0: Zum Weltblutspendetag, der am Sonntag war, erinnerte der DLK-Blutspendedienst daran, dass es derzeit besonders wichtig wäre, zum Blutspenden zu gehen. Denn die nahende Urlaubszeit sorgt erfahrungsgemäß immer für eine Verknappung der Blutvorräte, während noch allein in Sachsen-Anhalt jeden Tag mehr als 500 Blutspenden verbraucht. Deswegen hier der Aufruf, besonders an junge Menschen, die sich bisher noch nicht für dieses Thema begeistern konnten, doch einmal darüber nachzudenken, zum Blutspenden zu kommen. Ständig verfügbar sind beispielsweise die Uniblutbanken in Magdeburg und Halle. Und das DRK ist immer an wechselnden Orten unterwegs. Man findet die aktuellen Informationen unter www.blutspende-leben.de. Und damit ein herzliches Willkommen zum MDV1 Direktmagazin am Montag. Wichtig wäre vielleicht noch zu unterscheiden zwischen der Vollblutspende und der Blutplasmaspende. Bei letzterer gäbe es bei verschiedenen Anbietern Geld dafür. Schließlich liefert der Spender einen Rohstoff für die pharmazeutische Industrie, wobei das Plasma von den Blutkörperchen und den Plättchen separiert wird und diese dann wieder zurück zum Spender geleitet werden. Bei der Vollblutspende werden diese Bestandteile zwar auch separiert, allerdings alle auch getrennt verwertet. Auch die Partei Die Linke hat nun den Wahlkampf offiziell eröffnet, auch wenn man sich, wie Spitzenkandidatin Eva von Angern ausführte, bereits seit einem Jahr im Wahlkampfmodus befindet. Zeit, die man nutzte, um mit den Bürgern ins Gespräch zu kommen, und die Ergebnisse dieser Bemühungen sollen sich in den Claims auf den Plakaten wiederfinden, mit denen nun auch Die Linke das Land zupflastern will. Als erstes fällt auf, dass es dieser Partei sehr wichtig ist, dafür nur Themen zu wählen, die man als Parlamentarier in einem Landesparlament auch wirklich beeinflussen kann. Auch wenn klar ist, dass andere Parteien das nicht machen und sich auf Themen konzentrieren, die eigentlich auf Bundesebene entschieden werden, wie zum Beispiel die Steuer oder die Ausländerpolitik. Und deswegen legt die Partei Die Linke ihren Schwerpunkt auf folgende Themen.
1: Also es gibt tatsächlich drei Themen, die für mich, aber auch für meine Partei am wichtigsten ist. Das eine ist die Verbesserung in der Bildung, beginnend in der Kita. Also tatsächlich, wir müssen an den Personalschlüssel ran, um Kinder besser für die Zukunft vorzubereiten und auch schon in der Kita, also tatsächlich bestmöglich zu fördern. Und natürlich müssen wir gucken, wie wir Schulen weiterentwickeln und zukunftsfest machen, weil so wie es ist, kann es auch in dem Bereich nicht bleiben. Ein weiteres Thema ist die Gesundheitsversorgung. Wir müssen es schaffen, bei 75% der Menschen, die im ländlichen Raum sind, dass es nicht eine Gefährdung ist, wenn man einen Herzinfarkt im ländlichen Raum bekommt, dass es zum Tode führen muss, sondern eine Grundversorgung, eine Nähe zu den Notaufnahmen, sie muss zeitnah erfolgen können. Und deswegen setzen wir auf den Erhalt der Krankenhäuser. Und ich sage auch ganz klar, wir schrecken auch nicht vor der Forderung nach einer Enteignung von privaten Krankenhäusern zurück, weil Krankenhäuser haben den Zweck, Menschen gesund zu machen und nicht Profite zu machen. Und ein dritter Punkt, der ist mir sehr, sehr wichtig, ist eine bessere finanzielle Ausstattung der Kommunen. Kommunen sind nicht ohne Grund das Herz der Demokratie. Sie wissen, was die Menschen vor Ort brauchen. Und dort wird der Mangel als erstes ganz deutlich. Das sind nicht nur wie in Magdeburg zusammenfallende Brücken, sondern das ist eben auch der ÖPNV, der nur ein, zweimal am Tag in die eine und in die andere Richtung fährt. Das sind fehlende Dorfgemeinschaftshäuser. Und wir haben parallel das Problem, dass die Dorfkneipen zumachen. Das heißt, es gibt kaum noch die Chance, für Menschen zueinander zu kommen. Und wenn Menschen nicht mehr miteinander was Gemeinsames erleben, keine Austauschmöglichkeiten haben, dann ist das ein erheblicher Schaden für das soziale Zusammensein.
0: Mit der Kampagne werden nun nicht nur die Direktkandidaten der einzelnen Wahlkreise in den kommenden Monaten Wahlkampf betreiben, denn im Grunde verdeutlicht sie auch eine Kontinuität der Partei, die sich ihre Ziele nicht erst für einen Wahlkampf definiert. Und dazu gehört nun auch eine linke Definition von Heimat.
1: Ich finde, sie ist dort, wo sie hingehört, nämlich sie ist für alle da. Und es sollte niemals passieren, dass eine rechtsextreme Partei diesen Namen okkupieren darf, sondern Menschen mit Behinderungen, Frauen, Männer, queere Menschen. Sie alle gehören zu unserer Heimat, zu Sachsen-Anhalt. Und deswegen ganz bewusst, Heimat ist für alle da.
0: Die Kampagne bietet nun den Rahmen auch für die geplanten Wahlkampfveranstaltungen, die in ein paar Tagen in Magdeburg ihren Anfang nehmen sollen.
1: Wir haben ganz viel Unterstützung von unseren drei Silberlocken. Linken, Dietmar Bartsch, Bodo Ramelow und Gregor Gysi. Gregor Gysi kommt am 22. Juni 15 Uhr nach Olfen 1. Da wird er den Wahlkampfauftakt mit mir gestalten. Heidi Reichenegg kommt mehrfach nach Sachsen-Anhalt. Und ja, wir werden ganz viel vor Ort sein, weil das ist das Entscheidende. Ja, wir machen Social Media. Macht übrigens auch richtig Spaß, Social Media. Aber das direkte Gespräch vor Ort, das ist durch nichts zu ersetzen.
0: Eines fällt allerdings auf. Die Linke wäre wahrscheinlich nicht die Linke, wenn sie nicht ein klares Feindbild hätte. Und sie hat es auf dieser Veranstaltung auch klar formuliert. Neben rechtsradikalen Parteien sind es aber auch vor allem die Unternehmen, die man als Gegner ausmacht. Insofern waren von ihren Fans hier bejubelte Versprechungen zu höheren Löhnen einfach zu machen. Schließlich müssen diese ja nicht von der Partei erwirtschaftet werden. In Magdeburg ist man derzeit wieder dabei, einen aktuellen Mietenspiegel für die Stadt zu erarbeiten. So hat man heute begonnen, 20.000 zufällig ausgewählte Eigentümer von Wohnungen, Ein- und Zweifamilienhäusern zu kontaktieren, um sie zu bitten, an der Mietwerterhebung teilzunehmen. Die Einladung zur Teilnehmung erfolgt durch ein Anschreiben, in dem man einen Link zur Online-Befragung findet und gleichzeitig die erforderlichen Zugangspasswörter erhält. So könnte man an der Befragung online teilnehmen, diese aber auch ganz nach alter Schulen durch das Ausfüllen eines Papierformulars. Die Erhebungen erfolgen über das Amt für Statistik, Wahlen und Digitalisierung und Angeschriebene sind zur Mitwirkung verpflichtet. Der neue Mietenspiegel soll dann im Frühjahr 2027 vorliegen.
2: Bereits im Jahr 2019 schlossen sich das Uniklinikum Halle und das BG-Klinikum Bergmannstrost für eine strategische Partnerschaft zusammen, um besser für die zentralen Herausforderungen des Gesundheitswesens gewappnet zu sein und die medizinische Versorgung im Land langfristig und nachhaltig zu stärken. Diese Zusammenarbeit soll nun weiter intensiviert werden, was jedoch nicht ohne die entsprechende Unterstützung seitens der Politik möglich ist. Weshalb sich am Freitag neben dem Oberbürgermeister der Saalestadt zahlreiche VertreterInnen der Landesregierung im Löwengebäude der Martin-Luther-Universität eingefunden hatten, um dort eine Absichtserklärung für den Ausbau der Kooperation zwischen der Unimedizin und den BG-Kliniken zu unterzeichnen. Hintergrund hierfür war unter anderem die Krankenhausreform, die darauf abzielt, dass die Kliniken sich spezialisieren, zentralisieren und damit verbunden außerdem miteinander kooperieren.
3: Das heißt, dass jeder seine Expertise einbringt und man gemeinsam dadurch die Patientenversorgung verbessert. In diesem speziellen Fall bedeutet das, dass die BG-Kliniken, die eine absolute Expertise im traumatologischen, im Traumaunfallwiederherstellungsbereich haben, dies kombinieren mit dem breiten Spektrum der interdisziplinären Medizin an Universitätskliniken, das heißt HNO, Augen, Kindermedizin, innere Medizin.
2: Für beide Seiten bedeutet die Kooperation zum einen eine gestärkte Expertise sowie eine bessere und schnellere PatientInnenversorgung bei Unfallszenarien. In diesem Rahmen werden knapp 800 Millionen Euro in den Neubau eines BG-Klinikums am Hauptstandort der Unimedizin investiert, um dort die Gesundheitsversorgung im Traumabereich künftig gemeinsam innovativer zu gestalten und an diesem Standort eine der größten zentralen Notaufnahmen in ganz Deutschland zu schaffen.
3: Wenn ein Schwerstverletzter, egal ob Erwachsener oder Kind, mit dem Hubschrauber nach Halle geflogen wird, ist ja Geschwindigkeit entscheidend. Und im Moment sind wir in der Stadt über zwei Standorte verteilt. Dann wird es wirklich in einer gemeinsamen Notaufnahme, in einem Schockraum, die Behandlung sein. Das heißt, es ist maximale Geschwindigkeit, maximale Expertise. Und das kommt natürlich der Patientenversorgung zugute.
2: Von dieser erhofft man sich, dass sie mit Hilfe der verstärkten Kooperation auf ein neues Level gehoben wird, wovon nicht nur die Menschen in der Saalestadt, sondern PatientInnen im ganzen Land profitieren sollten. Für die Kliniken selbst werde das gemeinsame Notfallzentrum zudem eine erhebliche Entlastung bedeuten, unter anderem im Rahmen des aktuellen Fachkräftemangels, der auch in Zukunft weiterhin eine Herausforderung darstellen dürfte.
3: Die letzten Jahre haben uns ja auch gezeigt, dass wir krisenresilienter werden sollen und müssen. Also Corona ist so ein Thema. Wir haben eine geopolitische Lage, die nicht einfach ist. Und die BG steht genau für dieses Thema in Kooperation mit Universitätsmedizin bei Großschadenslagen, die Bevölkerung priorisiert.

spezielle Katalysatorpellets entwickelt, die eine großtechnische Produktion chemischer Energieträger wie zum Beispiel Methan ermöglichen. Bis jetzt forschte das Team 8 Jahre an diesem Katalysatorreaktorsystem. Grundlagenforschung, die nun noch für einen großtechnischen Einsatz angewandt werden muss. 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
5: Willkommen zurück. Leider hat es mit einem Sieg des SCM in der Champions League nicht geklappt, denn bei den Final Four in Köln unterlagen die Magdeburger ihrem Dauerrivalen, den Berliner Füchsen, mit 40 zu 35 Toren. Damit ging es für den SCM nur noch um den dritten Platz, der am Sonntag gegen Aalborg Handbold aus Dänemark auszuspielen war. Denn die Dänen unterlagen im zweiten Halbfinale dem FC Barcelona. Im Spiel um Platz 3 konnte sich der SCM dann jedoch gegen Aalborg mit 32 zu 25 durchsetzen, während die Füchse dem FC Barcelona mit 34 zu 37 unterlagen, womit der Titel diesmal nach Spanien geht. Für den SCM war es das letzte Spiel der Saison 2025-26 und man begibt sich nun in die wohlverdiente Sommerpause.
6: Der 6. September, der Tag der Landtagswahlen in Sachsen-Anhalt, rückt immer näher. Alle Parteien steigen momentan in den Wahlkampf ein. Laut aktueller Wahlumfrage von davum.de liegt die AfD mit großem Abstand vorn, gefolgt von der CDU. Die Partei Die Linke dürfte mit der 5%-Hürde kein Problem haben, denn mit 12% liegt sie im gesicherten Mittelfeld. SPD, FDP, BSW und Bündnis 90 Die Grünen müssen sich wohl Sorgen machen, die 5%-Hürde zu schaffen. Wie sie das erreichen wollen, erklären ihre Spitzenkandidaten in Wahlforen. Eigentlich finden diese in großen Städten wie Halle oder Magdeburg statt. Doch dieses Mal sorgte die liberale Mittelstandsvereinigung im Harzkreis dafür, dass in Halberstadt diskutiert wurde. Zu Beginn der Veranstaltung durften sich die Kandidaten der Parteien im Harzkreis kurz vorstellen. Jeder hatte ca. 4 Minuten Zeit, um die politischen Ziele vor den rund 150 Gästen kurz zu erörtern. Danach ging es mit der großen Elefantenrunde weiter. Die AfD und das BSW schickten ihre Spitzenkandidaten Ulrich Siegmund und Claudia Wittig. Für die SPD stieg Andreas Schmidt, für die Partei Die Linke Monika Hohmann und für das Bündnis 90 Die Grünen Olaf Meister in die Diskussion ein. Der Ministerpräsident Sven Schulze war ebenfalls eingeladen. Dieser hatte jedoch einen wichtigen Termin in Berlin, sodass die CDU Guido Heuer ihren Fraktionsvorsitzenden im Landtag ins Rennen schickte. Die Themen an diesem Abend waren vielfältig. Moderiert wurde er von Sandra Kowalski und Matthias Neier. Sie hatten sich die Themenbereiche wie Energie, Wirtschaft und Fachkräftesicherung ausgesucht. Je länger der Abend dauerte, desto hitziger wurden die Zwischenrufe im Publikum. Die beiden Moderatoren verstanden es dabei gut, die Politiker diskutieren zu lassen, ohne dass es dabei zu Beleidigungen kam. Die sachliche Diskussion ging etwa 2 Stunden und das ohne große Polemik. Alle 6 Teilnehmenden machten klar,

0: wofür die eigene Partei steht und warum man sie wählen sollte. Die wichtigste Frage stellte die Moderation zum Schluss. Wer soll Sachsen-Anhalt zukünftig regieren? Und wer wird mit seinen Stimmen Ulrich Siegmund oder Sven Schulze zum Ministerpräsidenten wählen, falls die AfD eine absolute Mehrheit verfehlt? Claudia Wittig vom BSW sowie Monika Hohmann von der Partei Die Linke machten dabei deutlich, dass man weder den einen noch den anderen unterstützen wird. Für die Wahl eines Ministerpräsidenten sind diese Stimmen allerdings notwendig und es bleibt offen, ob eine dieser beiden Parteien ihre derzeitige Einstellung ändern wird.
1: Also zum jetzigen Zeitpunkt wird sie Sven Schulze nicht unterstützen, weil wir ja auch die Kandidatur Sven Schulzes im Januar auch nicht unterstützt haben. Und da weiß ich nicht, wie sich dann erstmal die Kräfteverhältnisse sowieso entwickeln. Und ich glaube, bedingungslos Sven Schulze zu unterstützen, glaube ich, würden wir als Linke auch nicht machen.
2: Ja? Die Linkspartei hat jetzt ja auch einen politischen Konkurrenten bekommen mit dem BSW. Wie sehen Sie das? Kann das BSW auch der Linkspartei noch gefährlich werden und ihnen viele Stimmen wegnehmen?
1: Nee, das glaube ich nicht. Ja? Also ich denke mal, das BSW auch mit den Vorstellungen, die das BSW hat, auch nicht konkret, also nicht hier und nicht da und dann machen wir doch eventuell, ist es für auch die, für die Wählerinnen und Wähler zu ungenau. Und das Problem des BSW sehe ich, dass sie sich wirklich nur auf bundespolitische Sachen stützen und eher wenig hier auf landespolitische Sachen.
2: Ja, Frau Witte, was macht Sie denn so sicher, dass das BSW hier in Sachsen-Anhalt bei der Landtagswahl über 5% kommt?
3: Also was mich sicher macht, ist die Tatsache, dass ich das immer wieder draußen höre, wie dringend wir gebraucht werden. Es gab eine ganze Reihe von Menschen, die jetzt so nicht mehr so richtig mitbekommen hatten, dass wir noch präsent sind. Und jetzt, wo wir in die Öffentlichkeit gegangen sind, kommt eine Riesenrückmeldung. Man merkt, dass Sachsen-Anhalt sich unbedingt einen politischen Wandel wünscht. Die Leute wollen, dass irgendwas anders wird. Es ist ihnen schon beinahe egal, was. Das sieht man auch an den AfD-Umfragewerten. Und wir sind dazu da, um da eine Alternative zur Alternative zu bieten gewissermaßen. Wir wollen nämlich nicht einfach nur andere Politik. Wir wollen, dass überhaupt das ganze System wieder richtig demokratisch wird. Und wir haben da was anzubieten, was sonst niemand anzubieten hat. Und das klappt aber nur, wenn wir reinkommen.
2: Die Linke hat heute gesagt, sie würden Sven Schulze nicht zum Ministerpräsidenten wählen. Das heißt also, wenn das BSW reinkommt, könnten Sie sozusagen für Herrn Siegmund die Stimmen bringen, die er braucht, um Ministerpräsident zu werden. Ist das so?
3: Wir könnten die Stimmen bringen, wir werden es aber natürlich nicht machen. Wir haben gesagt,
2: warum nicht?
3: Weil wir möchten, wenn wir in eine Koalition gehen würden, dann müsste das eine sein, in der wir eine klar erkennbare BSW-Handschrift in den Landtag bringen können. Und das ist weder mit Herrn Siegmund noch mit Herrn Schulze im Angebot. Wenn das mal irgendwann anders ist und man kann wirklich inhaltlich so zusammenarbeiten, dass man erkennbar also auch die BSW-Handschrift sehen kann, dann können wir das machen. Aktuell ist das aber ja eine sehr komfortable Position, in der wir uns sehen. Wir wollen in der Sache entscheiden, Anträge weiterbringen, die wirklich Sachsen-Anhalt besser machen. Und von wem die kommen, ist uns egal. Das heißt, die Parteien müssen am Ende, selbst wenn wir nur mit 6% oder so reinkommen, auf uns zukommen und uns Angebote machen. Und dann machen wir gute Projekte mit wer auch immer welche gute Vorschläge hat.
2: Wenn die AfD Ihnen das Angebot macht, 3 Ministerposten?
3: Ja, ich glaube nicht, dass die AfD das macht, aber nein, wir haben deutlich gesagt, was wir wollen. Wir wollen politische Veränderungen und zwar nicht nur in der Sache, sondern auch strukturell. Und das können wir in unserer Position am besten durchsetzen, wenn wir das Zünglein an der Waage bleiben. Und wir haben ein tolles Konzept vorgeschlagen. Ich hoffe, dass die Parteien früher oder später, gerade wenn es dann um das Gerangel geht und wenn die Mehrheiten so sind, wie sie aktuell aussehen, dann wird es ja keine gute Lösung geben. Und ich glaube, dass wir dann mit unserem Konzept wirklich durchdringen können. Und wir schlagen dann was Alternatives vor, was wirklich die politische Landschaft quasi in ganz Deutschland verändern kann.
2: Ja, es gibt eine Menge Parteien, die im Landtag oder bei der Landtagswahl um die 5%-Hürde kämpfen, auch die Grünen. Warum sind Sie sicher, dass Sie das schaffen?
4: Ja, sicher sind wir nicht. Das entscheiden ja die Wählerinnen und Wähler am 6. September. Das ist der Punkt. Tatsächlich spricht eben, mal abgesehen von inhaltlichen Dingen, die wir natürlich versuchen nach vorne zu tragen in der Kampagne, insbesondere die Frage dafür, gelingt es uns, die AfD von der Macht fernzuhalten? Also wollen wir in der rechtsextremen Regierung, ja oder nein? Wir stehen da total gegen, aus Überzeugung. Und wenn man das verhindern will, muss man tatsächlich dafür sorgen, dass es nicht bei 42% schon eine absolute Mehrheit gibt. Das heißt, kleine Parteien müssen rein. Und wenn die Grünen im Landtag sind, hat die AfD keine Mehrheit und wir werden zu stabilen Verhältnissen kommen in einer demokratischen Konstellation. Das ist ein ganz zentraler Punkt.
2: Die Grünen waren ja auch im Bund sehr, sehr stark bei den letzten Wahlen. Was ist denn da total schiefgelaufen, dass die AfD jetzt bei über 40% steht?
4: Ja, wir sehen, das ist ja eine fast schon weltweite Entwicklung. Wir sehen in vielen Ländern, dass rechtsextreme Parteien auf dem Vormarsch sind. Das liegt, ich meine, im Wesentlichen daran, wie wir miteinander kommunizieren. So diese ganz einfachen Lösungen, so auf der Schuld und so mit Hass Klicks organisieren, das funktioniert gut und das zündet richtig durch. Und wir merken, dass eben viele Leute so auf einfache Lösungen aus sind. Ja, okay, das so muss es sein und nicht erkennen, dass tatsächlich es ist eben schwieriger. Natürlich haben wir Probleme, die müssen ordentlich gelöst werden und da wird nicht der einfache Schlenker, den die AfD da macht, die Lösung sein. So, und das macht es problematisch.
2: Ja, Herr Siegmund, die Linken haben heute gesagt, sie wollen Herrn Schulze nicht zum Ministerpräsidenten wählen. Dass Sie also Ministerpräsident werden, die Chancen werden immer größer. Warum sind Sie denn der bessere Ministerpräsident als Herr Schulze?
5: Das möchte ich mir gar nicht anmaßen. Das muss das Volk entscheiden, nicht ich selbst. Also wir haben eine klare politische Linie, eine klare Kommunikation. Wir möchten, dass die Leute vor der Wahl genau wissen, was sie nach der Wahl von uns zu erwarten haben. Anscheinend möchten das auch sehr viele Bürger in diesem Land. Und für mich gibt es nur das Souverän, das Volk. Das muss eine Entscheidung treffen am 6.9. Und der Entscheidung werde ich mich selbstverständlich als Demokrat auch fügen. Aber bis dahin ist noch ein bisschen Zeit. Und die werden wir natürlich nutzen, um noch mehr Menschen in diesem Land von unseren sehr guten Kandidaten und von unserem hervorragenden Programm zu überzeugen.
2: Sollte das BSW reinkommen in den Landtag, dann sind die Chancen ja gar nicht schlecht, dass Sie auch mit Ihnen gemeinsam stimmen und abstimmen. Und mit Frau Witte scheinen Sie ein ganz gutes Verhältnis zu haben.
5: Ich sag mal so, die Hand ist von mir als Demokrat immer allen gegenüber ausgestreckt. Egal, dem BSW gegenüber, der CDU, wem auch immer. Allerdings wird sie A, schon seit vielen Jahren nicht angenommen, ganz im Gegenteil, sie wird ja bekämpft. Und B, sehe ich aktuell auch niemanden in diesem Land, mit dem wir unsere guten Positionen hier umsetzen könnten. Das heißt, wir haben diametral immer noch Unterschiede, vor allem bei den Problemen, die unser Land dahin gebracht haben, wo es ist. Migration vor allem, Energiepolitik, innere Sicherheit und vieles mehr. Und wenn es aber so einen demokratischen Partner gibt, dann machen wir das sehr gerne miteinander. Aktuell gibt es ihn in Sachsen nicht und deswegen 45% plus X.
2: Ja, Herr Schmidt, die SPD ist bei 7% ungefähr. Glauben Sie denn, dass Sie die 5%-Hürde ganz, ganz, ganz sicher schaffen?
6: Davon gehe ich aus.
2: Jetzt ist es ja so, die Linkspartei hat gesagt, die werden Ministerpräsidenten Sven Schulze nicht zum Ministerpräsidenten wählen. Das heißt also, CDU und SPD hätten ein Problem, die notwendigen Stimmen zu kriegen, um in der Regierungsverantwortung zu bleiben. Wie sehen Sie das?
6: Zunächst mal ist es so, wir sind jetzt noch ungefähr 80, 85 Tage davon weg, dass gewählt wird. Danach wird abgerechnet. Wir kämpfen auf dem Weg dahin um jede Stimme und ich gehe davon aus, dass das Ergebnis sich erheblich von den jetzigen Umfragen unterscheiden wird.
2: Das heißt, Sie gehen auch fest davon aus, dass der Siegmund keine absolute Mehrheit bekommt?
6: Davon gehe ich fest aus und dafür stehe ich jeden Tag auf und kämpfe.
2: Ja, Herr Heuer, die Linken haben heute gesagt, sie würden Herrn Schulze nicht zum Ministerpräsidenten wählen. Der wird es natürlich eng, die Regierung zu halten. Warum sind Sie sich sicher, dass Sie trotzdem die nächste Regierung stellen werden?
7: Da die AfD keine absolute Mehrheit bekommen wird, wird eine Regierung gegen die CDU nicht möglich sein.
2: Das heißt aber, die SPD ist derzeit gerade bei 6-7%. Die Linken wollen Herrn Schulze nicht wählen. Das wird schwierig.
7: Natürlich wird das schwierig, aber was schon leicht im Leben. Und ich habe auch gesagt, eine Minderheitsregierung darf kein Tabu sein. Und wir erleben es zurzeit in Sachsen, wir erleben es in Thüringen, wir haben es in vielen Ländern Europas gesehen, Skandinavien, Niederlande. Auch das kann funktionieren mit, und dann muss man halt themenbezogene Politik machen.
2: Warum ist zum Beispiel auch der Bundeskanzler so sehr dagegen, eine Minderheitsregierung zu machen?
7: Das müssen Sie ihn fragen. Also wir in Sachsen-Anhalt, ich muss ja auf Umfragen reagieren, ich muss sie ja zur Kenntnis nehmen. Natürlich wünsche ich mir, die Deutschlandkoalition fortzusetzen mit einer ganz starken CDU. Natürlich ist das unser Ziel. Aber wenn ich Umfragen zur Kenntnis nehme, dann muss ich über eine Option Minderheitsregierung auch nachdenken dürfen und kann nicht sagen, dass das ein Tabu wäre. Eine Minderheitsregierung kann kein Tabu sein.
2: Man hat heute gesehen, Sie sind ganz gut befreundet eigentlich mit allen Politikern, die schon länger mit dabei sind, auch mit der SPD. Spricht man da auch mal darüber, dass die SPD vielleicht gar nicht mehr über die 5%-Hürde kommt?
7: Man spricht über vieles. Und wir sind in einem politischen Geschäft. Und ich halte nichts davon, dass man alle parlamentarischen Geflogenheiten aufgrund von irgendwelchen Brandmauern außen vor lässt. Das kann man nicht tun. Und insofern pflege ich einen guten Draht zu den Fraktionen, dass man parlamentarische Gepflogenheiten, Sie haben es bei der Parlamentsreform gesehen, Sie sehen es, wenn wir Ausschussvorsitzende erwähnen, es gibt viele Dinge, wie man Tagesordnung, alles was so parlamentarisches Geschäft ist, da braucht man alle Fraktionen dafür, das ist einfach so.
0: So wie die derzeitige Parteienkonstellation in Sachsen-Anhalt aussieht, wird es mit Sicherheit die spannendste Landtagswahl aller Zeiten. Wie wichtig die diesjährige Wahlbeteiligung ist, sollte den Menschen klar sein. Wer auch immer gewinnen mag und den neuen Ministerpräsidenten stellt, eins ist sicher. Sachsen-Anhalt braucht eine neue Regierung und diese sollte möglichst stabil und demokratisch sein.
8: Erwin Bradasch bringt Bundesliga-Erfahrung mit, die er als Co-Trainer bei Eintracht Frankfurt sammeln konnte. Nun soll er, der 45-Jährige, als Co-Trainer die Arbeit von Patrick Sander unterstützen, aber auch für den FCM-Nachwuchs tätig werden. FCM-Sportdirektor Per Jäkel bewertet Bradasch als absoluten Fachmann, der für einen offensiven Fußball steht. Er verspricht sich von seinem Neuzugang jedoch vor allem eine gezielte Erweiterung des Staff für die Lizenzmannschaft. Das Wetter.
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10: Die MDF-1-Wettervorhersage für den 15. und 16. Juni. In der Nacht zum Dienstag ist der Himmel klar oder nur gering bewölkt und es ist niederschlagsfrei. Die Nachttemperaturen gehen auf 9 bis 7 Grad zurück. Der Wind weht schwach und weiterhin in Böen aus westlicher Richtung. Am Dienstag ist der Himmel wechselnd bewölkt. Es gibt über den ganzen Tag verteilt 8 Sonnenstunden. Regnen wird es nicht. Die Temperaturen steigen auf 19 bis 22 Grad. Der Wind weht schwach und leicht böig aus Südwest bis West. Der UV-Index liegt beim mäßigen Wert 5. Die weiteren Aussichten bis zum Freitag. Von Südwesten her kommt schwülheiße Luft heran. Ab Mittwoch sind die Temperaturen mit 25 Grad schon sommerlich und sie steigen bis Freitag auf heiße 34 Grad.
8: Im Kloster Bergegarten könnte man am Dienstag wieder einmal Tango tanzen. Ab 18 Uhr lädt Milonga zum Tango Argentino, live begleitet auf dem Knopfakkordeon von Martin Müller. Zunächst gibt es einen einführenden Workshop im Roten Salon und dann wird getanzt. Man kann aber auch nur zugucken, denn der Eintritt ist frei. Der Rotary Club veranstaltet am Dienstagabend ein Benefizkonzert im Opernhaus, zu dem man das Jugendsinfonieorchester des Konservatoriums eingeladen hat. Unter der Überschrift Jenseits von A bietet man ein Programm aus klassischer Musik und Filmscores. Die Einnahmen des Konzerts sollen übrigens der Unterstützung des Konservatoriums dienen, weshalb man sich natürlich so viele Besucher wie möglich wünscht, die für 10 Euro eine Eintrittskarte kaufen. Das Konzert beginnt um 19 Uhr. Um 18 Uhr hätten wir hier ein neues Direktmagazin anzubieten, zuerst für Magdeburg und dann ab 18.30 Uhr für Halle, so wie jetzt auch gleich. Ich hoffe, Sie sind dann wieder mit dabei. Bis dahin auf Wiederfernsehen und bleiben Sie gesund.

0: Zum Weltblutspendetag, der am Sonntag war, erinnerte der DLK-Blutspendedienst daran, dass es derzeit besonders wichtig wäre, zum Blutspenden zu gehen. Denn die nahende Urlaubszeit sorgt erfahrungsgemäß immer für eine Verknappung der Blutvorräte, während noch allein in Sachsen-Anhalt jeden Tag mehr als 500 Blutspenden verbraucht. Deswegen hier der Aufruf, besonders an junge Menschen, die sich bisher noch nicht für dieses Thema begeistern konnten, doch einmal darüber nachzudenken, zum Blutspenden zu kommen. Ständig verfügbar sind beispielsweise die Uniblutbanken in Magdeburg und Halle. Und das DRK ist immer an wechselnden Orten unterwegs. Man findet die aktuellen Informationen unter www.blutspende-leben.de. Und damit ein herzliches Willkommen zum MdV1-Direktmagazin am Montag. Wichtig wäre vielleicht noch zu unterscheiden zwischen der Vollblutspende und der Blutplasmaspende. Bei letzterer gäbe es bei verschiedenen Anbietern Geld dafür. Schließlich liefert der Spender einen Rohstoff für die pharmazeutische Industrie, wobei das Plasma von den Blutkörperchen und den Plättchen separiert wird und diese dann wieder zurück zum Spender geleitet werden. Bei der Vollblutspende werden diese Bestandteile zwar auch separiert, allerdings alle auch getrennt verwertet. Auch die Partei Die Linke hat nun den Wahlkampf offiziell eröffnet, auch wenn man sich, wie Spitzenkandidatin Eva von Angern ausführte, bereits seit einem Jahr im Wahlkampfmodus befindet. Zeit, die man nutzte, um mit den Bürgern ins Gespräch zu kommen, und die Ergebnisse dieser Bemühungen sollen sich in den Claims auf den Plakaten wiederfinden, mit denen nun auch Die Linke das Land zupflastern will. Als erstes fällt auf, dass es dieser Partei sehr wichtig ist, dafür nur Themen zu wählen, die man als Parlamentarier in einem Landesparlament auch wirklich beeinflussen kann. Auch wenn klar ist, dass andere Parteien das nicht machen und sich auf Themen konzentrieren, die eigentlich auf Bundesebene entschieden werden, wie zum Beispiel die Steuer oder die Ausländerpolitik. Und deswegen legt die Partei Die Linke ihren Schwerpunkt auf folgende Themen.
1: Also es gibt tatsächlich drei Themen, die für mich, aber auch für meine Partei am wichtigsten ist. Das eine ist die Verbesserung in der Bildung, beginnend in der Kita. Also tatsächlich, wir müssen an den Personalschlüssel ran, um Kinder besser für die Zukunft vorzubereiten und auch schon in der Kita, also tatsächlich bestmöglich zu fördern. Und natürlich müssen wir gucken, wie wir Schulen weiterentwickeln und zukunftsfest machen, weil so wie es ist, kann es auch in dem Bereich nicht bleiben. Ein weiteres Thema ist die Gesundheitsversorgung. Wir müssen es schaffen, bei 75% der Menschen, die im ländlichen Raum sind, dass es nicht eine Gefährdung ist, wenn man einen Herzinfarkt im ländlichen Raum bekommt, dass es zum Tode führen muss, sondern eine Grundversorgung, eine Nähe zu den Notaufnahmen, sie muss zeitnah erfolgen können. Und deswegen setzen wir auf den Erhalt der Krankenhäuser. Und ich sage auch ganz klar, wir schrecken auch nicht vor der Forderung nach einer Enteignung von privaten Krankenhäusern zurück, weil Krankenhäuser haben den Zweck, Menschen gesund zu machen und nicht Profite zu machen. Und ein dritter Punkt, der ist mir sehr, sehr wichtig, ist eine bessere finanzielle Ausstattung der Kommunen. Kommunen sind nicht ohne Grund das Herz der Demokratie. Sie wissen, was die Menschen vor Ort brauchen. Und dort wird der Mangel als erstes ganz deutlich. Das sind nicht nur wie in Magdeburg zusammenfallende Brücken, sondern das ist eben auch der ÖPNV, der nur ein, zweimal am Tag in die eine und in die andere Richtung fährt. Das sind fehlende Dorfgemeinschaftshäuser. Und wir haben parallel das Problem, dass die Dorfkneipen zumachen. Das heißt, es gibt kaum noch die Chance, für Menschen zueinander zu kommen. Und wenn Menschen nicht mehr miteinander was Gemeinsames erleben, keine Austauschmöglichkeiten haben, dann ist das ein erheblicher Schaden für das soziale Zusammensein.
0: Mit der Kampagne werden nun nicht nur die Direktkandidaten der einzelnen Wahlkreise in den kommenden Monaten Wahlkampf betreiben, denn im Grunde verdeutlicht sie auch eine Kontinuität der Partei, die sich ihre Ziele nicht erst für einen Wahlkampf definiert. Und dazu gehört nun auch eine linke Definition von Heimat.
1: Ich finde, sie ist dort, wo sie hingehört, nämlich sie ist für alle da. Und es sollte niemals passieren, dass eine rechtsextreme Partei diesen Namen okkupieren darf. sondern Menschen mit Behinderungen, Frauen, Männer, queere Menschen. Sie alle gehören zu unserer Heimat, zu Sachsen-Anhalt. Und deswegen ganz bewusst, Heimat ist für alle da.
0: Die Kampagne bietet nun den Rahmen auch für die geplanten Wahlkampfveranstaltungen, die in ein paar Tagen in Magdeburg ihren Anfang nehmen sollen.
1: Wir haben ganz viel Unterstützung von unseren drei Silberlocken, Dietmar Bartsch, Bodo Ramelow und Gregor Gysi. Gregor Gysi kommt am 22. Juni, 15 Uhr nach Olfen 1. Da wird er den Wahlkampfauftakt mit mir gestalten. Heidi Reicheneck kommt mehrfach nach Sachsen-Anhalt. Und wir werden ganz viel vor Ort sein, weil das ist das Entscheidende. Ja, wir machen Social Media. Macht übrigens auch richtig Spaß, Social Media. Aber das direkte Gespräch vor Ort, das ist durch nichts zu ersetzen.
0: Eines fällt allerdings auf. Die Linke wäre wahrscheinlich nicht die Linke, wenn sie nicht ein klares Feindbild hätte. Und sie hat es auf dieser Veranstaltung auch klar formuliert. Neben rechtsradikalen Parteien sind es aber auch vor allem die Unternehmen, die man als Gegner ausmacht. Insofern waren von ihren Fans hier bejubelte Versprechungen zu höheren Löhnen einfach zu machen. Schließlich müssen diese ja nicht von der Partei erwirtschaftet werden. Im Rahmen der Aktionswoche Alkohol veranstaltet die Stadt Halle am Dienstag einen Infotag auf dem Uniplatz. Gemeinsam mit der Universität und zahlreichen regionalen Partnern informiert man zur Prävention, den Folgen von Alkoholkonsum und man zeigt Unterstützung und Hilfsangebote auf. Interessierte oder Betroffene sind eingeladen, die verschiedenen Aktionsstände zu besuchen und es vielleicht als niedrigschwelliges Erstangebot zu betrachten. Schließlich verfolgt die Aktionswoche Alkohol das Ziel, für einen verantwortungsvollen Umgang mit der Droge zu sensibilisieren. Und man will verstärkt junge Menschen ansprechen mit Informationsangeboten, Mitmachaktionen und persönlichen Gesprächen.
2: Bereits im Jahr 2019 schlossen sich das Uniklinikum Halle und das BG-Klinikum Bergmannstrost für eine strategische Partnerschaft zusammen, um besser für die zentralen Herausforderungen des Gesundheitswesens gewappnet zu sein und die medizinische Versorgung im Land langfristig und nachhaltig zu stärken. Diese Zusammenarbeit soll nun weiter intensiviert werden, was jedoch nicht ohne die entsprechende Unterstützung seitens der Politik möglich ist. Weshalb sich am Freitag neben dem Oberbürgermeister der Saalestadt zahlreiche VertreterInnen der Landesregierung im Löwengebäude der Martin-Luther-Universität eingefunden hatten, um dort eine Absichtserklärung für den Ausbau der Kooperation zwischen der Unimedizin und den BG-Kliniken zu unterzeichnen. Hintergrund hierfür war unter anderem die Krankenhausreform, die darauf abzielt, dass die Kliniken sich spezialisieren, zentralisieren und damit verbunden außerdem miteinander kooperieren.
3: Das heißt, dass jeder seine Expertise einbringt und man gemeinsam dadurch die Patientenversorgung verbessert. In diesem speziellen Fall bedeutet das, dass die BG-Kliniken, die eine absolute Expertise im traumatologischen, im Traumaunfallwiederherstellungsbereich haben, dies kombinieren mit dem breiten Spektrum der interdisziplinären Medizin an Universitätskliniken. Das heißt HNO, Augen, Kindermedizin, innere Medizin.
2: Für beide Seiten bedeutet die Kooperation zum einen eine gestärkte Expertise sowie eine bessere und schnellere PatientInnenversorgung bei Unfallszenarien. In diesem Rahmen werden knapp 800 Millionen Euro in den Neubau eines BG-Klinikums am Hauptstandort der Unimedizin investiert, um dort die Gesundheitsversorgung im Traumabereich künftig gemeinsam innovativer zu gestalten und an diesem Standort eine der größten zentralen Notaufnahmen in ganz Deutschland zu schaffen.
3: Wenn ein Schwerstverletzter, egal ob Erwachsener oder Kind, mit dem Hubschrauber nach Halle geflogen wird, ist ja Geschwindigkeit entscheidend. Und im Moment sind wir in der Stadt über zwei Standorte verteilt. Dann wird es wirklich in einer gemeinsamen Notaufnahme, in einem Schockraum, die Behandlung sein. Das heißt, es ist maximale Geschwindigkeit, maximale Expertise. Und das kommt natürlich der Patientenversorgung zugute.
2: Von dieser erhofft man sich, dass sie mit Hilfe der verstärkten Kooperation auf ein neues Level gehoben wird, wovon nicht nur die Menschen in der Saalestadt, sondern PatientInnen im ganzen Land profitieren sollten. Für die Kliniken selbst werde das gemeinsame Notfallzentrum zudem eine erhebliche Entlastung bedeuten, unter anderem im Rahmen des aktuellen Fachkräftemangels, der auch in Zukunft weiterhin eine Herausforderung darstellen dürfte.
3: Die letzten Jahre haben uns ja auch gezeigt, dass wir krisenresilienter werden sollen und müssen. Also Corona ist so ein Thema. Wir haben eine geopolitische Lage, die nicht einfach ist. Und die BG steht genau für dieses Thema in Kooperation mit Universitätsmedizin bei Großschadenslagen die Bevölkerung priorisiert zu versorgen.
0: Oberbürgermeister Vogt möchte mit dem Ehrenamt in Halle ins Gespräch kommen. Und dazu hat man sich drei verschiedene Formate ausgedacht, auf die sich nun interessierte Vereine oder Ehrenamtler bewerben können. Unter www.halle.de/ob-gesprächsformate findet man die verschiedenen Möglichkeiten, um mit dem Oberbürgermeister ins Gespräch zu kommen. Da wäre zunächst die Online-Sprechstunde, bei der man einen 20-Minuten-Videocall buchen kann. Dann das Format, der Oberbürgermeister kocht fürs Ehrenamt, bei dem das Stadtoberhaupt die Zutaten mitbringt und man dann in lockerer Atmosphäre redet. Und drittens das Nachbarschaftsfrühstück in den Quartierbüros der Stadt für interessierte Bürger. Unter der bereits genannten Internetadresse www.halle.de/ob-gesprächsformate kann man sich nun anmelden. Die Reklame.

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6: Die Luther-Universität will den Ausbau zum zweisprachigen Campus in Deutsch und Englisch vorantreiben. Das gehört zur neuen Internationalisierungsstrategie der Uni, die vom Senat der Alma Mater beschlossen wurde. Ziel ist es dabei, internationale Studierende zu gewinnen und diese langfristig an Halle und Sachsen-Anhalt zu binden. Dabei soll auch eine bessere internationale Sichtbarkeit der Uni Halle gefunden werden und vermehrte Auslandsaufenthalte für Studenten und Mitarbeiter angeboten werden. Für den Senat ist dieser Beschluss eine zentrale Antwort auf die Herausforderungen der Zeit und integraler Bestandteil des eigenen Selbstverständnisses. Außerdem verstehen sich diese Maßnahmen als Zeichen für die Weltoffenheit in der Wissenschaft.
7: Der 6. September, der Tag der Landtagswahlen in Sachsen-Anhalt, rückt immer näher. Alle Parteien steigen momentan in den Wahlkampf ein. Laut aktueller Wahlumfrage von davum.de liegt die AfD mit großem Abstand vorn, gefolgt von der CDU. Die Partei Die Linke dürfte mit der 5%-Hürde kein Problem haben, denn mit 12% liegt sie im gesicherten Mittelfeld. SPD, FDP, BSW und Bündnis 90 Die Grünen müssen sich wohl Sorgen machen, die 5%-Hürde zu schaffen. Wie sie das erreichen wollen, erklären ihre Spitzenkandidaten in Wahlforen. Eigentlich finden diese in großen Städten wie Halle oder Magdeburg statt. Doch dieses Mal sorgte die liberale Mittelstandsvereinigung im Harzkreis dafür, dass in Halberstadt diskutiert wurde. Zu Beginn der Veranstaltung durften sich die Kandidaten der Parteien im Harzkreis kurz vorstellen. Jeder hatte ca. 4 Minuten Zeit, um die politischen Ziele vor den rund 150 Gästen kurz zu erörtern. Danach ging es mit der großen Elefantenrunde weiter. Die AfD und das BSW schickten ihre Spitzenkandidaten Ulrich Siegmund und Claudia Wittig. Für die SPD stieg Andreas Schmidt, für die Partei Die Linke Monika Hohmann und für das Bündnis 90 Die Grünen Olaf Meister in die Diskussion ein. Der Ministerpräsident Sven Schulze war ebenfalls eingeladen. Dieser hatte jedoch einen wichtigen Termin in Berlin, sodass die CDU Guido Heuer ihren Fraktionsvorsitzenden im Landtag ins Rennen schickte. Die Themen an diesem Abend waren vielfältig. Moderiert wurde er von Sandra Kowalski und Matthias Neier. Sie hatten sich die Themenbereiche wie Energie, Wirtschaft und Fachkräftesicherung rausgesucht. Je länger der Abend dauerte, desto hitziger wurden die Zwischenrufe im Publikum. Die beiden Moderatoren verstanden es dabei gut, die Politiker diskutieren zu lassen, ohne dass es dabei zu Beleidigungen kam. Die sachliche Diskussion ging etwa 2 Stunden und das ohne große Polemik. Alle 6 Teilnehmenden machten klar, wofür die eigene Partei steht und warum man sie wählen sollte. Die wichtigste Frage stellte die Moderation zum Schluss. Wer soll Sachsen-Anhalt zukünftig regieren? Und wer wird mit seinen Stimmen Ulrich Siegmund oder Sven Schulze zum Ministerpräsidenten wählen, falls die AfD eine absolute Mehrheit verfehlt? Claudia Wittig vom BSW sowie Monika Hohmann von der Partei Die Linke machten dabei deutlich, dass man weder den einen noch den anderen unterstützen wird. Für die Wahl eines Ministerpräsidenten sind diese Stimmen allerdings notwendig und es bleibt offen, ob eine dieser beiden Parteien ihre derzeitige Einstellung ändern wird.
8: Also zum jetzigen Zeitpunkt wird sie Sven Schulze nicht unterstützen, weil wir ja auch die Kandidatur Sven Schulzes im Januar auch nicht unterstützt haben. Und da weiß ich nicht, wie sich dann erstmal die Kräfteverhältnisse sowieso entwickeln. Und ich glaube, bedingungslos Sven Schulze zu unterstützen, glaube ich, würden wir als Linke auch nicht machen.
9: Ja? Die Linkspartei hat jetzt ja auch einen politischen Konkurrenten bekommen mit dem BSW. Wie sehen Sie das? Kann das BSW auch der Linkspartei noch gefährlich werden und ihnen viele Stimmen wegnehmen?
8: Nee, das glaube ich nicht. Ja? Also ich denke mal, das BSW auch mit den Vorstellungen, die das BSW hat, auch nicht konkret, also nicht hier und nicht da und dann machen wir doch eventuell, ist es für auch die, für die Wählerinnen und Wähler zu ungenau. Und das Problem des BSW sehe ich, dass sie sich wirklich nur auf bundespolitische Sachen stützen und eher wenig hier auf landespolitische Sachen.
9: Ja, Frau Witte, was macht Sie denn so sicher, dass das BSW hier in Sachsen-Anhalt bei der Landtagswahl über 5% kommt?
10: Also was mich sicher macht, ist die Tatsache, dass ich das immer wieder draußen höre, wie dringend wir gebraucht werden. Es gab eine ganze Reihe von Menschen, die jetzt so nicht mehr so richtig mitbekommen hatten, dass wir noch präsent sind. Und jetzt, wo wir in die Öffentlichkeit gegangen sind, kommt eine Riesenrückmeldung. Man merkt, dass Sachsen-Anhalt sich unbedingt einen politischen Wandel wünscht. Die Leute wollen, dass irgendwas anders wird. Es ist ihnen schon beinahe egal, was. Das sieht man auch an den AfD-Umfragewerten. Und wir sind dazu da, um da eine Alternative zur Alternative zu bieten gewissermaßen. Wir wollen nämlich nicht einfach nur andere Politik, wir wollen, dass überhaupt das ganze System wieder richtig demokratisch wird und wir haben da was anzubieten, was sonst niemand anzubieten hat und das klappt aber nur, wenn wir reinkommen.
9: Die Linke hat heute gesagt, sie würden Sven Schulze nicht zum Ministerpräsidenten wählen. Das heißt also, wenn das BSW reinkommt, könnten Sie sozusagen für Herrn Siegmund die Stimmen bringen, die er braucht, um Ministerpräsident zu werden. Ist das so?
10: Wir könnten die Stimmen bringen, wir werden es aber natürlich nicht machen. Wir haben gesagt,
9: warum nicht?
10: Weil wir möchten, wenn wir in eine Koalition gehen würden, dann müsste das eine sein, in der wir eine klar erkennbare BSW-Handschrift in den Landtag bringen können. Und das ist weder mit Herrn Siegmund noch mit Herrn Schulze im Angebot. Wenn das mal irgendwann anders ist und man kann wirklich inhaltlich so zusammenarbeiten, dass man erkennbar also auch die BSW-Handschrift sehen kann, dann können wir das machen. Aktuell ist das aber ja eine sehr komfortable Position, in der wir uns sehen. Wir wollen in der Sache entscheiden, Anträge weiterbringen, die wirklich Sachsen-Anhalt besser machen und von wem die kommen, ist uns egal. Das heißt, die Parteien müssen am Ende, selbst wenn wir nur mit 6% oder so reinkommen, auf uns zukommen und uns Angebote machen und dann machen wir gute Projekte mit wer auch immer welche gute Vorschläge hat.
9: Wenn die AfD Ihnen das Angebot macht, 3 Ministerposten?
10: Ja, ich glaube nicht, dass die AfD das macht, aber nein, wir haben deutlich gesagt, was wir wollen. Wir wollen politische Veränderungen und zwar nicht nur in der Sache, sondern auch strukturell. Und das können wir in unserer Position am besten durchsetzen, wenn wir das Zünglein an der Waage bleiben. Und wir haben ein tolles Konzept vorgeschlagen. Ich hoffe, dass die Parteien früher oder später, gerade wenn es dann um das Gerangel geht und wenn die Mehrheiten so sind, wie sie aktuell aussehen, dann wird es ja keine gute Lösung geben. Und ich glaube, dass wir dann mit unserem Konzept wirklich durchdringen können. Und wir schlagen dann was Alternatives vor, was wirklich die politische Landschaft quasi in ganz Deutschland verändern kann.
9: Ja, es gibt eine Menge Parteien, die im Landtag oder bei der Landtagswahl um die 5%-Hürde kämpfen, auch die Grünen. Warum sind Sie sicher, dass Sie das schaffen?
11: Ja, sicher sind wir nicht. Das entscheiden ja die Wählerinnen und Wähler am 6. September. Das ist der Punkt. Tatsächlich spricht eben, mal abgesehen von inhaltlichen Dingen, die wir natürlich versuchen nach vorne zu tragen in der Kampagne, insbesondere die Frage dafür, gelingt es uns, die AfD von der Macht fernzuhalten? Also wollen wir in der rechtsextremen Regierung, ja oder nein? Wir stehen da total gegen, aus Überzeugung. Und wenn man das verhindern will, muss man tatsächlich dafür sorgen, dass es nicht bei 42% schon eine absolute Mehrheit gibt. Das heißt, kleine Parteien müssen rein. Und wenn die Grünen im Landtag sind, hat die AfD keine Mehrheit und wir werden zu stabilen Verhältnissen kommen in einer demokratischen Konstellation. Das ist ein ganz zentraler Punkt.
9: Die Grünen waren ja auch im Bund sehr, sehr stark bei den letzten Wahlen. Was ist denn da total schiefgelaufen, dass die AfD jetzt bei über 40% steht?
11: Ja, wir sehen, das ist ja eine fast schon weltweite Entwicklung. Wir sehen in vielen Ländern, dass rechtsextreme Parteien auf dem Vormarsch sind. Das liegt, ich meine, im Wesentlichen daran, wie wir miteinander kommunizieren. So diese ganz einfachen Lösungen, so auf der Schuld und so mit Hass Klicks organisieren. Das funktioniert gut und das zündet richtig durch. Und wir merken, dass eben viele Leute so auf einfache Lösungen aus sind. Ja, okay, das so muss es sein. Und nicht erkennen, dass tatsächlich, es ist schwieriger. Natürlich haben wir Probleme, die müssen ordentlich gelöst werden. Und da wird nicht der einfache Schlenker, den die AfD da macht, die Lösung sein. So, und das macht es problematisch.
9: Ja, Herr Siegmund, die Linken haben heute gesagt, sie wollen Herrn Schulze nicht zum Ministerpräsidenten wählen. Dass Sie also Ministerpräsident werden, die Chancen werden immer größer. Warum sind Sie denn der bessere Ministerpräsident als Herr Schulze?
12: Das möchte ich mir gar nicht anmaßen. Das muss das Volk entscheiden, nicht ich selbst. Also wir haben eine klare politische Linie, eine klare Kommunikation. Wir möchten, dass die Leute vor der Wahl genau wissen, was sie nach der Wahl von uns zu erwarten haben. Anscheinend möchten das auch sehr viele Bürger in diesem Land. Und für mich gibt es nur das Souverän, das Volk. Das muss eine Entscheidung treffen am 6.9. Und die Entscheidung werde ich mich selbstverständlich als Demokrat auch fügen. Aber bis dahin ist noch ein bisschen Zeit. Und die werden wir natürlich nutzen, um noch mehr Menschen in diesem Land von unseren sehr guten Kandidaten und von unserem hervorragenden Programm zu überzeugen.
9: Sollte das BSW reinkommen in den Landtag, dann sind die Chancen ja gar nicht schlecht, dass Sie auch mit Ihnen gemeinsam stimmen und abstimmen. Und mit Frau Witte scheinen Sie ein ganz gutes Verhältnis zu haben.
12: Ich sag mal so, die Hand ist von mir als Demokrat immer allen gegenüber ausgestreckt. Egal, dem BSW gegenüber, der CDU, wem auch immer. Allerdings wird sie A, schon seit vielen Jahren nicht angenommen, ganz im Gegenteil, sie wird ja bekämpft. Und B, sehe ich aktuell auch niemanden in diesem Land, mit dem wir unsere guten Positionen hier umsetzen könnten. Das heißt, wir haben diametral immer noch Unterschiede, vor allem bei den Problemen, die unser Land dahin gebracht haben, wo es ist. Migration vor allem, Energiepolitik, innere Sicherheit und vieles mehr. Und wenn es aber so einen demokratischen Partner gibt, dann machen wir das sehr gerne miteinander. Aktuell gibt es ihn in Sachsen ja nicht und deswegen 45% plus X.
9: Ja, Herr Schmidt, die SPD ist bei 7% ungefähr. Glauben Sie denn, dass Sie die 5%-Hürde ganz, ganz, ganz sicher schaffen?
13: Davon gehe ich aus.
9: Jetzt ist es ja so, die Linkspartei hat gesagt, wir werden Ministerpräsidenten Sven Schulze nicht zum Ministerpräsidenten wählen. Das heißt also, CDU und SPD hätten ein Problem, die notwendigen Stimmen zu kriegen, um in der Regierungsverantwortung zu bleiben. Wie sehen Sie das?
13: Zunächst mal ist es so, wir sind jetzt noch ungefähr 80, 85 Tage davon weg, dass gewählt wird. Danach wird abgerechnet. Wir kämpfen auf dem Weg dahin um jede Stimme und ich gehe davon aus, dass das Ergebnis sich erheblich von den jetzigen Umfragen unterscheiden wird.
9: Das heißt, Sie gehen auch fest davon aus, dass der Siegmund keine absolute Mehrheit bekommt?
13: Davon gehe ich fest aus und dafür stehe ich jeden Tag auf und kämpfe.
9: Ja, Herr Heuer, die Linken haben heute gesagt, sie würden Herrn Schulze nicht zum Ministerpräsidenten wählen. Der wird es natürlich eng, die Regierung zu halten. Warum sind Sie sich sicher, dass Sie trotzdem die nächste Regierung stellen werden?
14: Da die AfD keine absolute Mehrheit bekommen wird, wird eine Regierung gegen die CDU nicht möglich sein.
9: Das heißt aber, die SPD ist derzeit gerade bei 6-7%. Die Linken wollen Herrn Schulze nicht wählen. Das wird schwierig.
14: Natürlich wird das schwierig, aber was schon leicht im Leben. Und ich habe auch gesagt, eine Minderheitsregierung darf kein Tabu sein. Und wir erleben es zurzeit in Sachsen, wir erleben es in Thüringen, wir haben es in vielen Ländern Europas gesehen, Skandinavien, Niederlande. Auch das kann funktionieren mit, und dann muss man halt themenbezogene Politik machen.
9: Warum ist zum Beispiel auch der Bundeskanzler so sehr dagegen, eine Minderheitsregierung zu machen?
14: Das müssen Sie ihn fragen. Also wir in Sachsen-Anhalt, ich muss ja auf Umfragen reagieren, ich muss sie ja zur Kenntnis nehmen. Natürlich wünsche ich mir, die Deutschlandkoalition fortzusetzen mit einer ganz starken CDU. Natürlich ist das unser Ziel. Aber wenn ich Umfragen zur Kenntnis nehme, dann muss ich über eine Option Minderheitsregierung auch nachdenken dürfen und kann nicht sagen, dass das ein Tabu wäre. Eine Minderheitsregierung kann kein Tabu sein.
9: Man hat heute gesehen, Sie sind ganz gut befreundet eigentlich mit allen Politikern, die schon länger mit dabei sind, auch mit der SPD. Spricht man da auch mal darüber, dass die SPD vielleicht gar nicht mehr über die 5%-Hürde kommt?
14: Man spricht über vieles. Und wir sind in einem politischen Geschäft. Und ich halte nichts davon, dass man alle parlamentarischen Geflogenheiten aufgrund von irgendwelchen Brandmauern außen vor lässt. Das kann man nicht tun. Und insofern pflege ich einen guten Draht zu den Fraktionen, dass man parlamentarische Gepflogenheiten, Sie haben es bei der Parlamentsreform gesehen, Sie sehen es, wenn wir Ausschussvorsitzende erwähnen, es gibt viele Dinge, wie man Tagesordnung, alles was so parlamentarisches Geschäft ist, da braucht man alle Fraktionen dafür, das ist einfach so.
7: So wie die derzeitige Parteienkonstellation in Sachsen-Anhalt aussieht, wird es mit Sicherheit die spannendste Landtagswahl aller Zeiten. Wie wichtig die diesjährige Wahlbeteiligung ist, sollte den Menschen klar sein. Wer auch immer gewinnen mag und den neuen Ministerpräsidenten stellt, eins ist sicher: Sachsen-Anhalt braucht eine neue Regierung und diese sollte möglichst stabil und demokratisch sein.
15: Die MDF-1-Wettervorhersage für den 15. und 16. Juni. In der Nacht zum Dienstag ist der Himmel klar oder nur gering bewölkt. und es ist niederschlagsfrei. Die Nachttemperaturen gehen auf 9 bis 7 Grad zurück. Der Wind weht schwach und weiterhin in Böen aus westlicher Richtung. Am Dienstag ist der Himmel wechselnd bewölkt. Es gibt über den ganzen Tag verteilt 8 Sonnenstunden. Regnen wird es nicht. Die Temperaturen steigen auf 19 bis 22 Grad. Der Wind weht schwach und leicht böig aus Südwest bis West. Der UV-Index liegt beim mäßigen Wert 5. Die weiteren Aussichten bis zum Freitag. Von Südwesten her kommt schwülheiße Luft heran. Ab Mittwoch sind die Temperaturen mit 25 Grad schon sommerlich und sie steigen bis Freitag auf heiße 34 Grad.
6: Heute müssen wir mal eine Veranstaltung absagen, denn der eigentlich für den Dienstag angekündigte Vortrag im Rahmen der Reihe Wissenschaft im Revier zum Thema hitzefrei muss leider ausfallen. Der Grund ist eine Erkrankung des Vortragenden und man wird den Vortrag auch nicht nachholen. Dafür sollte es die Elternkompass-Sprechstunde zu Fragen der Berufs- und Studienwahl geben, den die Stadtbibliothek am Hallmarkt veranstaltet. Zwischen 16.30 Uhr und 18 Uhr kann man sich zu den Praktikumsmöglichkeiten, Ausbildungswegen, Studiengängen oder zur Orientierung im Berufsdschungel beraten lassen. Und diese Beratung ist kostenlos. Für meinen letzten Tipp für heute ist eine Anmeldung erforderlich, die man an stadtbibliothek@halle.de schicken muss. Anmelden kann man sich für eine Kuscheltier-Übernachtungsparty, die am Freitag um 16 Uhr mit Bilderbuchkino beginnt. Dann bleiben die Kuscheltiere in der Nacht in der Bibliothek, bis man sie am Samstag wieder abholen kann. Ja, am Dienstag um 18.30 Uhr hätten wir dann ein neues Direktmagazin für Halle anzubieten. Und dann ab 19 Uhr für Magdeburg, so jetzt auch gleich. Ich hoffe, Sie sind dann wieder mit dabei. Bis dahin auf Wiederfernsehen und bleiben Sie gesund.

0: Zum Weltblutspendetag, der am Sonntag war, erinnerte der DRK-Blutspendedienst daran, dass es derzeit besonders wichtig wäre, zum Blutspenden zu gehen. Denn die nahende Urlaubszeit sorgt erfahrungsgemäß immer für eine Verknappung der Blutvorräte, während noch allein in Sachsen-Anhalt jeden Tag mehr als 500 Blutspenden verbraucht. Deswegen hier der Aufruf, besonders an junge Menschen, die sich bisher noch nicht für dieses Thema begeistern konnten, doch einmal darüber nachzudenken, zum Blutspenden zu kommen. Ständig verfügbar sind beispielsweise die Uniblutbanken in Magdeburg und Halle. Und das DRK ist immer an wechselnden Orten unterwegs. Man findet die aktuellen Informationen unter www.blutspende-leben.de. Und damit ein herzliches Willkommen zum MdV1-Direktmagazin am Montag. Wichtig wäre vielleicht noch zu unterscheiden zwischen der Vollblutspende und der Blutplasmaspende. Bei letzterer gäbe es bei verschiedenen Anbietern Geld dafür. Schließlich liefert der Spender einen Rohstoff für die pharmazeutische Industrie, wobei das Plasma von den Blutkörperchen und den Plättchen separiert wird und diese dann wieder zurück zum Spender geleitet werden. Bei der Vollblutspende werden diese Bestandteile zwar auch separiert, allerdings alle auch getrennt verwertet. Auch die Partei Die Linke hat nun den Wahlkampf offiziell eröffnet, auch wenn man sich, wie Spitzenkandidatin Eva von Angern ausführte, bereits seit einem Jahr im Wahlkampfmodus befindet. Zeit, die man nutzte, um mit den Bürgern ins Gespräch zu kommen, und die Ergebnisse dieser Bemühungen sollen sich in den Claims auf den Plakaten wiederfinden, mit denen nun auch Die Linke das Land zupflastern will. Als erstes fällt auf, dass es dieser Partei sehr wichtig ist, dafür nur Themen zu wählen, die man als Parlamentarier in einem Landesparlament auch wirklich beeinflussen kann. Auch wenn klar ist, dass andere Parteien das nicht machen und sich auf Themen konzentrieren, die eigentlich auf Bundesebene entschieden werden, wie zum Beispiel die Steuer oder die Ausländerpolitik. Und deswegen legt die Partei Die Linke ihren Schwerpunkt auf folgende Themen.
1: Also es gibt tatsächlich drei Themen, die für mich, aber auch für meine Partei am wichtigsten ist. Das eine ist die Verbesserung in der Bildung, beginnend in der Kita. Also tatsächlich, wir müssen an den Personalschlüssel ran, um Kinder besser für die Zukunft vorzubereiten und auch schon in der Kita, also tatsächlich bestmöglich zu fördern. Und natürlich müssen wir gucken, wie wir Schulen weiterentwickeln und zukunftsfest machen, weil so wie es ist, kann es auch in dem Bereich nicht bleiben. Ein weiteres Thema ist die Gesundheitsversorgung. Wir müssen es schaffen, bei 75% der Menschen, die im ländlichen Raum sind, dass es nicht eine Gefährdung ist, wenn man einen Herzinfarkt im ländlichen Raum bekommt, dass es zum Tode führen muss, sondern eine Grundversorgung, eine Nähe zu den Notaufnahmen, sie muss zeitnah erfolgen können. Und deswegen setzen wir auf den Erhalt der Krankenhäuser. Und ich sage auch ganz klar, wir schrecken auch nicht vor der Forderung nach einer Enteignung von privaten Krankenhäusern zurück, weil Krankenhäuser haben den Zweck, Menschen gesund zu machen und nicht Profite zu machen. Und ein dritter Punkt, der ist mir sehr, sehr wichtig, ist eine bessere finanzielle Ausstattung der Kommunen. Kommunen sind nicht ohne Grund das Herz der Demokratie. Sie wissen, was die Menschen vor Ort brauchen. Und dort wird der Mangel als erstes ganz deutlich. Das sind nicht nur wie in Magdeburg zusammenfallende Brücken, sondern das ist eben auch der ÖPNV, der nur ein, zweimal am Tag in die eine und in die andere Richtung fährt. Das sind fehlende Dorfgemeinschaftshäuser. Und wir haben parallel das Problem, dass die Dorfkneipen zumachen. Das heißt, es gibt kaum noch die Chance, für Menschen zueinander zu kommen. Und wenn Menschen nicht mehr miteinander was Gemeinsames erleben, keine Austauschmöglichkeiten haben, dann ist das erheblich, ein erheblicher Schaden für das soziale Zusammensein.
0: Mit der Kampagne werden nun nicht nur die Direktkandidaten der einzelnen Wahlkreise in den kommenden Monaten Wahlkampf betreiben, denn im Grunde verdeutlicht sie auch eine Kontinuität der Partei, die sich ihre Ziele nicht erst für einen Wahlkampf definiert. Und dazu gehört nun auch eine linke Definition von Heimat.
1: Ich finde, sie ist dort, wo sie hingehört, nämlich sie ist für alle da. Und es sollte niemals passieren, dass eine rechtsextreme Partei diesen Namen okkupieren darf, sondern Menschen mit Behinderungen, Frauen, Männer, queere Menschen. Sie alle gehören zu unserer Heimat, zu Sachsen-Anhalt. Und deswegen ganz bewusst, Heimat ist für alle da.
0: Die Kampagne bietet nun den Rahmen auch für die geplanten

0: Wahlkampfveranstaltungen, die in ein paar Tagen in Magdeburg ihren Anfang nehmen sollen.
1: Wir haben ganz viel Unterstützung von unseren drei Silberlocken, Dietmar Bartsch, Bodo Ramelow und Gregor Gysi. Gregor Gysi kommt am 22. Juni, 15 Uhr nach Olfen 1. Da wird er den Wahlkampfauftakt mit mir gestalten. Heidi Reicheneck kommt mehrfach nach Sachsen-Anhalt. Und ja, wir werden ganz viel vor Ort sein, weil das ist das Entscheidende. Ja, wir machen Social Media. Macht übrigens auch richtig Spaß, Social Media. Aber das direkte Gespräch vor Ort, das ist durch nichts zu ersetzen.
0: Eines fällt allerdings auf. Die Linke wäre wahrscheinlich nicht die Linke, wenn sie nicht ein klares Feindbild hätte. Und sie hat es auf dieser Veranstaltung auch klar formuliert. Neben rechtsradikalen Parteien sind es aber auch vor allem die Unternehmen, die man als Gegner ausmacht. Insofern waren von ihren Fans hier bejubelte Versprechungen zu höheren Löhnen einfach zu machen. Schließlich müssen diese ja nicht von der Partei erwirtschaftet werden. In Magdeburg ist man derzeit wieder dabei, einen aktuellen Mietenspiegel für die Stadt zu erarbeiten. So hat man heute begonnen, 20.000 zufällig ausgewählte Eigentümer von Wohnungen, Ein- und Zweifamilienhäusern zu kontaktieren, um sie zu bitten, an der Mietwerterhebung teilzunehmen. Die Einladung zur Teilnehmung erfolgt durch ein Anschreiben, in dem man einen Link zur Online-Befragung findet und gleichzeitig die erforderlichen Zugangspasswörter erhält. So könnte man an der Befragung online teilnehmen, diese aber auch ganz nach alter Schulen durch das Ausfüllen eines Papierformulars. Die Erhebungen erfolgen über das Amt für Statistik, Wahlen und Digitalisierung und Angeschriebene sind zur Mitwirkung verpflichtet. Der neue Mietenspiegel soll dann im Frühjahr 2027 vorliegen.
2: Bereits im Jahr 2019 schlossen sich das Uniklinikum Halle und das BG-Klinikum Bergmannstrost für eine strategische Partnerschaft zusammen, um besser für die zentralen Herausforderungen des Gesundheitswesens gewappnet zu sein und die medizinische Versorgung im Land langfristig und nachhaltig zu stärken. Diese Zusammenarbeit soll nun weiter intensiviert werden, was jedoch nicht ohne die entsprechende Unterstützung seitens der Politik möglich ist. Weshalb sich am Freitag neben dem Oberbürgermeister der Saalestadt zahlreiche VertreterInnen der Landesregierung im Löwengebäude der Martin-Luther-Universität eingefunden hatten, um dort eine Absichtserklärung für den Ausbau der Kooperation zwischen der Unimedizin und den BG-Kliniken zu unterzeichnen. Hintergrund hierfür war unter anderem die Krankenhausreform, die darauf abzielt, dass die Kliniken sich spezialisieren, zentralisieren und damit verbunden außerdem miteinander kooperieren.
3: Das heißt, dass jeder seine Expertise einbringt und man gemeinsam dadurch die Patientenversorgung verbessert. In diesem speziellen Fall bedeutet das, dass die BG-Kliniken, die eine absolute Expertise im traumatologischen, im Traumaunfallwiederherstellungsbereich haben, dies kombinieren mit dem breiten Spektrum der interdisziplinären Medizin an Universitätskliniken. Das heißt HNO, Augen, Kindermedizin, innere Medizin.
2: Für beide Seiten bedeutet die Kooperation zum einen eine gestärkte Expertise sowie eine bessere und schnellere PatientInnenversorgung bei Unfallszenarien. In diesem Rahmen werden knapp 800 Millionen Euro in den Neubau eines BG-Klinikums am Hauptstandort der Unimedizin investiert, um dort die Gesundheitsversorgung im Traumabereich künftig gemeinsam innovativer zu gestalten und an diesem Standort eine der größten zentralen Notaufnahmen in ganz Deutschland zu schaffen.
3: Wenn ein Schwerstverletzter, egal ob Erwachsener oder Kind, mit dem Hubschrauber nach Halle geflogen wird, ist ja Geschwindigkeit entscheidend. Und im Moment sind wir in der Stadt über zwei Standorte verteilt. Dann wird es wirklich in einer gemeinsamen Notaufnahme, in einem Schockraum, die Behandlung sein. Das heißt, es ist maximale Geschwindigkeit, maximale Expertise. Und das kommt natürlich der Patientenversorgung zugute.
2: Von dieser erhofft man sich, dass sie mit Hilfe der verstärkten Kooperation auf ein neues Level gehoben wird, wovon nicht nur die Menschen in der Saalestadt, sondern PatientInnen im ganzen Land profitieren sollten. Für die Kliniken selbst werde das gemeinsame Notfallzentrum zudem eine erhebliche Entlastung bedeuten, unter anderem im Rahmen des aktuellen Fachkräftemangels, der auch in Zukunft weiterhin eine Herausforderung darstellen dürfte.
3: Die letzten Jahre haben uns ja auch gezeigt, dass wir krisenresilienter werden sollen und müssen. Also Corona ist so ein Thema. Wir haben eine geopolitische Lage, die nicht einfach ist. Und die BG steht genau für dieses Thema in Kooperation mit Universitätsmedizin bei Großschadenslagen die Bevölkerung priorisiert zu versorgen.
0: Der diesjährige Hugo-Junkers-Preis für Forschung und Innovation, den das Land Sachsen-Anhalt vergibt, ging an ein Team des Max-Planck-Institutes in Magdeburg. Damit würdigte das Wissenschaftsministerium das Projekt COSECATS. Es handelt sich dabei um ein Katalysator-Reaktorsystem, mit dem man überschüssige Elektroenergie kostengünstiger als in Batterien, aber dennoch auf chemischen Wege speichern kann. So hat das Team um Professor Kai Sundmacher spezielle Katalysator-Pellets entwickelt, die eine großtechnische Produktion chemischer Energieträger wie zum Beispiel

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5: Willkommen zurück. Leider hat es mit einem Sieg des SCM in der Champions League nicht geklappt, denn bei den Final Four in Köln unterlagen die Magdeburger ihrem Dauerrivalen, den Berliner Füchsen, mit 40 zu 35 Toren. Damit ging es für den SCM nur noch um den dritten Platz, der am Sonntag gegen Aalborg Handbold aus Dänemark auszuspielen war. Denn die Dänen unterlagen im zweiten Halbfinale dem FC Barcelona. Im Spiel um Platz 3 konnte sich der SCM dann jedoch gegen Aalborg mit 32 zu 25 durchsetzen, während die Füchse dem FC Barcelona mit 34 zu 37 unterlagen, womit der Titel diesmal nach Spanien geht. Für den SCM war es das letzte Spiel der Saison 2025-26 und man begibt sich nun in die wohlverdiente Sommerpause.
6: Der 6. September, der Tag der Landtagswahlen in Sachsen-Anhalt, rückt immer näher. Alle Parteien steigen momentan in den Wahlkampf ein. Laut aktueller Wahlumfrage von davum.de liegt die AfD mit großem Abstand vorn, gefolgt von der CDU. Die Partei Die Linke dürfte mit der 5%-Hürde kein Problem haben, denn mit 12% liegt sie im gesicherten Mittelfeld. SPD, FDP, BSW und Bündnis 90 Die Grünen müssen sich wohl Sorgen machen, die 5%-Hürde zu schaffen. Wie sie das erreichen wollen, erklären ihre Spitzenkandidaten in Wahlforen. Eigentlich finden diese in großen Städten wie Halle oder Magdeburg statt. Doch dieses Mal sorgte die liberale Mittelstandsvereinigung im Harzkreis dafür, dass in Halberstadt diskutiert wurde. Zu Beginn der Veranstaltung durften sich die Kandidaten der Parteien im Harzkreis kurz vorstellen. Jeder hatte ca. 4 Minuten Zeit, um die politischen Ziele vor den rund 150 Gästen kurz zu erörtern. Danach ging es mit der großen Elefantenrunde weiter. Die AfD und das BSW schickten ihre Spitzenkandidaten Ulrich Siegmund und Claudia Wittig. Für die SPD stieg Andreas Schmidt, für die Partei Die Linke Monika Hohmann und für das Bündnis 90 Die Grünen Olaf Meister in die Diskussion ein. Der Ministerpräsident Sven Schulze war ebenfalls eingeladen. Dieser hatte jedoch einen wichtigen Termin in Berlin, sodass die CDU Guido Heuer ihren Fraktionsvorsitzenden im Landtag ins Rennen schickte. Die Themen an diesem Abend waren vielfältig. Moderiert wurde er von Sandra Kowalski und Matthias Neier. Sie hatten sich die Themenbereiche wie Energie, Wirtschaft und Fachkräftesicherung ausgesucht. Je länger der Abend dauerte, desto hitziger wurden die Zwischenrufe im Publikum. Die beiden Moderatoren verstanden es dabei gut, die Politiker diskutieren zu lassen, ohne dass es dabei zu Beleidigungen kam. Die sachliche Diskussion ging etwa 2 Stunden und das ohne große Polemik. Alle 6 Teilnehmenden machten klar, wofür die eigene Partei steht und warum man sie wählen sollte. Die wichtigste Frage stellte die Moderation zum Schluss. Wer soll Sachsen-Anhalt zukünftig regieren? Und wer wird mit seinen Stimmen Ulrich Siegmund oder Sven Schulze zum Ministerpräsidenten wählen, falls die AfD eine absolute Mehrheit verfehlt? Claudia Wittig vom BSW sowie Monika Hohmann von der Partei Die Linke machten dabei deutlich, dass man weder den einen noch den anderen unterstützen wird. Für die Wahl eines Ministerpräsidenten sind diese Stimmen allerdings notwendig und es bleibt offen, ob eine dieser beiden Parteien ihre derzeitige Einstellung ändern wird.
7: Also zum jetzigen Zeitpunkt

0: Regierung wird sie Sven Schulze nicht unterstützen, weil wir ja auch die Kandidatur Sven Schulzes im Januar auch nicht unterstützt haben. Und da weiß ich nicht, wie sich dann erstmal die Kräfteverhältnisse sowieso entwickeln. Und ich glaube, bedingungslos Sven Schulze zu unterstützen, glaube ich, würden wir als Linke auch nicht machen.
1: Ja? Die Linkspartei hat jetzt ja auch einen politischen Konkurrenten bekommen mit dem BSW. Wie sehen Sie das? Kann das BSW auch der Linkspartei noch gefährlich werden und ihnen viele Stimmen wegnehmen?
0: Nee, das glaube ich nicht. Ja? Also ich denke mal, das BSW auch mit den Vorstellungen, die das BSW hat, auch nicht konkret, also nicht hier und nicht da und dann machen wir doch eventuell, ist es für auch die, für die Wählerinnen und Wähler zu ungenau. Und das Problem des BSW sehe ich, dass sie sich wirklich nur auf bundespolitische Sachen stützen und eher wenig hier auf landespolitische Sachen.
1: Ja, Frau Witte, was macht Sie denn so sicher, dass das BSW hier in Sachsen-Anhalt bei der Landtagswahl über 5% kommt?
2: Also was mich sicher macht, ist die Tatsache, dass ich das immer wieder draußen höre, wie dringend wir gebraucht werden. Es gab eine ganze Reihe von Menschen, die jetzt so nicht mehr so richtig mitbekommen hatten, dass wir noch präsent sind. Und jetzt, wo wir in die Öffentlichkeit gegangen sind, kommt eine Riesenrückmeldung. Man merkt, dass Sachsen-Anhalt sich unbedingt einen politischen Wandel wünscht. Die Leute wollen, dass irgendwas anders wird. Es ist ihnen schon beinahe egal, was. Das sieht man auch an den AfD-Umfragewerten. Und wir sind dazu da, um da eine Alternative zur Alternative zu bieten gewissermaßen. Wir wollen nämlich nicht einfach nur andere Politik, wir wollen, dass überhaupt das ganze System wieder richtig demokratisch wird und wir haben da was anzubieten, was sonst niemand anzubieten hat. Und das klappt aber nur, wenn wir reinkommen.
1: Die Linke hat heute gesagt, sie würden Sven Schulze nicht zum Ministerpräsidenten wählen. Das heißt also, wenn das BSW reinkommt, könnten Sie sozusagen für Herrn Siegmund die Stimmen bringen, die er braucht, um Ministerpräsident zu werden. Ist das so?
2: Wir könnten die Stimmen bringen, wir werden es aber natürlich nicht machen. Wir haben gesagt,
1: warum nicht?
2: Weil wir möchten, wenn wir in eine Koalition gehen würden, dann müsste das eine sein, in der wir eine klar erkennbare BSW-Handschrift in den Landtag bringen können. Und das ist weder mit Herrn Siegmund noch mit Herrn Schulze im Angebot. Wenn das mal irgendwann anders ist und man kann wirklich inhaltlich so zusammenarbeiten, dass man erkennbar also auch die BSW-Handschrift sehen kann, dann können wir das machen. Aktuell ist das aber ja eine sehr komfortable Position, in der wir uns sehen. Wir wollen in der Sache entscheiden, Anträge weiterbringen, die wirklich Sachsen-Anhalt besser machen. Und von wem die kommen, ist uns egal. Das heißt, die Parteien müssen am Ende, selbst wenn wir nur mit 6% oder so reinkommen, auf uns zukommen und uns Angebote machen. Und dann machen wir gute Projekte mit wer auch immer welche gute Vorschläge hat.
1: Wenn die AfD Ihnen das Angebot macht, 3 Ministerposten?
2: Ja, ich glaube nicht, dass die AfD das macht, aber nein, wir haben deutlich gesagt, was wir wollen. Wir wollen politische Veränderungen und zwar nicht nur in der Sache, sondern auch strukturell. Und das können wir in unserer Position am besten durchsetzen, wenn wir das Zünglein an der Waage bleiben. Und wir haben ein tolles Konzept vorgeschlagen. Ich hoffe, dass die Parteien früher oder später, gerade wenn es dann um das Gerangel geht und wenn die Mehrheiten so sind, wie sie aktuell aussehen, dann wird es ja keine gute Lösung geben. Und ich glaube, dass wir dann mit unserem Konzept wirklich durchdringen können. Und wir schlagen dann was Alternatives vor, was wirklich die politische Landschaft quasi in ganz Deutschland verändern kann.
1: Ja, es gibt eine Menge Parteien, die im Landtag oder bei der Landtagswahl um die 5%-Hürde kämpfen, auch die Grünen. Warum sind Sie sicher, dass Sie das schaffen?
3: Ja, sicher sind wir nicht. Das entscheiden ja die Wählerinnen und Wähler am 6. September. Das ist der Punkt. Tatsächlich spricht eben, mal abgesehen von inhaltlichen Dingen, die wir natürlich versuchen nach vorne zu tragen in der Kampagne, insbesondere die Frage dafür, gelingt es uns, die AfD von der Macht fernzuhalten? Also wollen wir in der rechtsextremen Regierung, ja oder nein? Wir stehen da total gegen, aus Überzeugung. Und wenn man das verhindern will, muss man tatsächlich dafür sorgen, dass es nicht bei 42% schon eine absolute Mehrheit gibt. Das heißt, kleine Parteien müssen rein. Und wenn die Grünen im Landtag sind, hat die AfD keine Mehrheit und wir werden zu stabilen Verhältnissen kommen in einer demokratischen Konstellation. Das ist ein ganz zentraler Punkt.
1: Die Grünen waren ja auch im Bund sehr, sehr stark bei den letzten Wahlen. Was ist denn da total schiefgelaufen, dass die AfD jetzt bei über 40% steht?
3: Ja, wir sehen, das ist ja eine fast schon weltweite Entwicklung. Wir sehen in vielen Ländern, dass rechtsextreme Parteien auf dem Vormarsch sind. Das liegt, ich meine, im Wesentlichen daran, wie wir miteinander kommunizieren. So diese ganz einfachen Lösungen, so auf der Schuld und so mit Hass Klicks organisieren. Das funktioniert gut und das zündet richtig durch. Und wir merken, dass eben viele Leute so auf einfache Lösungen aus sind. Ja, okay, das so muss es sein. Und nicht erkennen, dass tatsächlich, es ist schwieriger. Natürlich haben wir Probleme, die müssen ordentlich gelöst werden und da wird nicht der einfache Schlenker, den die AfD da macht, die Lösung sein. So, und das macht es problematisch.
1: Ja, Herr Siegmund, die Linken haben heute gesagt, sie wollen Herrn Schulze nicht zum Ministerpräsidenten wählen. Dass Sie also Ministerpräsident werden, die Chancen werden immer größer. Warum sind Sie denn der bessere Ministerpräsident? sind als Herr Schulze?
4: Das möchte ich mir gar nicht anmaßen. Das muss das Volk entscheiden, nicht ich selbst. Also wir haben eine klare politische Linie, eine klare Kommunikation. Wir möchten, dass die Leute vor der Wahl genau wissen, was sie nach der Wahl von uns zu erwarten haben. Anscheinend möchten das auch sehr viele Bürger in diesem Land. Und für mich gibt es nur das Souverän, das Volk. Das muss eine Entscheidung treffen am 6.9. Und der Entscheidung werde ich mich selbstverständlich als Demokrat auch fügen. Aber bis dahin ist noch ein bisschen Zeit. Und die werden wir natürlich nutzen, um noch mehr Menschen in diesem Land von unseren sehr guten Kandidaten und von unserem hervorragenden Programm zu überzeugen.
1: Sollte das BSW reinkommen in den Landtag, dann sind die Chancen ja gar nicht schlecht, dass Sie auch mit Ihnen gemeinsam stimmen und abstimmen. Und mit Frau Witte scheinen Sie ein ganz gutes Verhältnis zu haben.
4: Ich sag mal so, die Hand ist von mir als Demokrat immer allen gegenüber ausgestreckt. Egal, dem BSW gegenüber, der CDU, wem auch immer. Allerdings wird sie A, schon seit vielen Jahren nicht angenommen, ganz im Gegenteil, sie wird ja bekämpft. Und B, sehe ich aktuell auch niemanden in diesem Land, mit dem wir unsere guten Positionen hier umsetzen könnten. Das heißt, wir haben diametral immer noch Unterschiede, vor allem bei den Problemen, die unser Land dahin gebracht haben, wo es ist. Migration vor allem, Energiepolitik, innere Sicherheit und vieles mehr. Und wenn es aber so einen demokratischen Partner gibt, dann machen wir das sehr gerne miteinander. Aktuell gibt es ihn in Sachsen leider nicht und deswegen 45% plus X.
1: Ja, Herr Schmidt, die SPD ist bei 7% ungefähr. Glauben Sie denn, dass Sie die 5%-Hürde ganz, ganz, ganz sicher schaffen?
5: Davon gehe ich aus.
1: Jetzt ist es ja so, die Linkspartei hat gesagt, die werden Ministerpräsidenten Sven Schulze nicht zum Ministerpräsidenten wählen. Das heißt also, CDU und SPD hätten ein Problem, die notwendigen Stimmen zu kriegen, um in der Regierungsverantwortung zu bleiben. Wie sehen Sie das?
5: Zunächst mal ist es so, wir sind jetzt noch ungefähr 80, 85 Tage davon weg, dass gewählt wird. Danach wird abgerechnet. Wir kämpfen auf dem Weg dahin um jede Stimme und ich gehe davon aus, dass das Ergebnis sich erheblich von den jetzigen Umfragen unterscheiden wird.
1: Das heißt, Sie gehen auch fest davon aus, dass der Sigmund keine absolute Mehrheit bekommt?
5: Davon gehe ich fest aus und dafür stehe ich jeden Tag auf und kämpfe.
1: Ja, Herr Heuer, die Linken haben heute gesagt, sie würden Herrn Schulze nicht zum Ministerpräsidenten wählen. Der wird es natürlich eng, die Regierung zu halten. Warum sind Sie sich sicher, dass Sie trotzdem die nächste Regierung stellen werden?
6: Da die AfD keine absolute Mehrheit bekommen wird, wird eine Regierung gegen die CDU nicht möglich sein.
1: Das heißt aber, die SPD ist derzeit gerade bei 6-7%. Die Linken wollen Herrn Schulze nicht wählen. Das wird schwierig.
6: Natürlich wird das schwierig, aber was schon leicht im Leben. Und ich habe auch gesagt, eine Minderheitsregierung darf kein Tabu sein. Und wir erleben es zurzeit in Sachsen, wir erleben es in Thüringen, wir haben es in vielen Ländern Europas gesehen, Skandinavien, Niederlande. Auch das kann funktionieren mit, und dann muss man halt themenbezogene Politik machen.
1: Warum ist denn zum Beispiel auch der Bundeskanzler so sehr dagegen, eine Minderheitsregierung zu machen?
6: Das müssen Sie ihn fragen. Also wir in Sachsen-Anhalt, ich muss ja auf Umfragen reagieren, ich muss sie ja zur Kenntnis nehmen. Natürlich wünsche ich mir, die Deutschlandkoalition fortzusetzen mit einer ganz starken CDU. Natürlich ist das unser Ziel. Aber wenn ich Umfragen zur Kenntnis nehme, dann muss ich über eine Option, Minderheitsregierung, auch nachdenken dürfen und kann nicht sagen, dass das ein Tabu wäre. Eine Minderheitsregierung kann kein Tabu sein.
1: Man hat heute gesehen, Sie sind ganz gut befreundet eigentlich mit allen Politikern, die schon länger mit dabei sind, auch mit der SPD. Spricht man da auch mal darüber, dass die SPD vielleicht gar nicht mehr über die 5%-Hürde kommt?
6: Man spricht über vieles. Und wir sind in einem politischen Geschäft. Und ich halte nichts davon, dass man alle parlamentarischen Geflogenheiten aufgrund von irgendwelchen Brandmauern außen vor lässt. Das kann man nicht tun. Und insofern pflege ich einen guten Draht zu den Fraktionen, dass man parlamentarische Gepflogenheiten, Sie haben es bei der Parlamentsreform gesehen, Sie sehen es, wenn wir Ausschussvorsitzende erwähnen, es gibt viele Dinge, wie man Tagesordnung, alles was so parlamentarisches Geschäft ist, da braucht man alle Fraktionen dafür, das ist einfach so.
7: So wie die derzeitige Parteienkonstellation in Sachsen-Anhalt aussieht, wird es mit Sicherheit die spannendste Landtagswahl aller Zeiten. Wie wichtig die diesjährige Wahlbeteiligung ist, sollte den Menschen klar sein. Wer auch immer gewinnen mag und den neuen Ministerpräsidenten stellt, eins ist sicher: Sachsen-Anhalt braucht eine neue Regierung und diese sollte möglichst stabil und demokratisch sein.
8: Erwin Bradasch bringt Bundesliga-Erfahrung mit, die er als Co-Trainer bei Eintracht Frankfurt sammeln konnte. Nun soll er, der 45-Jährige, als Co-Trainer die Arbeit von Patrick Sander unterstützen, aber auch für den FCM-Nachwuchs tätig werden. FCM-Sportdirektor Per Jäkel bewertet Bradasch als absoluten Fachmann, der für einen offensiven Fußball steht. Er verspricht sich von seinem Neuzugang jedoch vor allem eine gezielte Erweiterung des Staff für die Lizenzmannschaft. Das Wetter.
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10: Die MDF-1-Wettervorhersage für den 15. und 16. Juni. In der Nacht zum Dienstag ist der Himmel klar oder nur gering bewölkt und es ist niederschlagsfrei. Die Nachttemperaturen gehen auf 9 bis 7 Grad zurück. Der Wind weht schwach und weiterhin in Böen aus westlicher Richtung. Am Dienstag ist der Himmel wechselnd bewölkt. Es gibt über den ganzen Tag verteilt 8 Sonnenstunden. Regnen wird es nicht. Die Temperaturen steigen auf 19 bis 22 Grad. Der Wind weht schwach und leicht böig aus Südwest bis West. Der UV-Index liegt beim mäßigen Wert 5. Die weiteren Aussichten bis zum Freitag. Von Südwesten her kommt schwülheiße Luft heran. Ab Mittwoch sind die Temperaturen mit 25 Grad schon sommerlich und sie steigen bis Freitag auf heiße 34 Grad.
8: Im Kloster Bergegarten könnte man am Dienstag wieder einmal Tango tanzen. Ab 18 Uhr lädt Milonga zum Tango Argentino, live begleitet auf dem Knopfakkordeon von Martin Müller. Zunächst gibt es einen einführenden Workshop im Roten Salon und dann wird getanzt. Man kann aber auch nur zugucken, denn der Eintritt ist frei. Der Rotary Club veranstaltet am Dienstagabend ein Benefizkonzert im Opernhaus, zu dem man das Jugendsinfonieorchester des Konservatoriums eingeladen hat. Unter der Überschrift Jenseits von A bietet man ein Programm aus klassischer Musik und Filmscores. Die Einnahmen des Konzerts sollen übrigens der Unterstützung des Konservatoriums dienen, weshalb man sich natürlich so viele Besucher wie möglich wünscht, die für 10 Euro eine Eintrittskarte kaufen. Das Konzert beginnt um 19 Uhr. Um 18 Uhr hätten wir hier ein neues Direktmagazin anzubieten, zuerst für Magdeburg und dann ab 18.30 Uhr für Halle, so wie jetzt auch gleich. Ich hoffe, Sie sind dann wieder mit dabei. Bis dahin auf Wiederfernsehen und bleiben Sie gesund.

Zum Weltblutspendetag, der am Sonntag war, erinnerte der DLK-Blutspendedienst daran, dass es derzeit besonders wichtig wäre, zum Blutspenden zu gehen. Denn die nahende Urlaubszeit sorgt erfahrungsgemäß immer für eine Verknappung der Blutvorräte, während noch allein in Sachsen-Anhalt jeden Tag mehr als 500 Blutspenden verbraucht. Deswegen hier der Aufruf, besonders an junge Menschen, die sich bisher noch nicht für dieses Thema begeistern konnten, doch einmal darüber nachzudenken, zum Blutspenden zu kommen. Ständig verfügbar sind beispielsweise die Uniblutbanken in Magdeburg und Halle. Und das DRK ist immer an wechselnden Orten unterwegs. Man findet die aktuellen Informationen unter www.blutspende-leben.de. Und damit ein herzliches Willkommen zum MdV1 Direktmagazin am Montag. Wichtig wäre vielleicht

0: Noch zu unterscheiden zwischen der Vollblutspende und der Blutplasmaspende. Bei letzterer gäbe es bei verschiedenen Anbietern Geld dafür. Schließlich liefert der Spender einen Rohstoff für die pharmazeutische Industrie, wobei das Plasma von den Blutkörperchen und den Plättchen separiert wird und diese dann wieder zurück zum Spender geleitet werden. Bei der Vollblutspende werden diese Bestandteile zwar auch separiert, allerdings alle auch getrennt verwertet. Auch die Partei Die Linke hat nun den Wahlkampf offiziell eröffnet, auch wenn man sich, wie Spitzenkandidatin Eva von Angern ausführte, bereits seit einem Jahr im Wahlkampfmodus befindet. Zeit, die man nutzte, um mit den Bürgern ins Gespräch zu kommen, und die Ergebnisse dieser Bemühungen sollen sich in den Claims auf den Plakaten wiederfinden, mit denen nun auch Die Linke das Land zupflastern will. Als erstes fällt auf, dass es dieser Partei sehr wichtig ist, dafür nur Themen zu wählen, die man als Parlamentarier in einem Landesparlament auch wirklich beeinflussen kann. Auch wenn klar ist, dass andere Parteien das nicht machen und sich auf Themen konzentrieren, die eigentlich auf Bundesebene entschieden werden, wie zum Beispiel die Steuer oder die Ausländerpolitik. Und deswegen legt die Partei Die Linke ihren Schwerpunkt auf folgende Themen.
1: Also es gibt tatsächlich drei Themen, die für mich, aber auch für meine Partei am wichtigsten ist. Das eine ist die Verbesserung in der Bildung, beginnend in der Kita. Also tatsächlich, wir müssen an den Personalschlüssel ran, um Kinder besser für die Zukunft vorzubereiten und auch schon in der Kita, also tatsächlich bestmöglich zu fördern. Und natürlich müssen wir gucken, wie wir Schulen weiterentwickeln und zukunftsfest machen, weil so wie es ist, kann es auch in dem Bereich nicht bleiben. Ein weiteres Thema ist die Gesundheitsversorgung. Wir müssen es schaffen, bei 75% der Menschen, die im ländlichen Raum sind, dass es nicht eine Gefährdung ist, wenn man einen Herzinfarkt im ländlichen Raum bekommt, dass es zum Tode führen muss, sondern eine Grundversorgung, eine Nähe zu den Notaufnahmen, sie muss zeitnah erfolgen können. Und deswegen setzen wir auf den Erhalt der Krankenhäuser. Und ich sage auch ganz klar, wir schrecken auch nicht vor der Forderung nach einer Enteignung von privaten Krankenhäusern zurück, weil Krankenhäuser haben den Zweck, Menschen gesund zu machen und nicht Profite zu machen. Und ein dritter Punkt, der ist mir sehr, sehr wichtig, ist eine bessere finanzielle Ausstattung der Kommunen. Kommunen sind nicht ohne Grund das Herz der Demokratie. Sie wissen, was die Menschen vor Ort brauchen. Und dort wird der Mangel als erstes ganz deutlich. Das sind nicht nur wie in Magdeburg zusammenfallende Brücken, sondern das ist eben auch der ÖPNV, der nur ein, zweimal am Tag in die eine und in die andere Richtung fährt. Das sind fehlende Dorfgemeinschaftshäuser. Und wir haben parallel das Problem, dass die Dorfkneipen zumachen. Das heißt, es gibt kaum noch die Chance, für Menschen zueinander zu kommen. Und wenn Menschen nicht mehr miteinander was Gemeinsames erleben, keine Austauschmöglichkeiten haben, dann ist das erheblich, ein erheblicher Schaden für das soziale Zusammensein.
0: Mit der Kampagne werden nun nicht nur die Direktkandidaten der einzelnen Wahlkreise in den kommenden Monaten Wahlkampf betreiben, denn im Grunde verdeutlicht sie auch eine Kontinuität der Partei, die sich ihre Ziele nicht erst für einen Wahlkampf definiert. Und dazu gehört nun auch eine linke Definition von Heimat.
1: Ich finde, sie ist dort, wo sie hingehört, nämlich sie ist für alle da. Und es sollte niemals passieren, dass eine rechtsextreme Partei diesen Namen okkupieren darf, sondern Menschen mit Behinderungen, Frauen, Männer, queere Menschen. Sie alle gehören zu unserer Heimat, zu Sachsen-Anhalt. Und deswegen ganz bewusst, Heimat ist für alle da.
0: Die Kampagne bietet nun den Rahmen auch für die geplanten Wahlkampfveranstaltungen, die in ein paar Tagen in Magdeburg ihren Anfang nehmen sollen.
1: Wir haben ganz viel Unterstützung von unseren drei Silberlocken, Dietmar Bartsch, Bodo Ramelow und Gregor Gysi. Gregor Gysi kommt am 22. Juni, 15 Uhr nach Olfen 1. Da wird er den Wahlkampfauftakt mit mir gestalten. Heidi Reicheneck kommt mehrfach nach Sachsen-Anhalt. Und ja, wir werden ganz viel vor Ort sein, weil das ist das Entscheidende. Ja, wir machen Social Media. Macht übrigens auch richtig Spaß, Social Media. Aber das direkte Gespräch vor Ort, das ist durch nichts zu ersetzen.
0: Eines fällt allerdings auf. Die Linke wäre wahrscheinlich nicht Die Linke, wenn sie nicht ein klares Feindbild hätte. Und sie hat es auf dieser Veranstaltung auch klar formuliert. Neben rechtsradikalen Parteien sind es aber auch vor allem die Unternehmen, die man als Gegner ausmacht. Insofern waren von ihren Fans hier bejubelte Versprechungen zu höheren Löhnen einfach zu machen. Schließlich müssen diese ja nicht von der Partei erwirtschaftet werden.
2: Thank you.
0: Im Rahmen der Aktionswoche Alkohol veranstaltet die Stadt Halle am Dienstag einen Infotag auf dem Uniplatz. Gemeinsam mit der Universität und zahlreichen regionalen Partnern informiert man zur Prävention, den Folgen von Alkoholkonsum und man zeigt Unterstützung und Hilfsangebote auf. Interessierte oder Betroffene sind eingeladen, die verschiedenen Aktionsstände zu besuchen und es vielleicht als niedrigschwelliges Erstangebot zu betrachten. Schließlich verfolgt die Aktionswoche Alkohol das Ziel, für einen verantwortungsvollen Umgang mit der Droge zu sensibilisieren. Und man will verstärkt junge Menschen ansprechen mit Informationsangeboten, Mitmachaktionen und persönlichen Gesprächen.
2: Bereits im Jahr 2019 schlossen sich das Uniklinikum Halle und das BG-Klinikum Bergmannstrost für eine strategische Partnerschaft zusammen, um besser für die zentralen Herausforderungen des Gesundheitswesens gewappnet zu sein und die medizinische Versorgung im Land langfristig und nachhaltig zu stärken. Diese Zusammenarbeit soll nun weiter intensiviert werden, was jedoch nicht ohne die entsprechende Unterstützung seitens der Politik möglich ist. Weshalb sich am Freitag neben dem Oberbürgermeister der Saalestadt zahlreiche VertreterInnen der Landesregierung im Löwengebäude der Martin-Luther-Universität eingefunden hatten, um dort eine Absichtserklärung für den Ausbau der Kooperation zwischen der Unimedizin und den BG-Kliniken zu unterzeichnen. Hintergrund hierfür war unter anderem die Krankenhausreform, die darauf abzielt, dass die Kliniken sich spezialisieren, zentralisieren und damit verbunden außerdem miteinander kooperieren.
3: Das heißt, dass jeder seine Expertise einbringt und man gemeinsam dadurch die Patientenversorgung verbessert. In diesem speziellen Fall bedeutet das, dass die BG-Kliniken, die eine absolute Expertise im traumatologischen, im Traumaunfallwiederherstellungsbereich haben, dies kombinieren mit dem breiten Spektrum der interdisziplinären Medizin an Universitätskliniken. Das heißt HNO, Augen, Kindermedizin, innere Medizin.
2: Für beide Seiten bedeutet die Kooperation zum einen eine gestärkte Expertise sowie eine bessere und schnellere PatientInnenversorgung bei Unfallszenarien. In diesem Rahmen werden knapp 800 Millionen Euro in den Neubau eines BG-Klinikums am Hauptstandort der Unimedizin investiert, um dort die Gesundheitsversorgung im Traumabereich künftig gemeinsam innovativer zu gestalten und an diesem Standort eine der größten zentralen Notaufnahmen in ganz Deutschland zu schaffen.
3: Wenn ein Schwerstverletzter, egal ob Erwachsener oder Kind, mit dem Hubschrauber nach Halle geflogen wird, ist ja Geschwindigkeit entscheidend. Und im Moment sind wir in der Stadt über zwei Standorte verteilt. Dann wird es wirklich in einer gemeinsamen Notaufnahme, in einem Schockraum, die Behandlung sein. Das heißt, es ist maximale Geschwindigkeit, maximale Expertise. Und das kommt natürlich der Patientenversorgung zugute.
2: Von dieser erhofft man sich, dass sie mit Hilfe der verstärkten Kooperation auf ein neues Level gehoben wird, wovon nicht nur die Menschen in der Saalestadt, sondern PatientInnen im ganzen Land profitieren sollten. Für die Kliniken selbst werde das gemeinsame Notfallzentrum zudem eine erhebliche Entlastung bedeuten, unter anderem im Rahmen des aktuellen Fachkräftemangels, der auch in Zukunft weiterhin eine Herausforderung darstellen dürfte.
3: Die letzten Jahre haben uns ja auch gezeigt, dass wir krisenresilienter werden sollen und müssen. Also Corona ist so ein Thema. Wir haben eine geopolitische Lage, die nicht einfach ist. Und die BG steht genau für dieses Thema in Kooperation mit Universitätsmedizin bei Großschadenslagen die Bevölkerung priorisiert zu versorgen.
0: Oberbürgermeister Vogt möchte mit dem Ehrenamt in Halle ins Gespräch kommen. Und dazu hat man sich drei verschiedene Formate ausgedacht, auf die sich nun interessierte Vereine oder Ehrenamtler bewerben können. Unter www.halle.de/ob-gesprächsformate findet man die verschiedenen Möglichkeiten, um mit dem Oberbürgermeister ins Gespräch zu kommen. Da wäre zunächst die Online-Sprechstunde, bei der man einen 20-Minuten-Videocall buchen kann. Dann das Format, der Oberbürgermeister kocht fürs Ehrenamt, bei dem das Stadtoberhaupt die Zutaten mitbringt und man dann in lockerer Atmosphäre redet. Und drittens das Nachbarschaftsfrühstück in den Quartierbüros der Stadt für interessierte Bürger. Unter der bereits genannten Internetadresse www.halle.de/ob-gesprächsformate kann man sich nun anmelden. Die Reklame.

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6: Die Luther-Universität will den Ausbau zum zweisprachigen Campus in Deutsch und Englisch vorantreiben. Das gehört zur neuen Internationalisierungsstrategie der Uni, die vom Senat der Alma Mater beschlossen wurde. Ziel ist es dabei, internationale Studierende zu gewinnen und diese langfristig an Halle und Sachsen-Anhalt zu binden. Dabei soll auch eine bessere internationale Sichtbarkeit der Uni Halle gefunden werden und vermehrte Auslandsaufenthalte für Studenten und Mitarbeiter angeboten werden. Für den Senat ist dieser Beschluss eine zentrale Antwort auf die Herausforderungen der Zeit und integraler Bestandteil des eigenen Selbstverständnisses. Außerdem verstehen sich diese Maßnahmen als Zeichen für die Weltoffenheit in der Wissenschaft.
7: Der 6. September, der Tag der Landtagswahlen in Sachsen-Anhalt, rückt immer näher. Alle Parteien steigen momentan in den Wahlkampf ein. Laut aktueller Wahlumfrage von davum.de liegt die AfD mit großem Abstand vorn, gefolgt von der CDU. Die Partei Die Linke dürfte mit der 5%-Hürde kein Problem haben, denn mit 12% liegt sie im gesicherten Mittelfeld. SPD, FDP, BSW und Bündnis 90 Die Grünen müssen sich wohl Sorgen machen, die 5%-Hürde zu schaffen. Wie sie das erreichen wollen, erklären ihre Spitzenkandidaten in Wahlforen. Eigentlich finden diese in großen Städten wie Halle oder Magdeburg statt. Doch dieses Mal sorgte die liberale Mittelstandsvereinigung im Harzkreis dafür, dass in Halberstadt diskutiert wurde. Zu Beginn der Veranstaltung durften sich die Kandidaten der Parteien im Harzkreis kurz vorstellen. Jeder hatte ca. 4 Minuten Zeit, um die politischen Ziele vor den rund 150 Gästen kurz zu erörtern. Danach ging es mit der großen Elefantenrunde weiter. Die AfD und das BSW schickten ihre Spitzenkandidaten Ulrich Siegmund und Claudia Wittig. Für die SPD stieg Andreas Schmidt, für die Partei Die Linke Monika Hohmann und für das Bündnis 90 Die Grünen Olaf Meister in die Diskussion ein. Der Ministerpräsident Sven Schulze war ebenfalls eingeladen. Dieser hatte jedoch einen wichtigen Termin in Berlin, sodass die CDU Guido Heuer ihren Fraktionsvorsitzenden im Landtag ins Rennen schickte. Die Themen an diesem Abend waren vielfältig. Moderiert wurde er von Sandra Kowalski und Matthias Neier. Sie hatten sich die Themenbereiche wie Energie, Wirtschaft und Fachkräftesicherung rausgesucht. Je länger der Abend dauerte, desto hitziger wurden die Zwischenrufe im Publikum. Die beiden Moderatoren verstanden es dabei gut, die Politiker diskutieren zu lassen, ohne dass es dabei zu Beleidigungen kam. Die sachliche Diskussion ging etwa 2 Stunden und das ohne große Polemik. Alle 6 Teilnehmenden machten klar, wofür die eigene Partei steht und warum man sie wählen sollte. Die wichtigste Frage stellte die Moderation zum Schluss. Wer soll Sachsen-Anhalt zukünftig regieren? Und wer wird mit seinen Stimmen Ulrich Siegmund oder Sven Schulze zum Ministerpräsidenten wählen, falls die AfD eine absolute Mehrheit verfehlt? Claudia Wittig vom BSW sowie Monika Hohmann von der Partei Die Linke machten dabei deutlich, dass man weder den einen noch den anderen unterstützen wird. Für die Wahl eines Ministerpräsidenten sind diese Stimmen allerdings notwendig und es bleibt offen, ob eine dieser beiden Parteien ihre derzeitige Einstellung ändern wird.
8: Also zum jetzigen Zeitpunkt wird sie Sven Schulze nicht unterstützen, weil wir ja auch die Kandidatur Sven Schulzes im Januar auch nicht unterstützt haben. Und da weiß ich nicht, wie sich dann erstmal die Kräfteverhältnisse sowieso entwickeln. Und ich glaube, bedingungslos Sven Schulze zu unterstützen, glaube ich, würden wir als Linke auch nicht machen.
9: Ja? Die Linkspartei hat jetzt ja auch einen politischen Konkurrenten bekommen mit dem BSW. Wie sehen Sie das? Kann das BSW auch der Linkspartei noch gefährlich werden und ihnen viele Stimmen wegnehmen?
8: Nee, das glaube ich nicht. Ja? Also ich denke mal, das BSW auch mit den Vorstellungen, die das BSW hat, auch nicht konkret, also nicht hier und nicht da und dann machen wir doch eventuell, ist es für auch die, für die Wählerinnen und Wähler zu ungenau. Und das Problem des BSW sehe ich, dass sie sich wirklich nur auf bundespolitische Sachen stützen und eher wenig hier auf landespolitische Sachen.
9: Ja, Frau Witte, was macht Sie denn so sicher, dass das BSW hier in Sachsen-Anhalt bei der Landtagswahl über 5% kommt?
10: Also was mich sicher macht, ist die Tatsache, dass ich das immer wieder draußen höre, wie dringend wir gebraucht werden. Es gab eine ganze Reihe von Menschen, die jetzt so nicht mehr so richtig mitbekommen hatten, dass wir noch präsent sind. Und jetzt, wo wir in die Öffentlichkeit gegangen sind, kommt eine Riesenrückmeldung. Man merkt, dass Sachsen-Anhalt sich unbedingt einen politischen Wandel wünscht. Die Leute wollen, dass irgendwas anders wird. Es ist ihnen schon beinahe egal, was. Das sieht man auch an den AfD-Umfragewerten. Und wir sind dazu da, um da eine Alternative zur Alternative zu bieten gewissermaßen. Wir wollen nämlich nicht einfach nur andere Politik. Wir wollen, dass überhaupt das ganze System wieder richtig demokratisch wird. Und wir haben da was anzubieten, was sonst niemand anzubieten hat. Und das klappt aber nur, wenn wir reinkommen.
9: Die Linke hat heute gesagt, sie würden Sven Schulze nicht zum Ministerpräsidenten wählen. Das heißt also, wenn das BSW reinkommt, könnten Sie sozusagen für Herrn Siegmund die Stimmen bringen, die er braucht, um Ministerpräsident zu werden. Ist das so?
10: Wir könnten die Stimmen bringen, wir werden es aber natürlich nicht machen. Wir haben gesagt,
9: warum nicht?
10: Weil wir möchten, wenn wir in eine Koalition gehen würden, dann müsste das eine sein, in der wir eine klar erkennbare BSW-Handschrift in den Landtag bringen können. Und das ist weder mit Herrn Siegmund noch mit Herrn Schulze im Angebot. Wenn das mal irgendwann anders ist und man kann wirklich inhaltlich so zusammenarbeiten, dass man erkennbar also auch die BSW-Handschrift sehen kann, dann können wir das machen. Aktuell ist das aber ja eine sehr komfortable Position, in der wir uns sehen. Wir wollen in der Sache entscheiden, Anträge weiterbringen, die wirklich Sachsen-Anhalt besser machen. Und von wem die kommen, ist uns egal. Das heißt, die Parteien müssen am Ende, selbst wenn wir nur mit 6% oder so reinkommen, auf uns zukommen und uns Angebote machen. Und dann machen wir gute Projekte mit wer auch immer welche gute Vorschläge hat.
9: Wenn die AfD Ihnen das Angebot macht, 3 Ministerposten?
10: Ja, ich glaube nicht, dass die AfD das macht, aber nein, wir haben deutlich gesagt, was wir wollen. Wir wollen politische Veränderungen und zwar nicht nur in der Sache, sondern auch strukturell. Und das können wir in unserer Position am besten durchsetzen, wenn wir das Zünglein an der Waage bleiben. Und wir haben ein tolles Konzept vorgeschlagen. Ich hoffe, dass die Parteien früher oder später, gerade wenn es dann um das Gerangel geht und wenn die Mehrheiten so sind, wie sie aktuell aussehen, dann wird es ja keine gute Lösung geben. Und ich glaube, dass wir dann mit unserem Konzept wirklich durchdringen können. Und wir schlagen dann was Alternatives vor, was wirklich die politische Landschaft quasi in ganz Deutschland verändern kann.
9: Ja, es gibt eine Menge Parteien, die im Landtag oder bei der Landtagswahl um die 5%-Hürde kämpfen, auch die Grünen. Warum sind Sie sicher, dass Sie das schaffen?
11: Ja, sicher sind wir nicht. Das entscheiden ja die Wählerinnen und Wähler am 6. September. Das ist der Punkt. Tatsächlich spricht eben, mal abgesehen von inhaltlichen Dingen, die wir natürlich versuchen nach vorne zu tragen in der Kampagne, insbesondere die Frage dafür, gelingt es uns, die AfD von der Macht fernzuhalten? Also wollen wir in der rechtsextremen Regierung, ja oder nein? Wir stehen da total gegen, aus Überzeugung. Und wenn man das verhindern will, muss man tatsächlich dafür sorgen, dass es nicht bei 42% schon eine absolute Mehrheit gibt. Das heißt, kleine Parteien müssen rein. Und wenn die Grünen im Landtag sind, hat die AfD keine Mehrheit und wir werden zu stabilen Verhältnissen kommen in einer demokratischen Konstellation. Das ist ein ganz zentraler Punkt.
9: Die Grünen waren ja auch im Bund sehr, sehr stark bei den letzten Wahlen. Was ist denn da total schiefgelaufen, dass die AfD jetzt bei über 40% steht?
11: Ja, wir sehen, das ist ja eine fast schon weltweite Entwicklung. Wir sehen in vielen Ländern, dass rechtsextreme Parteien auf dem Vormarsch sind. Das liegt, ich meine, im Wesentlichen daran, wie wir miteinander kommunizieren. So diese ganz einfachen Lösungen, so auf der Schuld und so mit Hass Klicks organisieren. Das funktioniert gut und das zündet richtig durch. Und wir merken, dass eben viele Leute so auf einfache Lösungen aus sind. Ja, okay, das so muss es sein. Und nicht erkennen, dass tatsächlich, es ist schwieriger. Natürlich haben wir Probleme, die müssen ordentlich gelöst werden. Und da wird nicht der einfache Schlenker, den die AfD da macht, die Lösung sein.

0: So, und das macht es problematisch.
1: Herr Siegmund, die Linken haben heute gesagt, sie wollen Herrn Schulze nicht zum Ministerpräsidenten wählen. Dass Sie also Ministerpräsident werden, die Chancen werden immer größer. Warum sind Sie denn der bessere Ministerpräsident als Herr Schulze?
2: Das möchte ich mir gar nicht anmaßen. Das muss das Volk entscheiden, nicht ich selbst. Also wir haben eine klare politische Linie, eine klare Kommunikation. Wir möchten, dass die Leute vor der Wahl genau wissen, was sie nach der Wahl von uns zu erwarten haben. Anscheinend möchten das auch sehr viele Bürger in diesem Land. Und für mich gibt es nur das Souverän, das Volk. Das muss eine Entscheidung treffen am 6.9. Und die Entscheidung werde ich mich selbstverständlich als Demokrat auch fügen. Aber bis dahin ist noch ein bisschen Zeit. Und die werden wir natürlich nutzen, um noch mehr Menschen in diesem Land von unseren sehr guten Kandidaten und von unserem hervorragenden Programm zu überzeugen.
1: Sollte das BSW reinkommen in den Landtag, dann sind die Chancen ja gar nicht schlecht, dass Sie auch mit Ihnen gemeinsam stimmen und abstimmen. Und mit Frau Witte scheinen Sie ein ganz gutes Verhältnis zu haben.
2: Ich sag mal so, die Hand ist von mir als Demokrat immer allen gegenüber ausgestreckt. Egal, dem BSW gegenüber, der CDU, wem auch immer. Allerdings wird sie A, schon seit vielen Jahren nicht angenommen. Ganz im Gegenteil, sie wird ja bekämpft. Und B, sehe ich aktuell auch niemanden in diesem Land, mit dem wir unsere guten Positionen hier umsetzen könnten. Das heißt, wir haben diametral immer noch Unterschiede, vor allem bei den Problemen, die unser Land dahin gebracht haben, wo es ist. Migration vor allem, Energiepolitik, innere Sicherheit und vieles mehr. Und wenn es aber so einen demokratischen Partner gibt, dann machen wir das sehr gerne miteinander. Aktuell gibt es ihn in Sachsen nicht und deswegen 45% plus X.
1: Ja, Herr Schmidt, die SPD ist bei 7% ungefähr. Glauben Sie denn, dass Sie die 5% Hürde ganz, ganz, ganz sicher schaffen?
3: Davon gehe ich aus.
1: Jetzt ist es ja so, die Linkspartei hat gesagt, die werden Ministerpräsidenten Sven Schulze nicht zum Ministerpräsidenten wählen. Das heißt also, CDU und SPD hätten ein Problem, die notwendigen Stimmen zu kriegen, um in der Regierungsverantwortung zu bleiben. Wie sehen Sie das?
3: Zunächst mal ist es so, wir sind jetzt noch ungefähr 80, 85 Tage davon weg, dass gewählt wird. Danach wird abgerechnet. Wir kämpfen auf dem Weg dahin um jede Stimme. Und ich gehe davon aus, dass das Ergebnis sich erheblich von den jetzigen Umfragen unterscheiden wird.
1: Das heißt, Sie gehen auch fest davon aus, dass der Siegmund keine absolute Mehrheit bekommt?
3: Davon gehe ich fest aus und dafür stehe ich jeden Tag auf und kämpfe.
1: Ja, Herr Heuer, die Linken haben heute gesagt, sie würden Herrn Schulze nicht zum Ministerpräsidenten wählen. Der wird es natürlich eng, die Regierung zu halten. Warum sind Sie sich sicher, dass Sie trotzdem die nächste Regierung stellen werden?
4: Da die AfD keine absolute Mehrheit bekommen wird, wird eine Regierung gegen die CDU nicht möglich sein.
1: Das heißt aber, die SPD ist derzeit gerade bei 6-7%. Die Linken wollen Herrn Schulze nicht wählen. Das wird schwierig.
4: Natürlich wird das schwierig, aber was schon leicht im Leben. Und ich habe auch gesagt, eine Minderheitsregierung darf kein Tabu sein. Und wir erleben es zurzeit in Sachsen, wir erleben es in Thüringen, wir haben es in vielen Ländern Europas gesehen, Skandinavien, Niederlande. Auch das kann funktionieren mit, und dann muss man halt themenbezogene Politik machen.
1: Warum ist denn zum Beispiel auch der Bundeskanzler so sehr dagegen, eine Minderheitsregierung zu machen?
4: Das müssen Sie ihn fragen. Also wir in Sachsen-Anhalt, ich muss ja auf Umfragen reagieren, ich muss sie ja zur Kenntnis nehmen. Natürlich wünsche ich mir, die Deutschlandkoalition fortzusetzen mit einer ganz starken CDU. Natürlich ist das unser Ziel. Aber wenn ich Umfragen zur Kenntnis nehme, dann muss ich über eine Option Minderheitsregierung auch nachdenken dürfen und kann nicht sagen, dass das ein Tabu wäre. Eine Minderheitsregierung kann kein Tabu sein.
1: Man hat heute gesehen, Sie sind ganz gut befreundet eigentlich mit allen Politikern, die schon länger mit dabei sind, auch mit der SPD. Spricht man da auch mal darüber, dass die SPD vielleicht gar nicht mehr über die 5%-Hürde kommt?
4: Man spricht über vieles. Und wir sind in einem politischen Geschäft. Und ich halte nichts davon, dass man alle parlamentarischen Geflogenheiten aufgrund von irgendwelchen Brandmauern außen vor lässt. Das kann man nicht tun. Und insofern pflege ich einen guten Draht zu den Fraktionen, dass man parlamentarische Gepflogenheiten, Sie haben es bei der Parlamentsreform gesehen, Sie sehen es, wenn wir Ausschussvorsitzende wählen, es gibt viele Dinge, wie man Tagesordnung, alles was so parlamentarisches Geschäft ist, da braucht man alle Fraktionen dafür, das ist einfach so.
5: So wie die derzeitige Parteienkonstellation in Sachsen-Anhalt aussieht, wird es mit Sicherheit die spannendste Landtagswahl aller Zeiten. Wie wichtig die diesjährige Wahlbeteiligung ist, sollte den Menschen klar sein. Wer auch immer gewinnen mag und den neuen Ministerpräsidenten stellt, eins ist sicher: Sachsen-Anhalt braucht eine neue Regierung und diese sollte möglichst stabil und demokratisch sein.
6: Die MDF-1-Wettervorhersage für den 15. und 16. Juni. In der Nacht zum Dienstag ist der Himmel klar oder nur gering bewölkt und es ist niederschlagsfrei. Die Nachttemperaturen gehen auf 9 bis 7 Grad zurück. Der Wind weht schwach und weiterhin in Böen aus westlicher Richtung. Am Dienstag ist der Himmel wechselnd bewölkt. Es gibt über den ganzen Tag verteilt 8 Sonnenstunden. Regnen wird es nicht. Die Temperaturen steigen auf 19 bis 22 Grad. Der Wind weht schwach und leicht böig aus Südwest bis West. Der UV-Index liegt beim mäßigen Wert 5. Die weiteren Aussichten bis zum Freitag. Von Südwesten her kommt schwülheiße Luft heran. Ab Mittwoch sind die Temperaturen mit 25 Grad schon sommerlich und sie steigen bis Freitag auf heiße 34 Grad.
7: Heute müssen wir mal eine Veranstaltung absagen, denn der eigentlich für den Dienstag angekündigte Vortrag im Rahmen der Reihe Wissenschaft im Revier zum Thema hitzefrei muss leider ausfallen. Der Grund ist eine Erkrankung des Vortragenden und man wird den Vortrag auch nicht nachholen. Dafür sollte es die Elternkompass-Sprechstunde zu Fragen der Berufs- und Studienwahl geben, den die Stadtbibliothek am Hallmarkt veranstaltet. Zwischen 16.30 Uhr und 18 Uhr kann man sich zu den Praktikumsmöglichkeiten, Ausbildungswegen, Studiengängen oder zur Orientierung im Berufsdschungel beraten lassen. Und diese Beratung ist kostenlos. Für meinen letzten Tipp für heute ist eine Anmeldung erforderlich, die man an stadtbibliothek@halle.de schicken muss. Anmelden kann man sich für eine Kuscheltier-Übernachtungsparty, die am Freitag um 16 Uhr mit Bilderbuchkino beginnt. Dann bleiben die Kuscheltiere in der Nacht in der Bibliothek, bis man sie am Samstag wieder abholen kann. Ja, am Dienstag um 18.30 Uhr hätten wir dann ein neues Direktmagazin für Halle anzubieten. Und dann ab 19 Uhr für Magdeburg, so jetzt auch gleich. Ich hoffe, Sie sind dann wieder mit dabei. Bis dahin auf Wiedersehen und bleiben Sie gesund.

0: Zum Weltblutspendetag, der am Sonntag war, erinnerte der DLK Blutspendedienst daran, dass es derzeit besonders wichtig wäre, zum Blutspenden zu gehen. Denn die nahende Urlaubszeit sorgt erfahrungsgemäß immer für eine Verknappung der Blutvorräte. Wer noch allein in Sachsen-Anhalt jeden Tag mehr als 500 Blutspenden verbraucht. Deswegen hier der Aufruf, besonders an junge Menschen, die sich bisher noch nicht für dieses Thema begeistern konnten, doch einmal darüber nachzudenken, zum Blutspenden zu kommen. Ständig verfügbar sind beispielsweise die Uniblutbanken in Magdeburg und Halle. Und das DRK ist immer an wechselnden Orten unterwegs. Man findet die aktuellen Informationen unter www.blutspende-leben.de. Und damit ein herzliches Willkommen zum MDV1-Direktmagazin am Montag. Wichtig wäre vielleicht noch zu unterscheiden zwischen der Vollblutspende und der Blutplasmaspende. Bei letzterer gäbe es bei verschiedenen Anbietern Geld dafür. Schließlich liefert der Spender einen Rohstoff für die pharmazeutische Industrie, wobei das Plasma von den Blutkörperchen und den Plättchen separiert wird und diese dann wieder zurück zum Spender geleitet werden. Bei der Vollblutspende werden diese Bestandteile zwar auch separiert, allerdings alle auch getrennt verwertet. Auch die Partei Die Linke hat nun den Wahlkampf offiziell eröffnet, auch wenn man sich, wie Spitzenkandidatin Eva von Angern ausführte, bereits seit einem Jahr im Wahlkampfmodus befinde. Zeit, die man nutzte, um mit den Bürgern ins Gespräch zu kommen, und die Ergebnisse dieser Bemühungen sollen sich in den Claims auf den Plakaten wiederfinden, mit denen nun auch Die Linke das Land zupflastern will. Als erstes fällt auf, dass es dieser Partei sehr wichtig ist, dafür nur Themen zu wählen, die man als Parlamentarier in einem Landesparlament auch wirklich beeinflussen kann. Auch wenn klar ist, dass andere Parteien das nicht machen und sich auf Themen konzentrieren, die eigentlich auf Bundesebene entschieden werden, wie zum Beispiel die Steuer oder die Ausländerpolitik. Und deswegen legt die Partei Die Linke ihren Schwerpunkt auf folgende Themen.
1: Also es gibt tatsächlich drei Themen, die für mich, aber auch für meine Partei am wichtigsten ist. Das eine ist die Verbesserung in der Bildung, beginnend in der Kita. Also tatsächlich, wir müssen an den Personalschlüssel ran, um Kinder besser für die Zukunft vorzubereiten und auch schon in der Kita, also tatsächlich bestmöglich zu fördern. Und natürlich müssen wir gucken, wie wir Schulen weiterentwickeln und zukunftsfest machen, weil so wie es ist, kann es auch in dem Bereich nicht bleiben. Ein weiteres Thema ist die Gesundheitsversorgung. Wir müssen es schaffen, bei 75% der Menschen, die im ländlichen Raum sind, dass es nicht eine Gefährdung ist, wenn man einen Herzinfarkt im ländlichen Raum bekommt, dass es zum Tode führen muss, sondern eine Grundversorgung, eine Nähe zu den Notaufnahmen, sie muss zeitnah erfolgen können. Und deswegen setzen wir auf den Erhalt der Krankenhäuser. Und ich sage auch ganz klar, wir schrecken auch nicht vor der Forderung nach einer Enteignung von privaten Krankenhäusern zurück, weil Krankenhäuser haben den Zweck, Menschen gesund zu machen und nicht Profite zu machen. Und ein dritter Punkt, der ist mir sehr, sehr wichtig, ist eine bessere finanzielle Ausstattung der Kommunen. Kommunen sind nicht ohne Grund das Herz der Demokratie. Sie wissen, was die Menschen vor Ort brauchen. Und dort wird der Mangel als erstes ganz deutlich. Das sind nicht nur wie in Magdeburg zusammenfallende Brücken, sondern das ist eben auch der ÖPNV, der nur ein, zweimal am Tag in die eine und in die andere Richtung fährt. Das sind fehlende Dorfgemeinschaftshäuser. Und wir haben parallel das Problem, dass die Dorfkneipen zumachen. Das heißt, es gibt kaum noch die Chance, für Menschen zueinander zu kommen. Und wenn Menschen nicht mehr miteinander was Gemeinsames erleben, keine Austauschmöglichkeiten haben, dann ist das ein erheblicher Schaden für das soziale Zusammensein.
0: Mit der Kampagne werden nun nicht nur die Direktkandidaten der einzelnen Wahlkreise in den kommenden Monaten Wahlkampf betreiben, denn im Grunde verdeutlicht sie auch eine Kontinuität der Partei, die sich ihre Ziele nicht erst für einen Wahlkampf definiert. Und dazu gehört nun auch eine linke Definition von Heimat.
1: Ich finde, sie ist dort, wo sie hingehört, nämlich sie ist für alle da. Und es sollte niemals passieren, dass eine rechtsextreme Partei diesen Namen okkupieren darf. sondern Menschen mit Behinderungen, Frauen, Männer, queere Menschen. Sie alle gehören zu unserer Heimat, zu Sachsen-Anhalt. Und deswegen ganz bewusst, Heimat ist für alle da.
0: Die Kampagne bietet nun den Rahmen auch für die geplanten Wahlkampfveranstaltungen, die in ein paar Tagen in Magdeburg ihren Anfang nehmen sollen.
1: Wir haben ganz viel Unterstützung von unseren drei Silberlocken, Dietmar Bartsch, Bodo Ramelow und Gregor Gysi. Gregor Gysi kommt am 22. Juni, 15 Uhr nach Olfen 1. Da wird er den Wahlkampfauftakt mit mir gestalten. Heidi Reicheneck kommt mehrfach nach Sachsen-Anhalt. Und wir werden ganz viel vor Ort sein, weil das ist das Entscheidende. Ja, wir machen Social Media. Macht übrigens auch richtig Spaß, Social Media. Aber das direkte Gespräch vor Ort, das ist durch nichts zu ersetzen.
0: Eines fällt allerdings auf. Die Linke wäre wahrscheinlich nicht die Linke, wenn sie nicht ein klares Feindbild hätte. Und sie hat es auf dieser Veranstaltung auch klar formuliert. Neben rechtsradikalen Parteien sind es aber auch vor allem die Unternehmen, die man als Gegner ausmacht. Insofern waren von ihren Fans hier bejubelte Versprechungen zu höheren Löhnen einfach zu machen. Schließlich müssen diese ja nicht von der Partei erwirtschaftet werden. In Magdeburg ist man derzeit wieder dabei, einen aktuellen Mietenspiegel für die Stadt zu erarbeiten. So hat man heute begonnen, 20.000 zufällig ausgewählte Eigentümer von Wohnungen, Ein- und Zweifamilienhäusern zu kontaktieren, um sie zu bitten, an der Mietwerterhebung teilzunehmen. Die Einladung zur Teilnehmung erfolgt durch ein Anschreiben, in dem man einen Link zur Online-Befragung findet und gleichzeitig die erforderlichen Zugangspasswörter erhält. So könnte man an der Befragung online teilnehmen, diese aber auch ganz nach alter Schulen durch das Ausfüllen eines Papierformulars. Die Erhebungen erfolgen über das Amt für Statistik, Wahlen und Digitalisierung und Angeschriebene sind zur Mitwirkung verpflichtet. Der neue Mietenspiegel soll dann im Frühjahr 2027 vorliegen.
2: Bereits im Jahr 2019 schlossen sich das Uniklinikum Halle und das BG-Klinikum Bergmannstrost für eine strategische Partnerschaft zusammen, um besser für die zentralen Herausforderungen des Gesundheitswesens gewappnet zu sein und die medizinische Versorgung im Land langfristig und nachhaltig zu stärken. Diese Zusammenarbeit soll nun weiter intensiviert werden, was jedoch nicht ohne die entsprechende Unterstützung seitens der Politik möglich ist. Weshalb sich am Freitag neben dem Oberbürgermeister der Saalestadt zahlreiche VertreterInnen der Landesregierung im Löwengebäude der Martin-Luther-Universität eingefunden hatten, um dort eine Absichtserklärung für den Ausbau der Kooperation zwischen der Unimedizin und den BG-Kliniken zu unterzeichnen. Hintergrund hierfür war unter anderem die Krankenhausreform, die darauf abzielt, dass die Kliniken sich spezialisieren, zentralisieren und damit verbunden außerdem miteinander kooperieren.
3: Das heißt, dass jeder seine Expertise einbringt und man gemeinsam dadurch die Patientenversorgung verbessert. In diesem speziellen Fall bedeutet das, dass die BG-Kliniken, die eine absolute Expertise im traumatologischen, im Traumaunfallwiederherstellungsbereich haben, dies kombinieren mit dem breiten Spektrum der interdisziplinären Medizin an Universitätskliniken. Das heißt HNO, Augen, Kindermedizin, innere Medizin.
2: Für beide Seiten bedeutet die Kooperation zum einen eine gestärkte Expertise sowie eine bessere und schnellere PatientInnenversorgung bei Unfallszenarien. In diesem Rahmen werden knapp 800 Millionen Euro in den Neubau eines BG-Klinikums am Hauptstandort der Unimedizin investiert, um dort die Gesundheitsversorgung im Traumabereich künftig gemeinsam innovativer zu gestalten und an diesem Standort eine der größten zentralen Notaufnahmen in ganz Deutschland zu schaffen.
3: Wenn ein Schwerstverletzter, egal ob Erwachsener oder Kind, mit dem Hubschrauber nach Halle geflogen wird, ist ja Geschwindigkeit entscheidend. Und im Moment sind wir in der Stadt über zwei Standorte verteilt. Dann wird es wirklich in einer gemeinsamen Notaufnahme, in einem Schockraum, die Behandlung sein. Das heißt, es ist maximale Geschwindigkeit, maximale Expertise. Und das kommt natürlich der Patientenversorgung zugute.
2: Von dieser erhofft man sich, dass sie mit Hilfe der verstärkten Kooperation auf ein neues Level gehoben wird, wovon nicht nur die Menschen in der Saalestadt, sondern PatientInnen im ganzen Land profitieren sollten. Für die Kliniken selbst werde das gemeinsame Notfallzentrum zudem eine erhebliche Entlastung bedeuten, unter anderem im Rahmen des aktuellen Fachkräftemangels, der auch in Zukunft weiterhin eine Herausforderung darstellen dürfte.
3: Die letzten Jahre haben uns ja auch gezeigt, dass wir krisenresilienter werden sollen und müssen. Also Corona ist so ein Thema. Wir haben eine geopolitische Lage, die nicht einfach ist. Und die BG steht genau für dieses Thema in Kooperation mit Universitätsmedizin, bei Großschadenslagen die Bevölkerung priorisiert zu versorgen.
0: Der diesjährige Hugo-Junkers-Preis für Forschung und Innovation, den das Land Sachsen-Anhalt vergibt, ging an ein Team des Max-Planck-Institutes in Magdeburg. Damit würdigte das Wissenschaftsministerium das Projekt COSECATS. Es handelt sich dabei um ein Katalysator-Reaktorsystem, mit dem man überschüssige Elektroenergie kostengünstiger als in Batterien, aber dennoch auf chemischen Wege speichern kann. So hat das Team um Professor Kai Sundmacher spezielle Katalysator-Pellets entwickelt, die eine großtechnische Produktion chemischer Energieträger wie zum Beispiel Methan ermöglichen. Bis jetzt forschte das Team 8 Jahre an diesem Katalysator-Reaktorsystem. Grundlagenforschung, die nun noch für einen großtechnischen Einsatz angewandt werden muss. Die Reklame.

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3: Willkommen zurück. Leider hat es mit einem Sieg des SCM in der Champions League nicht geklappt, denn bei den Final Four in Köln unterlagen die Magdeburger ihrem Dauerrivalen, den Berliner Füchsen, mit 40 zu 35 Toren. Damit ging es für den SCM nur noch um den dritten Platz, der am Sonntag gegen Aalborg Handbold aus Dänemark auszuspielen war. Denn die Dänen unterlagen im zweiten Halbfinale dem FC Barcelona. Im Spiel um Platz 3 konnte sich der SCM dann jedoch gegen Aalborg mit 32 zu 25 durchsetzen, während die Füchse dem FC Barcelona mit 34 zu 37 unterlagen, womit der Titel diesmal nach Spanien geht. Für den SCM war es das letzte Spiel der Saison 2025/26 und man begibt sich nun in die wohlverdiente Sommerpause.
4: Der 6. September, der Tag der Landtagswahlen in Sachsen-Anhalt, rückt immer näher. Alle Parteien steigen momentan in den Wahlkampf ein. Laut aktueller Wahlumfrage von davum.de liegt die AfD mit großem Abstand vorn, gefolgt von der CDU. Die Partei Die Linke dürfte mit der 5%-Hürde kein Problem haben, denn mit 12% liegt sie im gesicherten Mittelfeld. SPD, FDP, BSW und Bündnis 90 Die Grünen müssen sich wohl Sorgen machen, die 5%-Hürde zu schaffen. Wie sie das erreichen wollen, erklären ihre Spitzenkandidaten in Wahlforen. Eigentlich finden diese in großen Städten wie Halle oder Magdeburg statt. Doch dieses Mal sorgte die liberale Mittelstandsvereinigung im Harzkreis dafür, dass in Halberstadt diskutiert wurde. Zu Beginn der Veranstaltung durften sich die Kandidaten der Parteien im Harzkreis kurz vorstellen. Jeder hatte ca. 4 Minuten Zeit, um die politischen Ziele vor den rund 150 Gästen kurz zu erörtern. Danach ging es mit der großen Elefantenrunde weiter. Die AfD und das BSW schickten ihre Spitzenkandidaten Ulrich Siegmund und Claudia Wittig. Für die SPD stieg Andreas Schmidt, für die Partei Die Linke Monika Roman und für das Bündnis 90 Die Grünen Olaf Meister in die Diskussion ein. Der Ministerpräsident Sven Schulze war ebenfalls eingeladen. Dieser hatte jedoch einen wichtigen Termin in Berlin, sodass die CDU Guido Heuer ihren Fraktionsvorsitzenden im Landtag ins Rennen schickte. Die Themen an diesem Abend waren vielfältig. Moderiert wurde er von Sandra Kowalski und Matthias Neier. Sie hatten sich die Themenbereiche wie Energie, Wirtschaft und Fachkräftesicherung rausgesucht. Je länger der Abend dauerte, desto hitziger wurden die Zwischenrufe im Publikum. Die beiden Moderatoren verstanden es dabei gut, die Politiker diskutieren zu lassen, ohne dass es dabei zu Beleidigungen kam. Die sachliche Diskussion ging etwa 2 Stunden und das ohne große Polemik. Alle 6 Teilnehmenden machten klar, wofür die eigene Partei steht und warum man sie wählen sollte. Die wichtigste Frage stellte die Moderation zum Schluss. Wer soll Sachsen-Anhalt zukünftig regieren? Und wer wird mit seinen Stimmen Ulrich Siegmund oder Sven Schulze zum Ministerpräsidenten wählen, falls die AfD eine absolute Mehrheit verfehlt? Claudia Wittig vom BSW sowie Monika Hohmann von der Partei Die Linke machten dabei deutlich, dass man weder den einen noch den anderen unterstützen wird. Für die Wahl eines Ministerpräsidenten sind diese Stimmen allerdings notwendig und es bleibt offen, ob eine dieser beiden Parteien ihre derzeitige Einstellung ändern wird.
5: Also zum jetzigen Zeitpunkt wird sie Sven Schulze nicht unterstützen, weil wir ja auch die Kandidatur Sven Schulzes im Januar auch nicht unterstützt haben. Und da weiß ich nicht, wie sich dann erstmal die Kräfteverhältnisse sowieso entwickeln. Und ich glaube, bedingungslos Sven Schulze zu unterstützen, glaube ich, würden wir als Linke auch nicht machen. Ja?
6: Die Linkspartei hat jetzt ja auch einen politischen Konkurrenten bekommen mit dem BSW. Wie sehen Sie das? Kann das BSW auch der Linkspartei noch gefährlich werden und ihnen viele Stimmen wegnehmen?
5: Nee, das glaube ich nicht. Ja, also

0: Ich denke mal, das BSW, auch mit den Vorstellungen, die das BSW hat, auch nicht konkret, also nicht hier und nicht da und dann machen wir doch eventuell, ist es für auch die, für die Wählerinnen und Wähler zu ungenau. Und das Problem des BSW sehe ich, dass sie sich wirklich nur auf bundespolitische Sachen stützen und eher wenig hier auf landespolitische Sachen.
1: Ja, Frau Witte, was macht Sie denn so sicher, dass das BSW hier in Sachsen-Anhalt bei der Landtagswahl über 5% kommt?
2: Also was mich sicher macht, ist die Tatsache, dass ich das immer wieder draußen höre, wie dringend wir gebraucht werden. Es gab eine ganze Reihe von Menschen, die jetzt so nicht mehr so richtig mitbekommen hatten, dass wir noch präsent sind. Und jetzt, wo wir in die Öffentlichkeit gegangen sind, kommt eine riesen Rückmeldung. Man merkt, dass Sachsen-Anhalt sich unbedingt einen politischen Wandel wünscht. Die Leute wollen, dass irgendwas anders wird. Es ist ihnen schon beinahe egal, was. Das sieht man auch an den AfD-Umfragewerten. Und wir sind dazu da, um da eine Alternative zur Alternative zu bieten, gewissermaßen. Wir wollen nämlich nicht einfach nur andere Politik. Wir wollen, dass überhaupt das ganze System wieder richtig demokratisch wird. Und wir haben da was anzubieten, was sonst niemand anzubieten hat. Und das klappt aber nur, wenn wir reinkommen.
1: Die Linke hat heute gesagt, sie würden Sven Schulze nicht zum Ministerpräsidenten wählen. Das heißt also, wenn das BSW reinkommt, könnten sie sozusagen für Herrn Siegmund die Stimmen bringen, die er braucht, um Ministerpräsident zu werden. Ist das so?
2: Wir könnten die Stimmen bringen, wir werden es aber natürlich nicht machen. Wir haben gesagt,
1: warum nicht?
2: Weil wir möchten, wenn wir in eine Koalition gehen würden, dann müsste das eine sein, in der wir eine klar erkennbare BSW-Handschrift in den Landtag bringen können. Und das ist weder mit Herrn Siegmund noch mit Herrn Schulze im Angebot. Wenn das mal irgendwann anders ist und man kann wirklich inhaltlich so zusammenarbeiten, dass man erkennbar also auch die BSW-Handschrift sehen kann, dann können wir das machen. Aktuell ist das aber ja eine sehr komfortable Position, in der wir uns sehen. Wir wollen in der Sache entscheiden, Anträge weiterbringen, die wirklich Sachsen-Anhalt besser machen. Und von wem die kommen, ist uns egal. Das heißt, die Parteien müssen am Ende, selbst wenn wir nur mit 6% oder so reinkommen, auf uns zukommen und uns Angebote machen. Und dann machen wir gute Projekte mit wer auch immer, welche gute Vorschläge hat.
1: Wenn die AfD Ihnen das Angebot macht, 3 Ministerposten?
2: Ja, ich glaube nicht, dass die AfD das macht, aber nein, wir haben deutlich gesagt, was wir wollen. Wir wollen politische Veränderungen und zwar nicht nur in der Sache, sondern auch strukturell. Und das können wir in unserer Position am besten durchsetzen, wenn wir das Zünglein an der Waage bleiben. Und wir haben ein tolles Konzept vorgeschlagen. Ich hoffe, dass die Parteien früher oder später, gerade wenn es dann um das Gerangel geht und wenn die Mehrheiten so sind, wie sie aktuell aussehen, dann wird es ja keine gute Lösung geben. Und ich glaube, dass wir dann mit unserem Konzept wirklich durchdringen können. Und wir schlagen dann was Alternatives vor, was wirklich die politische Landschaft quasi in ganz Deutschland verändern kann.
1: Ja, es gibt eine Menge Parteien, die im Landtag oder bei der Landtagswahl um die 5%-Hürde kämpfen, auch die Grünen. Warum sind Sie sicher, dass Sie das schaffen?
3: Ja, sicher sind wir nicht. Das entscheiden ja die Wählerinnen und Wähler am 6. September. Das ist der Punkt. Tatsächlich spricht eben, mal abgesehen von inhaltlichen Dingen, die wir natürlich versuchen nach vorne zu tragen in der Kampagne, insbesondere die Frage dafür, gelingt es uns, die AfD von der Macht fernzuhalten? Also wollen wir in der rechtsextremen Regierung, ja oder nein? Wir stehen da total gegen, aus Überzeugung. Und wenn man das verhindern will, muss man tatsächlich dafür sorgen, dass es nicht bei 42% schon eine absolute Mehrheit gibt. Das heißt, kleine Parteien müssen rein. Und wenn die Grünen im Landtag sind, hat die AfD keine Mehrheit und wir werden zu stabilen Verhältnissen kommen in einer demokratischen Konstellation. Das ist ein ganz zentraler Punkt.
1: Die Grünen waren ja auch im Bund sehr, sehr stark bei den letzten Wahlen. Was ist denn da total schiefgelaufen, dass die AfD jetzt bei über 40% steht?
3: Ja, wir sehen, das ist ja eine fast schon weltweite Entwicklung. Wir sehen in vielen Ländern, dass rechtsextreme Parteien auf dem Vormarsch sind. Das liegt, ich meine, im Wesentlichen daran, wie wir miteinander kommunizieren. So diese ganz einfachen Lösungen, so auf der Schuld und so mit Hass Klicks organisieren. Das funktioniert gut und das zündet richtig durch. Und wir merken, dass eben viele Leute so auf einfache Lösungen aus sind. Ja, okay, das so muss es sein. Und nicht erkennen, dass tatsächlich, es ist schwieriger. Natürlich haben wir Probleme, die müssen ordentlich gelöst werden und da wird nicht der einfache Schlenker, den die AfD da macht, die Lösung sein. So, und das macht es problematisch.
1: Herr Siegmund, die Linken haben heute gesagt, sie wollen Herrn Schulze nicht zum Ministerpräsidenten wählen. Dass Sie also Ministerpräsident werden, die Chancen werden immer größer. Warum sind Sie denn der bessere Ministerpräsident als Herr Schulze?
4: Das möchte ich mir gar nicht anmaßen. Das muss das Volk entscheiden, nicht ich selbst. Also wir haben eine klare politische Linie, eine klare Kommunikation. Wir möchten, dass die Leute vor der Wahl genau wissen, was sie nach der Wahl von uns zu erwarten haben. Anscheinend möchten das auch sehr viele Bürger in diesem Land. Und für mich gibt es nur das Souverän, das Volk. Das muss eine Entscheidung treffen am 6.9. Und die Entscheidung werde ich mich selbstverständlich als Demokrat auch fügen. Aber bis dahin ist noch ein bisschen Zeit. Und die werden wir natürlich nutzen, um noch mehr Menschen in diesem Land von unseren sehr guten Kandidaten und von unserem hervorragenden Programm zu überzeugen.
1: Sollte das BSW reinkommen in den Landtag, dann sind die Chancen ja gar nicht schlecht, dass sie auch

0: auch mit Ihnen gemeinsam stimmen und abstimmen. Und mit Frau Witte scheinen Sie ein ganz gutes Verhältnis zu haben.
1: Ich sag mal so, die Hand ist von mir als Demokrat immer allen gegenüber ausgestreckt. Egal, dem BSW gegenüber, der CDU, wem auch immer. Allerdings wird sie A, schon seit vielen Jahren nicht angenommen, ganz im Gegenteil, sie wird ja bekämpft. Und B, sehe ich aktuell auch niemanden in diesem Land, mit dem wir unsere guten Positionen hier umsetzen könnten. Das heißt, wir haben diametral immer noch Unterschiede, vor allem bei den Problemen, die unser Land dahin gebracht haben, wo es ist. Migration vor allem, Energiepolitik, innere Sicherheit und vieles mehr. Und wenn es aber so einen demokratischen Partner gibt, dann machen wir das sehr gerne miteinander. Aktuell gibt es ihn in Sachsen nicht und deswegen 45%. Plus X.
0: Ja, Herr Schmidt, die SPD ist bei 7% ungefähr. Glauben Sie denn, dass Sie die 5%-Hürde ganz, ganz, ganz sicher schaffen?
2: Davon gehe ich aus.
0: Jetzt ist es ja so, die Linkspartei hat gesagt, wir werden Ministerpräsidenten Sven Schulze nicht zum Ministerpräsidenten wählen. Das heißt also, CDU und SPD hätten ein Problem, die notwendigen Stimmen zu kriegen, um in der Regierungsverantwortung zu bleiben. Wie sehen Sie das?
2: Zunächst mal ist es so, wir sind jetzt noch ungefähr 80, 85 Tage davon weg, dass gewählt wird. Danach wird abgerechnet. Wir kämpfen auf dem Weg dahin um jede Stimme. Und ich gehe davon aus, dass das Ergebnis sich erheblich von den jetzigen Umfragen unterscheiden wird.
0: Das heißt, Sie gehen auch fest davon aus, dass der Sigmund keine absolute Mehrheit bekommt?
2: Davon gehe ich fest aus und dafür stehe ich jeden Tag auf und kämpfe.
0: Ja, Herr Heuer, die Linken haben heute gesagt, sie würden Herrn Schulze nicht zum Ministerpräsidenten wählen. Der wird es natürlich eng, die Regierung zu halten. Warum sind Sie sich sicher, dass Sie trotzdem die nächste Regierung stellen werden?
3: Da die AfD keine absolute Mehrheit bekommen wird, wird eine Regierung gegen die CDU nicht möglich sein.
0: Das heißt aber, die SPD ist derzeit gerade bei 6-7%. Die Linken wollen Herrn Schulze nicht wählen. Das wird schwierig.
3: Natürlich wird das schwierig, aber war schon leicht im Leben. Und ich habe auch gesagt, eine Minderheitsregierung darf kein Tabu sein. Und wir erleben es zurzeit in Sachsen, wir erleben es in Thüringen, wir haben es in vielen Ländern Europas gesehen, Skandinavien, Niederlande. Auch das kann funktionieren mit, und dann muss man halt themenbezogene Politik machen.
0: Warum ist denn zum Beispiel auch der Bundeskanzler so sehr dagegen, eine Minderheitsregierung zu machen?
3: Das müssen Sie ihn fragen. Also wir in Sachsen-Anhalt, ich muss ja auf Umfragen reagieren, ich muss sie ja zur Kenntnis nehmen. Natürlich wünsche ich mir, die Deutschlandkoalition fortzusetzen mit einer ganz starken CDU. Natürlich ist das unser Ziel. Aber wenn ich Umfragen zur Kenntnis nehme, dann muss ich über eine Option Minderheitsregierung auch nachdenken dürfen und kann nicht sagen, dass das ein Tabu wäre. Eine Minderheitsregierung kann kein Tabu sein.
0: Man hat heute gesehen, Sie sind ganz gut befreundet eigentlich mit allen Politikern, die schon länger mit dabei sind, auch mit der SPD. Spricht man da auch mal darüber, dass die SPD vielleicht gar nicht mehr über die 5%-Hürde kommt?
3: Man spricht über vieles. Und wir sind in einem politischen Geschäft. Und ich halte nichts davon, dass man alle parlamentarischen Geflogenheiten aufgrund von irgendwelchen Brandmauern außen vor lässt. Das kann man nicht tun. Und insofern pflege ich einen guten Draht zu den Fraktionen, dass man parlamentarische Gepflogenheiten, Sie haben es bei der Parlamentsreform gesehen, Sie sehen es, wenn wir Ausschussvorsitzende erwähnen, es gibt viele Dinge, wie man Tagesordnung, alles was so parlamentarisches Geschäft ist, da braucht man alle Fraktionen dafür, das ist einfach so.
4: So wie die derzeitige Parteienkonstellation in Sachsen-Anhalt aussieht, wird es mit Sicherheit die spannendste Landtagswahl aller Zeiten. Wie wichtig die diesjährige Wahlbeteiligung ist, sollte den Menschen klar sein. Wer auch immer gewinnen mag und den neuen Ministerpräsidenten stellt, eins ist sicher: Sachsen-Anhalt braucht eine neue Regierung und diese sollte möglichst stabil und demokratisch sein.
5: Erwin Bradasch bringt Bundesliga-Erfahrung mit, die er als Co-Trainer bei Eintracht Frankfurt sammeln konnte. Nun soll er, der 45-Jährige, als Co-Trainer die Arbeit von Patrick Sander unterstützen, aber auch für den FCM-Nachwuchs tätig werden. FCM-Sportdirektor Per Jäkel bewertet Bradasch als absoluten Fachmann, der für einen offensiven Fußball steht. Er verspricht sich von seinem Neuzugang jedoch vor allem eine gezielte Erweiterung des Staff für die Lizenzmannschaft. Das Wetter.
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7: Die MDF-1-Wettervorhersage für den 15. und 16. Juni. In der Nacht zum Dienstag ist der Himmel klar oder nur gering bewölkt und es ist niederschlagsfrei. Die Nachttemperaturen gehen auf 9 bis 7 Grad zurück.

0: Der Wind weht schwach und weiterhin in Böen aus westlicher Richtung. Am Dienstag ist der Himmel wechselnd bewölkt. Es gibt über den ganzen Tag verteilt 8 Sonnenstunden. Regnen wird es nicht. Die Temperaturen steigen auf 19 bis 22 Grad. Der Wind weht schwach und leicht böig aus Südwest bis West. Der UV-Index liegt beim mäßigen Wert 5. Die weiteren Aussichten bis zum Freitag. Von Südwesten her kommt schwülheiße Luft heran. Ab Mittwoch sind die Temperaturen mit 25 Grad schon sommerlich. Und sie steigen bis Freitag auf heiße 34 Grad.
1: Im Kloster Bergegarten könnte man am Dienstag wieder einmal Tango tanzen. Ab 18 Uhr lädt Milonga zum Tango Argentino, live begleitet auf dem Knopfakkordeon von Martin Müller. Zunächst gibt es einen einführenden Workshop im Roten Salon und dann wird getanzt. Man kann aber auch nur zugucken, denn der Eintritt ist frei. Der Rotary Club veranstaltet am Dienstagabend ein Benefizkonzert im Opernhaus, zu dem man das Jugendsinfonieorchester des Konservatoriums eingeladen hat. Unter der Überschrift Jenseits von A bietet man ein Programm aus klassischer Musik und Filmscores. Die Einnahmen des Konzerts sollen übrigens der Unterstützung des Konservatoriums dienen, weshalb man sich natürlich so viele Besucher wie möglich wünscht, die für 10 Euro eine Eintrittskarte kaufen. Das Konzert beginnt um 19 Uhr. Um 18 Uhr hätten wir hier ein neues Direktmagazin anzubieten, zuerst für Magdeburg und dann ab 18.30 Uhr für Halle, so jetzt auch gleich. Ich hoffe, Sie sind dann wieder mit dabei. Bis dahin auf Wiederfernsehen und bleiben Sie gesund.

Zum Weltblutspendetag, der am Sonntag war, erinnerte der DRK Blutspendedienst daran, dass es derzeit besonders wichtig wäre, zum Blutspenden zu gehen. Denn die nahende Urlaubszeit sorgt erfahrungsgemäß immer für eine Verknappung der Blutvorräte. Wer noch allein in Sachsen-Anhalt jeden Tag mehr als 500 Blutspenden verbraucht. Deswegen hier der Aufruf, besonders an junge Menschen, die sich bisher noch nicht für dieses Thema begeistern konnten, doch einmal darüber nachzudenken, zum Blutspenden zu kommen. Ständig verfügbar sind beispielsweise die Uniblutbanken in Magdeburg und Halle. Und das DRK ist immer an wechselnden Orten unterwegs. Man findet die aktuellen Informationen unter www.blutspende-leben.de. Und damit ein herzliches Willkommen zum MDV1-Direktmagazin am Montag. Wichtig wäre vielleicht noch zu unterscheiden zwischen der Vollblutspende und der Blutplasmaspende. Bei letzterer gäbe es bei verschiedenen Anbietern Geld dafür. Schließlich liefert der Spender einen Rohstoff für die pharmazeutische Industrie, wobei das Plasma von den Blutkörperchen und den Plättchen separiert wird und diese dann wieder zurück zum Spender geleitet werden. Bei der Vollblutspende werden diese Bestandteile zwar auch separiert, allerdings alle auch getrennt verwertet. Auch die Partei Die Linke hat

0: nun den Wahlkampf offiziell eröffnet, auch wenn man sich, wie Spitzenkandidatin Eva von Angern ausführte, bereits seit einem Jahr im Wahlkampfmodus befinde. Zeit, die man nutzte, um mit den Bürgern ins Gespräch zu kommen, und die Ergebnisse dieser Bemühungen sollen sich in den Claims auf den Plakaten wiederfinden, mit denen nun auch die Linke das Land zupflastern will. Als erstes fällt auf, dass es dieser Partei sehr wichtig ist, dafür nur Themen zu wählen, die man als Parlamentarier in einem Landesparlament auch wirklich beeinflussen kann. Auch wenn klar ist, dass andere Parteien das nicht machen und sich auf Themen konzentrieren, die eigentlich auf Bundesebene entschieden werden, wie zum Beispiel die Steuer oder die Ausländerpolitik. Und deswegen legt die Partei Die Linke ihren Schwerpunkt auf folgende Themen.
1: Also es gibt tatsächlich drei Themen, die für mich, aber auch für meine Partei am wichtigsten ist. Das eine ist die Verbesserung in der Bildung, beginnend in der Kita. Also tatsächlich, wir müssen an den Personalschlüssel ran, um Kinder besser für die Zukunft vorzubereiten und auch schon in der Kita, also tatsächlich bestmöglich zu fördern. Und natürlich müssen wir gucken, wie wir Schulen weiterentwickeln und zukunftsfest machen, weil so wie es ist, kann es auch in dem Bereich nicht bleiben. Ein weiteres Thema ist die Gesundheitsversorgung. Wir müssen es schaffen, bei 75% der Menschen, die im ländlichen Raum sind, dass es nicht eine Gefährdung ist, wenn man einen Herzinfarkt im ländlichen Raum bekommt, dass es zum Tode führen muss, sondern eine Grundversorgung, eine Nähe zu den Notaufnahmen, sie muss zeitnah erfolgen können. Und deswegen setzen wir auf den Erhalt der Krankenhäuser. Und ich sage auch ganz klar, wir schrecken auch nicht vor der Forderung nach einer Enteignung von privaten Krankenhäusern zurück, weil Krankenhäuser haben den Zweck, Menschen gesund zu machen und nicht Profite zu machen. Und ein dritter Punkt, der ist mir sehr, sehr wichtig, ist eine bessere finanzielle Ausstattung der Kommunen. Kommunen sind nicht ohne Grund das Herz der Demokratie. Sie wissen, was die Menschen vor Ort brauchen. Und dort wird der Mangel als erstes ganz deutlich. Das sind nicht nur wie in Magdeburg zusammenfallende Brücken, sondern das ist eben auch der ÖPNV, der nur ein, zweimal am Tag in die eine und in die andere Richtung fährt. Das sind fehlende Dorfgemeinschaftshäuser. Und wir haben parallel das Problem, dass die Dorfkneipen zumachen. Das heißt, es gibt kaum noch die Chance, für Menschen zueinander zu kommen. Und wenn Menschen nicht mehr miteinander was Gemeinsames erleben, keine Austauschmöglichkeiten haben, dann ist das ein erheblicher Schaden für das soziale Zusammensein.
0: Mit der Kampagne werden nun nicht nur die Direktkandidaten der einzelnen Wahlkreise in den kommenden Monaten Wahlkampf betreiben, denn im Grunde verdeutlicht sie auch eine Kontinuität der Partei, die sich ihre Ziele nicht erst für einen Wahlkampf definiert. Und dazu gehört nun auch eine linke Definition von Heimat.
1: Ich finde, sie ist dort, wo sie hingehört, nämlich sie ist für alle da. Und es sollte niemals passieren, dass eine rechtsextreme Partei diesen Namen okkupieren darf, sondern Menschen mit Behinderungen, Frauen, Männer, queere Menschen. Sie alle gehören zu unserer Heimat, zu Sachsen-Anhalt. Und deswegen ganz bewusst, Heimat ist für alle da.
0: Die Kampagne bietet nun den Rahmen auch für die geplanten Wahlkampfveranstaltungen, die in ein paar Tagen in Magdeburg ihren Anfang nehmen sollen.
1: Wir haben ganz viel Unterstützung von unseren drei Silberlocken, Dietmar Bartsch, Bodo Ramelow und Gregor Gysi. Gregor Gysi kommt am 22. Juni, 15 Uhr nach Olfen 1. Da wird er den Wahlkampfauftakt mit mir gestalten. Heidi Reichenegg kommt mehrfach nach Sachsen-Anhalt. Und wir werden ganz viel vor Ort sein, weil das ist das Entscheidende. Ja, wir machen Social Media. Macht übrigens auch richtig Spaß, Social Media. Aber das direkte Gespräch vor Ort, das ist durch nichts zu ersetzen.
0: Eines fällt allerdings auf. Die Linke wäre wahrscheinlich nicht die Linke, wenn sie nicht ein klares Feindbild hätte. Und sie hat es auf dieser Veranstaltung auch klar formuliert. Neben rechtsradikalen Parteien sind es aber auch vor allem die Unternehmen, die man als Gegner ausmacht. Insofern waren von ihren Fans hier bejubelte Versprechungen zu höheren Löhnen einfach zu machen. Schließlich müssen diese ja nicht von der Partei erwirtschaftet werden. Im Rahmen der Aktionswoche Alkohol veranstaltet die Stadt Halle am Dienstag einen Infotag auf dem Uniplatz. Gemeinsam mit der Universität und zahlreichen regionalen Partnern informiert man zur Prävention, den Folgen von Alkoholkonsum und man zeigt Unterstützung und Hilfsangebote auf. Interessierte oder Betroffene sind eingeladen, die verschiedenen Aktionsstände zu besuchen und es vielleicht als niedrigschwelliges Erstangebot zu betrachten. Schließlich verfolgt die Aktionswoche Alkohol das Ziel, für einen verantwortungsvollen Umgang mit der Droge zu sensibilisieren, und man will verstärkt junge Menschen ansprechen mit Informationsangeboten, Mitmachaktionen und persönlichen Gesprächen.
2: Bereits im Jahr 2019 schlossen sich das Uniklinikum Halle und das BG-Klinikum Bergmannstrost für eine strategische Partnerschaft zusammen, um besser für die zentralen Herausforderungen des Gesundheitswesens gewappnet zu sein und die medizinische Versorgung im Land langfristig und nachhaltig zu stärken. Diese Zusammenarbeit soll nun weiter intensiviert werden, was jedoch nicht ohne die entsprechende Unterstützung seitens der Politik möglich ist. Weshalb sich am Freitag neben dem Oberbürgermeister der Saalestadt zahlreiche VertreterInnen der Landesregierung im Löwengebäude der Martin-Luther-Universität eingefunden hatten, um dort eine Absichtserklärung für den Ausbau der Kooperation zwischen der Unimedizin und den BG-Kliniken zu unterzeichnen. Hintergrund hierfür war unter anderem die Krankenhausreform, die darauf abzielt, dass die Kliniken sich spezialisieren, zentralisieren und damit verbunden außerdem miteinander kooperieren.
3: Das heißt, dass jeder seine Expertise einbringt und man gemeinsam dadurch die Patientenversorgung verbessert. In diesem speziellen Fall bedeutet das, dass die BG-Kliniken, die eine absolute Expertise im traumatologischen, im Traumaunfallwiederherstellungsbereich haben, dies kombinieren mit dem breiten Spektrum der interdisziplinären Medizin an Universitätskliniken. Das heißt HNO, Augen, Kindermedizin, innere Medizin.
2: Für beide Seiten bedeutet die Kooperation zum einen eine gestärkte Expertise sowie eine bessere und schnellere PatientInnenversorgung bei Unfallszenarien. In diesem Rahmen werden knapp 800 Millionen Euro in den Neubau eines BG-Klinikums am Hauptstandort der Unimedizin investiert, um dort die Gesundheitsversorgung im Traumabereich künftig gemeinsam innovativer zu gestalten und an diesem Standort eine der größten zentralen Notaufnahmen in ganz Deutschland zu schaffen.
3: Wenn ein Schwerstverletzter, egal ob Erwachsener oder Kind, mit dem Hubschrauber nach Halle geflogen wird, ist ja Geschwindigkeit entscheidend. Und im Moment sind wir in der Stadt über zwei Standorte verteilt. Dann wird es wirklich in einer gemeinsamen Notaufnahme, in einem Schockraum, die Behandlung sein. Das heißt, es ist maximale Geschwindigkeit, maximale Expertise. Und das kommt natürlich der Patientenversorgung zugute.
2: Von dieser erhofft man sich, dass sie mit Hilfe der verstärkten Kooperation auf ein neues Level gehoben wird, wovon nicht nur die Menschen in der Saalestadt, sondern PatientInnen im ganzen Land profitieren sollten. Für die Kliniken selbst werde das gemeinsame Notfallzentrum zudem eine erhebliche Entlastung bedeuten, unter anderem im Rahmen des aktuellen Fachkräftemangels, der auch in Zukunft weiterhin eine Herausforderung darstellen dürfte.
3: Die letzten Jahre haben uns ja auch gezeigt, dass wir krisenresilienter werden sollen und müssen. Also Corona ist so ein Thema. Wir haben eine geopolitische Lage, die nicht einfach ist. Und die BG steht genau für dieses Thema in Kooperation mit Universitätsmedizin bei Großschadenslagen die Bevölkerung priorisiert zu versorgen.
0: Oberbürgermeister Vogt möchte mit dem Ehrenamt in Halle ins Gespräch kommen. Und dazu hat man sich drei verschiedene Formate ausgedacht, auf die sich nun interessierte Vereine oder Ehrenamtler bewerben können. Unter www.halle.de/ob-gesprächsformate findet man die verschiedenen Möglichkeiten, um mit dem Oberbürgermeister ins Gespräch zu kommen. Da wäre zunächst die Online-Sprechstunde, bei der man einen 20-Minuten-Videocall buchen kann. Dann das Format »Der Oberbürgermeister kocht fürs Ehrenamt«, bei dem das Stadtoberhaupt die Zutaten mitbringt und man dann in lockerer Atmosphäre redet. Und drittens das Nachbarschaftsfrühstück in den Quartierbüros der Stadt für interessierte Bürger. Unter der bereits genannten Internetadresse www.halle.de/ob-gesprächsformate kann man sich nun anmelden. Die Reklame.

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6: Die Luther-Universität will den Ausbau zum zweisprachigen Campus in Deutsch und Englisch vorantreiben. Das gehört zur neuen Internationalisierungsstrategie der Uni, die vom Senat der Alma Mater beschlossen wurde. Ziel ist es dabei, internationale Studierende zu gewinnen und diese langfristig an Halle und Sachsen-Anhalt zu binden. Dabei soll auch eine bessere internationale Sichtbarkeit der Uni Halle gefunden werden und vermehrte Auslandsaufenthalte für Studenten und Mitarbeiter angeboten werden. Für den Senat ist dieser Beschluss eine zentrale Antwort auf die Herausforderungen der Zeit und integraler Bestandteil des eigenen Selbstverständnisses. Außerdem verstehen sich diese Maßnahmen als Zeichen für die Weltoffenheit in der Wissenschaft.
7: Der 6. September, der Tag der Landtagswahlen in Sachsen-Anhalt, rückt immer näher. Alle Parteien steigen momentan in den Wahlkampf ein. Laut aktueller Wahlumfrage von davum.de liegt die AfD mit großem Abstand vorn, gefolgt von der CDU. Die Partei Die Linke dürfte mit der 5%-Hürde kein Problem haben, denn mit 12% liegt sie im gesicherten Mittelfeld. SPD, FDP, BSW und Bündnis 90 Die Grünen müssen sich wohl Sorgen machen, die 5%-Hürde zu schaffen. Wie sie das erreichen wollen, erklären ihre Spitzenkandidaten in Wahlforen. Eigentlich finden diese in großen Städten wie Halle oder Magdeburg statt. Doch dieses Mal sorgte die liberale Mittelstandsvereinigung im Harzkreis dafür, dass in Halberstadt diskutiert wurde. Zu Beginn der Veranstaltung durften sich die Kandidaten der Parteien im Harzkreis kurz vorstellen. Jeder hatte ca. 4 Minuten Zeit, um die politischen Ziele vor den rund 150 Gästen kurz zu erörtern. Danach ging es mit der großen Elefantenrunde weiter. Die AfD und das BSW schickten ihre Spitzenkandidaten Ulrich Siegmund und Claudia Wittig. Für die SPD stieg Andreas Schmidt, für die Partei Die Linke Monika Hohmann und für das Bündnis 90 Die Grünen Olaf Meister in die Diskussion ein. Der Ministerpräsident Sven Schulze war ebenfalls eingeladen. Dieser hatte jedoch einen wichtigen Termin in Berlin, sodass die CDU Guido Heuer ihren Fraktionsvorsitzenden im Landtag ins Rennen schickte. Die Themen an diesem Abend waren vielfältig. Moderiert wurde er von Sandra Kowalski und Matthias Neier. Sie hatten sich die Themenbereiche wie Energie, Wirtschaft und Fachkräftesicherung ausgesucht. Je länger der Abend dauerte, desto hitziger wurden die Zwischenrufe im Publikum. Die beiden Moderatoren verstanden es dabei gut, die Politiker diskutieren zu lassen, ohne dass es dabei zu Beleidigungen kam. Die sachliche Diskussion ging etwa 2 Stunden und das ohne große Polemik. Alle 6 Teilnehmenden machten klar, wofür die eigene Partei steht und warum man sie wählen sollte. Die wichtigste Frage stellte die Moderation zum Schluss. Wer soll Sachsen-Anhalt zukünftig regieren? Und wer wird mit seinen Stimmen Ulrich Siegmund oder Sven Schulze zum Ministerpräsidenten wählen, falls die AfD eine absolute Mehrheit verfehlt? Claudia Wittig vom BSW sowie Monika Hohmann von der Partei Die Linke machten dabei deutlich, dass man weder den einen noch den anderen unterstützen wird. Für die Wahl eines Ministerpräsidenten sind diese Stimmen allerdings notwendig und es bleibt offen, ob eine dieser beiden Parteien ihre derzeitige Einstellung ändern wird.
8: Also zum jetzigen Zeitpunkt wird sie Sven Schulze nicht unterstützen, weil wir ja auch die Kandidatur Sven Schulzes im Januar auch nicht unterstützt haben. Und da weiß ich nicht, wie sich dann erstmal die Kräfteverhältnisse sowieso entwickeln. Und ich glaube, bedingungslos Sven Schulze zu unterstützen, glaube ich, würden wir als Linke auch nicht machen.
9: Ja? Die Linkspartei hat jetzt ja auch einen politischen Konkurrenten bekommen mit dem BSW. Wie sehen Sie das? Kann das BSW auch der Linkspartei noch gefährlich werden und ihnen viele Stimmen wegnehmen?
8: Nee, das glaube ich nicht. Ja? Also ich denke mal, das BSW auch mit den Vorstellungen, die das BSW hat, auch nicht konkret, also nicht hier und nicht da und dann machen wir doch eventuell, ist es für die Wählerinnen und Wähler zu ungenau. Und das Problem des BSW sehe ich, dass sie sich wirklich nur auf bundespolitische Sachen stützen und eher wenig hier auf landespolitische Sachen.
9: Ja, Frau Witte, was macht Sie denn so sicher, dass das BSW hier in Sachsen-Anhalt bei der Landtagswahl über 5% kommt?
10: Also was mich sicher macht, ist die Tatsache, dass ich das immer wieder draußen höre, wie dringend wir gebraucht werden. Es gab eine ganze Reihe von Menschen, die jetzt nicht mehr so richtig mitbekommen hatten, dass wir noch präsent sind. Und jetzt, wo wir in die Öffentlichkeit gegangen sind, kommt eine Riesenrückmeldung. Man merkt, dass Sachsen-Anhalt sich unbedingt einen politischen Wandel wünscht. Die Leute wollen, dass irgendwas anders wird. Es ist ihnen schon beinahe egal, was. Das sieht man auch an den AfD-Umfragewerten. Und wir sind dazu da, um da eine Alternative zur Alternative zu bieten gewissermaßen. Wir wollen nämlich nicht einfach nur andere Politik. Wir wollen, dass überhaupt das ganze System wieder richtig demokratisch wird. Und wir haben da was anzubieten, was sonst niemand anzubieten hat. Und das klappt aber nur, wenn wir reinkommen.
9: Die Linke hat heute gesagt, sie würden Sven Schulze nicht zum Ministerpräsidenten wählen. Das heißt also, wenn das BSW reinkommt, könnten sie sozusagen für Herrn Siegmund die Stimmen bringen, die er braucht, um Ministerpräsident zu werden. Ist das so?
10: Wir könnten die Stimmen bringen, wir werden es aber natürlich nicht machen. Wir haben gesagt,
9: warum nicht?
10: Wenn wir in eine Koalition gehen würden, dann müsste das eine sein, in der wir eine klar erkennbare BSW-Handschrift in den Landtag bringen können. Und das ist weder mit Herrn Siegmund noch mit Herrn Schulze im Angebot. Wenn das mal irgendwann anders ist und man kann wirklich inhaltlich so zusammenarbeiten, dass man erkennbar also auch die BSW-Handschrift sehen kann, dann können wir das machen. Aktuell ist das aber ja eine sehr komfortable Position, in der wir uns sehen. Wir wollen in der Sache entscheiden, Anträge weiterbringen, die wirklich Sachsen-Anhalt besser machen. Und von wem die kommen, ist uns egal. Das heißt, die Parteien müssen am Ende, selbst wenn wir nur mit 6% oder so reinkommen, auf uns zukommen und uns Angebote machen. Und dann machen wir gute Projekte mit wer auch immer welche gute Vorschläge hat.
9: Wenn die AfD Ihnen das Angebot macht, 3 Ministerposten?
10: Ja, ich glaube nicht, dass die AfD das macht, aber nein, wir haben deutlich gesagt, was wir wollen. Wir wollen politische Veränderungen und zwar nicht nur in der Sache, sondern auch strukturell. Und das können wir in unserer Position am besten durchsetzen, wenn wir das Zünglein an der Waage bleiben. Und wir haben ein tolles Konzept vorgeschlagen. Ich hoffe, dass die Parteien früher oder später, gerade wenn es dann um das Gerangel geht und wenn die Mehrheiten so sind, wie sie aktuell aussehen, dann wird es ja keine gute Lösung geben. Und ich glaube, dass wir dann mit unserem Konzept wirklich durchdringen können. Und wir schlagen dann was Alternatives vor, was wirklich die politische Landschaft quasi in ganz Deutschland verändern kann.
9: Ja, es gibt eine Menge Parteien, die im Landtag oder bei der Landtagswahl um die 5%-Hürde kämpfen, auch die Grünen. Warum sind Sie sicher, dass Sie das schaffen?
11: Ja, sicher sind wir nicht. Das entscheiden ja die Wählerinnen und Wähler am 6. September. Das ist der Punkt. Tatsächlich spricht eben, mal abgesehen von inhaltlichen Dingen, die wir natürlich versuchen nach vorne zu tragen in der Kampagne, insbesondere die Frage dafür, gelingt es uns, die AfD von der Macht fernzuhalten? Also wollen wir in der rechtsextremen Regierung, ja oder nein? Wir stehen da total gegen, aus Überzeugung. Und wenn man das verhindern will, muss man tatsächlich dafür sorgen, dass es nicht bei 42% schon eine absolute Mehrheit gibt. Das heißt, kleine Parteien müssen rein. Und wenn die Grünen im Landtag sind, hat die AfD keine Mehrheit und wir werden zu stabilen Verhältnissen kommen in einer demokratischen Konstellation. Das ist ein ganz zentraler Punkt.
9: Die Grünen waren ja auch im Bund sehr, sehr stark bei den letzten Wahlen. Was ist denn da total schiefgelaufen, dass die AfD jetzt bei über 40% steht?
11: Ja, wir sehen, das ist ja eine fast schon weltweite Entwicklung. Wir sehen in vielen Ländern, dass rechtsextreme Parteien auf dem Vormarsch sind. Das liegt, ich meine, im Wesentlichen daran, wie wir miteinander kommunizieren. So diese ganz einfachen Lösungen, so auf der Schuld und so mit Hass Klicks organisieren. Das funktioniert gut und das zündet richtig durch. Und wir merken, dass eben viele Leute so auf einfache Lösungen aus sind. Ja, okay, das so muss es sein. Und nicht erkennen, dass tatsächlich, es ist eben schwieriger. Natürlich haben wir Probleme, die müssen ordentlich gelöst werden. Und da wird nicht der einfache Schlenker, den die AfD da macht, die Lösung sein. So, und das macht es problematisch.
9: Herr Siegmund, die Linken haben heute gesagt, sie wollen Herrn Schulze nicht zum Ministerpräsidenten wählen. Dass Sie also Ministerpräsident werden, die Chancen werden immer größer. Warum sind Sie denn der bessere Ministerpräsident als Herr Schulze?
12: Das möchte ich mir gar nicht anmaßen. Das muss das Volk entscheiden, nicht ich selbst. Also wir haben eine klare politische Linie, eine klare Kommunikation. Wir möchten, dass die Leute vor der Wahl genau wissen, was sie nach der Wahl von uns zu erwarten haben. Anscheinend möchten das auch sehr viele Bürger in diesem Land. Und für mich gibt es nur das Souverän, das Volk. Das muss eine Entscheidung treffen am 6.9. Und die Entscheidung werde ich mich selbstverständlich als Demokrat auch fügen. Aber

0: dahin ist noch ein bisschen Zeit und die werden wir natürlich nutzen, um noch mehr Menschen in diesem Land von unseren sehr guten Kandidaten und von unserem hervorragenden Programm zu überzeugen.
1: Sollte das BSW reinkommen in den Landtag, dann sind die Chancen ja gar nicht schlecht, dass Sie auch mit Ihnen gemeinsam stimmen und abstimmen. Und mit Frau Witte scheinen Sie ein ganz gutes Verhältnis zu haben.
0: Ich sag mal so, die Hand ist von mir als Demokrat immer allen gegenüber ausgestreckt. Egal, dem BSW gegenüber, der CDU, wem auch immer. Allerdings wird sie A, schon seit vielen Jahren nicht angenommen, ganz im Gegenteil, sie wird ja bekämpft. Und B, sehe ich aktuell auch niemanden in diesem Land, mit dem wir unsere guten Positionen hier umsetzen könnten. Das heißt, wir haben diametral immer noch Unterschiede, vor allem bei den Problemen, die unser Land dahin gebracht haben, wo es ist. Migration vor allem, Energiepolitik, innere Sicherheit und vieles mehr. Und wenn es aber so einen demokratischen Partner gibt, dann machen wir das sehr gerne miteinander. Aktuell gibt es ihn in Sachsen nicht und deswegen 45% plus X.
1: Ja, Herr Schmidt, die SPD ist bei 7% ungefähr. Glauben Sie denn, dass Sie die 5%-Hürde ganz, ganz, ganz sicher schaffen?
2: Davon gehe ich aus.
1: Jetzt ist es ja so, die Linkspartei hat heute gesagt, wir werden Ministerpräsidenten Sven Schulze nicht zum Ministerpräsidenten wählen. Das heißt also, CDU und SPD hätten ein Problem, die notwendigen Stimmen zu kriegen, um in der Regierungsverantwortung zu bleiben. Wie sehen Sie das?
2: Zunächst mal ist es so, wir sind jetzt noch ungefähr 80, 85 Tage davon weg, dass gewählt wird. Danach wird abgerechnet. Wir kämpfen auf dem Weg dahin um jede Stimme und ich gehe davon aus, dass das Ergebnis sich erheblich von den jetzigen Umfragen unterscheiden wird.
1: Das heißt, Sie gehen auch fest davon aus, dass der Sigmund keine absolute Mehrheit bekommt?
2: Davon gehe ich fest aus und dafür stehe ich jeden Tag auf und kämpfe.
1: Ja, Herr Heuer, die Linken haben heute gesagt, sie würden Herrn Schulze nicht zum Ministerpräsidenten wählen. Der wird es natürlich eng, die Regierung zu halten. Warum sind Sie sich sicher, dass Sie trotzdem die nächste Regierung stellen werden?
3: Da die AfD keine absolute Mehrheit bekommen wird, wird eine Regierung gegen die CDU nicht möglich sein.
1: Das heißt aber, die SPD ist derzeit gerade bei 6-7%. Die Linken wollen Herrn Schulze nicht wählen. Das wird schwierig.
3: Natürlich wird das schwierig, aber war schon leicht im Leben. Und ich habe auch gesagt, eine Minderheitsregierung darf kein Tabu sein. Und wir erleben es zurzeit in Sachsen, wir erleben es in Thüringen, wir haben es in vielen Ländern Europas gesehen, Skandinavien, Niederlande. Auch das kann funktionieren mit, und dann muss man halt themenbezogene Politik machen.
1: Warum ist denn zum Beispiel auch der Bundeskanzler so sehr dagegen, eine Minderheitsregierung zu machen?
3: Das müssen Sie ihn fragen. Also wir in Sachsen-Anhalt, ich muss ja auf Umfragen reagieren, ich muss sie ja zur Kenntnis nehmen. Natürlich wünsche ich mir, die Deutschlandkoalition fortzusetzen mit einer ganz starken CDU. Natürlich ist das unser Ziel. Aber wenn ich Umfragen zur Kenntnis nehme, dann muss ich über eine Option Minderheitsregierung auch nachdenken dürfen und kann nicht sagen, dass das ein Tabu wäre. Eine Minderheitsregierung kann kein Tabu sein.
1: Man hat heute gesehen, Sie sind ganz gut befreundet eigentlich mit allen Politikern, die schon länger mit dabei sind, auch mit der SPD. Spricht man da auch mal darüber, dass die SPD vielleicht gar nicht mehr über die 5%-Hürde kommt?
3: Man spricht über vieles. Und wir sind in einem politischen Geschäft. Und ich halte nichts davon, dass man alle parlamentarischen Geflogenheiten aufgrund von irgendwelchen Brandmauern außen vor lässt. Das kann man nicht tun. Und insofern pflege ich einen guten Draht zu den Fraktionen, dass man parlamentarische Gepflogenheiten, Sie haben es bei der Parlamentsreform gesehen, Sie sehen es, wenn wir Ausschussvorsitzende erwähnen, es gibt viele Dinge, wie man Tagesordnung, alles was so parlamentarisches Geschäft ist, da braucht man alle Fraktionen dafür, das ist einfach so.
4: So wie die derzeitige Parteienkonstellation in Sachsen-Anhalt aussieht, wird es mit Sicherheit die spannendste Landtagswahl aller Zeiten. Wie wichtig die diesjährige Wahlbeteiligung ist, sollte den Menschen klar sein. Wer auch immer gewinnen mag und den neuen Ministerpräsidenten stellt, eins ist sicher: Sachsen-Anhalt braucht eine neue Regierung und diese sollte möglichst stabil und demokratisch sein.
5: Die MDF-1-Wettervorhersage für den 15. und 16. Juni. In der Nacht zum Dienstag ist der Himmel klar oder nur gering bewölkt und es ist niederschlagsfrei. Die Nachttemperaturen gehen auf 9 bis 7 Grad zurück. Der Wind weht schwach und weiterhin in Böen aus westlicher Richtung. Am Dienstag ist der Himmel wechselnd bewölkt. Es gibt über den ganzen Tag verteilt 8 Sonnenstunden. Regnen wird es nicht. Die Temperaturen steigen auf 19 bis 22 Grad. Der Wind weht schwach und leicht böig aus Südwest bis West. Der UV-Index liegt beim mäßigen Wert 5. Die weiteren Aussichten bis zum Freitag. Von Südwesten her kommt schwülheiße Luft heran. Ab Mittwoch

0: sind die Temperaturen mit 25 Grad schon sommerlich und sie steigen bis Freitag auf heiße 34 Grad.
1: Heute müssen wir mal eine Veranstaltung absagen, denn der eigentlich für den Dienstag angekündigte Vortrag im Rahmen der Reihe Wissenschaft im Revier zum Thema Hitzefrei muss leider ausfallen. Der Grund ist eine Erkrankung des Vortragenden und man wird den Vortrag auch nicht nachholen. Dafür sollte es die Elternkompass-Sprechstunde zu Fragen der Berufs- und Studienwahl geben, den die Stadtbibliothek am Hallmarkt veranstaltet. Zwischen 16.30 Uhr und 18 Uhr kann man sich zu den Praktikumsmöglichkeiten, Ausbildungswegen, Studiengängen oder zur Orientierung im Berufsdschungel beraten lassen. Und diese Beratung ist kostenlos. Für meinen letzten Tipp für heute ist eine Anmeldung erforderlich, die man an stadtbibliothek@halle.de schicken muss. Anmelden kann man sich für eine Kuscheltier-Übernachtungsparty, die am Freitag um 16 Uhr mit Bilderbuchkino beginnt. Dann bleiben die Kuscheltiere in der Nacht in der Bibliothek, bis man sie am Samstag wieder abholen kann. Ja, am Dienstag um 18.30 Uhr hätten wir dann ein neues Direktmagazin für Halle anzubieten. Und dann ab 19 Uhr für Magdeburg, so jetzt auch gleich. Ich hoffe, Sie sind dann wieder mit dabei. Bis dahin auf Wiedersehen und bleiben Sie gesund.

0: Zum Weltblutspendetag, der am Sonntag war, erinnerte der DLK-Blutspendedienst daran, dass es derzeit besonders wichtig wäre, zum Blutspenden zu gehen. Denn die nahende Urlaubszeit sorgt erfahrungsgemäß immer für eine Verknappung der Blutvorräte, während noch allein in Sachsen-Anhalt jeden Tag mehr als 500 Blutspenden verbraucht. Deswegen hier der Aufruf, besonders an junge Menschen, die sich bisher noch nicht für dieses Thema begeistern konnten, doch einmal darüber nachzudenken, zum Blutspenden zu kommen. Ständig verfügbar sind beispielsweise die Uniblutbanken in Magdeburg und Halle. Und das DRK ist immer an wechselnden Orten unterwegs. Man findet die aktuellen Informationen unter www.blutspende-leben.de. Und damit ein herzliches Willkommen zum MdV1-Direktmagazin am Montag. Wichtig wäre vielleicht noch zu unterscheiden zwischen der Vollblutspende und der Blutplasmaspende. Bei letzterer gäbe es bei verschiedenen Anbietern Geld dafür. Schließlich liefert der Spender einen Rohstoff für die pharmazeutische Industrie, wobei das Plasma von den Blutkörperchen und den Plättchen separiert wird und diese dann wieder zurück zum Spender geleitet werden. Bei der Vollblutspende werden diese Bestandteile zwar auch separiert, allerdings alle auch getrennt verwertet. Auch die Partei Die Linke hat nun den Wahlkampf offiziell eröffnet, auch wenn man sich, wie Spitzenkandidatin Eva von Angern ausführte, bereits seit einem Jahr im Wahlkampfmodus befindet. Zeit, die man nutzte, um mit den Bürgern ins Gespräch zu kommen, und die Ergebnisse dieser Bemühungen sollen sich in den Claims auf den Plakaten wiederfinden, mit denen nun auch Die Linke das Land zupflastern will. Als erstes fällt auf, dass es dieser Partei sehr wichtig ist, dafür nur Themen zu wählen, die man als Parlamentarier in einem Landesparlament auch wirklich beeinflussen kann. Auch wenn klar ist, dass andere Parteien das nicht machen und sich auf Themen konzentrieren, die eigentlich auf Bundesebene entschieden werden, wie zum Beispiel die Steuer- oder die Ausländerpolitik. Und deswegen legt die Partei Die Linke ihren Schwerpunkt auf folgende Themen.
1: Also es gibt tatsächlich drei Themen, die für mich, aber auch für meine Partei am wichtigsten ist. Das eine ist die Verbesserung in der Bildung, beginnend in der Kita. Also tatsächlich, wir müssen an den Personalschlüssel ran, um Kinder besser für die Zukunft vorzubereiten und auch schon in der Kita, also tatsächlich bestmöglich zu fördern. Und natürlich müssen wir gucken, wie wir Schulen weiterentwickeln und zukunftsfest machen, weil so wie es ist, kann es auch in dem Bereich nicht bleiben. Ein weiteres Thema ist die Gesundheitsversorgung. Wir müssen es schaffen, bei 75% der Menschen, die im ländlichen Raum sind, dass es nicht eine Gefährdung ist, wenn man einen Herzinfarkt im ländlichen Raum bekommt, dass es zum Tode führen muss, sondern eine Grundversorgung, eine Nähe zu den Notaufnahmen, sie muss zeitnah erfolgen können. Und deswegen setzen wir auf den Erhalt der Krankenhäuser. Und ich sage auch ganz klar, wir schrecken auch nicht vor der Forderung nach einer Enteignung von privaten Krankenhäusern zurück, weil Krankenhäuser haben den Zweck, Menschen gesund zu machen und nicht Profite zu machen. Und ein dritter Punkt, der ist mir sehr, sehr wichtig, ist eine bessere finanzielle Ausstattung der Kommunen. Kommunen sind nicht ohne Grund das Herz der Demokratie. Sie wissen, was die Menschen vor Ort brauchen. Und dort wird der Mangel als erstes ganz deutlich. Das sind nicht nur wie in Magdeburg zusammenfallende Brücken, sondern das ist eben auch der ÖPNV, der nur ein, zweimal am Tag in die eine und in die andere Richtung fährt. Das sind fehlende Dorfgemeinschaftshäuser. Und wir haben parallel das Problem, dass die Dorfkneipen zumachen. Das heißt, es gibt kaum noch die Chance, für Menschen zueinander zu kommen. Und wenn Menschen nicht mehr miteinander was Gemeinsames erleben, keine Austauschmöglichkeiten haben, dann ist das erheblich, ein erheblicher Schaden für das soziale Zusammensein.
0: Mit der Kampagne werden nun nicht nur die Direktkandidaten der einzelnen Wahlkreise in den kommenden Monaten Wahlkampf betreiben, denn im Grunde verdeutlicht sie auch eine Kontinuität der Partei, die sich ihre Ziele nicht erst für einen Wahlkampf definiert. Und dazu gehört nun auch eine linke Definition von Heimat.
1: Ich finde, sie ist dort, wo sie hingehört, nämlich sie ist für alle da. Und es sollte niemals passieren, dass eine rechtsextreme Partei diesen Namen okkupieren darf. sondern Menschen mit Behinderungen, Frauen, Männer, queere Menschen. Sie alle gehören zu unserer Heimat, zu Sachsen-Anhalt. Und deswegen ganz bewusst, Heimat ist für alle da.
0: Die Kampagne bietet nun den Rahmen auch für die geplanten Wahlkampfveranstaltungen, die in ein paar Tagen in Magdeburg ihren Anfang nehmen sollen.
1: Wir haben ganz viel Unterstützung von unseren drei Silberlocken, Dietmar Bartsch, Bodo Ramelow und Gregor Gysi. Gregor Gysi kommt am 22. Juni, 15 Uhr nach Olfen 1. Da wird er den Wahlkampfauftakt mit mir gestalten. Heidi Reicheneck kommt mehrfach nach Sachsen-Anhalt. Und wir werden ganz viel vor Ort sein, weil das ist das Entscheidende. Ja, wir machen Social Media. Macht übrigens auch richtig Spaß, Social Media. Aber das direkte Gespräch vor Ort, das ist durch nichts zu ersetzen.
0: Eines fällt allerdings auf. Die Linke wäre wahrscheinlich nicht die Linke, wenn sie nicht ein klares Feindbild hätte. Und sie hat es auf dieser Veranstaltung auch klar formuliert. Neben rechtsradikalen Parteien sind es aber auch vor allem die Unternehmen, die man als Gegner ausmacht. Insofern waren von ihren Fans hier bejubelte Versprechungen zu höheren Löhnen einfach zu machen. Schließlich müssen diese ja nicht von der Partei erwirtschaftet werden. In Magdeburg ist man derzeit wieder dabei, einen aktuellen Mietenspiegel für die Stadt zu erarbeiten. So hat man heute begonnen, 20.000 zufällig ausgewählte Eigentümer von Wohnungen, Ein- und Zweifamilienhäusern zu kontaktieren, um sie zu bitten, an der Mietwerterhebung teilzunehmen. Die Einladung zur Teilnehmung erfolgt durch ein Anschreiben, in dem man einen Link zur Online-Befragung findet und gleichzeitig die erforderlichen Zugangspasswörter erhält. So könnte man an der Befragung online teilnehmen, diese aber auch ganz nach alter Schulen durch das Ausfüllen eines Papierformulars. Die Erhebungen erfolgen über das Amt für Statistik, Wahlen und Digitalisierung und Angeschriebene sind zur Mitwirkung verpflichtet. Der neue Mietenspiegel soll dann im Frühjahr 2027 vorliegen.
2: Bereits im Jahr 2019 schlossen sich das Uniklinikum Halle und das BG-Klinikum Bergmannstrost für eine strategische Partnerschaft zusammen, um besser für die zentralen Herausforderungen des Gesundheitswesens gewappnet zu sein und die medizinische Versorgung im Land langfristig und nachhaltig zu stärken. Diese Zusammenarbeit soll nun weiter intensiviert werden, was jedoch nicht ohne die entsprechende Unterstützung seitens der Politik möglich ist. Weshalb sich am Freitag neben dem Oberbürgermeister der Saalestadt zahlreiche VertreterInnen der Landesregierung im Löwengebäude der Martin-Luther-Universität eingefunden hatten, um dort eine Absichtserklärung für den Ausbau der Kooperation zwischen der Unimedizin und den BG-Kliniken zu unterzeichnen. Hintergrund hierfür war unter anderem die Krankenhausreform, die darauf abzielt, dass die Kliniken sich spezialisieren, zentralisieren und damit verbunden außerdem miteinander kooperieren.
3: Das heißt, dass jeder seine Expertise einbringt und man gemeinsam dadurch die Patientenversorgung verbessert. In diesem speziellen Fall bedeutet das, dass die BG-Kliniken, die eine absolute Expertise im traumatologischen, im Traumaunfallwiederherstellungsbereich haben, dies kombinieren mit dem breiten Spektrum der interdisziplinären Medizin an Universitätskliniken. Das heißt HNO, Augen, Kindermedizin, innere Medizin.
2: Für beide Seiten bedeutet die Kooperation zum einen eine gestärkte Expertise sowie eine bessere und schnellere PatientInnenversorgung bei Unfallszenarien. In diesem Rahmen werden knapp 800 Millionen Euro in den Neubau eines BG-Klinikums am Hauptstandort der Unimedizin investiert, um dort die Gesundheitsversorgung im Traumabereich künftig gemeinsam innovativer zu gestalten und an diesem Standort eine der größten zentralen Notaufnahmen in ganz Deutschland zu schaffen.
3: Wenn ein Schwerstverletzter, egal ob Erwachsener oder Kind, mit dem Hubschrauber nach Halle geflogen wird, ist ja Geschwindigkeit entscheidend. Und im Moment sind wir in der Stadt über zwei Standorte verteilt. Dann wird es wirklich in einer gemeinsamen Notaufnahme, in einem Schockraum, die Behandlung sein. Das heißt, es ist maximale Geschwindigkeit, maximale Expertise. Und das kommt natürlich der Patientenversorgung zugute.
2: Von dieser erhofft man sich, dass sie mit Hilfe der verstärkten Kooperation auf ein neues Level gehoben wird, wovon nicht nur die Menschen in der Saalestadt, sondern PatientInnen im ganzen Land profitieren sollten. Für die Kliniken selbst werde das gemeinsame Notfallzentrum zudem eine erhebliche Entlastung bedeuten, unter anderem im Rahmen des aktuellen Fachkräftemangels, der auch in Zukunft weiterhin eine Herausforderung darstellen dürfte.
3: Die letzten Jahre haben uns ja auch gezeigt, dass wir krisenresilienter werden sollen und müssen. Also Corona ist so ein Thema. Wir haben eine geopolitische Lage, die nicht einfach ist. Und die BG steht genau für dieses Thema in Kooperation mit Universitätsmedizin, bei Großschadenslagen die Bevölkerung priorisiert zu versorgen.
0: Der diesjährige Hugo-Junkers-Preis für Forschung und Innovation, den das Land Sachsen-Anhalt vergibt, ging an ein Team des Max-Planck-Institutes in Magdeburg. Damit würdigte das Wissenschaftsministerium das Projekt COSECATS. Es handelt sich dabei um ein Katalysator-Reaktorsystem, mit dem man überschüssige Elektroenergie kostengünstiger als in Batterien, aber dennoch auf chemischen Wege speichern kann. So hat das Team um Professor Kai Sundmacher spezielle Katalysator-Pellets entwickelt, die eine großtechnische Produktion chemischer Energieträger wie zum Beispiel Methan ermöglichen. Bis jetzt forschte das Team 8 Jahre an diesem Katalysator-Reaktorsystem. Grundlagenforschung, die nun noch für einen großtechnischen Einsatz angewandt werden muss. 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

0: Moment zurück. Leider hat es mit einem Sieg des SCM in der Champions League nicht geklappt, denn bei den Final Four in Köln unterlagen die Magdeburger ihrem Dauerrivalen, den Berliner Füchsen, mit 40 zu 35 Toren. Damit ging es für den SCM nur noch um den dritten Platz, der am Sonntag gegen Aalborg Handbold aus Dänemark auszuspielen war. Denn die Dänen unterlagen im zweiten Halbfinale dem FC Barcelona. Im Spiel um Platz 3 konnte sich der SCM dann jedoch gegen Aalborg mit 32 zu 25 durchsetzen, während die Füchse dem FC Barcelona mit 34 zu 37 unterlagen, womit der Titel diesmal nach Spanien geht. Für den SCM war es das letzte Spiel der Saison 2025/26 und man begibt sich nun in die wohlverdiente Sommerpause.
1: Der 6. September, der Tag der Landtagswahlen in Sachsen-Anhalt, rückt immer näher. Alle Parteien steigen momentan in den Wahlkampf ein. Laut aktueller Wahlumfrage von davum.de liegt die AfD mit großem Abstand vorn, gefolgt von der CDU. Die Partei Die Linke dürfte mit der 5%-Hürde kein Problem haben, denn mit 12% liegt sie im gesicherten Mittelfeld. SPD, FDP, BSW und Bündnis 90 Die Grünen müssen sich wohl Sorgen machen, die 5%-Hürde zu schaffen. Wie sie das erreichen wollen, erklären ihre Spitzenkandidaten in Wahlforen. Eigentlich finden diese in großen Städten wie Halle oder Magdeburg statt. Doch dieses Mal sorgte die liberale Mittelstandsvereinigung im Harzkreis dafür, dass in Halberstadt diskutiert wurde. Zu Beginn der Veranstaltung durften sich die Kandidaten der Parteien im Harzkreis kurz vorstellen. Jeder hatte ca. 4 Minuten Zeit, um die politischen Ziele vor den rund 150 Gästen kurz zu erörtern. Danach ging es mit der großen Elefantenrunde weiter. Die AfD und das BSW schickten ihre Spitzenkandidaten Ulrich Siegmund und Claudia Wittig. Für die SPD stieg Andreas Schmidt, für die Partei Die Linke Monika Hohmann und für das Bündnis 90 Die Grünen Olaf Meister in die Diskussion ein. Der Ministerpräsident Sven Schulze war ebenfalls eingeladen. Dieser hatte jedoch einen wichtigen Termin in Berlin, sodass die CDU Guido Heuer ihren Fraktionsvorsitzenden im Landtag ins Rennen schickte. Die Themen an diesem Abend waren vielfältig. Moderiert wurde er von Sandra Kowalski und Matthias Neier. Sie hatten sich die Themenbereiche wie Energie, Wirtschaft und Fachkräftesicherung ausgesucht. Je länger der Abend dauerte, desto hitziger wurden die Zwischenrufe im Publikum. Die beiden Moderatoren verstanden es dabei gut, die Politiker diskutieren zu lassen, ohne dass es dabei zu Beleidigungen kam. Die sachliche Diskussion ging etwa 2 Stunden und das ohne große Polemik. Alle 6 Teilnehmenden machten klar, wofür die eigene Partei steht und warum man sie wählen sollte. Die wichtigste Frage stellte die Moderation zum Schluss. Wer soll Sachsen-Anhalt zukünftig regieren? Und wer wird mit seinen Stimmen Ulrich Siegmund oder Sven Schulze zum Ministerpräsidenten wählen, falls die AfD eine absolute Mehrheit verfehlt? Claudia Wittig vom BSW sowie Monika Hohmann von der Partei Die Linke machten dabei deutlich, dass man weder den einen noch den anderen unterstützen wird. Für die Wahl eines Ministerpräsidenten sind diese Stimmen allerdings notwendig und es bleibt offen, ob eine dieser beiden Parteien ihre derzeitige Einstellung ändern wird.
2: Also zum jetzigen Zeitpunkt wird sie Sven Schulze nicht unterstützen, weil wir ja auch die Kandidatur Sven Schulzes im Januar auch nicht unterstützt haben. Und da weiß ich nicht, wie sich dann erstmal die Kräfteverhältnisse sowieso entwickeln. Und ich glaube, bedingungslos Sven Schulze zu unterstützen, glaube ich, würden wir als Linke auch nicht machen.
3: Ja? Die Linkspartei hat jetzt ja auch einen politischen Konkurrenten bekommen mit dem BSW. Wie sehen Sie das? Kann das BSW auch der Linkspartei noch gefährlich werden und ihnen viele Stimmen wegnehmen?
2: Nee, das glaube ich nicht. Ja? Also ich denke mal, das BSW auch mit den Vorstellungen, die das BSW hat, auch nicht konkret, also nicht hier und nicht da und dann machen wir doch eventuell, ist es für auch die, für die Wählerinnen und Wähler zu ungenau. Und das Problem des BSW sehe ich, dass sie sich wirklich nur auf bundespolitische Sachen stützen und eher wenig hier auf landespolitische Sachen.
3: Ja, Frau Witte, was macht Sie denn so sicher, dass das BSW hier in Sachsen-Anhalt bei der Landtagswahl über 5% kommt?
4: Also was mich sicher macht, ist die Tatsache, dass ich das immer wieder draußen höre, wie dringend wir gebraucht werden. Es gab eine ganze Reihe von Menschen, die jetzt so nicht mehr so richtig mitbekommen hatten, dass wir noch präsent sind. Und jetzt, wo wir in die Öffentlichkeit gegangen sind, kommt

0: Eine Riesenrückmeldung. Man merkt, dass Sachsen-Anhalt sich unbedingt einen politischen Wandel wünscht. Die Leute wollen, dass irgendwas anders wird. Es ist ihnen schon beinahe egal, was. Das sieht man auch an den AfD-Umfragewerten. Und wir sind dazu da, um da eine Alternative zur Alternative zu bieten, gewissermaßen. Wir wollen nämlich nicht einfach nur andere Politik. Wir wollen, dass überhaupt das ganze System wieder richtig demokratisch wird. Und wir haben da was anzubieten, was sonst niemand anzubieten hat. Und das klappt aber nur, wenn wir reinkommen.
1: Die Linke hat heute gesagt, sie würden Sven Schulze nicht zum Ministerpräsidenten wählen. Das heißt also, wenn das BSW reinkommt, könnten sie sozusagen für Herrn Siegmund die Stimmen bringen, die er braucht, um Ministerpräsident zu werden. Ist das so?
0: Wir könnten die Stimmen bringen, wir werden es aber natürlich nicht machen. Wir haben gesagt,
1: warum nicht?
0: Weil wir möchten, wenn wir in eine Koalition gehen würden, dann müsste das eine sein, in der wir eine klar erkennbare BSW-Handschrift in den Landtag bringen können. Und das ist weder mit Herrn Siegmund noch mit Herrn Schulze im Angebot. Wenn das mal irgendwann anders ist und man kann wirklich inhaltlich so zusammenarbeiten, dass man erkennbar also auch die BSW-Handschrift sehen kann, dann können wir das machen. Aktuell ist das aber ja eine sehr komfortable Position, in der wir uns sehen. Wir wollen in der Sache entscheiden, Anträge weiterbringen, die wirklich Sachsen-Anhalt besser machen. Und von wem die kommen, ist uns egal. Das heißt, die Parteien müssen am Ende, selbst wenn wir nur mit 6% oder so reinkommen, auf uns zukommen und uns Angebote machen. Und dann machen wir gute Projekte mit wer auch immer welche gute Vorschläge hat.
1: Wenn die AfD Ihnen das Angebot macht, 3 Ministerposten?
0: Ja, ich glaube nicht, dass die AfD das macht, aber nein, wir haben deutlich gesagt, was wir wollen. Wir wollen politische Veränderungen und zwar nicht nur in der Sache, sondern auch strukturell. Und das können wir in unserer Position am besten durchsetzen, wenn wir das Zünglein an der Waage bleiben. Und wir haben ein tolles Konzept vorgeschlagen. Ich hoffe, dass die Parteien früher oder später, gerade wenn es dann um das Gerangel geht und wenn die Mehrheiten so sind, wie sie aktuell aussehen, dann wird es ja keine gute Lösung geben. Und ich glaube, dass wir dann mit unserem Konzept wirklich durchdringen können. Und wir schlagen dann was Alternatives vor, was wirklich die politische Landschaft quasi in ganz Deutschland verändern kann.
1: Ja, es gibt eine Menge Parteien, die im Landtag oder bei der Landtagswahl um die 5%-Hürde kämpfen, auch die Grünen. Warum sind Sie sicher, dass Sie das schaffen?
2: Ja, sicher sind wir nicht. Das entscheiden ja die Wählerinnen und Wähler am 6. September. Das ist der Punkt. Tatsächlich spricht eben, mal abgesehen von inhaltlichen Dingen, die wir natürlich versuchen nach vorne zu tragen in der Kampagne, insbesondere die Frage dafür, gelingt es uns, die AfD von der Macht fernzuhalten? Also wollen wir in der rechtsextremen Regierung, ja oder nein? Wir stehen da total gegen, aus Überzeugung. Und wenn man das verhindern will, muss man tatsächlich dafür sorgen, dass es nicht bei 42% schon eine absolute Mehrheit gibt. Das heißt, kleine Parteien müssen rein. Und wenn die Grünen im Landtag sind, hat die AfD keine Mehrheit und wir werden zu stabilen Verhältnissen kommen in einer demokratischen Konstellation. Das ist ein ganz zentraler Punkt.
1: Die Grünen waren ja auch im Bund sehr, sehr stark bei den letzten Wahlen. Was ist denn da total schiefgelaufen, dass die AfD jetzt bei über 40% steht?
2: Ja, wir sehen, das ist ja eine fast schon weltweite Entwicklung. Wir sehen in vielen Ländern, dass rechtsextreme Parteien auf dem Vormarsch sind. Das liegt, ich meine, im Wesentlichen daran, wie wir miteinander kommunizieren. So diese ganz einfachen Lösungen, so auf der Schuld und so mit Hass Klicks organisieren. Das funktioniert gut und das zündet richtig durch. Und wir merken, dass eben viele Leute so auf einfache Lösungen aus sind. Ja, okay, das so muss es sein. Und nicht erkennen, dass tatsächlich, es ist schwieriger. Natürlich haben wir Probleme, die müssen ordentlich gelöst werden und da wird nicht der einfache Schlenker, den die AfD da macht, die Lösung sein. So, und das macht es problematisch.
1: Herr Siegmund, die Linken haben heute gesagt, sie wollen Herrn Schulze nicht zum Ministerpräsidenten wählen. Dass Sie also Ministerpräsident werden, die Chancen werden immer größer. Warum sind Sie denn der bessere Ministerpräsident als Herr Schulze?
3: Das möchte ich mir gar nicht anmaßen. Das muss das Volk entscheiden, nicht ich selbst. Also wir haben eine klare politische Linie, eine klare Kommunikation. Wir möchten, dass die Leute vor der Wahl genau wissen, was sie nach der Wahl von uns zu erwarten haben. Anscheinend möchten das auch sehr viele Bürger in diesem Land. Und für mich gibt es nur das Souverän, das Volk. Das muss eine Entscheidung treffen am 6.9. Und der Entscheidung werde ich mich selbstverständlich als Demokrat auch fügen. Aber bis dahin ist noch ein bisschen Zeit. Und die werden wir natürlich nutzen, um noch mehr Menschen in diesem Land von unseren sehr guten Kandidaten und von unserem hervorragenden Programm zu überzeugen.
1: Sollte das BSW reinkommen in den Landtag, dann sind die Chancen ja gar nicht schlecht, dass Sie auch mit Ihnen gemeinsam stimmen und abstimmen. Und mit Frau Witte scheinen Sie ein ganz gutes Verhältnis zu haben.
3: Ich sag mal so, die Hand ist von mir als Demokrat immer allen gegenüber ausgestreckt. Egal, dem BSW gegenüber, der CDU, wem auch immer. Allerdings wird sie A, schon seit vielen Jahren nicht angenommen, ganz im Gegenteil, sie wird ja bekämpft. Und B, sehe ich aktuell auch niemanden in diesem Land, mit dem wir unsere guten Positionen hier umsetzen könnten. Das heißt, wir haben diametral immer noch Unterschiede, vor allem bei den Problemen, die unser Land dahin gebracht haben, wo es ist. Migration vor allem, Energiepolitik, innere Sicherheit und vieles mehr. Und wenn es aber so einen demokratischen Partner gibt, dann machen wir das sehr gerne miteinander. Aktuell gibt es ihn in Sachsen-Anhalt nicht und deswegen 45%.
1: Ja, Schmidt, die SPD ist bei 7% ungefähr. Glauben Sie denn, dass Sie die 5%-Hürde ganz, ganz, ganz sicher schaffen?
4: Davon gehe ich aus.
1: Jetzt ist es ja so, die Linkspartei hat gesagt, die werden Ministerpräsidenten Sven Schulze nicht zum Ministerpräsidenten wählen. Das heißt also, CDU und SPD hätten ein Problem, die notwendigen Stimmen zu kriegen, um in der Regierungsverantwortung zu bleiben. Wie sehen Sie das?
4: Zunächst mal ist es so, wir sind jetzt noch ungefähr 80, 85 Tage davon weg, dass gewählt wird. Danach wird abgerechnet. Wir kämpfen auf dem Weg dahin um jede Stimme. Und ich gehe davon aus, dass das Ergebnis sich erheblich von den jetzigen Umfragen unterscheiden wird.
1: Das heißt, Sie gehen auch fest davon aus, dass der Sigmund keine absolute Mehrheit bekommt?
4: Davon gehe ich fest aus und dafür stehe ich jeden Tag auf und kämpfe.
1: Ja, Herr Heuer, die Linken haben heute gesagt, sie würden Herrn Schulze nicht zum Ministerpräsidenten wählen. Der wird es natürlich eng, die Regierung zu halten. Warum sind Sie sich sicher, dass Sie trotzdem die nächste Regierung stellen werden?
5: Da die AfD keine absolute Mehrheit bekommen wird, wird eine Regierung gegen die CDU nicht möglich sein.
1: Das heißt aber, die SPD ist derzeit gerade bei 6-7%. Die Linken wollen Herrn Schulze nicht wählen. Das wird schwierig.
5: Natürlich wird das schwierig, aber was schon leicht im Leben. Und ich habe auch gesagt, eine Minderheitsregierung darf kein Tabu sein. Und wir erleben es zurzeit in Sachsen, wir erleben es in Thüringen, wir haben es in vielen Ländern Europas gesehen, Skandinavien, Niederlande. Auch das kann funktionieren mit, und dann muss man halt themenbezogene Politik machen.
1: Warum ist denn zum Beispiel auch der Bundeskanzler so sehr dagegen, eine Minderheitsregierung zu machen?
5: Das müssen Sie ihn fragen. Also wir in Sachsen-Anhalt, ich muss ja auf Umfragen reagieren, ich muss sie ja zur Kenntnis nehmen. Natürlich wünsche ich mir, die Deutschlandkoalition fortzusetzen mit einer ganz starken CDU. Natürlich ist das unser Ziel. Aber wenn ich Umfragen zur Kenntnis nehme, dann muss ich über eine Option Minderheitsregierung auch nachdenken dürfen und kann nicht sagen, dass das ein Tabu wäre. Eine Minderheitsregierung kann kein Tabu sein.
1: Man hat heute gesehen, Sie sind ganz gut befreundet eigentlich mit allen Politikern, die schon länger mit dabei sind, auch mit der SPD. Spricht man da auch mal darüber, dass die SPD vielleicht gar nicht mehr über die 5%-Hürde kommt?
5: Man spricht über vieles. Und wir sind in einem politischen Geschäft. Und ich halte nichts davon, dass man alle parlamentarischen Geflogenheiten aufgrund von irgendwelchen Brandmauern außen vor lässt. Das kann man nicht tun. Und insofern pflege ich einen guten Draht zu den Fraktionen, dass man parlamentarische Gepflogenheiten, Sie haben es bei der Parlamentsreform gesehen, Sie sehen es, wenn wir Ausschussvorsitzende erwähnen, es gibt viele Dinge, wie man Tagesordnung, alles was so parlamentarisches Geschäft ist, da braucht man alle Fraktionen dafür, das ist einfach so.
6: So wie die derzeitige Parteienkonstellation in Sachsen-Anhalt aussieht, wird es mit Sicherheit die spannendste Landtagswahl aller Zeiten. Wie wichtig die diesjährige Wahlbeteiligung ist, sollte den Menschen klar sein. Wer auch immer gewinnen mag und den neuen Ministerpräsidenten stellt, eins ist sicher: Sachsen-Anhalt braucht eine neue Regierung und diese sollte möglichst stabil und demokratisch sein.
7: Erwin Bradasch bringt Bundesliga-Erfahrung mit, die er als Co-Trainer bei Eintracht Frankfurt sammeln konnte. Nun soll er, der 45-Jährige, als Co-Trainer die Arbeit von Patrick Sander unterstützen, aber auch für den FCM-Nachwuchs tätig werden. FCM-Sportdirektor Per Jäkel bewertet Bradasch als absoluten Fachmann, der für einen offensiven Fußball steht. Er verspricht sich von seinem Neuzugang jedoch vor allem eine gezielte Erweiterung des Staff für die Lizenzmannschaft. Das Wetter.
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9: Die MDF-1-Wettervorhersage für den 15. und 16. Juni. In der Nacht zum Dienstag ist der Himmel klar oder nur gering bewölkt und es ist niederschlagsfrei. Die Nachttemperaturen gehen auf 9 bis 7 Grad zurück. Der Wind weht schwach und weiterhin in Böen aus westlicher Richtung. Am Dienstag ist der Himmel wechselnd bewölkt. Es gibt über den ganzen Tag verteilt 8 Sonnenstunden. Regnen wird es nicht. Die Temperaturen steigen auf 19 bis 22 Grad. Der Wind weht schwach und leicht böig aus Südwest bis West. Der UV-Index liegt beim mäßigen Wert 5. Die weiteren Aussichten bis zum Freitag. Von Südwesten her kommt schwülheiße Luft heran. Ab Mittwoch sind die Temperaturen mit 25 Grad schon sommerlich und sie steigen.

0: steigen bis Freitag auf heiße 34 Grad.
1: Im Kloster Bergegarten könnte man am Dienstag wieder einmal Tango tanzen. Ab 18 Uhr lädt Milonga zum Tango Argentino, live begleitet auf dem Knopfakkordeon von Martin Müller. Zunächst gibt es einen einführenden Workshop im Roten Salon und dann wird getanzt. Man kann aber auch nur zugucken, denn der Eintritt ist frei. Der Rotary Club veranstaltet am Dienstagabend ein Benefizkonzert im Opernhaus, zu dem man das Jugendsinfonieorchester des Konservatoriums eingeladen hat. Unter der Überschrift Jenseits von A bietet man ein Programm aus klassischer Musik und Filmscores. Die Einnahmen des Konzerts sollen übrigens der Unterstützung des Konservatoriums dienen, weshalb man sich natürlich so viele Besucher wie möglich wünscht, die für 10 Euro eine Eintrittskarte kaufen. Das Konzert beginnt um 19 Uhr. Um 18 Uhr hätten wir hier ein neues Direktmagazin anzubieten, zuerst für Magdeburg und dann ab 18.30 Uhr für Halle, so jetzt auch gleich. Ich hoffe, Sie sind dann wieder mit dabei. Bis dahin auf Wiederfernsehen und bleiben Sie gesund.

Zum Weltblutspendetag, der am Sonntag war, erinnerte der DLK-Blutspendedienst daran, dass es derzeit besonders wichtig wäre, zum Blutspenden zu gehen. Denn die nahende Urlaubszeit sorgt erfahrungsgemäß immer für eine Verknappung der Blutvorräte. Wer noch allein in Sachsen-Anhalt jeden Tag mehr als 500 Blutspenden verbraucht. Deswegen hier der Aufruf, besonders an junge Menschen, die sich bisher noch nicht für dieses Thema begeistern konnten, doch einmal darüber nachzudenken, zum Blutspenden zu kommen. Ständig verfügbar sind beispielsweise die Uniblutbanken in Magdeburg und Halle. Und das DRK ist immer an wechselnden Orten unterwegs. Man findet die aktuellen Informationen unter www.blutspende-leben.de. Und damit ein herzliches Willkommen zum MdV1-Direktmagazin am Montag. Wichtig wäre vielleicht noch zu unterscheiden zwischen der Vollblutspende und der Blutplasmaspende. Bei letzterer gäbe es bei verschiedenen Anbietern Geld dafür. Schließlich liefert der Spender einen Rohstoff für die pharmazeutische Industrie, wobei das Plasma von den Blutkörperchen und den Plättchen separiert wird und diese dann wieder zurück zum Spender geleitet werden. Bei der Vollblutspende werden diese Bestandteile zwar auch separiert, allerdings alle auch getrennt verwertet. Auch die Partei Die Linke hat nun den Wahlkampf offiziell eröffnet, auch wenn man sich, wie Spitzenkandidatin Eva von Angern ausführte, bereits seit einem Jahr im Wahlkampfmodus befinde. Zeit, die man nutzte, um mit den Bürgern ins Gespräch zu kommen, und die Ergebnisse dieser Bemühungen sollen sich in den Claims auf den Plakaten wiederfinden, mit denen nun auch Die Linke das Land zupflastern will. Als erstes fällt auf, dass es dieser Partei sehr wichtig ist, dafür nur Themen zu wählen, die man als Parlamentarier in einem Landesparlament auch wirklich beeinflussen kann. Auch wenn klar ist, dass andere Parteien das nicht machen und sich auf Themen

0: konzentrieren, die eigentlich auf Bundesebene entschieden werden, wie zum Beispiel die Steuer oder die Ausländerpolitik. Und deswegen legt die Partei Die Linke ihren Schwerpunkt auf folgende Themen.
1: Also es gibt tatsächlich drei Themen, die für mich, aber auch für meine Partei am wichtigsten ist. Das eine ist die Verbesserung in der Bildung, beginnend in der Kita. Also tatsächlich, wir müssen an den Personalschlüssel ran, um Kinder besser für die Zukunft vorzubereiten und auch schon in der Kita, also tatsächlich bestmöglich zu fördern. Und natürlich müssen wir gucken, wie wir Schulen weiterentwickeln und zukunftsfest machen, weil so wie es ist, kann es auch in dem Bereich nicht bleiben. Ein weiteres Thema ist die Gesundheitsversorgung. Wir müssen es schaffen, bei 75% der Menschen, die im ländlichen Raum sind, dass es nicht eine Gefährdung ist, wenn man einen Herzinfarkt im ländlichen Raum bekommt, dass es zum Tode führen muss, sondern eine Grundversorgung, eine Nähe zu den Notaufnahmen, sie muss zeitnah erfolgen können. Und deswegen setzen wir auf den Erhalt der Krankenhäuser. Und ich sage auch ganz klar, wir schrecken auch nicht vor der Forderung nach einer Enteignung von privaten Krankenhäusern zurück, weil Krankenhäuser haben den Zweck, Menschen gesund zu machen und nicht Profite zu machen. Und ein dritter Punkt, der ist mir sehr, sehr wichtig, ist eine bessere finanzielle Ausstattung der Kommunen. Kommunen sind nicht ohne Grund das Herz der Demokratie. Sie wissen, was die Menschen vor Ort brauchen. Und dort wird der Mangel als erstes ganz deutlich. Das sind nicht nur wie in Magdeburg zusammenfallende Brücken, sondern das ist eben auch der ÖPNV, der nur ein, zweimal am Tag in die eine und in die andere Richtung fährt. Das sind fehlende Dorfgemeinschaftshäuser. Und wir haben parallel das Problem, dass die Dorfkneipen zumachen. Das heißt, es gibt kaum noch die Chance, für Menschen zueinander zu kommen. Und wenn Menschen nicht mehr miteinander was Gemeinsames erleben, keine Austauschmöglichkeiten haben, dann ist das ein erheblicher Schaden für das soziale Zusammensein.
0: Mit der Kampagne werden nun nicht nur die Direktkandidaten der einzelnen Wahlkreise in den kommenden Monaten Wahlkampf betreiben, denn im Grunde verdeutlicht sie auch eine Kontinuität der Partei, die sich ihre Ziele nicht erst für einen Wahlkampf definiert. Und dazu gehört nun auch eine linke Definition von Heimat.
1: Ich finde, sie ist dort, wo sie hingehört, nämlich sie ist für alle da. Und es sollte niemals passieren, dass eine rechtsextreme Partei diesen Namen okkupieren darf, sondern Menschen mit Behinderungen, Frauen, Männer, queere Menschen. Sie alle gehören zu unserer Heimat, zu Sachsen-Anhalt. Und deswegen ganz bewusst, Heimat ist für alle da.
0: Die Kampagne bietet nun den Rahmen auch für die geplanten Wahlkampfveranstaltungen, die in ein paar Tagen in Magdeburg ihren Anfang nehmen sollen.
1: Wir haben ganz viel Unterstützung von unseren drei Silberlocken, Dietmar Bartsch, Bodo Ramelow und Gregor Gysi. Gregor Gysi kommt am 22. Juni, 15 Uhr nach Olfen 1. Da wird er den Wahlkampfauftakt mit mir gestalten. Heidi Reicheneck kommt mehrfach nach Sachsen-Anhalt. Und wir werden ganz viel vor Ort sein, weil das ist das Entscheidende. Ja, wir machen Social Media. Macht übrigens auch richtig Spaß, Social Media. Aber das direkte Gespräch vor Ort, das ist durch nichts zu ersetzen.
0: Eines fällt allerdings auf. Die Linke wäre wahrscheinlich nicht die Linke, wenn sie nicht ein klares Feindbild hätte. Und sie hat es auf dieser Veranstaltung auch klar formuliert. Neben rechtsradikalen Parteien sind es aber auch vor allem die Unternehmen, die man als Gegner ausmacht. Insofern waren von ihren Fans hier bejubelte Versprechungen zu höheren Löhnen einfach zu machen. Schließlich müssen diese ja nicht von der Partei erwirtschaftet werden. Im Rahmen der Aktionswoche Alkohol veranstaltet die Stadt Halle am Dienstag einen Infotag auf dem Uniplatz. Gemeinsam mit der Universität und zahlreichen regionalen Partnern informiert man zur Prävention, den Folgen von Alkoholkonsum und man zeigt Unterstützung und Hilfsangebote auf. Interessierte oder Betroffene sind eingeladen, die verschiedenen Aktionsstände zu besuchen und es vielleicht als niedrigschwelliges Erstangebot zu betrachten. Schließlich verfolgt die Aktionswoche Alkohol das Ziel, für einen verantwortungsvollen Umgang mit der Droge zu sensibilisieren. Und man will verstärkt junge Menschen ansprechen mit Informationsangeboten, Mitmachaktionen und persönlichen Gesprächen.
2: Bereits im Jahr 2019 schlossen sich das Uniklinikum Halle und das BG-Klinikum Bergmannstrost für eine strategische Partnerschaft zusammen, um besser für die zentralen Herausforderungen des Gesundheitswesens gewappnet zu sein und die medizinische Versorgung im Land langfristig und nachhaltig zu stärken. Diese Zusammenarbeit soll nun weiter intensiviert werden, was jedoch nicht ohne die entsprechende Unterstützung seitens der Politik möglich ist. Weshalb sich am Freitag neben dem Oberbürgermeister der Saalestadt zahlreiche VertreterInnen der Landesregierung im Löwengebäude der Martin-Luther-Universität eingefunden hatten, um dort eine Absichtserklärung für den Ausbau der Kooperation zwischen der Unimedizin und den BG-Kliniken zu unterzeichnen. Hintergrund hierfür war unter anderem die Krankenhausreform, die darauf abzielt, dass die Kliniken sich spezialisieren, zentralisieren und damit verbunden außerdem miteinander kooperieren.
3: Das heißt, dass jeder seine Expertise einbringt und man gemeinsam dadurch die Patientenversorgung verbessert. In diesem speziellen Fall bedeutet das, dass die BG-Kliniken, die eine absolute Expertise im traumatologischen, im Traumaunfallwiederherstellungsbereich haben, dies kombinieren mit dem breiten Spektrum der interdisziplinären Medizin an Universitätskliniken. Das heißt HNO, Augen, Kindermedizin, innere Medizin.
2: Für beide Seiten bedeutet die Kooperation zum einen eine gestärkte Expertise sowie eine bessere und schnellere PatientInnenversorgung bei Unfallszenarien. In diesem Rahmen werden knapp 800 Millionen Euro in den Neubau eines BG-Klinikums am Hauptstandort der Unimedizin investiert, um dort die Gesundheitsversorgung im Traumabereich künftig gemeinsam innovativer zu gestalten und an diesem Standort eine der größten zentralen Notaufnahmen in ganz Deutschland zu schaffen.
3: Wenn ein Schwerstverletzter, egal ob Erwachsener oder Kind, mit dem Hubschrauber nach Halle geflogen wird, ist ja Geschwindigkeit entscheidend. Und im Moment sind wir in der Stadt über zwei Standorte verteilt. Dann wird es wirklich in einer gemeinsamen Notaufnahme, in einem Schockraum, die Behandlung sein. Das heißt, es ist maximale Geschwindigkeit, maximale Expertise. Und das kommt natürlich der Patientenversorgung zugute.
2: Von dieser erhofft man sich, dass sie mit Hilfe der verstärkten Kooperation auf ein neues Level gehoben wird, wovon nicht nur die Menschen in der Saalestadt, sondern PatientInnen im ganzen Land profitieren sollten. Für die Kliniken selbst werde das gemeinsame Notfallzentrum zudem eine erhebliche Entlastung bedeuten, unter anderem im Rahmen des aktuellen Fachkräftemangels, der auch in Zukunft weiterhin eine Herausforderung darstellen dürfte.
3: Die letzten Jahre haben uns ja auch gezeigt, dass wir krisenresilienter werden sollen und müssen. Also Corona ist so ein Thema. Wir haben eine geopolitische Lage, die nicht einfach ist. Und die BG steht genau für dieses Thema in Kooperation mit Universitätsmedizin bei Großschadenslagen die Bevölkerung priorisiert zu versorgen.
0: Oberbürgermeister Vogt möchte mit dem Ehrenamt in Halle ins Gespräch kommen. Und dazu hat man sich drei verschiedene Formate ausgedacht, auf die sich nun interessierte Vereine oder Ehrenamtler bewerben können. Unter www.halle.de/ob-gesprächsformate findet man die verschiedenen Möglichkeiten, um mit dem Oberbürgermeister ins Gespräch zu kommen. Da wäre zunächst die Online-Sprechstunde, bei der man einen 20-Minuten-Videocall buchen kann. Dann das Format, der Oberbürgermeister kocht fürs Ehrenamt, bei dem das Stadtoberhaupt die Zutaten mitbringt und man dann in lockerer Atmosphäre redet. Und drittens das Nachbarschaftsfrühstück in den Quartierbüros der Stadt für interessierte Bürger. Unter der bereits genannten Internetadresse www.halle.de/ob-gesprächsformate kann man sich nun anmelden. Die Reklame.

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6: Die Luther-Universität will den Ausbau zum zweisprachigen Campus in Deutsch und Englisch vorantreiben. Das gehört zur neuen Internationalisierungsstrategie der Uni, die vom Senat der Alma Mater beschlossen wurde. Ziel ist es dabei, internationale Studierende zu gewinnen und diese langfristig an Halle und Sachsen-Anhalt zu binden. Dabei soll auch eine bessere internationale Sichtbarkeit der Uni Halle gefunden werden und vermehrte Auslandsaufenthalte für Studenten und Mitarbeiter angeboten werden. Für den Senat ist dieser Beschluss eine zentrale Antwort auf die Herausforderungen der Zeit und integraler Bestandteil des eigenen Selbstverständnisses. Außerdem verstehen sich diese Maßnahmen als Zeichen für die Weltoffenheit in der Wissenschaft.
7: Der 6. September, der Tag der Landtagswahlen in Sachsen-Anhalt, rückt immer näher. Alle Parteien steigen momentan in den Wahlkampf ein. Laut aktueller Wahlumfrage von davum.de liegt die AfD mit großem Abstand vorn, gefolgt von der CDU. Die Partei Die Linke dürfte mit der 5%-Hürde kein Problem haben, denn mit 12% liegt sie im gesicherten Mittelfeld. SPD, FDP, BSW und Bündnis 90 Die Grünen müssen sich wohl Sorgen machen, die 5%-Hürde zu schaffen. Wie sie das erreichen wollen, erklären ihre Spitzenkandidaten in Wahlforen. Eigentlich finden diese in großen Städten wie Halle oder Magdeburg statt. Doch dieses Mal sorgte die liberale Mittelstandsvereinigung im Harzkreis dafür, dass in Halberstadt diskutiert wurde. Zu Beginn der Veranstaltung durften sich die Kandidaten der Parteien im Harzkreis kurz vorstellen. Jeder hatte ca. 4 Minuten Zeit, um die politischen Ziele vor den rund 150 Gästen kurz zu erörtern. Danach ging es mit der großen Elefantenrunde weiter. Die AfD und das BSW schickten ihre Spitzenkandidaten Ulrich Siegmund und Claudia Wittig. Für die SPD stieg Andreas Schmidt, für die Partei Die Linke Monika Hohmann und für das Bündnis 90 Die Grünen Olaf Meister in die Diskussion ein. Der Ministerpräsident Sven Schulze war ebenfalls eingeladen. Dieser hatte jedoch einen wichtigen Termin in Berlin, sodass die CDU Guido Heuer ihren Fraktionsvorsitzenden im Landtag ins Rennen schickte. Die Themen an diesem Abend waren vielfältig. Moderiert wurde er von Sandra Kowalski und Matthias Neier. Sie hatten sich die Themenbereiche wie Energie, Wirtschaft und Fachkräftesicherung rausgesucht. Je länger der Abend dauerte, desto hitziger wurden die Zwischenrufe im Publikum. Die beiden Moderatoren verstanden es dabei gut, die Politiker diskutieren zu lassen, ohne dass es dabei zu Beleidigungen kam. Die sachliche Diskussion ging etwa 2 Stunden und das ohne große Polemik. Alle 6 Teilnehmenden machten klar, wofür die eigene Partei steht und warum man sie wählen sollte. Die wichtigste Frage stellte die Moderation zum Schluss. Wer soll Sachsen-Anhalt zukünftig regieren? Und wer wird mit seinen Stimmen Ulrich Siegmund oder Sven Schulze zum Ministerpräsidenten wählen, falls die AfD eine absolute Mehrheit verfehlt? Claudia Wittig vom BSW sowie Monika Hohmann von der Partei Die Linke machten dabei deutlich, dass man weder den einen noch den anderen unterstützen wird. Für die Wahl eines Ministerpräsidenten sind diese Stimmen allerdings notwendig und es bleibt offen, ob eine dieser beiden Parteien ihre derzeitige Einstellung ändern wird.
8: Also zum jetzigen Zeitpunkt wird sie Sven Schulze nicht unterstützen, weil wir ja auch die Kandidatur Sven Schulzes im Januar auch nicht unterstützt haben. Und da weiß ich nicht, wie sich dann erstmal die Kräfteverhältnisse sowieso entwickeln. Und ich glaube, bedingungslos Sven Schulze zu unterstützen, glaube ich, würden wir als Linke auch nicht machen.
9: Ja? Die Linkspartei hat jetzt ja auch einen politischen Konkurrenten bekommen mit dem BSW. Wie sehen Sie das? Kann das BSW auch der Linkspartei noch gefährlich werden und ihnen viele Stimmen wegnehmen?
8: Nee, das glaube ich nicht. Ja? Also ich denke mal, das BSW auch mit den Vorstellungen, die das BSW hat, auch nicht konkret, also nicht hier und nicht da und dann machen wir doch eventuell, ist es für die Wählerinnen und Wähler zu ungenau. Und das Problem des BSW sehe ich, dass sie sich wirklich nur auf bundespolitische Sachen stützen und eher wenig hier auf landespolitische Sachen.
9: Ja, Frau Witte, was macht Sie denn so sicher, dass das BSW hier in Sachsen-Anhalt bei der Landtagswahl über 5% kommt?
10: Also was mich sicher macht, ist die Tatsache, dass ich das immer wieder draußen höre, wie dringend wir gebraucht werden. Es gab eine ganze Reihe von Menschen, die jetzt nicht mehr so richtig mitbekommen hatten, dass wir noch präsent sind. Und jetzt, wo wir in die Öffentlichkeit gegangen sind, kommt eine Riesenrückmeldung. Man merkt, dass Sachsen-Anhalt sich unbedingt einen politischen Wandel wünscht. Die Leute wollen, dass irgendwas anders wird. Es ist ihnen schon beinahe egal, was. Das sieht man auch an den AfD-Umfragewerten. Und wir sind dazu da, um da eine Alternative zur Alternative zu bieten gewissermaßen. Wir wollen nämlich nicht einfach nur andere Politik. Wir wollen, dass überhaupt das ganze System wieder richtig demokratisch wird. Und wir haben da was anzubieten, was sonst niemand anzubieten hat. Und das klappt aber nur, wenn wir reinkommen.
9: Die Linke hat heute gesagt, sie würden Sven Schulze nicht zum Ministerpräsidenten wählen. Das heißt also, wenn das BSW reinkommt, könnten Sie sozusagen für Herrn Siegmund die Stimmen bringen, die er braucht, um Ministerpräsident zu werden. Ist das so?
10: Wir könnten die Stimmen bringen, wir werden es aber natürlich nicht machen. Wir haben gesagt,
9: warum nicht?
10: Weil wir möchten, wenn wir in eine Koalition gehen würden, dann müsste das eine sein, in der wir eine klar erkennbare BSW-Handschrift in den Landtag bringen können. Und das ist weder mit Herrn Siegmund noch mit Herrn Schulze im Angebot. Wenn das mal irgendwann anders ist und man kann wirklich inhaltlich so zusammenarbeiten, dass man erkennbar also auch die BSW-Handschrift sehen kann, dann können wir das machen. Aktuell ist das aber ja eine sehr komfortable Position, in der wir uns sehen. Wir wollen in der Sache entscheiden, Anträge weiterbringen, die wirklich Sachsen-Anhalt besser machen. Und von wem die kommen, ist uns egal. Das heißt, die Parteien müssen am Ende, selbst wenn wir nur mit 6% oder so reinkommen, auf uns zukommen und uns Angebote machen. Und dann machen wir gute Projekte mit wer auch immer welche gute Vorschläge hat.
9: Wenn die AfD Ihnen das Angebot macht, 3 Ministerposten?
10: Ja, ich glaube nicht, dass die AfD das macht, aber nein, wir haben deutlich gesagt, was wir wollen. Wir wollen politische Veränderungen und zwar nicht nur in der Sache, sondern auch strukturell. Und das können wir in unserer Position am besten durchsetzen, wenn wir das Zünglein an der Waage bleiben. Und wir haben ein tolles Konzept vorgeschlagen. Ich hoffe, dass die Parteien früher oder später, gerade wenn es dann um das Gerangel geht und wenn die Mehrheiten so sind, wie sie aktuell aussehen, dann wird es ja keine gute Lösung geben. Und ich glaube, dass wir dann mit unserem Konzept wirklich durchdringen können. Und wir schlagen dann was Alternatives vor, was wirklich die politische Landschaft quasi in ganz Deutschland verändern kann.
9: Ja, es gibt eine Menge Parteien, die im Landtag oder bei der Landtagswahl um die 5%-Hürde kämpfen, auch die Grünen. Warum sind Sie sicher, dass Sie das schaffen?
11: Ja, sicher sind wir nicht. Das entscheiden ja die Wählerinnen und Wähler am 6. September. Das ist der Punkt. Tatsächlich spricht eben, mal abgesehen von inhaltlichen Dingen, die wir natürlich versuchen nach vorne zu tragen in der Kampagne, insbesondere die Frage dafür, gelingt es uns, die AfD von der Macht fernzuhalten? Also wollen wir in der rechtsextremen Regierung, ja oder nein? Wir stehen da total gegen, aus Überzeugung. Und wenn man das verhindern will, muss man tatsächlich dafür sorgen, dass es nicht bei 42% schon eine absolute Mehrheit gibt. Das heißt, kleine Parteien müssen rein. Und wenn die Grünen im Landtag sind, hat die AfD keine Mehrheit und wir werden zu stabilen Verhältnissen kommen in einer demokratischen Konstellation. Das ist ein ganz zentraler Punkt.
9: Die Grünen waren ja auch im Bund sehr, sehr stark bei den letzten Wahlen. Was ist denn da total schiefgelaufen, dass die AfD jetzt bei über 40% steht?
11: Ja, wir sehen, das ist ja eine fast schon weltweite Entwicklung. Wir sehen in vielen Ländern, dass rechtsextreme Parteien auf dem Vormarsch sind. Das liegt, ich meine, im Wesentlichen daran, wie wir miteinander kommunizieren. So diese ganz einfachen Lösungen, so auf der Schuld und so mit Hass Klicks organisieren. Das funktioniert gut und das zündet richtig. richtig durch und bemerken, dass eben viele Leute so auf einfache Lösungen aus sind. Ja, okay, das so muss es sein. Und nicht erkennen, dass tatsächlich, es ist eben schwieriger. Natürlich haben wir Probleme, die müssen ordentlich gelöst werden. Und da wird nicht der einfache Schlenker, den die AfD da macht, die Lösung sein. So, und das macht es problematisch.
9: Herr Siegmund, die Linken haben heute gesagt, sie wollen Herrn Schulze nicht zum Ministerpräsidenten wählen. Dass Sie also Ministerpräsident werden, die Chancen werden immer größer. Warum sind Sie denn der bessere Ministerpräsident als Herr Schulze?
12: Das möchte ich mir gar nicht anmaßen. Das muss das Volk entscheiden, nicht ich selbst. Also wir haben eine klare politische Linie, eine klare Kommunikation. Wir möchten, dass die Leute vor der Wahl genau wissen, was sie nach der Wahl von uns zu erwarten haben. Anscheinend möchten das auch sehr viele Bürger in diesem Land. Und für mich gibt es nur das Souverän, das Volk. Das muss eine Entscheidung treffen am 6.9. Und die Entscheidung werde ich mich selbstverständlich als Demokrat auch fügen. Aber bis dahin ist noch ein bisschen Zeit. Und die werden wir natürlich nutzen, um noch mehr Menschen in diesem Land von unseren sehr guten Kandidaten und von unserem hervorragenden Programm zu überzeugen.
9: Sollte das BSW reinkommen in den Landtag, dann sind die Chancen ja gar nicht schlecht, dass Sie auch mit Ihnen gemeinsam stimmen und abstimmen. Und mit Frau Witte scheinen Sie ein ganz gutes Verhältnis zu haben.
12: Ich sag mal so, die Hand ist von mir als Demokrat immer allen gegenüber ausgestreckt. Egal, dem BSW gegenüber, der CDU, wem auch immer. Allerdings wird sie A, schon seit vielen Jahren nicht angenommen, ganz im Gegenteil, sie wird ja bekämpft. Und B, sehe ich aktuell auch niemanden in diesem Land, mit dem wir unsere guten Positionen hier umsetzen könnten. Das heißt, wir haben diametral immer noch Unterschiede, vor allem bei den Problemen, die unser Land dahin gebracht haben, wo es ist. Migration vor allem, Energiepolitik, innere Sicherheit und vieles mehr. Und wenn es aber so einen demokratischen Partner gibt, dann machen wir das sehr gerne miteinander. Aktuell gibt es ihn in Sachsen halt nicht und deswegen 45% plus X.
9: Ja, Herr Schmidt, die SPD ist bei 7% ungefähr. Glauben Sie denn, dass Sie die 5%-Hürde ganz, ganz, ganz sicher schaffen?
13: Davon gehe ich aus.
9: Jetzt ist es ja so, die Linkspartei hat gesagt, wir werden Ministerpräsidenten Sven Schulze nicht zum Ministerpräsidenten wählen. Das heißt also, CDU und SPD hätten ein Problem, die notwendigen Stimmen zu kriegen, um in der Regierungsverantwortung zu bleiben. Wie sehen Sie das?
13: Zunächst mal ist es so, wir sind jetzt noch ungefähr 80, 85 Tage davon weg, dass gewählt wird. Danach wird abgerechnet. Wir kämpfen auf dem Weg dahin um jede Stimme und ich gehe davon aus, dass das Ergebnis sich erheblich von den jetzigen Umfragen unterscheiden wird.
9: Das heißt, Sie gehen auch fest davon aus, dass der Siegmund keine absolute Mehrheit bekommt?
13: Davon gehe ich fest aus und dafür stehe ich jeden Tag auf und kämpfe.
9: Ja, Herr Heuer, die Linken haben heute gesagt, sie würden Herrn Schulze nicht zum Ministerpräsidenten wählen. Der wird es natürlich eng, die Regierung zu halten. Warum sind Sie sich sicher, dass Sie trotzdem die nächste Regierung stellen werden?
14: Da die AfD keine absolute Mehrheit bekommen wird, wird eine Regierung gegen die CDU nicht möglich sein.
9: Das heißt aber, die SPD ist derzeit gerade bei 6-7%. Die Linken wollen Herrn Schulze nicht wählen. Das wird schwierig.
14: Natürlich wird das schwierig, aber war schon leicht im Leben. Und ich habe auch gesagt, eine Minderheitsregierung darf kein Tabu sein. Und wir erleben es zurzeit in Sachsen, wir erleben es in Thüringen, wir haben es in vielen Ländern Europas gesehen, Skandinavien, Niederlande. Auch das kann funktionieren mit, und dann muss man halt themenbezogene Politik machen.
9: Warum ist denn zum Beispiel auch der Bundeskanzler so sehr dagegen, eine Minderheitsregierung zu machen?
14: Das müssen Sie ihn fragen. Also wir in Sachsen-Anhalt, ich muss ja auf Umfragen reagieren, ich muss sie ja zur Kenntnis nehmen. Natürlich wünsche ich mir, die Deutschlandkoalition fortzusetzen mit einer ganz starken CDU. Natürlich ist das unser Ziel. Aber wenn ich Umfragen zur Kenntnis nehme, dann muss ich über eine Option Minderheitsregierung auch nachdenken dürfen und kann nicht sagen, dass das ein Tabu wäre. Eine Minderheitsregierung kann kein Tabu sein.
9: Man hat heute gesehen, Sie sind ganz gut befreundet eigentlich mit allen Politikern, die schon länger mit dabei sind, auch mit der SPD. Spricht man da auch mal darüber, dass die SPD vielleicht gar nicht mehr über die 5%-Hürde kommt?
14: Man spricht über vieles. Und wir sind in einem politischen Geschäft. Und ich halte nichts davon, dass man alle parlamentarischen Geflogenheiten aufgrund von irgendwelchen Brandmauern außen vor lässt. Das kann man nicht tun. Und insofern pflege ich einen guten Draht zu den Fraktionen, dass man parlamentarische Gepflogenheiten, Sie haben es bei der Parlamentsreform gesehen, Sie sehen es, wenn wir Ausschussvorsitzende erwähnen, es gibt viele Dinge, wie man Tagesordnung, alles was so parlamentarisches Geschäft ist, da braucht man alle Fraktionen dafür, das ist einfach so.
7: So wie die derzeitige Parteienkonstellation in Sachsen-Anhalt aussieht, wird es mit Sicherheit die spannendste Landtagswahl aller Zeiten. Wie wichtig die diesjährige Wahlbeteiligung ist, sollte den Menschen klar sein. Wer auch immer gewinnen mag und den neuen Ministerpräsidenten stellt, eins ist sicher: Sachsen-Anhalt braucht eine neue Regierung und diese sollte möglichst stabil und demokratisch sein.
15: Die MDF-1-Wettervorhersage für den 15. und 16. Juni. In der Nacht zum Dienstag ist der Himmel klar oder nur gering bewölkt und es ist niederschlagsfrei. Die Nachttemperaturen gehen auf 9 bis 7 Grad zurück. Der Wind weht schwach und weiterhin in Böen aus westlicher Richtung. Am Dienstag ist der Himmel wechselnd bewölkt. Es gibt über den ganzen Tag verteilt 8 Sonnenstunden. Regnen wird es nicht. Die Temperaturen steigen auf 19 bis 22 Grad. Der Wind weht schwach und leicht böig aus Südwest bis West. Der UV-Index liegt beim mäßigen Wert 5. Die weiteren Aussichten bis zum Freitag. Von Südwesten her kommt schwülheiße Luft heran. Ab Mittwoch sind die Temperaturen mit 25 Grad schon sommerlich und sie steigen bis Freitag auf heiße 34 Grad.
6: Heute müssen wir mal eine Veranstaltung absagen, denn der eigentlich für den Dienstag angekündigte Vortrag im Rahmen der Reihe Wissenschaft im Revier zum Thema hitzefrei muss leider ausfallen. Der Grund ist eine Erkrankung des Vortragenden und man wird den Vortrag auch nicht nachholen. Dafür sollte es die Elternkompass-Sprechstunde zu Fragen der Berufs- und Studienwahl geben, den die Stadtbibliothek am Hallmarkt veranstaltet. Zwischen 16.30 Uhr und 18 Uhr kann man sich zu den Praktikumsmöglichkeiten, Ausbildungswegen, Studiengängen oder zur Orientierung im Berufsdschungel beraten lassen. Und diese Beratung ist kostenlos. Für meinen letzten Tipp für heute ist eine Anmeldung erforderlich, die man an stadtbibliothek@halle.de schicken muss. Anmelden kann man sich für eine Kuscheltier-Übernachtungsparty, die am Freitag um 16 Uhr mit Bilderbuchkino beginnt. Dann bleiben die Kuscheltiere in der Nacht in der Bibliothek, bis man sie am Samstag wieder abholen kann. Ja, am Dienstag um 8.30 Uhr hätten wir dann ein neues Direktmagazin für Halle anzubieten. Und dann ab 19 Uhr für Magdeburg, so jetzt auch gleich. Ich hoffe, Sie sind dann wieder mit dabei. Bis dahin auf Wiedersehen und bleiben Sie gesund.

Zum Weltblutspendetag, der am Sonntag war, erinnerte der DLK Blutspendedienst daran, dass es derzeit besonders wichtig wäre, zum Blutspenden zu gehen, denn die nahende Urlaubszeit sorgt erfahrungsgemäß immer für eine Verknappung der Blutvorräte, während noch allein in Sachsen-Anhalt jeden Tag mehr als 500 Blutspenden verbraucht. Deswegen hier der Aufruf, besonders an junge Menschen, die sich bisher noch nicht für dieses Thema begeistern konnten, doch einmal darüber nachzudenken, zum Blutspenden zu kommen. Ständig verfügbar sind beispielsweise die Uniblutbanken in Magdeburg und Halle. Und das DRK ist immer an wechselnden Orten unterwegs. Man findet die aktuellen Informationen unter www.blutspende-leben.de. Und damit ein herzliches Willkommen zum MdV1-Direktmagazin am Montag. Wichtig wäre vielleicht noch zu unterscheiden zwischen der Vollblutspende und der Blutplasmaspende. Bei letzterer gäbe es bei verschiedenen Anbietern Geld dafür. Schließlich liefert der Spender einen Rohstoff für die pharmazeutische Industrie, wobei das Plasma von den Blutkörperchen und den Plättchen separiert wird und diese dann wieder zurück zum Spender geleitet werden. Bei der Vollblutspende werden diese Bestandteile zwar auch separiert, allerdings alle auch getrennt verwertet. Auch die Partei Die Linke hat nun den Wahlkampf offiziell eröffnet, auch wenn man sich, wie Spitzenkandidatin Eva von Angern ausführte, bereits seit einem Jahr im Wahlkampfmodus befindet. Zeit, die man nutzte, um mit den Bürgern ins Gespräch zu kommen, und die Ergebnisse dieser Bemühungen sollen sich in den Claims auf den Plakaten wiederfinden, mit denen nun auch Die Linke das Land zupflastern will. Als erstes fällt auf, dass es dieser Partei sehr wichtig ist, dafür nur Themen zu wählen, die man als Parlamentarier in einem Landesparlament auch wirklich beeinflussen kann. Auch wenn klar ist, dass andere Parteien das nicht machen und sich auf Themen

0: konzentrieren, die eigentlich auf Bundesebene entschieden werden, wie zum Beispiel die Steuer oder die Ausländerpolitik. Und deswegen legt die Partei Die Linke ihren Schwerpunkt auf folgende Themen.
1: Also es gibt tatsächlich drei Themen, die für mich, aber auch für meine Partei am wichtigsten ist. Das eine ist die Verbesserung in der Bildung, beginnend in der Kita. Also tatsächlich, wir müssen an den Personalschlüssel ran, um Kinder besser für die Zukunft vorzubereiten und auch schon in der Kita, also tatsächlich bestmöglich zu fördern. Und natürlich müssen wir gucken, wie wir Schulen weiterentwickeln und zukunftsfest machen, weil so wie es ist, kann es auch in dem Bereich nicht bleiben. Ein weiteres Thema ist die Gesundheitsversorgung. Wir müssen es schaffen, bei 75% der Menschen, die im ländlichen Raum sind, dass es nicht eine Gefährdung ist, wenn man einen Herzinfarkt im ländlichen Raum bekommt, dass es zum Tode führen muss, sondern eine Grundversorgung, eine Nähe zu den Notaufnahmen, sie muss zeitnah erfolgen können. Und deswegen setzen wir auf den Erhalt der Krankenhäuser. Und ich sage auch ganz klar, wir schrecken auch nicht vor der Forderung nach einer Enteignung von privaten Krankenhäusern zurück, weil Krankenhäuser haben den Zweck, Menschen gesund zu machen und nicht Profite zu machen. Und ein dritter Punkt, der ist mir sehr, sehr wichtig, ist eine bessere finanzielle Ausstattung der Kommunen. Kommunen sind nicht ohne Grund das Herz der Demokratie. Sie wissen, was die Menschen vor Ort brauchen. Und dort wird der Mangel als erstes ganz deutlich. Das sind nicht nur wie in Magdeburg zusammenfallende Brücken, sondern das ist eben auch der ÖPNV, der nur ein, zweimal am Tag in die eine und in die andere Richtung fährt. Das sind fehlende Dorfgemeinschaftshäuser und wir haben parallel das Problem, dass die Dorfkneipen zumachen. Das heißt, es gibt kaum noch die Chance, für Menschen zueinander zu kommen. Und wenn Menschen nicht mehr miteinander was Gemeinsames erleben, keine Austauschmöglichkeiten haben, dann ist das erheblich, ein erheblicher Schaden für das soziale Zusammensein.
0: Mit der Kampagne werden nun nicht nur die Direktkandidaten der einzelnen Wahlkreise in den kommenden Monaten Wahlkampf betreiben, denn im Grunde verdeutlicht sie auch eine Kontinuität der Partei, die sich ihre Ziele nicht erst für einen Wahlkampf definiert. Und dazu gehört nun auch eine linke Definition von Heimat.
1: Ich finde, sie ist dort, wo sie hingehört, nämlich sie ist für alle da. Und es sollte niemals passieren, dass eine rechtsextreme Partei diesen Namen okkupieren darf, sondern Menschen mit Behinderungen, Frauen, Männer, queere Menschen. Sie alle gehören zu unserer Heimat, zu Sachsen-Anhalt. Und deswegen ganz bewusst, Heimat ist für alle da.
0: Die Kampagne bietet nun den Rahmen auch für die geplanten Wahlkampfveranstaltungen, die in ein paar Tagen in Magdeburg ihren Anfang nehmen sollen.
1: Wir haben ganz viel Unterstützung von unseren drei Silberlocken, Dietmar Bartsch, Bodo Ramelow und Gregor Gysi. Gregor Gysi kommt am 22. Juni, 15 Uhr nach Olfen 1. Da wird er den Wahlkampfauftakt mit mir gestalten. Heidi Reicheneck kommt mehrfach nach Sachsen-Anhalt. Und wir werden ganz viel vor Ort sein, weil das ist das Entscheidende. Ja, wir machen Social Media. Macht übrigens auch richtig Spaß, Social Media. Aber das direkte Gespräch vor Ort, das ist durch nichts zu ersetzen.
0: Eines fällt allerdings auf. Die Linke wäre wahrscheinlich nicht die Linke, wenn sie nicht ein klares Feindbild hätte. Und sie hat es auf dieser Veranstaltung auch klar formuliert. Neben rechtsradikalen Parteien sind es aber auch vor allem die Unternehmen, die man als Gegner ausmacht. Insofern waren von ihren Fans hier bejubelte Versprechungen zu höheren Löhnen einfach zu machen. Schließlich müssen diese ja nicht von der Partei erwirtschaftet werden. In Magdeburg ist man derzeit wieder dabei, einen aktuellen Mietenspiegel für die Stadt zu erarbeiten. So hat man heute begonnen, 20.000 zufällig ausgewählte Eigentümer von Wohnungen, Ein- und Zweifamilienhäusern zu kontaktieren, um sie zu bitten, an der Mietwerterhebung teilzunehmen. Die Einladung zur Teilnehmung erfolgt durch ein Anschreiben, in dem man einen Link zur Online-Befragung findet und gleichzeitig die erforderlichen Zugangspasswörter erhält. So könnte man an der Befragung online teilnehmen, diese aber auch ganz nach alter Schulen durch das Ausfüllen eines Papierformulars. Die Erhebungen erfolgen über das Amt für Statistik, Wahlen und Digitalisierung und Angeschriebene sind zur Mitwirkung verpflichtet. Der neue Mietenspiegel soll dann im Frühjahr 2027 vorliegen.
2: Bereits im Jahr 2019 schlossen sich das Uniklinikum Halle und das BG-Klinikum Bergmannstrost für eine strategische Partnerschaft zusammen, um besser für die zentralen Herausforderungen des Gesundheitswesens gewappnet zu sein und die medizinische Versorgung im Land langfristig und nachhaltig zu stärken. Diese Zusammenarbeit soll nun weiter intensiviert werden.

0: aktiviert werden, was jedoch nicht ohne die entsprechende Unterstützung seitens der Politik möglich ist. Weshalb sich am Freitag neben dem Oberbürgermeister der Saalestadt zahlreiche VertreterInnen der Landesregierung im Löwengebäude der Martin-Luther-Universität eingefunden hatten, um dort eine Absichtserklärung für den Ausbau der Kooperation zwischen der Unimedizin und den BG-Kliniken zu unterzeichnen. Hintergrund hierfür war unter anderem die Krankenhausreform, die darauf abzielt, dass die Kliniken sich spezialisieren, zentralisieren und damit verbunden außerdem miteinander kooperieren.
1: Das heißt, dass jeder seine Expertise einbringt und man gemeinsam dadurch die Patientenversorgung verbessert. In diesem speziellen Fall bedeutet das, dass die BG-Kliniken, die eine absolute Expertise im traumatologischen, im Traumaunfallwiederherstellungsbereich haben, dies kombinieren mit dem breiten Spektrum der interdisziplinären Medizin an Universitätskliniken. Das heißt HNO, Augen, Kindermedizin, innere Medizin.
0: Für beide Seiten bedeutet die Kooperation zum einen eine gestärkte Expertise sowie eine bessere und schnellere PatientInnenversorgung bei Unfallszenarien. In diesem Rahmen werden knapp 800 Millionen Euro in den Neubau eines BG-Klinikums am Hauptstandort der Unimedizin investiert, um dort die Gesundheitsversorgung im Traumabereich künftig gemeinsam innovativer zu gestalten und an diesem Standort eine der größten zentralen Notaufnahmen in ganz Deutschland zu schaffen.
1: Wenn ein Schwerstverletzter, egal ob Erwachsener oder Kind, mit dem Hubschrauber nach Halle geflogen wird, ist ja Geschwindigkeit entscheidend. Und im Moment sind wir in der Stadt über zwei Standorte verteilt. Dann wird es wirklich in einer gemeinsamen Notaufnahme, in einem Schockraum, die Behandlung sein. Das heißt, es ist maximale Geschwindigkeit, maximale Expertise. Und das kommt natürlich der Patientenversorgung zugute.
0: Von dieser erhofft man sich, dass sie mit Hilfe der verstärkten Kooperation auf ein neues Level gehoben wird, wovon nicht nur die Menschen in der Saalestadt, sondern PatientInnen im ganzen Land profitieren sollten. Für die Kliniken selbst werde das gemeinsame Notfallzentrum zudem eine erhebliche Entlastung bedeuten, unter anderem im Rahmen des aktuellen Fachkräftemangels, der auch in Zukunft weiterhin eine Herausforderung darstellen dürfte.
1: Die letzten Jahre haben uns ja auch gezeigt, dass wir krisenresilienter werden sollen und müssen. Also Corona ist so ein Thema. Wir haben eine geopolitische Lage, die nicht einfach ist. Und die BG steht genau für dieses Thema in Kooperation mit Universitätsmedizin bei Großschadenslagen die Bevölkerung priorisiert zu versorgen.
2: Der diesjährige Hugo-Junkers-Preis für Forschung und Innovation, den das Land Sachsen-Anhalt vergibt, ging an ein Team des Max-Planck-Institutes in Magdeburg. Damit würdigte das Wissenschaftsministerium das Projekt COSECATS. Es handelt sich dabei um ein Katalysator-Reaktorsystem, mit dem man überschüssige Elektroenergie kostengünstiger als in Batterien, aber dennoch auf chemischen Wege speichern kann. So hat das Team um Professor Kai Sundmacher spezielle Katalysator-Pellets entwickelt, die eine großtechnische Produktion chemischer Energieträger wie zum Beispiel Methan ermöglichen. Bis jetzt forschte das Team 8 Jahre an diesem Katalysator-Reaktorsystem. Grundlagenforschung, die nun noch für einen großtechnischen Einsatz angewandt werden muss. 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
5: Willkommen.

0: Spanien geht. Für den SCM war es das letzte Spiel der Saison 2025/26 und man begibt sich nun in die wohlverdiente Sommerpause.
1: Der 6. September, der Tag der Landtagswahlen in Sachsen-Anhalt, rückt immer näher. Alle Parteien steigen momentan in den Wahlkampf ein. Laut aktueller Wahlumfrage von davum.de liegt die AfD mit großem Abstand vorn, gefolgt von der CDU. Die Partei Die Linke dürfte mit der 5%-Hürde kein Problem haben, denn mit 12% liegt sie im gesicherten Mittelfeld. SPD, FDP, BSW und Bündnis 90 Die Grünen müssen sich wohl Sorgen machen, die 5%-Hürde zu schaffen. Wie sie das erreichen wollen, erklären ihre Spitzenkandidaten in Wahlforen. Eigentlich finden diese in großen Städten wie Halle oder Magdeburg statt. Doch dieses Mal sorgte die liberale Mittelstandsvereinigung im Harzkreis dafür, dass in Halberstadt diskutiert wurde. Zu Beginn der Veranstaltung durften sich die Kandidaten der Parteien im Harzkreis kurz vorstellen. Jeder hatte ca. 4 Minuten Zeit, um die politischen Ziele vor den rund 150 Gästen kurz zu erörtern. Danach ging es mit der großen Elefantenrunde weiter. Die AfD und das BSW schickten ihre Spitzenkandidaten Ulrich Siegmund und Claudia Wittig. Für die SPD stieg Andreas Schmidt, für die Partei Die Linke Monika Hohmann und für das Bündnis 90 Die Grünen Olaf Meister in die Diskussion ein. Der Ministerpräsident Sven Schulze war ebenfalls eingeladen. Dieser hatte jedoch einen wichtigen Termin in Berlin, sodass die CDU Guido Heuer ihren Fraktionsvorsitzenden im Landtag ins Rennen schickte. Die Themen an diesem Abend waren vielfältig. Moderiert wurde er von Sandra Kowalski und Matthias Neier. Sie hatten sich die Themenbereiche wie Energie, Wirtschaft und Fachkräftesicherung ausgesucht. Je länger der Abend dauerte, desto hitziger wurden die Zwischenrufe im Publikum. Die beiden Moderatoren verstanden es dabei gut, die Politiker diskutieren zu lassen, ohne dass es dabei zu Beleidigungen kam. Die sachliche Diskussion ging etwa 2 Stunden und das ohne große Polemik. Alle 6 Teilnehmenden machten klar, wofür die eigene Partei steht und warum man sie wählen sollte. Die wichtigste Frage stellte die Moderation zum Schluss. Wer soll Sachsen-Anhalt zukünftig regieren? Und wer wird mit seinen Stimmen Ulrich Siegmund oder Sven Schulze zum Ministerpräsidenten wählen, falls die AfD eine absolute Mehrheit verfehlt? Claudia Wittig vom BSW sowie Monika Hohmann von der Partei Die Linke machten dabei deutlich, dass man weder den einen noch den anderen unterstützen wird. Für die Wahl eines Ministerpräsidenten sind diese Stimmen allerdings notwendig und es bleibt offen, ob eine dieser beiden Parteien ihre derzeitige Einstellung ändern wird.
2: Also zum jetzigen Zeitpunkt wird sie Sven Schulze nicht unterstützen, weil wir ja auch die Kandidatur Sven Schulzes im Januar auch nicht unterstützt haben. Und da weiß ich nicht, wie sich dann erstmal die Kräfteverhältnisse sowieso entwickeln. Und ich glaube, bedingungslos Sven Schulze zu unterstützen, glaube ich, würden wir als Linke auch nicht machen.
3: Ja? Die Linkspartei hat jetzt ja auch einen politischen Konkurrenten bekommen mit dem BSW. Wie sehen Sie das? Kann das BSW auch der Linkspartei noch gefährlich werden und ihnen viele Stimmen wegnehmen?
2: Nee, das glaube ich nicht. Ja? Also ich denke mal, das BSW auch mit den Vorstellungen, die das BSW hat, auch nicht konkret, also nicht hier und nicht da und dann machen wir doch eventuell, ist es für auch die für die Wählerinnen und Wähler zu ungenau. Und das Problem des BSW sehe ich, dass sie sich wirklich nur auf bundespolitische Sachen stützen und eher wenig hier auf landespolitische Sachen.
3: Ja, Frau Witte, was macht Sie denn so sicher, dass das BSW hier in Sachsen-Anhalt bei der Landtagswahl über 5% kommt?
4: Also was mich sicher macht, ist die Tatsache, dass ich das immer wieder draußen höre, wie dringend wir gebraucht werden. Es gab eine ganze Reihe von Menschen, die jetzt so nicht mehr so richtig mitbekommen hatten, dass wir noch präsent sind. Und jetzt, wo wir in die Öffentlichkeit gegangen sind, kommt eine Riesenrückmeldung. Man merkt, dass Sachsen-Anhalt sich unbedingt einen politischen Wandel wünscht. Die Leute wollen, dass irgendwas anders wird. Es ist ihnen schon beinahe egal, was. Das sieht man auch an den AfD-Umfragewerten. Und wir sind dazu da, um da eine Alternative zur Alternative zu bieten gewissermaßen. Wir wollen nämlich nicht einfach nur andere Politik, wir wollen, dass überhaupt das ganze System wieder richtig demokratisch wird und wir haben da was anzubieten, was sonst niemand anzubieten hat und das klappt aber nur, wenn wir reinkommen.
3: Die Linke hat heute gesagt, sie würden Sven Schulze nicht zum Ministerpräsidenten wählen. Das heißt also, wenn das BSW reinkommt, könnten sie sozusagen für Herrn Siegmund die Stimmen bringen, die er braucht, um Ministerpräsident zu werden. Ist das so?
4: Wir könnten

0: die Stimmen bringen. Wir werden es aber natürlich nicht machen. Wir haben gesagt,
1: warum nicht?
0: Weil wir möchten, wenn wir in eine Koalition gehen würden, dann müsste das eine sein, in der wir eine klar erkennbare BSW-Handschrift in den Landtag bringen können. Und das ist weder mit Herrn Siegmund noch mit Herrn Schulze im Angebot. Wenn das mal irgendwann anders ist und man kann wirklich inhaltlich so zusammenarbeiten, dass man erkennbar also auch die BSW-Handschrift sehen kann, dann können wir das machen. Aktuell ist das aber ja eine sehr komfortable Position, in der wir uns sehen. Wir wollen in der Sache entscheiden, Anträge weiterbringen, die wirklich Sachsen-Anhalt besser machen. Und von wem die kommen, ist uns egal. Das heißt, die Parteien müssen am Ende, selbst wenn wir nur mit 6% oder so reinkommen, auf uns zukommen und uns Angebote machen. Und dann machen wir gute Projekte mit wer auch immer welche gute Vorschläge hat.
1: Wenn die AfD Ihnen das Angebot macht, 3 Ministerposten?
0: Ja, ich glaube nicht, dass die AfD das macht, aber nein, wir haben deutlich gesagt, was wir wollen. Wir wollen politische Veränderungen und zwar nicht nur in der Sache, sondern auch strukturell. Und das können wir in unserer Position am besten durchsetzen, wenn wir das Zünglein an der Waage bleiben. Und wir haben ein tolles Konzept vorgeschlagen. Ich hoffe, dass die Parteien früher oder später, gerade wenn es dann um das Gerangel geht und wenn die Mehrheiten so sind, wie sie aktuell aussehen, dann wird es ja keine gute Lösung geben. Und ich glaube, dass wir dann mit unserem Konzept wirklich durchdringen können. Und wir schlagen dann was Alternatives vor, was wirklich die politische Landschaft quasi in ganz Deutschland verändern kann.
1: Ja, es gibt eine Menge Parteien, die im Landtag oder bei der Landtagswahl um die 5%-Hürde kämpfen, auch die Grünen. Warum sind Sie sicher, dass Sie das schaffen?
2: Ja, sicher sind wir nicht. Das entscheiden ja die Wählerinnen und Wähler am 6. September. Das ist der Punkt. Tatsächlich spricht eben, mal abgesehen von inhaltlichen Dingen, die wir natürlich versuchen nach vorne zu tragen in der Kampagne, insbesondere die Frage dafür, gelingt es uns, die AfD von der Macht fernzuhalten? Also wollen wir in der rechtsextremen Regierung, ja oder nein? Wir stehen da total gegen, aus Überzeugung. Und wenn man das verhindern will, muss man tatsächlich dafür sorgen, dass es nicht bei 42% schon eine absolute Mehrheit gibt. Das heißt, kleine Parteien müssen rein. Und wenn die Grünen im Landtag sind, hat die AfD keine Mehrheit und wir werden zu stabilen Verhältnissen kommen in einer demokratischen Konstellation. Das ist ein ganz zentraler Punkt.
1: Die Grünen waren ja auch im Bund sehr, sehr stark bei den letzten Wahlen. Was ist denn da total schiefgelaufen, dass die AfD jetzt bei über 40% steht?
2: Ja, wir sehen, das ist ja eine fast schon weltweite Entwicklung. Wir sehen in vielen Ländern, dass rechtsextreme Parteien auf dem Vormarsch sind. Das liegt, ich meine, im Wesentlichen daran, wie wir miteinander kommunizieren. So diese ganz einfachen Lösungen, so auf der Schuld und so mit Hass Klicks organisieren. Das funktioniert gut und das zündet richtig durch. Und wir merken, dass eben viele Leute so auf einfache Lösungen aus sind. Ja, okay, das so muss es sein. Und nicht erkennen, dass tatsächlich, es ist schwieriger. Natürlich haben wir Probleme, die müssen ordentlich gelöst werden und da wird nicht der einfache Schlenker, den die AfD da macht, die Lösung sein. So, und das macht es problematisch.
1: Herr Siegmund, die Linken haben heute gesagt, sie wollen Herrn Schulze nicht zum Ministerpräsidenten wählen. Dass Sie also Ministerpräsident werden, die Chancen werden immer größer. Warum sind Sie denn der bessere Ministerpräsident als Herr Schulze?
3: Das möchte ich mir gar nicht anmaßen. Das muss das Volk entscheiden, nicht ich selbst. Also wir haben eine klare politische Linie, eine klare Kommunikation. Wir möchten, dass die Leute vor der Wahl genau wissen, was sie nach der Wahl von uns zu erwarten haben. Anscheinend möchten das auch sehr viele Bürger in diesem Land. Und für mich gibt es nur das Souverän, das Volk. Das muss eine Entscheidung treffen am 6.9. Und die Entscheidung werde ich mich selbstverständlich als Demokrat auch fügen. Aber bis dahin ist noch ein bisschen Zeit. Und die werden wir natürlich nutzen, um noch mehr Menschen in diesem Land von unseren sehr guten Kandidaten und von unserem hervorragenden Programm zu überzeugen.
1: Sollte das BSW reinkommen in den Landtag, dann sind die Chancen ja gar nicht schlecht, dass Sie auch mit Ihnen gemeinsam stimmen und abstimmen. Und mit Frau Witte scheinen Sie ein ganz gutes Verhältnis zu haben.
3: Ich sag mal so, die Hand ist von mir als Demokrat immer allen gegenüber ausgestreckt. Egal, dem BSW gegenüber, der CDU, wem auch immer. Allerdings wird sie A, schon seit vielen Jahren nicht angenommen, ganz im Gegenteil, sie wird ja bekämpft. Und B, sehe ich aktuell auch niemanden in diesem Land, mit dem wir unsere guten Positionen hier umsetzen könnten. Das heißt, wir haben diametral immer noch Unterschiede, vor allem bei den Problemen, die unser Land dahin gebracht haben, wo es ist. Migration vor allem, Energiepolitik, innere Sicherheit und vieles mehr. Und wenn es aber so einen demokratischen Partner gibt, dann machen wir das sehr gerne miteinander. Aktuell gibt es ihn in Sachsen nicht und deswegen 45% plus X.
1: Ja, Schmidt, die SPD ist bei 7% ungefähr. Glauben Sie denn, dass Sie die 5%-Hürde ganz, ganz, ganz sicher schaffen?
4: Davon gehe ich aus.
1: Jetzt ist es ja so, die Linkspartei hat gesagt, wir werden Ministerpräsidenten Sven Schulze nicht zum Ministerpräsidenten wählen. Das heißt also, CDU und SPD hätten ein Problem, die notwendigen Stimmen zu kriegen, um in der Regierungsverantwortung zu bleiben. Wie sehen Sie das?
4: Zunächst mal ist es so, wir sind jetzt noch ungefähr 80, 85 Tage davon weg, dass gewählt wird. Danach wird abgerechnet. Wir kämpfen auf dem Weg dahin um jede Stimme und ich gehe davon aus, dass das Ergebnis sich erheblich von den jetzigen Umfragen unterscheiden wird.
1: Das heißt, Sie gehen auch fest davon aus, dass der Sigmund keine absolute Mehrheit bekommt.
4: Davon gehe ich fest aus und dafür stehe ich jeden Tag auf und kämpfe.
1: Ja, Herr Heuer, die Linken haben heute gesagt, sie würden Herrn Schulze nicht zum Ministerpräsidenten wählen. Der wird es natürlich eng, die Regierung zu halten. Warum sind Sie sich sicher, dass Sie trotzdem die nächste Regierung stellen werden?
5: Da die AfD keine absolute Mehrheit bekommen wird, wird eine Regierung gegen die CDU nicht möglich sein.
1: Das heißt aber, die SPD ist derzeit gerade bei 6-7%. Die Linken wollen Herrn Schulze nicht wählen. Das wird schwierig.
5: Natürlich wird das schwierig, aber war schon leicht im Leben. Und ich habe auch gesagt, eine Minderheitsregierung darf kein Tabu sein. Und wir erleben es zurzeit in Sachsen, wir erleben es in Thüringen, wir haben es in vielen Ländern Europas gesehen, Skandinavien, Niederlande. Auch das kann funktionieren mit, und dann muss man halt themenbezogene Politik machen.
1: Warum ist denn zum Beispiel auch der Bundeskanzler so sehr dagegen, eine Minderheitsregierung zu machen?
5: Das müssen Sie ihn fragen. Also wir in Sachsen-Anhalt, ich muss ja auf Umfragen reagieren, ich muss sie ja zur Kenntnis nehmen. Natürlich wünsche ich mir, die Deutschlandkoalition fortzusetzen mit einer ganz starken CDU. Natürlich ist das unser Ziel. Aber wenn ich Umfragen zur Kenntnis nehme, dann muss ich über eine Option, Minderheitsregierung, auch nachdenken dürfen und kann nicht sagen, dass das ein Tabu wäre. Eine Minderheitsregierung kann kein Tabu sein.
1: Man hat heute gesehen, Sie sind ganz gut befreundet eigentlich mit allen Politikern, die schon länger mit dabei sind, auch mit der SPD. Spricht man da auch mal darüber, dass die SPD vielleicht gar nicht mehr über die 5%-Hürde kommt?
5: Man spricht über vieles. Und wir sind in einem politischen Geschäft. Und ich halte nichts davon, dass man alle parlamentarischen Geflogenheiten aufgrund von irgendwelchen Brandmauern außen vor lässt. Das kann man nicht tun. Und insofern pflege ich einen guten Draht zu den Fraktionen, dass man parlamentarische Gepflogenheiten, Sie haben es bei der Parlamentsreform gesehen, Sie sehen es, wenn wir Ausschussvorsitzende erwähnen, es gibt viele Dinge, wie man Tagesordnung, alles was so parlamentarisches Geschäft ist, da braucht man alle Fraktionen dafür, das ist einfach so.
6: So wie die derzeitige Parteienkonstellation in Sachsen-Anhalt aussieht, wird es mit Sicherheit die spannendste Landtagswahl aller Zeiten. Wie wichtig die diesjährige Wahlbeteiligung ist, sollte den Menschen klar sein. Wer auch immer gewinnen mag und den neuen Ministerpräsidenten stellt, eins ist sicher: Sachsen-Anhalt braucht eine neue Regierung und diese sollte möglichst stabil und demokratisch sein.
7: Erwin Bradasch bringt Bundesliga-Erfahrung mit, die er als Co-Trainer bei Eintracht Frankfurt sammeln konnte. Nun soll er, der 45-Jährige, als Co-Trainer die Arbeit von Patrick Sander unterstützen, aber auch für den FCM-Nachwuchs tätig werden. FCM-Sportdirektor Per Jäkel bewertet Bradasch als absoluten Fachmann, der für einen offensiven Fußball steht. Er verspricht sich von seinem Neuzugang jedoch vor allem eine gezielte Erweiterung des Staff für die Lizenzmannschaft. Das Wetter.
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9: Die MDF-1-Wettervorhersage für den 15. und 16. Juni. In der Nacht zum Dienstag ist der Himmel klar oder nur gering bewölkt und es ist niederschlagsfrei. Die Nachttemperaturen gehen auf 9 bis 7 Grad zurück. Der Wind weht schwach und weiterhin in Böen aus westlicher Richtung. Am Dienstag ist der Himmel wechselnd bewölkt. Es gibt über den ganzen Tag verteilt 8 Sonnenstunden. Regnen wird es nicht. Die Temperaturen steigen auf 19 bis 22 Grad. Der Wind weht schwach und leicht böig aus Südwest bis West. Der UV-Index liegt beim mäßigen Wert 5. Die weiteren Aussichten bis zum Freitag. Von Südwesten her kommt schwülheiße Luft heran. Ab Mittwoch sind die Temperaturen mit 25 Grad schon sommerlich und sie steigen bis Freitag auf heiße 34 Grad.
7: Im Kloster Bergegarten könnte man am Dienstag wieder einmal Tango tanzen. Ab 18 Uhr lädt Milonga zum Tango Argentino, live begleitet auf dem Knopfakkordeon von Martin Müller. Zunächst gibt es einen einführenden Workshop im Roten Salon und dann wird getanzt. Man kann aber auch nur zugucken, denn der Eintritt ist frei. Der Rotary Club veranstaltet am Dienstagabend ein Benefizkonzert im Opernhaus, zu dem man das Jugendsinfonieorchester des Konservatoriums eingeladen hat. Unter der Überschrift Jenseits von A bietet man ein Programm aus klassischer Musik und Filmscores. Die Einnahmen des Konzerts sollen übrigens der Unterstützung des Konservatoriums dienen, weshalb man sich natürlich so viele Besucher wie möglich wünscht, die für 10 Euro eine Eintrittskarte kaufen. Das Konzert beginnt um 19 Uhr. Um 18 Uhr hätten wir hier ein neues Direktmagazin anzubieten, zuerst für Magdeburg und dann ab 18.30 Uhr für Halle, so wie jetzt auch gleich. Ich hoffe, Sie sind dann wieder mit dabei. Bis dahin auf Wiedersehen und bleiben Sie gesund.

0: Zum Weltblutspendetag, der am Sonntag war, erinnerte der DLK-Blutspendedienst daran, dass es derzeit besonders wichtig wäre, zum Blutspenden zu gehen. Denn die nahende Urlaubszeit sorgt erfahrungsgemäß immer für eine Verknappung der Blutvorräte, während noch allein in Sachsen-Anhalt jeden Tag mehr als 500 Blutspenden verbraucht. Deswegen hier der Aufruf, besonders an junge Menschen, die sich bisher noch nicht für dieses Thema begeistern konnten, doch einmal darüber nachzudenken, zum Blutspenden zu kommen. Ständig verfügbar sind beispielsweise die Uniblutbanken in Magdeburg und Halle. Und das DRK ist immer an wechselnden Orten unterwegs. Man findet die aktuellen Informationen unter www.blutspende-leben.de. Und damit ein herzliches Willkommen zum MdV1-Direktmagazin am Montag. Wichtig wäre vielleicht noch zu unterscheiden zwischen der Vollblutspende und der Blutplasmaspende. Bei letzterer gäbe es bei verschiedenen Anbietern Geld dafür. Schließlich liefert der Spender einen Rohstoff für die pharmazeutische Industrie, wobei das Plasma von den Blutkörperchen und den Plättchen separiert wird und diese dann wieder zurück zum Spender geleitet werden. Bei der Vollblutspende werden diese Bestandteile zwar auch separiert, allerdings alle auch getrennt verwertet. Auch die Partei Die Linke hat nun den Wahlkampf offiziell eröffnet, auch wenn man sich, wie Spitzenkandidatin Eva von Angern ausführte, bereits seit einem Jahr im Wahlkampfmodus befindet. Zeit, die man nutzte, um mit den Bürgern ins Gespräch zu kommen, und die Ergebnisse dieser Bemühungen sollen sich in den Claims auf den Plakaten wiederfinden, mit denen nun auch Die Linke das Land zupflastern will. Als erstes fällt auf, dass es dieser Partei sehr wichtig ist, dafür nur Themen zu wählen, die man als Parlamentarier in einem Landesparlament auch wirklich beeinflussen kann. Auch wenn klar ist, dass andere Parteien das nicht machen und sich auf Themen konzentrieren, die eigentlich auf Bundesebene entschieden werden, wie zum Beispiel die Steuer- oder die Ausländerpolitik. Und deswegen legt die Partei Die Linke ihren Schwerpunkt auf folgende Themen.
1: Also es gibt tatsächlich drei Themen, die für mich, aber auch für meine Partei am wichtigsten ist. Das eine ist die Verbesserung in der Bildung, beginnend in der Kita. Also tatsächlich, wir müssen an den Personalschlüssel ran, um Kinder besser für die Zukunft vorzubereiten und auch schon in der Kita, also tatsächlich bestmöglich zu fördern. Und natürlich müssen wir gucken, wie wir Schulen weiterentwickeln und zukunftsfest machen, weil so wie es ist, kann es auch in dem Bereich nicht bleiben. Ein weiteres Thema ist die Gesundheitsversorgung. Wir müssen es schaffen, bei 75% der Menschen, die im ländlichen Raum sind, dass es nicht eine Gefährdung ist, wenn man einen Herzinfarkt im ländlichen Raum bekommt, dass es zum Tode führen muss, sondern eine Grundversorgung, eine Nähe zu den Notaufnahmen, sie muss zeitnah erfolgen können. Und deswegen setzen wir auf den Erhalt der Krankenhäuser. Und ich sage auch ganz klar, wir schrecken auch nicht vor der Forderung nach einer Enteignung von privaten Krankenhäusern zurück, weil Krankenhäuser haben den Zweck, Menschen gesund zu machen und nicht Profite zu machen. Und ein dritter Punkt, der ist mir sehr, sehr wichtig, ist eine bessere finanzielle Ausstattung der Kommunen. Kommunen sind nicht ohne Grund das Herz der Demokratie. Sie wissen, was die Menschen vor Ort brauchen. Und dort wird der Mangel als erstes ganz deutlich. Das sind nicht nur wie in Magdeburg zusammenfallende Brücken, sondern das ist eben auch der ÖPNV, der nur ein, zweimal am Tag in die eine und in die andere Richtung fährt. Das sind fehlende Dorfgemeinschaftshäuser. Und wir haben parallel das Problem, dass die Dorfkneipen zumachen. Das heißt, es gibt kaum noch die Chance, für Menschen zueinander zu kommen. Und wenn Menschen nicht mehr miteinander was Gemeinsames erleben, keine Austauschmöglichkeiten haben, dann ist das erheblich, ein erheblicher Schaden für das soziale Zusammensein.
0: Mit der Kampagne werden nun nicht nur die Direktkandidaten der einzelnen Wahlkreise in den kommenden Monaten Wahlkampf betreiben, denn im Grunde verdeutlicht sie auch eine Kontinuität der Partei, die sich ihre Ziele nicht erst für einen Wahlkampf definiert. Und dazu gehört nun auch eine linke Definition von Heimat.
1: Ich finde, sie ist dort, wo sie hingehört, nämlich sie ist für alle da. Und es sollte niemals passieren, dass eine rechtsextreme Partei diesen Namen okkupieren darf, sondern Menschen mit Behinderungen, Frauen, Männer, queere Menschen. Sie alle gehören zu unserer Heimat, zu Sachsen-Anhalt. Und deswegen ganz bewusst, Heimat ist für alle da.
0: Die Kampagne bietet nun den Rahmen auch für die geplanten Wahlkampfveranstaltungen, die in ein paar Tagen in Magdeburg ihren Anfang nehmen sollen.
1: Wir haben ganz viel Unterstützung von unseren drei Silberlocken, Dietmar Bartsch, Bodo Ramelow und Gregor Gysi. Gregor Gysi kommt am 22. Juni, 15 Uhr nach Olfen 1. Da wird er den Wahlkampfauftakt mit mir gestalten. Heidi Reicheneck kommt mehrfach nach Sachsen-Anhalt. Und wir werden ganz viel vor Ort sein, weil das ist das Entscheidende. Ja, wir machen Social Media. Macht übrigens auch richtig Spaß, Social Media. Aber das direkte Gespräch vor Ort, das ist durch nichts zu ersetzen.
0: Eines fällt allerdings auf. Die Linke wäre wahrscheinlich nicht die Linke, wenn sie nicht ein klares Feindbild hätte. Und sie hat es auf dieser Veranstaltung auch klar formuliert. Neben rechtsradikalen Parteien sind es aber auch vor allem die Unternehmen, die man als Gegner ausmacht. Insofern waren von ihren Fans hier bejubelte Versprechungen zu höheren Löhnen einfach zu machen. Schließlich müssen diese ja nicht von der Partei erwirtschaftet werden. Im Rahmen der Aktionswoche Alkohol veranstaltet die Stadt Halle am Dienstag einen Infotag auf dem Uniplatz. Gemeinsam mit der Universität und zahlreichen regionalen Partnern informiert man zur Prävention, den Folgen von Alkoholkonsum und man zeigt Unterstützung und Hilfsangebote auf. Interessierte oder Betroffene sind eingeladen, die verschiedenen Aktionsstände zu besuchen und es vielleicht als niedrigschwelliges Erstangebot zu betrachten. Schließlich verfolgt die Aktionswoche Alkohol das Ziel, für einen verantwortungsvollen Umgang mit der Droge zu sensibilisieren. Und man will verstärkt junge Menschen ansprechen mit Informationsangeboten, Mitmachaktionen und persönlichen Gesprächen.
2: Bereits im Jahr 2019 schlossen sich das Uniklinikum Halle und das BG-Klinikum Bergmannstrost für eine strategische Partnerschaft zusammen, um besser für die zentralen Herausforderungen des Gesundheitswesens gewappnet zu sein und die medizinische Versorgung im Land langfristig und nachhaltig zu stärken. Diese Zusammenarbeit soll nun weiter intensiviert werden, was jedoch nicht ohne die entsprechende Unterstützung seitens der Politik möglich ist. Weshalb sich am Freitag neben dem Oberbürgermeister der Saalestadt zahlreiche VertreterInnen der Landesregierung im Löwengebäude der Martin-Luther-Universität eingefunden hatten, um dort eine Absichtserklärung für den Ausbau der Kooperation zwischen der Unimedizin und den BG-Kliniken zu unterzeichnen. Hintergrund hierfür war unter anderem die Krankenhausreform, die darauf abzielt, dass die Kliniken sich spezialisieren, zentralisieren und damit verbunden außerdem miteinander kooperieren.
3: Das heißt, dass jeder seine Expertise einbringt und man gemeinsam dadurch die Patientenversorgung verbessert. In diesem speziellen Fall bedeutet das, dass die BG-Kliniken, die eine absolute Expertise im traumatologischen, im Traumaunfallwiederherstellungsbereich haben, dies kombinieren mit dem breiten Spektrum der interdisziplinären Medizin an Universitätskliniken. Das heißt HNO, Augen, Kindermedizin, innere Medizin.
2: Für beide Seiten bedeutet die Kooperation zum einen eine gestärkte Expertise sowie eine bessere und schnellere PatientInnenversorgung bei Unfallszenarien. In diesem Rahmen werden knapp 800 Millionen Euro in den Neubau eines BG-Klinikums am Hauptstandort der Unimedizin investiert, um dort die Gesundheitsversorgung im Traumabereich künftig gemeinsam innovativer zu gestalten und an diesem Standort eine der größten zentralen Notaufnahmen in ganz Deutschland zu schaffen.
3: Wenn ein Schwerstverletzter, egal ob Erwachsener oder Kind, mit dem Hubschrauber nach Halle geflogen wird, ist ja Geschwindigkeit entscheidend. Und im Moment sind wir in der Stadt über zwei Standorte verteilt. Dann wird es wirklich in einer gemeinsamen Notaufnahme, in einem Schockraum, die Behandlung sein. Das heißt, es ist maximale Geschwindigkeit, maximale Expertise. Und das kommt natürlich der Patientenversorgung zugute.
2: Von dieser erhofft man sich, dass sie mit Hilfe der verstärkten Kooperation auf ein neues Level gehoben wird, wovon nicht nur die Menschen in der Saalestadt, sondern PatientInnen im ganzen Land profitieren sollten. Für die Kliniken selbst werde das gemeinsame Notfallzentrum zudem eine erhebliche Entlastung bedeuten, unter anderem im Rahmen des aktuellen Fachkräftemangels, der auch in Zukunft weiterhin eine Herausforderung darstellen dürfte.
3: Die letzten Jahre haben uns ja auch gezeigt, dass wir krisenresilienter werden sollen und müssen. Also Corona ist so ein Thema. Wir haben eine geopolitische Lage, die nicht einfach ist. Und die BG steht genau für dieses Thema in Kooperation mit Universitätsmedizin bei Großschadenslagen die Bevölkerung priorisiert zu versorgen.
0: Oberbürgermeister Vogt möchte mit dem Ehrenamt in Halle ins Gespräch kommen. Und dazu hat man sich drei verschiedene Formate ausgedacht, auf die sich nun interessierte Vereine oder Ehrenamtler bewerben können. Unter www.halle.de/ob-gesprächsformate findet man die verschiedenen Möglichkeiten, um mit dem Oberbürgermeister ins Gespräch zu kommen. Da wäre zunächst die Online-Sprechstunde, bei der man einen 20-Minuten-Videocall buchen kann. Dann das Format, der Oberbürgermeister kocht fürs Ehrenamt, bei dem das Stadtoberhaupt die Zutaten mitbringt und man dann in lockerer Atmosphäre redet. Und drittens das Nachbarschaftsfrühstück in den Quartierbüros der Stadt für interessierte Bürger. Unter der bereits genannten Internetadresse www.halle.de/ob-gesprächsformate kann man sich nun anmelden. 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
6: Die Luther-Universität will den Ausbau zum zweisprachigen Campus in Deutsch und Englisch vorantreiben. Das gehört zur neuen Internationalisierungsstrategie der Uni, die vom Senat der Alma Mater beschlossen wurde. Ziel ist es dabei, internationale Studierende zu gewinnen und diese langfristig an Halle und Sachsen-Anhalt zu binden. Dabei soll auch eine bessere internationale Sichtbarkeit der Uni Halle gefunden werden und vermehrte Auslandsaufenthalte für Studenten und Mitarbeiter angeboten werden. Für den Senat ist dieser Beschluss eine zentrale Antwort auf die Herausforderungen der Zeit und integraler Bestandteil des eigenen Selbstverständnisses. Außerdem verstehen sich diese Maßnahmen als Zeichen für die Weltoffenheit in der Wissenschaft.
7: Der 6. September, der Tag der Landtagswahlen in Sachsen-Anhalt, rückt immer näher. Alle Parteien steigen momentan in den Wahlkampf ein. Laut aktueller Wahlumfrage von davum.de liegt die AfD mit großem Abstand vorn, gefolgt von der CDU. Die Partei Die Linke dürfte mit der 5%-Hürde kein Problem haben, denn mit 12% liegt sie im gesicherten Mittelfeld. SPD, FDP, BSW und Bündnis 90 Die Grünen müssen sich wohl Sorgen machen, die 5%-Hürde zu schaffen. Wie sie das erreichen wollen, erklären ihre Spitzenkandidaten in Wahlforen. Eigentlich finden diese in großen Städten wie Halle oder Magdeburg statt. Doch dieses Mal sorgte die liberale Mittelstandsvereinigung im Harzkreis dafür, dass in Halberstadt diskutiert wurde. Zu Beginn der Veranstaltung durften sich die Kandidaten der Parteien im Harzkreis kurz vorstellen. Jeder hatte ca. 4 Minuten Zeit, um die politischen Ziele vor den rund 150 Gästen kurz zu erörtern. Danach ging es mit der großen Elefantenrunde weiter. Die AfD und das BSW schickten ihre Spitzenkandidaten Ulrich Siegmund und Claudia Wittig. Für die SPD stieg Andreas Schmidt, für die Partei Die Linke Monika Hohmann und für das Bündnis 90 Die Grünen Olaf Meister in die Diskussion ein. Der Ministerpräsident Sven Schulze war ebenfalls eingeladen. Dieser hatte jedoch einen wichtigen Termin in Berlin, sodass die CDU Guido Heuer ihren Fraktionsvorsitzenden im Landtag ins Rennen schickte. Die Themen an diesem Abend waren vielfältig. Moderiert wurde er von Sandra Kowalski und Matthias Neier. Sie hatten sich die Themenbereiche wie Energie, Wirtschaft und Fachkräftesicherung ausgesucht. Je länger der Abend dauerte, desto hitziger wurden die Zwischenrufe im Publikum. Die beiden Moderatoren verstanden es dabei gut, die Politiker diskutieren zu lassen, ohne dass es dabei zu Beleidigungen kam. Die sachliche Diskussion ging etwa 2 Stunden und das ohne große Polemik. Alle 6 Teilnehmenden machten klar, wofür die eigene Partei steht und warum man sie wählen sollte. Die wichtigste Frage stellte die Moderation zum Schluss. Wer soll Sachsen-Anhalt zukünftig regieren? Und wer wird mit seinen Stimmen Ulrich Siegmund oder Sven Schulze zum Ministerpräsidenten wählen, falls die AfD eine absolute Mehrheit verfehlt? Claudia Wittig vom BSW sowie Monika Hohmann von der Partei Die Linke machten dabei deutlich, dass man weder den einen noch den anderen unterstützen wird. Für die Wahl eines Ministerpräsidenten sind diese Stimmen allerdings notwendig und es bleibt offen, ob eine dieser beiden Parteien ihre derzeitige Einstellung ändern wird.
8: Also zum jetzigen Zeitpunkt wird sie Sven Schulze nicht unterstützen, weil wir ja auch die Kandidatur Sven Schulzes im Januar auch nicht unterstützt haben. Und da weiß ich nicht, wie sich dann erstmal die Kräfteverhältnisse sowieso entwickeln. Und ich glaube, bedingungslos Sven Schulze zu unterstützen, glaube ich, würden wir als Linke auch nicht machen.
9: Ja? Die Linkspartei hat jetzt ja auch einen politischen Konkurrenten bekommen mit dem BSW. Wie sehen Sie das? Kann das BSW auch der Linkspartei noch gefährlich werden und ihnen viele Stimmen wegnehmen?
8: Nee, das glaube ich nicht. Ja? Also ich denke mal, das BSW auch mit den Vorstellungen, die das BSW hat, auch nicht konkret, also nicht hier und nicht da und dann machen wir doch eventuell, ist es für die Wählerinnen und Wähler zu ungenau. Und das Problem des BSW sehe ich, dass sie sich wirklich nur auf bundespolitische Sachen stützen und eher wenig hier auf landespolitische Sachen.
9: Ja, Frau Witte, was macht Sie denn so sicher, dass das BSW hier in Sachsen-Anhalt bei der Landtagswahl über 5% kommt?
10: Also was mich sicher macht, ist die Tatsache, dass ich das immer wieder draußen höre, wie dringend wir gebraucht werden. Es gab eine ganze Reihe von Menschen, die jetzt nicht mehr so richtig mitbekommen hatten, dass wir noch präsent sind. Und jetzt, wo wir in die Öffentlichkeit gegangen sind, kommt eine Riesenrückmeldung. Man merkt, dass Sachsen-Anhalt sich unbedingt einen politischen Wandel wünscht. Die Leute wollen, dass irgendwas anders wird. Es ist ihnen schon beinahe egal, was. Das sieht man auch an den AfD-Umfragewerten. Und wir sind dazu da, um da eine Alternative zur Alternative zu bieten gewissermaßen. Wir wollen nämlich nicht einfach nur andere Politik, wir wollen, dass überhaupt das ganze System wieder richtig demokratisch wird und wir haben da was anzubieten, was sonst niemand anzubieten hat. Und das klappt aber nur, wenn wir reinkommen.
9: Die Linke hat heute gesagt, sie würden Sven Schulze nicht zumindest

0: Ministerpräsidenten wählen. Das heißt also, wenn das BSW reinkommt, könnten Sie sozusagen für Herrn Siegmund die Stimmen bringen, die er braucht, um Ministerpräsident zu werden. Ist das so?
1: Wir könnten die Stimmen bringen, wir werden es aber natürlich nicht machen. Wir haben gesagt,
0: warum nicht?
1: Weil wir möchten, wenn wir in eine Koalition gehen würden, dann müsste das eine sein, in der wir eine klar erkennbare BSW-Handschrift in den Landtag bringen können. Und das ist weder mit Herrn Siegmund noch mit Herrn Schulze im Angebot. Wenn das mal irgendwann anders ist und man kann wirklich inhaltlich so zusammenarbeiten, dass man erkennbar also auch die BSW-Handschrift sehen kann, dann können wir das machen. Aktuell ist das aber ja eine sehr komfortable Position, in der wir uns sehen. Wir wollen in der Sache entscheiden, Anträge weiterbringen, die wirklich Sachsen-Anhalt besser machen. Und von wem die kommen, ist uns egal. Das heißt, die Parteien müssen am Ende, selbst wenn wir nur mit 6% oder so reinkommen, auf uns zukommen und uns Angebote machen. Und dann machen wir gute Projekte mit wer auch immer, welcher gute Vorschläge hat.
0: Wenn die AfD Ihnen das Angebot macht, 3 Ministerposten?
1: Ja, ich glaube nicht, dass die AfD das macht, aber nein, wir haben deutlich gesagt, was wir wollen. Wir wollen politische Veränderungen und zwar nicht nur in der Sache, sondern auch strukturell. Und das können wir in unserer Position am besten durchsetzen, wenn wir das Zünglein an der Waage bleiben. Und wir haben ein tolles Konzept vorgeschlagen. Ich hoffe, dass die Parteien früher oder später, gerade wenn es dann um das Gerangel geht und wenn die Mehrheiten so sind, wie sie aktuell aussehen, dann wird es ja keine gute Lösung geben. Und ich glaube, dass wir dann mit unserem Konzept wirklich durchdringen können. Und wir schlagen dann was Alternatives vor, was wirklich die politische Landschaft quasi in ganz Deutschland verändern kann.
0: Ja, es gibt eine Menge Parteien, die im Landtag oder bei der Landtagswahl um die 5%-Hürde kämpfen, auch die Grünen. Warum sind Sie sicher, dass Sie das schaffen?
2: Ja, sicher sind wir nicht. Das entscheiden ja die Wählerinnen und Wähler am 6. September. Das ist der Punkt. Tatsächlich spricht eben, mal abgesehen von inhaltlichen Dingen, die wir natürlich versuchen nach vorne zu tragen in der Kampagne, insbesondere die Frage dafür, gelingt es uns, die AfD von der Macht fernzuhalten? Also wollen wir in der rechtsextremen Regierung, ja oder nein? Wir stehen da total gegen, aus Überzeugung. Und wenn man das verhindern will, muss man tatsächlich dafür sorgen, dass es nicht bei 42% schon eine absolute Mehrheit gibt. Das heißt, kleine Parteien müssen rein. Und wenn die Grünen im Landtag sind, hat die AfD keine Mehrheit und wir werden zu stabilen Verhältnissen kommen in einer demokratischen Konstellation. Das ist ein ganz zentraler Punkt.
0: Die Grünen waren ja auch im Bund sehr, sehr stark bei den letzten Wahlen. Was ist denn da total schiefgelaufen, dass die AfD jetzt bei über 40% steht?
2: Ja, wir sehen, das ist ja eine fast schon weltweite Entwicklung. Wir sehen in vielen Ländern, dass rechtsextreme Parteien auf dem Vormarsch sind. Das liegt, ich meine, im Wesentlichen daran, wie wir miteinander kommunizieren. So diese ganz einfachen Lösungen, so auf der Schuld und so mit Hass Klicks organisieren. Das funktioniert gut und das zündet richtig durch. Und wir merken, dass eben viele Leute so auf einfache Lösungen aus sind. Ja, okay, das so muss es sein. Und nicht erkennen, dass tatsächlich, es ist schwieriger. Natürlich haben wir Probleme, die müssen ordentlich gelöst werden und da wird nicht der einfache Schlenker, den die AfD da macht, die Lösung sein. So, und das macht es problematisch.
0: Herr Siegmund, die Linken haben heute gesagt, sie wollen Herrn Schulze nicht zum Ministerpräsidenten wählen. Dass Sie also Ministerpräsident werden, die Chancen werden immer größer. Warum sind Sie denn der bessere Ministerpräsident als Herr Schulze?
3: Das möchte ich mir gar nicht anmaßen. Das muss das Volk entscheiden, nicht ich selbst. Also wir haben eine klare politische Linie, eine klare Kommunikation. Wir möchten, dass die Leute vor der Wahl genau wissen, was sie nach der Wahl von uns zu erwarten haben. Anscheinend möchten das auch sehr viele Bürger in diesem Land. Und für mich gibt es nur das Souverän, das Volk. Das muss eine Entscheidung treffen am 6.9. Und die Entscheidung werde ich mich selbstverständlich als Demokrat auch fügen. Aber bis dahin ist noch ein bisschen Zeit. Und die werden wir natürlich nutzen, um noch mehr Menschen in diesem Land von unseren sehr guten Kandidaten und von unserem hervorragenden Programm zu überzeugen.
0: Sollte das BSW reinkommen in den Landtag, dann sind die Chancen ja gar nicht schlecht, dass Sie auch mit Ihnen gemeinsam stimmen und abstimmen. Und mit Frau Witte scheinen Sie ein ganz gutes Verhältnis zu haben.
3: Ich sag mal so, die Hand ist von mir als Demokrat immer allen gegenüber ausgestreckt. Egal, dem BSW gegenüber, der CDU, wem auch immer. Allerdings wird sie A, schon seit vielen Jahren nicht angenommen, ganz im Gegenteil, sie wird ja bekämpft. Und B, sehe ich aktuell auch niemanden in diesem Land, mit dem wir unsere guten Positionen hier umsetzen könnten. Das heißt, wir haben diametral immer noch Unterschiede, vor allem bei den Problemen, die unser Land dahin gebracht haben, wo es ist. Migration vor allem, Energiepolitik, innere Sicherheit und vieles mehr. Und wenn es aber so einen demokratischen Partner gibt, dann machen wir das sehr gerne miteinander. Aktuell gibt es ihn in Sachsen nicht und deswegen 45% plus X.
0: Ja, Herr Schmidt, die SPD ist bei 7% ungefähr. Glauben Sie denn, dass Sie die 5%-Hürde ganz, ganz, ganz sicher schaffen?
4: Davon gehe ich aus.
0: Jetzt ist es ja so, die Linkspartei hat gesagt, die werden Ministerpräsidenten Sven Schulze nicht zum Ministerpräsidenten wählen. Das heißt also, CDU und SPD hätten ein Problem, die notwendigen Stimmen zu kriegen, um in der Regierungsverantwortung zu bleiben. Wie sehen Sie das?
4: Zunächst mal ist es so, wir sind jetzt noch ungefähr 80, 85 Tage davon weg, dass gewählt wird. Danach wird abgerechnet. Wir kämpfen auf dem Weg dahin um jede Stimme. Und ich gehe davon aus, dass das Ergebnis sich erheblich von den jetzigen Umfragen unterscheiden wird.
0: Das heißt, Sie gehen auch fest davon aus, dass der Sigmund keine absolute Mehrheit bekommt?
4: Davon gehe ich fest aus und dafür stehe ich jeden Tag auf und kämpfe.
0: Ja, Herr Heuer, die Linken haben heute gesagt, sie würden Herrn Schulze nicht zum Ministerpräsidenten wählen. Der wird es natürlich eng, die Regierung zu halten. Warum sind Sie sich sicher, dass Sie trotzdem die nächste Regierung stellen werden?
5: Da die AfD keine absolute Mehrheit bekommen wird, wird eine Regierung gegen die CDU nicht möglich sein.
0: Das heißt aber, die SPD ist derzeit gerade bei 6-7%. Die Linken wollen Herrn Schulze nicht wählen. Das wird schwierig.
5: Natürlich wird das schwierig, aber war schon leicht im Leben. Und ich habe auch gesagt, eine Minderheitsregierung darf kein Tabu sein. Und wir erleben es zurzeit in Sachsen, wir erleben es in Thüringen, wir haben es in vielen Ländern Europas gesehen, Skandinavien, Niederlande. Auch das kann funktionieren mit, und dann muss man halt themenbezogene Politik machen.
0: Warum ist denn zum Beispiel auch der Bundeskanzler so sehr dagegen, eine Minderheitsregierung zu machen?
5: Das müssen Sie ihn fragen. Also wir in Sachsen-Anhalt, ich muss ja auf Umfragen reagieren, ich muss sie ja zur Kenntnis nehmen. Natürlich wünsche ich mir, die Deutschlandkoalition fortzusetzen mit einer ganz starken CDU. Natürlich ist das unser Ziel. Aber wenn ich Umfragen zur Kenntnis nehme, dann muss ich über eine Option, Minderheitsregierung, auch nachdenken dürfen und kann nicht sagen, dass das ein Tabu wäre. Eine Minderheitsregierung kann kein Tabu sein.
0: Man hat heute gesehen, Sie sind ganz gut befreundet eigentlich mit allen Politikern, die schon länger mit dabei sind, auch mit der SPD. Spricht man da auch mal darüber, dass die SPD vielleicht gar nicht mehr über die 5%-Hürde kommt?
5: Man spricht über vieles. Und wir sind in einem politischen Geschäft. Und ich halte nichts davon, dass man alle parlamentarischen Geflogenheiten aufgrund von irgendwelchen Brandmauern außen vor lässt. Das kann man nicht tun. Und insofern pflege ich einen guten Draht zu den Fraktionen, dass man parlamentarische Gepflogenheiten, Sie haben es bei der Parlamentsreform gesehen, Sie sehen es, wenn wir Ausschussvorsitzende wählen, es gibt viele Dinge, wie man Tagesordnung, alles was so parlamentarisches Geschäft ist, da braucht man alle Fraktionen dafür, das ist einfach so.
6: So wie die derzeitige Parteienkonstellation in Sachsen-Anhalt aussieht, wird es mit Sicherheit die spannendste Landtagswahl aller Zeiten. Wie wichtig die diesjährige Wahlbeteiligung ist, sollte den Menschen klar sein. Wer auch immer gewinnen mag und den neuen Ministerpräsidenten stellt, eins ist sicher: Sachsen-Anhalt braucht eine neue Regierung und diese sollte möglichst stabil und demokratisch sein.
7: Die MDF-1-Wettervorhersage für den 15. und 16. Juni. In der Nacht zum Dienstag ist der Himmel klar oder nur gering bewölkt und es ist niederschlagsfrei. Die Nachttemperaturen gehen auf 9 bis 7 Grad zurück. Der Wind weht schwach und weiterhin in Böen aus westlicher Richtung. Am Dienstag ist der Himmel wechselnd bewölkt. Es gibt über den ganzen Tag verteilt 8 Sonnenstunden. Regnen wird es nicht. Die Temperaturen steigen auf 19 bis 22 Grad. Der Wind weht schwach und leicht böig aus Südwest bis West. Der UV-Index liegt beim mäßigen Wert 5. Die weiteren Aussichten bis zum Freitag. Von Südwesten her kommt schwülheiße Luft heran. Ab Mittwoch sind die Temperaturen mit 25 Grad schon sommerlich und sie steigen bis Freitag auf heiße 34 Grad.
8: Heute müssen wir mal eine Veranstaltung absagen, denn der eigentlich für den Dienstag angekündigte Vortrag im Rahmen der Reihe Wissenschaft im Revier zum Thema Hitzefrei muss leider ausfallen. Der Grund ist eine Erkrankung des Vortragenden und man wird den Vortrag auch nicht nachholen. Dafür sollte es die Elternkompass-Sprechstunde zu Fragen der Berufs- und Studienwahl geben, den die Stadtbibliothek am Hallmarkt veranstaltet. Zwischen 16.30 Uhr und 18 Uhr kann man sich zu den Praktikumsmöglichkeiten, Ausbildungswegen, Studiengängen oder zur Orientierung im Berufsdschungel beraten lassen. Und diese Beratung ist kostenlos. Für meinen letzten Tipp für heute ist eine Anmeldung erforderlich, die man an stadtbibliothek@halle.de schicken muss. Anmelden kann man sich für eine Kuscheltier-Übernachtungsparty, die am Freitag um 16 Uhr mit Bilderbuchkino beginnt. Dann bleiben die Kuscheltiere in der Nacht in der Bibliothek, bis man sie am Samstag wieder abholen kann. Ja, am Dienstag um 8.30 Uhr hätten wir dann ein neues Direktmagazin für Halle anzubieten. Und dann ab 19 Uhr für Magdeburg, so wird es auch gleich. Ich hoffe, Sie sind dann wieder mit dabei. Bis dahin auf Wiedersehen und bleiben Sie gesund.

0: Zum Weltblutspendetag, der am Sonntag war, erinnerte der DLK Blutspendedienst daran, dass es derzeit besonders wichtig wäre, zum Blutspenden zu gehen. Denn die nahende Urlaubszeit sorgt erfahrungsgemäß immer für eine Verknappung der Blutvorräte. Wer noch allein in Sachsen-Anhalt jeden Tag mehr als 500 Blutspenden verbraucht. Deswegen hier der Aufruf, besonders an junge Menschen, die sich bisher noch nicht für dieses Thema begeistern konnten, doch einmal darüber nachzudenken, zum Blutspenden zu kommen. Ständig verfügbar sind beispielsweise die Uniblutbanken in Magdeburg und Halle. Und das DRK ist immer an wechselnden Orten unterwegs. Man findet die aktuellen Informationen unter www.blutspende-leben.de. Und damit ein herzliches Willkommen zum MDV1 Direktmagazin am Montag. Wichtig wäre vielleicht noch zu unterscheiden zwischen der Vollblutspende und der Blutplasmaspende. Bei letzterer gäbe es bei verschiedenen Anbietern Geld dafür. Schließlich liefert der Spender einen Rohstoff für die pharmazeutische Industrie, wobei das Plasma von den Blutkörperchen und den Plättchen separiert wird und diese dann wieder zurück zum Spender geleitet werden. Bei der Vollblutspende werden diese Bestandteile zwar auch separiert, allerdings alle auch getrennt verwertet. Auch die Partei Die Linke hat nun den Wahlkampf offiziell eröffnet, auch wenn man sich, wie Spitzenkandidatin Eva von Angern ausführte, bereits seit einem Jahr im Wahlkampfmodus befindet. Zeit, die man nutzte, um mit den Bürgern ins Gespräch zu kommen, und die Ergebnisse dieser Bemühungen sollen sich in den Claims auf den Plakaten wiederfinden, mit denen nun auch Die Linke das Land zupflastern will. Als erstes fällt auf, dass es dieser Partei sehr wichtig ist, dafür nur Themen zu wählen, die man als Parlamentarier in einem Landesparlament auch wirklich beeinflussen kann. Auch wenn klar ist, dass andere Parteien das nicht machen und sich auf Themen konzentrieren, die eigentlich auf Bundesebene entschieden werden, wie zum Beispiel die Steuer oder die Ausländerpolitik. Und deswegen legt die Partei Die Linke ihren Schwerpunkt auf folgende Themen.
1: Also es gibt tatsächlich drei Themen, die für mich, aber auch für meine Partei am wichtigsten ist. Das eine ist die Verbesserung in der Bildung, beginnend in der Kita. Also tatsächlich, wir müssen an den Personalschlüssel ran, um Kinder besser für die Zukunft vorzubereiten und auch schon in der Kita, also tatsächlich bestmöglich zu fördern. Und natürlich müssen wir gucken, wie wir Schulen weiterentwickeln und zukunftsfest machen, weil so wie es ist, kann es auch in dem Bereich nicht bleiben. Ein weiteres Thema ist die Gesundheitsversorgung. Wir müssen es schaffen, bei 75% der Menschen, die im ländlichen Raum sind, dass es nicht eine Gefährdung ist, wenn man einen Herzinfarkt im ländlichen Raum bekommt, dass es zum Tode führen muss, sondern eine Grundversorgung, eine Nähe zu den Notaufnahmen, sie muss zeitnah erfolgen können. Und deswegen setzen wir auf den Erhalt der Krankenhäuser. Und ich sage auch ganz klar, wir schrecken auch nicht vor der Forderung nach einer Enteignung von privaten Krankenhäusern zurück, weil Krankenhäuser haben den Zweck, Menschen gesund zu machen und nicht Profite zu machen. Und ein dritter Punkt, der ist mir sehr, sehr wichtig, ist eine bessere finanzielle Ausstattung der Kommunen. Kommunen sind nicht ohne Grund das Herz der Demokratie. Sie wissen, was die Menschen vor Ort brauchen. Und dort wird der Mangel als erstes ganz deutlich. Das sind nicht nur wie in Magdeburg zusammenfallende Brücken, sondern das ist eben auch der ÖPNV, der nur ein, zweimal am Tag in die eine und in die andere Richtung fährt. Das sind fehlende Dorfgemeinschaftshäuser. Und wir haben parallel das Problem, dass die Dorfkneipen zumachen. Das heißt, es gibt kaum noch die Chance, für Menschen zueinander zu kommen. Und wenn Menschen nicht mehr miteinander was Gemeinsames erleben, keine Austauschmöglichkeiten haben, dann ist das ein erheblicher Schaden für das soziale Zusammensein.
0: Mit der Kampagne werden nun nicht nur die Direktkandidaten der einzelnen Wahlkreise in den kommenden Monaten Wahlkampf betreiben, denn im Grunde verdeutlicht sie auch eine Kontinuität der Partei, die sich ihre Ziele nicht erst für einen Wahlkampf definiert. Und dazu gehört nun auch eine linke Definition von Heimat.
1: Ich finde, sie ist dort, wo sie hingehört, nämlich sie ist für alle da. Und es sollte niemals passieren, dass eine rechtsextreme Partei diesen Namen okkupieren darf, sondern Menschen mit Behinderungen, Frauen, Männer, queere Menschen. Sie alle gehören zu unserer Heimat, zu Sachsen-Anhalt. Und deswegen ganz bewusst, Heimat ist für alle da.
0: Die Kampagne bietet nun den Rahmen auch für die geplanten Wahlkampfveranstaltungen, die in ein paar Tagen in Magdeburg ihren Anfang nehmen sollen.
1: Wir haben ganz viel Unterstützung von unseren drei Silberlocken. Kandidaten, Dietmar Bartsch, Bodo Ramelow und Gregor Gysi. Gregor Gysi kommt am 22. Juni 15 Uhr nach Olfen 1. Da wird er den Wahlkampfauftakt mit mir gestalten. Heidi Reichenegg kommt mehrfach nach Sachsen-Anhalt. Und ja, wir werden ganz viel vor Ort sein, weil das ist das Entscheidende. Ja, wir machen Social Media. Macht übrigens auch richtig Spaß, Social Media. Aber das direkte Gespräch vor Ort, das ist durch nichts zu ersetzen.
0: Eines fällt allerdings auf. Die Linke wäre wahrscheinlich nicht die Linke, wenn sie nicht ein klares Feindbild hätte. Und sie hat es auf dieser Veranstaltung auch klar formuliert. Neben rechtsradikalen Parteien sind es aber auch vor allem die Unternehmen, die man als Gegner ausmacht. Insofern waren von ihren Fans hier bejubelte Versprechungen zu höheren Löhnen einfach zu machen. Schließlich müssen diese ja nicht von der Partei erwirtschaftet werden. In Magdeburg ist man derzeit wieder dabei, einen aktuellen Mietenspiegel für die Stadt zu erarbeiten. So hat man heute begonnen, 20.000 zufällig ausgewählte Eigentümer von Wohnungen, Ein- und Zweifamilienhäusern zu kontaktieren, um sie zu bitten, an der Mietwerterhebung teilzunehmen. Die Einladung zur Teilnehmung erfolgt durch ein Anschreiben, in dem man einen Link zur Online-Befragung findet und gleichzeitig die erforderlichen Zugangspasswörter erhält. So könnte man an der Befragung online teilnehmen, diese aber auch ganz nach alter Schulen durch das Ausfüllen eines Papierformulars. Die Erhebungen erfolgen über das Amt für Statistik, Wahlen und Digitalisierung und Angeschriebene sind zur Mitwirkung verpflichtet. Der neue Mietenspiegel soll dann im Frühjahr 2027 vorliegen.
2: Bereits im Jahr 2019 schlossen sich das Uniklinikum Halle und das BG-Klinikum Bergmannstrost für eine strategische Partnerschaft zusammen, um besser für die zentralen Herausforderungen des Gesundheitswesens gewappnet zu sein und die medizinische Versorgung im Land langfristig und nachhaltig zu stärken. Diese Zusammenarbeit soll nun weiter intensiviert werden, was jedoch nicht ohne die entsprechende Unterstützung seitens der Politik möglich ist. Weshalb sich am Freitag neben dem Oberbürgermeister der Saalestadt zahlreiche VertreterInnen der Landesregierung im Löwengebäude der Martin-Luther-Universität eingefunden hatten, um dort eine Absichtserklärung für den Ausbau der Kooperation zwischen der Unimedizin und den BG-Kliniken zu unterzeichnen. Hintergrund hierfür war unter anderem die Krankenhausreform, die darauf abzielt, dass die Kliniken sich spezialisieren, zentralisieren und damit verbunden außerdem miteinander kooperieren.
3: Das heißt, dass jeder seine Expertise einbringt und man gemeinsam dadurch die Patientenversorgung verbessert. In diesem speziellen Fall bedeutet das, dass die

0: G-Kliniken, die eine absolute Expertise im traumatologischen, im Traumaunfallwiederherstellungsbereich haben, dies kombinieren mit dem breiten Spektrum der interdisziplinären Medizin an Universitätskliniken, das heißt HNO, Augen, Kindermedizin, innere Medizin.
1: Für beide Seiten bedeutet die Kooperation zum einen eine gestärkte Expertise sowie eine bessere und schnellere PatientInnenversorgung bei Unfallszenarien. In diesem Rahmen werden knapp 800 Millionen Euro in den Neubau eines BG-Klinikums am Hauptstandort der Unimedizin investiert, um dort die Gesundheitsversorgung im Traumabereich künftig gemeinsam innovativer zu gestalten und an diesem Standort eine der größten zentralen Notaufnahmen in ganz Deutschland zu schaffen.
0: Wenn ein Schwerstverletzter, egal ob Erwachsener oder Kind, mit dem Hubschrauber nach Halle geflogen wird, ist ja Geschwindigkeit entscheidend. Und im Moment sind wir in der Stadt über zwei Standorte verteilt. Dann wird es wirklich in einer gemeinsamen Notaufnahme, in einem Schockraum, die Behandlung sein. Das heißt, es ist maximale Geschwindigkeit, maximale Expertise. Und das kommt natürlich der Patientenversorgung zugute.
1: Von dieser erhofft man sich, dass sie mit Hilfe der verstärkten Kooperation auf ein neues Level gehoben wird, wovon nicht nur die Menschen in der Saalestadt, sondern PatientInnen im ganzen Land profitieren sollten. Für die Kliniken selbst werde das gemeinsame Notfallzentrum zudem eine erhebliche Entlastung bedeuten, unter anderem im Rahmen des aktuellen Fachkräftemangels, der auch in Zukunft weiterhin eine Herausforderung darstellen dürfte.
0: Die letzten Jahre haben uns ja auch gezeigt, dass wir krisenresilienter werden sollen und müssen. Also Corona ist so ein Thema. Wir haben eine geopolitische Lage, die nicht einfach ist. Und die BG steht genau für dieses Thema in Kooperation mit Universitätsmedizin bei Großschadenslagen die Bevölkerung priorisiert zu versorgen.
2: Der diesjährige Hugo-Junkers-Preis für Forschung und Innovation, den das Land Sachsen-Anhalt vergibt, ging an ein Team des Max-Planck-Institutes in Magdeburg. Damit würdigte das Wissenschaftsministerium das Projekt COSECATS. Es handelt sich dabei um ein Katalysator-Reaktorsystem, mit dem man überschüssige Elektroenergie kostengünstiger als in Batterien, aber dennoch auf chemischen Wege speichern kann. So hat das Team um Professor Kai Sundmacher spezielle Katalysator-Pellets entwickelt, die eine großtechnische Produktion chemischer Energieträger wie zum Beispiel Methan ermöglichen. Bis jetzt forschte das Team 8 Jahre an diesem Katalysator-Reaktorsystem. Grundlagenforschung, die nun noch für einen großtechnischen Einsatz angewandt werden muss. 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
5: Willkommen zurück. Leider hat es mit einem Sieg des SCM in der Champions League nicht geklappt, denn bei den Final Four in Köln unterlagen die Magdeburger ihrem Dauerrivalen, den Berliner Füchsen, mit 40 zu 35 Toren. Damit ging es für den SCM nur noch um den dritten Platz, der am Sonntag gegen Aalborg Handbold aus Dänemark auszuspielen war. Denn die Dänen unterlagen im zweiten Halbfinale dem FC Barcelona. Im Spiel um Platz 3 konnte sich der SCM dann jedoch gegen Aalborg mit 32 zu 25 durchsetzen, während die Füchse dem FC Barcelona mit 34 zu 37 unterlagen, womit der Titel diesmal nach

0: sicherten Mittelfeld. SPD, FDP, BSW und Bündnis 90 Die Grünen müssen sich wohl Sorgen machen, die 5%-Hürde zu schaffen. Wie sie das erreichen wollen, erklären ihre Spitzenkandidaten in Wahlforen. Eigentlich finden diese in großen Städten wie Halle oder Magdeburg statt. Doch dieses Mal sorgte die liberale Mittelstandsvereinigung im Harzkreis dafür, dass in Halberstadt diskutiert wurde. Zu Beginn der Veranstaltung durften sich die Kandidaten der Parteien im Harzkreis kurz vorstellen. Jeder hatte ca. 4 Minuten Zeit, um die politischen Ziele vor den rund 150 Gästen kurz zu erörtern. Danach ging es mit der großen Elefantenrunde weiter. Die AfD und das BSW schickten ihre Spitzenkandidaten Ulrich Siegmund und Claudia Wittig. Für die SPD stieg Andreas Schmidt, für die Partei Die Linke Monika Hohmann und für das Bündnis 90 Die Grünen Olaf Meister in die Diskussion ein. Der Ministerpräsident Sven Schulze war ebenfalls eingeladen. Dieser hatte jedoch einen wichtigen Termin in Berlin, sodass die CDU Guido Heuer ihren Fraktionsvorsitzenden im Landtag ins Rennen schickte. Die Themen an diesem Abend waren vielfältig. Moderiert wurde er von Sandra Kowalski und Matthias Neier. Sie hatten sich die Themenbereiche wie Energie, Wirtschaft und Fachkräftesicherung rausgesucht. Je länger der Abend dauerte, desto hitziger wurden die Zwischenrufe im Publikum. Die beiden Moderatoren verstanden es dabei gut, die Politiker diskutieren zu lassen, ohne dass es dabei zu Beleidigungen kam. Die sachliche Diskussion ging etwa 2 Stunden und das ohne große Polemik. Alle 6 Teilnehmenden machten klar, wofür die eigene Partei steht und warum man sie wählen sollte. Die wichtigste Frage stellte die Moderation zum Schluss. Wer soll Sachsen-Anhalt zukünftig regieren? Und wer wird mit seinen Stimmen Ulrich Siegmund oder Sven Schulze zum Ministerpräsidenten wählen, falls die AfD eine absolute Mehrheit verfehlt? Claudia Wittig vom BSW sowie Monika Hohmann von der Partei Die Linke machten dabei deutlich, dass man weder den einen noch den anderen unterstützen wird. Für die Wahl eines Ministerpräsidenten sind diese Stimmen allerdings notwendig und es bleibt offen, ob eine dieser beiden Parteien ihre derzeitige Einstellung ändern wird.
1: Also zum jetzigen Zeitpunkt wird sie Sven Schulze nicht unterstützen, weil wir ja auch die Kandidatur Sven Schulzes im Januar auch nicht unterstützt haben. Und da weiß ich nicht, wie sich dann erstmal die Kräfteverhältnisse sowieso entwickeln. Und ich glaube, bedingungslos Sven Schulze zu unterstützen, glaube ich, würden wir als Linke auch nicht machen.
2: Ja? Die Linkspartei hat jetzt ja auch einen politischen Konkurrenten bekommen mit dem BSW. Wie sehen Sie das? Kann das BSW auch der Linkspartei noch gefährlich werden und ihnen viele Stimmen wegnehmen?
1: Nee, das glaube ich nicht. Ja? Also ich denke mal, das BSW auch mit den Vorstellungen, die das BSW hat, auch nicht konkret, also nicht hier und nicht da und dann machen wir doch eventuell, ist es für die Wählerinnen und Wähler zu ungenau. Und das Problem des BSW sehe ich, dass sie sich wirklich nur auf bundespolitische Sachen stützen und eher wenig hier auf landespolitische Sachen.
2: Ja, Frau Witte, was macht Sie denn so sicher, dass das BSW hier in Sachsen-Anhalt bei der Landtagswahl über 5% kommt?
3: Also was mich sicher macht, ist die Tatsache, dass ich das immer wieder draußen höre, wie dringend wir gebraucht werden. Es gab eine ganze Reihe von Menschen, die jetzt nicht mehr so richtig mitbekommen hatten, dass wir noch präsent sind. Und jetzt, wo wir in die Öffentlichkeit gegangen sind, kommt eine Riesenrückmeldung. Man merkt, dass Sachsen-Anhalt sich unbedingt einen politischen Wandel wünscht. Die Leute wollen, dass irgendwas anders wird. Es ist ihnen schon beinahe egal, was. Das sieht man auch an den AfD-Umfragewerten. Und wir sind dazu da, um da eine Alternative zur Alternative zu bieten gewissermaßen. Wir wollen nämlich nicht einfach nur andere Politik. Wir wollen, dass überhaupt das ganze System wieder richtig demokratisch wird. Und wir haben da was anzubieten, was sonst niemand anzubieten hat. Und das klappt aber nur, wenn wir reinkommen.
2: Die Linke hat heute gesagt, sie würden Sven Schulze nicht zum Ministerpräsidenten wählen. Das heißt also, wenn das BSW reinkommt, könnten sie sozusagen für Herrn Siegmund die Stimmen bringen, die er braucht, um Ministerpräsident zu werden. Ist das so?
3: Wir könnten die Stimmen bringen, wir werden es aber natürlich nicht machen. Wir haben gesagt,
2: warum nicht?
3: Weil wir möchten, wenn wir in eine Koalition gehen würden, dann müsste das eine sein, in der wir eine klar erkennbare BSW-Handschrift in den Landtag bringen können. Und das ist weder mit Herrn Siegmund noch mit Herrn Schulze im Angebot. Wenn das mal irgendwann anders ist und man kann wirklich inhaltlich so zusammenarbeiten, dass man erkennbar also auch die BSW-Handschrift sehen kann, dann können wir das machen. Aktuell ist das aber ja eine sehr komfortable Position, in der wir uns sehen. Wir wollen in der Sache entscheiden, Anträge weiterbringen, die wirklich Sachsen-Anhalt besser machen, und von wem die kommen, ist uns egal. Das heißt, die Parteien müssen am Ende, selbst wenn wir nur mit 6% oder so reinkommen, auf uns zukommen und uns Angebote machen, und dann machen

0: wir gute Projekte mit wer auch immer, welcher gute Vorschläge hat.
1: Wenn die AfD Ihnen das Angebot macht, 3 Ministerposten?
0: Ja, ich glaube nicht, dass die AfD das macht, aber nein, wir haben deutlich gesagt, was wir wollen. Wir wollen politische Veränderungen und zwar nicht nur in der Sache, sondern auch strukturell. Und das können wir in unserer Position am besten durchsetzen, wenn wir das Zünglein an der Waage bleiben. Und wir haben ein tolles Konzept vorgeschlagen. Ich hoffe, dass die Parteien früher oder später, gerade wenn es dann um das Gerangel geht und wenn die Mehrheiten so sind, wie sie aktuell aussehen, dann wird es ja keine gute Lösung geben. Und ich glaube, dass wir dann mit unserem Konzept wirklich durchdringen können. Und wir schlagen dann was Alternatives vor, was wirklich die politische Landschaft quasi in ganz Deutschland verändern kann.
1: Ja, es gibt eine Menge Parteien, die im Landtag oder bei der Landtagswahl um die 5%-Hürde kämpfen, auch die Grünen. Warum sind Sie sicher, dass Sie das schaffen?
2: Ja, sicher sind wir nicht. Das entscheiden ja die Wählerinnen und Wähler am 6. September. Das ist der Punkt. Tatsächlich spricht eben, mal abgesehen von inhaltlichen Dingen, die wir natürlich versuchen nach vorne zu tragen in der Kampagne, insbesondere die Frage dafür, gelingt es uns, die AfD von der Macht fernzuhalten? Also wollen wir in der rechtsextremen Regierung, ja oder nein? Wir stehen da total gegen, aus Überzeugung. Und wenn man das verhindern will, muss man tatsächlich dafür sorgen, dass es nicht bei 42% schon eine absolute Mehrheit gibt. Das heißt, kleine Parteien müssen rein. Und wenn die Grünen im Landtag sind, hat die AfD keine Mehrheit und wir werden zu stabilen Verhältnissen kommen in einer demokratischen Konstellation. Das ist ein ganz zentraler Punkt.
1: Die Grünen waren ja auch im Bund sehr, sehr stark bei den letzten Wahlen. Was ist denn da total schiefgelaufen, dass die AfD jetzt bei über 40% steht?
2: Ja, wir sehen, das ist ja eine fast schon weltweite Entwicklung. Wir sehen in vielen Ländern, dass rechtsextreme Parteien auf dem Vormarsch sind. Das liegt, ich meine, im Wesentlichen daran, wie wir miteinander kommunizieren. So diese ganz einfachen Lösungen, so auf der Schuld und so mit Hass Klicks organisieren. Das funktioniert gut und das zündet richtig durch. Und wir merken, dass eben viele Leute so auf einfache Lösungen aus sind. Ja, okay, das so muss es sein. Und nicht erkennen, dass tatsächlich, es ist schwieriger. Natürlich haben wir Probleme, die müssen ordentlich gelöst werden und da wird nicht der einfache Schlenker, den die AfD da macht, die Lösung sein. So, und das macht es problematisch.
1: Herr Siegmund, die Linken haben heute gesagt, sie wollen Herrn Schulze nicht zum Ministerpräsidenten wählen. Dass Sie also Ministerpräsident werden, die Chancen werden immer größer. Warum sind Sie denn der bessere Ministerpräsident als Herr Schulze?
3: Das möchte ich mir gar nicht anmaßen. Das muss das Volk entscheiden, nicht ich selbst. Also wir haben eine klare politische Linie, eine klare Kommunikation. Wir möchten, dass die Leute vor der Wahl genau wissen, was sie nach der Wahl von uns zu erwarten haben. Anscheinend möchten das auch sehr viele Bürger in diesem Land. Und für mich gibt es nur das Souverän, das Volk. Das muss eine Entscheidung treffen am 6.9. Und die Entscheidung werde ich mich selbstverständlich als Demokrat auch fügen. Aber bis dahin ist noch ein bisschen Zeit. Und die werden wir natürlich nutzen, um noch mehr Menschen in diesem Land von unseren sehr guten Kandidaten und von unserem hervorragenden Programm zu überzeugen.
1: Sollte das BSW reinkommen in den Landtag, dann sind die Chancen ja gar nicht schlecht, dass Sie auch mit Ihnen gemeinsam stimmen und abstimmen. Und mit Frau Witte scheinen Sie ein ganz gutes Verhältnis zu haben.
3: Ich sag mal so, die Hand ist von mir als Demokrat immer allen gegenüber ausgestreckt. Egal, dem BSW gegenüber, der CDU, wem auch immer. Allerdings wird sie A, schon seit vielen Jahren nicht angenommen, ganz im Gegenteil, sie wird ja bekämpft. Und B, sehe ich aktuell auch niemanden in diesem Land, mit dem wir unsere guten Positionen hier umsetzen könnten. Das heißt, wir haben diametral immer noch Unterschiede, vor allem bei den Problemen, die unser Land dahin gebracht haben, wo es ist. Migration vor allem, Energiepolitik, innere Sicherheit und vieles mehr. Und wenn es aber so einen demokratischen Partner gibt, dann machen wir das sehr gerne miteinander. Aktuell gibt es ihn in Sachsen nicht und deswegen 45% plus X.
1: Ja, Herr Schmidt, die SPD ist bei 7% ungefähr. Glauben Sie denn, dass Sie die 5%-Hürde ganz, ganz, ganz sicher schaffen?
4: Davon gehe ich aus.
1: Jetzt ist es ja so, die Linkspartei hat gesagt, die werden Ministerpräsidenten Sven Schulze nicht zum Ministerpräsidenten wählen. Das heißt also, CDU und SPD hätten ein Problem, die notwendigen Stimmen zu kriegen, um in der Regierungsverantwortung zu bleiben. Wie sehen Sie das?
4: Zunächst mal ist es so, wir sind jetzt noch ungefähr 80, 85 Tage davon weg, dass gewählt wird. Danach wird abgerechnet. Wir kämpfen auf dem Weg dahin um jede Stimme und ich gehe davon aus, dass das Ergebnis sich erheblich von den jetzigen Umfragen unterscheiden wird.
1: Das heißt, Sie gehen auch fest davon aus, dass der Siegmund keine absolute Mehrheit bekommt?
4: Davon gehe ich fest aus und dafür stehe ich jeden Tag auf und kämpfe.
1: Ja, Herr Heuer, die Linken haben heute gesagt, sie würden Herrn Schulze nicht zum Ministerpräsidenten wählen. Der wird es natürlich eng, die Regierung zu halten. Warum sind Sie sich sicher, dass Sie trotzdem die nächste Regierung stellen werden?
5: Da die AfD keine absolute Mehrheit bekommen wird, wird eine Regierung gegen die CDU nicht möglich sein.
1: Das heißt aber, die SPD ist derzeit gerade bei 6-7%. Die Linken wollen Herrn Schulze nicht wählen. Das wird schwierig.
5: Natürlich wird das schwierig, aber war schon leicht im Leben. Und ich habe auch gesagt, eine Minderheitsregierung darf kein Tabu sein. Und wir erleben es zurzeit in Sachsen, wir erleben es in Thüringen, wir haben es in vielen Ländern Europas gesehen. Skandinavien, Niederlande, auch das kann funktionieren mit, und dann muss man halt themenbezogene Politik machen.
1: Warum ist zum Beispiel auch der Bundeskanzler so sehr dagegen, eine Minderheitsregierung zu machen?
5: Das müssen Sie ihn fragen. Also wir in Sachsen-Anhalt, ich muss ja auf Umfragen reagieren, ich muss sie ja zur Kenntnis nehmen. Natürlich wünsche ich mir, die Deutschlandkoalition fortzusetzen mit einer ganz starken CDU. Natürlich ist das unser Ziel. Aber wenn ich Umfragen zur Kenntnis nehme, dann muss ich über eine Option, Minderheitsregierung, auch nachdenken dürfen und kann nicht sagen, dass das ein Tabu wäre. Eine Minderheitsregierung kann kein Tabu sein.
1: Man hat heute gesehen, Sie sind ganz gut befreundet eigentlich mit allen Politikern, die schon länger mit dabei sind, auch mit der SPD. Spricht man da auch mal darüber, dass die SPD vielleicht gar nicht mehr über die 5%-Hürde kommt?
5: Man spricht über vieles. Und wir sind in einem politischen Geschäft. Und ich halte nichts davon, dass man alle parlamentarischen Geflogenheiten aufgrund von irgendwelchen Brandmauern außen vor lässt. Das kann man nicht tun. Und insofern pflege ich einen guten Draht zu den Fraktionen, dass man parlamentarische Gepflogenheiten, Sie haben es bei der Parlamentsreform gesehen, Sie sehen es, wenn wir Ausschussvorsitzende wählen, es gibt viele Dinge, wie man Tagesordnung, alles was so parlamentarisches Geschäft ist, da braucht man alle Fraktionen dafür, das ist einfach so.
6: So wie die derzeitige Parteienkonstellation in Sachsen-Anhalt aussieht, wird es mit Sicherheit die spannendste Landtagswahl aller Zeiten. Wie wichtig die diesjährige Wahlbeteiligung ist, sollte den Menschen klar sein. Wer auch immer gewinnen mag und den neuen Ministerpräsidenten stellt, eins ist sicher: Sachsen-Anhalt braucht eine neue Regierung und diese sollte möglichst stabil und demokratisch sein.
7: Erwin Bradasch bringt Bundesliga-Erfahrung mit, die er als Co-Trainer bei Eintracht Frankfurt sammeln konnte. Nun soll er, der 45-Jährige, als Co-Trainer die Arbeit von Patrick Sander unterstützen, aber auch für den FCM-Nachwuchs tätig werden. FCM-Sportdirektor Per Jäkel bewertet Bradasch als absoluten Fachmann, der für einen offensiven Fußball steht. Er verspricht sich von seinem Neuzugang jedoch vor allem eine gezielte Erweiterung des Staff für die Lizenzmannschaft. Das Wetter.
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9: Die MDF-1-Wettervorhersage für den 15. und 16. Juni. In der Nacht zum Dienstag ist der Himmel klar oder nur gering bewölkt und es ist niederschlagsfrei. Die Nachttemperaturen gehen auf 9 bis 7 Grad zurück. Der Wind weht schwach und weiterhin in Böen aus westlicher Richtung. Am Dienstag ist der Himmel wechselnd bewölkt. Es gibt über den ganzen Tag verteilt 8 Sonnenstunden. Regnen wird es nicht. Die Temperaturen steigen auf 19 bis 22 Grad. Der Wind weht schwach und leicht böig aus Südwest bis West. Der UV-Index liegt beim mäßigen Wert 5. Die weiteren Aussichten bis zum Freitag. Von Südwesten her kommt schwülheiße Luft heran. Ab Mittwoch sind die Temperaturen mit 25 Grad schon sommerlich und sie steigen bis Freitag auf heiße 34 Grad.
7: Im Kloster Bergegarten könnte man am Dienstag wieder einmal Tango tanzen. Ab 18 Uhr lädt Milonga zum Tango Argentino, live begleitet auf dem Knopfakkordeon von Martin Müller. Zunächst gibt es einen einführenden Workshop im Roten Salon und dann wird getanzt. Man kann aber auch nur zugucken, denn der Eintritt ist frei. Der Rotary Club veranstaltet am Dienstagabend ein Benefizkonzert im Opernhaus, zu dem man das Jugendsinfonieorchester des Konservatoriums eingeladen hat. Unter der Überschrift Jenseits von A bietet man ein Programm aus klassischer Musik und Filmscores. Die Einnahmen des Konzerts sollen übrigens der Unterstützung des Konservatoriums dienen, weshalb man sich natürlich so viele Besucher wie möglich wünscht, die für 10 Euro eine Eintrittskarte kaufen. Das Konzert beginnt um 19 Uhr. Um 18 Uhr hätten wir hier ein neues Direktmagazin anzubieten, zuerst für Magdeburg und dann ab 18.30 Uhr für Halle, so jetzt auch gleich. Ich hoffe, Sie sind dann wieder mit dabei. Bis dahin auf Wiedersehen und bleiben Sie gesund.

0: Zum Weltblutspendetag, der am Sonntag war, erinnerte der DLK Blutspendedienst daran, dass es derzeit besonders wichtig wäre, zum Blutspenden zu gehen, denn die nahende Urlaubszeit sorgt erfahrungsgemäß immer für eine Verknappung der Blutvorräte, während noch allein in Sachsen-Anhalt jeden Tag mehr als 500 Blutspenden verbraucht. Deswegen hier der Aufruf, besonders an junge Menschen, die sich bisher noch nicht für dieses Thema begeistern konnten, doch einmal darüber nachzudenken, zum Blutspenden zu kommen. Ständig verfügbar sind beispielsweise die Uniblutbanken in Magdeburg und Halle. Und das DRK ist immer an wechselnden Orten unterwegs. Man findet die aktuellen Informationen unter www.blutspende-leben.de. Und damit ein herzliches Willkommen zum MD-Vereinsdirektmagazin am Montag. Wichtig wäre vielleicht noch zu unterscheiden zwischen der Vollblutspende und der Blutplasmaspende. Bei letzterer gäbe es bei verschiedenen Anbietern Geld dafür. Schließlich liefert der Spender einen Rohstoff für die pharmazeutische Industrie, wobei das Plasma von den Blutkörperchen und den Plättchen separiert wird und diese dann wieder zurück zum Spender geleitet werden. Bei der Vollblutspende werden diese Bestandteile zwar auch separiert, allerdings alle auch getrennt verwertet. Auch die Partei Die Linke hat nun den Wahlkampf offiziell eröffnet, auch wenn man sich, wie Spitzenkandidatin Eva von Angern ausführte, bereits seit einem Jahr im Wahlkampfmodus befindet. Zeit, die man nutzte, um mit den Bürgern ins Gespräch zu kommen, und die Ergebnisse dieser Bemühungen sollen sich in den Claims auf den Plakaten wiederfinden, mit denen nun auch Die Linke das Land zupflastern will. Als erstes fällt auf, dass es dieser Partei sehr wichtig ist, dafür nur Themen zu wählen, die man als Parlamentarier in einem Landesparlament auch wirklich beeinflussen kann. Auch wenn klar ist, dass andere Parteien das nicht machen und sich auf Themen konzentrieren, die eigentlich auf Bundesebene entschieden werden, wie zum Beispiel die Steuer oder die Ausländerpolitik. Und deswegen legt die Partei Die Linke ihren Schwerpunkt auf folgende Themen.
1: Also es gibt tatsächlich drei Themen, die für mich, aber auch für meine Partei am wichtigsten ist. Das eine ist die Verbesserung in der Bildung, beginnend in der Kita. Also tatsächlich, wir müssen an den Personalschlüssel ran, um Kinder besser für die Zukunft vorzubereiten und auch schon in der Kita, also tatsächlich bestmöglich zu fördern. Und natürlich müssen wir gucken, wie wir Schulen weiterentwickeln und zukunftsfest machen, weil so wie es ist, kann es auch in dem Bereich nicht bleiben. Ein weiteres Thema ist die Gesundheitsversorgung. Wir müssen es schaffen, bei 75% der Menschen, die im ländlichen Raum sind, dass es nicht eine Gefährdung ist, wenn man einen Herzinfarkt im ländlichen Raum bekommt, dass es zum Tode führen muss, sondern eine Grundversorgung, eine Nähe zu den Notaufnahmen, sie muss zeitnah erfolgen können. Und deswegen setzen wir auf den Erhalt der Krankenhäuser. Und ich sage auch ganz klar, wir schrecken auch nicht vor der Forderung nach einer Enteignung von privaten Krankenhäusern zurück, weil Krankenhäuser haben den Zweck, Menschen gesund zu machen und nicht Profite zu machen. Und ein dritter Punkt, der ist mir sehr, sehr wichtig, ist eine bessere finanzielle Ausstattung der Kommunen. Kommunen sind nicht ohne Grund das Herz der Demokratie. Sie wissen, was die Menschen vor Ort brauchen. Und dort wird der Mangel als erstes ganz deutlich. Das sind nicht nur wie in Magdeburg zusammenfallende Brücken, sondern das ist eben auch der ÖPNV, der nur ein, zweimal am Tag in die eine und in die andere Richtung fährt. Das sind fehlende Dorfgemeinschaftshäuser. Und wir haben parallel das Problem, dass die Dorfkneipen zumachen. Das heißt, es gibt kaum noch die Chance, für Menschen zueinander zu kommen. Und wenn Menschen nicht mehr miteinander was Gemeinsames erleben, keine Austauschmöglichkeiten haben, dann ist das ein erheblicher Schaden für das soziale Zusammensein.
0: Mit der Kampagne werden nun nicht nur die Direktkandidaten der einzelnen Wahlkreise in den kommenden Monaten Wahlkampf betreiben, denn im Grunde verdeutlicht sie auch eine Kontinuität der Partei, die sich ihre Ziele nicht erst für einen Wahlkampf definiert. Und dazu gehört nun auch eine linke Definition von Heimat.
1: Ich finde, sie ist dort, wo sie hingehört, nämlich sie ist für alle da. Und es sollte niemals passieren, dass eine rechtsextreme Partei diesen Namen okkupieren darf. sondern Menschen mit Behinderungen, Frauen, Männer, queere Menschen. Sie alle gehören zu unserer Heimat, zu Sachsen-Anhalt. Und deswegen ganz bewusst, Heimat ist für alle da.
0: Die Kampagne bietet nun den Rahmen auch für die geplanten Wahlkampfveranstaltungen, die in ein paar Tagen in Magdeburg ihren Anfang nehmen sollen.
1: Wir haben ganz viel Unterstützung von unseren drei Silberlocken, Dietmar Bartsch, Bodo Ramelow und Gregor Gysi. Gregor Gysi kommt am 22. Juni, 15 Uhr nach Olfen 1. Da wird er den Wahlkampfauftakt mit mir gestalten. Heidi Reicheneck kommt mehrfach nach Sachsen-Anhalt. Und wir werden ganz viel vor Ort sein, weil das ist das Entscheidende. Ja, wir machen Social Media. Macht übrigens auch richtig Spaß, Social Media. Aber das direkte Gespräch vor Ort, das ist durch nichts zu ersetzen.
0: Eines fällt allerdings auf. Die Linke wäre wahrscheinlich nicht die Linke, wenn sie nicht ein klares Feindbild hätte. Und sie hat es auf dieser Veranstaltung auch klar formuliert. Neben rechtsradikalen Parteien sind es aber auch vor allem die Unternehmen, die man als Gegner ausmacht. Insofern waren von ihren Fans hier bejubelte Versprechungen zu höheren Löhnen einfach zu machen. Schließlich müssen diese ja nicht von der Partei erwirtschaftet werden. Im Rahmen der Aktionswoche Alkohol veranstaltet die Stadt Halle am Dienstag einen Infotag auf dem Uniplatz. Gemeinsam mit der Universität und zahlreichen regionalen Partnern informiert man zur Prävention, den Folgen von Alkoholkonsum und man zeigt Unterstützung und Hilfsangebote auf. Interessierte oder Betroffene sind eingeladen, die verschiedenen Aktionsstände zu besuchen und es vielleicht als niedrigschwelliges Erstangebot zu betrachten. Schließlich verfolgt die Aktionswoche Alkohol das Ziel, für einen verantwortungsvollen Umgang mit der Droge zu sensibilisieren. Und man will verstärkt junge Menschen ansprechen mit Informationsangeboten, Mitmachaktionen und persönlichen Gesprächen.
2: Bereits im Jahr 2019 schlossen sich das Uniklinikum Halle und das BG-Klinikum Bergmannstrost für eine strategische Partnerschaft zusammen, um besser für die zentralen Herausforderungen des Gesundheitswesens gewappnet zu sein und die medizinische Versorgung im Land langfristig und nachhaltig zu stärken. Diese Zusammenarbeit soll nun weiter intensiviert werden, was jedoch nicht ohne die entsprechende Unterstützung seitens der Politik möglich ist. Weshalb sich am Freitag neben dem Oberbürgermeister der Saalestadt zahlreiche VertreterInnen der Landesregierung im Löwengebäude der Martin-Luther-Universität eingefunden hatten, um dort eine Absichtserklärung für den Ausbau der Kooperation zwischen der Unimedizin und den BG-Kliniken zu unterzeichnen. Hintergrund hierfür war unter anderem die Krankenhausreform, die darauf abzielt, dass die Kliniken sich spezialisieren, zentralisieren und damit verbunden außerdem miteinander kooperieren.
3: Das heißt, dass jeder seine Expertise einbringt und man gemeinsam dadurch die Patientenversorgung verbessert. In diesem speziellen Fall bedeutet das, dass die BG-Kliniken, die eine absolute Expertise im traumatologischen, im Traumaunfallwiederherstellungsbereich haben, dies kombinieren mit dem breiten Spektrum der interdisziplinären Medizin an Universitätskliniken, das heißt HNO, Augen, Kindermedizin, innere Medizin.
2: Für beide Seiten bedeutet die Kooperation zum einen eine gestärkte Expertise sowie eine bessere und schnellere PatientInnenversorgung bei Unfallszenarien. In diesem Rahmen werden knapp 800 Millionen Euro in den Neubau eines BG-Klinikums am Hauptstandort der Unimedizin investiert, um dort die Gesundheitsversorgung im Traumabereich künftig gemeinsam innovativer zu gestalten und an diesem Standort eine der größten zentralen Notaufnahmen in ganz Deutschland zu schaffen.
3: Wenn ein Schwerstverletzter, egal ob Erwachsener oder Kind, mit dem Hubschrauber nach Halle geflogen wird, ist ja Geschwindigkeit entscheidend. Und im Moment sind wir in der Stadt über zwei Standorte verteilt. Dann wird es wirklich in einer gemeinsamen Notaufnahme, in einem Schockraum, die Behandlung sein. Das heißt, es ist maximale Geschwindigkeit, maximale Expertise. Und das kommt natürlich der Patientenversorgung zugute.
2: Von dieser erhofft man sich, dass sie mit Hilfe der verstärkten Kooperation auf ein neues Level gehoben wird, wovon nicht nur die Menschen in der Saalestadt, sondern PatientInnen im ganzen Land profitieren sollten. Für die Kliniken selbst werde das gemeinsame Notfallzentrum zudem eine erhebliche Entlastung bedeuten, unter anderem im Rahmen des aktuellen Fachkräftemangels, der auch in Zukunft weiterhin eine Herausforderung darstellen dürfte.
3: Die letzten Jahre haben uns ja auch gezeigt, dass wir krisenresilienter werden sollen und müssen. Also Corona ist so ein Thema. Wir haben eine geopolitische Lage, die nicht einfach ist. Und die BG steht genau für dieses Thema in Kooperation mit Universitätsmedizin bei Großschadenslagen die Bevölkerung priorisiert zu versorgen.
0: Oberbürgermeister Vogt möchte mit dem Ehrenamt in Halle ins Gespräch kommen. Und dazu hat man sich drei verschiedene Formate ausgedacht, auf die sich nun interessierte Vereine oder Ehrenamtler bewerben können. Unter www.halle.de/ob-gesprächsformate findet man die verschiedenen Möglichkeiten, um mit dem Oberbürgermeister ins Gespräch zu kommen. Da wäre zunächst die Online-Sprechstunde, bei der man einen 20-Minuten-Videocall buchen kann. Dann das Format »Der Oberbürgermeister kocht fürs Ehrenamt«, bei dem das Stadtoberhaupt die Zutaten mitbringt und man dann in lockerer Atmosphäre redet. Und drittens das Nachbarschaftsfrühstück in den Quartierbüros der Stadt für interessierte Bürger. Unter der bereits genannten Internetadresse www.halle.de/ob-gesprächsformate kann man sich nun anmelden. 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
6: Die Luther-Universität will den Ausbau zum zweisprachigen Campus in Deutsch und Englisch vorantreiben. Das gehört zur neuen Internationalisierungsstrategie der Uni, die vom Senat der Alma Mater beschlossen wurde. Ziel ist es dabei, internationale Studierende zu gewinnen und diese langfristig an Halle und Sachsen-Anhalt zu binden. Dabei soll auch eine bessere internationale Sichtbarkeit der Uni Halle gefunden werden und vermehrte Auslandsaufenthalte für Studenten und Mitarbeiter angeboten werden. Für den Senat ist dieser Beschluss eine zentrale Antwort auf die Herausforderungen der Zeit und integraler Bestandteil des eigenen Selbstverständnisses. Außerdem verstehen sich diese Maßnahmen als Zeichen für die Weltoffenheit in der Wissenschaft.
7: Der 6. September, der Tag der Landtagswahlen in Sachsen-Anhalt, rückt immer näher. Alle Parteien steigen momentan in den Wahlkampf ein. Laut aktueller Wahlumfrage von davum.de liegt die AfD mit großem Abstand vorn, gefolgt von der CDU. Die Partei Die Linke dürfte mit der 5%-Hürde kein Problem haben, denn mit 12% liegt sie im gesicherten Mittelfeld. SPD, FDP, BSW und Bündnis 90 Die Grünen müssen sich wohl Sorgen machen, die 5%-Hürde zu schaffen. Wie sie das erreichen wollen, erklären ihre Spitzenkandidaten in Wahlforen. Eigentlich finden diese in großen Städten wie Halle oder Magdeburg statt. Doch dieses Mal sorgte die liberale Mittelstandsvereinigung im Harzkreis dafür, dass in Halberstadt diskutiert wurde. Zu Beginn der Veranstaltung durften sich die Kandidaten der Parteien im Harzkreis kurz vorstellen. Jeder hatte ca. 4 Minuten Zeit, um die politischen Ziele vor den rund 150 Gästen kurz zu erörtern. Danach ging es mit der großen Elefantenrunde weiter. Die AfD und das BSW schickten ihre Spitzenkandidaten Ulrich Siegmund und Claudia Wittig. Für die SPD stieg Andreas Schmidt, für die Partei Die Linke Monika Hohmann und für das Bündnis 90 Die Grünen Olaf Meister in die Diskussion ein. Der Ministerpräsident Sven Schulze war ebenfalls eingeladen. Dieser hatte jedoch einen wichtigen Termin in Berlin, sodass die CDU Guido Heuer ihren Fraktionsvorsitzenden im Landtag ins Rennen schickte. Die Themen an diesem Abend waren vielfältig. Moderiert wurde er von Sandra Kowalski und Matthias Neier. Sie hatten sich die Themenbereiche wie Energie, Wirtschaft und Fachkräftesicherung ausgesucht. Je länger der Abend dauerte, desto hitziger wurden die Zwischenrufe im Publikum. Die beiden Moderatoren verstanden es dabei gut, die Politiker diskutieren zu lassen, ohne dass es dabei zu Beleidigungen kam. Die sachliche Diskussion ging etwa 2 Stunden und das ohne große Polemik. Alle 6 Teilnehmenden machten klar, wofür die eigene Partei steht und warum man sie wählen sollte. Die wichtigste Frage stellte die Moderation zum Schluss. Wer soll Sachsen-Anhalt zukünftig regieren? Und wer wird mit seinen Stimmen Ulrich Siegmund oder Sven Schulze zum Ministerpräsidenten wählen, falls die AfD eine absolute Mehrheit verfehlt? Claudia Wittig vom BSW sowie Monika Hohmann von der Partei Die Linke machten dabei deutlich, dass man weder den einen noch den anderen unterstützen wird. Für die Wahl eines Ministerpräsidenten sind diese Stimmen allerdings notwendig und es bleibt offen, ob eine dieser beiden Parteien ihre derzeitige Einstellung ändern wird.
8: Also zum jetzigen Zeitpunkt wird sie Sven Schulze nicht unterstützen, weil wir ja auch die Kandidatur Sven Schulzes im Januar auch nicht unterstützt haben. Und da weiß ich nicht, wie sich dann erstmal die Kräfteverhältnisse sowieso entwickeln. Und ich glaube, bedingungslos Sven Schulze zu unterstützen, glaube ich, würden wir als Linke auch nicht machen.
9: Ja? Die Linkspartei hat jetzt ja auch einen politischen Konkurrenten bekommen mit dem BSW. Wie sehen Sie das? Kann das BSW auch der Linkspartei noch gefährlich werden und ihnen viele Stimmen wegnehmen?
8: Nee, das glaube ich nicht. Ja? Also ich denke mal, das BSW auch mit den Vorstellungen, die das BSW hat, auch nicht konkret, also nicht hier und nicht da und dann machen wir doch eventuell, ist es für auch die, für die Wählerinnen und Wähler zu ungenau. Und das Problem des BSW sehe ich, dass sie sich wirklich nur auf bundespolitische Sachen stützen und eher wenig hier auf landespolitische Sachen.
9: Ja, Frau Witte, was macht Sie denn so sicher, dass das BSW hier in Sachsen-Anhalt bei der Landtagswahl über 5% kommt?
10: Also was mich sicher macht, ist die Tatsache, dass ich das immer wieder draußen höre, wie dringend wir gebraucht werden. Es gab eine ganze Reihe von Menschen, die jetzt so nicht mehr so richtig mitbekommen hatten, dass wir noch präsent sind. Und jetzt, wo wir in die Öffentlichkeit gegangen sind, kommt eine Riesenrückmeldung. Man merkt, dass Sachsen-Anhalt sich unbedingt einen politischen Wandel wünscht. Die Leute wollen, dass irgendwas anders wird. Es ist ihnen schon beinahe egal, was. Das sieht man auch an den AfD-Umfragewerten. Und wir sind dazu da, um da eine Alternative zur Alternative zu bieten gewissermaßen. Wir wollen nämlich nicht einfach nur andere Politik, wir wollen, dass überhaupt das ganze System wieder richtig demokratisch wird und wir haben da was anzubieten, was sonst niemand anzubieten hat und das klappt aber nur, wenn wir reinkommen.
9: Die Linke hat heute gesagt, sie würden Sven Schulze nicht zum Ministerpräsidenten wählen. Das heißt also, wenn das BSW reinkommt, könnten sie sozusagen für Herrn Siegmund die Stimmen bringen, die er braucht, um Ministerpräsident zu werden. Ist das so?
10: Wir könnten die Stimmen bringen, wir werden es aber natürlich nicht machen. Wir haben gesagt,
9: warum nicht?
10: Weil wir möchten, wenn wir in eine Koalition gehen würden, dann müsste das eine sein, in der wir eine klar erkennbare BSW-Handschrift in den Landtag bringen können. Und das ist weder mit Herrn Siegmund noch mit Herrn Schulze im Angebot. Wenn das mal irgendwann anders ist und man kann wirklich inhaltlich so zusammenarbeiten, dass man erkennbar also auch die BSW-Handschrift sehen kann, dann können wir das machen. Aktuell ist das aber ja eine sehr komfortable Position, in der wir uns sehen. Wir wollen in der Sache entscheiden, Anträge weiterbringen, die wirklich Sachsen-Anhalt besser machen und von wem die kommen, ist uns egal. Das heißt, die Parteien müssen am Ende, selbst wenn wir nur mit 6% oder so reinkommen, auf uns zukommen und uns Angebote machen und dann machen wir gute Projekte mit wer auch immer welche gute Vorschläge hat.
9: Wenn die AfD Ihnen das Angebot macht, 3 Ministerposten?
10: Ja, ich glaube nicht, dass die AfD das macht, aber nein, wir haben deutlich gesagt, was wir wollen. Wir wollen politische Veränderungen und zwar nicht nur in der Sache, sondern auch strukturell. Und das können wir in unserer Position am besten durchsetzen, wenn wir das Zünglein an der Waage bleiben. Und wir haben ein tolles Konzept vorgeschlagen. Ich hoffe, dass die Parteien früher oder später, gerade wenn es dann um das Gerangel geht und wenn die Mehrheiten so sind, wie sie aktuell aussehen, dann wird es ja keine gute Lösung geben. Und ich glaube, dass wir dann mit unserem Konzept wirklich durchdringen können. Und wir schlagen dann was Alternatives vor, was wirklich die politische Landschaft quasi in ganz Deutschland verändern kann.
9: Ja, es gibt eine Menge Parteien, die im Landtag oder bei der Landtagswahl um die 5%-Hürde kämpfen, auch die Grünen. Warum sind Sie sicher, dass Sie das schaffen?
11: Ja, sicher sind wir nicht. Das entscheiden ja die Wählerinnen und Wähler am 6. September. Das ist der Punkt. Tatsächlich spricht eben, mal abgesehen von inhaltlichen Dingen, die wir natürlich versuchen nach vorne zu tragen in der Kampagne, insbesondere die Frage dafür, gelingt es uns, die AfD von der Macht fernzuhalten? Also wollen wir in der rechtsextremen Regierung, ja oder nein? Wir stehen da total gegen, aus Überzeugung. Und wenn man das verhindern will, muss man tatsächlich dafür sorgen, dass es nicht bei 42% schon eine absolute Mehrheit gibt. Das heißt, kleine Parteien müssen rein. Und wenn die Grünen im Landtag sind, hat die AfD keine Mehrheit und wir werden zu stabilen Verhältnissen kommen in einer demokratischen Konstellation. Das ist ein ganz zentraler Punkt.
9: Die Grünen waren ja auch im Bund sehr, sehr stark bei den letzten Wahlen. Was ist denn da total schiefgelaufen, dass die AfD jetzt bei über 40% steht?
11: Ja, wir sehen, das ist ja eine fast schon weltweite Entwicklung. Wir sehen in vielen Ländern, dass rechtsextreme Parteien auf dem Vormarsch sind. Das liegt, ich meine, im Wesentlichen daran, wie wir miteinander kommunizieren. So diese ganz einfachen Lösungen, so auf der Schuld und so mit Hass Klicks organisieren. Das funktioniert gut und das zündet richtig durch. Und wir merken, dass eben viele Leute so auf einfache Lösungen aus sind. Ja, okay, das so muss es sein. Und nicht erkennen, dass tatsächlich, es ist schwieriger. Natürlich haben wir Probleme, die müssen ordentlich gelöst werden. Und da wird nicht der einfache Schlenker, den die AfD da macht, die Lösung sein. So, und das macht es problematisch.
9: Herr Siegmund, die Linken haben heute gesagt, sie wollen Herrn Schulze nicht zum Ministerpräsidenten wählen. Dass Sie also Ministerpräsident werden, die Chancen werden immer größer. Warum sind Sie denn der bessere Ministerpräsident als Herr Schulze?
12: Das möchte ich mir gar nicht anmaßen. Das muss das Volk entscheiden, nicht ich selbst. Also wir haben eine klare politische Linie, eine klare Kommunikation. Wir möchten, dass die Leute vor der Wahl genau wissen, was sie nach der Wahl von uns zu erwarten haben. Anscheinend möchten das auch sehr viele Bürger in diesem Land. Und für mich gibt es nur das Souverän, das Volk. Das muss eine Entscheidung treffen am 6.9. Und der Entscheidung werde ich mich selbstverständlich als Demokrat auch fügen. Aber bis dahin ist noch ein bisschen Zeit. Und die werden wir natürlich nutzen, um noch mehr Menschen in diesem Land von unseren sehr guten Kandidaten und von unserem hervorragenden Programm zu überzeugen.
9: Sollte das BSW reinkommen in den Landtag, dann sind die Chancen ja gar nicht schlecht, dass Sie auch mit Ihnen gemeinsam stimmen und abstimmen. Und mit Frau Witte scheinen Sie ein ganz gutes Verhältnis zu haben.
12: Ich sag mal so, die Hand ist von mir als Demokrat immer allen gegenüber ausgestreckt. Egal, dem BSW gegenüber, der CDU, wem auch immer. Allerdings wird sie A, schon seit vielen Jahren nicht angenommen, ganz im Gegenteil, sie wird ja bekämpft. Und B, sehe ich aktuell auch niemanden in diesem Land, mit dem wir unsere guten Positionen hier umsetzen könnten. Das heißt, wir haben diametral immer noch Unterschiede, vor allem bei den Problemen, die unser Land dahin gebracht haben, wo es ist. Migration vor allem, Energiepolitik, innere Sicherheit und vieles mehr. Und wenn es aber so einen demokratischen Partner gibt, dann machen wir das sehr gerne miteinander. Aktuell gibt es ihn in Sachsen halt nicht und deswegen 45% plus X.
9: Ja, Herr Schmidt, die SPD ist bei 7% ungefähr. Glauben Sie denn, dass Sie die 5% heute ganz, ganz, ganz sicher schaffen?
13: Davon gehe ich aus.
9: Jetzt ist es ja so, die Linkspartei hat gesagt, wir werden Ministerpräsidenten Sven Schulze nicht zum Ministerpräsidenten wählen. Das heißt also, CDU und SPD hätten ein Problem, die notwendigen Stimmen zu kriegen, um in der Regierungsverantwortung zu bleiben. Wie sehen Sie das?
13: Zunächst mal ist es so, wir sind jetzt noch ungefähr 80, 85 Tage davon weg, dass gewählt wird. Danach wird abgerechnet. Wir kämpfen auf dem Weg dahin um jede Stimme und ich gehe davon aus, dass das Ergebnis sich erheblich von den jetzigen Umfragen unterscheiden wird.
9: Das heißt, Sie gehen auch fest davon aus, dass der Siegmund keine absolute Mehrheit bekommt?
13: Davon gehe ich fest aus und dafür stehe ich jeden Tag auf und kämpfe.
9: Ja, Herr Heuer, die Linken haben heute gesagt, sie würden Herrn Schulze nicht zum Ministerpräsidenten wählen. Der wird es natürlich eng, die Regierung zu halten. Warum sind Sie sich sicher, dass Sie trotzdem die nächste Regierung stellen werden?
14: Da die AfD keine absolute Mehrheit bekommen wird, wird eine Regierung gegen die CDU nicht möglich sein.
9: Das heißt aber, die SPD ist derzeit gerade bei 6-7%. Die Linken wollen Herrn Schulze nicht wählen. Das wird schwierig.
14: Natürlich wird

0: Das ist schwierig, aber was schon leicht im Leben. Und ich habe auch gesagt, eine Minderheitsregierung darf kein Tabu sein. Und wir erleben es zurzeit in Sachsen, wir erleben es in Thüringen, wir haben es in vielen Ländern Europas gesehen, Skandinavien, Niederlande. Auch das kann funktionieren. Und dann muss man halt themenbezogene Politik machen.
1: Warum ist denn zum Beispiel auch der Bundeskanzler so sehr dagegen, eine Minderheitsregierung zu machen?
0: Das müssen Sie ihn fragen. Also wir in Sachsen-Anhalt, ich muss ja auf Umfragen reagieren, ich muss sie ja zur Kenntnis nehmen. Natürlich wünsche ich mir, die Deutschlandkoalition fortzusetzen mit einer ganz starken CDU. Natürlich ist das unser Ziel. Aber wenn ich Umfragen zur Kenntnis nehme, dann muss ich über eine Option Minderheitsregierung auch nachdenken dürfen und kann nicht sagen, dass das ein Tabu wäre. Eine Minderheitsregierung kann kein Tabu sein.
1: Man hat heute gesehen, Sie sind ganz gut befreundet eigentlich mit allen Politikern, die schon länger mit dabei sind, auch mit der SPD. Spricht man da auch mal darüber, dass die SPD vielleicht gar nicht mehr über die 5%-Hürde kommt?
0: Man spricht über vieles. Und wir sind in einem politischen Geschäft. Und ich halte nichts davon, dass man alle parlamentarischen Geflogenheiten aufgrund von irgendwelchen Brandmauern außen vor lässt. Das kann man nicht tun. Und insofern pflege ich einen guten Draht zu den Fraktionen, dass man parlamentarische Gepflogenheiten, Sie haben es bei der Parlamentsreform gesehen, Sie sehen es, wenn wir Ausschussvorsitzende wählen, es gibt viele Dinge, wie man Tagesordnung, alles was so parlamentarisches Geschäft ist, da braucht man alle Fraktionen dafür, das ist einfach so.
2: So wie die derzeitige Parteienkonstellation in Sachsen-Anhalt aussieht, wird es mit Sicherheit die spannendste Landtagswahl aller Zeiten. Wie wichtig die diesjährige Wahlbeteiligung ist, sollte den Menschen klar sein. Wer auch immer gewinnen mag und den neuen Ministerpräsidenten stellt, eins ist sicher: Sachsen-Anhalt braucht eine neue Regierung und diese sollte möglichst stabil und demokratisch sein.
3: Die MDF-1-Wettervorhersage für den 15. und 16. Juni. In der Nacht zum Dienstag ist der Himmel klar oder nur gering bewölkt und es ist niederschlagsfrei. Die Nachttemperaturen gehen auf 9 bis 7 Grad zurück. Der Wind weht schwach und weiterhin in Böen aus westlicher Richtung. Am Dienstag ist der Himmel wechselnd bewölkt. Es gibt über den ganzen Tag verteilt 8 Sonnenstunden. Regnen wird es nicht. Die Temperaturen steigen auf 19 bis 22 Grad. Der Wind weht schwach und leicht böig aus Südwest bis West. Der UV-Index liegt beim mäßigen Wert 5. Die weiteren Aussichten bis zum Freitag. Von Südwesten her kommt schwülheiße Luft heran. Ab Mittwoch sind die Temperaturen mit 25 Grad schon sommerlich. Und sie steigen bis Freitag auf heiße 34 Grad.
4: Heute müssen wir mal eine Veranstaltung absagen, denn der eigentlich für den Dienstag angekündigte Vortrag im Rahmen der Reihe Wissenschaft im Revier zum Thema hitzefrei muss leider ausfallen. Der Grund ist eine Erkrankung des Vortragenden und man wird den Vortrag auch nicht nachholen. Dafür sollte es die Elternkompass-Sprechstunde zu Fragen der Berufs- und Studienwahl geben, den die Stadtbibliothek am Hallmarkt veranstaltet. Zwischen 16.30 Uhr und 18 Uhr kann man sich zu den Praktikumsmöglichkeiten, Ausbildungswegen, Studiengängen oder zur Orientierung im Berufsdschungel beraten lassen. Und diese Beratung ist kostenlos. Für meinen letzten Tipp für heute ist eine Anmeldung erforderlich, die man an stadtbibliothek@halle.de schicken muss. Anmelden kann man sich für eine Kuscheltier-Übernachtungsparty, die am Freitag um 16 Uhr mit Bilderbuchkino beginnt. Dann bleiben die Kuscheltiere in der Nacht in der Bibliothek, bis man sie am Samstag wieder abholen kann. Ja, am Dienstag um 18.30 Uhr hätten wir dann ein neues Direktmagazin für Halle anzubieten. Und dann ab 19 Uhr für Magdeburg, so jetzt auch gleich. Ich hoffe, Sie sind dann wieder mit dabei. Bis dahin auf Wiederfernsehen und bleiben Sie gesund.

0: Zum Weltblutspendetag, der am Sonntag war, erinnerte der DLK-Blutspendedienst daran, dass es derzeit besonders wichtig wäre, zum Blutspenden zu gehen. Denn die nahende Urlaubszeit sorgt erfahrungsgemäß immer für eine Verknappung der Blutvorräte. Wer noch allein in Sachsen-Anhalt jeden Tag mehr als 500 Blutspenden verbraucht. Deswegen hier der Aufruf, besonders an junge Menschen, die sich bisher noch nicht für dieses Thema begeistern konnten, doch einmal darüber nachzudenken, zum Blutspenden zu kommen. Ständig verfügbar sind beispielsweise die Uniblutbanken in Magdeburg und Halle. Und das DRK ist immer an wechselnden Orten unterwegs. Man findet die aktuellen Informationen unter www.blutspende-leben.de. Und damit ein herzliches Willkommen zum MdV1 Direktmagazin am Montag. Wichtig wäre vielleicht noch zu unterscheiden zwischen der Vollblutspende und der Blutplasmaspende. Bei letzterer gäbe es bei verschiedenen Anbietern Geld dafür. Schließlich liefert der Spender einen Rohstoff für die pharmazeutische Industrie, wobei das Plasma von den Blutkörperchen und den Plättchen separiert wird und diese dann wieder zurück zum Spender geleitet werden. Bei der Vollblutspende werden diese Bestandteile zwar auch separiert, allerdings alle auch getrennt verwertet. Auch die Partei Die Linke hat nun den Wahlkampf offiziell eröffnet, auch wenn man sich, wie Spitzenkandidatin Eva von Angern ausführte, bereits seit einem Jahr im Wahlkampfmodus befinde. Zeit, die man nutzte, um mit den Bürgern ins Gespräch zu kommen, und die Ergebnisse dieser Bemühungen sollen sich in den Claims auf den Plakaten wiederfinden, mit denen nun auch Die Linke das Land zupflastern will. Als erstes fällt auf, dass es dieser Partei sehr wichtig ist, dafür nur Themen zu wählen, die man als Parlamentarier in einem Landesparlament auch wirklich beeinflussen kann. Auch wenn klar ist, dass andere Parteien das nicht machen und sich auf Themen konzentrieren, die eigentlich auf Bundesebene entschieden werden, wie zum Beispiel die Steuer oder die Ausländerpolitik. Und deswegen legt die Partei Die Linke ihren Schwerpunkt auf folgende Themen.
1: Also es gibt tatsächlich drei Themen, die für mich, aber auch für meine Partei am wichtigsten ist. Das eine ist die Verbesserung in der Bildung, beginnend in der Kita. Also tatsächlich, wir müssen an den Personalschlüssel ran, um Kinder besser für die Zukunft vorzubereiten und auch schon in der Kita, also tatsächlich bestmöglich zu fördern. Und natürlich müssen wir gucken, wie wir Schulen weiterentwickeln und zukunftsfest machen, weil so wie es ist, kann es auch in dem Bereich nicht bleiben. Ein weiteres Thema ist die Gesundheitsversorgung. Wir müssen es schaffen, bei 75% der Menschen, die im ländlichen Raum sind, dass es nicht eine Gefährdung ist, wenn man einen Herzinfarkt im ländlichen Raum bekommt, dass es zum Tode führen muss, sondern eine Grundversorgung, eine Nähe zu den Notaufnahmen, sie muss zeitnah erfolgen können. Und deswegen setzen wir auf den Erhalt der Krankenhäuser. Und ich sage auch ganz klar, wir schrecken auch nicht vor der Forderung nach einer Enteignung von privaten Krankenhäusern zurück, weil Krankenhäuser haben den Zweck, Menschen gesund zu machen und nicht Profite zu machen. Und ein dritter Punkt, der ist mir sehr, sehr wichtig, ist eine bessere finanzielle Ausstattung der Kommunen. Kommunen sind nicht ohne Grund das Herz der Demokratie. Sie wissen, was die Menschen vor Ort brauchen. Und dort wird der Mangel als erstes ganz deutlich. Das sind nicht nur wie in Magdeburg zusammenfallende Brücken, sondern das ist eben auch der ÖPNV, der nur ein, zweimal am Tag in die eine und in die andere Richtung fährt. Das sind fehlende Dorfgemeinschaftshäuser. Und wir haben parallel das Problem, dass die Dorfkneipen zumachen. Das heißt, es gibt kaum noch die Chance, für Menschen zueinander zu kommen. Und wenn Menschen nicht mehr miteinander was Gemeinsames erleben, keine Austauschmöglichkeiten haben, dann ist das erheblich, ein erheblicher Schaden für das soziale Zusammensein.
0: Mit der Kampagne werden nun nicht nur die Direktkandidaten der einzelnen Wahlkreise in den kommenden Monaten Wahlkampf betreiben, denn im Grunde verdeutlicht sie auch eine Kontinuität der Partei, die sich ihre Ziele nicht erst für einen Wahlkampf definiert. Und dazu gehört nun auch eine linke Definition von Heimat.
1: Ich finde, sie ist dort, wo sie hingehört, nämlich sie ist für alle da. Und es sollte niemals passieren, dass eine rechtsextreme Partei diesen Namen okkupieren darf, sondern Menschen mit Behinderungen, Frauen, Männer, queere Menschen. Sie alle gehören zu unserer Heimat, zu Sachsen-Anhalt. Und deswegen ganz bewusst, Heimat ist für alle da.
0: Die Die Kampagne bietet nun den Rahmen auch für die geplanten Wahlkampfveranstaltungen, die in ein paar Tagen in Magdeburg ihren Anfang nehmen sollen.
1: Wir haben ganz viel Unterstützung von unseren drei Silberlocken, Dietmar Bartsch, Bodo Ramelow und Gregor Gysi. Gregor Gysi kommt am 22. Juni, 15 Uhr nach Olfen 1. Da wird er den Wahlkampfauftakt mit mir gestalten. Heidi Reichenegg kommt mehrfach nach Sachsen-Anhalt. Und wir werden ganz viel vor Ort sein, weil das ist das Entscheidende. Ja, wir machen Social Media. Macht übrigens auch richtig Spaß, Social Media. Aber das direkte Gespräch vor Ort, das ist durch nichts zu ersetzen.
0: Eines fällt allerdings auf. Die Linke wäre wahrscheinlich nicht die Linke, wenn sie nicht ein klares Feindbild hätte. Und sie hat es auf dieser Veranstaltung auch klar formuliert. Neben rechtsradikalen Parteien sind es aber auch vor allem die Unternehmen, die man als Gegner ausmacht. Insofern waren von ihren Fans hier bejubelte Versprechungen zu höheren Löhnen einfach zu machen. Schließlich müssen diese ja nicht von der Partei erwirtschaftet werden. In Magdeburg ist man derzeit wieder dabei, einen aktuellen Mietenspiegel für die Stadt zu erarbeiten. So hat man heute begonnen, 20.000 zufällig ausgewählte Eigentümer von Wohnungen, Ein- und Zweifamilienhäusern zu kontaktieren, um sie zu bitten, an der Mietwerterhebung teilzunehmen. Die Einladung zur Teilnehmung erfolgt durch ein Anschreiben, in dem man einen Link zur Online-Befragung findet und gleichzeitig die erforderlichen Zugangspasswörter erhält. So könnte man an der Befragung online teilnehmen, diese aber auch ganz nach alter Schulen durch das Ausfüllen eines Papierformulars. Die Erhebungen erfolgen über das Amt für Statistik, Wahlen und Digitalisierung und Angeschriebene sind zur Mitwirkung verpflichtet. Der neue Mietenspiegel soll dann im Frühjahr 2027 vorliegen.
2: Bereits im Jahr 2019 schlossen sich das Uniklinikum Halle und das BG-Klinikum Bergmannstrost für eine strategische Partnerschaft zusammen, um besser für die zentralen Herausforderungen des Gesundheitswesens gewappnet zu sein und die medizinische Versorgung im Land langfristig und nachhaltig zu stärken. Diese Zusammenarbeit soll nun weiter intensiviert werden, was jedoch nicht ohne die entsprechende Unterstützung seitens der Politik möglich ist. Weshalb sich am Freitag neben dem Oberbürgermeister der Saalestadt zahlreiche VertreterInnen der Landesregierung im Löwengebäude der Martin-Luther-Universität eingefunden hatten, um dort eine Absichtserklärung für den Ausbau der Kooperation zwischen der Unimedizin und den BG-Kliniken zu unterzeichnen. Hintergrund hierfür war unter anderem die Krankenhausreform, die darauf abzielt, dass die Kliniken sich spezialisieren, zentralisieren und damit verbunden außerdem miteinander kooperieren.
3: Das heißt, dass jeder seine Expertise einbringt und man gemeinsam dadurch die Patientenversorgung verbessert. In diesem speziellen Fall bedeutet das, dass die BG-Kliniken, die eine absolute Expertise im traumatologischen, im Traumaunfallwiederherstellungsbereich haben, dies kombinieren mit dem breiten Spektrum der interdisziplinären Medizin an Universitätskliniken, das heißt HNO, Augen, Kindermedizin, innere Medizin.
2: Für beide Seiten bedeutet die Kooperation zum einen eine gestärkte Expertise sowie eine bessere und schnellere PatientInnenversorgung bei Unfallszenarien. In diesem Rahmen werden knapp 800 Millionen Euro in den Neubau eines BG-Klinikums am Hauptstandort der Unimedizin investiert, um dort die Gesundheitsversorgung im Traumabereich künftig gemeinsam innovativer zu gestalten.

0: gestalten und an diesem Standort eine der größten zentralen Notaufnahmen in ganz Deutschland zu schaffen.
1: Wenn ein Schwerstverletzter, egal ob Erwachsener oder Kind, mit dem Hubschrauber nach Halle geflogen wird, ist ja Geschwindigkeit entscheidend. Und im Moment sind wir in der Stadt über zwei Standorte verteilt. Dann wird es wirklich in einer gemeinsamen Notaufnahme, in einem Schockraum, die Behandlung sein. Das heißt, es ist maximale Geschwindigkeit, maximale Expertise. Und das kommt natürlich der Patientenversorgung zugute.
0: Von dieser erhofft man sich, dass sie mithilfe der verstärkten Kooperation auf ein neues Level gehoben wird, wovon nicht nur die Menschen in der Saalestadt, sondern PatientInnen im ganzen Land profitieren sollten. Für die Kliniken selbst werde das gemeinsame Notfallzentrum zudem eine erhebliche Entlastung bedeuten, unter anderem im Rahmen des aktuellen Fachkräftemangels, der auch in Zukunft weiterhin eine Herausforderung darstellen dürfte.
1: Die letzten Jahre haben uns ja auch gezeigt, dass wir krisenresilienter werden sollen und müssen. Also Corona ist so ein Thema. Wir haben eine geopolitische Lage, die nicht einfach ist. Und die BG steht genau für dieses Thema in Kooperation mit Universitätsmedizin bei Großschadenslagen die Bevölkerung priorisiert zu versorgen.
2: Der diesjährige Hugo-Junkers-Preis für Forschung und Innovation, den das Land Sachsen-Anhalt vergibt, ging an ein Team des Max-Planck-Institutes in Magdeburg. Damit würdigte das Wissenschaftsministerium das Projekt COSECATS. Es handelt sich dabei um ein Katalysator-Reaktorsystem, mit dem man überschüssige Elektroenergie kostengünstiger als in Batterien, aber dennoch auf chemischen Wege speichern kann. So hat das Team um Professor Kai Sundmacher spezielle Katalysator-Pellets entwickelt, die eine großtechnische Produktion chemischer Energieträger wie zum Beispiel Methan ermöglichen. Bis jetzt forschte das Team 8 Jahre an diesem Katalysator-Reaktorsystem. Grundlagenforschung, die nun noch für einen großtechnischen Einsatz angewandt werden muss. 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
5: Willkommen zurück. Leider hat es mit einem Sieg des SCM in der Champions League nicht geklappt, denn bei den Final Four in Köln unterlagen die Magdeburger ihrem Dauerrivalen, den Berliner Füchsen, mit 40 zu 35 Toren. Damit ging es für den SCM nur noch um den dritten Platz, der am Sonntag gegen Aalborg Handbold aus Dänemark auszuspielen war. Denn die Dänen unterlagen im zweiten Halbfinale dem FC Barcelona. Im Spiel um Platz 3 konnte sich der SCM dann jedoch gegen Aalborg mit 32 zu 25 durchsetzen, während die Füchse dem FC Barcelona mit 34 zu 37 unterlagen, womit der Titel diesmal nach Spanien geht. Für den SCM war es das letzte Spiel der Saison 2025-26 und man begibt sich nun in die wohlverdiente Sommerpause.
6: Der 6. September, der Tag der Landtagswahlen in Sachsen-Anhalt, rückt immer näher. Alle Parteien steigen momentan in den Wahlkampf ein. Laut aktueller Wahlumfrage von davum.de liegt die AfD mit großem Abstand vorn, gefolgt von der CDU. Die Partei Die Linke dürfte mit der 5%-Hürde kein Problem haben, denn mit 12% liegt sie im Gesicht.

0: den rund 150 Gästen kurz zu erörtern. Danach ging es mit der großen Elefantenrunde weiter. Die AfD und das BSW schickten ihre Spitzenkandidaten Ulrich Siegmund und Claudia Wittig. Für die SPD stieg Andreas Schmidt, für die Partei Die Linke Monika Hohmann und für das Bündnis 90 Die Grünen Olaf Meister in die Diskussion ein. Der Ministerpräsident Sven Schulze war ebenfalls eingeladen. Dieser hatte jedoch einen wichtigen Termin in Berlin, sodass die CDU Guido Heuer ihren Fraktionsvorsitzenden im Landtag ins Rennen schickte. Die Themen an diesem Abend waren vielfältig. Moderiert wurde er von Sandra Kowalski und Matthias Neier. Sie hatten sich die Themenbereiche wie Energie, Wirtschaft und Fachkräftesicherung rausgesucht. Je länger der Abend dauerte, desto hitziger wurden die Zwischenrufe im Publikum. Die beiden Moderatoren verstanden es dabei gut, die Politiker diskutieren zu lassen, ohne dass es dabei zu Beleidigungen kam. Die sachliche Diskussion ging etwa 2 Stunden und das ohne große Polemik. Alle 6 Teilnehmenden machten klar, wofür die eigene Partei steht und warum man sie wählen sollte. Die wichtigste Frage stellte die Moderation zum Schluss. Wer soll Sachsen-Anhalt zukünftig regieren? Und wer wird mit seinen Stimmen Ulrich Siegmund oder Sven Schulze zum Ministerpräsidenten wählen, falls die AfD eine absolute Mehrheit verfehlt? Claudia Wittig vom BSW sowie Monika Hohmann von der Partei Die Linke machten dabei deutlich, dass man weder den einen noch den anderen unterstützen wird. Für die Wahl eines Ministerpräsidenten sind diese Stimmen allerdings notwendig und es bleibt offen, ob eine dieser beiden Parteien ihre derzeitige Einstellung ändern wird.
1: Also zum jetzigen Zeitpunkt wird sie Sven Schulze nicht unterstützen, weil wir ja auch die Kandidatur Sven Schulzes im Januar auch nicht unterstützt haben. Und da weiß ich nicht, wie sich dann erstmal die Kräfteverhältnisse sowieso entwickeln. Und ich glaube, bedingungslos Sven Schulze zu unterstützen, glaube ich, würden wir als Linke auch nicht machen.
2: Ja? Die Linkspartei hat jetzt ja auch einen politischen Konkurrenten bekommen mit dem BSW. Wie sehen Sie das? Kann das BSW auch der Linkspartei noch gefährlich werden und ihnen viele Stimmen wegnehmen?
1: Nee, das glaube ich nicht. Ja? Also ich denke mal, das BSW auch mit den Vorstellungen, die das BSW hat, auch nicht konkret, also nicht hier und nicht da und dann machen wir doch eventuell, ist es für die Wählerinnen und Wähler zu ungenau. Und das Problem des BSW sehe ich, dass sie sich wirklich nur auf bundespolitische Sachen stützen und eher wenig hier auf landespolitische Sachen.
2: Ja, Frau Witte, was macht Sie denn so sicher, dass das BSW hier in Sachsen-Anhalt bei der Landtagswahl über 5% kommt?
3: Also was mich sicher macht, ist die Tatsache, dass ich das immer wieder draußen höre, wie dringend wir gebraucht werden. Es gab eine ganze Reihe von Menschen, die jetzt nicht mehr so richtig mitbekommen hatten, dass wir noch präsent sind. Und jetzt, wo wir in die Öffentlichkeit gegangen sind, kommt eine Riesenrückmeldung. Man merkt, dass Sachsen-Anhalt sich unbedingt einen politischen Wandel wünscht. Die Leute wollen, dass irgendwas anders wird. Es ist ihnen schon beinahe egal, was. Das sieht man auch an den AfD-Umfragewerten. Und wir sind dazu da, um da eine Alternative zur Alternative zu bieten gewissermaßen. Wir wollen nämlich nicht einfach nur andere Politik, wir wollen, dass überhaupt das ganze System wieder richtig demokratisch wird und wir haben da was anzubieten, was sonst niemand anzubieten hat und das klappt aber nur, wenn wir reinkommen.
2: Die Linke hat heute gesagt, sie würden Sven Schulze nicht zum Ministerpräsidenten wählen. Das heißt also, wenn das BSW reinkommt, könnten sie sozusagen für Herrn Siegmund die Stimmen bringen, die er braucht, um Ministerpräsident zu werden. Ist das so?
3: Wir könnten die Stimmen bringen, wir werden es aber natürlich nicht machen. Wir haben gesagt,
2: warum nicht?
3: Weil wir möchten, wenn wir in eine Koalition gehen würden, dann müsste das eine sein, in der wir eine klar erkennbare BSW-Handschrift in den Landtag bringen können. Und das ist weder mit Herrn Siegmund noch mit Herrn Schulze im Angebot. Wenn das mal irgendwann anders ist und man kann wirklich inhaltlich so zusammenarbeiten, dass man erkennbar also auch die BSW-Handschrift sehen kann, dann können wir das machen. Aktuell ist das aber ja eine sehr komfortable Position, in der wir uns sehen. Wir wollen in der Sache entscheiden, Anträge weiterbringen, die wirklich Sachsen-Anhalt besser machen und von wem die kommen, ist uns egal. Das heißt, die Parteien müssen am Ende, selbst wenn wir nur mit 6% oder so reinkommen, auf uns zukommen und uns Angebote machen und dann machen wir gute Projekte mit wer auch immer welche gute Vorschläge hat.
2: Wenn die AfD Ihnen das Angebot macht, 3 Ministerposten?
3: Ja, ich glaube nicht, dass die AfD das macht, aber nein, wir haben deutlich gesagt, was wir wollen. Wir wollen politische Veränderung und zwar nicht nur in der Sache, sondern auch strukturell. Und das können wir in unserer Position am besten durchsetzen, wenn wir das Zünglein an der Waage bleiben. Und wir haben ein tolles Konzept vorgeschlagen. Ich hoffe, dass die Parteien früher oder später, gerade wenn es dann um das Gerangel geht und wenn die Mehrheiten so sind, wie sie aktuell aussehen, dann wird es ja keine gute Lösung geben. Und ich glaube, dass wir dann mit unserem Konzept wirklich durchdringen können. Und wir schlagen dann was Alternatives vor, was wirklich die politische Landschaft quasi in ganz Deutschland verändern kann.
2: Ja, es gibt

0: Eine Menge Parteien, die im Landtag oder bei der Landtagswahl an der um die 5%-Hürde kämpfen, auch die Grünen. Warum sind Sie sicher, dass Sie das schaffen?
1: Ja, sicher sind wir nicht. Das entscheiden ja die Wählerinnen und Wähler am 6. September. Das ist der Punkt. Tatsächlich spricht eben, mal abgesehen von inhaltlichen Dingen, die wir natürlich versuchen nach vorne zu tragen in der Kampagne, insbesondere die Frage dafür, gelingt es uns, die AfD von der Macht fernzuhalten? Also wollen wir in der rechtsextremen Regierung, ja oder nein? Wir stehen da total gegen, aus Überzeugung. Und wenn man das verhindern will, muss man tatsächlich dafür sorgen, dass es nicht bei 42% schon eine absolute Mehrheit gibt. Das heißt, kleine Parteien müssen rein. Und wenn die Grünen im Landtag sind, hat die AfD keine Mehrheit und wir werden zu stabilen Verhältnissen kommen in einer demokratischen Konstellation. Das ist ein ganz zentraler Punkt.
0: Die Grünen waren ja auch im Bund sehr, sehr stark bei den letzten Wahlen. Was ist denn da total schiefgelaufen, dass die AfD jetzt bei über 40% steht?
1: Ja, wir sehen, das ist ja eine fast schon weltweite Entwicklung. Wir sehen in vielen Ländern, dass rechtsextreme Parteien auf dem Vormarsch sind. Das liegt, ich meine, im Wesentlichen daran, wie wir miteinander kommunizieren. So diese ganz einfachen Lösungen, so auf der Schuld und so mit Hass Klicks organisieren. Das funktioniert gut und das zündet richtig durch. Und wir merken, dass eben viele Leute so auf einfache Lösungen aus sind. Ja, okay, das so muss es sein. Und nicht erkennen, dass tatsächlich, es ist eben schwieriger. Natürlich haben wir Probleme, die müssen ordentlich gelöst werden und da wird nicht der einfache Schlenker, den die AfD da macht, die Lösung sein. So, und das macht es problematisch.
0: Ja, Sigmund, die Linken haben heute gesagt, sie wollen Herrn Schulze nicht zum Ministerpräsidenten wählen. Dass Sie also Ministerpräsident werden, die Chancen werden immer größer. Warum sind Sie denn der bessere Ministerpräsident als Herr Schulze?
2: Das möchte ich mir gar nicht anmaßen. Das muss das Volk entscheiden, nicht ich selbst. Also wir haben eine klare politische Linie, eine klare Kommunikation. Wir möchten, dass die Leute vor der Wahl genau wissen, was sie nach der Wahl von uns zu erwarten haben. Anscheinend möchten das auch sehr viele Bürger in diesem Land. Und für mich gibt es nur das Souverän, das Volk. Das muss eine Entscheidung treffen am 6.9. Und die Entscheidung werde ich mich selbstverständlich als Demokrat auch fügen. Aber bis dahin ist noch ein bisschen Zeit. Und die werden wir natürlich nutzen, um noch mehr Menschen in diesem Land von unseren sehr guten Kandidaten und von unserem hervorragenden Programm zu überzeugen.
0: Sollte das BSW reinkommen in den Landtag, dann sind die Chancen ja gar nicht schlecht, dass Sie auch mit Ihnen gemeinsam stimmen und abstimmen. Und mit Frau Witte scheinen Sie ein ganz gutes Verhältnis zu haben.
2: Ich sag mal so, die Hand ist von mir als Demokrat immer allen gegenüber ausgestreckt. Egal, dem BSW gegenüber, der CDU, wem auch immer. Allerdings wird sie A, schon seit vielen Jahren nicht angenommen, ganz im Gegenteil, sie wird ja bekämpft. Und B, sehe ich aktuell auch niemanden in diesem Land, mit dem wir unsere guten Positionen hier umsetzen könnten. Das heißt, wir haben diametral immer noch Unterschiede, vor allem bei den Problemen, die unser Land dahin gebracht haben, wo es ist. Migration vor allem, Energiepolitik, innere Sicherheit und vieles mehr. Und wenn es aber so einen demokratischen Partner gibt, dann machen wir das sehr gerne miteinander. Aktuell gibt es ihn in Sachsen ja nicht und deswegen 45%. Plus X.
0: Ja, Herr Schmidt, die SPD ist bei 7% ungefähr. Glauben Sie denn, dass Sie die 5%-Hürde ganz, ganz, ganz sicher schaffen?
3: Davon gehe ich aus.
0: Jetzt ist es ja so, die Linkspartei hat heute gesagt, die werden Ministerpräsidenten Sven Schulze nicht zum Ministerpräsidenten wählen. Das heißt also, CDU und SPD hätten ein Problem, die notwendigen Stimmen zu kriegen, um in der Regierungsverantwortung zu bleiben. Wie sehen Sie das?
3: Zunächst mal ist es so, wir sind jetzt noch ungefähr 80, 85 Tage davon weg, dass gewählt wird. Danach wird abgerechnet. Wir kämpfen auf dem Weg dahin um jede Stimme. Und ich gehe davon aus, dass das Ergebnis sich erheblich von den jetzigen Umfragen unterscheiden wird.
0: Das heißt, Sie gehen auch fest davon aus, dass der Sigmund keine absolute Mehrheit bekommt?
3: Davon gehe ich fest aus und dafür stehe ich jeden Tag auf und kämpfe.
0: Ja, Herr Heuer, die Linken haben heute gesagt, sie würden Herrn Schulze nicht zum Ministerpräsidenten wählen. Der wird es natürlich eng, die Regierung zu halten. Warum sind Sie sich sicher, dass Sie trotzdem die nächste Regierung stellen werden?
4: Da die AfD keine absolute Mehrheit bekommen wird, wird eine Regierung gegen die CDU nicht möglich sein.
0: Das heißt aber, die SPD ist derzeit gerade bei 6-7%. Die Linken wollen Herrn Schulze nicht wählen. Das wird schwierig.
4: Natürlich wird das schwierig, aber war schon leicht im Leben. Und ich habe auch gesagt, eine Minderheitsregierung darf kein Tabu sein. Und wir erleben es zurzeit in Sachsen, wir erleben es in Thüringen, wir haben es in vielen Ländern Europas gesehen, Skandinavien, Niederlande. Auch das kann funktionieren mit, und dann muss man halt themenbezogene Politik machen.
0: Warum ist denn zum Beispiel auch der Bundeskanzler so sehr dagegen, eine Minderheitsregierung zu machen?
4: Das müssen Sie ihn fragen. Also wir in Sachsen-Anhalt, ich muss ja auf Umfragen reagieren, ich muss sie ja zur Kenntnis nehmen. Natürlich wünsche ich mir, die Deutschlandkoalition fortzusetzen mit einer ganz starken CDU. Natürlich ist das unser Ziel. Aber wenn ich Umfragen zur Kenntnis nehme, dann muss ich über eine Option Minderheitsregierung auch nachdenken dürfen und kann nicht sagen, dass das ein Tabu wäre. Eine Minderheitsregierung kann kein Tabu sein.
0: Man hat heute gesehen, Sie sind ganz gut befreundet eigentlich mit allen Politikern, die schon länger mit dabei sind, auch mit der SPD.

0: SPD, spricht man da auch mal darüber, dass die SPD vielleicht gar nicht mehr über die 5%-Hürde kommt?
1: Man spricht über vieles. Und wir sind in einem politischen Geschäft. Und ich halte nichts davon, dass man alle parlamentarischen Geflogenheiten aufgrund von irgendwelchen Brandmauern außen vor lässt. Das kann man nicht tun. Und insofern pflege ich einen guten Draht zu den Fraktionen, dass man parlamentarische Gepflogenheiten, Sie haben es bei der Parlamentsreform gesehen, Sie sehen es, wenn wir Ausschussvorsitzende wählen, es gibt viele Dinge, wie man Tagesordnung, alles was so parlamentarisches Geschäft ist, da braucht man alle Fraktionen dafür, das ist einfach so.
2: So wie die derzeitige Parteienkonstellation in Sachsen-Anhalt aussieht, wird es mit Sicherheit die spannendste Landtagswahl aller Zeiten. Wie wichtig die diesjährige Wahlbeteiligung ist, sollte den Menschen klar sein. Wer auch immer gewinnen mag und den neuen Ministerpräsidenten stellt, eins ist sicher: Sachsen-Anhalt braucht eine neue Regierung und diese sollte möglichst stabil und demokratisch sein.
3: Erwin Bradasch bringt Bundesliga-Erfahrung mit, die er als Co-Trainer bei Eintracht Frankfurt sammeln konnte. Nun soll er, der 45-Jährige, als Co-Trainer die Arbeit von Patrick Sander unterstützen, aber auch für den FCM-Nachwuchs tätig werden. FCM-Sportdirektor Per Jäkel bewertet Bradasch als absoluten Fachmann, der für einen offensiven Fußball steht. Er verspricht sich von seinem Neuzugang jedoch vor allem eine gezielte Erweiterung des Staff für die Lizenzmannschaft. Das Wetter.
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5: Die MDF-1-Wettervorhersage für den 15. und 16. Juni. In der Nacht zum Dienstag ist der Himmel klar oder nur gering bewölkt und es ist niederschlagsfrei. Die Nachttemperaturen gehen auf 9 bis 7 Grad zurück. Der Wind weht schwach und weiterhin in Böen aus westlicher Richtung. Am Dienstag ist der Himmel wechselnd bewölkt. Es gibt über den ganzen Tag verteilt 8 Sonnenstunden. Regnen wird es nicht. Die Temperaturen steigen auf 19 bis 22 Grad. Der Wind weht schwach und leicht böig aus Südwest bis West. Der UV-Index liegt beim mäßigen Wert 5. Die weiteren Aussichten bis zum Freitag. Von Südwesten her kommt schwülheiße Luft heran. Ab Mittwoch sind die Temperaturen mit 25 Grad schon sommerlich und sie steigen bis Freitag auf heiße 34 Grad.
3: Im Kloster Bergegarten könnte man am Dienstag wieder einmal Tango tanzen. Ab 18 Uhr lädt Milonga zum Tango Argentino, live begleitet auf dem Knopfakkordeon von Martin Müller. Zunächst gibt es einen einführenden Workshop im Roten Salon und dann wird getanzt. Man kann aber auch nur zugucken, denn der Eintritt ist frei. Der Rotary Club veranstaltet am Dienstagabend ein Benefizkonzert im Opernhaus, zu dem man das Jugendsinfonieorchester des Konservatoriums eingeladen hat. Unter der Überschrift Jenseits von A bietet man ein Programm aus klassischer Musik und Filmscores. Die Einnahmen des Konzerts sollen übrigens der Unterstützung des Konservatoriums dienen, weshalb man sich natürlich so viele Besucher wie möglich wünscht, die für 10 Euro eine Eintrittskarte kaufen. Das Konzert beginnt um 19 Uhr. Um 18 Uhr hätten wir hier ein neues Direktmagazin anzubieten, zuerst für Magdeburg und dann ab 18.30 Uhr für Halle, so jetzt auch gleich. Ich hoffe, Sie sind dann wieder mit dabei. Bis dahin auf Wiederfernsehen und bleiben Sie gesund.

0: Zum Weltblutspendetag, der am Sonntag war, erinnerte der DRK Blutspendedienst daran, dass es derzeit besonders wichtig wäre, zum Blutspenden zu gehen. Denn die nahende Urlaubszeit sorgt erfahrungsgemäß immer für eine Verknappung der Blutvorräte. Wer noch allein in Sachsen-Anhalt jeden Tag mehr als 500 Blutspenden verbraucht. Deswegen hier der Aufruf, besonders an junge Menschen, die sich bisher noch nicht für dieses Thema begeistern konnten, doch einmal darüber nachzudenken, zum Blutspenden zu kommen. Ständig verfügbar sind beispielsweise die Uni-Blutbanken in Magdeburg und Halle. Und das DRK ist immer an wechselnden Orten unterwegs. Man findet die aktuellen Informationen unter www.blutspende-leben.de. Und damit ein herzliches Willkommen zum MdV1 Direktmagazin am Montag. Wichtig wäre vielleicht noch zu unterscheiden zwischen der Vollblutspende und der Blutplasmaspende. Bei letzterer gäbe es bei verschiedenen Anbietern Geld dafür. Schließlich liefert der Spender einen Rohstoff für die pharmazeutische Industrie, wobei das Plasma von den Blutkörperchen und den Plättchen separiert wird und diese dann wieder zurück zum Spender geleitet werden. Bei der Vollblutspende werden diese Bestandteile zwar auch separiert, allerdings alle auch getrennt verwertet. Auch die Partei Die Linke hat nun den Wahlkampf offiziell eröffnet, auch wenn man sich, wie Spitzenkandidatin Eva von Angern ausführte, bereits seit einem Jahr im Wahlkampfmodus befinde. Zeit, die man nutzte, um mit den Bürgern ins Gespräch zu kommen, und die Ergebnisse dieser Bemühungen sollen sich in den Claims auf den Plakaten wiederfinden, mit denen nun auch Die Linke das Land zupflastern will. Als erstes fällt auf, dass es dieser Partei sehr wichtig ist, dafür nur Themen zu wählen, die man als Parlamentarier in einem Landesparlament auch wirklich beeinflussen kann. Auch wenn klar ist, dass andere Parteien das nicht machen und sich auf Themen konzentrieren, die eigentlich auf Bundesebene entschieden werden, wie zum Beispiel die Steuer oder die Ausländerpolitik. Und deswegen legt die Partei Die Linke ihren Schwerpunkt auf folgende Themen.
1: Also es gibt tatsächlich drei Themen, die für mich, aber auch für meine Partei am wichtigsten ist. Das eine ist die Verbesserung in der Bildung, beginnend in der Kita. Also tatsächlich, wir müssen an den Personalschlüssel ran, um Kinder besser für die Zukunft vorzubereiten und auch schon in der Kita, also tatsächlich bestmöglich zu fördern. Und natürlich müssen wir gucken, wie wir Schulen weiterentwickeln und zukunftsfest machen, weil so wie es ist, kann es auch in dem Bereich nicht bleiben. Ein weiteres Thema ist die Gesundheitsversorgung. Wir müssen es schaffen, bei 75% der Menschen, die im ländlichen Raum sind, dass es nicht eine Gefährdung ist, wenn man einen Herzinfarkt im ländlichen Raum bekommt, dass es zum Tode führen muss, sondern eine Grundversorgung, eine Nähe zu den Notaufnahmen, sie muss zeitnah erfolgen können. Und deswegen setzen wir auf den Erhalt der Krankenhäuser. Und ich sage auch ganz klar, wir schrecken auch nicht vor der Forderung nach einer Enteignung von privaten Krankenhäusern zurück, weil Krankenhäuser haben den Zweck, Menschen gesund zu machen und nicht Profite zu machen. Und ein dritter Punkt, der ist mir sehr, sehr wichtig, ist eine bessere finanzielle Ausstattung der Kommunen. Kommunen sind nicht ohne Grund das Herz der Demokratie. Sie wissen, was die Menschen vor Ort brauchen. Und dort wird der Mangel als erstes ganz deutlich. Das sind nicht nur wie in Magdeburg zusammenfallende Brücken, sondern das ist eben auch der ÖPNV, der nur ein, zweimal am Tag in die eine und in die andere Richtung fährt. Das sind fehlende Dorfgemeinschaftshäuser und wir haben parallel das Problem, dass die Dorfkneipen zumachen. Das heißt, es gibt kaum noch die Chance, für Menschen zueinander zu kommen. Und wenn Menschen nicht mehr miteinander was Gemeinsames erleben, keine Austauschmöglichkeiten haben, dann ist das ein erheblicher Schaden für das soziale Zusammensein.
0: Mit der Kampagne werden nun nicht nur die

0: Die Direktkandidaten der einzelnen Wahlkreise in den kommenden Monaten Wahlkampf betreiben, denn im Grunde verdeutlicht sie auch eine Kontinuität der Partei, die sich ihre Ziele nicht erst für einen Wahlkampf definiert. Und dazu gehört nun auch eine linke Definition von Heimat.
1: Ich finde, sie ist dort, wo sie hingehört, nämlich sie ist für alle da. Und es sollte niemals passieren, dass eine rechtsextreme Partei diesen Namen okkupieren darf, sondern Menschen mit Behinderungen, Frauen, Männer, queere Menschen. Sie alle gehören zu unserer Heimat, zu Sachsen-Anhalt. Und deswegen ganz bewusst, Heimat ist für alle da.
0: Die Kampagne bietet nun den Rahmen auch für die geplanten Wahlkampfveranstaltungen, die in ein paar Tagen in Magdeburg ihren Anfang nehmen sollen.
1: Wir haben ganz viel Unterstützung von unseren drei Silberlocken, Dietmar Bartsch, Bodo Ramelow und Gregor Gysi. Gregor Gysi kommt am 22. Juni, 15 Uhr nach Olfen 1. Da wird er den Wahlkampfauftakt mit mir gestalten. Heidi Reichenegg kommt mehrfach nach Sachsen-Anhalt. Und wir werden ganz viel vor Ort sein, weil das ist das Entscheidende. Ja, wir machen Social Media. Macht übrigens auch richtig Spaß, Social Media. Aber das direkte Gespräch vor Ort, das ist durch nichts zu ersetzen.
0: Eines fällt allerdings auf. Die Linke wäre wahrscheinlich nicht die Linke, wenn sie nicht ein klares Feindbild hätte. Und sie hat es auf dieser Veranstaltung auch klar formuliert. Neben rechtsradikalen Parteien sind es aber auch vor allem die Unternehmen, die man als Gegner ausmacht. Insofern waren von ihren Fans hier bejubelte Versprechungen zu höheren Löhnen einfach zu machen. Schließlich müssen diese ja nicht von der Partei erwirtschaftet werden. Im Rahmen der Aktionswoche Alkohol veranstaltet die Stadt Halle am Dienstag einen Infotag auf dem Uniplatz. Gemeinsam mit der Universität und zahlreichen regionalen Partnern informiert man zur Prävention, den Folgen von Alkoholkonsum und man zeigt Unterstützung und Hilfsangebote auf. Interessierte oder Betroffene sind eingeladen, die verschiedenen Aktionsstände zu besuchen und es vielleicht als niedrigschwelliges Erstangebot zu betrachten. Schließlich verfolgt die Aktionswoche Alkohol das Ziel, für einen verantwortungsvollen Umgang mit der Droge zu sensibilisieren. Und man will verstärkt junge Menschen ansprechen mit Informationsangeboten, Mitmachaktionen und persönlichen Gesprächen.
2: Bereits im Jahr 2019 schlossen sich das Uniklinikum Halle und das BG-Klinikum Bergmannstrost für eine strategische Partnerschaft zusammen, um besser für die zentralen Herausforderungen des Gesundheitswesens gewappnet zu sein und die medizinische Versorgung im Land langfristig und nachhaltig zu stärken. Diese Zusammenarbeit soll nun weiter intensiviert werden, was jedoch nicht ohne die entsprechende Unterstützung seitens der Politik möglich ist. Weshalb sich am Freitag neben dem Oberbürgermeister der Saalestadt zahlreiche VertreterInnen der Landesregierung im Löwengebäude der Martin-Luther-Universität eingefunden hatten, um dort eine Absichtserklärung für den Ausbau der Kooperation zwischen der Unimedizin und den BG-Kliniken zu unterzeichnen. Hintergrund hierfür war unter anderem die Krankenhausreform, die darauf abzielt, dass die Kliniken sich spezialisieren, zentralisieren und damit verbunden außerdem miteinander kooperieren.
3: Das heißt, dass jeder seine Expertise einbringt und man gemeinsam dadurch die Patientenversorgung verbessert. In diesem speziellen Fall bedeutet das, dass die BG-Kliniken, die eine absolute Expertise im traumatologischen, im Traumaunfallwiederherstellungsbereich haben, dies kombinieren mit dem breiten Spektrum der interdisziplinären Medizin an Universitätskliniken. Das heißt HNO, Augen, Kindermedizin, innere Medizin.
2: Für beide Seiten bedeutet die Kooperation zum einen eine gestärkte Expertise sowie eine bessere und schnellere PatientInnenversorgung bei Unfallszenarien. In diesem Rahmen werden knapp 800 Millionen Euro in den Neubau eines BG-Klinikums am Hauptstandort der Unimedizin investiert, um dort die Gesundheitsversorgung im Traumabereich künftig gemeinsam innovativer zu gestalten und an diesem Standort eine der größten zentralen Notaufnahmen in ganz Deutschland zu schaffen.
3: Wenn ein Schwerstverletzter, egal ob Erwachsener oder Kind, mit dem Hubschrauber nach Halle geflogen wird, ist ja Geschwindigkeit entscheidend. Und im Moment sind wir in der Stadt über zwei Standorte verteilt. Dann wird es wirklich in einer gemeinsamen Notaufnahme, in einem Schockraum, die Behandlung sein. Das heißt, es ist maximale Geschwindigkeit, maximale Expertise. Und das kommt natürlich der Patientenversorgung zugute.
2: Von dieser erhofft man sich, dass sie mit Hilfe der verstärkten Kooperation auf ein neues Level gehoben wird, wovon nicht nur die Menschen in der Saalestadt, sondern PatientInnen im ganzen Land profitieren sollten. Für die Kliniken selbst werde das gemeinsame Notfallzentrum zudem eine erhebliche Entlastung bedeuten, unter anderem im Rahmen des aktuellen Fachkräftemangels, der auch in Zukunft weiterhin eine Herausforderung darstellen dürfte.
3: Die letzten Jahre haben uns ja auch gezeigt, dass wir krisenresilienter werden sollen und müssen. Also Corona ist so ein Thema. Wir haben eine geopolitische Lage, die nicht einfach ist. Und die BG steht genau für dieses Thema in Kooperation mit Universitätsmedizin, bei Großschadenslagen die Bevölkerung priorisiert zu versorgen.
0: Oberbürgermeister Vogt möchte mit dem Ehrenamt in Halle ins Gespräch kommen. Und dazu hat man sich drei verschiedene Formate ausgedacht, auf die sich nun interessierte Vereine oder Ehrenamtler bewerben können. Unter www.halle.de/ob-gesprächsformate findet man die verschiedenen Möglichkeiten, um mit dem Oberbürgermeister ins Gespräch zu kommen. Da wäre zunächst die Online-Sprechstunde, bei der man einen 20-Minuten-Videocall buchen kann. Dann das Format, der Oberbürgermeister kocht fürs Ehrenamt, bei dem das Stadtoberhaupt die Zutaten mitbringt und man dann in lockerer Atmosphäre redet. Und drittens das Nachbarschaftsfrühstück in den Quartierbüros der Stadt für interessierte Bürger. Unter der bereits genannten Internetadresse www.halle.de/ob-gesprächsformate kann man sich nun anmelden. Die Reklame.

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6: Die Luther-Universität will den Ausbau zum zweisprachigen Campus in Deutsch und Englisch vorantreiben. Das gehört zur neuen Internationalisierungsstrategie der Uni, die vom Senat der Alma Mater beschlossen wurde. Ziel ist es dabei, internationale Studierende zu gewinnen und diese langfristig an Halle und Sachsen-Anhalt zu binden. Dabei soll auch eine bessere internationale Sichtbarkeit der Uni Halle gefunden werden und vermehrte Auslandsaufenthalte für Studenten und Mitarbeiter angeboten werden. Für den Senat ist dieser Beschluss eine zentrale Antwort auf die Herausforderungen der Zeit und integraler Bestandteil des eigenen Selbstverständnisses. Außerdem verstehen sich diese Maßnahmen als Zeichen für die Weltoffenheit in der Wissenschaft.
7: Der 6. September, der Tag der Landtagswahlen in Sachsen-Anhalt, rückt immer näher. Alle Parteien steigen momentan in den Wahlkampf ein. Laut aktueller Wahlumfrage von davum.de liegt die AfD mit großem Abstand vorn, gefolgt von der CDU. Die Partei Die Linke dürfte mit der 5%-Hürde kein Problem haben, denn mit 12% liegt sie im gesicherten Mittelfeld. SPD, FDP, BSW und Bündnis 90 Die Grünen müssen sich wohl Sorgen machen, die 5%-Hürde zu schaffen. Wie sie das erreichen wollen, erklären ihre Spitzenkandidaten in Wahlforen. Eigentlich finden diese in großen Städten wie Halle oder Magdeburg statt. Doch dieses Mal sorgte die liberale Mittelstandsvereinigung im Harzkreis dafür, dass in Halberstadt diskutiert wurde. Zu Beginn der Veranstaltung durften sich die Kandidaten der Parteien im Harzkreis kurz vorstellen. Jeder hatte ca. 4 Minuten Zeit, um die politischen Ziele vor den rund 150 Gästen kurz zu erörtern. Danach ging es mit der großen Elefantenrunde weiter. Die AfD und das BSW schickten ihre Spitzenkandidaten Ulrich Siegmund und Claudia Wittig. Für die SPD stieg Andreas Schmidt, für die Partei Die Linke Monika Hohmann und für das Bündnis 90 Die Grünen Olaf Meister in die Diskussion ein. Der Ministerpräsident Sven Schulze war ebenfalls eingeladen. Dieser hatte jedoch einen wichtigen Termin in Berlin, sodass die CDU Guido Heuer ihren Fraktionsvorsitzenden im Landtag ins Rennen schickte. Die Themen an diesem Abend waren vielfältig. Moderiert wurde er von Sandra Kowalski und Matthias Neier. Sie hatten sich die Themenbereiche wie Energie, Wirtschaft und Fachkräftesicherung rausgesucht. Je länger der Abend dauerte, desto hitziger wurden die Zwischenrufe im Publikum. Die beiden Moderatoren verstanden es dabei gut, die Politiker diskutieren zu lassen, ohne dass es dabei zu Beleidigungen kam. Die sachliche Diskussion ging etwa 2 Stunden und das ohne große Polemik. Alle 6 Teilnehmenden machten klar, wofür die eigene Partei steht und warum man sie wählen sollte. Die wichtigste Frage stellte die Moderation zum Schluss. Wer soll Sachsen-Anhalt zukünftig regieren? Und wer wird mit seinen Stimmen Ulrich Siegmund oder Sven Schulze zum Ministerpräsidenten wählen, falls die AfD eine absolute Mehrheit verfehlt? Claudia Wittig vom BSW sowie Monika Hohmann von der Partei Die Linke machten dabei deutlich, dass man weder den einen noch den anderen unterstützen wird. Für die Wahl eines Ministerpräsidenten sind diese Stimmen allerdings notwendig und es bleibt offen, ob eine dieser beiden Parteien ihre derzeitige Einstellung ändern wird.
8: Also zum jetzigen Zeitpunkt wird sie Sven Schulze nicht unterstützen, weil wir ja auch die Kandidatur Sven Schulzes im Januar auch nicht unterstützt haben. Und da weiß ich nicht, wie sich dann erstmal die Kräfteverhältnisse sowieso entwickeln. Und ich glaube, bedingungslos Sven Schulze zu unterstützen, glaube ich, würden wir als Linke auch nicht machen.
9: Ja? Die Linkspartei hat jetzt ja auch einen politischen Konkurrenten bekommen mit dem BSW. Wie sehen Sie das? Kann das BSW auch der Linkspartei noch gefährlich werden und ihnen viele Stimmen wegnehmen?
8: Nee, das glaube ich nicht. Ja? Also ich denke mal, das BSW auch mit den Vorstellungen, die das BSW hat, auch nicht konkret, also nicht hier und nicht da und dann machen wir doch eventuell, ist es für die Wählerinnen und Wähler zu ungenau. Und das Problem des BSW sehe ich, dass sie sich wirklich nur auf bundespolitische Sachen stützen und eher wenig hier auf landespolitische Sachen.
9: Ja, Frau Witte, was macht Sie denn so sicher, dass das BSW hier in Sachsen-Anhalt bei der Landtagswahl über 5% kommt?
10: Also was mich sicher macht, ist die Tatsache, dass ich das immer wieder draußen höre, wie dringend wir gebraucht werden. Es gab eine ganze Reihe von Menschen, die jetzt nicht mehr so richtig mitbekommen hatten, dass wir noch präsent sind. Und jetzt, wo wir in die Öffentlichkeit gegangen sind, kommt eine riesen Rückmeldung. Man merkt, dass Sachsen-Anhalt sich unbedingt einen politischen Wandel wünscht. Die Leute wollen, dass irgendwas anders wird. Es ist ihnen schon beinahe egal, was. Das sieht man auch an den AfD-Umfragewerten. Und wir sind dazu da, um da eine Alternative zur Alternative zu bieten gewissermaßen. Wir wollen nämlich nicht einfach nur andere Politik, wir wollen, dass überhaupt das ganze System wieder richtig demokratisch wird und wir haben da was anzubieten, was sonst niemand anzubieten hat. Und das klappt aber nur, wenn wir reinkommen.
9: Die Linke hat heute gesagt, sie würden Sven Schulze nicht zum Ministerpräsidenten wählen. Das heißt also, wenn das BSW reinkommt, könnten sie sozusagen für Herrn Siegmund die Stimmen bringen, die er braucht, um Ministerpräsident zu werden. Ist das so?
10: Wir könnten die Stimmen bringen, wir werden es aber natürlich nicht machen. Wir haben gesagt,
9: warum nicht?
10: Weil wir möchten, wenn wir in eine Koalition gehen würden, dann müsste das eine sein, in der wir eine klar erkennbare BSW-Handschrift in den Landtag bringen können. Und das ist weder mit Herrn Siegmund noch mit Herrn Schulze im Angebot. Wenn das mal irgendwann anders ist und man kann wirklich inhaltlich so zusammenarbeiten, dass man erkennbar also auch die BSW-Handschrift sehen kann, dann können wir das machen. Aktuell ist das aber ja eine sehr komfortable Position, in der wir uns sehen. Wir wollen in der Sache entscheiden, Anträge weiterbringen, die wirklich Sachsen-Anhalt besser machen und von wem die kommen, ist uns egal. Das heißt, die Parteien müssen am Ende, selbst wenn wir nur mit 6% oder so reinkommen, auf uns zukommen und uns Angebote machen und dann machen wir gute Projekte mit wer auch immer welche gute Vorschläge hat.
9: Wenn die AfD Ihnen das Angebot macht, 3 Ministerposten?
10: Ja, ich glaube nicht, dass die AfD das macht, aber nein, wir haben deutlich gesagt, was wir wollen. Wir wollen politische Veränderungen und zwar nicht nur in der Sache, sondern auch strukturell. Und das können wir in unserer Position am besten durchsetzen, wenn wir das Zünglein an der Waage bleiben. Und wir haben ein tolles Konzept vorgeschlagen. Ich hoffe, dass die Parteien früher oder später, gerade wenn es dann um das Gerangel geht und wenn die Mehrheiten so sind, wie sie aktuell aussehen, dann wird es ja keine gute Lösung geben. Und ich glaube, dass wir dann mit unserem Konzept wirklich durchdringen können. Und wir schlagen dann was Alternatives vor, was wirklich die politische Landschaft quasi in ganz Deutschland verändern kann.
9: Ja, es gibt eine Menge Parteien, die im Landtag oder bei der Landtagswahl um die 5%-Hürde kämpfen, auch die Grünen. Warum sind Sie sicher, dass Sie das schaffen?
11: Ja, sicher sind wir nicht. Das entscheiden ja die Wählerinnen und Wähler am 6. September. Das ist der Punkt. Tatsächlich spricht eben, mal abgesehen von inhaltlichen Dingen, die wir natürlich versuchen nach vorne zu tragen in der Kampagne, insbesondere die Frage dafür, gelingt es uns, die AfD von der Macht fernzuhalten? Also wollen wir in der rechtsextremen Regierung, ja oder nein? Wir stehen da total gegen, aus Überzeugung. Und wenn man das verhindern will, muss man tatsächlich dafür sorgen, dass es nicht bei 42% schon eine absolute Mehrheit gibt. Das heißt, kleine Parteien müssen rein. Und wenn die Grünen im Landtag sind, hat die AfD keine Mehrheit und wir werden zu stabilen Verhältnissen kommen in einer demokratischen Konstellation. Das ist ein ganz zentraler Punkt.
9: Die Grünen waren ja auch im Bund sehr, sehr stark bei den letzten Wahlen. Was ist denn da total schiefgelaufen, dass die AfD jetzt bei über 40% steht?
11: Ja, wir sehen, das ist ja eine fast schon weltweite Entwicklung. Wir sehen in vielen Ländern, dass rechtsextreme Parteien auf dem Vormarsch sind. Das liegt, ich meine, im Wesentlichen daran, wie wir miteinander kommunizieren. So diese ganz einfachen Lösungen, so auf der Schuld und so mit Hass Klicks organisieren. Das funktioniert gut und das zündet richtig durch. Und wir merken, dass eben viele Leute so auf einfache Lösungen aus sind. Ja, okay, das so muss es sein. Und nicht erkennen, dass tatsächlich, es ist eben schwieriger. Natürlich haben wir Probleme, die müssen ordentlich gelöst werden. Und da wird nicht der einfache Schlenker, den die AfD da macht, die Lösung sein. So, und das macht es problematisch.
9: Herr Siegmund, die Linken haben heute gesagt, sie wollen Herrn Schulze nicht zum Ministerpräsidenten wählen. Dass Sie also Ministerpräsident werden, die Chancen werden immer größer. Warum sind Sie denn der bessere Ministerpräsident als Herr Schulze?
12: Das möchte ich mir gar nicht anmaßen. Das muss das Volk entscheiden, nicht ich selbst. Also wir haben eine klare politische Linie, eine klare Kommunikation. Wir möchten, dass die Leute vor der Wahl genau wissen, was sie nach der Wahl von uns zu erwarten haben. Anscheinend möchten das auch sehr viele Bürger in diesem Land. Und für mich gibt es nur das Souverän, das Volk. Das muss eine Entscheidung treffen am 6.9. Und die Entscheidung werde ich mich selbstverständlich als Demokrat auch fügen. Aber bis dahin ist noch ein bisschen Zeit. Und die werden wir natürlich nutzen, um noch mehr Menschen in diesem Land von unseren sehr guten Kandidaten und von unserem hervorragenden Programm zu überzeugen.
9: Sollte das BSW reinkommen in den Landtag, dann sind die Chancen ja gar nicht schlecht, dass Sie auch mit Ihnen gemeinsam stimmen und abstimmen. Und mit Frau Witte scheinen Sie ein ganz gutes Verhältnis zu haben.
12: Ich sag mal so, die Hand ist von mir als Demokrat immer allen gegenüber ausgestreckt. Egal, dem BSW gegenüber, der CDU, wem auch immer. Allerdings wird sie A, schon seit vielen Jahren nicht angenommen, ganz im Gegenteil, sie wird ja bekämpft. Und B, sehe ich aktuell auch niemanden in diesem Land, mit dem wir unsere guten Positionen hier umsetzen könnten. Das heißt, wir haben diametral immer noch Unterschiede, vor allem bei den Problemen, die unser Land dahin gebracht haben, wo es ist. Migration vor allem, Energiepolitik, innere Sicherheit und vieles mehr. Und wenn es aber so einen demokratischen Partner gibt, dann machen wir das sehr gerne miteinander. Aktuell gibt es ihn in Sachsen ja nicht und deswegen 45% plus X.
9: Ja, Herr Schmidt, die SPD ist bei 7% ungefähr. Glauben Sie denn, dass Sie die 5%-Hürde ganz, ganz, ganz sicher schaffen?
13: Davon gehe ich aus.
9: Jetzt ist es ja so, die Linkspartei hat gesagt, wir werden Ministerpräsidenten Sven Schulze nicht zum Ministerpräsidenten wählen. Das heißt also, CDU und SPD hätten ein Problem, die notwendigen Stimmen zu kriegen, um in der Regierungsverantwortung zu bleiben. Wie sehen Sie das?
13: Zunächst mal ist es so, wir sind jetzt noch ungefähr 80, 85 Tage davon weg, dass gewählt wird. Danach wird abgerechnet. Wir kämpfen auf dem Weg dahin um jede Stimme und ich gehe davon aus, dass das Ergebnis sich erheblich von den jetzigen Umfragen unterscheiden wird.
9: Das heißt, Sie gehen auch fest davon aus, dass der Siegmund keine absolute Mehrheit bekommt?
13: Davon gehe ich fest aus und dafür stehe ich jeden Tag auf und kämpfe.
9: Ja, Herr Heuer, die Linken haben heute gesagt, sie würden Herrn Schulze nicht zum Ministerpräsidenten wählen. Der wird natürlich eng, die Regierung zu halten. Warum sind Sie sich sicher, dass Sie trotzdem die nächste Regierung stellen werden?
14: Da die AfD keine absolute Mehrheit bekommen wird, wird eine Regierung gegen die CDU nicht möglich sein.
9: Das heißt aber, die SPD ist derzeit gerade bei 6-7%. Die Linken wollen Herrn Schulze nicht wählen. Das wird schwierig.
14: Natürlich wird das schwierig, aber was schon leicht im Leben. Und ich habe auch gesagt, eine Minderheitsregierung darf kein Tabu sein. Und wir erleben es zurzeit in Sachsen, wir erleben es in Thüringen, wir haben es in vielen Ländern Europas gesehen. Skandinavien, Niederlande, auch das kann funktionieren. Und dann muss man halt themenbezogene Politik machen.
9: Warum ist denn zum Beispiel auch der Bundeskanzler so sehr dagegen, eine Minderheitsregierung zu machen?
14: Das müssen Sie ihn fragen. Also wir in Sachsen-Anhalt, ich muss ja auf Umfragen reagieren, ich muss sie ja zur Kenntnis nehmen. Natürlich wünsche ich mir, die Deutschlandkoalition fortzusetzen mit einer ganz starken CDU. Natürlich ist das unser Ziel. Aber wenn ich Umfragen zur Kenntnis nehme, dann muss ich über eine Option Minderheitsregierung auch nachdenken dürfen und kann nicht sagen, dass das ein Tabu wäre. Eine Minderheitsregierung kann kein Tabu sein.
9: Man hat heute gesehen, Sie sind ganz gut befreundet eigentlich mit allen Politikern, die schon länger mit dabei sind, auch mit der SPD. Spricht man da auch mal darüber, dass die SPD vielleicht gar nicht mehr über die 5%-Hürde kommt?
14: Man spricht über vieles. Und wir sind in einem politischen Geschäft. Und ich halte nichts davon, dass man alle parlamentarischen Geflogenheiten aufgrund von irgendwelchen Brandmauern außen vor lässt. Das kann man nicht tun. Und insofern pflege ich einen guten Draht zu den Fraktionen, dass man parlamentarische Gepflogenheiten, Sie haben es bei der Parlamentsreform gesehen, Sie sehen es, wenn wir Ausschussvorsitzende erwähnen, es gibt viele Dinge, wie man Tagesordnung, alles was so parlamentarisches Geschäft ist, da braucht man alle Fraktionen dafür, das ist einfach so.
7: So wie die derzeitige Parteienkonstellation in Sachsen-Anhalt aussieht, wird es mit Sicherheit die spannendste Landtagswahl aller Zeiten. Wie wichtig die diesjährige Wahlbeteiligung ist, sollte den Menschen klar sein. Wer auch immer gewinnen mag und den neuen Ministerpräsidenten stellt, eins ist sicher: Sachsen-Anhalt braucht eine neue Regierung und diese sollte möglichst stabil und demokratisch sein.
15: Die MDF-1-Wettervorhersage für den 15. und 16. Juni. In der Nacht zum Dienstag ist der Himmel klar oder nur gering bewölkt. und es ist niederschlagsfrei. Die Nachttemperaturen gehen auf 9 bis 7 Grad zurück. Der Wind weht schwach und weiterhin in Böen aus westlicher Richtung. Am Dienstag ist der Himmel wechselnd bewölkt. Es gibt über den ganzen Tag verteilt 8 Sonnenstunden. Regnen wird es nicht. Die Temperaturen steigen auf 19 bis 22 Grad. Der Wind weht schwach und leicht böig aus Südwest bis West. Der UV-Index liegt beim mäßigen Wert 5. Die weiteren Aussichten bis zum Freitag. Von Südwesten her kommt schwülheiße Luft heran. Ab Mittwoch sind die Temperaturen mit 25 Grad schon sommerlich und sie steigen bis Freitag auf heiße 34 Grad.
6: Heute müssen wir mal eine Veranstaltung absagen, denn der eigentlich für den Dienstag angekündigte Vortrag im Rahmen der Reihe Wissenschaft im Revier zum Thema hitzefrei muss leider ausfallen. Der Grund ist eine Erkrankung des Vortragenden und man wird den Vortrag auch nicht nachholen. Dafür sollte es die Elternkompass-Sprechstunde zu Fragen der Berufs- und Studienwahl geben, den die Stadtbibliothek am Hallmarkt veranstaltet. Zwischen 16.30 Uhr und 18 Uhr kann man sich zu den Praktikumsmöglichkeiten, Ausbildungswegen, Studiengängen oder zur Orientierung im Berufsdschungel beraten lassen. Und diese Beratung ist kostenlos. Für meinen letzten Tipp für heute ist eine Anmeldung erforderlich, die man an stadtbibliothek@halle.de schicken muss. Anmelden kann man sich für eine Kuscheltier-Übernachtungsparty, die am Freitag um 16 Uhr mit Bilderbuchkino beginnt. Dann bleiben die Kuscheltiere in der Nacht in der Bibliothek, bis man sie am Samstag wieder abholen kann. Ja, am Dienstag um 8.30 Uhr hätten wir dann ein neues Direktmagazin für Halle anzubieten. Und dann ab 19 Uhr für Magdeburg, so geht's auch gleich. Ich hoffe, Sie sind dann wieder mit dabei. Bis dahin auf Wiederfernsehen und bleiben Sie gesund.

0: Zum Weltblutspendetag, der am Sonntag war, erinnerte der DLK-Blutspendedienst daran, dass es derzeit besonders wichtig wäre, zum Blutspenden zu gehen. Denn die nahende Urlaubszeit sorgt erfahrungsgemäß immer für eine Verknappung der Blutvorräte, während noch allein in Sachsen-Anhalt jeden Tag mehr als 500 Blutspenden verbraucht. Deswegen hier der Aufruf, besonders an junge Menschen, die sich bisher noch nicht für dieses Thema begeistern konnten, doch einmal darüber nachzudenken, zum Blutspenden zu kommen. Ständig verfügbar sind beispielsweise die Uniblutbanken in Magdeburg und Halle. Und das DRK ist immer an wechselnden Orten unterwegs. Man findet die aktuellen Informationen unter www.blutspende-leben.de. Und damit ein herzliches Willkommen zum MdV1-Direktmagazin am Montag. Wichtig wäre vielleicht noch zu unterscheiden zwischen der Vollblutspende und der Blutplasmaspende. Bei letzterer gäbe es bei verschiedenen Anbietern Geld dafür. Schließlich liefert der Spender einen Rohstoff für die pharmazeutische Industrie, wobei das Plasma von den Blutkörperchen und den Plättchen separiert wird und diese dann wieder zurück zum Spender geleitet werden. Bei der Vollblutspende werden diese Bestandteile zwar auch separiert, allerdings alle auch getrennt verwertet. Auch die Partei Die Linke hat nun den Wahlkampf offiziell eröffnet, auch wenn man sich, wie Spitzenkandidatin Eva von Angern ausführte, bereits seit einem Jahr im Wahlkampfmodus befindet. Zeit, die man nutzte, um mit den Bürgern ins Gespräch zu kommen, und die Ergebnisse dieser Bemühungen sollen sich in den Claims auf den Plakaten wiederfinden, mit denen nun auch Die Linke das Land zupflastern will. Als erstes fällt auf, dass es dieser Partei sehr wichtig ist, dafür nur Themen zu wählen, die man als Parlamentarier in einem Landesparlament auch wirklich beeinflussen kann. Auch wenn klar ist, dass andere Parteien das nicht machen und sich auf Themen konzentrieren, die eigentlich auf Bundesebene entschieden werden, wie zum Beispiel die Steuer- oder die Ausländerpolitik. Und deswegen legt die Partei Die Linke ihren Schwerpunkt auf folgende Themen.
1: Also es gibt tatsächlich drei Themen, die für mich, aber auch für meine Partei am wichtigsten ist. Das eine ist die Verbesserung in der Bildung, beginnend in der Kita. Also tatsächlich, wir müssen an den Personalschlüssel ran, um Kinder besser für die Zukunft vorzubereiten und auch schon in der Kita, also tatsächlich bestmöglich zu fördern. Und natürlich müssen wir gucken, wie wir Schulen weiterentwickeln und zukunftsfest machen, weil so wie es ist, kann es auch in dem Bereich nicht bleiben. Ein weiteres Thema ist die Gesundheitsversorgung. Wir müssen es schaffen, bei 75% der Menschen, die im ländlichen Raum sind, dass es nicht eine Gefährdung ist, wenn man einen Herzinfarkt im ländlichen Raum bekommt, dass es zum Tode führen muss, sondern eine Grundversorgung, eine Nähe zu den Notaufnahmen, sie muss zeitnah erfolgen können. Und deswegen setzen wir auf den Erhalt der Krankenhäuser. Und ich sage auch ganz klar, wir schrecken auch nicht vor der Forderung nach einer Enteignung von privaten Krankenhäusern zurück, weil Krankenhäuser haben den Zweck, Menschen gesund zu machen und nicht Profite zu machen. Und ein dritter Punkt, der ist mir sehr, sehr wichtig, ist eine bessere finanzielle Ausstattung der Kommunen. Kommunen sind nicht ohne Grund das Herz der Demokratie. Sie wissen, was die Menschen vor Ort brauchen. Und dort wird der Mangel als erstes ganz deutlich. Das sind nicht nur wie in Magdeburg zusammenfallende Brücken, sondern das ist eben auch der ÖPNV, der nur ein, zweimal am Tag in die eine und in die andere Richtung fährt. Das sind fehlende Dorfgemeinschaftshäuser. Und wir haben parallel das Problem, dass die Dorfkneipen zumachen. Das heißt, es gibt kaum noch die Chance, für Menschen zueinander zu kommen. Und wenn Menschen nicht mehr miteinander was Gemeinsames erleben, keine Austauschmöglichkeiten haben, dann ist das erheblich, ein erheblicher Schaden für das soziale Zusammensein.
0: Mit der Kampagne werden nun nicht nur die Direktkandidaten der einzelnen Wahlkreise in den kommenden Monaten Wahlkampf betreiben, denn im Grunde verdeutlicht sie auch eine Kontinuität der Partei, die sich ihre Ziele nicht erst für einen Wahlkampf definiert. Und dazu gehört nun auch eine linke Definition von Heimat.
1: Ich finde, sie ist dort, wo sie hingehört, nämlich sie ist für alle da. Und es sollte niemals passieren, dass eine rechtsextreme Partei diesen Namen okkupieren darf, sondern Menschen mit Behinderungen, Frauen, Männer, queere Menschen. Sie alle gehören zu unserer Heimat, zu Sachsen-Anhalt. Und deswegen ganz bewusst, Heimat ist für alle da.
0: Die Kampagne bietet nun den Rahmen auch für die geplanten Wahlkampfveranstaltungen, die in ein paar Tagen in Magdeburg ihren Anfang nehmen sollen.
1: Wir haben ganz viel Unterstützung von unseren drei Silberlocken, Dietmar Bartsch, Bodo Ramelow und Gregor Gysi. Gregor Gysi kommt am 22. Juni, 15 Uhr nach Olfen 1. Da wird er den Wahlkampfauftakt mit mir gestalten. Heidi Reichenegg kommt mehrfach nach Sachsen-Anhalt. Und wir werden ganz viel vor Ort sein, weil das ist das Entscheidende. Ja, wir machen Social Media. Macht übrigens auch richtig Spaß, Social Media. Aber das direkte Gespräch vor Ort, das ist durch nichts zu ersetzen.
0: Eines fällt allerdings auf. Die Linke wäre wahrscheinlich nicht die Linke, wenn sie nicht ein klares Feindbild hätte. Und sie hat es auf dieser Veranstaltung auch klar formuliert. Neben rechtsradikalen Parteien sind es aber auch vor allem die Unternehmen, die man als Gegner ausmacht. Insofern waren von ihren Fans hier bejubelte Versprechungen zu höheren Löhnen einfach zu machen. Schließlich müssen diese ja nicht von der Partei erwirtschaftet werden. In Magdeburg ist man derzeit wieder dabei, einen aktuellen Mietenspiegel für die Stadt zu erarbeiten. So hat man heute begonnen, 20.000 zufällig ausgewählte Eigentümer von Wohnungen, Ein- und Zweifamilienhäusern zu kontaktieren, um sie zu bitten, an der Mietwerterhebung teilzunehmen. Die Einladung zur Teilnehmung erfolgt durch ein Anschreiben, in dem man einen Link zur Online-Befragung findet und gleichzeitig die erforderlichen Zugangspasswörter erhält. So könnte man an der Befragung online teilnehmen, diese aber auch ganz nach alter Schulen durch das Ausfüllen eines Papierformulars. Die Erhebungen erfolgen über das Amt für Statistik, Wahlen und Digitalisierung und Angeschriebene sind zur Mitwirkung verpflichtet. Der neue Mietenspiegel soll dann im Frühjahr 2027 vorliegen.
2: Bereits im Jahr 2019 schlossen sich das Uniklinikum Halle und das BG-Klinikum Bergmannstrost für eine strategische Partnerschaft zusammen, um besser für die zentralen Herausforderungen des Gesundheitswesens gewappnet zu sein und die medizinische Versorgung im Land langfristig und nachhaltig zu stärken. Diese Zusammenarbeit soll nun weiter intensiviert werden, was jedoch nicht ohne die entsprechende Unterstützung seitens der Politik möglich ist. Weshalb sich am Freitag neben dem Oberbürgermeister der Saalestadt zahlreiche VertreterInnen der Landesregierung im Löwengebäude der Martin-Luther-Universität eingefunden hatten, um dort eine Absichtserklärung für den Ausbau der Kooperation zwischen der Unimedizin und den BG-Kliniken zu unterzeichnen. Hintergrund hierfür war unter anderem die Krankenhausreform, die darauf abzielt, dass die Kliniken sich spezialisieren, zentralisieren und damit verbunden außerdem miteinander kooperieren.
3: Das heißt, dass jeder seine Expertise einbringt und man gemeinsam dadurch die Patientenversorgung verbessert. In diesem speziellen Fall bedeutet das, dass die BG-Kliniken, die eine absolute Expertise im traumatologischen, im Traumaunfallwiederherstellungsbereich haben, dies kombinieren mit dem breiten Spektrum der interdisziplinären Medizin an Universitätskliniken. Das heißt HNO, Augen, Kindermedizin, innere Medizin.
2: Für beide Seiten bedeutet die Kooperation zum einen eine gestärkte Expertise sowie eine bessere und schnellere PatientInnenversorgung bei Unfallszenarien. In diesem Rahmen werden knapp 800 Millionen Euro in den Neubau eines BG-Klinikums am Hauptstandort der Unimedizin investiert, um dort die Gesundheitsversorgung im Traumabereich künftig gemeinsam innovativer zu gestalten und an diesem Standort eine der größten zentralen Notaufnahmen in ganz Deutschland zu schaffen.
3: Wenn ein Schwerstverletzter, egal ob Erwachsener oder Kind, mit dem Hubschrauber nach Halle geflogen wird, ist ja Geschwindigkeit entscheidend. Und im Moment sind wir in der Stadt über zwei Standorte verteilt. Dann wird es wirklich in einer gemeinsamen Notaufnahme, in einem Schockraum, die Behandlung sein. Das heißt, es ist maximale Geschwindigkeit, maximale Expertise. Und das kommt natürlich der Patientenversorgung zugute.
2: Von dieser erhofft man sich, dass sie mit Hilfe der verstärkten Kooperation auf ein neues Level gehoben wird, wovon nicht nur die Menschen in der Saalestadt, sondern PatientInnen im ganzen Land profitieren sollten. Für die Kliniken selbst werde das gemeinsame Notfallzentrum zudem eine erhebliche Entlastung bedeuten, unter anderem im Rahmen des aktuellen Fachkräftemangels, der auch in Zukunft weiterhin eine Herausforderung darstellen dürfte.
3: Die letzten Jahre haben uns ja auch gezeigt, dass wir krisenresilienter werden sollen und müssen. Also Corona ist so ein Thema. Wir haben eine geopolitische Lage, die nicht einfach ist. Und die BG steht genau für dieses Thema in Kooperation mit Universitätsmedizin bei Großschadenslagen die Bevölkerung priorisiert zu versorgen.
0: Der Der diesjährige Hugo-Junkers-Preis für Forschung und Innovation, den das Land Sachsen-Anhalt vergibt, ging an ein Team des Max-Planck-Institutes in Magdeburg. Damit würdigte das Wissenschaftsministerium das Projekt COSECATS. Es handelt sich dabei um ein Katalysator-Reaktorsystem, mit dem man überschüssige Elektroenergie kostengünstiger als in Batterien, aber dennoch auf chemischen Wege speichern kann. So hat das Team um Professor Kai Sundmacher spezielle Katalysator-Pellets entwickelt, die eine großtechnische Produktion chemischer Energieträger wie zum Beispiel Methan ermöglichen. Bis jetzt forschte das Team 8 Jahre an diesem Katalysator-Reaktorsystem. Grundlagenforschung, die nun noch für einen großtechnischen Einsatz angewandt werden muss. 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
5: Willkommen zurück. Leider hat es mit einem Sieg des SCM in der Champions League nicht geklappt, denn bei den Final Four in Köln unterlagen die Magdeburger ihrem Dauerrivalen, den Berliner Füchsen, mit 40 zu 35 Toren. Damit ging es für den SCM nur noch um den dritten Platz, der am Sonntag gegen Aalborg Handbold aus Dänemark auszuspielen war. Denn die Dänen unterlagen im zweiten Halbfinale dem FC Barcelona. Im Spiel um Platz 3 konnte sich der SCM dann jedoch gegen Aalborg mit 32 zu 25 durchsetzen, während die Füchse dem FC Barcelona mit 34 zu 37 unterlagen, womit der Titel diesmal nach Spanien geht. Für den SCM war es das letzte Spiel der Saison 2025-26 und man begibt sich nun in die wohlverdiente Sommerpause.
6: Der 6. September, der Tag der Landtagswahlen in Sachsen-Anhalt, rückt immer näher. Alle Parteien steigen momentan in den Wahlkampf ein. Laut aktueller Wahlumfrage von davum.de liegt die AfD mit großem Abstand vorn, gefolgt von der CDU. Die Partei Die Linke dürfte mit der 5%-Hürde kein Problem haben, denn mit 12% liegt sie im gesicherten Mittelfeld. SPD, FDP, BSW und Bündnis 90 Die Grünen müssen sich wohl Sorgen machen, die 5%-Hürde zu schaffen. Wie sie das erreichen wollen, erklären ihre Spitzenkandidaten in Wahlforen. Eigentlich finden diese in großen Städten wie Halle oder Magdeburg statt. Doch dieses Mal sorgte die liberale Mittelstandsvereinigung im Harzkreis dafür, dass in Halberstadt diskutiert wurde. Zu Beginn der Veranstaltung durften sich die Kandidaten der Parteien im Harzkreis kurz vorstellen. Jeder hatte ca. 4 Minuten Zeit, um die politischen Ziele vor den

0: vielfältig. Moderiert wurde er von Sandra Kowalski und Matthias Neier. Sie hatten sich die Themenbereiche wie Energie, Wirtschaft und Fachkräftesicherung rausgesucht. Je länger der Abend dauerte, desto hitziger wurden die Zwischenrufe im Publikum. Die beiden Moderatoren verstanden es dabei gut, die Politiker diskutieren zu lassen, ohne dass es dabei zu Beleidigungen kam. Die sachliche Diskussion ging etwa 2 Stunden und das ohne große Polemik. Alle 6 Teilnehmenden machten klar, wofür die eigene Partei steht und warum man sie wählen sollte. Die wichtigste Frage stellte die Moderation zum Schluss. Wer soll Sachsen-Anhalt zukünftig regieren? Und wer wird mit seinen Stimmen Ulrich Siegmund oder Sven Schulze zum Ministerpräsidenten wählen, falls die AfD eine absolute Mehrheit verfehlt? Claudia Wittig vom BSW sowie Monika Hohmann von der Partei Die Linke machten dabei deutlich, dass man weder den einen noch den anderen unterstützen wird. Für die Wahl eines Ministerpräsidenten sind diese Stimmen allerdings notwendig und es bleibt offen, ob eine dieser beiden Parteien ihre derzeitige Einstellung ändern wird.
1: Also zum jetzigen Zeitpunkt wird sie Sven Schulze nicht unterstützen, weil wir ja auch die Kandidatur Sven Schulzes im Januar auch nicht unterstützt haben. Und da weiß ich nicht, wie sich dann erstmal die Kräfteverhältnisse sowieso entwickeln. Und ich glaube, bedingungslos Sven Schulze zu unterstützen, glaube ich, würden wir als Linke auch nicht machen.
2: Ja? Die Linkspartei hat jetzt ja auch einen politischen Konkurrenten bekommen mit dem BSW. Wie sehen Sie das? Kann das BSW auch der Linkspartei noch gefährlich werden und ihnen viele Stimmen wegnehmen?
1: Nee, das glaube ich nicht. Ja? Also ich denke mal, das BSW auch mit den Vorstellungen, die das BSW hat, auch nicht konkret, also nicht hier und nicht da und dann machen wir doch eventuell, ist es für die Wählerinnen und Wähler zu ungenau. Und das Problem des BSW sehe ich, dass sie sich wirklich nur auf bundespolitische Sachen stützen und eher wenig hier auf landespolitische Sachen.
2: Ja, Frau Witte, was macht Sie denn so sicher, dass das BSW hier in Sachsen-Anhalt bei der Landtagswahl über 5% kommt?
3: Also was mich sicher macht, ist die Tatsache, dass ich das immer wieder draußen höre, wie dringend wir gebraucht werden. Es gab eine ganze Reihe von Menschen, die jetzt nicht mehr so richtig mitbekommen hatten, dass wir noch präsent sind. Und jetzt, wo wir in die Öffentlichkeit gegangen sind, kommt eine Riesenrückmeldung. Man merkt, dass Sachsen-Anhalt sich unbedingt einen politischen Wandel wünscht. Die Leute wollen, dass irgendwas anders wird. Es ist ihnen schon beinahe egal, was. Das sieht man auch an den AfD-Umfragewerten. Und wir sind dazu da, um da eine Alternative zur Alternative zu bieten gewissermaßen. Wir wollen nämlich nicht einfach nur andere Politik. Wir wollen, dass überhaupt das ganze System wieder richtig demokratisch wird. Und wir haben da was anzubieten, was sonst niemand anzubieten hat. Und das klappt aber nur, wenn wir reinkommen.
2: Die Linke hat heute gesagt, sie würden Sven Schulze nicht zum Ministerpräsidenten wählen. Das heißt also, wenn das BSW reinkommt, könnten Sie sozusagen für Herrn Siegmund die Stimmen bringen, die er braucht, um Ministerpräsident zu werden. Ist das so?
3: Wir könnten die Stimmen bringen, wir werden es aber natürlich nicht machen. Wir haben gesagt,
2: warum nicht?
3: Weil wir möchten, wenn wir in eine Koalition gehen würden, dann müsste das eine sein, in der wir eine klar erkennbare BSW-Handschrift in den Landtag bringen können. Und das ist weder mit Herrn Siegmund noch mit Herrn Schulze im Angebot. Wenn das mal irgendwann anders ist und man kann wirklich inhaltlich so zusammenarbeiten, dass man erkennbar also auch die BSW-Handschrift sehen kann, dann können wir das machen. Aktuell ist das aber ja eine sehr komfortable Position, in der wir uns sehen. Wir wollen in der Sache entscheiden, Anträge weiterbringen, die wirklich Sachsen-Anhalt besser machen. Und von wem die kommen, ist uns egal. Das heißt, die Parteien müssen am Ende, selbst wenn wir nur mit 6% oder so reinkommen, auf uns zukommen und uns Angebote machen. Und dann machen wir gute Projekte mit wer auch immer welche gute Vorschläge hat.
2: Wenn die AfD Ihnen das Angebot macht, 3 Ministerposten?
3: Ja, ich glaube nicht, dass die AfD das macht, aber nein, wir haben deutlich gesagt, was wir wollen. Wir wollen politische Veränderungen und zwar nicht nur in der Sache, sondern auch strukturell. Und das können wir in unserer Position am besten durchsetzen, wenn wir das Zünglein an der Waage bleiben. Und wir haben ein tolles Konzept vorgeschlagen. Ich hoffe, dass die Parteien früher oder später, gerade wenn es dann um das Gerangel geht und wenn die Mehrheiten so sind, wie sie aktuell aussehen, dann wird es ja keine gute Lösung geben. Und ich glaube, dass wir dann mit unserem Konzept wirklich durchdringen können. Und wir schlagen dann was Alternatives vor, was wirklich die politische Landschaft quasi in ganz Deutschland verändern kann.
2: Ja, es gibt eine Menge Parteien, die im Landtag oder bei der Landtagswahl um die 5%-Hürde kämpfen, auch die Grünen. Warum sind Sie sicher, dass Sie das schaffen?
4: Ja, sicher sind wir nicht. Das entscheiden ja die Wählerinnen und Wähler am 6. September. Das ist der Punkt. Tatsächlich spricht eben, mal abgesehen von inhaltlichen Dingen, die wir natürlich versuchen nach vorne zu tragen in der Kampagne, insbesondere die Frage dafür, gelingt es uns, die AfD von der Macht fernzuhalten? Also wollen wir in der rechtsextremen Regierung, ja oder nein? Wir stehen da total gegen, aus Überzeugung. Und wenn man das verhindern will, muss man tatsächlich dafür sorgen, dass es nicht bei 42% schon eine absolute Mehrheit gibt. Das heißt, kleine Parteien müssen rein. Und wenn die Grünen im Landtag sind,

0: hat die AfD keine Mehrheit und wir werden zu stabilen Verhältnissen kommen in einer demokratischen Konstellation. Das ist ein ganz zentraler Punkt.
1: Die Grünen waren ja auch im Bund sehr, sehr stark bei den letzten Wahlen. Was ist denn da total schiefgelaufen, dass die AfD jetzt bei über 40% steht?
0: Ja, wir sehen, das ist ja eine fast schon weltweite Entwicklung. Wir sehen in vielen Ländern, dass rechtsextreme Parteien auf dem Vormarsch sind. Das liegt, ich meine, im Wesentlichen daran, wie wir miteinander kommunizieren. So diese ganz einfachen Lösungen, so auf der Schuld und so mit Hass Klicks organisieren, das funktioniert gut und das zündet richtig durch. Und wir merken, dass eben viele Leute so auf einfache Lösungen aus sind. Ja, okay, das so muss es sein und nicht erkennen, dass tatsächlich es ist schwieriger. Natürlich haben wir Probleme, die müssen ordentlich gelöst werden und da wird nicht der einfache Schlenker, den die AfD da macht, die Lösung sein. So, und das macht es problematisch.
1: Herr Siegmund, die Linken haben heute gesagt, sie wollen Herrn Schulze nicht zum Ministerpräsidenten wählen. Dass Sie also Ministerpräsident werden, die Chancen werden immer größer. Warum sind Sie denn der bessere Ministerpräsident als Herr Schulze?
2: Das möchte ich mir gar nicht anmaßen. Das muss das Volk entscheiden, nicht ich selbst. Also wir haben eine klare politische Linie, eine klare Kommunikation. Wir möchten, dass die Leute vor der Wahl genau wissen, was sie nach der Wahl von uns zu erwarten haben. Anscheinend möchten das auch sehr viele Bürger in diesem Land. Und für mich gibt es nur das Souverän, das Volk. Das muss eine Entscheidung treffen am 6.9. Und die Entscheidung werde ich mich selbstverständlich als Demokrat auch fügen. Aber bis dahin ist noch ein bisschen Zeit. Und die werden wir natürlich nutzen, um noch mehr Menschen in diesem Land von unseren sehr guten Kandidaten und von unserem hervorragenden Programm zu überzeugen.
1: Sollte das BSW reinkommen in den Landtag, dann sind die Chancen ja gar nicht schlecht, dass Sie auch mit Ihnen gemeinsam stimmen und abstimmen. Und mit Frau Witte scheinen Sie ein ganz gutes Verhältnis zu haben.
2: Ich sag mal so, die Hand ist von mir als Demokrat immer allen gegenüber ausgestreckt. Egal, dem BSW gegenüber, der CDU, wem auch immer. Allerdings wird sie A, schon seit vielen Jahren nicht angenommen, ganz im Gegenteil, sie wird ja bekämpft. Und B, sehe ich aktuell auch niemanden in diesem Land, mit dem wir unsere guten Positionen hier umsetzen könnten. Das heißt, wir haben diametral immer noch Unterschiede, vor allem bei den Problemen, die unser Land dahin gebracht haben, wo es ist. Migration vor allem, Energiepolitik, innere Sicherheit und vieles mehr. Und wenn es aber so einen demokratischen Partner gibt, dann machen wir das sehr gerne miteinander. Aktuell gibt es ihn in Sachsen nicht und deswegen 45% plus X.
1: Ja, Herr Schmidt, die SPD ist bei 7% ungefähr. Glauben Sie denn, dass Sie die 5%-Hürde ganz, ganz, ganz sicher schaffen?
3: Davon gehe ich aus.
1: Jetzt ist es ja so, die Linkspartei hat gesagt, die werden Ministerpräsidenten Sven Schulze nicht zum Ministerpräsidenten wählen. Das heißt also, CDU und SPD hätten ein Problem, die notwendigen Stimmen zu kriegen, um in der Regierungsverantwortung zu bleiben. Wie sehen Sie das?
3: Zunächst mal ist es so, wir sind jetzt noch ungefähr 80, 85 Tage davon weg, dass gewählt wird. Danach wird abgerechnet. Wir kämpfen auf dem Weg dahin um jede Stimme und ich gehe davon aus, dass das Ergebnis sich erheblich von den jetzigen Umfragen unterscheiden wird.
1: Das heißt, Sie gehen auch fest davon aus, dass der Siegmund keine absolute Mehrheit bekommt?
3: Davon gehe ich fest aus und dafür stehe ich jeden Tag auf und kämpfe.
1: Ja, Herr Heuer, die Linken haben heute gesagt, sie würden Herrn Schulze nicht zum Ministerpräsidenten wählen. Der wird es natürlich eng, die Regierung zu halten. Warum sind Sie sich sicher, dass Sie trotzdem die nächste Regierung stellen werden?
4: Da die AfD keine absolute Mehrheit bekommen wird, wird eine Regierung gegen die CDU nicht möglich sein.
1: Das heißt aber, die SPD ist derzeit gerade bei 6-7%. Die Linken wollen Herrn Schulze nicht wählen. Das wird schwierig.
4: Natürlich wird das schwierig, aber was schon leicht im Leben. Und ich habe auch gesagt, eine Minderheitsregierung darf kein Tabu sein. Und wir erleben es zurzeit in Sachsen, wir erleben es in Thüringen, wir haben es in vielen Ländern Europas gesehen, Skandinavien, Niederlande. Auch das kann funktionieren mit. Und dann muss man halt themenbezogene Politik machen.
1: Warum ist denn zum Beispiel auch der Bundeskanzler so sehr dagegen, eine Minderheitsregierung zu machen?
4: Das müssen Sie ihn fragen. Also wir in Sachsen-Anhalt, ich muss ja auf Umfragen reagieren, ich muss sie ja zur Kenntnis nehmen. Natürlich wünsche ich mir, die Deutschlandkoalition fortzusetzen mit einer ganz starken CDU. Natürlich ist das unser Ziel. Aber wenn ich Umfragen zur Kenntnis nehme, dann muss ich über eine Option, Minderheitsregierung, auch nachdenken dürfen und kann nicht sagen, dass das ein Tabu wäre. Eine Minderheitsregierung kann kein Tabu sein.
1: Man hat heute gesehen, Sie sind ganz gut befreundet eigentlich mit allen Politikern, die schon länger mit dabei sind, auch mit der SPD. Spricht man da auch mal darüber, dass die SPD vielleicht gar nicht mehr über die 5%-Hürde kommt?
4: Man spricht über vieles. Und wir sind in einem politischen Geschäft. Und ich halte nichts davon, dass man alle parlamentarischen Geflogenheiten aufgrund von irgendwelchen Brandmauern außen vor lässt. Das kann man nicht tun. Und insofern pflege ich einen guten Draht zu den Fraktionen, dass man parlamentarische Gepflogenheiten, Sie haben es bei der Parlamentsreform gesehen, Sie sehen es, wenn wir Ausschussvorsitzende wählen, es gibt viele Dinge, wie man Tagesordnung, alles was so parlamentarisches Geschäft ist, Da braucht man alle Fraktionen dafür. Das ist einfach so.
5: So wie die derzeitige Parteienkonstellation in Sachsen-Anhalt aussieht, wird es mit Sicherheit die spannendste Landtagswahl aller Zeiten. Wie wichtig die diesjährige Wahlbeteiligung ist, sollte den Menschen klar sein. Wer auch immer gewinnen mag und den neuen Ministerpräsidenten stellt, eins ist sicher: Sachsen-Anhalt braucht eine neue Regierung und diese sollte möglichst stabil und demokratisch sein.
6: Erwin Bradasch bringt Bundesliga-Erfahrung mit, die er als Co-Trainer bei Eintracht Frankfurt sammeln konnte. Nun soll er, der 45-Jährige, als Co-Trainer die Arbeit von Patrick Sander unterstützen, aber auch für den FCM-Nachwuchs tätig werden. FCM-Sportdirektor Per Jäkel bewertet Bradasch als absoluten Fachmann, der für einen offensiven Fußball steht. Er verspricht sich von seinem Neuzugang jedoch vor allem eine gezielte Erweiterung des Staff für die Lizenzmannschaft. Das Wetter.
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8: Die MDF-1-Wettervorhersage für den 15. und 16. Juni. In der Nacht zum Dienstag ist der Himmel klar oder nur gering bewölkt und es ist niederschlagsfrei. Die Nachttemperaturen gehen auf 9 bis 7 Grad zurück. Der Wind weht schwach und weiterhin in Böen aus westlicher Richtung. Am Dienstag ist der Himmel wechselnd bewölkt. Es gibt über den ganzen Tag verteilt 8 Sonnenstunden. Regnen wird es nicht. Die Temperaturen steigen auf 19 bis 22 Grad. Der Wind weht schwach und leicht böig aus Südwest bis West. Der UV-Index liegt beim mäßigen Wert 5. Die weiteren Aussichten bis zum Freitag. Von Südwesten her kommt schwülheiße Luft heran. Ab Mittwoch sind die Temperaturen mit 25 Grad schon sommerlich und sie steigen bis Freitag auf heiße 34 Grad.
6: Im Kloster Bergegarten könnte man am Dienstag wieder einmal Tango tanzen. Ab 18 Uhr lädt Milonga zum Tango Argentino, live begleitet auf dem Knopfakkordeon von Martin Müller. Zunächst gibt es einen einführenden Workshop im Roten Salon und dann wird getanzt. Man kann aber auch nur zugucken, denn der Eintritt ist frei. Der Rotary Club veranstaltet am Dienstagabend ein Benefizkonzert im Opernhaus, zu dem man das Jugendsinfonieorchester des Konservatoriums eingeladen hat. Unter der Überschrift Jenseits von A bietet man ein Programm aus klassischer Musik und Filmscores. Die Einnahmen des Konzerts sollen übrigens der Unterstützung des Konservatoriums dienen, weshalb man sich natürlich so viele Besucher wie möglich wünscht, die für 10 Euro eine Eintrittskarte kaufen. Das Konzert beginnt um 19 Uhr. Um 18 Uhr hätten wir hier ein neues Direktmagazin anzubieten, zuerst für Magdeburg und dann ab 18.30 Uhr für Halle, so wie jetzt auch gleich. Ich hoffe, Sie sind dann wieder mit dabei. Bis dahin auf Wiederfernsehen und bleiben Sie gesund.

0: Zum Weltblutspendetag, der am Sonntag war, erinnerte der DLK Blutspendedienst daran, dass es derzeit besonders wichtig wäre, zum Blutspenden zu gehen. Denn die nahende Urlaubszeit sorgt erfahrungsgemäß immer für eine Verknappung der Blutvorräte. Wer noch allein in Sachsen-Anhalt jeden Tag mehr als 500 Blutspenden verbraucht. Deswegen hier der Aufruf, besonders an junge Menschen, die sich bisher noch nicht für dieses Thema begeistern konnten, doch einmal darüber nachzudenken, zum Blutspenden zu kommen. Ständig verfügbar sind beispielsweise die Uniblutbanken in Magdeburg und Halle. Und das DRK ist immer an wechselnden Orten unterwegs. Man findet die aktuellen Informationen unter www.blutspende-leben.de. Und damit ein herzliches Willkommen zum MdV1 Direktmagazin am Montag. Wichtig wäre vielleicht noch zu unterscheiden zwischen der Vollblutspende und der Blutplasmaspende. Bei letzterer gäbe es bei verschiedenen Anbietern Geld dafür. Schließlich liefert der Spender einen Rohstoff für die pharmazeutische Industrie, wobei das Plasma von den Blutkörperchen und den Plättchen separiert wird und diese dann wieder zurück zum Spender geleitet werden. Bei der Vollblutspende werden diese Bestandteile zwar auch separiert, allerdings alle auch getrennt verwertet. Auch die Partei Die Linke hat nun den Wahlkampf offiziell eröffnet, auch wenn man sich, wie Spitzenkandidatin Eva von Angern ausführte, bereits seit einem Jahr im Wahlkampfmodus befinde. Zeit, die man nutzte, um mit den Bürgern ins Gespräch zu kommen, und die Ergebnisse dieser Bemühungen sollen sich in den Claims auf den Plakaten wiederfinden, mit denen nun auch Die Linke das Land zupflastern will. Als erstes fällt auf, dass es dieser Partei sehr wichtig ist, dafür nur Themen zu wählen, die man als Parlamentarier in einem Landesparlament auch wirklich beeinflussen kann. Auch wenn klar ist, dass andere Parteien das nicht machen und sich auf Themen konzentrieren, die eigentlich auf Bundesebene entschieden werden, wie zum Beispiel die Steuer oder die Ausländerpolitik. Und deswegen legt die Partei Die Linke ihren Schwerpunkt auf folgende Themen.
1: Also es gibt tatsächlich drei Themen, die für mich, aber auch für meine Partei am wichtigsten ist. Das eine ist die Verbesserung in der Bildung, beginnend in der Kita. Also tatsächlich, wir müssen an den Personalschlüssel ran, um Kinder besser für die Zukunft vorzubereiten und auch schon in der Kita, also tatsächlich bestmöglich zu fördern. Und natürlich müssen wir gucken, wie wir Schulen weiterentwickeln und zukunftsfest machen, weil so wie es ist, kann es auch in dem Bereich nicht bleiben. Ein weiteres Thema ist die Gesundheitsversorgung. Wir müssen es schaffen, bei 75% der Menschen, die im ländlichen Raum sind, dass es nicht eine Gefährdung ist, wenn man einen Herzinfarkt im ländlichen Raum bekommt, dass es zum Tode führen muss, sondern eine Grundversorgung, eine Nähe zu den Notaufnahmen, sie muss zeitnah erfolgen können. Und deswegen setzen wir auf den Erhalt der Krankenhäuser. Und ich sage auch ganz klar, wir schrecken auch nicht vor der Forderung nach einer Enteignung von privaten Krankenhäusern zurück, weil Krankenhäuser haben den Zweck, Menschen gesund zu machen und nicht Profite zu machen. Und ein dritter Punkt, der ist mir sehr, sehr wichtig, ist eine bessere finanzielle Ausstattung der Kommunen. Kommunen sind nicht ohne Grund das Herz der Demokratie. Sie wissen, was die Menschen vor Ort brauchen. Und dort wird der Mangel als erstes ganz deutlich. Das sind nicht nur wie in Magdeburg zusammenfallende Brücken, sondern das ist eben auch der ÖPNV, der nur ein, zweimal am Tag in die eine und in die andere Richtung fährt. Das sind fehlende Dorfgemeinschaftshäuser und wir haben parallel das Problem, dass die Dorfkneipen zumachen. Das heißt, es gibt kaum noch die Chance, für Menschen zueinander zu kommen. Und wenn Menschen nicht mehr miteinander was Gemeinsames erleben, keine Austauschmöglichkeiten haben, dann ist das ein erheblicher Schaden für das soziale Zusammensein.
0: Mit der Kampagne werden nun nicht nur die Direktkandidaten der einzelnen Wahlkreise in den kommenden Monaten Wahlkampf betreiben, denn im Grunde verdeutlicht sie auch eine Kontinuität der Partei, die sich ihre Ziele nicht erst für einen Wahlkampf definiert. Und dazu gehört nun auch eine linke Definition von Heimat.
1: Ich finde, sie ist dort, wo sie hingehört, nämlich sie ist für alle da. Und es sollte niemals passieren, dass eine rechtsextreme Partei diesen Namen okkupieren darf, sondern Menschen mit Behinderungen, Frauen, Männer, queere Menschen. Sie alle gehören zu unserer Heimat, zu Sachsen-Anhalt. Und deswegen ganz bewusst, Heimat ist für alle da.
0: Die Kampagne bietet nun den Rahmen auch für die geplanten Wahlkampfveranstaltungen, die in ein paar Tagen in Magdeburg ihren Anfang nehmen sollen.
1: Wir haben ganz viel Unterstützung von unseren drei Silberlocken. Blocken, Dietmar Bartsch, Bodo Ramelow und Gregor Gysi. Gregor Gysi kommt am 22. Juni 15 Uhr nach Olfen 1. Da wird er den Wahlkampfauftakt mit mir gestalten. Heidi Reichenegg kommt mehrfach nach Sachsen-Anhalt. Und ja, wir werden ganz viel vor Ort sein, weil das ist das Entscheidende. Ja, wir machen Social Media. Macht übrigens auch richtig Spaß, Social Media. Aber das direkte Gespräch vor Ort, das ist durch nichts zu ersetzen.
0: Eines fällt allerdings auf. Die Linke wäre wahrscheinlich nicht die Linke, wenn sie nicht ein klares Feindbild hätte. Und sie hat es auf dieser Veranstaltung auch klar formuliert. Neben rechtsradikalen Parteien sind es aber auch vor allem die Unternehmen, die man als Gegner ausmacht. Insofern waren von ihren Fans hier bejubelte Versprechungen zu höheren Löhnen einfach zu machen. Schließlich müssen diese ja nicht von der Partei erwirtschaftet werden. Im Rahmen der Aktionswoche Alkohol veranstaltet die Stadt Halle am Dienstag einen Infotag auf dem Uniplatz. Gemeinsam mit der Universität und zahlreichen regionalen Partnern informiert man zur Prävention, den Folgen von Alkoholkonsum und man zeigt Unterstützung und Hilfsangebote auf. Interessierte oder Betroffene sind eingeladen, die verschiedenen Aktionsstände zu besuchen und es vielleicht als niedrigschwelliges Erstangebot zu betrachten. Schließlich verfolgt die Aktionswoche Alkohol das Ziel, für einen verantwortungsvollen Umgang mit der Droge zu sensibilisieren. Und man will verstärkt junge Menschen ansprechen mit Informationsangeboten, Mitmachaktionen und persönlichen Gesprächen.
2: Bereits im Jahr 2019 schlossen sich das Uniklinikum Halle und das BG-Klinikum Bergmannstrost für eine strategische Partnerschaft zusammen, um besser für die zentralen Herausforderungen des Gesundheitswesens gewappnet zu sein und die medizinische Versorgung im Land langfristig und nachhaltig zu stärken. Diese Zusammenarbeit soll nun weiter intensiviert werden, was jedoch nicht ohne die entsprechende Unterstützung seitens der Politik möglich ist. Weshalb sich am Freitag neben dem Oberbürgermeister der Saalestadt zahlreiche VertreterInnen der Landesregierung im Löwengebäude der Martin-Luther-Universität eingefunden hatten, um dort eine Absichtserklärung für den Ausbau der Kooperation zwischen der Unimedizin und den BG-Kliniken zu unterzeichnen. Hintergrund hierfür war unter anderem die Krankenhausreform, die darauf abzielt, dass die Kliniken sich spezialisieren, zentralisieren und damit verbunden außerdem miteinander kooperieren.
3: Das heißt, dass jeder seine Expertise einbringt und man gemeinsam dadurch die Patientenversorgung verbessert. In diesem speziellen Fall bedeutet das, dass die BG-Kliniken, die eine absolute Expertise im traumatologischen, im Traumaunfallwiederherstellungsbereich haben, dies kombinieren mit dem breiten Spektrum der interdisziplinären Medizin an Universitätskliniken. Das heißt HNO, Augen, Kindermedizin, innere Medizin.
2: Für beide Seiten bedeutet die Kooperation zum einen eine gestärkte Expertise sowie eine bessere und schnellere PatientInnenversorgung bei Unfallszenarien. In diesem Rahmen werden knapp 800 Millionen Euro in den Neubau eines BG-Klinikums am Hauptstandort der Unimedizin investiert, um dort die Gesundheitsversorgung im Traumabereich künftig gemeinsam innovativer zu gestalten und an diesem Standort eine der größten zentralen Notaufnahmen in ganz Deutschland zu schaffen.
3: Wenn ein Schwerstverletzter, egal ob Erwachsener oder Kind, mit dem Hubschrauber nach Halle geflogen wird, ist ja Geschwindigkeit entscheidend. Und im Moment sind wir in der Stadt über zwei Standorte verteilt. Dann wird es wirklich in einer gemeinsamen Notaufnahme, in einem Schockraum, die Behandlung sein. Das heißt, es ist maximale Geschwindigkeit, maximale Expertise. Und das kommt natürlich der Patientenversorgung zugute.
2: Von dieser erhofft man sich, dass sie mit Hilfe der verstärkten Kooperation auf ein neues Level gehoben wird, wovon nicht nur die Menschen in der Saalestadt, sondern PatientInnen im ganzen Land profitieren sollten. Für die Kliniken selbst werde das gemeinsame Notfallzentrum zudem eine erhebliche Entlastung bedeuten, unter anderem im Rahmen des aktuellen Fachkräftemangels, der auch in Zukunft weiterhin eine Herausforderung darstellen dürfte.
3: Die letzten Jahre haben uns ja auch gezeigt, dass wir krisenresilienter werden sollen und müssen. Also Corona ist so ein Thema. Wir haben eine geopolitische Lage, die nicht einfach ist. Und die BG steht genau für dieses Thema in Kooperation mit Universitätsmedizin bei Großschadenslagen die Bevölkerung priorisiert zu versorgen.
0: Oberbürgermeister Vogt möchte mit dem Ehrenamt in Halle ins Gespräch kommen. Und dazu hat man sich drei verschiedene Formate ausgedacht, auf die sich nun interessierte Vereine oder Ehrenamtler bewerben können. unter www.halle.de/ob-gesprächsformate findet man die verschiedenen Möglichkeiten, um mit dem Oberbürgermeister ins Gespräch zu kommen. Da wäre zunächst die Online-Sprechstunde, bei der man einen 20-Minuten-Videocall buchen kann. Dann das Format »Der Oberbürgermeister kocht fürs Ehrenamt«, bei dem das Stadtoberhaupt die Zutaten mitbringt und man dann in lockerer Atmosphäre redet. Und drittens das Nachbarschaftsfrühstück in den Quartierbüros der Stadt für interessierte Bürger. Unter der bereits genannten Internetadresse www.halle.de/ob-gesprächsformate kann man sich nun anmelden. 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
6: Die Luther-Universität will den Ausbau zum zweisprachigen Campus in Deutsch und Englisch vorantreiben. Das gehört zur neuen Internationalisierungsstrategie der Uni, die vom Senat der Alma Mater beschlossen wurde. Ziel ist es dabei, internationale Studierende zu gewinnen und diese langfristig an Halle und Sachsen-Anhalt zu binden. Dabei soll auch eine bessere internationale Sichtbarkeit der Uni Halle gefunden werden und vermehrte Auslandsaufenthalte für Studenten und Mitarbeiter angeboten werden. Für den Senat ist dieser Beschluss eine zentrale Antwort auf die Herausforderungen der Zeit und integraler Bestandteil des eigenen Selbstverständnisses. Außerdem verstehen sich diese Maßnahmen als Zeichen für die Weltoffenheit in der Wissenschaft.
7: Der 6. September, der Tag der Landtagswahlen in Sachsen-Anhalt, rückt immer näher. Alle Parteien steigen momentan in den Wahlkampf ein. Laut aktueller Wahlumfrage von davum.de liegt die AfD mit großem Abstand vorn, gefolgt von der CDU. Die Partei Die Linke dürfte mit der 5%-Hürde kein Problem haben, denn mit 12% liegt sie im gesicherten Mittelfeld. SPD, FDP, BSW und Bündnis 90 Die Grünen müssen sich wohl Sorgen machen, die 5%-Hürde zu schaffen. Wie sie das erreichen wollen, erklären ihre Spitzenkandidaten in Wahlforen. Eigentlich finden diese in großen Städten wie Halle oder Magdeburg statt. Doch dieses Mal sorgte die liberale Mittelstandsvereinigung im Harzkreis dafür, dass in Halberstadt diskutiert wurde. Zu Beginn der Veranstaltung durften sich die Kandidaten der Parteien im Harzkreis kurz vorstellen. Jeder hatte ca. 4 Minuten Zeit, um die politischen Ziele vor den rund 150 Gästen kurz zu erörtern. Danach ging es mit der großen Elefantenrunde weiter. Die AfD und das BSW schickten ihre Spitzenkandidaten Ulrich Siegmund und Claudia Wittig. Für die SPD stieg Andreas Schmidt, für die Partei Die Linke Monika Hohmann und für das Bündnis 90 Die Grünen Olaf Meister in die Diskussion ein. Der Ministerpräsident Sven Schulze war ebenfalls eingeladen. Dieser hatte jedoch einen wichtigen Termin in Berlin, sodass die CDU Guido Heuer ihren Fraktionsvorsitzenden im Landtag ins Rennen schickte. Die Themen an diesem Abend waren vielfältig. Moderiert wurde er von Sandra Kowalski und Matthias Neier. Sie hatten sich die Themenbereiche wie Energie, Wirtschaft und Fachkräftesicherung ausgesucht. Je länger der Abend dauerte, desto hitziger wurden die Zwischenrufe im Publikum. Die beiden Moderatoren verstanden es dabei gut, die Politiker diskutieren zu lassen, ohne dass es dabei zu Beleidigungen kam. Die sachliche Diskussion ging etwa 2 Stunden und das ohne große Polemik. Alle 6 Teilnehmenden machten klar, wofür die eigene Partei steht und warum man sie wählen sollte. Die wichtigste Frage stellte die Moderation zum Schluss. Wer soll Sachsen-Anhalt zukünftig regieren? Und wer wird mit seinen Stimmen Ulrich Siegmund oder Sven Schulze zum Ministerpräsidenten wählen, falls die AfD eine absolute Mehrheit verfehlt? Claudia Wittig vom BSW sowie Monika Hohmann von der Partei Die Linke machten dabei deutlich, dass man weder den einen noch den anderen unterstützen wird. Für die Wahl eines Ministerpräsidenten sind diese Stimmen allerdings notwendig und es bleibt offen, ob eine dieser beiden Parteien ihre derzeitige Einstellung ändern wird.
8: Also zum jetzigen Zeitpunkt wird sie Sven Schulze nicht unterstützen, weil wir ja auch die Kandidatur Sven Schulzes im Januar auch nicht unterstützt haben. Und da weiß ich nicht, wie sich dann erstmal die Kräfteverhältnisse sowieso entwickeln. Und ich glaube, bedingungslos Sven Schulze zu unterstützen, glaube ich, würden wir als Linke auch nicht machen.
9: Ja? Die Linkspartei hat jetzt ja auch einen politischen Konkurrenten bekommen mit dem BSW. Wie sehen Sie das? Kann das BSW auch der Linkspartei noch gefährlich werden und ihnen viele Stimmen wegnehmen?
8: Nee, das glaube ich nicht. Ja? Also ich denke mal, das BSW auch mit den Vorstellungen, die das BSW hat, auch nicht konkret, also nicht hier und nicht da und dann machen wir doch eventuell, ist es für die Wählerinnen und Wähler zu ungenau. Und das Problem des BSW sehe ich, dass sie sich wirklich nur auf bundespolitische Sachen stützen und eher wenig hier auf landespolitische Sachen.
9: Ja, Frau Witte, was macht Sie denn so sicher, dass das BSW hier in Sachsen-Anhalt bei der Landtagswahl über 5% kommt?
10: Also was mich sicher macht, ist die Tatsache, dass ich das immer wieder draußen höre, wie dringend wir gebraucht werden. Es gab eine ganze Reihe von Menschen, die jetzt nicht mehr so richtig mitbekommen hatten, dass wir noch präsent sind. Und jetzt, wo wir in die Öffentlichkeit gegangen sind, kommt eine riesen Rückmeldung. Man merkt, dass Sachsen-Anhalt sich unbedingt einen politischen Wandel wünscht. Die Leute wollen, dass irgendwas anders wird. Es ist ihnen schon beinahe egal, was. Das sieht man auch an den AfD-Umfragewerten. Und wir sind dazu da, um da eine Alternative zur Alternative zu bieten, gewissermaßen. Wir wollen nämlich nicht einfach nur andere Politik. Wir wollen, dass überhaupt das ganze System wieder richtig demokratisch wird. Und wir haben da was anzubieten, was sonst niemand anzubieten hat. Und das klappt aber nur, wenn wir reinkommen.
9: Die Linke hat heute gesagt, sie würden Sven Schulze nicht zum Ministerpräsidenten wählen. Das heißt also, wenn das BSW reinkommt, könnten Sie sozusagen für Herrn Siegmund die Stimmen bringen, die er braucht, um Ministerpräsident zu werden. Ja. Ist das so?
10: Wir könnten die Stimmen bringen, wir werden es aber natürlich nicht machen. Wir haben gesagt,
9: warum nicht?
10: Weil wir möchten, wenn wir in eine Koalition gehen würden, dann müsste das eine sein, in der wir eine klar erkennbare BSW-Handschrift in den Landtag bringen können. Und das ist weder mit Herrn Siegmund noch mit Herrn Schulze im Angebot. Wenn das mal irgendwann anders ist und man kann wirklich inhaltlich so zusammenarbeiten, dass man erkennbar also auch die BSW-Handschrift sehen kann, dann können wir das machen. Aktuell ist das aber ja eine sehr komfortable Position, in der wir uns sehen. Wir wollen in der Sache entscheiden, Anträge weiterbringen, die wirklich Sachsen-Anhalt besser machen. Und von wem die kommen, ist uns egal. Das heißt, die Parteien müssen am Ende, selbst wenn wir nur mit 6% oder so reinkommen, auf uns zukommen und uns Angebote machen. Und dann machen wir gute Projekte mit wer auch immer welche gute Vorschläge hat.
9: Wenn die AfD Ihnen das Angebot macht, 3 Ministerposten?
10: Ja, ich glaube nicht, dass die AfD das macht, aber nein, wir haben deutlich gesagt, was wir wollen. Wir wollen politische Veränderungen und zwar nicht nur in der Sache, sondern auch strukturell. Und das können wir in unserer Position am besten durchsetzen, wenn wir das Zünglein an der Waage bleiben. Und wir haben ein tolles Konzept vorgeschlagen. Ich hoffe, dass die Parteien früher oder später, gerade wenn es dann um das Gerangel geht und wenn die Mehrheiten so sind, wie sie aktuell aussehen, dann wird es ja keine gute Lösung geben. Und ich glaube, dass wir dann mit unserem Konzept wirklich durchdringen können. Und wir schlagen dann was Alternatives vor, was wirklich die politische Landschaft quasi in ganz Deutschland verändern kann.
9: Ja, es gibt eine Menge Parteien, die im Landtag oder bei der Landtagswahl um die 5%-Hürde kämpfen, auch die Grünen. Warum sind Sie sicher, dass Sie das schaffen?
11: Ja, sicher sind wir nicht. Das entscheiden ja die Wählerinnen und Wähler am 6. September. Das ist der Punkt. Tatsächlich spricht eben, mal abgesehen von inhaltlichen Dingen, die wir natürlich versuchen nach vorne zu tragen in der Kampagne, insbesondere die Frage dafür, gelingt es uns, die AfD von der Macht fernzuhalten? Also wollen wir in der rechtsextremen Regierung, ja oder nein? Wir stehen da total gegen, aus Überzeugung. Und wenn man das verhindern will, muss man tatsächlich dafür sorgen, dass es nicht bei 42% schon eine absolute Mehrheit gibt. Das heißt, kleine Parteien müssen rein. Und wenn die Grünen im Landtag sind, hat die AfD keine Mehrheit und wir werden zu stabilen Verhältnissen kommen in einer demokratischen Konstellation. Das ist ein ganz zentraler Punkt.
9: Die Grünen waren ja auch im Bund sehr, sehr stark bei den letzten Wahlen. Was ist denn da total schiefgelaufen, dass die AfD jetzt bei über 40% steht?
11: Ja, wir sehen, das ist ja eine fast schon weltweite Entwicklung. Wir sehen in vielen Ländern, dass rechtsextreme Parteien auf dem Vormarsch sind. Das liegt, ich meine, im Wesentlichen daran, wie wir miteinander kommunizieren. So diese ganz einfachen Lösungen, so auf der Schuld und so mit Hass Klicks organisieren. Das funktioniert gut und das zündet richtig. richtig durch und bemerken, dass eben viele Leute so auf einfache Lösungen aus sind. Ja, okay, das so muss es sein. Und nicht erkennen, dass tatsächlich, es ist eben schwieriger. Natürlich haben wir Probleme, die müssen ordentlich gelöst werden. Und da wird nicht der einfache Schlenker, den die AfD da macht, die Lösung sein. So, und das macht es problematisch.
9: Herr Siegmund, die Linken haben heute gesagt, sie wollen Herrn Schulze nicht zum Ministerpräsidenten wählen. Dass Sie also Ministerpräsident werden, die Chancen werden immer größer. Warum sind Sie denn der bessere Ministerpräsident als Herr Schulze?
12: Das möchte ich mir gar nicht anmaßen. Das muss das Volk entscheiden, nicht ich selbst. Also wir haben eine klare politische Linie, eine klare Kommunikation. Wir möchten, dass die Leute vor der Wahl genau wissen, was sie nach der Wahl von uns zu erwarten haben. Anscheinend möchten das auch sehr viele Bürger in diesem Land. Und für mich gibt es nur das Souverän, das Volk. Das muss eine Entscheidung treffen am 6.9. Und die Entscheidung werde ich mich selbstverständlich als Demokrat auch fügen. Aber bis dahin ist noch ein bisschen Zeit. Und die werden wir natürlich nutzen, um noch mehr Menschen in diesem Land von unseren sehr guten Kandidaten und von unserem hervorragenden Programm zu überzeugen.
9: Sollte das BSW reinkommen in den Landtag, dann sind die Chancen ja gar nicht schlecht, dass Sie auch mit Ihnen gemeinsam stimmen und abstimmen. Und mit Frau Witte scheinen Sie ein ganz gutes Verhältnis zu haben.
12: Ich sag mal so, die Hand ist von mir als Demokrat immer allen gegenüber ausgestreckt. Egal, dem BSW gegenüber, der CDU, wem auch immer. Allerdings wird sie A, schon seit vielen Jahren nicht angenommen, ganz im Gegenteil, sie wird ja bekämpft. Und B, sehe ich aktuell auch niemanden in diesem Land, mit dem wir unsere guten Positionen hier umsetzen könnten. Das heißt, wir haben diametral immer noch Unterschiede, vor allem bei den Problemen, die unser Land dahin gebracht haben, wo es ist. Migration vor allem, Energiepolitik, innere Sicherheit und vieles mehr. Und wenn es aber so einen demokratischen Partner gibt, dann machen wir das sehr gerne miteinander. Aktuell gibt es ihn in Sachsen nicht und deswegen 45% plus X.
9: Ja, Herr Schmidt, die SPD ist bei 7% ungefähr. Glauben Sie denn, dass Sie die 5%-Hürde ganz, ganz, ganz sicher schaffen?
13: Davon gehe ich aus.
9: Jetzt ist es ja so, die Linkspartei hat gesagt, wir werden Ministerpräsidenten Sven Schulze nicht zum Ministerpräsidenten wählen. Das heißt also, CDU und SPD hätten ein Problem, die notwendigen Stimmen zu kriegen, um in der Regierungsverantwortung zu bleiben. Wie sehen Sie das?
13: Zunächst mal ist es so, wir sind jetzt noch ungefähr 80, 85 Tage davon weg, dass gewählt wird. Danach wird abgerechnet, wir kämpfen auf dem Weg dahin um jede Stimme und ich gehe davon aus, dass das Ergebnis sich erheblich von den jetzigen Umfragen unterscheiden wird.
9: Das heißt, Sie gehen auch fest davon aus, dass der Siegmund keine absolute Mehrheit bekommt?
13: Davon gehe ich fest aus und dafür stehe ich jeden Tag auf und kämpfe.
9: Ja, Herr Heuer, die Linken haben heute gesagt, sie würden Herrn Schulze nicht zum Ministerpräsidenten wählen. Der wird es natürlich eng, die Regierung zu halten. Warum sind Sie sich sicher, dass Sie trotzdem die nächste Regierung stellen werden?
14: Da die AfD keine absolute Mehrheit bekommen wird, wird eine Regierung gegen die CDU nicht möglich sein.
9: Das heißt aber, die SPD ist derzeit gerade bei 6-7%. Die Linken wollen Herrn Schulze nicht wählen. Das wird schwierig.
14: Natürlich wird das schwierig, aber war schon leicht im Leben. Und ich habe auch gesagt, eine Minderheitsregierung darf kein Tabu sein. Und wir erleben es zurzeit in Sachsen, wir erleben es in Thüringen, wir haben es in vielen Ländern Europas gesehen, Skandinavien, Niederlande. Auch das kann funktionieren mit, und dann muss man halt themenbezogene Politik machen.
9: Warum ist denn zum Beispiel auch der Bundeskanzler so sehr dagegen, eine Minderheitsregierung zu machen?
14: Das müssen Sie ihn fragen. Also wir in Sachsen-Anhalt, ich muss ja auf Umfragen reagieren, ich muss sie ja zur Kenntnis nehmen. Natürlich wünsche ich mir, die Deutschlandkoalition fortzusetzen mit einer ganz starken CDU. Natürlich ist das unser Ziel. Aber wenn ich Umfragen zur Kenntnis nehme, dann muss ich über eine Option Minderheitsregierung auch nachdenken dürfen und kann nicht sagen, dass das ein Tabu wäre. Eine Minderheitsregierung kann kein Tabu sein.
9: Man hat heute gesehen, Sie sind ganz gut befreundet eigentlich mit allen Politikern, die schon länger mit dabei sind, auch mit der SPD. Spricht man da auch mal darüber, dass die SPD vielleicht gar nicht mehr über die 5%-Hürde kommt?
14: Man spricht über vieles. Und wir sind in einem politischen Geschäft. Und ich halte nichts davon, dass man alle parlamentarischen Geflogenheiten aufgrund von irgendwelchen Brandmauern außen vor lässt. Das kann man nicht tun. Und insofern pflege ich einen guten Draht zu den Fraktionen, dass man parlamentarische Gepflogenheiten, Sie haben es bei der Parlamentsreform gesehen, Sie sehen es, wenn wir Ausschussvorsitzende wählen, es gibt viele Dinge, wie man Tagesordnung, alles was so parlamentarisches Geschäft ist, da braucht man alle Fraktionen dafür, das ist einfach so.
7: So wie die derzeitige Parteienkonstellation in Sachsen-Anhalt aussieht, wird es mit Sicherheit die spannendste Landtagswahl aller Zeiten. Wie wichtig die diesjährige Wahlbeteiligung ist, sollte den Menschen klar sein. Wer auch immer gewinnen mag und den neuen Ministerpräsidenten stellt, eins ist sicher: Sachsen-Anhalt braucht eine neue Regierung und diese sollte möglichst stabil und demokratisch sein.
1: Die
15: Die MDF-1-Wettervorhersage für den 15. und 16. Juni. In der Nacht zum Dienstag ist der Himmel klar oder nur gering bewölkt und es ist niederschlagsfrei. Die Nachttemperaturen gehen auf 9 bis 7 Grad zurück. Der Wind weht schwach und weiterhin in Böen aus westlicher Richtung. Am Dienstag ist der Himmel wechselnd bewölkt. Es gibt über den ganzen Tag verteilt 8 Sonnenstunden. Regnen wird es nicht. Die Temperaturen steigen auf 19 bis 22 Grad. Der Wind weht schwach und leicht böig aus Südwest bis West. Der UV-Index liegt beim mäßigen Wert 5. Die weiteren Aussichten bis zum Freitag. Von Südwesten her kommt schwülheiße Luft heran. Ab Mittwoch sind die Temperaturen mit 25 Grad schon sommerlich und sie steigen bis Freitag auf heiße 34 Grad.
6: Heute müssen wir mal eine Veranstaltung absagen, denn der eigentlich für den Dienstag angekündigte Vortrag im Rahmen der Reihe Wissenschaft im Revier zum Thema hitzefrei muss leider ausfallen. Der Grund ist eine Erkrankung des Vortragenden und man wird den Vortrag auch nicht nachholen. Dafür sollte es die Elternkompass-Sprechstunde zu Fragen der Berufs- und Studienwahl geben, den die Stadtbibliothek am Hallmarkt veranstaltet. Zwischen 16.30 Uhr und 18 Uhr kann man sich zu den Praktikumsmöglichkeiten, Ausbildungswegen, Studiengängen oder zur Orientierung im Berufsdschungel beraten lassen. Und diese Beratung ist kostenlos. Für meinen letzten Tipp für heute ist eine Anmeldung erforderlich, die man an stadtbibliothek@halle.de schicken muss. Anmelden kann man sich für eine Kuscheltier-Übernachtungsparty, die am Freitag um 16 Uhr mit Bilderbuchkino beginnt. Dann bleiben die Kuscheltiere in der Nacht in der Bibliothek, bis man sie am Samstag wieder abholen kann. Ja, am Dienstag um 8.30 Uhr hätten wir dann ein neues Direktmagazin für Halle anzubieten. Und dann ab 19 Uhr für Magdeburg, so geht's auch gleich. Ich hoffe, Sie sind dann wieder mit dabei. Bis dahin auf Wiederfernsehen und bleiben Sie gesund.

0: Zum Weltblutspendetag, der am Sonntag war, erinnerte der DLK Blutspendedienst daran, dass es derzeit besonders wichtig wäre, zum Blutspenden zu gehen. Denn die nahende Urlaubszeit sorgt erfahrungsgemäß immer für eine Verknappung der Blutvorräte, während noch allein in Sachsen-Anhalt jeden Tag mehr als 500 Blutspenden verbraucht. Deswegen hier der Aufruf, besonders an junge Menschen, die sich bisher noch nicht für dieses Thema begeistern konnten, doch einmal darüber nachzudenken, zum Blutspenden zu kommen. Ständig verfügbar sind beispielsweise die Uni-Blutbanken in Magdeburg und Halle. Und das DRK ist immer an wechselnden Orten unterwegs. Man findet die aktuellen Informationen unter www.blutspende-leben.de. Und damit ein herzliches Willkommen zum MDV1 Direktmagazin am Montag. Wichtig wäre vielleicht noch zu unterscheiden zwischen der Vollblutspende und der Blutplasmaspende. Bei letzterer gäbe es bei verschiedenen Anbietern Geld dafür. Schließlich liefert der Spender einen Rohstoff für die pharmazeutische Industrie, wobei das Plasma von den Blutkörperchen und den Plättchen separiert wird und diese dann wieder zurück zum Spender geleitet werden. Bei der Vollblutspende werden diese Bestandteile zwar auch separiert, allerdings alle auch getrennt verwertet. Auch die Partei Die Linke hat nun den Wahlkampf offiziell eröffnet, auch wenn man sich, wie Spitzenkandidatin Eva von Angern ausführte, bereits seit einem Jahr im Wahlkampfmodus befindet. Zeit, die man nutzte, um mit den Bürgern ins Gespräch zu kommen, und die Ergebnisse dieser Bemühungen sollen sich in den Claims auf den Plakaten wiederfinden, mit denen nun auch Die Linke das Land zupflastern will. Als erstes fällt auf, dass es dieser Partei sehr wichtig ist, dafür nur Themen zu wählen, die man als Parlamentarier in einem Landesparlament auch wirklich beeinflussen kann. Auch wenn klar ist, dass andere Parteien das nicht machen und sich auf Themen konzentrieren, die eigentlich auf Bundesebene entschieden werden, wie zum Beispiel die Steuer oder die Ausländerpolitik. Und deswegen legt die Partei Die Linke ihren Schwerpunkt auf folgende Themen.
1: Also es gibt tatsächlich drei Themen, die für mich, aber auch für meine Partei am wichtigsten ist. Das eine ist die Verbesserung in der Bildung, beginnend in der Kita. Also tatsächlich, wir müssen an den Personalschlüssel ran, um Kinder besser für die Zukunft vorzubereiten und auch schon in der Kita, also tatsächlich bestmöglich zu fördern. Und natürlich müssen wir gucken, wie wir Schulen weiterentwickeln und zukunftsfest machen, weil so wie es ist, kann es auch in dem Bereich nicht bleiben. Ein weiteres Thema ist die Gesundheitsversorgung. Wir müssen es schaffen, bei 75% der Menschen, die im ländlichen Raum sind, dass es nicht eine Gefährdung ist, wenn man einen Herzinfarkt im ländlichen Raum bekommt, dass es zum Tode führen muss, sondern eine Grundversorgung, eine Nähe zu den Notaufnahmen, sie muss zeitnah erfolgen können. Und deswegen setzen wir auf den Erhalt der Krankenhäuser. Und ich sage auch ganz klar, wir schrecken auch nicht vor der Forderung nach einer Enteignung von privaten Krankenhäusern zurück, weil Krankenhäuser haben den Zweck, Menschen gesund zu machen und nicht Profite zu machen. Und ein dritter Punkt, der ist mir sehr, sehr wichtig, ist eine bessere finanzielle Ausstattung der Kommunen. Kommunen sind nicht ohne Grund das Herz der Demokratie. Sie wissen, was die Menschen vor Ort brauchen. Und dort wird der Mangel als erstes ganz deutlich. Das sind nicht nur wie in Magdeburg zusammenfallende Brücken, sondern das ist eben auch der ÖPNV, der nur ein, zweimal am Tag in die eine und in die andere Richtung fährt. Das sind fehlende Dorfgemeinschaftshäuser. Und wir haben parallel das Problem, dass die Dorfkneipen zumachen. Das heißt, es gibt kaum noch die Chance, für Menschen zueinander zu kommen. Und wenn Menschen nicht mehr miteinander was Gemeinsames erleben, keine Austauschmöglichkeiten haben, dann ist das ein erheblicher Schaden für das soziale Zusammensein.
0: Mit der Kampagne werden nun nicht nur die Direktkandidaten der einzelnen Wahlkreise in den kommenden Monaten Wahlkampf betreiben, denn im Grunde verdeutlicht sie auch eine Kontinuität der Partei, die sich ihre Ziele nicht erst für einen Wahlkampf definiert. Und dazu gehört nun auch eine linke Definition von Heimat.
1: Ich finde, sie ist dort, wo sie hingehört, nämlich sie ist für alle da. Und es sollte niemals passieren, dass eine rechtsextreme Partei diesen Namen okkupieren darf. sondern Menschen mit Behinderungen, Frauen, Männer, queere Menschen. Sie alle gehören zu unserer Heimat, zu Sachsen-Anhalt. Und deswegen ganz bewusst, Heimat ist für alle da.
0: Die Kampagne bietet nun den Rahmen auch für die geplanten Wahlkampfveranstaltungen, die in ein paar Tagen in Magdeburg ihren Anfang nehmen sollen.
1: Wir haben ganz viel Unterstützung von unseren drei Silberlocken, Dietmar Bartsch, Bodo Ramelow und Gregor Gysi. Gregor Gysi kommt am 22. Juni, 15 Uhr nach Olfen 1. Da wird er den Wahlkampfauftakt mit mir gestalten. Heidi Reicheneck kommt mehrfach nach Sachsen-Anhalt. Und wir werden ganz viel vor Ort sein, weil das ist das Entscheidende. Ja, wir machen Social Media. Macht übrigens auch richtig Spaß, Social Media. Aber das direkte Gespräch vor Ort, das ist durch nichts zu ersetzen.
0: Eines fällt allerdings auf. Die Linke wäre wahrscheinlich nicht die Linke, wenn sie nicht ein klares Feindbild hätte. Und sie hat es auf dieser Veranstaltung auch klar formuliert. Neben rechtsradikalen Parteien sind es aber auch vor allem die Unternehmen, die man als Gegner ausmacht. Insofern waren von ihren Fans hier bejubelte Versprechungen zu höheren Löhnen einfach zu machen. Schließlich müssen diese ja nicht von der Partei erwirtschaftet werden. In Magdeburg ist man derzeit wieder dabei, einen aktuellen Mietenspiegel für die Stadt zu erarbeiten. So hat man heute begonnen, 20.000 zufällig ausgewählte Eigentümer von Wohnungen, Ein- und Zweifamilienhäusern zu kontaktieren, um sie zu bitten, an der Mietwerterhebung teilzunehmen. Die Einladung zur Teilnehmung erfolgt durch ein Anschreiben, in dem man einen Link zur Online-Befragung findet und gleichzeitig die erforderlichen Zugangspasswörter erhält. So könnte man an der Befragung online teilnehmen, diese aber auch ganz nach alter Schulen durch das Ausfüllen eines Papierformulars. Die Erhebungen erfolgen über das Amt für Statistik, Wahlen und Digitalisierung und Angeschriebene sind zur Mitwirkung verpflichtet. Der neue Mietenspiegel soll dann im Frühjahr 2027 vorliegen.
2: Bereits im Jahr 2019 schlossen sich das Uniklinikum Halle und das BG-Klinikum Bergmannstrost für eine strategische Partnerschaft zusammen, um besser für die zentralen Herausforderungen des Gesundheitswesens gewappnet zu sein und die medizinische Versorgung im Land langfristig und nachhaltig zu stärken. Diese Zusammenarbeit soll nun weiter intensiviert werden, was jedoch nicht ohne die entsprechende Unterstützung seitens der Politik möglich ist. Weshalb sich am Freitag neben dem Oberbürgermeister der Saalestadt zahlreiche VertreterInnen der Landesregierung im Löwengebäude der Martin-Luther-Universität eingefunden hatten, um dort eine Absichtserklärung für den Ausbau der Kooperation zwischen der Unimedizin und den BG-Kliniken zu unterzeichnen. Hintergrund hierfür war unter anderem die Krankenhausreform, die darauf abzielt, dass die Kliniken sich spezialisieren, zentralisieren und damit verbunden außerdem miteinander kooperieren.
3: Das heißt, dass jeder seine Expertise einbringt und man gemeinsam dadurch die Patientenversorgung verbessert. In diesem speziellen Fall bedeutet das, dass die BG-Kliniken, die eine absolute Expertise im traumatologischen, im Traumaunfallwiederherstellungsbereich haben, dies kombinieren mit dem breiten Spektrum der interdisziplinären Medizin an Universitätskliniken. Das heißt HNO, Augen, Kindermedizin, innere Medizin.
2: Für beide Seiten bedeutet die Kooperation zum einen eine gestärkte Expertise sowie eine bessere und schnellere PatientInnenversorgung bei Unfallszenarien. In diesem Rahmen werden knapp 800 Millionen Euro in den Neubau eines BG-Klinikums am Hauptstandort der Unimedizin investiert, um dort die Gesundheitsversorgung im Traumabereich künftig gemeinsam innovativer zu gestalten und an diesem Standort eine der größten zentralen Notaufnahmen in ganz Deutschland zu schaffen.
3: Wenn ein Schwerstverletzter, egal ob Erwachsener oder Kind, mit dem Hubschrauber nach Halle geflogen wird, ist ja Geschwindigkeit entscheidend. Und im Moment sind wir in der Stadt über zwei Standorte verteilt. Dann wird es wirklich in einer gemeinsamen Notaufnahme, in einem Schockraum, die Behandlung sein. Das heißt, es ist maximale Geschwindigkeit, maximale Expertise. Und das kommt natürlich der Patientenversorgung zugute.
2: Von dieser erhofft man sich, dass sie mit Hilfe der verstärkten Kooperation auf ein neues Level gehoben wird, wovon nicht nur die Menschen in der Saalestadt, sondern PatientInnen im ganzen Land profitieren sollten. Für die Kliniken selbst werde das gemeinsame Notfallzentrum zudem eine erhebliche Entlastung bedeuten, unter anderem im Rahmen des aktuellen Fachkräftemangels, der auch in Zukunft weiterhin eine Herausforderung darstellen dürfte.
3: Die letzten Jahre haben uns ja auch gezeigt, dass wir krisenresilienter werden sollen und müssen. Also Corona ist so ein Thema. Wir haben eine geopolitische Lage, die nicht einfach ist. Und die BG steht genau für dieses Thema in Kooperation mit Universitätsmedizin, bei Großschadenslagen die Bevölkerung priorisiert zu versorgen.
0: Der diesjährige Hugo-Junkers-Preis für Forschung und Innovation, den das Land Sachsen-Anhalt vergibt, ging an ein Team des Max-Planck-Institutes in Magdeburg. Damit würdigte das Wissenschaftsministerium das Projekt COSECATS. Es handelt sich dabei um ein Katalysator-Reaktorsystem, mit dem man überschüssige Elektroenergie kostengünstiger als in Batterien, aber dennoch auf chemischen Wege speichern kann. So hat das Team um Professor Kai Sundmacher spezielle Katalysator-Pellets entwickelt, die eine großtechnische Produktion chemischer Energieträger wie zum Beispiel Methan ermöglichen. Bis jetzt forschte das Team 8 Jahre an diesem Katalysator-Reaktorsystem. Grundlagenforschung, die nun noch für einen großtechnischen Einsatz angewandt werden muss. 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
5: Willkommen zurück. Leider hat es mit einem Sieg des SCM in der Champions League nicht geklappt, denn bei den Final Four in Köln unterlagen die Magdeburger ihrem Dauerrivalen, den Berliner Füchsen, mit 40 zu 35 Toren. Damit ging es für den SCM nur noch um den dritten Platz, der am Sonntag gegen Aalborg Handbold aus Dänemark auszuspielen war. Denn die Dänen unterlagen im zweiten Halbfinale dem FC Barcelona. Im Spiel um Platz 3 konnte sich der SCM dann jedoch gegen Aalborg mit 32 zu 25 durchsetzen, während die Füchse dem FC Barcelona mit 34 zu 37 unterlagen, womit der Titel diesmal nach Spanien geht. Für den SCM war es das letzte Spiel der Saison 2025-26 und man begibt sich nun in die wohlverdiente Sommerpause.
6: Der 6. September, der Tag der Landtagswahlen in Sachsen-Anhalt, rückt immer näher. Alle Parteien steigen momentan in den Wahlkampf ein. Laut aktueller Wahlumfrage von davum.de liegt die AfD mit großem Abstand vorn, gefolgt von der CDU. Die Partei Die Linke dürfte mit der 5%-Hürde kein Problem haben, denn mit 12% liegt sie im gesicherten Mittelfeld. SPD, FDP, BSW und Bündnis 90 Die Grünen müssen sich wohl Sorgen machen, die 5%-Hürde zu schaffen. Wie sie das erreichen wollen, erklären ihre Spitzenkandidaten in Wahlforen. Eigentlich finden diese in großen Städten wie Halle oder Magdeburg statt. Doch dieses Mal sorgte die liberale Mittelstandsvereinigung im Harzkreis dafür, dass in Halberstadt diskutiert wurde. Zu Beginn der Veranstaltung durften sich die Kandidaten der Parteien im Harzkreis kurz vorstellen. Jeder hatte ca. 4 Minuten Zeit, um die politischen Ziele vor den rund 150 Gästen kurz zu erörtern. Danach ging es mit der großen Elefantenrunde weiter. Die AfD und das BSW schickten ihre Spitzenkandidaten Ulrich Siegmund und Claudia Wittig. Für die SPD stieg Andreas Schmidt, für die Partei Die Linke Monika Hohmann und für das Bündnis 90 Die Grünen Olaf Meister in die Diskussion ein. Der Ministerpräsident Sven Schulze war ebenfalls eingeladen. Dieser hatte jedoch einen wichtigen Termin in Berlin, sodass die CDU Guido Heuer ihren Fraktionsvorsitzenden im Landtag ins Rennen schickte. Die Themen an diesem Abend waren vielfältig.

0: Und wer wird mit seinen Stimmen Ulrich Siegmund oder Sven Schulze zum Ministerpräsidenten wählen, falls die AfD eine absolute Mehrheit verfehlt? Claudia Wittig vom BSW sowie Monika Hohmann von der Partei Die Linke machten dabei deutlich, dass man weder den einen noch den anderen unterstützen wird. Für die Wahl eines Ministerpräsidenten sind diese Stimmen allerdings notwendig und es bleibt offen, ob eine dieser beiden Parteien ihre derzeitige Einstellung ändern wird.
1: Also zum jetzigen Zeitpunkt wird sie Sven Schulze nicht unterstützen, weil wir ja auch die Kandidatur Sven Schulzes im Januar auch nicht unterstützt haben. Und da weiß ich nicht, wie sich dann erstmal die Kräfteverhältnisse sowieso entwickeln. Und ich glaube, bedingungslos Sven Schulze zu unterstützen, glaube ich, würden wir als Linke auch nicht machen.
2: Ja? Die Linkspartei hat jetzt ja auch einen politischen Konkurrenten bekommen mit dem BSW. Wie sehen Sie das? Kann das BSW auch der Linkspartei noch gefährlich werden und ihnen viele Stimmen wegnehmen?
1: Nee, das glaube ich nicht. Ja? Also ich denke mal, das BSW auch mit den Vorstellungen, die das BSW hat, auch nicht konkret, also nicht hier und nicht da und dann machen wir doch eventuell, ist es für die Wählerinnen und Wähler zu ungenau. Und das Problem des BSW sehe ich, dass sie sich wirklich nur auf bundespolitische Sachen stützen und eher wenig hier auf landespolitische Sachen.
2: Ja, Frau Witte, was macht Sie denn so sicher, dass das BSW hier in Sachsen-Anhalt bei der Landtagswahl über 5% kommt?
3: Also was mich sicher macht, ist die Tatsache, dass ich das immer wieder draußen höre, wie dringend wir gebraucht werden. Es gab eine ganze Reihe von Menschen, die jetzt nicht mehr so richtig mitbekommen hatten, dass wir noch präsent sind. Und jetzt, wo wir in die Öffentlichkeit gegangen sind, kommt eine Riesenrückmeldung. Man merkt, dass Sachsen-Anhalt sich unbedingt einen politischen Wandel wünscht. Die Leute wollen, dass irgendwas anders wird. Es ist ihnen schon beinahe egal, was. Das sieht man auch an den AfD-Umfragewerten. Und wir sind dazu da, um da eine Alternative zur Alternative zu bieten gewissermaßen. Wir wollen nämlich nicht einfach nur andere Politik, wir wollen, dass überhaupt das ganze System wieder richtig demokratisch wird und wir haben da was anzubieten, was sonst niemand anzubieten hat. Und das klappt aber nur, wenn wir reinkommen.
2: Die Linke hat heute gesagt, sie würden Sven Schulze nicht zum Ministerpräsidenten wählen. Das heißt also, wenn das BSW reinkommt, könnten sie sozusagen für Herrn Siegmund die Stimmen bringen, die er braucht, um Ministerpräsident zu werden. Ist das so?
3: Wir könnten die Stimmen bringen, wir werden es aber natürlich nicht machen. Wir haben gesagt,
2: warum nicht?
3: Weil wir möchten, wenn wir in eine Koalition gehen würden, dann müsste das eine sein, in der wir eine klar erkennbare BSW-Handschrift in den Landtag bringen können. Und das ist weder mit Herrn Siegmund noch mit Herrn Schulze im Angebot. Wenn das mal irgendwann anders ist und man kann wirklich inhaltlich so zusammenarbeiten, dass man erkennbar also auch die BSW-Handschrift sehen kann, dann können wir das machen. Aktuell ist das aber ja eine sehr komfortable Position, in der wir uns sehen. Wir wollen in der Sache entscheiden, Anträge weiterbringen, die wirklich Sachsen-Anhalt besser machen. Und von wem die kommen, ist uns egal. Das heißt, die Parteien müssen am Ende, selbst wenn wir nur mit 6% oder so reinkommen, auf uns zukommen und uns Angebote machen. Und dann machen wir gute Projekte mit wer auch immer, welche gute Vorschläge hat.
2: Wenn die AfD Ihnen das Angebot macht, 3 Ministerposten?
3: Ja, ich glaube nicht, dass die AfD das macht, aber nein, wir haben deutlich gesagt, was wir wollen. Wir wollen politische Veränderungen und zwar nicht nur in der Sache, sondern auch strukturell. Und das können wir in unserer Position am besten durchsetzen, wenn wir das Zünglein an der Waage bleiben. Und wir haben ein tolles Konzept vorgeschlagen. Ich hoffe, dass die Parteien früher oder später, gerade wenn es dann um das Gerangel geht und wenn die Mehrheiten so sind, wie sie aktuell aussehen, dann wird es ja keine gute Lösung geben. Und ich glaube, dass wir dann mit unserem Konzept wirklich durchdringen können. Und wir schlagen dann was Alternatives vor, was wirklich die politische Landschaft quasi in ganz Deutschland verändern kann.
2: Ja, es gibt eine Menge Parteien, die im Landtag oder bei der Landtagswahl um die 5%-Hürde kämpfen, auch die Grünen. Warum sind Sie sicher, dass Sie das schaffen?
4: Ja, sicher sind wir nicht. Das entscheiden ja die Wählerinnen und Wähler am 6. September. Das ist der Punkt. Tatsächlich spricht eben, mal abgesehen von inhaltlichen Dingen, die wir natürlich versuchen nach vorne zu tragen in der Kampagne, insbesondere die Frage dafür, gelingt es uns, die AfD von der Macht fernzuhalten? Also wollen wir in der rechtsextremen Regierung, ja oder nein? Wir stehen da total gegen, aus Überzeugung. Und wenn man das verhindern will, muss man tatsächlich dafür sorgen, dass es nicht bei 42% schon eine absolute Mehrheit gibt. Das heißt, kleine Parteien müssen rein. Und wenn die Grünen im Landtag sind, hat die AfD keine Mehrheit und wir werden zu stabilen Verhältnissen kommen in einer demokratischen Konstellation. Das ist ein ganz zentraler Punkt.
2: Die Grünen waren ja auch im Bund sehr, sehr stark bei den letzten Wahlen. Was ist denn da total schiefgelaufen, dass die AfD jetzt bei über 40% steht?
4: Ja, wir sehen, das ist ja eine fast schon weltweite Entwicklung. Wir sehen in vielen Ländern, dass rechtsextreme Parteien auf dem Vormarsch sind. Das liegt, ich meine, im Wesentlichen daran, wie wir miteinander kommunizieren. So diese ganz einfachen Lösungen, so auf der Schuld und so mit Hass Klicks organisieren. Das funktioniert gut und das zündet richtig durch. Und wir merken, dass eben viele Leute so

0: auf einfache Lösungen aus sind, ja, okay, das so muss es sein, und nicht erkennen, dass tatsächlich, es ist eben schwieriger, natürlich haben wir Probleme, die müssen ordentlich gelöst werden, und da wird nicht der einfache Schlenker, den die AfD da macht, die Lösung sein, so, und das macht es problematisch.
1: Herr Siegmund, die Linken haben heute gesagt, sie wollen Herrn Schulze nicht zum Ministerpräsidenten wählen, dass Sie also Ministerpräsident werden, die Chancen werden immer größer. Warum sind Sie denn der bessere Ministerpräsident als Herr Schulze?
2: Das möchte ich mir gar nicht anmaßen. Das muss das Volk entscheiden, nicht ich selbst. Also wir haben eine klare politische Linie, eine klare Kommunikation. Wir möchten, dass die Leute vor der Wahl genau wissen, was sie nach der Wahl von uns zu erwarten haben. Anscheinend möchten das auch sehr viele Bürger in diesem Land. Und für mich gibt es nur das Souverän, das Volk. Das muss eine Entscheidung treffen am 6.9. Und der Entscheidung werde ich mich selbstverständlich als Demokrat auch fügen. Aber bis dahin ist noch ein bisschen Zeit. Und die werden wir natürlich nutzen, um noch mehr Menschen in diesem Land von unseren sehr guten Kandidaten und von unserem hervorragenden Programm zu überzeugen.
1: Sollte das BSW reinkommen in den Landtag, dann sind die Chancen ja gar nicht schlecht, dass Sie auch mit Ihnen gemeinsam stimmen und abstimmen. Und mit Frau Witte scheinen Sie ein ganz gutes Verhältnis zu haben.
2: Ich sag mal so, die Hand ist von mir als Demokrat immer allen gegenüber ausgestreckt. Egal, dem BSW gegenüber, der CDU, wem auch immer. Allerdings wird sie A, schon seit vielen Jahren nicht angenommen, ganz im Gegenteil, sie wird ja bekämpft. Und B, sehe ich aktuell auch niemanden in diesem Land, mit dem wir unsere guten Positionen hier umsetzen könnten. Das heißt, wir haben diametral immer noch Unterschiede, vor allem bei den Problemen, die unser Land dahin gebracht haben, wo es ist. Migration vor allem, Energiepolitik, innere Sicherheit und vieles mehr. Und wenn es aber so einen demokratischen Partner gibt, dann machen wir das sehr gerne miteinander. Aktuell gibt es ihn in Sachsen halt nicht und deswegen 45%. Plus X.
1: Ja, Herr Schmidt, die SPD ist bei 7% ungefähr. Glauben Sie denn, dass Sie die 5%-Hürde ganz, ganz, ganz sicher schaffen?
3: Davon gehe ich aus.
1: Jetzt ist es ja so, die Linkspartei hat gesagt, die werden Ministerpräsidenten Sven Schulze nicht zum Ministerpräsidenten wählen. Das heißt also, CDU und SPD hätten ein Problem, die notwendigen Stimmen zu kriegen, um in der Regierungsverantwortung zu bleiben. Wie sehen Sie das?
3: Zunächst mal ist es so, wir sind jetzt noch ungefähr 80, 85 Tage davon weg, dass gewählt wird. Danach wird abgerechnet. Wir kämpfen auf dem Weg dahin um jede Stimme. Und ich gehe davon aus, dass das Ergebnis sich erheblich von den jetzigen Umfragen unterscheiden wird.
1: Das heißt, Sie gehen auch fest davon aus, dass der Siegmund keine absolute Mehrheit bekommt?
3: Davon gehe ich fest aus und dafür stehe ich jeden Tag auf und kämpfe.
1: Ja, Herr Heuer, die Linken haben heute gesagt, sie würden Herrn Schulze nicht zum Ministerpräsidenten wählen. Der wird es natürlich eng, die Regierung zu halten. Warum sind Sie sich sicher, dass Sie trotzdem die nächste Regierung stellen werden?
4: Da die AfD keine absolute Mehrheit bekommen wird, wird eine Regierung gegen die CDU nicht möglich sein.
1: Das heißt aber, die SPD ist derzeit gerade bei 6-7%. Die Linken wollen Herrn Schulze nicht wählen. Das wird schwierig.
4: Natürlich wird das schwierig, aber war schon leicht im Leben. Und ich habe auch gesagt, eine Minderheitsregierung darf kein Tabu sein. Und wir erleben es zurzeit in Sachsen, wir erleben es in Thüringen, wir haben es in vielen Ländern Europas gesehen, Skandinavien, Niederlande. Auch das kann funktionieren mit, und dann muss man halt themenbezogene Politik machen.
1: Warum ist denn zum Beispiel auch der Bundeskanzler so sehr dagegen, eine Minderheitsregierung zu machen?
4: Das müssen Sie ihn fragen. Also wir in Sachsen-Anhalt, ich muss ja auf Umfragen reagieren, ich muss sie ja zur Kenntnis nehmen. Natürlich wünsche ich mir, die Deutschlandkoalition fortzusetzen mit einer ganz starken CDU. Natürlich ist das unser Ziel. Aber wenn ich Umfragen zur Kenntnis nehme, dann muss ich über eine Option Minderheitsregierung auch nachdenken dürfen und kann nicht sagen, dass das ein Tabu wäre. Eine Minderheitsregierung kann kein Tabu sein.
1: Man hat heute gesehen, Sie sind ganz gut befreundet eigentlich mit allen Politikern, die schon länger mit dabei sind, auch mit der SPD. Spricht man da auch mal darüber, dass die SPD vielleicht gar nicht mehr über die 5%-Hürde kommt?
4: Man spricht über vieles. Und wir sind in einem politischen Geschäft. Und ich halte nichts davon, dass man alle parlamentarischen Geflogenheiten aufgrund von irgendwelchen Brandmauern außen vor lässt. Das kann man nicht tun. Und insofern pflege ich einen guten Draht zu den Fraktionen, dass man parlamentarische Gepflogenheiten, Sie haben es bei der Parlamentsreform gesehen, Sie sehen es, wenn wir Ausschussvorsitzende wählen, es gibt viele Dinge, wie man Tagesordnung, alles was so parlamentarisches Geschäft ist, da braucht man alle Fraktionen dafür, das ist einfach so.
5: So wie die derzeitige Parteienkonstellation in Sachsen-Anhalt aussieht, wird es mit Sicherheit die spannendste Landtagswahl aller Zeiten. Wie wichtig die diesjährige Wahlbeteiligung ist, sollte den Menschen klar sein. Wer auch immer gewinnen mag und den neuen Ministerpräsidenten stellt, eins ist sicher: Sachsen-Anhalt braucht eine neue Regierung und diese sollte möglichst stabil und demokratisch sein.
6: Erwin Bradasch bringt Bundesliga-Erfahrung mit, die er als Co-Trainer bei Eintracht Frankfurt sammelt.

0: konnte. Nun soll er, der 45-Jährige, als Co-Trainer die Arbeit von Patrick Sander unterstützen, aber auch für den FCM-Nachwuchs tätig werden. FCM-Sportdirektor Per Jäkel bewertet Bradasch als absoluten Fachmann, der für einen offensiven Fußball steht. Er verspricht sich von seinem Neuzugang jedoch vor allem eine gezielte Erweiterung des Staff für die Lizenzmannschaft. Das Wetter.
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2: Die MDF-1-Wettervorhersage für den 15. und 16. Juni. In der Nacht zum Dienstag ist der Himmel klar oder nur gering bewölkt und es ist niederschlagsfrei. Die Nachttemperaturen gehen auf 9 bis 7 Grad zurück. Der Wind weht schwach und weiterhin in Böen aus westlicher Richtung. Am Dienstag ist der Himmel wechselnd bewölkt. Es gibt über den ganzen Tag verteilt 8 Sonnenstunden. Regnen wird es nicht. Die Temperaturen steigen auf 19 bis 22 Grad. Der Wind weht schwach und leicht böig aus Südwest bis West. Der UV-Index liegt beim mäßigen Wert 5. Die weiteren Aussichten bis zum Freitag. Von Südwesten her kommt schwülheiße Luft heran. Ab Mittwoch sind die Temperaturen mit 25 Grad schon sommerlich und sie steigen bis Freitag auf heiße 34 Grad.
0: Im Kloster Bergegarten könnte man am Dienstag wieder einmal Tango tanzen. Ab 18 Uhr lädt Milonga zum Tango Argentino, live begleitet auf dem Knopfakkordeon von Martin Müller. Zunächst gibt es einen einführenden Workshop im Roten Salon und dann wird getanzt. Man kann aber auch nur zugucken, denn der Eintritt ist frei. Der Rotary Club veranstaltet am Dienstagabend ein Benefizkonzert im Opernhaus, zu dem man das Jugendsinfonieorchester des Konservatoriums eingeladen hat. Unter der Überschrift Jenseits von A bietet man ein Programm aus klassischer Musik und Filmscores. Die Einnahmen des Konzerts sollen übrigens der Unterstützung des Konservatoriums dienen, weshalb man sich natürlich so viele Besucher wie möglich wünscht, die für 10 Euro eine Eintrittskarte kaufen. Das Konzert beginnt um 19 Uhr. Um 18 Uhr hätten wir hier ein neues Direktmagazin anzubieten, zuerst für Magdeburg und dann ab 18.30 Uhr für Halle, so jetzt auch gleich. Ich hoffe, Sie sind dann wieder mit dabei. Bis dahin auf Wiederfernsehen und bleiben Sie gesund.

0: Zum Weltblutspendetag, der am Sonntag war, erinnerte der DLK Blutspendedienst daran, dass es derzeit besonders wichtig wäre, zum Blutspenden zu gehen, denn die nahende Urlaubszeit sorgt erfahrungsgemäß immer für eine Verknappung der Blutvorräte, während noch allein in Sachsen-Anhalt jeden Tag mehr als 500 Blutspenden verbraucht. Deswegen hier der Aufruf, besonders an junge Menschen, die sich bisher noch nicht für dieses Thema begeistern konnten, doch einmal darüber nachzudenken, zum Blutspenden zu kommen. Ständig verfügbar sind beispielsweise die Uniblutbanken in Magdeburg und Halle. Und das DRK ist immer an wechselnden Orten unterwegs. Man findet die aktuellen Informationen unter www.blutspende-leben.de. Und damit ein herzliches Willkommen zum MdV1-Direktmagazin am Montag. Wichtig wäre vielleicht noch zu unterscheiden zwischen der Vollblutspende und der Blutplasmaspende. Bei letzterer gäbe es bei verschiedenen Anbietern Geld dafür. Schließlich liefert der Spender einen Rohstoff für die pharmazeutische Industrie, wobei das Plasma von den Blutkörperchen und den Plättchen separiert wird und diese dann wieder zurück zum Spender geleitet werden. Bei der Vollblutspende werden diese Bestandteile zwar auch separiert, allerdings alle auch getrennt verwertet. Auch die Partei Die Linke hat nun den Wahlkampf offiziell eröffnet, auch wenn man sich, wie Spitzenkandidatin Eva von Angern ausführte, bereits seit einem Jahr im Wahlkampfmodus befindet. Zeit, die man nutzte, um mit den Bürgern ins Gespräch zu kommen, und die Ergebnisse dieser Bemühungen sollen sich in den Claims auf den Plakaten wiederfinden, mit denen nun auch Die Linke das Land zupflastern will. Als erstes fällt auf, dass es dieser Partei sehr wichtig ist, dafür nur Themen zu wählen, die man als Parlamentarier in einem Landesparlament auch wirklich beeinflussen kann. Auch wenn klar ist, dass andere Parteien das nicht machen und sich auf Themen konzentrieren, die eigentlich auf Bundesebene entschieden werden, wie zum Beispiel die Steuer oder die Ausländerpolitik. Und deswegen legt die Partei Die Linke ihren Schwerpunkt auf folgende Themen.
1: Also es gibt tatsächlich drei Themen, die für mich, aber auch für meine Partei am wichtigsten ist. Das eine ist die Verbesserung in der Bildung, beginnend in der Kita. Also tatsächlich, wir müssen an den Personalschlüssel ran, um Kinder besser für die Zukunft vorzubereiten und auch schon in der Kita, also tatsächlich bestmöglich zu fördern. Und natürlich müssen wir gucken, wie wir Schulen weiterentwickeln und zukunftsfest machen, weil so wie es ist, kann es auch in dem Bereich nicht bleiben. Ein weiteres Thema ist die Gesundheitsversorgung. Wir müssen es schaffen, bei 75% der Menschen, die im ländlichen Raum sind, dass es nicht eine Gefährdung ist, wenn man einen Herzinfarkt im ländlichen Raum bekommt, dass es zum Tode führen muss, sondern eine Grundversorgung, eine Nähe zu den Notaufnahmen, sie muss zeitnah erfolgen können. Und deswegen setzen wir auf den Erhalt der Krankenhäuser. Und ich sage auch ganz klar, wir schrecken auch nicht vor der Forderung nach einer Enteignung von privaten Krankenhäusern zurück, weil Krankenhäuser haben den Zweck, Menschen gesund zu machen und nicht Profite zu machen. Und ein dritter Punkt, der ist mir sehr, sehr wichtig, ist eine bessere finanzielle Ausstattung der Kommunen. Kommunen sind nicht ohne Grund das Herz der Demokratie. Sie wissen, was die Menschen vor Ort brauchen. Und dort wird der Mangel als erstes ganz deutlich. Das sind nicht nur wie in Magdeburg zusammenfallende Brücken, sondern das ist eben auch der ÖPNV, der nur ein, zweimal am Tag in die eine und in die andere Richtung fährt. Das sind fehlende Dorfgemeinschaftshäuser. Und wir haben parallel das Problem, dass die Dorfkneipen zumachen. Das heißt, es gibt kaum noch die Chance, für Menschen zueinander zu kommen. Und wenn Menschen nicht mehr miteinander was Gemeinsames erleben, keine Austauschmöglichkeiten haben, dann ist das ein erheblicher Schaden für das soziale Zusammensein.
0: Mit der Kampagne werden nun nicht nur die Direktkandidaten der einzelnen Wahlkreise in den kommenden Monaten Wahlkampf betreiben, denn im Grunde verdeutlicht sie auch eine Kontinuität der Partei, die sich ihre Ziele nicht erst für einen Wahlkampf definiert. Und dazu gehört nun auch eine linke Definition von Heimat.
1: Ich finde, sie ist dort, wo sie hingehört, nämlich sie ist für alle da. Und es sollte niemals passieren, dass eine rechtsextreme Partei diesen Namen okkupieren darf. sondern Menschen mit Behinderungen, Frauen, Männer, queere Menschen. Sie alle gehören zu unserer Heimat, zu Sachsen-Anhalt. Und deswegen ganz bewusst, Heimat ist für alle da.
0: Die Kampagne bietet nun den Rahmen auch für die geplanten Wahlkampfveranstaltungen, die in ein paar Tagen in Magdeburg ihren Anfang nehmen sollen.
1: Wir haben ganz viel Unterstützung von unseren drei Silberlocken, Dietmar Bartsch, Bodo Ramelow und Gregor Gysi. Gregor Gysi kommt am 22. Juni, 15 Uhr nach Olfen 1. Da wird er den Wahlkampfauftakt mit mir gestalten. Heidi Reicheneck kommt mehrfach nach Sachsen-Anhalt. Und wir werden ganz viel vor Ort sein, weil das ist das Entscheidende. Ja, wir machen Social Media. Macht übrigens auch richtig Spaß, Social Media. Aber das direkte Gespräch vor Ort, das ist durch nichts zu ersetzen.
0: Eines fällt allerdings auf. Die Linke wäre wahrscheinlich nicht die Linke, wenn sie nicht ein klares Feindbild hätte. Und sie hat es auf dieser Veranstaltung auch klar formuliert. Neben rechtsradikalen Parteien sind es aber auch vor allem die Unternehmen, die man als Gegner ausmacht. Insofern waren von ihren Fans hier bejubelte Versprechungen zu höheren Löhnen einfach zu machen. Schließlich müssen diese ja nicht von der Partei erwirtschaftet werden. Im Rahmen der Aktionswoche Alkohol veranstaltet die Stadt Halle am Dienstag einen Infotag auf dem Uniplatz. Gemeinsam mit der Universität und zahlreichen regionalen Partnern informiert man zur Prävention, den Folgen von Alkoholkonsum und man zeigt Unterstützung und Hilfsangebote auf. Interessierte oder Betroffene sind eingeladen, die verschiedenen Aktionsstände zu besuchen und es vielleicht als niedrigschwelliges Erstangebot zu betrachten. Schließlich verfolgt die Aktionswoche Alkohol das Ziel, für einen verantwortungsvollen Umgang mit der Droge zu sensibilisieren. Und man will verstärkt junge Menschen ansprechen mit Informationsangeboten, Mitmachaktionen und persönlichen Gesprächen.
2: Bereits im Jahr 2019 schlossen sich das Uniklinikum Halle und das BG-Klinikum Bergmannstrost für eine strategische Partnerschaft zusammen, um besser für die zentralen Herausforderungen des Gesundheitswesens gewappnet zu sein und die medizinische Versorgung im Land langfristig und nachhaltig zu stärken. Diese Zusammenarbeit soll nun weiter intensiviert werden, was jedoch nicht ohne die entsprechende Unterstützung seitens der Politik möglich ist. Weshalb sich am Freitag neben dem Oberbürgermeister der Saalestadt zahlreiche VertreterInnen der Landesregierung im Löwengebäude der Martin-Luther-Universität eingefunden hatten, um dort eine Absichtserklärung für den Ausbau der Kooperation zwischen der Unimedizin und den BG-Kliniken zu unterzeichnen. Hintergrund hierfür war unter anderem die Krankenhausreform, die darauf abzielt, dass die Kliniken sich spezialisieren, zentralisieren und damit verbunden außerdem miteinander kooperieren.
3: Das heißt, dass jeder seine Expertise einbringt und man gemeinsam dadurch die Patientenversorgung verbessert. In diesem speziellen Fall bedeutet das, dass die BG-Kliniken, die eine absolute Expertise im traumatologischen, im Traumaunfallwiederherstellungsbereich haben, dies kombinieren mit dem breiten Spektrum der interdisziplinären Medizin an Universitätskliniken. Das heißt HNO, Augen, Kindermedizin, innere Medizin.
2: Für beide Seiten bedeutet die Kooperation zum einen eine gestärkte Expertise sowie eine bessere und schnellere PatientInnenversorgung bei Unfallszenarien. In diesem Rahmen werden knapp 800 Millionen Euro in den Neubau eines BG-Klinikums am Hauptstandort der Unimedizin investiert, um dort die Gesundheitsversorgung im Traumabereich künftig gemeinsam innovativer zu gestalten und an diesem Standort eine der größten zentralen Notaufnahmen in ganz Deutschland zu schaffen.
3: Wenn ein Schwerstverletzter, egal ob Erwachsener oder Kind, mit dem Hubschrauber nach Halle geflogen wird, ist ja Geschwindigkeit entscheidend. Und im Moment sind wir in der Stadt über zwei Standorte verteilt. Dann wird es wirklich in einer gemeinsamen Notaufnahme, in einem Schockraum, die Behandlung sein. Das heißt, es ist maximale Geschwindigkeit, maximale Expertise. Und das kommt natürlich der Patientenversorgung zugute.
2: Von dieser erhofft man sich, dass sie mit Hilfe der verstärkten Kooperation auf ein neues Level gehoben wird, wovon nicht nur die Menschen in der Saalestadt, sondern PatientInnen im ganzen Land profitieren sollten. Für die Kliniken selbst werde das gemeinsame Notfallzentrum zudem eine erhebliche Entlastung bedeuten, unter anderem im Rahmen des aktuellen Fachkräftemangels, der auch in Zukunft weiterhin eine Herausforderung darstellen dürfte.
3: Die letzten Jahre haben uns ja auch gezeigt, dass wir krisenresilienter werden sollen und müssen. Also Corona ist so ein Thema. Wir haben eine geopolitische Lage, die nicht einfach ist. Und die BG steht genau für dieses Thema in Kooperation mit Universitätsmedizin bei Großschadenslagen die Bevölkerung priorisiert zu versorgen.
0: Oberbürgermeister Vogt möchte mit dem Ehrenamt in Halle ins Gespräch kommen. Und dazu hat man sich drei verschiedene Formate ausgedacht, auf die sich nun interessierte Vereine oder Ehrenamtler bewerben können. Unter www.halle.de/ob-gesprächsformate findet man die verschiedenen Möglichkeiten, um mit dem Oberbürgermeister ins Gespräch zu kommen. Da wäre zunächst die Online-Sprechstunde, bei der man einen 20-Minuten-Videocall buchen kann. Dann das Format »Der Oberbürgermeister kocht fürs Ehrenamt«, bei dem das Stadtoberhaupt die Zutaten mitbringt und man dann in lockerer Atmosphäre redet. Und drittens das Nachbarschaftsfrühstück in den Quartierbüros der Stadt für interessierte Bürger. Unter der bereits genannten Internetadresse www.halle.de/ob-gesprächsformate kann man sich nun anmelden. 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
6: Die Luther-Universität will den Ausbau zum zweisprachigen Campus in Deutsch und Englisch vorantreiben. Das gehört zur neuen Internationalisierungsstrategie der Uni, die vom Senat der Alma Mater beschlossen wurde. Ziel ist es dabei, internationale Studierende zu gewinnen und diese langfristig an Halle und Sachsen-Anhalt zu binden. Dabei soll auch eine bessere internationale Sichtbarkeit der Uni Halle gefunden werden und vermehrte Auslandsaufenthalte für Studenten und Mitarbeiter angeboten werden. Für den Senat ist dieser Beschluss eine zentrale Antwort auf die Herausforderungen der Zeit und integraler Bestandteil des eigenen Selbstverständnisses. Außerdem verstehen sich diese Maßnahmen als Zeichen für die Weltoffenheit in der Wissenschaft.
7: Der 6. September, der Tag der Landtagswahlen in Sachsen-Anhalt, rückt immer näher. Alle Parteien steigen momentan in den Wahlkampf ein. Laut aktueller Wahlumfrage von davum.de liegt die AfD mit großem Abstand vorn, gefolgt von der CDU. Die Partei Die Linke dürfte mit der 5%-Hürde kein Problem haben, denn mit 12% liegt sie im gesicherten Mittelfeld. SPD, FDP, BSW und Bündnis 90 Die Grünen müssen sich wohl Sorgen machen, die 5%-Hürde zu schaffen. Wie sie das erreichen wollen, erklären ihre Spitzenkandidaten in Wahlforen. Eigentlich finden diese in großen Städten wie Halle oder Magdeburg statt. Doch dieses Mal sorgte die liberale Mittelstandsvereinigung im Harzkreis dafür, dass in Halberstadt diskutiert wurde. Zu Beginn der Veranstaltung durften sich die Kandidaten der Parteien im Harzkreis kurz vorstellen. Jeder hatte ca. 4 Minuten Zeit, um die politischen Ziele vor den rund 150 Gästen kurz zu erörtern. Danach ging es mit der großen Elefantenrunde weiter. Die AfD und das BSW schickten ihre Spitzenkandidaten Ulrich Siegmund und Claudia Wittig. Für die SPD stieg Andreas Schmidt, für die Partei Die Linke Monika Hohmann und für das Bündnis 90 Die Grünen Olaf Meister in die Diskussion ein. Der Ministerpräsident Sven Schulze war ebenfalls eingeladen. Dieser hatte jedoch einen wichtigen Termin in Berlin, sodass die CDU Guido Heuer ihren Fraktionsvorsitzenden im Landtag ins Rennen schickte. Die Themen an diesem Abend waren vielfältig. Moderiert wurde er von Sandra Kowalski und Matthias Neier. Sie hatten sich die Themenbereiche wie Energie, Wirtschaft und Fachkräftesicherung rausgesucht. Je länger der Abend dauerte, desto hitziger wurden die Zwischenrufe im Publikum. Die beiden Moderatoren verstanden es dabei gut, die Politiker diskutieren zu lassen, ohne dass es dabei zu Beleidigungen kam. Die sachliche Diskussion ging etwa 2 Stunden und das ohne große Polemik. Alle 6 Teilnehmenden machten klar, wofür die eigene Partei steht und warum man sie wählen sollte. Die wichtigste Frage stellte die Moderation zum Schluss. Wer soll Sachsen-Anhalt zukünftig regieren? Und wer wird mit seinen Stimmen Ulrich Siegmund oder Sven Schulze zum Ministerpräsidenten wählen, falls die AfD eine absolute Mehrheit verfehlt? Claudia Wittig vom BSW sowie Monika Hohmann von der Partei Die Linke machten dabei deutlich, dass man weder den einen noch den anderen unterstützen wird. Für die Wahl eines Ministerpräsidenten sind diese Stimmen allerdings notwendig und es bleibt offen, ob eine dieser beiden Parteien ihre derzeitige Einstellung ändern wird.
8: Also zum jetzigen Zeitpunkt wird sie Sven Schulze nicht unterstützen, weil wir ja auch die Kandidatur Sven Schulzes im Januar auch nicht unterstützt haben. Und da weiß ich nicht, wie sich dann erstmal die Kräfteverhältnisse sowieso entwickeln. Und ich glaube, bedingungslos Sven Schulze zu unterstützen, glaube ich, würden wir als Linke auch nicht machen.
9: Ja? Die Linkspartei hat jetzt ja auch einen politischen Konkurrenten bekommen mit dem BSW. Wie sehen Sie das? Kann das BSW auch der Linkspartei noch gefährlich werden und ihnen viele Stimmen wegnehmen?
8: Nee, das glaube ich nicht. Ja? Also ich denke mal, das BSW auch mit den Vorstellungen, die das BSW hat, auch nicht konkret, also nicht hier und nicht da und dann machen wir doch eventuell, ist es für die Wählerinnen und Wähler zu ungenau. Und das Problem des BSW sehe ich, dass sie sich wirklich nur auf bundespolitische Sachen stützen und eher wenig hier auf landespolitische Sachen.
9: Ja, Frau Witte, was macht Sie denn so sicher, dass das BSW hier in Sachsen-Anhalt bei der Landtagswahl über 5% kommt?
10: Also was mich sicher macht, ist die Tatsache, dass ich das immer wieder draußen höre, wie dringend wir gebraucht werden. Es gab eine ganze Reihe von Menschen, die jetzt nicht mehr so richtig mitbekommen hatten, dass wir noch präsent sind. Und jetzt, wo wir in die Öffentlichkeit gegangen sind, kommt eine Riesenrückmeldung. Man merkt, dass Sachsen-Anhalt sich unbedingt einen politischen Wandel wünscht. Die Leute wollen, dass irgendwas anders wird. Es ist ihnen schon beinahe egal, was. Das sieht man auch an den AfD-Umfragewerten. Und wir sind dazu da, um da eine Alternative zur Alternative zu bieten gewissermaßen. Wir wollen nämlich nicht einfach nur andere Politik, wir wollen, dass überhaupt das ganze System wieder richtig demokratisch wird und wir haben da was anzubieten, was sonst niemand anzubieten hat und das klappt aber nur, wenn wir reinkommen.
9: Die Linke hat heute gesagt, sie würden Sven Schulze nicht zum Ministerpräsidenten wählen. Das heißt also, wenn das BSW reinkommt, könnten sie sozusagen für Herrn Siegmund die Stimmen bringen, die er braucht, um Ministerpräsident zu werden. Ist das so?
10: Wir könnten die Stimmen bringen, wir werden es aber natürlich nicht machen. Wir haben gesagt,
9: warum nicht?
10: Weil wir möchten, wenn wir in eine Koalition gehen würden, dann müsste das eine sein, in der wir eine klar erkennbare BSW-Handschrift in den Landtag bringen können. Und das ist weder mit Herrn Siegmund noch mit Herrn Schulze im Angebot. Wenn das mal irgendwann anders ist und man kann wirklich inhaltlich so zusammenarbeiten, dass man erkennbar also auch die BSW-Handschrift sehen kann, dann können wir das machen. Aktuell ist das aber ja eine sehr komfortable Position, in der wir uns sehen. Wir wollen in der Sache entscheiden, Anträge weiterbringen, die wirklich Sachsen-Anhalt besser machen und von wem die kommen, ist uns egal. Das heißt, die Parteien müssen am Ende, selbst wenn wir nur mit 6% oder so reinkommen, auf uns zukommen und uns Angebote machen und dann machen wir gute Projekte mit wer auch immer welche gute Vorschläge hat.
9: Wenn die AfD Ihnen das Angebot macht, 3 Ministerposten?
10: Ja, ich glaube nicht, dass die AfD das macht, aber nein, wir haben deutlich gesagt, was wir wollen. Wir wollen politische Veränderungen und zwar nicht nur in der Sache, sondern auch strukturell. Und das können wir in unserer Position am besten durchsetzen, wenn wir das Zünglein an der Waage bleiben. Und wir haben ein tolles Konzept vorgeschlagen. Ich hoffe, dass die Parteien früher oder später, gerade wenn es dann um das Gerangel geht und wenn die Mehrheiten so sind, wie sie aktuell aussehen, dann wird es ja keine gute Lösung geben. Und ich glaube, dass wir dann mit unserem Konzept wirklich durchdringen können. Und wir schlagen dann was Alternatives vor, was wirklich die politische Landschaft quasi in ganz Deutschland verändern kann.
9: Ja, es gibt eine Menge Parteien, die im Landtag oder bei der Landtagswahl um die 5%-Hürde kämpfen, auch die Grünen. Warum sind Sie sicher, dass Sie das schaffen?
11: Ja, sicher sind wir nicht. Das entscheiden ja die Wählerinnen und Wähler am 6. September. Das ist der Punkt. Tatsächlich spricht eben, mal abgesehen von inhaltlichen Dingen, die wir natürlich versuchen nach vorne zu tragen in der Kampagne, insbesondere die Frage dafür, gelingt es uns, die AfD von der Macht fernzuhalten? Also wollen wir recht in der rechtsextremen Regierung, ja oder nein? Wir stehen da total gegen, aus Überzeugung. Und wenn man das verhindern will, muss man tatsächlich dafür sorgen, dass es nicht bei 42% schon eine absolute Mehrheit gibt. Das heißt, kleine Parteien müssen rein. Und wenn die Grünen im Landtag sind, hat die AfD keine Mehrheit und wir werden zu stabilen Verhältnissen kommen in einer demokratischen Konstellation. Das ist ein ganz zentraler Punkt.
9: Die Grünen waren ja auch im Bund sehr, sehr stark bei den letzten Wahlen. Was ist denn da total schiefgelaufen, dass die AfD jetzt bei über 40% steht?
11: Ja, wir sehen, das ist ja eine fast schon weltweite Entwicklung. Wir sehen in vielen Ländern, dass rechtsextreme Parteien auf dem Vormarsch sind. Das liegt, ich meine, im Wesentlichen daran, wie wir miteinander kommunizieren.

0: So diese ganz einfachen Lösungen, so auf der Schuld und so mit Hass Klicks organisieren, das funktioniert gut und das zündet richtig durch und wir merken, dass eben viele Leute so auf einfache Lösungen aus sind, ja, okay, das so muss es sein und nicht erkennen, dass tatsächlich, es ist eben schwieriger, natürlich haben wir Probleme, die müssen ordentlich gelöst werden und da wird nicht der einfache Schlenker, den die AfD da macht, die Lösung sein, so, und das macht es problematisch.
1: Herr Siegmund, die Linken haben heute gesagt, sie wollen Herrn Schulze nicht zum Ministerpräsidenten wählen. Dass Sie also Ministerpräsident werden, die Chancen werden immer größer. Warum sind Sie denn der bessere Ministerpräsident als Herr Schulze?
2: Das möchte ich mir gar nicht anmaßen. Das muss das Volk entscheiden, nicht ich selbst. Also wir haben eine klare politische Linie, eine klare Kommunikation. Wir möchten, dass die Leute vor der Wahl genau wissen, was sie nach der Wahl von uns zu erwarten haben. Anscheinend möchten das auch sehr viele Bürger in diesem Land. Und für mich gibt es nur das Souverän, das Volk. Das muss eine Entscheidung treffen am 6.9. Und die Entscheidung werde ich mich selbstverständlich als Demokrat auch fügen. Aber bis dahin ist noch ein bisschen Zeit. Und die werden wir natürlich nutzen, um noch mehr Menschen in diesem Land von unseren sehr guten Kandidaten und von unserem hervorragenden Programm zu überzeugen.
1: Sollte das BSW reinkommen in den Landtag, dann sind die Chancen ja gar nicht schlecht, dass Sie auch mit Ihnen gemeinsam stimmen und abstimmen. Und mit Frau Witte scheinen Sie ein ganz gutes Verhältnis zu haben.
2: Ich sag mal so, die Hand ist von mir als Demokrat immer allen gegenüber ausgestreckt. Egal, dem BSW gegenüber, der CDU, wem auch immer. Allerdings wird sie A, schon seit vielen Jahren nicht angenommen, ganz im Gegenteil, sie wird ja bekämpft. Und B, sehe ich aktuell auch niemanden in diesem Land, mit dem wir unsere guten Positionen hier umsetzen könnten. Das heißt, wir haben diametral immer noch Unterschiede, vor allem bei den Problemen, die unser Land dahin gebracht haben, wo es ist. Migration vor allem, Energiepolitik, innere Sicherheit und vieles mehr. Und wenn es aber so einen demokratischen Partner gibt, dann machen wir das sehr gerne miteinander. Aktuell gibt es ihn in Sachsen halt nicht und deswegen 45%. Plus X.
1: Ja, Herr Schmidt, die SPD ist bei 7% ungefähr. Glauben Sie denn, dass Sie die 5%-Hürde ganz, ganz, ganz sicher schaffen?
3: Davon gehe ich aus.
1: Jetzt ist es ja so, die Linkspartei hat gesagt, die werden Ministerpräsidenten Sven Schulze nicht zum Ministerpräsidenten wählen. Das heißt also, CDU und SPD hätten ein Problem, die notwendigen Stimmen zu kriegen, um in der Regierungsverantwortung zu bleiben. Wie sehen Sie das?
3: Zunächst mal ist es so, wir sind jetzt noch ungefähr 80, 85 Tage davon weg, dass gewählt wird. Danach wird abgerechnet. Wir kämpfen auf dem Weg dahin um jede Stimme und ich gehe davon aus, dass das Ergebnis sich erheblich von den jetzigen Umfragen unterscheiden wird.
1: Das heißt, Sie gehen auch fest davon aus, dass der Siegmund keine absolute Mehrheit bekommt?
3: Davon gehe ich fest aus und dafür stehe ich jeden Tag auf und kämpfe.
1: Ja, Herr Heuer, die Linken haben heute gesagt, sie würden Herrn Schulze nicht zum Ministerpräsidenten wählen. Der wird es natürlich eng, die Regierung zu halten. Warum sind Sie sich sicher, dass Sie trotzdem die nächste Regierung stellen werden?
4: Da die AfD keine absolute Mehrheit bekommen wird, wird eine Regierung gegen die CDU nicht möglich sein.
1: Das heißt aber, die SPD ist derzeit gerade bei 6-7%. Die Linken wollen Herrn Schulze nicht wählen. Das wird schwierig.
4: Natürlich wird das schwierig, aber war schon leicht im Leben. Und ich habe auch gesagt, eine Minderheitsregierung darf kein Tabu sein. Und wir erleben es zurzeit in Sachsen, wir erleben es in Thüringen, wir haben es in vielen Ländern Europas gesehen, Skandinavien, Niederlande. Auch das kann funktionieren mit, und dann muss man halt themenbezogene Politik machen.
1: Warum ist denn zum Beispiel auch der Bundeskanzler so sehr dagegen, eine Minderheitsregierung zu machen?
4: Das müssen Sie ihn fragen. Also wir in Sachsen-Anhalt, ich muss ja auf Umfragen reagieren, ich muss sie ja zur Kenntnis nehmen. Natürlich wünsche ich mir, die Deutschlandkoalition fortzusetzen mit einer ganz starken CDU. Natürlich ist das unser Ziel. Aber wenn ich Umfragen zur Kenntnis nehme, dann muss ich über eine Option Minderheitsregierung auch nachdenken dürfen und kann nicht sagen, dass das ein Tabu wäre. Eine Minderheitsregierung kann kein Tabu sein.
1: Man hat heute gesehen, Sie sind ganz gut befreundet eigentlich mit allen Politikern, die schon länger mit dabei sind, auch mit der SPD. Spricht man da auch mal darüber, dass die SPD vielleicht gar nicht mehr über die 5%-Hürde kommt?
4: Man spricht über vieles. Und wir sind in einem politischen Geschäft. Und ich halte nichts davon, dass man alle parlamentarischen Geflogenheiten aufgrund von irgendwelchen Brandmauern außen vor lässt. Das kann man nicht tun. Und insofern pflege ich einen guten Draht zu den Fraktionen, dass man parlamentarische Gepflogenheiten, Sie haben es bei der Parlamentsreform gesehen, Sie sehen es, wenn wir Ausschussvorsitzende wählen, es gibt viele Dinge, wie man Tagesordnung, alles was so parlamentarisches Geschäft ist, da braucht man alle Fraktionen dafür, das ist einfach so.
5: So wie die derzeitige Parteienkonstellation in Sachsen-Anhalt aussieht, wird es mit Sicherheit die spannendste Landtagswahl aller Zeiten. Wie wichtig die diesjährige Wahlbeteiligung ist, sollte den Menschen klar sein. Wer auch immer gewinnen mag und den neuen Ministerpräsidenten stellt, eins ist sicher: Sachsen-Anhalt braucht eine neue Regierung und diese sollte möglichst stabil und demokratisch sein.
6: Die MDF-1-Wettervorhersage für den 15. und 16. Juni. In der Nacht zum Dienstag ist der Himmel klar oder nur gering bewölkt und es ist niederschlagsfrei. Die Nachttemperaturen gehen auf 9 bis 7 Grad zurück. Der Wind weht schwach und weiterhin in Böen aus westlicher Richtung. Am Dienstag ist der Himmel wechselnd bewölkt. Es gibt über den ganzen Tag verteilt 8 Sonnenstunden. Regnen wird es nicht. Die Temperaturen steigen auf 19 bis 22 Grad. Der Wind weht schwach und leicht böig aus Südwest bis West. Der UV-Index liegt beim mäßigen Wert 5. Die weiteren Aussichten bis zum Freitag. Von Südwesten her kommt schwülheiße Luft heran. Ab Mittwoch sind die Temperaturen mit 25 Grad schon sommerlich. Und sie steigen bis Freitag auf heiße 34 Grad.
7: Heute müssen wir mal eine Veranstaltung absagen, denn der eigentlich für den Dienstag angekündigte Vortrag im Rahmen der Reihe Wissenschaft im Revier zum Thema hitzefrei muss leider ausfallen. Der Grund ist eine Erkrankung des Vortragenden und man wird den Vortrag auch nicht nachholen. Dafür sollte es die Elternkompass-Sprechstunde zu Fragen der Berufs- und Studienwahl geben, den die Stadtbibliothek am Hallmarkt veranstaltet. Zwischen 16.30 Uhr und 18 Uhr kann man sich zu den Praktikumsmöglichkeiten, Ausbildungswegen, Studiengängen oder zur Orientierung im Berufsdschungel beraten lassen. Und diese Beratung ist kostenlos. Für meinen letzten Tipp für heute ist eine Anmeldung erforderlich, die man an stadtbibliothek@halle.de schicken muss. Anmelden kann man sich für eine Kuscheltier-Übernachtungsparty, die am Freitag um 16 Uhr mit Bilderbuchkino beginnt. Dann bleiben die Kuscheltiere in der Nacht in der Bibliothek, bis man sie am Samstag wieder abholen kann. Ja, am Dienstag um 18.30 Uhr hätten wir dann ein neues Direktmagazin für Halle anzubieten. Und dann ab 19 Uhr für Magdeburg, so jetzt auch gleich. Ich hoffe, Sie sind dann wieder mit dabei. Bis dahin auf Wiederfernsehen und bleiben Sie gesund.

0: Zum Weltblutspendetag, der am Sonntag war, erinnerte der DLK Blutspendedienst daran, dass es derzeit besonders wichtig wäre, zum Blutspenden zu gehen. Denn die nahende Urlaubszeit sorgt erfahrungsgemäß immer für eine Verknappung der Blutvorräte. Wer noch allein in Sachsen-Anhalt jeden Tag mehr als 500 Blutspenden verbraucht. Deswegen hier der Aufruf, besonders an junge Menschen, die sich bisher noch nicht für dieses Thema begeistern konnten, doch einmal darüber nachzudenken, zum Blutspenden zu kommen. Ständig verfügbar sind beispielsweise die Uniblutbanken in Magdeburg und Halle. Und das DRK ist immer an wechselnden Orten unterwegs. Man findet die aktuellen Informationen unter www.blutspende-leben.de. Und damit ein herzliches Willkommen zum MDV1-Direktmagazin am Montag. Wichtig wäre vielleicht noch zu unterscheiden zwischen der Vollblutspende und der Blutplasmaspende. Bei letzterer gäbe es bei verschiedenen Anbietern Geld dafür. Schließlich liefert der Spender einen Rohstoff für die pharmazeutische Industrie, wobei das Plasma von den Blutkörperchen und den Plättchen separiert wird und diese dann wieder zurück zum Spender geleitet werden. Bei der Vollblutspende werden diese Bestandteile zwar auch separiert, allerdings alle auch getrennt verwertet. Auch die Partei Die Linke hat nun den Wahlkampf offiziell eröffnet, auch wenn man sich, wie Spitzenkandidatin Eva von Angern ausführte, bereits seit einem Jahr im Wahlkampfmodus befinde. Zeit, die man nutzte, um mit den Bürgern ins Gespräch zu kommen, und die Ergebnisse dieser Bemühungen sollen sich in den Claims auf den Plakaten wiederfinden, mit denen nun auch Die Linke das Land zupflastern will. Als erstes fällt auf, dass es dieser Partei sehr wichtig ist, dafür nur Themen zu wählen, die man als Parlamentarier in einem Landesparlament auch wirklich beeinflussen kann. Auch wenn klar ist, dass andere Parteien das nicht machen und sich auf Themen konzentrieren, die eigentlich auf Bundesebene entschieden werden, wie zum Beispiel die Steuer oder die Ausländerpolitik. Und deswegen legt die Partei Die Linke ihren Schwerpunkt auf folgende Themen.
1: Also es gibt tatsächlich drei Themen, die für mich, aber auch für meine Partei am wichtigsten ist. Das eine ist die Verbesserung in der Bildung, beginnend in der Kita. Also tatsächlich, wir müssen an den Personalschlüssel ran, um Kinder besser für die Zukunft vorzubereiten und auch schon in der Kita, also tatsächlich bestmöglich zu fördern. Und natürlich müssen wir gucken, wie wir Schulen weiterentwickeln und zukunftsfest machen, weil so wie es ist, kann es auch in dem Bereich nicht bleiben. Ein weiteres Thema ist die Gesundheitsversorgung. Wir müssen es schaffen, bei 75% der Menschen, die im ländlichen Raum sind, dass es nicht eine Gefährdung ist, wenn man einen Herzinfarkt im ländlichen Raum bekommt, dass es zum Tode führen muss, sondern eine Grundversorgung, eine Nähe zu den Notaufnahmen, sie muss zeitnah erfolgen können. Und deswegen setzen wir auf den Erhalt der Krankenhäuser. Und ich sage auch ganz klar, wir schrecken auch nicht vor der Forderung nach einer Enteignung von privaten Krankenhäusern zurück, weil Krankenhäuser haben den Zweck, Menschen gesund zu machen und nicht Profite zu machen. Und ein dritter Punkt, der ist mir sehr, sehr wichtig, ist eine bessere finanzielle Ausstattung der Kommunen. Kommunen sind nicht ohne Grund das Herz der Demokratie. Sie wissen, was die Menschen vor Ort brauchen. Und dort wird der Mangel als erstes ganz deutlich. Das sind nicht nur wie in Magdeburg zusammenfallende Brücken, sondern das ist eben auch der ÖPNV, der nur ein, zweimal am Tag in die eine und in die andere Richtung fährt. Das sind fehlende Dorfgemeinschaftshäuser. Und wir haben parallel das Problem, dass die Dorfkneipen zumachen. Das heißt, es gibt kaum noch die Chance, für Menschen zueinander zu kommen. Und wenn Menschen nicht mehr miteinander was Gemeinsames erleben, keine Austauschmöglichkeiten haben, dann ist das ein erheblicher Schaden für das soziale Zusammensein.
0: Mit der Kampagne werden nun nicht nur die Direktkandidaten der einzelnen Wahlkreise in den kommenden Monaten Wahlkampf betreiben, denn im Grunde verdeutlicht sie auch eine Kontinuität der Partei, die sich ihre Ziele nicht erst für einen Wahlkampf definiert. Und dazu gehört nun auch eine linke Definition von Heimat.
1: Ich finde, sie ist dort, wo sie hingehört, nämlich sie ist für alle da. Und es sollte niemals passieren, dass eine rechtsextreme Partei diesen Namen okkupieren darf. sondern Menschen mit Behinderungen, Frauen, Männer, queere Menschen. Sie alle gehören zu unserer Heimat, zu Sachsen-Anhalt. Und deswegen ganz bewusst, Heimat ist für alle da.
0: Die Kampagne bietet nun den Rahmen auch für die geplanten Wahlkampfveranstaltungen, die in ein paar Tagen in Magdeburg ihren Anfang nehmen sollen.
1: Wir haben ganz viel Unterstützung von unseren drei Silberlocken, Dietmar Bartsch, Bodo Ramelow und Gregor Gysi. Gregor Gysi kommt am 22. Juni, 15 Uhr nach Olfen 1. Da wird er den Wahlkampfauftakt mit mir gestalten. Heidi Reicheneck kommt mehrfach nach Sachsen-Anhalt. Und wir werden ganz viel vor Ort sein, weil das ist das Entscheidende. Ja, wir machen Social Media. Macht übrigens auch richtig Spaß, Social Media. Aber das direkte Gespräch vor Ort, das ist durch nichts zu ersetzen.
0: Eines fällt allerdings auf. Die Linke wäre wahrscheinlich nicht die Linke, wenn sie nicht ein klares Feindbild hätte. Und sie hat es auf dieser Veranstaltung auch klar formuliert. Neben rechtsradikalen Parteien sind es aber auch vor allem die Unternehmen, die man als Gegner ausmacht. Insofern waren von ihren Fans hier bejubelte Versprechungen zu höheren Löhnen einfach zu machen. Schließlich müssen diese ja nicht von der Partei erwirtschaftet werden. In Magdeburg ist man derzeit wieder dabei, einen aktuellen Mietenspiegel für die Stadt zu erarbeiten. So hat man heute begonnen, 20.000 zufällig ausgewählte Eigentümer von Wohnungen, Ein- und Zweifamilienhäusern zu kontaktieren, um sie zu bitten, an der Mietwerterhebung teilzunehmen. Die Einladung zur Teilnehmung erfolgt durch ein Anschreiben, in dem man einen Link zur Online-Befragung findet und gleichzeitig die erforderlichen Zugangspasswörter erhält. So könnte man an der Befragung online teilnehmen, diese aber auch ganz nach alter Schulen durch das Ausfüllen eines Papierformulars. Die Erhebungen erfolgen über das Amt für Statistik, Wahlen und Digitalisierung und Angeschriebene sind zur Mitwirkung verpflichtet. Der neue Mietenspiegel soll dann im Frühjahr 2027 vorliegen.
2: Bereits im Jahr 2019 schlossen sich das Uniklinikum Halle und das BG-Klinikum Bergmannstrost für eine strategische Partnerschaft zusammen, um besser für die zentralen Herausforderungen des Gesundheitswesens gewappnet zu sein und die medizinische Versorgung im Land langfristig und nachhaltig zu stärken. Diese Zusammenarbeit soll nun weiter intensiviert werden, was jedoch nicht ohne die entsprechende Unterstützung seitens der Politik möglich ist. Weshalb sich am Freitag neben dem Oberbürgermeister der Saalestadt zahlreiche VertreterInnen der Landesregierung im Löwengebäude der Martin-Luther-Universität eingefunden hatten, um dort eine Absichtserklärung für den Ausbau der Kooperation zwischen der Unimedizin und den BG-Kliniken zu unterzeichnen. Hintergrund hierfür war unter anderem die Krankenhausreform, die darauf abzielt, dass die Kliniken sich spezialisieren, zentralisieren und damit verbunden außerdem miteinander kooperieren.
3: Das heißt, dass jeder seine Expertise einbringt und man gemeinsam dadurch die Patientenversorgung verbessert. In diesem speziellen Fall bedeutet das, dass die BG-Kliniken, die eine absolute Expertise im traumatologischen, im Traumaunfallwiederherstellungsbereich haben, dies kombinieren mit dem breiten Spektrum der interdisziplinären Medizin an Universitätskliniken. Das heißt HNO, Augen, Kindermedizin, innere Medizin.
2: Für beide Seiten bedeutet die Kooperation zum einen eine gestärkte Expertise sowie eine bessere und schnellere PatientInnenversorgung bei Unfallszenarien. In diesem Rahmen werden knapp 800 Millionen Euro in den Neubau eines BG-Klinikums am Hauptstandort der Unimedizin investiert, um dort die Gesundheitsversorgung im Traumabereich künftig gemeinsam innovativer zu gestalten und an diesem Standort eine der größten zentralen Notaufnahmen in ganz Deutschland zu schaffen.
3: Wenn ein Schwerstverletzter, egal ob Erwachsener oder Kind, mit dem Hubschrauber nach Halle geflogen wird, ist ja Geschwindigkeit entscheidend. Und im Moment sind wir in der Stadt über zwei Standorte verteilt. Dann wird es wirklich in einer gemeinsamen Notaufnahme, in einem Schockraum, die Behandlung sein. Das heißt, es ist maximale Geschwindigkeit, maximale Expertise. Und das kommt natürlich der Patientenversorgung zugute.
2: Von dieser erhofft man sich, dass sie mit Hilfe der verstärkten Kooperation auf ein neues Level gehoben wird, wovon nicht nur die Menschen in der Saalestadt, sondern PatientInnen im ganzen Land profitieren sollten. Für die Kliniken selbst werde das gemeinsame Notfallzentrum zudem eine erhebliche Entlastung bedeuten, unter anderem im Rahmen des aktuellen Fachkräftemangels, der auch in Zukunft weiterhin eine Herausforderung darstellen dürfte.
3: Die letzten Jahre haben uns ja auch gezeigt, dass wir krisenresilienter werden sollen und müssen. Also Corona ist so ein Thema. Wir haben eine geopolitische Lage, die nicht einfach ist. Und die BG steht genau für dieses Thema in Kooperation mit Universitätsmedizin, bei Großschadenslagen die Bevölkerung priorisiert zu versorgen.
0: Der diesjährige Hugo-Junkers-Preis für Forschung und Innovation, den das Land Sachsen-Anhalt vergibt, ging an ein Team des Max-Planck-Institutes in Magdeburg. Damit würdigte das Wissenschaftsministerium das Projekt COSECATS. Es handelt sich dabei um ein Katalysator-Reaktorsystem, mit dem man überschüssige Elektroenergie kostengünstiger als in Batterien, aber dennoch auf chemischen Wege speichern kann. So hat das Team um Professor Kai Sundmacher spezielle Katalysator-Pellets entwickelt, die eine großtechnische Produktion chemischer Energieträger wie zum Beispiel Methan ermöglichen. Bis jetzt forschte das Team 8 Jahre an diesem Katalysator-Reaktorsystem. Grundlagenforschung, die nun noch für einen großtechnischen Einsatz angewandt werden muss. 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
5: Willkommen zurück. Leider hat es mit einem Sieg des SCM in der Champions League nicht geklappt, denn bei den Final Four in Köln unterlagen die Magdeburger ihrem Dauerrivalen, den Berliner Füchsen, mit 40 zu 35 Toren. Damit ging es für den SCM nur noch um den dritten Platz, der am Sonntag gegen Aalborg Handbold aus Dänemark auszuspielen war. Denn die Dänen unterlagen im zweiten Halbfinale dem FC Barcelona. Im Spiel um Platz 3 konnte sich der SCM dann jedoch gegen Aalborg mit 32 zu 25 durchsetzen, während die Füchse dem FC Barcelona mit 34 zu 37 unterlagen, womit der Titel diesmal nach Spanien geht. Für den SCM war es das letzte Spiel der Saison 2025/26 und man begibt sich nun in die wohlverdiente Sommerpause.
6: Der 6. September, der Tag der Landtagswahlen in Sachsen-Anhalt, rückt immer näher. Alle Parteien steigen momentan in den Wahlkampf ein. Laut aktueller Wahlumfrage von davum.de liegt die AfD mit großem Abstand vorn, gefolgt von der CDU. Die Partei Die Linke dürfte mit der 5%-Hürde kein Problem haben, denn mit 12% liegt sie im gesicherten Mittelfeld. SPD, FDP, BSW und Bündnis 90 Die Grünen müssen sich wohl Sorgen machen, die 5%-Hürde zu schaffen. Wie sie das erreichen wollen, erklären ihre Spitzenkandidaten in Wahlforen. Eigentlich finden diese in großen Städten wie Halle oder Magdeburg statt. Doch dieses Mal sorgte die liberale Mittelstandsvereinigung im Harzkreis dafür, dass in Halberstadt diskutiert wurde. Zu Beginn der Veranstaltung durften sich die Kandidaten der Parteien im Harzkreis kurz vorstellen. Jeder hatte ca. 4 Minuten Zeit, um die politischen Ziele vor den rund 150 Gästen kurz zu erörtern. Danach ging es mit der großen Elefantenrunde weiter. Die AfD und das BSW schickten ihre Spitzenkandidaten Ulrich Siegmund und Claudia Wittig. Für die SPD stieg Andreas Schmidt, für die Partei Die Linke Monika Roman und für das Bündnis 90 Die Grünen Olaf Meister in die Diskussion ein. Der Ministerpräsident Sven Schulze war ebenfalls eingeladen. Dieser hatte jedoch einen wichtigen Termin in Berlin, sodass die CDU Guido Heuer ihren Fraktionsvorsitzenden im Landtag ins Rennen schickte. Die Themen an diesem Abend waren vielfältig. Moderiert wurde er von Sandra Kowalski und Matthias Neier. Sie hatten sich die Themenbereiche wie Energie, Wirtschaft und Fachkräftesicherung rausgesucht. Je länger der Abend dauerte, desto hitziger wurden die Zwischenrufe im Publikum. Die beiden Moderatoren verstanden es dabei gut, die Politiker diskutieren zu lassen, ohne dass es dabei zu Beleidigungen kam. Die sachliche Diskussion ging etwa 2 Stunden und das ohne große Polemik. Alle 6 Teilnehmenden machten klar, wofür die eigene Partei steht und warum man sie wählen sollte. Die wichtigste Frage stellte die Moderation zum Schluss: Wer soll Sachsen-Anhalt zukünftig regieren?

0: weiterentwickeln. Und ich glaube, bedingungslos Sven Schulze zu unterstützen, glaube ich, würden wir als Linke auch nicht machen. Ja?
1: Die Linkspartei hat jetzt ja auch einen politischen Konkurrenten bekommen mit dem BSW. Wie sehen Sie das? Kann das BSW auch der Linkspartei noch gefährlich werden und ihnen viele Stimmen wegnehmen?
0: Nee, das glaube ich nicht. Ja? Also ich denke mal, das BSW auch mit den Vorstellungen, die das BSW hat, auch nicht konkret, also nicht hier und nicht da und dann machen wir doch eventuell, ist es für auch die, für die Wählerinnen und Wähler zu ungenau. Und das Problem des BSW sehe ich, dass sie sich wirklich nur auf bundespolitische Sachen stützen und eher wenig hier auf landespolitische Sachen.
1: Ja, Frau Witte, was macht Sie denn so sicher, dass das BSW hier in Sachsen-Anhalt bei der Landtagswahl über 5% kommt?
2: Also was mich sicher macht, ist die Tatsache, dass ich das immer wieder draußen höre, wie dringend wir gebraucht werden. Es gab eine ganze Reihe von Menschen, die jetzt so nicht mehr so richtig mitbekommen hatten, dass wir noch präsent sind. Und jetzt, wo wir in die Öffentlichkeit gegangen sind, kommt eine Riesenrückmeldung. Man merkt, dass Sachsen-Anhalt sich unbedingt einen politischen Wandel wünscht. Die Leute wollen, dass irgendwas anders wird. Es ist ihnen schon beinahe egal, was. Das sieht man auch an den AfD-Umfragewerten. Und wir sind dazu da, um da eine Alternative zur Alternative zu bieten gewissermaßen. Wir wollen nämlich nicht einfach nur andere Politik, wir wollen, dass überhaupt das ganze System wieder richtig demokratisch wird und wir haben da was anzubieten, was sonst niemand anzubieten hat und das klappt aber nur, wenn wir reinkommen.
1: Die Linke hat heute gesagt, sie würden Sven Schulze nicht zum Ministerpräsidenten wählen. Das heißt also, wenn das BSW reinkommt, könnten sie sozusagen für Herrn Siegmund die Stimmen bringen, die er braucht, um Ministerpräsident zu werden. Ist das so?
2: Wir könnten die Stimmen bringen, wir werden es aber natürlich nicht machen. Wir haben gesagt,
1: warum nicht?
2: Weil wir möchten, wenn wir in eine Koalition gehen würden, dann müsste das eine sein, in der wir eine klar erkennbare BSW-Handschrift in den Landtag bringen können. Und das ist weder mit Herrn Siegmund noch mit Herrn Schulze im Angebot. Wenn das mal irgendwann anders ist und man kann wirklich inhaltlich so zusammenarbeiten, dass man erkennbar also auch die BSW-Handschrift sehen kann, dann können wir das machen. Aktuell ist das aber ja eine sehr komfortable Position, in der wir uns sehen. Wir wollen in der Sache entscheiden, Anträge weiterbringen, die wirklich Sachsen-Anhalt besser machen. Und von wem die kommen, ist uns egal. Das heißt, die Parteien müssen am Ende, selbst wenn wir nur mit 6% oder so reinkommen, auf uns zukommen und uns Angebote machen. Und dann machen wir gute Projekte mit wer auch immer welche gute Vorschläge hat.
1: Wenn die AfD Ihnen das Angebot macht, 3 Ministerposten?
2: Ja, ich glaube nicht, dass die AfD das macht, aber nein, wir haben deutlich gesagt, was wir wollen. Wir wollen politische Veränderungen und zwar nicht nur in der Sache, sondern auch strukturell. Und das können wir in unserer Position am besten durchsetzen, wenn wir das Zünglein an der Waage bleiben. Und wir haben ein tolles Konzept vorgeschlagen. Ich hoffe, dass die Parteien früher oder später, gerade wenn es dann um das Gerangel geht und wenn die Mehrheiten so sind, wie sie aktuell aussehen, dann wird es ja keine gute Lösung geben. Und ich glaube, dass wir dann mit unserem Konzept wirklich durchdringen können. Und wir schlagen dann was Alternatives vor, was wirklich die politische Landschaft quasi in ganz Deutschland verändern kann.
1: Ja, es gibt eine Menge Parteien, die im Landtag oder bei der Landtagswahl um die 5%-Hürde kämpfen, auch die Grünen. Warum sind Sie sicher, dass Sie das schaffen?
3: Ja, sicher sind wir nicht. Das entscheiden ja die Wählerinnen und Wähler am 6. September. Das ist der Punkt. Tatsächlich spricht eben, mal abgesehen von inhaltlichen Dingen, die wir natürlich versuchen nach vorne zu tragen in der Kampagne, insbesondere die Frage dafür, gelingt es uns, die AfD von der Macht fernzuhalten? Also wollen wir in der rechtsextremen Regierung, ja oder nein? Wir stehen da total gegen, aus Überzeugung. Und wenn man das verhindern will, muss man tatsächlich dafür sorgen, dass es nicht bei 42% schon eine absolute Mehrheit gibt. Das heißt, kleine Parteien müssen rein. Und wenn die Grünen im Landtag sind, hat die AfD keine Mehrheit und wir werden zu stabilen Verhältnissen kommen in einer demokratischen Konstellation. Das ist ein ganz zentraler Punkt.
1: Die Grünen waren ja auch im Bund sehr, sehr stark bei den letzten Wahlen. Was ist denn da total schiefgelaufen, dass die AfD jetzt bei über 40% steht?
3: Ja, wir sehen, das ist ja eine fast schon weltweite Entwicklung. Wir sehen in vielen Ländern, dass rechtsextreme Parteien auf dem Vormarsch sind. Das liegt, ich meine, im Wesentlichen daran, wie wir miteinander kommunizieren. So diese ganz einfachen Lösungen, so auf der Schuld und so mit Hass Klicks organisieren. Das funktioniert gut und das zündet richtig durch. Und wir merken, dass eben viele Leute so auf einfache Lösungen aus sind. Ja, okay, das so muss es sein. Und nicht erkennen, dass tatsächlich, es ist schwieriger. Natürlich haben wir Probleme, die müssen ordentlich gelöst werden und da wird nicht der einfache Schlenker, den die AfD da macht, die Lösung sein. So, und das macht es problematisch.
1: Herr Siegmund, die Linken haben heute gesagt, sie wollen Herrn Schulze nicht zum Ministerpräsidenten wählen. Dass Sie also Ministerpräsident werden, die Chancen werden immer größer. Warum sind Sie denn der bessere Ministerpräsident als Herr Schulze?
4: Das möchte ich mir gar nicht anmaßen. Das muss das Volk entscheiden, nicht ich selbst. Also wir haben eine klare politische Linie, eine klare Kommunikation. Wir möchten, dass die Leute vor der Wahl genau wissen, was sie nach der Wahl von uns zu erwarten haben. Anscheinend möchten das auch sehr viele Bürger.

0: in diesem Land. Und für mich gibt es nur das Souverän, das Volk, das muss eine Entscheidung treffen am 6.9. Und die Entscheidung werde ich mich selbstverständlich als Demokrat auch fügen. Aber bis dahin ist noch ein bisschen Zeit und die werden wir natürlich nutzen, um noch mehr Menschen in diesem Land von unseren sehr guten Kandidaten und von unserem hervorragenden Programm zu überzeugen.
1: Sollte das BSW reinkommen in den Landtag, dann sind die Chancen ja gar nicht schlecht, dass Sie auch mit Ihnen gemeinsam stimmen und abstimmen. Und mit Frau Witte scheinen Sie ein ganz gutes Verhältnis zu haben.
0: Ich sag mal so, die Hand ist von mir als Demokrat immer allen gegenüber ausgestreckt. Egal, die BSW gegenüber, der CDU, wem auch immer. Allerdings wird sie A, schon seit vielen Jahren nicht angenommen. Ganz im Gegenteil, sie wird ja bekämpft. Und B, sehe ich aktuell auch niemanden in diesem Land, mit dem wir unsere guten Positionen hier umsetzen könnten. Das heißt, wir haben diametral immer noch Unterschiede, vor allem bei den Problemen, die unser Land dahin gebracht haben, wo es ist. Migration vor allem, Energiepolitik, innere Sicherheit und vieles mehr. Und wenn es aber so einen demokratischen Partner gibt, dann machen wir das sehr gerne miteinander. Aktuell gibt es ihn in Sachsen halt nicht und deswegen 45%. Plus X.
1: Ja, Herr Schmidt, die SPD ist bei 7% ungefähr. Glauben Sie denn, dass Sie die 5%-Hürde ganz, ganz, ganz sicher schaffen?
2: Davon gehe ich aus.
1: Jetzt ist es ja so, die Linkspartei hat gesagt, wir werden Ministerpräsidenten Sven Schulze nicht zum Ministerpräsidenten wählen. Das heißt also, CDU und SPD hätten ein Problem, die notwendigen Stimmen zu kriegen, um in der Regierungsverantwortung zu bleiben. Wie sehen Sie das?
2: Zunächst mal ist es so, wir sind jetzt noch ungefähr 80, 85 Tage davon weg, dass gewählt wird. Danach wird abgerechnet. Wir kämpfen auf dem Weg dahin um jede Stimme. Und ich gehe davon aus, dass das Ergebnis sich erheblich von den jetzigen Umfragen unterscheiden wird.
1: Das heißt, Sie gehen auch fest davon aus, dass der Sigmund keine absolute Mehrheit bekommt?
2: Davon gehe ich fest aus und dafür stehe ich jeden Tag auf und kämpfe.
1: Ja, Herr Heuer, die Linken haben heute gesagt, sie würden Herrn Schulze nicht zum Ministerpräsidenten wählen. Der wird es natürlich eng, die Regierung zu halten. Warum sind Sie sich sicher, dass Sie trotzdem die nächste Regierung stellen werden?
3: Da die AfD keine absolute Mehrheit bekommen wird, wird eine Regierung gegen die CDU nicht möglich sein.
1: Das heißt aber, die SPD ist derzeit gerade bei 6-7%. Die Linken wollen Herrn Schulze nicht wählen. Das wird schwierig.
3: Natürlich wird das schwierig, aber war schon leicht im Leben. Und ich habe auch gesagt, eine Minderheitsregierung darf kein Tabu sein. Und wir erleben es zurzeit in Sachsen, wir erleben es in Thüringen, wir haben es in vielen Ländern Europas gesehen, Skandinavien, Niederlande. Auch das kann funktionieren mit, und dann muss man halt themenbezogene Politik machen.
1: Warum ist denn zum Beispiel auch der Bundeskanzler so sehr dagegen, eine Minderheitsregierung zu machen?
3: Das müssen Sie ihn fragen. Also wir in Sachsen-Anhalt, ich muss ja auf Umfragen reagieren, ich muss sie ja zur Kenntnis nehmen. Natürlich wünsche ich mir, die Deutschlandkoalition fortzusetzen mit einer ganz starken CDU. Natürlich ist das unser Ziel. Aber wenn ich Umfragen zur Kenntnis nehme, dann muss ich über eine Option Minderheitsregierung auch nachdenken dürfen und kann nicht sagen, dass das ein Tabu wäre. Eine Minderheitsregierung kann kein Tabu sein.
1: Man hat heute gesehen, Sie sind ganz gut befreundet eigentlich mit allen Politikern, die schon länger mit dabei sind, auch mit der SPD. Spricht man da auch mal darüber, dass die SPD vielleicht gar nicht mehr über die 5%-Hürde kommt?
3: Man spricht über vieles. Und wir sind in einem politischen Geschäft. Und ich halte nichts davon, dass man alle parlamentarischen Geflogenheiten aufgrund von irgendwelchen Brandmauern außen vor lässt. Das kann man nicht tun. Und insofern pflege ich einen guten Draht zu den Fraktionen, dass man parlamentarische Gepflogenheiten, Sie haben es bei der Parlamentsreform gesehen, Sie sehen es, wenn wir Ausschussvorsitzende erwähnen, es gibt viele Dinge, wie man Tagesordnung, alles was so parlamentarisches Geschäft ist, da braucht man alle Fraktionen dafür, das ist einfach so.
4: So wie die derzeitige Parteienkonstellation in Sachsen-Anhalt aussieht, wird es mit Sicherheit die spannendste Landtagswahl aller Zeiten. Wie wichtig die diesjährige Wahlbeteiligung ist, sollte den Menschen klar sein. Wer auch immer gewinnen mag und den neuen Ministerpräsidenten stellt, eins ist sicher: Sachsen-Anhalt braucht eine neue Regierung und diese sollte möglichst stabil und demokratisch sein.
5: Erwin Bradasch bringt Bundesliga-Erfahrung mit, die er als Co-Trainer bei Eintracht Frankfurt sammeln konnte. Nun soll er, der 45-Jährige, als Co-Trainer die Arbeit von Patrick Sander unterstützen, aber auch für den FCM-Nachwuchs tätig werden. FCM-Sportdirektor Per Jäkel bewertet Bradasch als absoluten Fachmann, der für einen offensiven Fußball steht. Er verspricht sich von seinem Neuzugang jedoch vor allem eine gezielte Erweiterung des Staff für die Lizenzmannschaft. Das Wetter.
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7: Die MDF-1-Wettervorhersage für den 15. und 16. Juni. In der Nacht zum Dienstag ist der Himmel klar oder nur gering bewölkt und es ist niederschlagsfrei. Die Nachttemperaturen gehen auf 9 bis 7 Grad zurück. Der Wind weht schwach und weiterhin in Böen aus westlicher Richtung. Am Dienstag ist der Himmel wechselnd bewölkt. Es gibt über den ganzen Tag verteilt 8 Sonnenstunden. Regnen wird es nicht. Die Temperaturen steigen auf 19 bis 22 Grad. Der Wind weht schwach und leicht böig aus Südwest bis West. Der UV-Index liegt beim mäßigen Wert 5. Die weiteren Aussichten bis zum Freitag. Von Südwesten her kommt schwülheiße Luft heran. Ab Mittwoch sind die Temperaturen mit 25 Grad schon sommerlich und sie steigen bis Freitag auf heiße 34 Grad.
5: Im Kloster Bergegarten könnte man am Dienstag wieder einmal Tango tanzen. Ab 18 Uhr lädt Milonga zum Tango Argentino, live begleitet auf dem Knopfakkordeon von Martin Müller. Zunächst gibt es einen einführenden Workshop im Roten Salon und dann wird getanzt. Man kann aber auch nur zugucken, denn der Eintritt ist frei. Der Rotary Club veranstaltet am Dienstagabend ein Benefizkonzert im Opernhaus, zu dem man das Jugendsinfonieorchester des Konservatoriums eingeladen hat. Unter der Überschrift Jenseits von A bietet man ein Programm aus klassischer Musik und Filmscores. Die Einnahmen des Konzerts sollen übrigens der Unterstützung des Konservatoriums dienen, weshalb man sich natürlich so viele Besucher wie möglich wünscht, die für 10 Euro eine Eintrittskarte kaufen. Das Konzert beginnt um 19 Uhr. Um 18 Uhr hätten wir hier ein neues Direktmagazin anzubieten, zuerst für Magdeburg und dann ab 18.30 Uhr für Halle, so jetzt auch gleich. Ich hoffe, Sie sind dann wieder mit dabei. Bis dahin auf Wiederfernsehen und bleiben Sie gesund.

Zum Weltblutspendetag, der am Sonntag war, erinnerte der DLK-Blutspendedienst daran, dass es derzeit besonders wichtig wäre, zum Blutspenden zu gehen. Denn die nahende Urlaubszeit sorgt erfahrungsgemäß immer für eine Verknappung der Blutvorräte, während noch allein in Sachsen-Anhalt jeden Tag mehr als 500 Blutspenden verbraucht. Deswegen hier der Aufruf, besonders an junge Menschen, die sich bisher noch nicht für dieses Thema begeistern konnten, doch einmal darüber nachzudenken, zum Blutspenden zu kommen. Ständig verfügbar sind beispielsweise die Uniblutbanken in Magdeburg und Halle. Und das DRK ist immer an wechselnden Orten unterwegs. Man findet die aktuellen Informationen unter www.blutspende-leben.de. Und damit ein herzliches Willkommen zum MdV1-Direktmagazin am Montag. Wichtig wäre vielleicht noch zu unterscheiden zwischen der Vollblutspende und der Blutplasmaspende. Bei letzterer gäbe es bei verschiedenen Anbietern Geld dafür. Schließlich liefert der Spender einen Rohstoff für die pharmazeutische Industrie.

0: wobei das Plasma von den Blutkörperchen und den Plättchen separiert wird und diese dann wieder zurück zum Spender geleitet werden. Bei der Vollblutspende werden diese Bestandteile zwar auch separiert, allerdings alle auch getrennt verwertet. Auch die Partei Die Linke hat nun den Wahlkampf offiziell eröffnet, auch wenn man sich, wie Spitzenkandidatin Eva von Angern ausführte, bereits seit einem Jahr im Wahlkampfmodus befinde. Zeit, die man nutzte, um mit den Bürgern ins Gespräch zu kommen, und die Ergebnisse dieser Bemühungen sollen sich in den Claims auf den Plakaten wiederfinden, mit denen nun auch Die Linke das Land zupflastern will. Als erstes fällt auf, dass es dieser Partei sehr wichtig ist, dafür nur Themen zu wählen, die man als Parlamentarier in einem Landesparlament auch wirklich beeinflussen kann. Auch wenn klar ist, dass andere Parteien das nicht machen und sich auf Themen konzentrieren, die eigentlich auf Bundesebene entschieden werden, wie zum Beispiel die Steuer oder die Ausländerpolitik. Und deswegen legt die Partei Die Linke ihren Schwerpunkt auf folgende Themen.
1: Also es gibt tatsächlich drei Themen, die für mich, aber auch für meine Partei am wichtigsten ist. Das eine ist die Verbesserung in der Bildung, beginnend in der Kita. Also tatsächlich, wir müssen an den Personalschlüssel ran, um Kinder besser für die Zukunft vorzubereiten und auch schon in der Kita, also tatsächlich bestmöglich zu fördern. Und natürlich müssen wir gucken, wie wir Schulen weiterentwickeln und zukunftsfest machen, weil so wie es ist, kann es auch in dem Bereich nicht bleiben. Ein weiteres Thema ist die Gesundheitsversorgung. Wir müssen es schaffen, bei 75% der Menschen, die im ländlichen Raum sind, dass es nicht eine Gefährdung ist, wenn man einen Herzinfarkt im ländlichen Raum bekommt, dass es zum Tode führen muss, sondern eine Grundversorgung, eine Nähe zu den Notaufnahmen, sie muss zeitnah erfolgen können. Und deswegen setzen wir auf den Erhalt der Krankenhäuser. Und ich sage auch ganz klar, wir schrecken auch nicht vor der Forderung nach einer Enteignung von privaten Krankenhäusern zurück, weil Krankenhäuser haben den Zweck, Menschen gesund zu machen und nicht Profite zu machen. Und ein dritter Punkt, der ist mir sehr, sehr wichtig, ist eine bessere finanzielle Ausstattung der Kommunen. Kommunen sind nicht ohne Grund das Herz der Demokratie. Sie wissen, was die Menschen vor Ort brauchen. Und dort wird der Mangel als erstes ganz deutlich. Das sind nicht nur wie in Magdeburg zusammenfallende Brücken, sondern das ist eben auch der ÖPNV, der nur ein, zweimal am Tag in die eine und in die andere Richtung fährt. Das sind fehlende Dorfgemeinschaftshäuser. Und wir haben parallel das Problem, dass die Dorfkneipen zumachen. Das heißt, es gibt kaum noch die Chance, für Menschen zueinander zu kommen. Und wenn Menschen nicht mehr miteinander was Gemeinsames erleben, keine Austauschmöglichkeiten haben, dann ist das erheblich, ein erheblicher Schaden für das soziale Zusammensein.
0: Mit der Kampagne werden nun nicht nur die Direktkandidaten der einzelnen Wahlkreise in den kommenden Monaten Wahlkampf betreiben, denn im Grunde verdeutlicht sie auch eine Kontinuität der Partei, die sich ihre Ziele nicht erst für einen Wahlkampf definiert. Und dazu gehört nun auch eine linke Definition von Heimat.
1: Ich finde, sie ist dort, wo sie hingehört, nämlich sie ist für alle da. Und es sollte niemals passieren, dass eine rechtsextreme Partei diesen Namen okkupieren darf, sondern Menschen mit Behinderungen, Frauen, Männer, queere Menschen. Sie alle gehören zu unserer Heimat, zu Sachsen-Anhalt. Und deswegen ganz bewusst, Heimat ist für alle da.
0: Die Kampagne bietet nun den Rahmen auch für die geplanten Wahlkampfveranstaltungen, die in ein paar Tagen in Magdeburg ihren Anfang nehmen sollen.
1: Wir haben ganz viel Unterstützung von unseren drei Silberlocken, Dietmar Bartsch, Bodo Ramelow und Gregor Gysi. Gregor Gysi kommt am 22. Juni, 15 Uhr nach Olfen 1. Da wird er den Wahlkampfauftakt mit mir gestalten. Heidi Reichenegg kommt mehrfach nach Sachsen-Anhalt. Und wir werden ganz viel vor Ort sein, weil das ist das Entscheidende. Ja, wir machen Social Media. Macht übrigens auch richtig Spaß, Social Media. Aber das direkte Gespräch vor Ort, das ist durch nichts zu ersetzen.
0: Eines fällt allerdings auf. Die Linke wäre wahrscheinlich nicht die Linke, wenn sie nicht ein klares Feindbild hätte. Und sie hat es auf dieser Veranstaltung auch klar formuliert. Neben rechtsradikalen Parteien sind es aber auch vor allem die Unternehmen, die man als Gegner ausmacht. Insofern waren von ihren Fans hier bejubelte Versprechungen zu höheren Löhnen einfach zu machen. Schließlich müssen diese ja nicht von der Partei erwirtschaftet werden. Im Rahmen der Aktionswoche Alkohol veranstaltet die Stadt Halle am Dienstag einen Infotag auf dem Uniplatz. Gemeinsam mit der Universität und zahlreichen

0: regionalen Partnern informiert man zur Prävention, den Folgen von Alkoholkonsum und man zeigt Unterstützung und Hilfsangebote auf. Interessierte oder Betroffene sind eingeladen, die verschiedenen Aktionsstellen zu besuchen und es vielleicht als niedrigschwelliges Erstangebot zu betrachten. Schließlich verfolgt die Aktionswoche Alkohol das Ziel, für einen verantwortungsvollen Umgang mit der Droge zu sensibilisieren und man will verstärkt junge Menschen ansprechen mit Informationsangeboten, Mitmachaktionen und persönlichen Gesprächen.
1: Bereits im Jahr 2019 schlossen sich das Uniklinikum Halle und das BG-Klinikum Bergmannstrost für eine strategische Partnerschaft zusammen, um besser für die zentralen Herausforderungen des Gesundheitswesens gewappnet zu sein und die medizinische Versorgung im Land langfristig und nachhaltig zu stärken. Diese Zusammenarbeit soll nun weiter intensiviert werden, was jedoch nicht ohne die entsprechende Unterstützung seitens der Politik möglich ist. Weshalb sich am Freitag neben dem Oberbürgermeister der Saalestadt zahlreiche VertreterInnen der Landesregierung im Löwengebäude der Martin-Luther-Universität eingefunden hatten, um dort eine Absichtserklärung für den Ausbau der Kooperation zwischen der Unimedizin und den BG-Kliniken zu unterzeichnen. Hintergrund hierfür war unter anderem die Krankenhausreform, die darauf abzielt, dass die Kliniken sich spezialisieren, zentralisieren und damit verbunden außerdem miteinander kooperieren.
2: Das heißt, dass jeder seine Expertise einbringt und man gemeinsam dadurch die Patientenversorgung verbessert. In diesem speziellen Fall bedeutet das, dass die BG-Kliniken, die eine absolute Expertise im traumatologischen, im Traumaunfallwiederherstellungsbereich haben, dies kombinieren mit dem breiten Spektrum der interdisziplinären Medizin an Universitätskliniken, das heißt HNO, Augen, Kindermedizin, innere Medizin.
1: Für beide Seiten bedeutet die Kooperation zum einen eine gestärkte Expertise sowie eine bessere und schnellere PatientInnenversorgung bei Unfallszenarien. In diesem Rahmen werden knapp 800 Millionen Euro in den Neubau eines BG-Klinikums am Hauptstandort der Unimedizin investiert, um dort die Gesundheitsversorgung im Traumabereich künftig gemeinsam innovativer zu gestalten und an diesem Standort eine der größten zentralen Notaufnahmen in ganz Deutschland zu schaffen.
2: Wenn ein Schwerstverletzter, egal ob Erwachsener oder Kind, mit dem Hubschrauber nach Halle geflogen wird, ist ja Geschwindigkeit entscheidend. Und im Moment sind wir in der Stadt über zwei Standorte verteilt. Dann wird es wirklich in einer gemeinsamen Notaufnahme, in einem Schockraum, die Behandlung sein. Das heißt, es ist maximale Geschwindigkeit, maximale Expertise. Und das kommt natürlich der Patientenversorgung zugute.
1: Von dieser erhofft man sich, dass sie mit Hilfe der verstärkten Kooperation auf ein neues Level gehoben wird, wovon nicht nur die Menschen in der Saalestadt, sondern PatientInnen im ganzen Land profitieren sollten. Für die Kliniken selbst werde das gemeinsame Notfallzentrum zudem eine erhebliche Entlastung bedeuten, unter anderem im Rahmen des aktuellen Fachkräftemangels, der auch in Zukunft weiterhin eine Herausforderung darstellen dürfte.
2: Die letzten Jahre haben uns ja auch gezeigt, dass wir krisenresilienter werden sollen und müssen. Also Corona ist so ein Thema. Wir haben eine geopolitische Lage, die nicht einfach ist. Und die BG steht genau für dieses Thema in Kooperation mit Universitätsmedizin bei Großschadenslagen die Bevölkerung priorisiert zu versorgen.
0: Oberbürgermeister Vogt möchte mit dem Ehrenamt in Halle ins Gespräch kommen. Und dazu hat man sich drei verschiedene Formate ausgedacht, auf die sich nun interessierte Vereine oder Ehrenamtler bewerben können. Unter www.halle.de/ob-gesprächsformate findet man die verschiedenen Möglichkeiten, um mit dem Oberbürgermeister ins Gespräch zu kommen. Da wäre zunächst die Online-Sprechstunde, bei der man einen 20-Minuten-Videocall buchen kann. Dann das Format, der Oberbürgermeister kocht fürs Ehrenamt, bei dem das Stadtoberhaupt die Zutaten mitbringt und man dann in lockerer Atmosphäre redet. Und drittens das Nachbarschaftsfrühstück in den Quartierbüros der Stadt für interessierte Bürger. Unter der bereits genannten Internetadresse www.halle.de/ob-gesprächsformate kann man sich nun anmelden. Die Reklame.

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6: Die Luther-Universität will den Ausbau zum zweisprachigen Campus in Deutsch und Englisch vorantreiben. Das gehört zur neuen Internationalisierungsstrategie der Uni, die vom Senat der Alma Mater beschlossen wurde. Ziel ist es dabei, internationale Studierende zu gewinnen und diese langfristig an Halle und Sachsen-Anhalt zu binden. Dabei soll auch eine bessere internationale Sichtbarkeit der Uni Halle gefunden werden und vermehrte Auslandsaufenthalte für Studenten und Mitarbeiter angeboten werden. Für den Senat ist dieser Beschluss eine zentrale Antwort auf die Herausforderungen der Zeit und integraler Bestandteil des eigenen Selbstverständnisses. Außerdem verstehen sich diese Maßnahmen als Zeichen für die Weltoffenheit in der Wissenschaft.
7: Der 6. September, der Tag der Landtagswahlen in Sachsen-Anhalt, rückt immer näher. Alle Parteien steigen momentan in den Wahlkampf ein. Laut aktueller Wahlumfrage von davum.de liegt die AfD mit großem Abstand vorn, gefolgt von der CDU. Die Partei Die Linke dürfte mit der 5%-Hürde kein Problem haben, denn mit 12% liegt sie im gesicherten Mittelfeld. SPD, FDP, BSW und Bündnis 90 Die Grünen müssen sich wohl Sorgen machen, die 5%-Hürde zu schaffen. Wie sie das erreichen wollen, erklären ihre Spitzenkandidaten in Wahlforen. Eigentlich finden diese in großen Städten wie Halle oder Magdeburg statt. Doch dieses Mal sorgte die liberale Mittelstandsvereinigung im Harzkreis dafür, dass in Halberstadt diskutiert wurde. Zu Beginn der Veranstaltung durften sich die Kandidaten der Parteien im Harzkreis kurz vorstellen. Jeder hatte ca. 4 Minuten Zeit, um die politischen Ziele vor den rund 150 Gästen kurz zu erörtern. Danach ging es mit der großen Elefantenrunde weiter. Die AfD und das BSW schickten ihre Spitzenkandidaten Ulrich Siegmund und Claudia Wittig. Für die SPD stieg Andreas Schmidt, für die Partei Die Linke Monika Hohmann und für das Bündnis 90 Die Grünen Olaf Meister in die Diskussion ein. Der Ministerpräsident Sven Schulze war ebenfalls eingeladen. Dieser hatte jedoch einen wichtigen Termin in Berlin, sodass die CDU Guido Heuer ihren Fraktionsvorsitzenden im Landtag ins Rennen schickte. Die Themen an diesem Abend waren vielfältig. Moderiert wurde er von Sandra Kowalski und Matthias Neier. Sie hatten sich die Themenbereiche wie Energie, Wirtschaft und Fachkräftesicherung ausgesucht. Je länger der Abend dauerte, desto hitziger wurden die Zwischenrufe im Publikum. Die beiden Moderatoren verstanden es dabei gut, die Politiker diskutieren zu lassen, ohne dass es dabei zu Beleidigungen kam. Die sachliche Diskussion ging etwa 2 Stunden und das ohne große Polemik. Alle 6 Teilnehmenden machten klar, wofür die eigene Partei steht und warum man sie wählen sollte. Die wichtigste Frage stellte die Moderation zum Schluss. Wer soll Sachsen-Anhalt zukünftig regieren? Und wer wird mit seinen Stimmen Ulrich Siegmund oder Sven Schulze zum Ministerpräsidenten wählen, falls die AfD eine absolute Mehrheit verfehlt? Claudia Wittig vom BSW sowie Monika Hohmann von der Partei Die Linke machten dabei deutlich, dass man weder den einen noch den anderen unterstützen wird. Für die Wahl eines Ministerpräsidenten sind diese Stimmen allerdings notwendig und es bleibt offen, ob eine dieser beiden Parteien ihre derzeitige Einstellung ändern wird.
8: Also zum jetzigen Zeitpunkt wird sie Sven Schulze nicht unterstützen, weil wir ja auch die Kandidatur Sven Schulzes im Januar auch nicht unterstützt haben. Und da weiß ich nicht, wie sich dann erstmal die Kräfteverhältnisse sowieso entwickeln. Und ich glaube, bedingungslos Sven Schulze zu unterstützen, glaube ich, würden wir als Linke auch nicht machen.
9: Ja? Die Linkspartei hat jetzt ja auch einen politischen Konkurrenten bekommen mit dem BSW. Wie sehen Sie das? Kann das BSW auch der Linkspartei noch gefährlich werden und ihnen viele Stimmen wegnehmen?
8: Nee, das glaube ich nicht. Ja? Also ich denke mal, das BSW auch mit den Vorstellungen, die das BSW hat, auch nicht konkret, also nicht hier und nicht da und dann machen wir doch eventuell, ist es für auch die, für die Wählerinnen und Wähler zu ungenau. Und das Problem des BSW sehe ich, dass sie sich wirklich nur auf bundespolitische Sachen stützen und eher wenig hier auf landespolitische Sachen.
9: Ja, Frau Witte, was macht Sie denn so sicher, dass das BSW hier in Sachsen-Anhalt bei der Landtagswahl über 5% kommt?
10: Also was mich sicher macht, ist die Tatsache, dass ich das immer wieder draußen höre, wie dringend wir gebraucht werden. Es gab eine ganze Reihe von Menschen, die jetzt so nicht mehr so richtig mitbekommen hatten, dass wir noch präsent sind. Und jetzt, wo wir in die Öffentlichkeit gegangen sind, kommt eine Riesenrückmeldung. Man merkt, dass Sachsen-Anhalt sich unbedingt einen politischen Wandel wünscht. Die Leute wollen, dass irgendwas anders wird. Es ist ihnen schon beinahe egal, was. Das sieht man auch an den AfD-Umfragewerten. Und wir sind dazu da, um da eine Alternative zur Alternative zu bieten gewissermaßen. Wir wollen nämlich nicht einfach nur andere Politik, wir wollen, dass überhaupt das ganze System wieder richtig demokratisch wird und wir haben da was anzubieten, was sonst niemand anzubieten hat und das klappt aber nur, wenn wir reinkommen.
9: Die Linke hat heute gesagt, sie würden Sven Schulze nicht zum Ministerpräsidenten wählen. Das heißt also, wenn das BSW reinkommt, könnten sie sozusagen für Herrn Siegmund die Stimmen bringen, die er braucht, um Ministerpräsident zu werden. Ist das so?
10: Wir könnten die Stimmen bringen, wir werden es aber natürlich nicht machen. Wir haben gesagt,
9: warum nicht?
10: Weil wir möchten, wenn wir in eine Koalition gehen würden, dann müsste das eine sein, in der wir eine klar erkennbare BSW-Handschrift in den Landtag bringen können. Und das ist weder mit Herrn Siegmund noch mit Herrn Schulze im Angebot. Wenn das mal irgendwann anders ist und man kann wirklich inhaltlich so zusammenarbeiten, dass man erkennbar also auch die BSW-Handschrift sehen kann, dann können wir das machen. Aktuell ist das aber ja eine sehr komfortable Position, in der wir uns sehen. Wir wollen in der Sache entscheiden, Anträge weiterbringen, die wirklich Sachsen-Anhalt besser machen und von wem die kommen, ist uns egal. Das heißt, die Parteien müssen am Ende, selbst wenn wir nur mit 6% oder so reinkommen, auf uns zukommen und uns Angebote machen und dann machen wir gute Projekte mit wer auch immer welche gute Vorschläge hat.
9: Wenn die AfD Ihnen das Angebot macht, 3 Ministerposten?
10: Ja, ich glaube nicht, dass die AfD das macht, aber nein, wir haben deutlich gesagt, was wir wollen. Wir wollen politische Veränderungen und zwar nicht nur in der Sache, sondern auch strukturell. Und das können wir in unserer Position am besten durchsetzen, wenn wir das Zünglein an der Waage bleiben. Und wir haben ein tolles Konzept vorgeschlagen. Ich hoffe, dass die Parteien früher oder später, gerade wenn es dann um das Gerangel geht und wenn die Mehrheiten so sind, wie sie aktuell aussehen, dann wird es ja keine gute Lösung geben. Und ich glaube, dass wir dann mit unserem Konzept wirklich durchdringen können. Und wir schlagen dann was Alternatives vor, was wirklich die politische Landschaft quasi in ganz Deutschland verändern kann.
9: Ja, es gibt eine Menge Parteien, die im Landtag oder bei der Landtagswahl um die 5%-Hürde kämpfen, auch die Grünen. Warum sind Sie sicher, dass Sie das schaffen?
11: Ja, sicher sind wir nicht. Das entscheiden ja die Wählerinnen und Wähler am 6. September. Das ist der Punkt. Tatsächlich spricht eben, mal abgesehen von inhaltlichen Dingen, die wir natürlich versuchen nach vorne zu tragen in der Kampagne, insbesondere die Frage dafür, gelingt es uns, die AfD von der Macht fernzuhalten? Also wollen wir in der rechtsextremen Regierung, ja oder nein? Wir stehen da total gegen, aus Überzeugung. Und wenn man das verhindern will, muss man tatsächlich dafür sorgen, dass es nicht bei 42% schon eine absolute Mehrheit gibt. Das heißt, kleine Parteien müssen rein. Und wenn die Grünen im Landtag sind, hat die AfD keine Mehrheit und wir werden zu stabilen Verhältnissen kommen in einer demokratischen Konstellation. Das ist ein ganz zentraler Punkt.
9: Die Grünen waren ja auch im Bund sehr, sehr stark bei den letzten Wahlen. Was ist denn da total schiefgelaufen, dass die AfD jetzt bei über 40% steht?
11: Ja, wir sehen, das ist ja eine fast schon weltweite Entwicklung. Wir sehen in vielen Ländern, dass rechtsextreme Parteien auf dem Vormarsch sind. Das liegt, ich meine, im Wesentlichen daran, wie wir miteinander kommunizieren. So diese ganz einfachen Lösungen, so auf der Schuld und so mit Hass Klicks organisieren. Das funktioniert gut und das zündet richtig durch. Und wir merken, dass eben viele Leute so auf einfache Lösungen aus sind. Ja, okay, das so muss es sein. Und nicht erkennen, dass tatsächlich, es ist eben schwieriger. Natürlich haben wir Probleme, die müssen ordentlich gelöst werden. Und da wird nicht der einfache Schlenker, den die AfD da macht, die Lösung sein. So, und das macht es problematisch.
9: Herr Siegmund, die Linken haben heute gesagt, sie wollen Herrn Schulze nicht zum Ministerpräsidenten wählen. Dass Sie also Ministerpräsident werden, die Chancen werden immer größer. Warum sind Sie denn der bessere Ministerpräsident als Herr Schulze?
12: Das möchte ich mir gar nicht anmaßen. Das muss das Volk entscheiden, nicht ich selbst. Also wir haben eine klare politische Linie, eine klare Kommunikation. Wir möchten, dass die Leute vor der Wahl genau wissen, was sie nach der Wahl von uns zu erwarten haben. Anscheinend möchten das auch sehr viele Bürger in diesem Land. Und für mich gibt es nur das Souverän, das Volk. Das muss eine Entscheidung treffen am 6.9. Und der Entscheidung werde ich mich selbstverständlich als Demokrat auch fügen. Aber bis dahin ist noch ein bisschen Zeit. Und die werden wir natürlich nutzen, um noch mehr Menschen in diesem Land von unseren sehr guten Kandidaten und von unserem hervorragenden Programm zu überzeugen.
9: Sollte das BSW reinkommen in den Landtag, dann sind die Chancen ja gar nicht schlecht, dass Sie auch mit Ihnen gemeinsam stimmen und abstimmen. Und mit Frau Witte scheinen Sie ein ganz gutes Verhältnis zu haben.
12: Ich sag mal so, die Hand ist von mir als Demokrat immer allen gegenüber ausgestreckt. Egal, dem BSW gegenüber, der CDU, wem auch immer. Allerdings wird sie A, schon seit vielen Jahren nicht angenommen, ganz im Gegenteil, sie wird ja bekämpft. Und B, sehe ich aktuell auch niemanden in diesem Land, mit dem wir unsere guten Positionen hier umsetzen könnten. Das heißt, wir haben diametral immer noch Unterschiede, vor allem bei den Problemen, die unser Land dahin gebracht haben, wo es ist. Migration vor allem, Energiepolitik, innere Sicherheit und vieles mehr. Und wenn es aber so einen demokratischen Partner gibt, dann machen wir das sehr gerne miteinander. Aktuell gibt es ihn in Sachsen ja nicht und deswegen 45% plus X.
9: Ja, Herr Schmidt, die SPD ist bei 7% ungefähr. Glauben Sie denn, dass Sie die 5%-Hürde ganz, ganz, ganz sicher schaffen?
13: Davon gehe ich aus.
9: Jetzt ist es ja so, die Linkspartei hat gesagt, wir werden Ministerpräsidenten Sven Schulze nicht zum Ministerpräsidenten wählen. Das heißt also, CDU und SPD hätten ein Problem, die notwendigen Stimmen zu kriegen, um in der Regierungsverantwortung zu bleiben. Wie sehen Sie das?
13: Zunächst mal ist es so, wir sind jetzt noch ungefähr 80, 85 Tage davon weg, dass gewählt wird. Danach wird abgerechnet. Wir kämpfen auf dem Weg dahin um jede Stimme und ich gehe davon aus, dass das Ergebnis sich erheblich von den jetzigen Umfragen unterscheiden wird.
9: Das heißt, Sie gehen auch fest davon aus, dass der Siegmund keine absolute Mehrheit bekommt?
13: Davon gehe ich fest aus und dafür stehe ich jeden Tag auf und kämpfe.
9: Ja, Herr Heuer, die Linken haben heute gesagt, sie würden Herrn Schulze nicht zum Ministerpräsidenten wählen. Der wird es natürlich eng, die Regierung zu halten. Warum sind Sie sich sicher, dass Sie trotzdem die nächste Regierung stellen werden?
14: Da die AfD keine absolute Mehrheit bekommen wird, wird eine Regierung gegen die CDU nicht möglich sein.
9: Das heißt aber, die SPD ist derzeit gerade bei 6-7%. Die Linken wollen Herrn Schulze nicht wählen. Das wird schwierig.
14: Natürlich wird das schwierig, aber war schon leicht im Leben. Und ich habe auch gesagt, eine Minderheitsregierung darf kein Tabu sein. Und wir erleben es zurzeit in Sachsen, wir erleben es in Thüringen, wir haben es in vielen Ländern Europas gesehen, Skandinavien, Niederlande. Auch das kann funktionieren mit, und dann muss man halt themenbezogene Politik machen.
9: Warum ist denn zum Beispiel auch der Bundeskanzler so sehr dagegen, eine Minderheitsregierung zu machen?
14: Das müssen Sie ihn fragen. Also wir in Sachsen-Anhalt, ich muss ja auf Umfragen reagieren, ich muss sie ja zur Kenntnis nehmen. Natürlich wünsche ich mir, die Deutschlandkoalition fortzusetzen mit einer ganz starken CDU. Natürlich ist das unser Ziel. Aber wenn ich Umfragen zur Kenntnis nehme, dann muss ich über eine Option Minderheitsregierung auch nachdenken dürfen und kann nicht sagen, dass das ein Tabu wäre. Eine Minderheitsregierung kann kein Tabu sein.
9: Man hat heute gesehen, Sie sind ganz gut befreundet eigentlich mit allen Politikern, die schon länger mit dabei sind, auch mit der SPD. Spricht man da auch mal darüber, dass die SPD vielleicht gar nicht mehr über die 5%-Hürde kommt?
14: Man spricht über vieles. Und wir sind in einem politischen Geschäft. Und ich halte nichts davon, dass man alle parlamentarischen Geflogenheiten aufgrund von irgendwelchen Brandmauern außen vor lässt. Das kann man nicht tun. Und insofern pflege ich einen guten Draht zu den Fraktionen, dass man parlamentarische Gepflogenheiten, Sie haben es bei der Parlamentsreform gesehen, Sie sehen es, wenn wir Ausschussvorsitzende erwähnen, es gibt viele Dinge, wie man Tagesordnung, alles was so parlamentarisches Geschäft ist, da braucht man alle Fraktionen dafür, das ist einfach so.
7: So wie die derzeitige Parteienkonstellation in Sachsen-Anhalt aussieht, wird es mit Sicherheit die spannendste Landtagswahl aller Zeiten. Wie wichtig die diesjährige Wahlbeteiligung ist, sollte den Menschen klar sein. Wer auch immer gewinnen mag und den neuen Ministerpräsidenten stellt, eins ist sicher: Sachsen-Anhalt braucht eine neue Regierung und diese sollte möglichst stabil und demokratisch sein.
15: Die MDF-1-Wettervorhersage für den 15. und 16. Juni. In der Nacht zum Dienstag ist der Himmel klar oder nur gering bewölkt. und es ist niederschlagsfrei. Die Nachttemperaturen gehen auf 9 bis 7 Grad zurück. Der Wind weht schwach und weiterhin in Böen aus westlicher Richtung. Am Dienstag ist der Himmel wechselnd bewölkt. Es gibt über den ganzen Tag verteilt 8 Sonnenstunden. Regnen wird es nicht. Die Temperaturen steigen auf 19 bis 22 Grad. Der Wind weht schwach und leicht böig aus Südwest bis West. Der UV-Index liegt beim mäßigen Wert 5. Die weiteren Aussichten bis zum Freitag. Von Südwesten her kommt schwülheiße Luft heran. Ab Mittwoch sind die Temperaturen mit 25 Grad schon sommerlich. Und sie steigen bis Freitag auf heiße 34 Grad.
6: Heute müssen wir mal eine Veranstaltung absagen, denn der eigentlich für den Dienstag angekündigte Vortrag im Rahmen der Reihe Wissenschaft im Revier zum Thema hitzefrei muss leider ausfallen. Der Grund ist eine Erkrankung des Vortragenden und man wird den Vortrag auch nicht nachholen. Dafür sollte es die Elternkompass-Sprechstunde zu Fragen der Berufs- und Studienwahl geben, den die Stadtbibliothek am Hallmarkt veranstaltet. Zwischen 16.30 Uhr und 18 Uhr kann man sich zu den Praktikumsmöglichkeiten, Ausbildungswegen, Studiengängen oder zur Orientierung im Berufsdschungel beraten lassen. Und diese Beratung ist kostenlos. Für meinen letzten Tipp für heute ist eine Anmeldung erforderlich, die man an stadtbibliothek@halle.de schicken muss. Anmelden kann man sich für eine Kuscheltier-Übernachtungsparty, die am Freitag um 16 Uhr mit Bilderbuchkino beginnt. Dann bleiben die Kuscheltiere in der Nacht in der Bibliothek, bis man sie am Samstag wieder abholen kann. Ja, am Dienstag um 8.30 Uhr hätten wir dann ein neues Direktmagazin für Halle anzubieten. Und dann ab 19 Uhr für Magdeburg, so jetzt auch gleich. Ich hoffe, Sie sind dann wieder mit dabei. Bis dahin auf Wiedersehen und bleiben Sie gesund.

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1: 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Wir schauen uns das mal an. Das ist schon viel, ihr Lieben. Ja. 1 Kilo pro Woche, ohne dass Sie was machen müssen.
0: Ja. Man muss sich nicht umstellen.
1: Man muss sich nicht umstellen.
0: Du brauchst keinen zusätzlichen Sport machen. Du brauchst keine Diät machen.
1: Musst du bei den Abnehmspritzen natürlich auch nicht.

0: Ja, weil sie
1: absolute Appetitzügler sind. Sie werden freiwillig alles zur Seite schieben. Gell?
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1: Und wir hören uns mal an, was unsere Kunden dazu sagen. 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Maria zum Beispiel hat Neoxantin 4 Wochen eingenommen.
0: Bis zu 4,2 Kilo hat sie jetzt persönlich abgenommen und ich habe vorher viel ausprobiert, sagt sie, aber nur Neoxantin hat wirklich funktioniert. Schnell, effektiv und völlig unkompliziert.
1: Ja. Und wir gucken mal zum nächsten. Claudia hat Neoxantin 2 Monate eingenommen, hat natürlich dadurch auch 8,5 Kilo abgenommen.
0: Verloren. Und Neoxantin, schreibt sie, war für mich ein absoluter Gamechanger. Wirkt wie die Abnehmspritze, ist aber natürlich und ganz ohne Nebenwirkung. 35 Jahre ist die Claudia.
1: Siehst du, es ist auch für jede Altersgruppe geeignet.
0: Und auch für jedes Geschlecht.
1: Und für jedes Geschlecht. 10,5 Kilo hat es natürlich 2,5 Monate genommen. Sie können 4 Wochen, 8 Wochen, 12 Wochen nehmen. Sie können es auch 16 Wochen nehmen oder länger.
0: Thomas ist 65, mit Neoxantin nehme ich ab und stärke gleichzeitig noch Muskeln und Bindegewebe. Besser geht's nicht.
1: Ja, Wahnsinn. Ja, eben. Du hast genau das, ist eine Nebenwirkung der Abnehmspritzen, ist Abbau von Muskel und Bindegewebe. Das haben wir hier nicht.
0: Und Petra zum Beispiel mit 62 Jahren hat es über 3 Monate genommen und hat sogar über 12 Kilo abgenommen. Ich hätte nie gedacht, schreibt sie, dass Abnehmen so schnell gehen kann. 12 Kilo in nur 3 Monaten. Und Achtung nochmal, sie bestätigt es. Ganz ohne Diät.
1: Oder ein Monat. Ja. Also mein Körper fühlt sich straffer an. Klar, das sind Polypeptidkompositionen, patentiert. Das heißt, sie unterstützen auch noch ihr Bindegewebe. Sie unterstützen noch ihr Bindegewebe und ihre Muskulatur dadurch. Und das ist der Unterschied. Wir schauen uns mal die Effekte an. Ja. Und können auch dann mal gucken, was die Gemeinsamkeiten und Unterschiede sind. Wie wirkt es? Du zügelst absolut den Appetit. Mhm. Du hast nicht mehr so viel Hunger, ja.
0: Und nicht
1: zum Teil vergisst du auch komplett, dass du überhaupt was essen willst, ja. Sättigungsgefühl, Heißhungerattacken sind weniger und du hast absolut den gleichen Wirkmechanismus.
0: Es ist der Kickstart. 4 Kilo in 4 Wochen. Wir haben es gerade bei Anja gesehen. Sie schreibt, das ist das, was ich gebraucht habe. Viele, die den Einstieg brauchen, einfach um mal Kilos purzeln zu lassen, da brauchst du ja erstmal die richtigen Einstiege.
1: Richtig.
0: Und da ist hier Neoxantin einfach perfekt.
1: Jetzt müssen wir mal vergleichen. Du hast den gleichen Wirkmechanismus. Was ist noch gleich? Wir schauen mal, das ist nämlich super interessant. Der Wirkmechanismus ist gleich durch die GLP-1-Erhöhung. Du regulierst mit beiden Produkten den Blutzuckerspiegel, die Insulinfreisetzung ist da, Verlangsamung der Magenentleerung, Erhöhung des Sättigungsgefühls, zentral wird der Appetit gezügelt, alles gleich. Aber wir haben auch Unterschiede.
0: Mhm. Ja. Es gibt auch Unterschiede und zwar gehen die nicht nur ins Geld, sondern auch in der Gesundheit.
1: Richtig, es ist nicht verschreibungspflichtig, Neoxantin. Wir haben keinen Abbau, sondern im Gegenteil Aufbau von Muskel- und Bindegewebe und ohne bekannte Nebenwirkungen.
0: Bei den Abnehmspritzen, sie sind verschreibungspflichtig, da gibt es einen Abbau von Muskel- und Bindegewebe und es gibt diverse Nebenwirkungen.
1: Es gibt sogar einen Namen dafür, das nennt sich Ozempic Face, können Sie gerne im Internet mal nachschauen. Und es gibt diverse Nebenwirkungen, unter Umständen sogar wirklich gesundheitliche Folgen.
0: Also Übelkeit, schlaffe Gesichtszüge.
1: Ja, aber auch schlimmere gesundheitliche
0: Folgen. Die wir hier gar nicht aufgeführt haben. Also gealtertes Aussehen, Haarausfall. Verschiedene Dinge und vor allen Dingen, wir haben einen Preis von 400 bis 600 Euro pro Monat.
1: Richtig.
0: Also es ist schon wirklich hier die einfachste Variante, einfach das Ganze mal auszuprobieren. Ich glaube, das haben ja auch viele schon mal gehört, die Abnehmspritze. Du, es klingt ja so simpel.
1: Ja, es ist ja auch, eigentlich ist es ja auch simpel, nur es ist nicht ganz ohne. Also du musst zum Arzt, musst es dir verschreiben lassen, Hier brauchst du nicht zum Arzt zu gehen. Du hast natürlich bei den Abnehmspritzen Nebenwirkungen. Mhm. Gell?
0: Ja.
1: Es darf nicht jeder nehmen. Wenn Sie Vorerkrankungen haben, ist es ein Thema. Ja. Es ist auch je nach Alter.

0: ein Thema.
1: Ja.
0: Also das haben wir hier alles
1: Und
0: nicht.
1: ein Geldthema ist
0: Das
1: es
0: Gute,
1: auch.
0: ein
1: Ja.
0: Geldthema ist es auch, aber das Gute ist, du hast den gleichen
1: Ja.
0: Wirkmechanismus. Ja.
1: Und du hast diese Einfachheit hier.
0: Ja.
1: Sag mal, es ist ja auch ein Pieks bei jeder Spritze. Ja? Du musst ja auch mal überlegen. Also du nimmst
0: Auch
1: ja hier
0: das.
1: einfach so ein
0: Ja.
1: Sachet ein und damit einfacher geht es
0: Ja,
1: wirklich nicht.
0: vor allem musst du ja auch, hier nimmst du ein Sachet am Tag. Das heißt nicht, du gibst dir die einmal pro Monat, sondern du musst dir jede Woche so eine Spritze geben. Ja, genau.
1: Autsch, sowohl für die Haut als auch fürs Portemonnaie.
0: Ja.
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0: Wahnsinnsergebnisse. Was bekommen Sie? Sie bekommen 28 Sachets für 4 Wochen. Sie nehmen ein Sachet am Tag vor Ihrer ersten Hauptmahlzeit. Das heißt, wenn Sie mittags eine richtige Mahlzeit zu sich nehmen, also nicht Salat oder so, sondern eine richtige Mahlzeit, nehmen Sie eine halbe Stunde vorm Lunch das Sachet in ein Glas und mit Wasser verdünnen und umrühren. Wenn Sie erst abends eine richtige Mahlzeit zu sich nehmen, nehmen Sie bitte das Sachet eine halbe Stunde vor dem Abendessen und dann einfach trinken.
1: Jetzt bin ich ja
0: Und das
1: gespannt, wie es schmeckt. Es sieht ja schon sehr, sehr fruchtig aus. Und ich habe gerade gelesen, Himbeer.
0: Fruchtig, Himbeer, lecker. Also davon könnte ich auch mehrere am Tag
1: Aber
0: trinken.
1: eins am Tag reicht,
0: Nur
1: ja.
0: eins
1: Ja.
0: reicht absolut, absolut.
1: Und dann purzeln bis zu 4 Kilo in gerade mal 4 Wochen. Also auch vom medizinischen Standpunkt aus gesehen, denke ich mal, das ist auch von der
0: Du
1: Gewichtsabnahme das.
0: sollst ja das Maximum eigentlich, was wir Mediziner empfehlen, Maximum, ja, ist wirklich 1 Kilo pro Woche. Also wenn es schneller geht, ist es einfach auch zu viel. Ja,
1: Ja.
0: und das ist gerade noch im Rahmen, was ich als Mediziner empfehlen würde. Vor allem ist es aber eine Art abzunehmen, die einfach ist. Sie brauchen keine Diät machen, Sie brauchen keine Ernährungsumstellung, Sie brauchen eigentlich nichts ändern, genau wie bei den Spritzen. Nur hast du einfach nicht die mega vielen Nebenwirkungen.
1: Apropos Wirkungen, wie die Wirkweise ist, das wollen wir natürlich jetzt noch mal gerne aus medizinischer Sicht von dir
0: Ja,
1: gerne
0: wir
1: mitbekommen.
0: schauen uns das gerne an. GLP-1-Spiegel, der wird erhöht. Das ist ein Hormon, um 217% erhöht. Das ist ein Hormon, das die Insulinfreisetzung aktiviert. Um 166% senkt den Blutzuckerspiegel und verlangsamt die Magenentleerung und zusätzlich wird zentral der Appetit gezügelt. Du hast also einen mega Appetitzügler, weil das Sättigungsgefühl so lange anhält, ja, und du einfach keine Heißhungerattacken auf Süßes
1: Also wir
0: hast.
1: sehen es nochmal, langanhaltendes Sättigungsgefühl, verringerter Appetit, wenige Heißhungerattacken, Gewichtsverlust von circa 4 Kilo in 4 Wochen. Der gleiche Wirkmechanismus wie bei der Abnehmspritze. Und wenn wir uns nochmal die Kunden hier anschauen, ja, was die dazu sagen und die es ausprobiert haben, da schauen wir nochmal auf Maria mit 67 Jahren. Sie hat es eben genau einen Monat genommen und sie ist hier sogar über 4 Kilo,
0: Ja,
1: an
0: es
1: Gewichtsabnahme
0: ist
1: gekommen.
0: wirklich für jeden, Frauen, Männer ab 18 überhaupt kein Problem. Du kannst es 4 Wochen nehmen, du kannst es 2 Monate
1: Claudia
0: nehmen,
1: hier, ne?
0: ja, du
1: Ja.
0: kannst es 3 Monate nehmen, du kannst sogar länger
1: Vom
0: nehmen.
1: Alter her auch egal. Wir
0: Ja,
1: sehen
0: egal.
1: Thomas 65, hat es 2,5 Monate genommen und hat sogar bis zu 10,5 Kilo abgenommen. Und 3 Monate
0: Guck
1: hier,
0: mal.
1: die Petra mit
0: Ja, und
1: 62
0: du
1: hat
0: musst doch, es
1: über
0: verträgt
1: 12
0: sich
1: Kilo
0: mit
1: verloren.
0: jedem Medikament, mit allen anderen Nahrungsergänzungsmitteln, ja, und es ist nicht
1: Und
0: altersabhängig.
1: Anja schreibt zum Beispiel mit 53, das war der Kickstart, den sie
0: Ja.
1: gebraucht hat. Und das finde ich ist auch immer so wichtig, dass man ja auch irgendwann mal einen Anfang braucht. Und dafür bietet sich
0: Ja.
1: Neoxanthin geradezu an,
0: Es
1: um zu
0: bietet
1: starten.
0: sich wirklich an, um zu starten. Es ist ein schneller Start, weil die Wirkung sofort einsetzt, analog zu den Abnehmspritzen. Du brauchst nicht warten, bis irgendwas
1: Ja.
0: angesprungen ist, ja, sondern du hast den Soforteffekt. Und das ist das Geniale dabei. Das heißt, sie bleiben auch dabei. Ein Sachet am Tag vor der ersten Hauptmahlzeit des Tages. Und wir gucken noch mal auf die Vorher-Nachher-Bilder und schauen uns noch mal an, was man innerhalb von vier Wochen, ihr Lieben, 4 Wochen, das ist wirklich Wahnsinn. Der absolute Wahnsinn.
1: Vorher, nachher, wenn wir uns das anschauen, also das ist ja locker eine Kleidergröße mindestens, locker, die ihr dazwischen legt. Und das in dieser kurzen Zeit. Ja. Und ohne Verzicht, ohne eine Ernährungsumstellung, ohne eine Diät machen zu müssen, ohne zusätzlichen Sport. Vorher, nachher, wie faszinierend, was du hiermit erreichen kannst.
0: Und das ist genau das Geniale. 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
1: Und es ist für jedes Alter geeignet. Ja. Es schmeckt noch lecker dazu. Und Sie im Prinzip schon noch hier Ihren Geldbeutel. Das ist natürlich auch wunderbar. Man muss sich nicht pieksen. Man kann genießen den leckeren Himbeergeschmack. So, und
0: auf jeden Fall.
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1: 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Und das Ganze funktioniert durch ein lang anhaltendes Sättigungsgefühl.
0: Ja, es verringert den Appetit. 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Ich muss ganz ehrlich sagen, das ist was, das habe ich mir schon so lange gewünscht. 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
1: Und das,
0: nichts.
1: Du weißt die Verlockung, die gibt's ja überall. Ja? Du bist irgendwo, weiß ich nicht, beim Bäcker und du siehst diese Theke und da sind all diese leckeren Sachen. Aber wenn Sie hier Neoxantin genommen haben, dann werden Sie gar nicht mehr dahin gucken und ich kaufe mir noch das und das und das. Sie haben quasi den Appetit gezügelt und das ist das Geniale.
0: Das ist doch genial. Schau mal, 4 Wochen in 4 Kilo, wir schauen uns das mal an. Das ist schon viel, ihr Lieben.
1: Ja.
0: 1 Kilo pro Woche, ohne dass Sie was machen müssen.
1: Ja. Man muss sich nicht umstellen.
0: Man muss
1: du
0: sich nicht umstellen.
1: Du brauchst keinen zusätzlichen Sport machen.
0: Nein.
1: Du brauchst keine Diät
0: machen. Musst du bei den Abnehmspritzen natürlich auch nicht.

0: Hören uns mal an, was unsere Kunden dazu sagen. Sie können unseren Kickstarter 4 Wochen nehmen, Sie können ihn aber auch länger nehmen. Maria zum Beispiel hat Neoxantin 4 Wochen eingenommen.
1: Bis zu 4,2 Kilo hat sie jetzt persönlich abgenommen und ich habe vorher viel ausprobiert, sagt sie, aber nur Neoxantin hat wirklich funktioniert. Schnell, effektiv und völlig unkompliziert.
0: Ja. Und wir gucken mal zum nächsten. Claudia hat Neoxantin 2 Monate eingenommen, hat natürlich dadurch auch 8,5 Kilo abgenommen.
1: Verloren. Und Neoxantin, schreibt sie, war für mich ein absoluter Gamechanger. Wirkt wie die Abnehmspritze, ist aber natürlich und ganz ohne Nebenwirkung. 35 Jahre ist die Claudia.
0: Siehst du, es ist auch für jede Altersgruppe geeignet.
1: Und auch für jedes Geschlecht.
0: Und für jedes Geschlecht.
1: Der Thomas,
0: 10,5 Kilo hat es natürlich 2,5 Monate genommen. Sie können 4 Wochen, 8 Wochen, 12 Wochen nehmen. Sie können es auch 16 Wochen nehmen oder länger.
1: Thomas ist 65, mit Neoxantin nehme ich ab und stärke gleichzeitig noch Muskeln und Bindegewebe. Besser geht's nicht.
0: Ja, Wahnsinn. Ja, eben, du hast genau das, ist eine Nebenwirkung der Abnehmspritzen, ist Abbau von Muskel und Bindegewebe. Das haben wir hier nicht.
1: Und Petra zum Beispiel mit 62 Jahren hat es über 3 Monate genommen und hat sogar über 12 Kilo abgenommen. Ich hätte nie gedacht, schreibt sie, dass Abnehmen so schnell gehen kann. 12 Kilo in nur 3 Monaten. Und Achtung nochmal, sie bestätigt's. Ganz ohne Diät.
0: Oder ein Monat. Ja. Also mein Körper fühlt sich straffer an. Klar, das sind Polypeptidkompositionen, patentiert. Das heißt, sie unterstützen auch noch ihr Bindegewebe. Sie unterstützen noch ihr Bindegewebe und ihre Muskulatur dadurch. Und das ist der Unterschied. Wir schauen uns mal die Effekte an. Ja. Und können auch dann mal gucken, was die Gemeinsamkeiten und Unterschiede sind. Wie wirkt es? Du zügelst absolut den Appetit. Mhm. Du hast nicht mehr so viel Hunger, ja.
1: Und nicht
0: zum Teil vergisst du auch komplett, dass du überhaupt was essen willst.
1: Ja.
0: Sättigungsgefühl, Heißhungerattacken sind weniger. Und du hast absolut den gleichen Wirkmechanismus.
1: Es ist der Kickstart. 4 Kilo in 4 Wochen. Wir haben es gerade bei Anja gesehen. Sie schreibt, das ist das, was ich gebraucht habe. Viele, die den Einstieg brauchen, einfach um mal Kilos purzeln zu lassen, da brauchst du ja erstmal die richtigen Einstieg.
0: Richtig.
1: Und da ist hier Neoxantin einfach perfekt.
0: Jetzt müssen wir mal vergleichen. Du hast den gleichen Wirkmechanismus. Was ist noch gleich? Wir schauen mal, das ist nämlich super interessant, der Wirkmechanismus ist gleich durch die GLP-1-Erhöhung. Du regulierst mit beiden Produkten den Blutzuckerspiegel, die Insulinfreisetzung ist da, Verlangsamung der Magenentleerung, Erhöhung des Sättigungsgefühls, zentral wird der Appetit gezügelt, alles gleich. Aber wir haben auch Unterschiede.
1: Mhm. Ja. Es gibt auch Unterschiede und zwar gehen die nicht nur ins Geld, sondern auch in der Gesundheit.
0: Richtig, es ist nicht verschreibungspflichtig, Neoxantin. Wir haben keinen Abbau, sondern im Gegenteil Aufbau von Muskel- und Bindegewebe und ohne bekannte Nebenwirkungen.
1: Bei den Abnehmspritzen, sie sind verschreibungspflichtig, da gibt es einen Abbau von Muskel- und Bindegewebe und es gibt diverse Nebenwirkungen.
0: Es gibt sogar einen Namen dafür, das nennt sich Ozempic Face, können Sie gerne im Internet mal nachschauen. Und es gibt diverse Nebenwirkungen, unter Umständen sogar wirklich gesundheitliche Folgen.
1: Also Übelkeit, schlaffe Gesichtszüge.
0: Ja, aber auch schlimmere gesundheitliche
1: Folgen. Die wir hier gar nicht aufgeführt haben. Also gealtertes Aussehen, Haarausfall. Verschiedene Dinge und vor allen Dingen, wir haben einen Preis von 400 bis 600 Euro pro Monat.
0: Richtig.
1: Also es ist schon wirklich hier die einfachste Variante, einfach das Ganze mal auszuprobieren. Ich glaube, das haben ja auch viele schon mal gehört, die Abnehmspritze. Du, es klingt ja so simpel.
0: Ja, es ist ja auch, eigentlich ist es ja auch simpel. Ja. Nur es ist nicht ganz ohne. Also du musst zum Arzt, musst es dir verschreiben lassen. Ja. Hier brauchst du nicht zum Arzt zu gehen. Du hast natürlich bei den Abnehmspritzen Nebenwirkungen.
1: Ja.
0: Es darf nicht jeder nehmen. Wenn Sie Vorerkrankungen haben, ist es ein Thema. Ja. Es ist auch je nach Alter ein Thema.
1: Ja.
0: Also das haben wir hier alles nicht.
1: Und ein Geldthema
0: das
1: ist es
0: Gute,
1: auch.
0: Ein Geldthema ist es auch. Aber das Gute ist, du hast den gleichen Wirkmechanismus.
1: Ja. Und du hast diese Einfachheit hier. Sag mal, es ist ja auch ein Pieks bei jeder Spritze. Ja. Du musst ja auch mal überlegen. Also du nimmst ja hier einfach so ein Sachet ein und damit einfacher geht es wirklich nicht.
0: Vor allem musst du ja auch, hier nimmst du ein Sachet am Tag. Das heißt nicht, du gibst dir die einmal pro Monat, sondern du musst dir jede Woche so eine Spritze geben.
1: Mhm.
0: Ja.
1: Autsch, sowohl für die Haut als auch fürs Portemonnaie. 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
1: 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Was bekommen Sie? Sie bekommen 28 Sachets für 4 Wochen. Sie nehmen ein Sachet am Tag vor Ihrer ersten Hauptmahlzeit. Das heißt, wenn Sie mittags eine richtige Mahlzeit zu sich nehmen, also nicht Salat oder so, sondern eine richtige Mahlzeit, nehmen Sie eine halbe Stunde vorm Lunch das Sachet in ein Glas und mit Wasser verdünnen und umrühren. Wenn Sie erst abends eine richtige Mahlzeit zu sich nehmen, nehmen Sie bitte das Sachet eine halbe Stunde vor dem Abendessen und dann einfach trinken.
0: Jetzt bin ich ja gespannt, wie es schmeckt. Es sieht ja schon sehr, sehr fruchtig aus. Und ich habe gerade gelesen, Himbeer.
1: Fruchtig, Himbeer, lecker. Also davon könnte ich auch mehrere am Tag
0: Aber
1: trinken.
0: Eins am Tag reicht.
1: Nur
0: Ja.
1: eins reicht absolut, absolut.
0: Und dann purzeln bis zu 4 Kilo in gerade mal 4 Wochen. Also auch vom medizinischen Standpunkt aus gesehen, denke ich mal, das ist auch von der Gewichtsabnahme das.
1: Du sollst ja das Maximum eigentlich, was wir Mediziner empfehlen, Maximum, ja, ist wirklich 1 Kilo pro Woche. Also wenn es schneller geht, ist es einfach auch zu viel. Ja,
0: Ja.
1: und das ist gerade noch im Rahmen, was ich als Mediziner empfehlen würde. Vor allem ist es aber eine Art abzunehmen, die einfach ist. Sie brauchen keine Diät machen, Sie brauchen keine Ernährungsumstellung, Sie brauchen eigentlich nichts ändern, genau wie bei den Spritzen. Nur hast du einfach nicht die mega vielen Nebenwirkungen.
0: Apropos Wirkungen, wie die Wirkweise ist, das wollen wir natürlich jetzt noch mal gerne aus medizinischer Sicht von dir
1: Ja,
0: gerne
1: wir
0: mitbekommen.
1: schauen uns das gerne an. GLP-1-Spiegel, der wird erhöht. Das ist ein Hormon, um 217% erhöht. Das ist ein Hormon, das die Insulinfreisetzung aktiviert. Um 166% senkt den Blutzuckerspiegel und verlangsamt die Magenentleerung und zusätzlich wird zentral der Appetit gezügelt. Du hast also einen mega Appetitzügler, weil das Sättigungsgefühl so lange anhält, ja, und du einfach keine Heißhungerattacken auf Süßes
0: Also wir
1: hast.
0: sehen es nochmal, langanhaltendes Sättigungsgefühl, verringerter Appetit, wenige Heißhungerattacken, Gewichtsverlust von circa 4 Kilo in 4 Wochen. Der gleiche Wirkmechanismus wie bei der Abnehmspritze. Und wenn wir uns nochmal die Kunden hier anschauen, ja, was die dazu sagen und die es ausprobiert haben, da schauen wir nochmal auf Maria mit 67 Jahren. Sie hat es eben genau einen Monat genommen und sie ist hier sogar über 4 Kilo,
1: Ja,
0: an
1: es
0: Gewichtsabnahme
1: ist
0: gekommen.
1: wirklich für jeden, Frauen, Männer ab 18 überhaupt kein Problem. Du kannst es 4 Wochen nehmen, du kannst es 2 Monate
0: Claudia
1: nehmen,
0: hier, ne?
1: ja, du
0: Ja.
1: kannst es 3 Monate nehmen, du kannst sogar länger
0: Vom
1: nehmen.
0: Alter her auch egal. Wir
1: Ja,
0: sehen
1: egal.
0: Thomas 65, hat es 2,5 Monate genommen und hat sogar bis zu 10,5 Kilo abgenommen. Und 3 Monate
1: Guck
0: hier,
1: mal.
0: die Petra mit
1: Ja, und du
0: 62,
1: musst auch, es
0: hat über
1: verträgt
0: 12
1: sich
0: Kilo
1: mit
0: verloren.
1: jedem Medikament, mit allen anderen Nahrungsergänzungsmitteln, ja, und es ist nicht
0: Und
1: altersabhängig.
0: Anja schreibt zum Beispiel mit 53, das war der Kickstart, den sie
1: Ja.
0: gebraucht hat. Und das finde ich ist auch immer so wichtig, dass man ja auch irgendwann mal einen Anfang braucht. Und dafür bietet sich
1: Ja.
0: Neoxantin geradezu an,
1: Es
0: um zu
1: bietet
0: starten.
1: sich wirklich an, um zu starten. Es ist ein schneller Start, weil die Wirkung sofort einsetzt, analog zu den Abnehmspritzen. Du brauchst nicht warten, bis irgendwas
0: Ja.
1: angesprungen ist, ja, sondern du hast den Soforteffekt. Und das ist das Geniale dabei. Das heißt, sie bleiben auch dabei. Ein Sachet am Tag vor der ersten Hauptmahlzeit des Tages. Und wir gucken nochmal auf die Vorher-Nachher-Bilder und schauen uns nochmal an,
0: Ja.
1: was man innerhalb von
0: Wie du deine
1: 4 Wochen,
0: Silhouette
1: ja,
0: verändern kannst, ja.
1: 4 Wochen, ihr Lieben, 4 Wochen, das ist wirklich der
0: Wahnsinn.
1: absolute Wahnsinn.
0: Vorher, nachher, wenn wir uns das anschauen, also das ist ja locker eine Kleidergröße
1: Ja.
0: mindestens, die
1: Locker,
0: ihr
1: locker.
0: dazwischen legt und das in dieser kurzen Zeit und ohne Verzicht. Ohne eine Ernährungsumstellung, ohne eine Diät machen zu müssen, ohne zusätzlichen Sport, vorher, nachher. Wie faszinierend, was du
1: Ja,
0: hiermit erreichen
1: und
0: kannst.
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1: Das sieht toll aus.
2: Einfach so. Okay, jetzt werde ich das hier nehmen. Das ist eine Mischung aus drei Käsesorten. 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Aber schauen Sie zu, wie ich es schabe. Sehen Sie sich das an.
1: Wow.
2: Nichts bleibt am Topf kleben.
1: In jeder anderen Pfanne würde der Käse kleben. Und je cremiger und dickflüssiger, desto besser.
2: Jetzt werde ich das alles verrühren. 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
1: Ich mag Käse.
2: Der wird richtig schön schmelzen. 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Jetzt schauen wir mal, wie eins geworden ist, das wir schon vorbereitet haben. Ich nehme das hier, nehme es einfach heraus und
1: wow.
2: Jenny, schau, wie einfach das
1: geht.
2: Seht
1: euch das an.
2: Sehen Sie nur, wie lecker das ist. 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
1: Und das ist riesig, da ist so viel drin.
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1: 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Das ist toll.
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1: Und das,
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1: Du, weil die Verlockung, die gibt es ja überall. 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Aber wenn Sie hier Neoxantin genommen haben, dann werden Sie gar nicht mehr dahin gucken und ich kaufe mir noch das und das und das. Sie haben quasi den Appetit gezügelt und das ist das Geniale.
2: Das ist doch genial. Schau mal, 4 Wochen in 4 Kilo. Wir schauen uns das mal an. Das ist schon viel, ihr Lieben.
1: Ja.
2: 1 Kilo pro Woche, ohne dass Sie was machen müssen.
1: Ja. Man muss sich nicht umstellen.
2: Man muss
1: du
2: sich nicht umstellen.
1: Du brauchst keinen zusätzlichen Sport machen.
2: Nein.
1: Du brauchst keine Diät machen.
2: Musst du bei den Abnehmspritzen natürlich auch nicht.
1: Ja,
2: weil es absolute Appetitzykler sind. Sie werden freiwillig alles zur Seite schieben.
1: Gell? Also, du hast deine Silhouette wieder hier in Shape gebracht und das Ganze geht so einfach. 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
2: Und wir hören uns mal an, was unsere Kunden dazu sagen. Sie können unseren Kickstarter 4 Wochen nehmen, Sie können ihn aber auch länger nehmen. Maria zum Beispiel hat Neoxantin 4 Wochen eingenommen.
1: Bis zu 4,2 Kilo hat sie jetzt persönlich abgenommen und ich habe vorher viel ausprobiert, sagt sie, aber nur Neoxantin hat wirklich funktioniert. Schnell, effektiv und völlig unkompliziert.
2: Ja. Und wir gucken mal zum nächsten. Claudia hat Neoxantin 2 Monate eingenommen, hat natürlich dadurch auch 8,5 Kilo abgenommen.
1: Verloren. Und Neoxantin, schreibt sie, war für mich ein absoluter Gamechanger. Wirkt wie die Abnehmspritze, ist aber natürlich und ganz ohne Nebenwirkung. 35 Jahre ist die Claudia.
2: Siehst du, es ist auch für jede Altersgruppe geeignet.
1: Und auch für jedes Geschlecht.
2: Und für jedes Geschlecht. 10,5 Kilo hat es natürlich 2,5 Monate genommen. Sie können 4 Wochen, 8 Wochen, 12 Wochen nehmen. Sie können es auch 16 Wochen nehmen oder länger.
1: Thomas ist 65, mit Neoxantin nehme ich ab und stärke gleichzeitig noch Muskeln und Bindegewebe. Besser geht's nicht.
2: Ja, Wahnsinn. Ja, eben. Du hast genau das. Ist eine Nebenwirkung der Abnehmspritzen, ist Abbau von Muskel und Bindegewebe. Das haben wir hier nicht.

0: Und Petra zum Beispiel mit 62 Jahren hat es über 3 Monate genommen und hat sogar über 12 Kilo abgenommen. Ich hätte nie gedacht, schreibt sie, dass Abnehmen so schnell gehen kann. 12 Kilo in nur 3 Monaten. Und Achtung nochmal, sie bestätigt es. Ganz ohne Diät.
1: Oder ein Monat. Ja. Also mein Körper fühlt sich straffer an. Klar, das sind Polypeptidkompositionen, patentiert. Das heißt, sie unterstützen auch noch ihr Bindegewebe. Sie unterstützen noch ihr Bindegewebe und ihre Muskulatur dadurch. Und das ist der Unterschied. Wir schauen uns mal die Effekte an. Ja. Und können auch dann mal gucken, was die Gemeinsamkeiten und Unterschiede sind. Wie wirkt es? Du zügelst absolut den Appetit. Mhm. Du hast nicht mehr so viel Hunger, ja.
0: Und nicht
1: zum Teil vergisst du auch komplett, dass du überhaupt was essen willst. Ja. Sättigungsgefühl, Heißhungerattacken sind weniger. Und du hast absolut den gleichen Wirkmechanismus.
0: Es ist der Kickstart. 4 Kilo in 4 Wochen. Wir haben es gerade bei Anja gesehen. Sie schreibt, das ist das, was ich gebraucht habe. Viele, die den Einstieg brauchen, einfach um mal Kilos purzeln zu lassen, da brauchst du ja erstmal die richtigen Einstieg.
1: Richtig.
0: Und da ist hier Neoxantin so, einfach perfekt.
1: Jetzt müssen wir mal vergleichen. Du hast den gleichen Wirkmechanismus. Was ist noch gleich? Wir schauen mal, das ist nämlich super interessant, der Wirkmechanismus ist gleich durch die GLP-1-Erhöhung. Du regulierst mit beiden Produkten den Blutzuckerspiegel, die Insulinfreisetzung ist gleich, Verlangsamung der Magenentleerung, Erhöhung des Sättigungsgefühls, zentral wird der Appetit gezügelt, alles gleich. Aber wir haben auch Unterschiede. Mhm.
0: Ja. Es gibt auch Unterschiede und zwar gehen die nicht nur ins Geld, sondern auch in der Gesundheit.
1: Richtig, es ist nicht verschreibungspflichtig, Neoxantin. Wir haben keinen Abbau, sondern im Gegenteil Aufbau von Muskel- und Bindegewebe und ohne bekannte Nebenwirkungen.
0: Bei den Abnehmspritzen, sie sind verschreibungspflichtig, da gibt es einen Abbau vom Muskel- und Bindegewebe und es gibt diverse Nebenwirkungen.
1: Es gibt sogar einen Namen dafür, das nennt sich Ozempic Face, können Sie gerne im Internet mal nachschauen. Und es gibt diverse Nebenwirkungen, unter Umständen sogar wirklich gesundheitliche Folgen.
0: Also Übelkeit, schlaffe Gesichtszüge.
1: Ja, aber auch schlimmere gesundheitliche
0: Folgen. Die wir hier gar nicht aufgeführt haben. Also gealtertes Aussehen, Haarausfall. Verschiedene Dinge und vor allen Dingen, wir haben einen Preis von 400 bis 600 Euro pro Monat.
1: Richtig.
0: Also es ist schon wirklich hier die einfachste Variante, einfach das Ganze mal auszuprobieren. Ich glaube, das haben ja auch viele schon mal gehört, die Abnehmspritze. Es klingt ja so simpel.
1: Ja, es ist ja auch, eigentlich ist es ja auch simpel, ja. Nur es ist nicht ganz ohne. Also du musst zum Arzt, musst es dir verschreiben lassen, ja. Hier brauchst du nicht zum Arzt zu gehen. Du hast natürlich bei den Abnehmspritzen Nebenwirkungen. Mhm. Gell?
0: Ja.
1: Es darf nicht jeder nehmen. Wenn Sie Vorerkrankungen haben, ist es ein Thema. Ja. Es ist auch je nach Alter ein Thema.
0: Ja.
1: Also das haben wir hier alles nicht.
0: Und ein Geldthema
1: das
0: ist es
1: Gute,
0: auch.
1: Ein Geldthema ist es auch. Aber das Gute ist, du hast den gleichen Wirkmechanismus.
0: Ja. Und du hast diese Einfachheit hier. Es ist, sag mal, es ist ja auch ein Pieks bei jeder Spritze. Ja? Du musst ja auch mal überlegen. Also du nimmst ja hier einfach so ein Sachet ein und damit einfacher geht's wirklich nicht.
1: Vor allem musst du ja auch, hier nimmst du ein Sachet am Tag. Das heißt nicht, du gibst dir die einmal pro Monat, sondern du musst dir jede Woche so eine Spritze geben.
0: Mhm. Ja. Autsch, sowohl für die Haut als auch fürs Portemonnaie. 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
1: 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Sie bekommen 28 Sachets für 4 Wochen. Sie nehmen ein Sachet am Tag vor Ihrer ersten Hauptmahlzeit. Das heißt, wenn Sie mittags eine richtige Mahlzeit zu sich nehmen, also nicht Salat oder so, sondern eine richtige Mahlzeit, nehmen Sie eine halbe Stunde vorm Lunch das Sachet in ein Glas und mit Wasser verdünnen und umrühren. Wenn Sie erst abends eine richtige Mahlzeit zu sich nehmen, nehmen Sie bitte das Sachet eine halbe Stunde vor dem Abendessen und dann einfach trinken.
0: Bin ich ja gespannt, wie es schmeckt. Es sieht ja schon sehr, sehr fruchtig aus. Und ich habe gerade gelesen, Himbeer.
1: Fruchtig, Himbeer, lecker. Also davon könnte ich auch mehrere am Tag
0: Aber
1: trinken.
0: Eins am Tag reicht.
1: Nur eins reicht absolut.
0: Und dann purzeln bis zu 4 Kilo in gerade mal 4 Wochen. Also auch vom medizinischen Standpunkt aus gesehen, denke ich mal, das ist auch von der Gewichtsabnahme.

0: Du sollst ja, das Maximum eigentlich, was wir Mediziner empfehlen, Maximum, ja, ist wirklich 1 Kilo pro Woche. Also wenn es schneller geht, ist es einfach auch zu viel. Ja. Und das ist gerade noch im Rahmen, was ich als Mediziner empfehlen würde. Vor allem ist es aber eine Art abzunehmen, die einfach ist. Sie brauchen keine Diät machen, sie brauchen keine Ernährungsumstellung, sie brauchen eigentlich nichts ändern, genau wie bei den Spritzen, nur hast du einfach nicht die mega vielen Nebenwirkungen.
1: Apropos Wirkungen, wie die Wirkweise ist, das wollen wir natürlich jetzt noch mal gerne aus medizinischer Sicht von dir
0: Ja.
1: gerne
0: Wir
1: mitbekommen.
0: schauen uns das gerne an. GLP-1-Spiegel, der wird erhöht. Das ist ein Hormon, um 217% erhöht. Das ist ein Hormon, das die Insulinfreisetzung aktiviert. Um 166% senkt den Blutzuckerspiegel und verlangsamt die Magenentleerung und zusätzlich wird zentral der Appetit gezügelt. Du hast also einen mega Appetitzügler, weil das Sättigungsgefühl so lange anhält, ja, und du einfach keine Heißhungerattacken auf Süßes
1: Also wir
0: hast.
1: sehen es nochmal, langanhaltendes Sättigungsgefühl, verringerter Appetit, wenige Heißhungerattacken, Gewichtsverlust von circa 4 Kilo in 4 Wochen. Der gleiche Wirkmechanismus wie bei der Abnehmspritze. Und wenn wir uns nochmal die Kunden hier anschauen, ja, was die dazu sagen und die es ausprobiert haben, da schauen wir nochmal auf Maria mit 67 Jahren. Sie hat es eben genau einen Monat genommen und sie ist hier sogar über 4
0: Ja,
1: Kilo,
0: du,
1: an
0: es
1: Gewichtsabnahme
0: ist
1: gekommen.
0: wirklich für jeden, Frauen, Männer, ab 18 überhaupt kein Problem. Du kannst es 4 Wochen nehmen, du kannst es 2 Monate
1: Claudia
0: nehmen,
1: hier, ne?
0: ja, du kannst es 3 Monate nehmen, du kannst sogar länger
1: Vom
0: nehmen.
1: Alter her auch egal. Wir
0: Ja,
1: sehen Thomas,
0: egal.
1: 65, hat es 2,5 Monate genommen und hat sogar bis zu 10,5 Kilo abgenommen. Und 3 Monate
0: Guck
1: hier,
0: mal.
1: die Petra mit
0: Ja, und
1: 62
0: du
1: hat
0: musst doch, es
1: über
0: verträgt
1: 12
0: sich
1: Kilo
0: mit
1: verloren.
0: jedem Medikament, mit allen anderen Nahrungsergänzungsmitteln, ja, und es ist nicht
1: Und
0: altersabhängig.
1: Anja schreibt zum Beispiel mit 53, das war der Kickstart, den sie
0: Ja.
1: gebraucht hat. Und das finde ich ist auch immer so wichtig, dass man ja auch irgendwann mal einen Anfang braucht. Und dafür bietet sich
0: Ja.
1: Neoxanthin geradezu an,
0: Es
1: um zu
0: bietet
1: starten.
0: sich wirklich an, um zu starten. Es ist ein schneller Start, weil die Wirkung sofort einsetzt, analog zu den Abnehmspritzen. Du brauchst nicht warten, bis irgendwas angesprungen ist, ja, sondern du hast den Soforteffekt. Und das ist das Geniale dabei. Das heißt, sie bleiben auch dabei. Ein Sachet am Tag vor der ersten Hauptmahlzeit des Tages. Und wir gucken noch mal auf die Vorher-Nachher-Bilder und schauen uns noch mal an, was man innerhalb von
1: Wie du deine
0: vier
1: Silhouette
0: Wochen, ja,
1: verändern kannst, ja.
0: 4 Wochen, ihr Lieben, 4 Wochen, das ist wirklich der
1: Wahnsinn.
0: absolute Wahnsinn.
1: Vorher, nachher, wenn wir uns das anschauen, also das ist ja locker eine Kleidergröße
0: Ja.
1: mindestens, die
0: Locker,
1: ihr
0: locker.
1: dazwischen legt und das in dieser kurzen Zeit und ohne Verzicht. Ohne eine Ernährungsumstellung, ohne eine Diät machen zu müssen, ohne zusätzlichen Sport, vorher, nachher. Wie faszinierend, was du
0: Ja.
1: hiermit erreichen
0: Und das
1: kannst.
0: ist genau das Geniale. 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
1: 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Sie haben quasi den Appetit gezügelt und das ist das Geniale.
0: Das ist doch genial. Schau mal, 4 Wochen in 4 Kilo. Wir schauen uns das mal an. Das ist schon viel, ihr Lieben.
1: Ja.
0: 1 Kilo pro Woche, ohne dass Sie was machen müssen.
1: Ja. Man muss sich nicht umstellen.
0: Man muss sich nicht umstellen.
1: Du brauchst keinen zusätzlichen Sport machen.
0: Nein.
1: Du brauchst keine Diät machen.
0: Musst du bei den Abnehmspritzen natürlich auch nicht.
1: Ja,
0: weil es absolute Appetitzügler sind. Sie werden freiwillig alles zur Seite schieben. Gell?
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0: 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Maria zum Beispiel hat Neoxantin 4 Wochen eingenommen.
1: Bis zu 4,2 Kilo hat sie jetzt persönlich abgenommen und ich habe vorher viel ausprobiert, sagt sie, aber nur Neoxantin hat wirklich funktioniert. Schnell, effektiv und völlig unkompliziert.
0: Ja. Und wir gucken mal zum nächsten. Claudia hat Neoxantin 2 Monate eingenommen, hat natürlich dadurch auch 8,5 Kilo abgenommen.
1: Verloren. Und Neoxantin, schreibt sie, war für mich ein absoluter Gamechanger. Wirkt wie die Abnehmspritze, ist aber natürlich und ganz ohne Nebenwirkung. 35 Jahre ist die, ja, Claudia.
0: Siehst du, es ist auch für jede Altersgruppe geeignet.
1: Und auch für jedes Geschlecht.
0: Und für jedes Geschlecht.
1: Der Thomas
0: 10,5 Kilo. Ja. Hat es natürlich 2,5 Monate genommen. Sie können 4 Wochen, 8 Wochen, 12 Wochen nehmen. Sie können es auch 16 Wochen nehmen oder länger.
1: Thomas ist 65. Mit Neoxantin nehme ich ab und stärke gleichzeitig noch Muskeln und Bindegewebe. Besser geht's nicht.
0: Ja, Wahnsinn. Ja, eben. Du hast genau das. Ist eine Nebenwirkung der Abnehmspritzen, ist Abbau von Muskel und Bindegewebe. Das haben wir hier nicht.

0: Nicht. Und Petra zum Beispiel mit 62 Jahren hat es über 3 Monate genommen und hat sogar über 12 Kilo abgenommen. Ich hätte nie gedacht, schreibt sie, dass Abnehmen so schnell gehen kann. 12 Kilo in nur 3 Monaten. Und Achtung nochmal, sie bestätigt's ganz ohne
1: Ja,
0: Diät, oder?
1: oder ein Monat,
0: Ja.
1: ja. Also mein Körper fühlt sich straffer an. Klar, das sind Polypeptidkompositionen, patentiert. Das heißt, sie unterstützen auch noch ihr Bindegewebe. Sie unterstützen noch ihr Bindegewebe und ihre Muskulatur dadurch. Und das ist der Unterschied. Wir schauen uns mal die Effekte
0: Ja.
1: an, ja, und können auch dann mal gucken, was die Gemeinsamkeiten und Unterschiede sind. Was, wie wirkt es? Du zügelst absolut den Appetit. Du hast nicht mehr so viel Hunger, ja.
0: Und nicht
1: Zum
0: diese
1: Teil
0: Attacken, Heißhunger.
1: vergisst du auch komplett, dass du überhaupt was essen
0: Ja,
1: willst,
0: ja.
1: ja. Sättigungsgefühl, Heißhungerattacken sind weniger. Und du hast absolut den gleichen Wirkmechanismus
0: Es ist
1: wie
0: der Kickstart. 4 Kilo in 4 Wochen. Wir haben es
1: ja.
0: gerade bei Anja gesehen. Sie schreibt, das ist das, was ich gebraucht habe. Viele, die den Einstieg brauchen, einfach um mal Kilos
1: Ja.
0: purzeln zu lassen, da brauchst du ja erstmal die richtigen Einstieg. Und da
1: Richtig.
0: ist hier Neoxidantin
1: So,
0: einfach perfekt.
1: jetzt müssen wir mal vergleichen. Du hast den gleichen Wirkmechanismus. Was ist noch gleich? Wir schauen mal, das ist nämlich super interessant. Der Wirkmechanismus ist gleich durch die GLP-1-Erhöhung. Du regulierst mit beiden Produkten den Blutzuckerspiegel. Die Insulinfreisetzung ist da, Verlangsamung der Magenentleerung, Erhöhung des Sättigungsgefühls. Zentral wird der Appetit gezügelt. Alles gleich. Aber wir haben auch Unterschiede.
0: Es
1: Ja.
0: gibt auch Unterschiede, und zwar gehen die nicht nur ins Geld, sondern auch in der
1: Ja,
0: Gesundheit spielen.
1: richtig. Es ist nicht verschreibungspflichtig, Neoxantin. Wir haben keinen Abbau, sondern im Gegenteil Aufbau von Muskel- und Bindegewebe und ohne bekannte
0: Bei den
1: Nebenwirkungen.
0: Abnehmspritzen, sie sind verschreibungspflichtig, da gibt es einen Abbau vom Muskel- und Bindegewebe
1: Ja.
0: und es gibt diverse
1: Es gibt
0: Nebenwirkungen.
1: sogar einen Namen dafür, das nennt sich Ozempic Face, können Sie gerne im Internet mal nachschauen. Und es gibt diverse Nebenwirkungen, unter Umständen sogar wirklich gesundheitliche
0: Also
1: Folgen.
0: Übelkeit, schlaffe
1: Ja,
0: Gesichtszüge, das war
1: aber auch
0: diese Ozempic,
1: schlimmere
0: ja, die
1: gesundheitliche
0: wir hier gar nicht
1: Folgen.
0: aufgeführt
1: Ja,
0: haben. Also
1: nee.
0: gealtertes Aussehen, Haarausfall, verschiedene Dinge und vor allen Dingen, wir haben einen Preis von 400 bis 600 € pro
1: Richtig,
0: Monat.
1: richtig.
0: Also es ist schon wirklich hier die einfachste Variante, einfach das Ganze mal auszuprobieren. Ich glaube, das haben ja auch viele schon mal gehört, die
1: Ja,
0: Abnehmspritze. Es klingt ja so simpel,
1: ja, es ist ja auch,
0: ist
1: eigentlich
0: es
1: ist es
0: ja.
1: ja auch simpel, ja. Nur es ist nicht ganz ohne. Also
0: Ja.
1: A, du musst zum Arzt, musst es dir verschreiben lassen, ja. Hier brauchst du nicht zum Arzt zu gehen. Du hast natürlich bei den Abnehmspritzen Nebenwirkungen, gell.
0: Ja.
1: Es darf nicht jeder nehmen. Wenn sie Vorerkrankungen haben, ist es ein Thema, ja. Es ist auch je nach Alter ein Thema.
0: Ja.
1: Also das haben wir hier alles
0: Und ein
1: nicht.
0: Geldthema ist
1: Das
0: es
1: Gute,
0: auch.
1: ein
0: Ja.
1: Geldthema ist es auch, aber das Gute ist, du hast den gleichen
0: Ja.
1: Wirkmechanismus. Ja.
0: Und du hast diese Einfachheit hier.
1: Ja.
0: Sag mal, es ist ja auch ein Pieks bei jeder Spritze. Ja? Du musst ja auch mal überlegen. Also du nimmst
1: Auch
0: ja hier
1: das.
0: einfach so ein
1: Ja.
0: Sachet ein und damit einfacher geht's wirklich
1: Ja.
0: nicht.
1: Vor allem musst du ja auch, hier nimmst du ein Sachet am Tag. Das heißt nicht, du gibst dir die einmal pro Monat, sondern du musst dir jede Woche so eine
0: Autsch.
1: Spritze geben. Ja.
0: Autsch. Sowohl für die Haut als auch fürs Portemonnaie.
1: Ja.
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1: 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Das heißt, wenn Sie mittags eine richtige Mahlzeit zu sich nehmen, also nicht Salat oder so, sondern eine richtige Mahlzeit, nehmen Sie eine halbe Stunde vorm Lunch das Sachet in ein Glas und mit Wasser verdünnen und umrühren. Wenn Sie erst abends eine richtige Mahlzeit zu sich nehmen, nehmen Sie bitte das Sachet eine halbe Stunde vor dem Abendessen und dann einfach trinken.
0: Bin ich ja gespannt, wie es schmeckt. Es sieht ja schon sehr, sehr fruchtig aus. Und ich habe gerade gelesen, Himbeer.
1: Fruchtig,
0: ja.
1: Himbeer, ja. Lecker. Also davon könnte ich auch mehrere am Tag
0: aber
1: bringen.
0: Eins am Tag reicht.
1: Nur eins ja. reicht absolut, absolut.
0: Und dann purzeln bis zu 4 Kilo in gerade mal 4 Wochen. Also auch vom medizinischen Standpunkt aus gesehen, denke ich mal, das ist auch von der Gewichtsabnahme.

0: Du sollst ja das Maximum eigentlich, was wir Mediziner empfehlen, Maximum, ja, ist wirklich 1 Kilo pro Woche. Also wenn es schneller geht, ist es einfach auch zu viel. Ja. Und das ist gerade noch im Rahmen, was ich als Mediziner empfehlen würde. Vor allem ist es aber eine Art abzunehmen, die einfach ist. Sie brauchen keine Diät machen, sie brauchen keine Ernährungsumstellung, sie brauchen eigentlich nichts ändern, genau wie bei den Spritzen, nur hast du einfach nicht die mega vielen Nebenwirkungen.
1: Apropos Wirkungen, wie die Wirkweise ist, das wollen wir natürlich jetzt noch mal gerne aus medizinischer Sicht von dir
0: Ja,
1: gerne
0: wir
1: mitbekommen.
0: schauen uns das gerne an. GLP-1-Spiegel, der wird erhöht. Das ist ein Hormon. Um 217% erhöht. Das ist ein Hormon, das die Insulinfreisetzung aktiviert. Um 166% senkt den Blutzuckerspiegel und verlangsamt die Magenentleerung und zusätzlich wird zentral der Appetit gezügelt. Du hast also einen mega Appetitzügler, weil das Sättigungsgefühl so lange anhält, ja, und du einfach keine Heißhungerattacken auf Süßes
1: Also wir
0: hast.
1: sehen es nochmal, langanhaltendes Sättigungsgefühl, verringerter Appetit, wenige Heißhungerattacken, Gewichtsverlust von circa 4 Kilo in 4 Wochen, der gleiche Wirkmechanismus wie bei der Abnehmspritze. Und wenn wir uns nochmal die Kunden hier anschauen, ja, was die dazu sagen und die es ausprobiert haben, da schauen wir nochmal auf Maria mit 67 Jahren. Sie hat es eben genau einen Monat genommen und sie ist hier sogar über 4
0: Ja,
1: Kilo
0: du,
1: an
0: es
1: Gewichtsabnahme
0: ist
1: gekommen.
0: wirklich für jeden, Frauen, Männer, ab 18 überhaupt kein Problem. Du kannst es 4 Wochen nehmen, du kannst es 2 Monate
1: Claudia
0: nehmen,
1: hier, ne?
0: ja, du kannst es 3 Monate nehmen, du kannst sogar länger
1: Vom
0: nehmen.
1: Alter her auch egal. Wir
0: Ja,
1: sehen Thomas,
0: egal.
1: 65, hat es 2,5 Monate genommen und hat sogar bis zu 10,5 Kilo abgenommen. Und 3 Monate
0: Guck
1: hier,
0: mal.
1: die Petra mit
0: Ja, und du
1: 62 hat
0: musst doch, es
1: über
0: verträgt
1: 12
0: sich
1: Kilo
0: mit
1: verloren.
0: jedem Medikament, mit allen anderen Nahrungsergänzungsmitteln, ja, und es ist nicht
1: Und
0: altersabhängig.
1: Anja schreibt zum Beispiel mit 53, das war der Kickstart, den sie
0: Ja.
1: gebraucht hat. Und das finde ich ist auch immer so wichtig, dass man ja auch irgendwann mal einen Anfang braucht. Und dafür bietet sich
0: Ja.
1: Neoxanthin geradezu an,
0: Es
1: um zu
0: bietet
1: starten.
0: sich wirklich an, um zu starten. Es ist ein schneller Start, weil die Wirkung sofort einsetzt, analog zu den Abnehmspritzen. Du brauchst nicht warten, bis irgendwas angesprungen ist, ja, sondern du hast den Soforteffekt. Und das ist das Geniale dabei. Das heißt, sie bleiben auch dabei. Ein Sachet am Tag vor der ersten Hauptmahlzeit des Tages. Und wir gucken noch mal auf die Vorher-Nachher-Bilder und schauen uns noch mal an, was man innerhalb von
1: Wie du deine
0: 4 Wochen,
1: Silhouette
0: ja,
1: verändern kannst, ja.
0: 4 Wochen, ihr Lieben, 4 Wochen, das ist wirklich der
1: Wahnsinn.
0: absolute Wahnsinn.
1: Vorher, nachher, wenn wir uns das anschauen, also das ist ja locker eine Kleidergröße
0: Ja.
1: mindestens, die
0: Locker,
1: ihr
0: locker.
1: dazwischen legt und das in dieser kurzen Zeit und ohne Verzicht. Ohne eine Ernährungsumstellung, ohne eine Diät machen zu müssen, ohne zusätzlichen Sport, vorher, nachher. Wie faszinierend, was du
0: Ja.
1: hiermit erreichen
0: Und das
1: kannst.
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0: Ja.
1: geeignet. 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Und sie im Prinzip schon noch hier ihren Geldbeutel. 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
1: Und
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1: die
0: Fall.
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0: Nee, es kann nicht sein. 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
0: Okay.
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3: 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Und Achtung, ich mache das mal von der Seite, dann kann man das besser sehen. Jetzt schaut mal hier.
5: Wahnsinn.
3: Was mit dem Asphalt passiert. Und jetzt hier der lästige Vogelkot, der hat sich auch schnell abgelöst.
5: Toll.
3: Durch Platinum funktioniert das auch sehr schnell.
5: Und Wahnsinn,
3: jetzt habt ihr gleichzeitig
5: so
3: auch so einen Lotus-Effekt drauf.
5: Okay.
3: Wenn jetzt der Vogel wieder ein Häufchen macht, rutscht er ab.
6: Oh,
3: jetzt kann er drauf machen.
5: Und wie geht das mit dem Spray? Musst du da nicht pumpen?
3: Hier draufdrücken auf den Knopf, dann sprüht er, wieder draufdrücken, hört er auf.
5: Okay, toll.
3: Und jetzt in Zukunft selber machen.
5: Das gehört mir.
6: Nein.
3: Du machst das selber, ich nehme das Mikro und du backst mir den Kuchen. Tschüss.
0: Hier haben wir einen Härtefall mit jeder Menge Insekten, Harze und Asphalt am Lack. Wird Marc das schaffen?
3: Ich habe glücklicherweise eine feine Lösung. Platinum Spray Sensation, Knopfdruck. Das Teil funktioniert und arbeitet. Wieder Knopfdruck.
5: Ohne Pumpen.
3: Ohne Pumpen.
5: Wow.
3: Ja, wir Männer haben es doch gerne einfach und schnell, oder?
5: Ja, super.
3: Und effektiv vor allen Dingen. Also, aufsprühen. Und kurz einwirken lassen, bitte nicht auf einer heißen, nicht auf einer heißen Haube, lieber auf einer kühleren Haube. Aber das funktioniert dann auch schnell.
5: Niemals kriegst du das runter.
3: Sollen wir wetten?
5: Mit deinem Spray.
3: Mit meinem Spray? Du glaubst nicht, dass ich das wegkriege?
5: Schauen wir mal.
3: Schauen wir mal. Die Wette verlierst du, Freund, die Wette verlierst du. Ein bisschen rubbeln. Hier siehst du, du löst die ganzen Schmutze ab, den ganzen Dreck löst du an und dann reibst du nochmal drüber.
5: Aha.
3: Und was du jetzt machst, du erzeugst so einen Lotus-Effekt hier drauf. Fühl mal bitte drüber.
5: Unglaublich.
3: Das ist ganz glatt. Hier haftet

0: Jetzt nichts mehr drauf.
1: Wahnsinn.
0: Wenn jetzt hier Insekten drauf klatschen oder Harze drauf sind.
1: Das hätte man nie gedacht.
0: Ja, die sind jetzt nicht mehr auf dem Lack, die sind jetzt auf dieser Oberfläche drauf und dann kriegst du es auch wesentlich schneller ab und du hast mehr Freude an dem Auto und vor allen Dingen, du versauchst dir den Lack nicht. Hallo, ich bin der Marc. Darf ich dich mal stören?
2: Ja, gerne.
0: Bitte, hier reinsprechen. Das hier ist Bremsstaub. Den musst du alle zwei Wochen entfernen. Sonst frisst er sich in die Felge ein. Eine Aluminiumfelge, die verträgt das nicht. Das Zeug ist echt aggressiv.
2: Das sollte man eigentlich machen.
0: Okay, eigentlich. Aber glücklicherweise hat sie ja jetzt die Lösung. 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Einfach auf den Knopf drücken, dann sprüht das Teil. 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So, auftragen.
2: Okay.
0: Kurz einwirken lassen. Der Schmutz wird jetzt eingekapselt.
2: Ja.
0: Ich stelle die Flasche mal zu dir.
2: Ja, bitte,
0: warum die da steht, verrate ich dir später. Ist eine Überraschung. So, und wenn dann der Schmutz gelöst wurde, das dauert ein paar Sekunden.
2: Das geht sehr schnell.
0: Ja,
2: stimmt,
0: genau.
2: Ja.
0: Dann gehst du mit dem Tuch hier drüber.
2: Ja.
0: Und dann machst du auch die Kanten und Ecken. Oh, die Felge, die sind aber auch echt schwer zu reinigen. Die hat überall Kanten, Ecken.
2: Wen sagst du das?
0: Boah. Mein Gott, und da kommt die Waschanlage gar nicht rein, ne? So, schau mal, wie schön sauber die Felge ist.
2: Perfekt.
0: Und du kannst mit dem gleichen Tuch auch hergehen.
2: Ja.
0: Das ist natürlich eine grobe Seite zum Reinigen, eine feine Seite zum Polieren. Und dann gehst du hier unten über das Gummi drüber, über das Rad.
2: Auch gleich über den Reifen.
0: Ja, dann hast du den Reifen auch direkt sauber.
2: Ja.
0: Ich finde das immer cool, wenn beides so gleich glänzen.
2: Eben praktisch auch.
0: Ja, ne?
2: Voll.
0: Und, gefällt's dir?
2: Sehr gut.
0: Dann habe ich eine Idee für dich.
2: Ja,
0: du kriegst den Lappen, du kriegst das Material, ich krieg das Mikro.
2: Jetzt muss ich das selbst reinigen.
0: Ja, und parken üben musst du.
2: Oh.
0: Schauen wir mal, wie es ausschaut, wenn es fertig ist.
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0: So, liebe Freunde der Autopflege, schauen wir uns die Haube mal genauer unter der Lupe an. Was wir hier für Dreck drauf haben, das sammelt sich so circa in 12 Monaten an. Da sind Insekten drauf, dann ist hier Asphalt, Vogelkot ist drauf, Harze, wenn das Ding unter einem Baum lange steht, dann hier, guck mal, diese Verkrustungen, die
2: Wahnsinn.
0: Kommen vom Streusalz. Das Ganze, was du hier drauf siehst, ist auch noch mit UV-Strahlen reingebrannt. Natürlich beide Seiten. Und wir machen jetzt eine Challenge. Ich gebe dir jetzt mal ein bisschen Zeit, dass du diese Haube vorreinigst, hauptreinigst, Mikrorisse ausreinigst und schützt.
2: Okay, Gretchen, kein Problem.
0: Oh Gott, dann fahr ich so lange in Urlaub. Viel Spaß.
2: Okay,
0: du hast alles da stehen. Los geht's.
2: Fang ich doch mal an.

0: ne?
1: Hätte ich mehr erwartet, aber krass.
0: Ich find's gut. Ich weiß gar nicht, was du hast.
1: Ich hab gar nichts. Es ist ja, ja, schauen wir uns mal an. Pass mal auf, du hast jetzt 8 Minuten Zeit gebraucht,
0: ja,
1: um das auch,
0: okay,
1: um deine Seite so hinzukriegen, wie sie ist. Schauen wir uns mal an, was Platinum Spray Sensation mit dem gleichen Schmutz, mit der gleichen Verschmutzung und dem Mist, den du mir noch rüber gesprüht hast, machst. Einschließlich Vogelkot, Harze und hier vorne diese ganzen Teerspuren. Was macht Platinum Spray Sensation? Guck mal auf die Uhr. Los geht's. Sprühen.
0: Okay.
1: Sehr reicht. Gespannt. Weniger ist mehr. Jetzt nehmen wir das Tuch. Und zwar mit der Reinigungsseite. In der Zeit kapselt Spray Sensation den Dreck ein, sodass Sie ihn abtragen können ohne Kratzer. Dazu reinigen wir bis in die Mikrorisse den Lack aus. Warum? Weil stumpfer Lack wiederhergestellt wird und der Glanz erzeugt wird, wie er damals war, als wir das Auto aus dem Laden gekriegt haben, als wir das Auto neu gekauft haben. Was ich jetzt feststelle hier, ist ganz klar, das, was noch da unten ist, Vogelkot.
0: Siehst du?
1: Und hier.
0: Das hast du auch nicht wegbekommen.
1: Ja, die Harze und hier der Asphalt. Und jetzt gehe ich her, nehme Platinum Spray Sensation und sprühe ein bisschen, weniger ist mehr, auf den Lappen.
0: Das reicht schon.
1: Das reicht schon. Und mit dem bisschen kann ich jetzt hier vorne Harze, dann den Vogelkot und auch den Asphalt rausreinigen. Auspolieren, dann kommt alles runter,
0: wow,
1: von der Haube.
0: Hätte ich jetzt nicht gedacht.
1: In kürzester Zeit. Schau dir das an.
0: Mega.
1: Der ganze Dreck, der fast ein Jahr hier drauf gewesen ist.
0: Sogar
1: der Vogelkot ist weg.
0: Wow.
1: Alles, was hier drauf gewesen ist, wird ausgereinigt.
0: Nicht schlecht.
1: Der ganze Lack ist auspoliert und fertig. Und der Glanz, der kommt wie immer von ganz allein. Und jetzt schauen wir uns mal an, was du da drüben so geleistet hast mit deiner ganzen Politur.
0: Jetzt.
1: Wir sind fair. Aber jetzt machen wir es mal wie die Profis. Die Profis nehmen auch immer so eine Kontrolllampe.
0: Oh je, okay.
1: Ja, und leuchten damit die Kratzer oder die Unebenheiten und alles das aus, was sie dann halt vorher hatten und nachher nicht mehr haben wollen. Guckt euch das mal an. Auf der linken Seite ist Agnes und auf der rechten Seite ist Platinum Spray Sensation.
0: Wow.
1: Das, was wir hier praktisch unter dem Mikroskop sehen können, das ist der Beweis.
0: Definitiv.
1: Das ist krass, oder?
0: Kann man nicht leugnen.
1: Ja. Und jetzt schauen wir es uns mal ganz genau an und gehen nochmal hier mit so einer Küchenrolle drüber und gucken mal.
0: Bin ich gespannt.
1: Ja, wie es denn ausschaut. Agnes,
0: hätte ich jetzt nicht gedacht.
1: Ich mag dich ja gerne, aber du bist ein kleines Ferkelchen.
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1: Du schaust so erschreckt. Wacht mal ab, was passiert. Schutzbrille und Handschuhe bitte
0: an. Was hast du vor, Marc?
1: Die Handschuhe sind säurefest, die Schutzbrille natürlich auch.
0: Säurefest?
1: Säurefest, denn
0: was
1: jetzt
0: hast du vor?
1: Treten wir den ultimativen Beweis an.
3: Und jetzt wird's gefährlich. Marc behandelt die linke ungeschützte Seite mit ungelöschtem Kalk. Dasselbe macht er mit der rechten geschützten Seite. Nun kommt auch noch 15%iges Salzsäure drauf. Das zerstört normalerweise jeden Lack.
1: Ich spüle das ganze Theater jetzt ab, bevor wir ein Loch in der Haube haben. Denn das, was sich da jetzt hier so auf der Haube abspielt, das ist wirklich nicht gut für den Lack. Das machen wir auf beiden Seiten. Beides weg. Und wir erinnern uns ja, da wo der rote Strich ist, da ist das ganze Material passiert. Und nun, Achtung, was ist passiert hier vorne? Auf der Platinum-Seite, da nehmen wir zu ein Tuch. Wir wissen ja, wo der rote Strich ist. Hier ist die Platinum-Seite. Gehen wir mal drüber, wischen mal rum. Da brauchen wir auch gar nicht großartig trocken machen. Wir sehen, dass wir nichts sehen. Ist doch ganz klar, denn Platinum ist ja geschützt oder Platinum schützt. Und nun gehe ich auf deine Haubenseite,
0: ja,
1: auch wieder ein weißes Tuch. Und gucken wir uns mal an, was hier passiert. Auch wieder weißes Tuch. Das ist die Platinumseite. Guck mal, du merkst schon direkt, da wird es weich im Tuch. Und warum wird das weich? Weil der Lack weich geworden ist und den trägt man ab. Und wenn ich hier weiter rüber gehen würde, dann mache ich den Lack kaputt. Und das will ich ja nicht. Aber ich habe ihn jetzt schon geöffnet.
0: Ja.
1: Das ist das Problem, was jetzt passiert ist, wenn Sie keinen Schutz auftragen. Und was machen wir jetzt? Wir heilen auch diesen Fehler wieder, indem wir auf die Stelle gehen.
0: Das kannst du reparieren.
1: Das kann ich reparieren, indem ich Platinum
0: gespannt
1: auftrage. Weniger ist mehr, darfst mal festhalten.
0: Ja,
1: nicht klauen, nicht weglaufen.
0: Das kann ich gut gebrauchen.
1: Ja, das kann jeder gebrauchen. Das kann jeder Mann, jede Frau gebrauchen.

0: so einfach, hiermit zu arbeiten und wirklich den Lack zu schützen über Monate hinweg. Und schau dir bitte das Ergebnis mal an. Achtung, jetzt nehme ich wieder ein weißes Tuch.
1: Ja,
0: ich bitte dich. Geh mal, wisch mal drüber, da wo der rote Strich ist. Ganz ruhig, feste wischen und schau dir das Ergebnis an. Tada!
1: Ah, super, du hast es wirklich repariert.
0: Ja, und wenn Ihr Auto schmutzig ist und es regnet, stellen Sie es raus. 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

Nachbarschaftsstreitigkeiten, Beleidigungen, Sachbeschädigungen oder Hausfriedensbruch sind Konflikte, die man gerichtlich oder zuerst mittels einer Schiedsperson klären kann. Für die Magdeburger Schiedsstelle 4, für die Stadtgebiete Alt- und Neu-Olfenstedt, Diesdorf, Sudenburg und Lemsdorf ist Roswitha Lau die ehrenamtliche Schiedsfrau und sie wird es auch für die nächsten 5 Jahre sein. Die aktuelle Legislatur endete am 31. August.

0: August und der Stadtrat wählte sie nun für 5 weitere Jahre auf diesen Posten. In Magdeburg gibt es derzeit 5 Schiedsstellen, die im vorgerichtlichen Schlichtungsverfahren tätig werden. Sie nehmen Aufgaben bei bürgerlichen Rechtsstreitigkeiten wahr, aber auch bei den bereits erwähnten Strafsachen. Und sie sollen außergerichtliche Vergleiche herbeiführen. Erst wenn eine solche Schlichtung scheitert, wird sich die Staatsanwaltschaft einschalten. Wer also die Leistungen solcher Schiedsleute in Anspruch nehmen will oder muss, der findet alle Informationen dazu unter www.magdeburg.de/schiedsstellen.
1: Am Mittwoch, dem 3. Juni, fand in Landsberg der Betriebsräteempfang der IG Metall Halle Dessau statt. Grund dafür waren die kürzlichen bundesweiten Neuwahlen der Betriebsrätinnen und Betriebsräte. Die IG Metall wolle bei so einem Treffen die neuen Vertreterinnen und Vertreter begrüßen und eine Möglichkeit zum Netzwerken bieten. Aber wie gut sind die Betriebsratsstrukturen in der Region Halle-Dessau eigentlich aufgestellt?
2: Wir haben vor allen Dingen kleine und mittelständische Betriebe in den unterschiedlichsten Branchen, in der Metallelektronik, im Handwerk, textile Dienste zu begleiten. Und wir stellen einfach fest, dass hier eine hohe Motivation ist, auch ein wichtiges Ehrenamt wahrzunehmen. Es geht um die Mitbestimmung in den Betrieben, es gibt viel Erfahrung, es gibt schon viele gute Regelungen, aber die Themen der Zukunft sind natürlich eine große Herausforderung. Wir haben es zum Teil mit Krisensituationen zu tun, wirtschaftlichen schwierigen Bedingungen, aber gleichzeitig haben wir auch Betriebe, denen es sehr, sehr gut geht, die wissen gar nicht, wie sie ihre Aufträge abarbeiten sollen. Und Betriebsräte sind da immer zwischen Baum und Borke und müssen dann schauen, dass es für die Beschäftigten gute Regelungen gibt.
1: Ebenfalls vor Ort war die Arbeitsministerin des Landes Sachsen-Anhalt, Petra Grimm-Benne. Den Besuch einer Landesministerin bei einer solchen Veranstaltung hieß man von Seiten der IG Metall sehr willkommen. Wir wollten von Grimm-Benne wissen, was einen Betriebsrat so wichtig mache.
3: Das ist ganz wichtig, dass Betriebe mit Betriebsräten zusammen auch hinsichtlich der wirtschaftlichen Entwicklung weiterkommen. Und wir haben ganz viele Regelungen zu treffen hinsichtlich Arbeitszeiten, zwischen Schichtdiensten, zwischen Personalentscheidungen, Fachkräftemangel, auch insbesondere hinsichtlich des wirtschaftlichen Aufschwunges zu gucken, dass es dem Unternehmen gut ist. Und wir können nach Studien erklären, dass wenn man das gemeinsam gestaltet in einem Unternehmen, und dazu sind die Betriebsräte eine richtige Scharnierfunktion, dann klappt es auch hinsichtlich der wirtschaftlichen Entwicklung besser. Und das wollen wir gerne auch in Sachsen-Anhalt weiterhin fördern.
1: Wie schon erwähnt, freute man sich über den Besuch der Ministerin. Denn die Anerkennung der Wichtigkeit von Betriebsräten in Unternehmen sei keine Selbstverständlichkeit, erzählte Almut Kapperleibe.
2: Das Betriebsverfassungsgesetz, habe ich heute in unseren einführenden Worten schon gesagt, ist ein sehr altes Gesetz, aber ein hart erkämpftes Gesetz, denn Mitbestimmung ist in Unternehmen ist keine natürliche Geschichte, sondern ist eine ganz wichtige rechtliche Regelung, die wir haben. Die kann aber nur mit Leben geführt werden, wenn es Menschen gibt, die das Amt auch wahrnehmen. Das ist die eine Seite. Die andere Seite ist aber auch, dass so ein Ehrenamt wahrgenommen wird, wertgeschätzt wird und alleine mit der Anwesenheit einer Vertreterin einer Landesregierung, wie mit Ministerin Frau Grimm-Benne, wird ja schon mal deutlich, dass es da einen hohen Grad der Wertschätzung gibt, dass es ein hohes Gut ist, dass Menschen die Motivation haben, Verantwortung zu übernehmen, sich einzusetzen. Und das muss auch, finde ich, von der Bundesregierung, aber auch von den Verantwortlichen in den Landesregierungen, muss das immer wieder gesehen werden. Das fängt schon damit an, wenn eben Politikerinnen und Politiker oder Verantwortliche aus bestimmten Ämtern Unternehmen besuchen, dass sie auch nicht nur nach der Unternehmensleitung fragen, sondern auch, wo ist denn hier eigentlich der Betriebsrat oder der Personalrat, und auch mal eine andere Sicht der Dinge hören.
1: Laut IG Metall Halle Dessau spüre man von Seiten der Betriebe als auch der Betriebsräte durchaus ein Bewusstsein für die Krisen der aktuellen Zeit. Gerade deshalb sei es auch momentan so wichtig, das Wohl der Arbeitnehmerinnen und Arbeitnehmer zu sichern.
0: Nachbarschaftsstreitigkeiten, Beleidigungen, Sachbeschädigungen oder Hausfriedensbruch sind Konflikte, die man gerichtlich oder zuerst mittels einer Schiedsperson klären kann. Für die Magdeburger Schiedsstelle 4 für die Stadtgebiete Alt- und Neu-Olfenstedt, Diesdorf, Sudenburg und Lemsdorf ist Roswitha Lau die ehrenamtliche Schiedsfrau und sie wird es auch für die nächsten 5 Jahre sein. Die aktuelle Legislatur endete am 31. August und der Stadtrat wählte sie nun für 5 weitere Jahre auf diesen Posten. In Magdeburg gibt es derzeit 5 Schiedsstellen, die im vorgerichtlichen Schlichtungsverfahren tätig werden. Sie nehmen Aufgaben bei bürgerlichen Rechtsstreitigkeiten wahr, aber auch bei den bereits erwähnten Strafsachen.

0: Sie sollen außergerichtliche Vergleiche herbeiführen. Erst wenn eine solche Schlichtung scheitert, wird sich die Staatsanwaltschaft einschalten. Wer also die Leistungen solcher Schiedsleute in Anspruch nehmen will oder muss, der findet alle Informationen dazu unter www.magdeburg.de/schiedsstellen.
1: Wie nennt man eine Frau, die immer weiß, wo ihr Mann ist?
2: Witwe.
0: Ganz alte DDR-Bürger verbinden mit MMM noch die Messe der Meister von morgen. MDF1-Zuschauer kennen MMM als Magdeburgers Monatsmeinung. Aber mit Max und Moritz in Magdeburg kommt nun ein neues MMM dazu. Diesmal verfasst von den Hengstmännern und als Sommertheater auf die Bühne vor dem Schleppdach im Technikmuseum Magdeburg gebracht. Die allseits bekannte und 1865 veröffentlichte Bildergeschichte von Wilhelm Busch lieferte dabei die Grundlage für den Handlungsfaden und einige Charaktere auf der Bühne, angefangen mit Witwe Bolte, die sich hier jedoch als Kneiperin betätigt und in deren Versammlungsraum der Kulturausschuss zur 1000-Jahr-Feier des fiktiven Magdeburger Stadtteils Fermerskau tagen soll.
3: Ihr taggleich der Kulturausschuss des Festkreises, kooptiert durch das Organisationskomitee 1000 Jahre Fermerskau.
2: Ja, da kommen sie wieder, die ganzen Säcke, die ganzen Betonköppe, diese ganzen Bonzen, die hier jahrzehntelang so viel verkackt haben, dass Leute wieder anfangen, Nazis zu wählen. Bam! Wutbürger.
4: Wieso proben wir eigentlich, wenn hier gleich noch eine Sitzung ist?
3: Weil außer mir vom Präsidium des Ausschusses noch niemand da ist. Ja,
4: und,
3: also,
4: wer kommt? Na, wer kommt?
3: Na, wer kommt? Zum Beispiel der Baubeigeordnete der Stadt, Burkhard Schneiderbeck.
4: So eine Pfeife.
3: Dann Lempel.
4: Der Lehrer.
3: Ja, und auch der Geschäftsführer der Mühle. Als Beisitzer auch noch der Bäckermeister. Ja. Und natürlich auch der Präsident. Hm? Onkel Fritz.
2: Da kommen sie wieder alle. Die ganzen Hackfressen.
3: Und ich?
2: Die ganzen Hackfressen. Und?
0: Ja, damit wäre die Marschrichtung vorgegeben, denn zu den angekündigten Teilnehmern an der Sitzung gehören jeweils die durch die Streiche von Max und Moritz inspirierten Sketche, die man in die Gegenwart holte. Wie zum Beispiel der arme Baubeigeordnete mit dem Doppelnamen Schneiderböck, dargestellt von Christian Karius, der hier eine hervorragende Piet-Klocke-Performance abliefert und der es leid ist, über die Brückenmisere sprechen zu müssen. Wobei Max und Moritz hier nicht die Brücke ansägten, sondern, um den Henningsdorfer Spannstahl zu überprüfen, Löcher bohrten.
5: Nächster, bitte.
4: Detlef Bierstedt, Asphaltzeitung. Unter welcher Brücke sollen unsere Abonnenten denn jetzt pennen?
5: Nächster, bitte.
2: Nächster. Arne Semsroth.
4: Frag den Staat.
2: Danke. Frag den Staat. Herr Professor Dr.
5: Ja?
2: Beck. Wie ist es denn? Haben Sie jetzt Angst, wenn die AfD im September die Wahl gewinnt, weil die gesagt haben, dass sie die komplette Verwaltung austauschen werden?
6: Was ist denn mit Ihnen los?
2: Haben Sie da Angst, dass Sie als Baubeigeordneter auch Ihren Posten verlieren, Herr Professor? Leck mich am Arsch nicht.
5: Natürlich nicht. Die haben viel zu wenige Verwandte. Nächster.
0: Zu jedem von einem Max- und Moritz-Streich Betroffenen gehört ein passendes Lied, wobei die musikalischen Farben dazu sehr unterschiedlich sind. Von etwas, was wie Rammstein klingt für den Baubeigeordneten, bis hin zu den Beatles für den Bauern, der zwar keine aufgeschnittenen Säcke beklagt, sondern die niedrigen Milchpreise.

0: zwei Stunden wird das Publikum so von Lacher zu Lacher geführt, wobei es gelang, diesmal wieder etwas politischer zu sein als in den Vorjahren. Die nahende Landtagswahl ist dabei immer wieder Thema und es macht großen Spaß, wie das den Hengstmännern gelingt und ihren Mitspielern Heiko Herford, Franziska Hengstmann und dem bereits erwähnten Christian Karius. Sie tauchen in zahlreichen wechselnden Rollen auf, immer richtig kostümiert, und auch die beiden Tänzerinnen, die als Max und Moritz die passenden Freudentänze zum gelungenen Streich aufführen, werden angemessen zum Thema gewandet, ob als Milchtüte oder als im UV-Licht leuchtender Bauarbeiter. Ein Kittel, ein Hut, ein T-Shirt oder gern auch ein schreiend karierter Anzug verwandeln den Darstellenden in seine Rolle.
1: Okay. Auf jeden Fall ist alles dicht.
2: Alles dicht.
1: Man kommt nicht hin.
2: Man kommt nicht hin. Naja, es hat aber auch gute Seiten, ne? Wenn man nicht hinkommt, da kommt ja wenigstens auch keiner weg, was?
3: Ja, und auch werbetechnisch herrscht Flaute.
2: Flaute.
3: Auf Social Media haben wir keine Follower mehr.
2: Nicht.
3: Fast keine mehr.
2: Nirgendwo? Nee. Auf Instagram, auf Facebook, auf TikTok? Keine Pullover? Also wie viel Pullover haben wir?
4: Follower.
2: Wie viel Follower haben wir denn? Follower haben wir denn?
3: Das steht da.
4: Da, auf dem Zettel. Nee, es steht.
2: Ja, wo?
3: Da. 4.
0: Ja, und da darf natürlich auch die Mutti nicht fehlen, doch wir wollen jetzt nicht zu viel verraten, denn schließlich sollten Sie sich unbedingt ein Ticket kaufen und sich das Sommerspektakel live ansehen. Es gilt der unbedingte MDF1-Schaubefehl und der Hinweis, dass das Sommertheater nur bis zum 25. Juli aufgeführt wird, also Karte kaufen, Spaß haben und das passende Wetter dürfte auch nach Sommerspektakel aussehen.
5: Dieses war der letzte Streich? Und das Ende folgt zugleich.
0: Am Wochenende gibt es ab sofort zusätzliche Züge zwischen Wittenberg und Stendal. Diese Verbindung ist derzeit aller zwei Stunden durch die S1 der DB Regio bedient. Die zusätzlichen Züge gehören zur Hanseatischen Eisenbahn und fahren ebenfalls aller zwei Stunden, sodass sich dadurch auf dieser Strecke ein Stundentakt ergibt. Diese Verbindung ergab sich aus dem Ende der Sanierungsarbeiten an der Strecke Berlin-Hamburg. Das ist jedoch noch nicht das Ende der zusätzlichen Maßnahmen, denn wenn im Dezember 2028 der Folgeverkehrsvertrag für das Elektronetz Magdeburg Nord in Kraft tritt, werden diese Züge nicht nur am Wochenende fahren, sondern auch täglich. Und dann auch über Stendal und Magdeburg bis nach

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3: Willkommen zurück. Seit 20 Jahren gibt es in Sachsen-Anhalt das Berufswahlsiegel. Als Qualitätsmerkmal zum Engagement von Schulen bei der Unterstützung der Schüler bei der beruflichen Orientierung. Zeit für eine Bilanzveranstaltung, in deren Rahmen man die Verleihung neuer Siegel vornahm. Beim Berufswahlsiegel handelt es sich um eine Sozialpartnerschaft von Schulen, der Wirtschaft und der Arbeitsverwaltung, deren Ziel es ist, nicht nur berufliche Orientierung zu geben, sondern auch Zukunftschancen aufzuzeigen und sich um das Fachkräftesicherungsprogramm zu bemühen. Derzeit tragen 74 Schulen das Berufswahlsiegel, wobei sich mit 40 Einrichtungen vor allem Sekundar- und Gemeinschaftsschulen und 24 Förderschulen in dieses Programm einbringen. So steht das Berufswahlsiegel, das von einer Jury verliehen wird, für verbindliche Standards, überprüfte Qualität und nachhaltige Schulentwicklung. Ein solches Siegel wird zunächst für 3 Jahre verliehen. Weitere Rezertifizierungen gelten dann für 6 Jahre. In Magdeburg sind beispielsweise die IGS Willy Brandt, die Gemeinschaftsschule Thomas Mann und das Norbertus-Gymnasium zertifiziert.
4: 30 Jahre stand sie leer und nun wird sie wieder mit Leben gefüllt. Die alte Villa in der Nienburger Straße in Bernburg bekommt jetzt endlich einen neuen Zweck. Das SOS Kinderdorf eröffnet einen neuen Standort. Neben dem bisherigen Gebäude wird nun ein neues angeschlossen.
5: Das Haus stand tatsächlich ewig leer und es wurde immer wieder auch verschmutzt und war auf jeden Fall nicht sehr schön anzusehen. Und deswegen haben wir uns vor ungefähr 6, 7 Jahren auf den Weg gemacht und gedacht, naja, dann machen wir die Braut ein bisschen hübsch. Wir haben sie nicht nur ein bisschen hübsch gemacht, sondern die Fassade tatsächlich hergerichtet, auch Sicherungsmaßnahmen vorgenommen. Und dann waren wir aber sehr erfreut, dass noch während dieser Prozess nicht ganz abgeschlossen war, dass SOS Kinderdorf auf uns zugekommen ist und gesagt hat, wir würden gerne mal gucken. Und aus dem Gucken wurde ein, wir wollen es. Und das ist für uns ein Glücksgriff gewesen und wie wir heute auch gehört haben, auch für das SOS Kinderdorf.
4: Am 3. Juni war nun die große Eröffnungsfeier des historischen Gebäudes. Da die Anfrage an die Einrichtung immer mehr stieg, musste sich nach neuen Möglichkeiten

0: Die Nachbarschaft liegt nahe, wir sind Bernburg sehr verbunden. Ja, und wir haben in der Tat auch nochmal umplanen müssen, als die Planungen schon fast abgeschlossen waren. Wir entdeckten per Zufall einen Saal, den vorher keiner kannte. Und so haben wir dann nochmal umplanen müssen, haben dann ein betreutes Wohnen nicht mehr realisiert. Dafür aber diesen Saal der Öffentlichkeit geöffnet. Das heißt, dieser Saal, Pusteblume heißt er, der ist frei zugänglich für alle Bernburger und auch andere Menschen, die mal reinkommen wollen, auf einen Kaffee, mal sich unterhalten wollen, sich informieren wollen. Also wir haben Öffentlichkeit geschaffen, wir holen Menschen zu SOS in unser Kinderdorf hinein.
1: Knapp 500 Kinder werden sich täglich in der Einrichtung aufhalten. Ein großer Anstieg, welcher auch die Anzahl der Mitarbeitenden auf 170 erhöhe. Das neue Gebäude scheint also dringend nötig. Nun können dadurch aber auch neue Angebote geschaffen werden.
2: Also das Haus wird als erstes das Familiencafé Pusteblume beherbergen. Dann haben wir den Saal, der quasi zum offenen Bereich dazugehört, mit Beratungsraum. Dann haben wir in der unteren Etage die Verwaltung komplett dann sitzen und in der oberen und im Obergeschoss zwei Wohngruppen mit jeweils 8 Kindern.
1: Eine Besonderheit des Hauses ist der unverhoffte Saal und das Café Pusteblume. Beide sollen für die Öffentlichkeit geöffnet werden und so dem gemeinen Stadtbild zugutekommen.
2: Alle Bernburgerinnen und Bernburger sind eingeladen, dieses Café zu nutzen. Es ist ja direkt ein Familiencafé. Uns ist wichtig, dass auch jeder hierher kommen kann. Deswegen hatte ich vorhin auch gesagt, sich eine Tasse Kaffee leisten. Das heißt also, wir haben auch niedrige Preise, einfach auch, um das allen zu ermöglichen. Das Café wird nicht gewinnbringend betrieben, sondern es ist wirklich ein Zuschussgeschäft. Aber es ist uns wichtig, dass Familien hier sich aufhalten können. Das Außengelände wird alles noch dann hergerichtet. Hier wird auch ein Spielplatz sein für Kinder. Und der Saal soll nicht nur von Kindern genutzt werden, also der ist auch bespielbar, sondern dann auch für die Öffentlichkeit Konzerte, Ausstellungen, Sitzungen. Vielleicht will auch jemand mal eine Hochzeit hier feiern. Und wenn man hinten den Vorraum sieht, das ist ja, sieht richtig schnucklig und urig aus, sage ich jetzt mal so. Ne?
1: So ganz fertig ist die Villa aber leider noch nicht ganz. Einige kleine Baustellen existieren noch. Hier ist das Ende aber auch schon in Sicht.
0: Richtig, es geht noch weiter. Hier in dem Haus haben wir noch ein paar Kleinigkeiten zu tun, werden am 1.7. und am 1.8. die anderen drei Bereiche noch integrieren und dann ist dieses Haus komplett. Aber dann werden wir anschließend das alte Bestandshaus, werden wir teilweise abreißen, neu bauen, auch ein klein bisschen erweitern, hinten die Außenanlagen miteinander verbinden. Das geht jetzt los, wenn wir hier fertig sind und das wird dann, ja, hoffen wir mal, Ende 27, Anfang 28 fertig sein.
1: Das Wichtigste an so einem Haus ist jedoch nicht, wie kleinteilig schön es restauriert wurde und welche Geschichte dahinter steckt. Es geht ja schließlich um die Kinder.
2: Ja, wir haben Kinder aus der anderen Wohngruppe hier drüben, die haben gesagt, ich möchte auch da reinziehen, aber die bleiben natürlich in ihrer Wohngruppe. Wir haben auch schon ein paar Kinder, wo wir wissen, die dann in dieses Haus ziehen werden. Also, und die Kinder, die hier wohnen, die haben sich an mir gesagt, das ist sehr schön. Aber die können das Haus natürlich auch nutzen. Die dürfen hier rüberkommen. Die können hier auf dem Spielplatz genauso spielen wie die anderen Kinder. Also, wie gesagt, da machen wir nicht irgendwo, dass wir Sachen stoppen. Das ist deins und das ist meins. Das ist unseres.
1: Mit der Eröffnung des neuen Gebäudes hat Bernburg einen großen Schritt in eine sozialere und kinderfreundlichere Zukunft getan. Mit 6,5 Millionen Euro natürlich ein kostspieliger Schritt. Doch durch viele Spender aus hauptsächlich Sachsen-Anhalt konnte hier ein wichtiges Zeichen für ein sozialeres Miteinander gesetzt werden.
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4: Die MDF-1-Wettervorhersage für den 16. und 17. Juni. In der Nacht zum Mittwoch ist der Himmel wechselnd oder nur gering bewölkt. Es ist überwiegend niederschlagsfrei. Die Nachttemperaturen sinken auf 12 bis 10 Grad. Der Wind weht leicht und weiterhin böig aus nordwestlicher Richtung. Am Mittwoch ist der Himmel wolkig bis stark bewölkt. Es gibt den ganzen Tag über gelegentlich leichten Regen. Die Temperaturen steigen auf 22 bis 25 Grad. Der Wind weht schwach und leicht böig aus West bis Südwest. Der UV-Index liegt beim mäßigen Wert 4.

0: weiteren Aussichten bis zum Freitag. In den kommenden Tagen gibt es viel Sonnenschein und die Temperaturen steigen stark an. Über 30 Grad heiße, schwülwarme Sommerluft flutet die Region. Zum Wochenende werden sich örtlich Gewitter bilden.
1: Annegret Labs, die Direktorin des Kunstmuseums Kloster Unser Lieben Frauen, hat den Autoren Christoph Bartmann zu einem Kunstgespräch eingeladen, um mit ihm über sein Buch Attacke von rechts, der neue Kampf um die Kultur, zu sprechen. Wie der Titel des Buches es erahnen lässt, geht es um rechtspopulistische Parteien, für die Kultur ein Kampfplatz ist, auf dem sie versuchen, ihre antimodernen, völkischen und homophoben Ideen durchzusetzen. Etwas, was man bereits jetzt in Polen, Österreich oder den USA beobachten kann und was möglicherweise auch hierzulande möglich scheint. Die Lesung mit Gespräch beginnt um 19 Uhr und der Eintritt dazu ist frei. Eine Lesung mit Gespräch könnte man auch im Literaturhaus besuchen. Hier wird Lukas Rietschel erwartet, der sein Buch mit dem Titel Sanditz vorstellen will. Bei Sanditz handelt es sich um eine Kleinstadt am Rande der Republik, deren Geschichten er vom Ende der DDR bis in die Gegenwart erzählt. Moderiert wird diese Veranstaltung von Aaron Box, dem aktuellen halleschen Stadtschreiber. Um 19 Uhr geht's los und die Eintrittskarte kostet 15 Euro. Ja, soweit unsere Berichterstattung für heute. Die nächste Wiederholung können Sie in etwa einer halben Stunde erwarten. Dazwischen zeigen wir unsere Ausgabe für Halle. Morgen ab 18 Uhr hätten wir dann ein neues Direktmagazin im Angebot. Bis dahin auf Wiederfernsehen und bleiben Sie gesund.

Bald beginnen die Sommerferien. Anlass für manche Schüler, sich einen Job zu suchen und sich etwas dazu zu verdienen. Eine Möglichkeit wäre ein Praktikum im Handwerk, für das es ein Förderprogramm des Wirtschaftsministeriums gibt, bei dem man 120 Euro pro Woche Praktikumsprämie bekommen kann. Das ist vielleicht nicht so viel, wie wenn man eine Woche lang dabei hilft, im Supermarkt die Regale aufzufüllen, aber besser als nichts und die Gelegenheit, die berufliche Orientierung voranzutreiben. Zumindest hat das im vorigen Jahr schon mal ganz

0: gut funktioniert, weshalb man das Förderprogramm nicht nur fortsetzt, sondern es auch auf die grünen Berufe in der Landwirtschaft ausweitete. Und damit ein herzliches Willkommen zum MDF1 Direktmagazin am Dienstag. Das Förderprogramm gilt für Jugendliche ab 15 Jahren. Es sind maximal 4 solcher Praktikumswochen pro Jahr möglich. Und einen passenden Betrieb findet man unter www.ichmachpraktikum.de, wo man auch alle weiteren Details zu den Förderbedingungen und zur Antragstellung vorfindet. Für 3.750 solcher einwöchigen Praktika wurde übrigens Geld in den Landeshaushalt eingestellt.
1: Am Mittwoch, dem 3. Juni, fand in Landsberg der Betriebsräteempfang der IG Metall Halle Dessau statt. Grund dafür waren die kürzlichen bundesweiten Neuwahlen der Betriebsrätinnen und Betriebsräte. Die IG Metall wolle bei so einem Treffen die neuen Vertreterinnen und Vertreter begrüßen und eine Möglichkeit zum Netzwerken bieten. Aber wie gut sind die Betriebsratsstrukturen in der Region Halle-Dessau eigentlich aufgestellt?
2: Wir haben vor allen Dingen kleine und mittelständische Betriebe in den unterschiedlichsten Branchen, in der Metallelektronik, im Handwerk, textile Dienste zu begleiten. Und wir stellen einfach fest, dass hier eine hohe Motivation ist, auch ein wichtiges Ehrenamt wahrzunehmen. Es geht um die Mitbestimmung in den Betrieben, es gibt viel Erfahrung, es gibt schon viele gute Regelungen, aber die Themen der Zukunft sind natürlich eine große Herausforderung. Wir haben es zum Teil mit Krisensituationen zu tun, wirtschaftlichen schwierigen Bedingungen, aber gleichzeitig haben wir auch Betriebe, denen es sehr, sehr gut geht, die wissen gar nicht, wie sie ihre Aufträge abarbeiten sollen. Und Betriebsräte sind da immer zwischen Baum und Borke und müssen dann schauen, dass es für die Beschäftigten gute Regelungen gibt.
1: Ebenfalls vor Ort war die Arbeitsministerin des Landes Sachsen-Anhalt, Petra Grimm-Benne. Den Besuch einer Landesministerin bei einer solchen Veranstaltung hieß man von Seiten der IG Metall sehr willkommen. Wir wollten von Grimm-Benne wissen, was einen Betriebsrat so wichtig mache.
3: Das ist ganz wichtig, dass Betriebe mit Betriebsräten zusammen auch hinsichtlich der wirtschaftlichen Entwicklung weiterkommen. Und wir haben ganz viele Regelungen zu treffen hinsichtlich Arbeitszeiten, zwischen Schichtdiensten, zwischen Personalentscheidungen, Fachkräftemangel, auch insbesondere hinsichtlich des wirtschaftlichen Aufschwunges zu gucken, dass es dem Unternehmen gut ist. Und wir können nach Studien erklären, dass wenn man das gemeinsam gestaltet in einem Unternehmen, und dazu sind die Betriebsräte eine richtige Scharnierfunktion, dann klappt es auch hinsichtlich der wirtschaftlichen Entwicklung besser. Und das wollen wir gerne auch in Sachsen-Anhalt weiterhin fördern.
1: Wie schon erwähnt, freute man sich über den Besuch der Ministerin. Denn die Anerkennung der Wichtigkeit von Betriebsräten in Unternehmen sei keine Selbstverständlichkeit, erzählte Almut Kapperleibe.
2: Das Betriebsverfassungsgesetz, habe ich heute in unseren einführenden Worten schon gesagt, ist ein sehr altes Gesetz, aber ein hart erkämpftes Gesetz, denn Mitbestimmung ist in Unternehmen ist keine natürliche Geschichte, sondern ist eine ganz wichtige rechtliche Regelung, die wir haben. Die kann aber nur mit Leben geführt werden, wenn es Menschen gibt, die das Amt auch wahrnehmen. Das ist die eine Seite. Die andere Seite ist aber auch, dass so ein Ehrenamt wahrgenommen wird, wertgeschätzt wird und alleine mit der Anwesenheit einer Vertreterin einer Landesregierung wie mit Ministerin Frau Grimm-Benne wird ja schon mal deutlich, dass es da einen hohen Grad der Wertschätzung gibt, dass es ein hohes Gut ist, dass Menschen die Motivation haben, Verantwortung zu übernehmen, sich einzusetzen. Und das muss auch, finde ich, von der Bundesregierung, aber auch von den Verantwortlichen in den Landesregierungen, muss das immer wieder gesehen werden. Das fängt schon damit an, wenn eben Politikerinnen und Politiker oder Verantwortliche aus bestimmten Ämtern Unternehmen besuchen, dass sie auch nicht nur nach der Unternehmensleitung fragen, sondern auch, wo ist denn hier eigentlich der Betriebsrat oder der Personalrat und auch mal eine andere Sicht der Dinge hören.
1: Laut IG Metall Halle Dessau spüre man von Seiten der Betriebe als auch der Betriebsräte durchaus ein Bewusstsein für die Krisen der aktuellen Zeit. Gerade deshalb sei es auch momentan so wichtig, das Wohl der Arbeitnehmerinnen und Arbeitnehmer zu sichern.
0: Etwa 52.000 Besucher konnte das diesjährige Händel-Festival begrüßen. Damit erreichte man eine Auslastung der angebotenen Veranstaltungen von 89%. Das vermeldeten die Organisatoren, die damit eine deutlich höhere Auslastung als noch im vorigen Jahr erreichten, denn da waren es 75%. Festspielintendant Floria Amort führt den Erfolg vor allem auf die Anschlussfähigkeit der gebotenen Themen zurück, da sie gezeigt hätten, dass Händel und seine Zeitgenossen nicht so weit von heutigen Themen entfernt waren. Denn das Motto Mannsbilder, Helden, Herrscher, Herzensbrecher war die Überschrift zur Beschäftigung mit Fragen zu Macht, Männlichkeit und Rollenbildern. Auch die Erweiterung des künstlerischen Spektrums mit den

0: Programmsparten Händel Now, Händel Next und Händel Lab eröffnete zusätzliche Zugänge für unterschiedlichste Publikumsgruppen. So gab es Kinoabende, Open-Air-Konzerte oder Programme, die sich speziell an Kinder und Familien wandten. Und Händel Lab schuf Raum für Experimente und Diskurse, wie zum Beispiel die Fashion-Show Barock und Proud oder die Playmobil-Oper Rodelinas Sohn. Auch das Weinfest am Eröffnungswochenende leistete einen unschätzbaren Beitrag. Das Festival ist zwar nun zu Ende, die Sonderausstellung Mannsbilder to Head to Händel wird aber noch bis Oktober 2027 zu sehen sein. Und außerdem erschien unter dem Festspielmotto auch noch eine Publikation, in der 8 Autoren das Festival literarisch reflektieren. Das nächste Händel-Festival wird vom 3. bis 13. Juni 2027 stattfinden.
1: Wie nennt man eine Frau, die immer weiß, wo ihr Mann ist?
2: Witwe.
0: Ganz alte DDR-Bürger verbinden mit MMM noch die Messe der Meister von morgen. MDF1-Zuschauer kennen MMM als Magdeburgers Monatsmeinung. Aber mit Max und Moritz in Magdeburg kommt nun ein neues MMM dazu. Diesmal verfasst von den Hengstmännern und als Sommertheater auf die Bühne vor dem Schleppdach im Technikmuseum Magdeburg gebracht. Die allseits bekannte und 1865 veröffentlichte Bildergeschichte von Wilhelm Busch lieferte dabei die Grundlage für den Handlungsfaden und einige Charaktere auf der Bühne, angefangen mit Witwe Bolte, die sich hier jedoch als Kneiperin betätigt und in deren Versammlungsraum der Kulturausschuss zur 1000-Jahr-Feier des fiktiven Magdeburger Stadtteils Fermerskau tagen soll.
3: Ihr taggleich der Kulturausschuss des Festkreises, kooptiert durch das Organisationskomitee 1000 Jahre Fermerskau.
2: Ja, da kommen sie wieder, die ganzen Säcke, die ganzen Betonköppe. Diese ganzen Bonzen, die ja jahrzehntelang so viel verkackt haben, dass Leute wieder anfangen, Nazis zu wählen. Bam! Wutbürger.
4: Wieso proben wir eigentlich, wenn hier gleich noch eine Sitzung ist?
3: Weil außer mir vom Präsidium des Ausschusses noch niemand da ist. Ja,
4: und,
3: also,
4: wer kommt?
3: Na, wer kommt? Zum Beispiel der Baubeigeordnete der Stadt, Burkhard Schneiderbeck.
4: So eine Pfeife.
3: Dann Lempel.
4: Der Lehrer.
3: Ja, und auch der Geschäftsführer der Mühle. Und? Als Beisitzer auch noch der Bäckermeister. Ja. Und natürlich auch der Präsident. Hm? Onkel Fritz.
2: Da kommen sie wieder alle. Die ganzen Hackfressen.
3: Und ich?
2: Die ganzen Hackfressen. Und du?
0: Ja, damit wäre die Marschrichtung vorgegeben, denn zu den angekündigten Teilnehmern an der Sitzung gehören jeweils die durch die Streiche von Max und Moritz inspirierten Sketche, die man in die Gegenwart holte. Wie zum Beispiel der arme Baubeigeordnete mit dem Doppelnamen Schneiderböck, dargestellt von Christian Karius, der hier eine hervorragende Piet-Klocke-Performance abliefert und der es leid ist, über die Brückenmisere sprechen zu müssen. Wobei Max und Moritz hier nicht die Brücke ansägten, sondern, um den Henningsdorfer Spannstahl zu überprüfen, Löcher bohrten.
5: Nächster bitte.
4: Detlef Bierstedt, Asphaltzeitung. Unter welcher Brücke sollen unsere Abonnenten denn jetzt pennen?
5: Nächster bitte.
2: Nächster. Arne Semsroth.
4: Frag den Staat.
2: Danke. Frag den Staat. Herr Professor Dr.
5: Ja?
2: Beck. Wie ist es denn? Haben Sie jetzt Angst, wenn die AfD im September die Wahl gewinnt, weil die gesagt haben, dass sie die komplette Verwaltung austauschen werden?
6: Was ist denn mit Ihnen los?
2: Haben Sie da Angst, dass Sie als Baubeigeordnete auch Ihren Posten verlieren, Herr Professor? Leck mich am Arsch.
5: Natürlich nicht. Die haben viel zu wenige Verwandte. Nächster.
0: Zu jedem von einem Max- und Moritz-Streich Betroffenen gehört ein passendes Lied, wobei die musikalischen Farben dazu sehr unterschiedlich sind. Von etwas, was wie Rammstein klingt für den Baubeigeordneten, bis hin zu den Beatles für den Bauern, der zwar keine aufgeschnittenen Säcke beklagt, sondern die niedrigen Milchpreise.

0: 2 Stunden wird das Publikum so von Lacher zu Lacher geführt, wobei es gelang, diesmal wieder etwas politischer zu sein als in den Vorjahren. Die nahende Landtagswahl ist dabei immer wieder Thema und es macht großen Spaß, wie das den Hengstmännern gelingt und ihren Mitspielern Heiko Herford, Franziska Hengstmann und dem bereits erwähnten Christian Karius. Sie tauchen in zahlreichen wechselnden Rollen auf, immer richtig kostümiert, und auch die beiden Tänzerinnen, die als Max und Moritz die passenden Freudentänze zum gelungenen Streich aufführen, werden angemessen zum Thema gewandet, ob als Milchtüte oder als im UV-Licht leuchtender Bauarbeiter. Ein Kittel, ein Hut, ein T-Shirt oder gern auch ein schreiend karierter Anzug verwandeln den Darstellenden in seine Rolle.
1: Okay. Auf jeden Fall ist alles dicht.
2: Alles dicht.
1: Man kommt nicht hin.
2: Man kommt nicht hin. Naja, es hat aber auch gute Seiten, nicht? Wenn man nicht hinkommt, da kommt ja wenigstens auch keiner weg, was?
3: Ja, und auch werbetechnisch herrscht Flaute.
2: Flaute.
3: Auf Social Media haben wir keine Follower mehr.
2: Fast keine mehr. Nirgendwo? Nee. Auf Instagram, auf Facebook, auf TikTok? Keine Pullover? Also wie viel Pullover haben wir?
4: Follower.
2: Wie viel Follower haben wir denn? Follower haben wir denn?
3: Das steht da.
4: Da, auf dem Zettel. Nee, es steht.
2: Ja, wo?
3: Da. 4.
0: Ja, und da darf natürlich auch die Mutti nicht fehlen, doch wir wollen jetzt nicht zu viel verraten, denn schließlich sollten Sie sich unbedingt ein Ticket kaufen und sich das Sommerspektakel live ansehen. Es gilt der unbedingte MDF1-Schaubefehl und der Hinweis, dass das Sommertheater nur bis zum 25. Juli aufgeführt wird. Also Karte kaufen, Spaß haben, und das passende Wetter dürfte auch nach Sommerspektakel aussehen.
4: Dieses war der letzte Streich? Und das Ende folgt zugleich.
0: Das Dach der Männerhalle des historischen Stadtbades soll umgestaltet werden. So wird das provisorische Flachdach aus Wellblech, mit dem man das Gebäude in den 1970er

0: Jahren eindeckt, zukünftig wieder ein Spitzdach sein mit neuen Giebeln nach historischem Vorbild. Sichtbarstes Zeichen der dafür notwendigen Arbeiten ist die Errichtung eines entsprechenden Baukrans, der dort in den kommenden Monaten die Arbeiten unterstützen wird. Im Innern des Stadtbades laufen unterdessen die Arbeiten zur Rekonstruktion des Tonnengewölbes, zur Sanierung des Beckens und zur Haus- und Badewassertechnik weiter. Das Dach der Männerhalle wird über den Sommer abgerissen. Im Frühjahr 2027 will man Richtfest für die neue Dachkonstruktion feiern. Und für den September 2028 ist die Eröffnung geplant. Bis dahin werden etwa 27 Millionen Euro investiert, wenn der Bau nicht zwischenzeitlich teurer wird. Die Reklame.
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3: Willkommen zurück. Seit 20 Jahren gibt es in Sachsen-Anhalt das Berufswahlsiegel. Als Qualitätsmerkmal zum Engagement von Schulen bei der Unterstützung der Schüler bei der beruflichen Orientierung. Zeit für eine Bilanzveranstaltung, in deren Rahmen man die Verleihung neuer Siegel vornahm. Beim Berufswahlsiegel handelt es sich um eine Sozialpartnerschaft von Schulen, der Wirtschaft und der Arbeitsverwaltung, deren Ziel es ist, nicht nur berufliche Orientierung zu geben, sondern auch Zukunftschancen aufzuzeigen und sich um das Fachkräftesicherungsprogramm zu bemühen. Derzeit tragen 74 Schulen das Berufswahlsiegel, wobei sich mit 40 Einrichtungen vor allem Sekundar- und Gemeinschaftsschulen und 24 Förderschulen in dieses Programm einbringen. So steht das Berufswahlsiegel, das von einer Jury verliehen wird, für verbindliche Standards, überprüfte Qualität und nachhaltige Schulentwicklung. Ein solches Siegel wird zunächst für 3 Jahre verliehen. Weitere Rezertifizierungen gelten dann für 6 Jahre. In Halle sind beispielsweise die KGS Wilhelm von Humboldt, die Heinrich-Heine-Gemeinschaftsschule und die IES Saale-Schule zertifiziert.
4: 30 Jahre stand sie leer und nun wird sie wieder mit Leben gefüllt. Die alte Villa in der Nienburger Straße in Bernburg bekommt jetzt endlich einen neuen Zweck. Das SOS Kinderdorf eröffnet einen neuen Standort. Neben dem bisherigen Gebäude wird nun ein neues angeschlossen.
5: Das Haus stand

0: tatsächlich ewig leer und es wurde immer wieder auch verschmutzt und war auf jeden Fall nicht sehr schön anzusehen. Und deswegen haben wir uns vor ungefähr 6-7 Jahren auf den Weg gemacht und gedacht, naja, dann machen wir die Braut ein bisschen hübsch. Wir haben sie nicht nur ein bisschen hübsch gemacht, sondern die Fassade tatsächlich hergerichtet, auch Sicherungsmaßnahmen vorgenommen. Und dann waren wir aber sehr erfreut, dass noch während dieser Prozess nicht ganz abgeschlossen war, dass SOS Kinderdorf auf uns zugekommen ist und gesagt hat, wir würden gerne mal gucken. Und aus dem Gucken wurde ein, wir wollen es. Und das ist für uns ein Glücksgriff gewesen und wie wir heute auch gehört haben, auch für das SOS Kinderdorf.
1: Am 3. Juni war nun die große Eröffnungsfeier des historischen Gebäudes. Da die Anfrage an die Einrichtung immer mehr stieg, musste sich nach neuen Möglichkeiten umgesehen werden. Mit einem so großen Gebäude nebenan fiel dies aber schon bald ins Auge.
2: Ja gut, zunächst mal bot es sich ja an, direkt Nachbar zu unserem derzeitigen oder damaligen Gebäude zu sein, ist natürlich im wahrsten Sinne des Wortes naheliegend, dass man da sich umschaut und dort versucht zu expandieren. Das war eben dieses Gebäude in der Nienburger Straße. Ja gut, es stand vorher 30 Jahre leer, ist errichtet worden kurz nach Ende des 30-jährigen Krieges, hat also 350 Jahre auf dem Buckel. Und zwar sehr wohl bewusst, dass das mit Überraschungen gepaart sein wird, wenn wir ins Detail gehen. Wir waren mutig, wir sind es auch weiterhin mutig und haben gesagt, wir machen das. Die Nachbarschaft liegt nahe, wir sind Bernburg sehr verbunden. Ja, und wir haben in der Tat auch nochmal umplanen müssen, als die Planungen schon fast abgeschlossen waren. Wir entdeckten per Zufall einen Saal, den vorher keiner kannte. Und so haben wir dann nochmal umplanen müssen, haben dann ein betreutes Wohnen nicht mehr realisiert. Dafür aber diesen Saal der Öffentlichkeit geöffnet. Das heißt, dieser Saal, Pusteblume heißt er, der ist frei zugänglich für alle Bernburger und auch andere Menschen, die mal reinkommen wollen, auf einen Kaffee, mal sich unterhalten wollen, sich informieren wollen. Also wir haben Öffentlichkeit geschaffen, wir holen Menschen zu SOS in unser Kinderdorf hinein.
1: Knapp 500 Kinder werden sich täglich in der Einrichtung aufhalten. Ein großer Anstieg, welcher auch die Anzahl der Mitarbeitenden auf 170 erhöhe. Das neue Gebäude scheint also dringend nötig. Nun können dadurch aber auch neue Angebote geschaffen werden.
3: Also das Haus wird als erstes das Familiencafé Pusteblume beherbergen. Dann haben wir den Saal, der quasi zum offenen Bereich dazugehört mit Beratungsraum. Dann haben wir in der unteren Etage die Verwaltung komplett dann sitzen und in der oberen und im Obergeschoss zwei Wohngruppen mit jeweils 8 Kindern.
1: Eine Besonderheit des Hauses ist der unverhoffte Saal und das Café Pusteblume. Beide sollen für die Öffentlichkeit geöffnet werden und so dem gemeinen Stadtbild zugutekommen.
3: Alle Bernburgerinnen und Bernburger sind eingeladen, dieses Café zu nutzen. Es ist ja direkt ein Familiencafé. Uns ist wichtig, dass auch jeder hierher kommen kann. Deswegen hatte ich vorhin auch gesagt, sich eine Tasse Kaffee leisten. Das heißt also, wir haben auch niedrige Preise, einfach auch, um das allen zu ermöglichen. Das Café wird nicht gewinnbringend betrieben, sondern es ist wirklich ein Zuschussgeschäft. Aber es ist uns wichtig, dass Familien hier sich aufhalten können. Außengelände wird alles noch dann hergerichtet. Hier wird auch ein Spielplatz sein für Kinder. Und der Saal soll nicht nur von Kindern genutzt werden, also der ist auch bespielbar, sondern dann auch für die Öffentlichkeit Konzerte, Ausstellungen, Sitzungen. Vielleicht will auch jemand mal eine Hochzeit hier feiern. Und wenn man hinten den Vorraum sieht, das ist ja, sieht richtig schnucklig und urig aus, sage ich jetzt mal so, ne?
1: So ganz fertig ist die Villa aber leider noch nicht ganz. Einige kleine Baustellen existieren noch. Hier ist das Ende aber auch schon in Sicht.
2: Richtig, es geht noch weiter. Hier in dem Haus haben wir noch ein paar Kleinigkeiten zu tun, werden am 1.7. und am 1.8. die anderen drei Bereiche noch integrieren und dann ist dieses Haus komplett. Aber dann werden wir anschließend das alte Bestandshaus, werden wir teilweise abreißen, neu bauen, auch ein klein bisschen erweitern, hinten die Außenanlagen miteinander verbinden. Das geht jetzt los, wenn wir hier fertig sind und das wird dann, na, hoffen wir mal, Ende 27, Anfang 28 fertig sein.
1: Das Wichtigste an so einem Haus ist jedoch nicht, wie kleinteilig schön es restauriert wurde und welche Geschichte dahinter steckt. Es geht ja schließlich um die Kinder.
3: Ja, wir haben Kinder aus der anderen Wohngruppe hier drüben, die haben gesagt, ich möchte auch da reinziehen, aber die bleiben natürlich in ihrer Wohngruppe. Wir haben auch schon ein paar Kinder, wo wir wissen, die dann in dieses Haus ziehen werden. Also und die Kinder, die hier wohnen, die haben sich an mir gesagt, das ist sehr schön. Aber die können das Haus natürlich auch nutzen. Die dürfen hier rüberkommen. Die können hier auf dem Spielplatz genauso spielen wie die anderen Kinder. Also wie gesagt, da machen wir nicht irgendwo, dass wir sagen, stopp, das ist deins und das ist meins. Das ist unseres.

0: Mit der Eröffnung des neuen Gebäudes hat Bernburg einen großen Schritt in eine sozialere und kinderfreundlichere Zukunft getan. Mit 6,5 Millionen Euro natürlich ein kostspieliger Schritt. Doch durch viele Spender aus hauptsächlich Sachsen-Anhalt konnte hier ein wichtiges Zeichen für ein sozialeres Miteinander gesetzt werden.
1: Die MDF-1-Wettervorhersage für den 16. und 17. Juni. In der Nacht zum Mittwoch ist der Himmel wechselnd oder nur gering bewölkt. Es ist überwiegend niederschlagsfrei. Die Nachttemperaturen sinken auf 12 bis 10 Grad. Der Wind weht leicht und weiterhin böig aus nordwestlicher Richtung. Am Mittwoch ist der Himmel wolkig bis stark bewölkt. Es gibt den ganzen Tag über gelegentlich leichten Regen. Die Temperaturen steigen auf 22 bis 25 Grad. Der Wind weht schwach und leicht böig aus West bis Südwest. Der UV-Index liegt beim mäßigen Wert 4. Die weiteren Aussichten bis zum Freitag. In den kommenden Tagen gibt es viel Sonnenschein und die Temperaturen steigen stark an. Über 30 Grad heiße, schwülwarme Sommerluft flutet die Region. Zum Wochenende werden sich örtlich Gewitter bilden.
2: Frauen und Wahlplakate sind das Thema einer Ausstellung, die am Mittwoch in der Aula der Volkshochschule eröffnet werden soll. Unter der Überschrift »Deine Stimme zählt« zeigt man eine Ausstellung an Wahlplakaten, die sich seit der Verankerung des Frauenwahlrechts in der Verfassung der Weimarer Republik im Jahr 1919 speziell an weibliche Wählerinnen wandten. Zu sehen sind Plakate zu Reichstags- und Bundestagswahlen, aber auch zur ersten Wahl zur DDR-Volkskammer im Jahr 1950 oder nach 1990. Wer bei der Eröffnung schon dabei sein will, der sollte um 17 Uhr vor Ort sein. Zur selben Zeit beginnt auf dem Hallmarkt die städtische Gedenkveranstaltung zur Erinnerung an den Volksaufstand in der DDR vom 17. Juni 1953. Der Zeitgeschichteverein wird mit einem Zeitzeugenbericht und einem Totengedenken an die Opfer erinnern. Es sind Ansprachen des Oberbürgermeisters und des Leiters der Gedenkstätte Rote Ochse geplant. Außerdem kann man an einer Führung zu den historischen Schauplätzen des Volksaufstandes in Halle teilnehmen. Zudem lädt der Format Filmkunstverein zu einer Filmvorführung in die Geiststraße 21 ein. Gezeigt werden soll um 20 Uhr der Film Der 17. Juni in Halle, ein Tag der Zivilcourage. Am Mittwoch sollen in der kleinen Galerie des Hallischen Kunstvereins die Ausstellungen Malerei und Mallorca und Radierung und Kupferstich von Brigidia und Wolfgang Böttcher eröffnet werden. Das Künstlerpaar gründete 1990 den Leipziger Kunstverein Picanta und sie stehen seitdem für eine tiefe Verwurzelung in der Leipziger Kunstszene. Die Ausstellung in Halle soll um 18 Uhr eröffnet werden. Sie ist dann bis zum 1. August zu sehen. Ja, soweit unsere Berichterstattung für heute. Die nächste Wiederholung können Sie in etwa einer halben Stunde erwarten. Dazwischen zeigen wir unsere Ausgabe für Magdeburg. Morgen ab 18.30 Uhr hätten wir dann ein neues Direktmagazin im Angebot. Bis dahin, auf Wiedersehen und bleiben Sie gesund.

Nachbarschaftsstreitigkeiten, Beleidigungen, Sachbeschädigungen oder Hausfriedensbruch sind Konflikte, die man gerichtlich oder zuerst mittels einer Schiedsperson klären kann. Für die Magdeburger Schiedsstelle 4, für die Stadtgebiete Alt- und Neu-Olfenstedt, Diesdorf, Sudenburg und Lemsdorf ist Roswitha Lau die ehrenamtliche Schiedsfrau und sie wird es auch für die nächsten 5 Jahre sein. Die aktuelle Legislatur endete am 31. August und der Stadtrat wählte sie nun für 5 weitere Jahre auf diesem Posten. In Magdeburg gibt es derzeit 5 Schiedsstellen, die im vorgerichtlichen Schlichtungsverfahren tätig werden. Sie nehmen Aufgaben bei bürgerlichen Rechtsstreitigkeiten wahr, aber auch bei den bereits erwähnten Strafsachen. Und sie sollen außergerichtliche Vergleiche herbeiführen. Erst wenn eine solche Schlichtung scheitert, wird sich die Staatsanwaltschaft einschalten. Wer also die Leistungen solcher Schiedsleute in Anspruch nehmen will oder muss, der findet alle Informationen dazu unter www.magdeburg.de/schiedsstellen.

0: Am Mittwoch, dem 3. Juni, fand in Landsberg der Betriebsräteempfang der IG Metall Halle Dessau statt. Grund dafür waren die kürzlichen bundesweiten Neuwahlen der Betriebsrätinnen und Betriebsräte. Die IG Metall wolle bei so einem Treffen die neuen Vertreterinnen und Vertreter begrüßen und eine Möglichkeit zum Netzwerken bieten. Aber wie gut sind die Betriebsratsstrukturen in der Region Halle-Dessau eigentlich aufgestellt?
1: Wir haben vor allen Dingen kleine mittelständische Betriebe in den unterschiedlichsten Branchen, in der Metallelektronik, im Handwerk, textile Dienste zu begleiten. Und wir stellen einfach fest, dass hier eine hohe Motivation ist, auch ein wichtiges Ehrenamt wahrzunehmen. Es geht um die Mitbestimmung in den Betrieben, es gibt viel Erfahrung, es gibt schon viele gute Regelungen, aber die Themen der Zukunft sind natürlich eine große Herausforderung. Wir haben es zum Teil mit Krisensituationen zu tun, wirtschaftlichen schwierigen Bedingungen, aber gleichzeitig haben wir auch Betriebe, denen es sehr, sehr gut geht, die wissen gar nicht, wie sie ihre Aufträge abarbeiten sollen. Und Betriebsräte sind da immer zwischen Baum und Borke und müssen dann schauen, dass es für die Beschäftigten gute Regelungen gibt.
0: Ebenfalls vor Ort war die Arbeitsministerin des Landes Sachsen-Anhalt, Petra Grimm-Benne. Den Besuch einer Landesministerin bei einer solchen Veranstaltung hieß man von Seiten der IG Metall sehr willkommen. Wir wollten von Grimm-Benne wissen, was einen Betriebsrat so wichtig mache.
2: Es ist ganz wichtig, dass Betriebe mit Betriebsräten zusammen auch hinsichtlich der wirtschaftlichen Entwicklung weiterkommen. Und wir haben ganz viele Regelungen zu treffen hinsichtlich Arbeitszeiten, zwischen Schichtdiensten, zwischen Personalentscheidungen, Fachkräftemangel, auch insbesondere hinsichtlich des wirtschaftlichen Aufschwunges zu gucken, dass es dem Unternehmen gut ist. Und wir können nach Studien erklären, dass wenn man das gemeinsam gestaltet in einem Unternehmen, und dazu sind die Betriebsräte eine richtige Scharnierfunktion, dann klappt es auch hinsichtlich der wirtschaftlichen Entwicklung besser. Und das wollen wir gerne auch in Sachsen-Anhalt weiterhin fördern.
0: Wie schon erwähnt, freute man sich über den Besuch der Ministerin. Denn die Anerkennung der Wichtigkeit von Betriebsräten in Unternehmen sei keine Selbstverständlichkeit, erzählte Almut Kapperleibe.
1: Das Betriebsverfassungsgesetz, habe ich heute in unseren einführenden Worten schon gesagt, ist ein sehr altes Gesetz, aber ein hart erkämpftes Gesetz, denn Mitbestimmung ist in Unternehmen ist keine natürliche Geschichte, sondern ist eine ganz wichtige rechtliche Regelung, die wir haben. Die kann aber nur mit Leben geführt werden, wenn es Menschen gibt, die das Amt auch wahrnehmen. Das ist die eine Seite. Die andere Seite ist aber auch, dass so ein Ehrenamt wahrgenommen wird, wertgeschätzt wird und alleine mit der Anwesenheit einer Vertreterin einer Landesregierung, wie mit Ministerin Frau Grimm-Benne, wird ja schon mal deutlich, dass es da einen hohen Grad der Wertschätzung gibt, dass es ein hohes Gut ist, dass Menschen die Motivation haben, Verantwortung zu übernehmen, sich einzusetzen. Und das muss auch, finde ich, von der Bundesregierung, aber auch von den Verantwortlichen in den Landesregierungen, muss das immer wieder gesehen werden. Das fängt schon damit an, wenn eben Politikerinnen und Politiker oder Verantwortliche aus bestimmten Ämtern Unternehmen besuchen, dass sie auch nicht nur nach der Unternehmensleitung fragen, sondern auch, wo ist denn hier eigentlich der Betriebsrat oder der Personalrat, und auch mal eine andere Sicht der Dinge hören.
0: Laut IG Metall Halle Dessau spüre man von Seiten der Betriebe als auch der Betriebsräte durchaus ein Bewusstsein für die Krisen der aktuellen Zeit. Gerade deshalb sei es auch momentan so wichtig, das Wohl der Arbeitnehmerinnen und Arbeitnehmer zu sichern.
3: Nachbarschaftsstreitigkeiten, Beleidigungen, Sachbeschädigungen oder Hausfriedensbruch sind Konflikte, die man gerichtlich oder zuerst mittels einer Schiedsperson klären kann. Für die Magdeburger Schiedsstelle 4, für die Stadtgebiete Alt- und Neu-Olfenstedt, Diesdorf, Sudenburg und Lemsdorf ist Roswitha Lau die ehrenamtliche Schiedsfrau und sie wird es auch für die nächsten 5 Jahre sein. Die aktuelle Legislatur endete am 31. August und der Stadtrat wählte sie nun für 5 weitere Jahre auf diesen Posten. In Magdeburg gibt es derzeit 5 Schiedsstellen, die im vorgerichtlichen Schlichtungsverfahren tätig werden. Sie nehmen Aufgaben bei bürgerlichen Rechtsstreitigkeiten wahr, aber auch bei den bereits erwähnten Strafsachen. Und sie sollen außergerichtliche Vergleiche herbeiführen. Erst wenn eine solche Schlichtung scheitert, wird sich die Staatsanwaltschaft einschalten. Wer also die Leistungen solcher Schiedsleute in Anspruch nehmen will oder muss, der findet alle Informationen dazu unter www.magdeburg.de/schiedsstellen.
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6: Ganz alte DDR-Bürger verbinden mit MMM noch die Messe der Meister von morgen. 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

0: Magdeburg kommt nun ein neues MMM dazu. Diesmal verfasst von den Hengstmännern und als Sommertheater auf die Bühne vor dem Schleppdach im Technikmuseum Magdeburg gebracht. Die allseits bekannte und 1865 veröffentlichte Bildergeschichte von Wilhelm Busch lieferte dabei die Grundlage für den Handlungsfaden und einige Charaktere auf der Bühne, angefangen mit Witwe Bolte, die sich hier jedoch als Kneiperin betätigt und in deren Versammlungsraum der Kulturausschuss zur 1000-Jahr-Feier des fiktiven Magdeburger Stadtteils Fermerskau tagen soll.
1: Hier taggleich der Kulturausschuss des Festkreises, kooptiert durch das Organisationskomitee 1000 Jahre Fermerskau.
2: Ja, da kommen sie wieder, die ganzen Säcke, die ganzen Betonköppe. Diese ganzen Bonzen, die hier jahrzehntelang so viel verkackt haben, dass Leute wieder anfangen, Nazis zu wählen. Bam! Wutbürger.
3: Wieso proben wir eigentlich, wenn hier gleich noch eine Sitzung ist?
1: Weil außer mir vom Präsidium des Ausschusses noch niemand da ist. Ja.
3: Und
1: also,
3: wer kommt? Na, wer kommt?
1: Zum Beispiel der Baubeigeordnete der Stadt, Burkhard Schneiderbeck.
3: So eine Pfeife.
1: Dann Lempel.
3: Der Lehrer.
1: Ja, und auch der Geschäftsführer der Mühle. Und? Als Beisitzer auch noch der Bäckermeister. Ja. Und natürlich auch der Präsident. Ja. Onkel Fritz.
3: Onkel Fritz.
2: Da kommen sie wieder alle. Die ganzen Hackfressen.
1: Und ich?
2: Die ganzen Hackfressen. Und du.
0: Ja, damit wäre die Marschrichtung vorgegeben, denn zu den angekündigten Teilnehmern an der Sitzung gehören jeweils die durch die Streiche von Max und Moritz inspirierten Sketche, die man in die Gegenwart holte. Wie zum Beispiel der arme Baubeigeordnete mit dem Doppelnamen Schneiderböck, dargestellt von Christian Karius, der hier eine hervorragende Piet-Klocke-Performance abliefert und der es leid ist, über die Brückenmisere sprechen zu müssen. Wobei Max und Moritz hier nicht die Brücke ansägten, sondern, um den Henningsdorfer Spannstahl zu überprüfen, Löcher bohrten.
4: Nächster, bitte.
3: Detlef Bierstedt, Asphaltzeitung. Unter welcher Brücke sollen unsere Abonnenten denn jetzt pennen?
4: Nächster, bitte.
2: Arne Semsroth.
3: Frag den Staat.
2: Danke. Frag den Staat. Herr Professor Dr.
4: Ja?
2: Beck. Wie ist es denn? Haben Sie jetzt Angst, wenn die AfD im September die Wahl gewinnt, weil die gesagt haben, dass sie die komplette Verwaltung austauschen werden?
5: Was ist mit Ihnen los?
2: Haben Sie da Angst, dass Sie als Baubeigeordnete auch Ihren Posten verlieren, Herr Professor? Leck mich am Arsch.
4: Natürlich nicht. Die haben viel zu wenige Verwandte. Nächster.
0: Zu jedem von einem Max- und Moritz-Streich Betroffenen gehört ein passendes Lied, wobei die musikalischen Farben dazu sehr unterschiedlich sind. Von etwas, was wie Rammstein klingt für den Baubeigeordneten, bis hin zu den Beatles für den Bauern, der zwar keine aufgeschnittenen Säcke beklagt, sondern die niedrigen.

0: zwei Stunden wird das Publikum so von Lacher zu Lacher geführt, wobei es gelang, diesmal wieder etwas politischer zu sein als in den Vorjahren. Die nahende Landtagswahl ist dabei immer wieder Thema und es macht großen Spaß, wie das den Hengstmännern gelingt und ihren Mitspielern Heiko Herford, Franziska Hengstmann und dem bereits erwähnten Christian Karius. Sie tauchen in zahlreichen wechselnden Rollen auf, immer richtig kostümiert, und auch die beiden Tänzerinnen, die als Max und Moritz die passenden Freudentänze zum gelungenen Streich aufführen, werden angemessen zum Thema gewandet, ob als Milchtüte oder als im UV-Licht leuchtender Bauarbeiter. Ein Kittel, ein Hut, ein T-Shirt oder gern auch ein schreien karierter Anzug verwandeln den Darstellenden in seine Rolle.
1: Okay. Auf jeden Fall ist alles dicht.
2: Alles dicht.
1: Man kommt nicht hin.
2: Man kommt nicht hin. Naja, es hat aber auch gute Seiten, ne? Wenn man nicht hinkommt, da kommt ja wenigstens auch keiner weg, was?
3: Ja, und auch werbetechnisch herrscht Flaute.
2: Flaute.
3: Auf Social Media haben wir keine Follower mehr.
2: Nicht.
3: Fast keine mehr.
2: Nirgendwo? Nee. Auf Instagram, auf Facebook, auf TikTok? Keine Pullover? Also wie viel Pullover haben wir?
4: Follower.
2: Wie viel Follower haben wir denn? Follower haben wir denn?
3: Das steht da.
4: Da, auf dem Zettel. Nee, es steht.
2: Ja, wo?
3: Da. 4.
0: Ja, und da darf natürlich auch die Mutti nicht fehlen, doch wir wollen jetzt nicht zu viel verraten, denn schließlich sollten Sie sich unbedingt ein Ticket kaufen und sich das Sommerspektakel live ansehen. Es gilt der unbedingte MDF1 Schaubefehl und der Hinweis, dass das Sommertheater nur bis zum 25. Juli aufgeführt wird, also Karte kaufen, Spaß haben, und das passende Wetter dürfte auch nach Sommerspektakel aussehen.
4: Dieses war der letzte Streich? Und das Ende folgt zugleich.
0: Am Wochenende gibt es ab sofort zusätzliche Züge zwischen Wittenberg und Stendal. Diese Verbindung ist derzeit aller zwei Stunden durch die S1 der DB Regio bedient. Die zusätzlichen Züge gehören zur Hanseatischen Eisenbahn und fahren ebenfalls aller zwei Stunden, sodass sich dadurch auf dieser Strecke ein Stundentakt ergibt. Diese Verbindung ergab sich aus dem Ende der Sanierungsarbeiten an der Strecke Berlin-Hamburg. Das ist jedoch noch nicht das Ende der zusätzlichen Maßnahmen, denn wenn im Dezember 2028 der Folgeverkehrsvertrag für das Elektronetz Magdeburg Nord in Kraft tritt, werden diese Züge nicht nur am Wochenende fahren, sondern auch täglich und dann auch über Stendal und Magdeburg bis nach Halle. Die Reklame.
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3: Willkommen zurück. Seit 20 Jahren gibt es in Sachsen-Anhalt das Berufswahlsiegel. Als Qualitätsmerkmal zum Engagement von Schulen bei der Unterstützung der Schüler bei der beruflichen Orientierung. Zeit für eine Bilanzveranstaltung, in deren Rahmen man die Verleihung neuer Siegel vornahm. Beim Berufswahlsiegel handelt es sich um eine Sozialpartnerschaft von Schulen, der Wirtschaft und der Arbeitsverwaltung, deren Ziel es ist, nicht nur berufliche Orientierung zu geben, sondern auch Zukunftschancen aufzuzeigen und sich um das Fachkräftesicherungsprogramm zu bemühen. Derzeit tragen 74 Schulen das Berufswahlsiegel, wobei sich mit 40 Einrichtungen vor allem Sekundar- und Gemeinschaftsschulen und 24 Förderschulen in dieses Programm einbringen. So steht das Berufswahlsiegel, das von einer Jury verliehen wird, für verbindliche Standards, überprüfte Qualität und nachhaltige Schulentwicklung. Ein solches Siegel wird zunächst für 3 Jahre verliehen. Weitere Rezertifizierungen gelten dann für 6 Jahre. In Magdeburg sind beispielsweise die IGS Willy Brandt, die Gemeinschaftsschule Thomas Mann und das Norbertus-Gymnasium zertifiziert.
4: 30 Jahre stand sie leer und nun wird sie wieder mit Leben gefüllt. Die alte Villa in der Nienburger Straße in Bernburg bekommt jetzt endlich einen neuen Zweck. Das SOS Kinderdorf eröffnet einen neuen Standort. Neben dem bisherigen Gebäude wird nun ein neues angeschlossen.
5: Das Haus stand tatsächlich ewig leer und es wurde immer wieder auch verschmutzt und war auf jeden Fall nicht sehr schön anzusehen. Und deswegen haben wir uns vor ungefähr 6, 7 Jahren auf den Weg gemacht und gedacht, naja, dann machen wir die Braut ein bisschen hübsch. Wir haben sie nicht nur ein bisschen hübsch gemacht, sondern die Fassade tatsächlich hergerichtet, auch Sicherungsmaßnahmen vorgenommen. Und dann waren wir aber sehr erfreut, dass noch während dieser Prozess nicht ganz abgeschlossen war, dass SOS Kinderdorf auf uns zugekommen ist und gesagt hat, wir würden gerne mal gucken. Und aus dem Gucken wurde ein, wir wollen es. Und das ist für uns ein Glücksgriff gewesen und wie wir heute auch gehört haben, auch für das SOS Kinderdorf.
4: Am 3. Juni war nun die große Eröffnungsfeier des historischen Gebäudes. Da die Anfrage an die Einrichtung immer mehr stieg, musste sich nach neuen Möglichkeiten umgesehen werden. Mit einem so großen Gebäude nebenan fiel dies aber schon bald ins Auge.
6: Ja gut, zunächst mal bot es sich ja an, direkt Nachbar zu unserem derzeitigen oder damaligen Gebäude zu sein, ist natürlich im wahrsten Sinne des Wortes naheliegend, dass man da sich umschaut und dort versucht zu expandieren. Das war eben dieses Gebäude in der Nienburger Straße. Ja gut, es stand vorher 30 Jahre leer, ist errichtet worden kurz nach Ende des 30-jährigen Krieges, hat also 350 Jahre auf dem Buckel. Und zwar sehr wohl bewusst, dass das mit Überraschungen gepaart sein wird, wenn wir ins Detail gehen. Wir waren mutig, wir sind es auch weiterhin mutig und haben gesagt, wir machen das.

0: Anstieg, welcher auch die Anzahl der Mitarbeitenden auf 170 erhöhe. Das neue Gebäude scheint also dringend nötig.
1: Also das Haus wird als erstes das Familiencafé Pusteblume beherbergen. Dann haben wir den Saal, der quasi zum offenen Bereich dazugehört, mit Beratungsraum. Dann haben wir in der unteren Etage die Verwaltung komplett dann sitzen und in der oberen und im Obergeschoss zwei Wohngruppen mit jeweils 8 Kindern.
0: Eine Besonderheit des Hauses ist der unverhoffte Saal und das Café Pusteblume. Beide sollen für die Öffentlichkeit geöffnet werden und so dem gemeinen Stadtbild zugutekommen.
1: Alle Bernburgerinnen und Bernburger sind eingeladen, dieses Café zu nutzen. Es ist ja direkt ein Familiencafé. Uns ist wichtig, dass auch jeder hierher kommen kann. Deswegen hatte ich vorhin auch gesagt, sich eine Tasse Kaffee leisten. Das heißt also, wir haben auch niedrige Preise, einfach auch, um das allen zu ermöglichen. Das Café wird nicht gewinnbringend betrieben, sondern es ist wirklich ein Zuschussgeschäft, aber es ist uns wichtig, dass Familien hier sich aufhalten können. Das Außengelände wird alles noch dann hergerichtet. Hier wird auch ein Spielplatz sein für Kinder. Und der Saal soll nicht nur von Kindern genutzt werden, also der ist auch bespielbar, sondern dann auch für die Öffentlichkeit Konzerte, Ausstellungen, Sitzungen. Vielleicht will auch jemand mal eine Hochzeit hier feiern. Und wenn man hinten den Vorraum sieht, das ist ja, sieht richtig schnucklig und urig aus, sage ich jetzt mal so. Ne?
0: So ganz fertig ist die Villa aber leider noch nicht ganz. Einige kleine Baustellen existieren noch. Hier ist das Ende aber auch schon in Sicht.
2: Richtig, es geht noch weiter. Hier in dem Haus haben wir noch ein paar Kleinigkeiten zu tun, werden am 1.7. und am 1.8. die anderen drei Bereiche noch integrieren und dann ist dieses Haus komplett. Aber dann werden wir anschließend das alte Bestandshaus, werden wir teilweise abreißen, neu bauen, auch ein klein bisschen erweitern, hinten die Außenanlagen miteinander verbinden. Das geht jetzt los, wenn wir hier fertig sind und das wird dann, na, hoffen wir mal, Ende 27, Anfang 28 fertig sein.
0: Das Wichtigste an so einem Haus ist jedoch nicht, wie kleinteilig schön es restauriert wurde und welche Geschichte dahinter steckt. Es geht ja schließlich um die Kinder.
1: Ja, wir haben Kinder aus der anderen Wohngruppe hier drüben, die haben gesagt, ich möchte auch da reinziehen, aber die bleiben natürlich in ihrer Wohngruppe. Wir haben auch schon ein paar Kinder, wo wir wissen, die dann in dieses Haus ziehen werden. Also und die Kinder, die hier wohnen, die haben sich an mir gesagt, das ist sehr schön. Aber die können das Haus natürlich auch nutzen. Die dürfen hier rüberkommen. Die können hier auf dem Spielplatz genauso spielen wie die anderen Kinder. Also wie gesagt, da machen wir nicht irgendwo, dass wir sagen, stopp, das ist deins und das ist meins. Das ist unseres.
0: Mit der Eröffnung des neuen Gebäudes hat Bernburg einen großen Schritt in eine sozialere und kinderfreundlichere Zukunft getan. Mit 6,5 Millionen Euro natürlich ein kostspieliger Schritt. Doch durch viele Spender aus hauptsächlich Sachsen-Anhalt konnte hier ein wichtiges Zeichen für ein sozialeres Miteinander gesetzt werden.
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4: Die MDF-1-Wettervorhersage für den 16. und 17. Juni. In der Nacht zum Mittwoch ist der Himmel wechselnd oder nur gering bewölkt. Es ist überwiegend niederschlagsfrei. Die Nachttemperaturen sinken auf 12 bis 10 Grad. Der Wind weht leicht und weiterhin böig aus nordwestlicher Richtung. Am Mittwoch ist der Himmel wolkig bis stark bewölkt. Es gibt den ganzen Tag über gelegentlich leichten Regen. Die Temperaturen steigen auf 22 bis 25 Grad. Der Wind weht schwach und leicht böig aus West bis Südwest. Der UV-Index liegt beim mäßigen Wert 4. Die weiteren Aussichten bis zum Freitag. In den kommenden Tagen gibt es viel Sonnenschein und die Temperaturen steigen stark an. Über 30 Grad heiße, schwülwarme Sommerluft flutet die Region. Zum Wochenende werden sich örtlich Gewitter bilden.
5: Annegret Labs, die Direktorin des Kunstmuseums Kloster unserer lieben Frauen, hat den Autoren Christoph Bartmann zu einem Kunstgespräch eingeladen, um mit ihm über sein Buch Attacke von rechts, der neue Kampf um die Kultur, zu sprechen. Wie der Titel des Buches es erahnen lässt, geht es um rechtspopulistische Parteien, für die Kultur ein Kampf

Platz ist, auf dem sie versuchen, ihre antimodernen, völkischen und homophoben Ideen durchzusetzen. Etwas, was man bereits jetzt in Polen, Österreich oder den USA beobachten kann und was möglicherweise auch hierzulande möglich scheint. Die Lesung mit Gespräch beginnt um 19 Uhr und der Eintritt dazu ist frei. Eine Lesung mit Gespräch könnte man auch im Literaturhaus besuchen. Hier wird Lukas Rietschel erwartet, der sein Buch mit dem Titel Sanditz vorstellen will. Bei Sanditz handelt es sich um eine Kleinstadt am Rande der Republik, deren Geschichten er vom Ende der DDR bis in die Gegenwart erzählt. Moderiert wird diese Veranstaltung von Aaron Box, dem aktuellen halleschen Stadtschreiber. Um 19 Uhr geht's los und die Eintrittskarte kostet 15 Euro. Ja, soweit unsere Berichterstattung für heute. Die nächste Wiederholung können Sie in etwa einer halben Stunde erwarten. Dazwischen zeigen wir unsere Ausgabe für Halle. Morgen ab 18 Uhr hätten wir dann ein neues Direktmagazin im Angebot. Bis dahin auf Wiederfernsehen und bleiben Sie gesund.

Bald beginnen die Sommerferien. Anlass für manche Schüler, sich einen Job zu suchen und sich etwas dazu zu verdienen. Eine Möglichkeit wäre ein Praktikum im Handwerk, für das es ein Förderprogramm des Wirtschaftsministeriums gibt, bei dem man 120 Euro pro Woche Praktikumsprämie bekommen kann. Das ist vielleicht nicht so viel, wie wenn man eine Woche lang dabei hilft, im Supermarkt die Regale aufzufüllen, aber besser als nichts und die Gelegenheit, die berufliche Orientierung voranzutreiben. Zumindest hat das im Vorjahr schon mal ganz gut funktioniert, weshalb man das Förderprogramm nicht nur fortsetzt, sondern es auch auf die grünen Berufe in der Landwirtschaft ausweitete. Und damit ein herzliches Willkommen zum MDF1 Direktmagazin am Dienstag. Das Förderprogramm gilt für Jugendliche ab 15 Jahren. Es sind maximal 4 solcher Praktikumswochen pro Jahr möglich. Und einen passenden Betrieb findet man unter www.ichmachpraktikum.de, wo man auch alle weiteren Details zu den Förderbedingungen und zur Antragstellung vorfindet. Für 3.750 solcher einwöchigen Praktika wurde übrigens Geld in den Landeshaushalt eingestellt.

0: Am Mittwoch, dem 3. Juni, fand in Landsberg der Betriebsräteempfang der IG Metall Halle Dessau statt. Grund dafür waren die kürzlichen bundesweiten Neuwahlen der Betriebsrätinnen und Betriebsräte. Die IG Metall wolle bei so einem Treffen die neuen Vertreterinnen und Vertreter begrüßen und eine Möglichkeit zum Netzwerken bieten. Aber wie gut sind die Betriebsratsstrukturen in der Region Halle-Dessau eigentlich aufgestellt?
1: Wir haben vor allen Dingen kleine und mittelständische Betriebe in den unterschiedlichsten Branchen, in der Metallelektronik, im Handwerk, textile Dienste zu begleiten. Und wir stellen einfach fest, dass hier eine hohe Motivation ist, auch ein wichtiges Ehrenamt wahrzunehmen. Es geht um die Mitbestimmung in den Betrieben, es gibt viel Erfahrung, es gibt schon viele gute Regelungen, aber die Themen der Zukunft sind natürlich eine große Herausforderung. Wir haben es zum Teil mit Krisensituationen zu tun, wirtschaftlichen schwierigen Bedingungen, aber gleichzeitig haben wir auch Betriebe, denen es sehr, sehr gut geht, die wissen gar nicht, wie sie ihre Aufträge abarbeiten sollen. Und Betriebsräte sind da immer zwischen Baum und Borke und müssen dann schauen, dass es für die Beschäftigten gute Regelungen gibt.
0: Ebenfalls vor Ort war die Arbeitsministerin des Landes Sachsen-Anhalt, Petra Grimbenne. Den Besuch einer Landesministerin bei einer solchen Veranstaltung hieß man von Seiten der IG Metall sehr willkommen. Wir wollten von Grimbenne wissen, was einen Betriebsrat so wichtig mache.
2: Das ist ganz wichtig, dass Betriebe mit Betriebsräten zusammen auch hinsichtlich der wirtschaftlichen Entwicklung weiterkommen. Und wir haben ganz viele Regelungen zu treffen hinsichtlich Arbeitszeiten, zwischen Schichtdiensten, zwischen Personalentscheidungen, Fachkräftemangel, auch insbesondere hinsichtlich des wirtschaftlichen Aufschwunges zu gucken, dass es dem Unternehmen gut ist. Und wir können nach Studien erklären, dass wenn man das gemeinsam gestaltet in einem Unternehmen, und dazu sind die Betriebsräte eine richtige Scharnierfunktion, dann klappt es auch hinsichtlich der wirtschaftlichen Entwicklung besser. Und das wollen wir gerne auch in Sachsen-Anhalt weiterhin fördern.
0: Wie schon erwähnt, freute man sich über den Besuch der Ministerin. Denn die Anerkennung der Wichtigkeit von Betriebsräten in Unternehmen sei keine Selbstverständlichkeit, erzählte Almut Kapperleibe.
1: Das Betriebsverfassungsgesetz, habe ich heute in unseren einführenden Worten schon gesagt, ist ein sehr altes Gesetz, aber ein hart erkämpftes Gesetz, denn Mitbestimmung ist in Unternehmen ist keine natürliche Geschichte, sondern ist eine ganz wichtige rechtliche Regelung, die wir haben. Die kann aber nur mit Leben geführt werden, wenn es Menschen gibt, die das Amt auch wahrnehmen. Das ist die eine Seite. Die andere Seite ist aber auch, dass so ein Ehrenamt wahrgenommen wird, wertgeschätzt wird und alleine mit der Anwesenheit einer Vertreterin einer Landesregierung wie mit Ministerin Frau Grimbenne wird ja schon mal deutlich, dass es da einen hohen Grad der Wertschätzung gibt, dass es ein hohes Gut ist, dass Menschen die Motivation haben, Verantwortung zu übernehmen, sich einzusetzen. Und das muss auch, finde ich, von der Bundesregierung, aber auch von den Verantwortlichen in den Landesregierungen, muss das immer wieder gesehen werden. Das fängt schon damit an, wenn eben Politikerinnen und Politiker oder Verantwortliche aus bestimmten Ämtern Unternehmen besuchen, dass sie auch nicht nur nach der Unternehmensleitung fragen, sondern auch, wo ist denn hier eigentlich der Betriebsrat oder der Personalrat und auch mal eine andere Sicht der Dinge hören.
0: Laut IG Metall Halle Dessau spüre man von Seiten der Betriebe als auch der Betriebsräte durchaus ein Bewusstsein für die Krisen der aktuellen Zeit. Gerade deshalb sei es auch momentan so wichtig, das Wohl der Arbeitnehmerinnen und Arbeitnehmer zu sichern.
3: Etwa 52.000 Besucher konnte das diesjährige Hennel-Festival begrüßen. Damit erreichte man eine Auslastung der angebotenen Veranstaltungen von 89%. Das vermeldeten die Organisatoren, die damit eine deutlich höhere Auslastung als noch im vorigen Jahr erreichten, denn da waren es 75%. Festspielintendant Florian Amort führt den Erfolg vor allem auf die Anschlussfähigkeit der gebotenen Themen zurück, da sie gezeigt hätten, dass Händel und seine Zeitgenossen nicht so weit von heutigen Themen entfernt waren. Denn das Motto Mannsbilder, Helden, Herrscher, Herzensbrecher war die Überschrift zur Beschäftigung mit Fragen zu Macht, Männlichkeit und Rollenbildern. Auch die Erweiterung des künstlerischen Spektrums mit den Programmsparten Händel Now, Händel Next und Händel Lab eröffnete zusätzliche Zugänge für unterschiedlichste Publikumsgruppen. So gab es Kinoabende, Open-Air-Konzerte oder Programme, die sich speziell an Kinder und Familien wandten. Und Händel Lab schuf Raum für Experimente und Diskurse, wie zum Beispiel die Fashion-Show Barock und Proud oder die Playmobil-Oper Rodelinas Sohn. Auch das Weinfest am Eröffnungswochenende leistete einen unschätzbaren Beitrag. Das Festival ist zwar nun zu Ende, die Sonderausstellung Mannsbilder to Head to Händel wird aber noch bis Oktober 2027 zu sehen sein.

0: Ein und außerdem erschien unter dem Festspielmotto auch noch eine Publikation, in der 8 Autoren das Festival literarisch reflektieren. Das nächste Händel-Festival wird vom 3. bis 13. Juni 2027 stattfinden.
1: Wie nennt man eine Frau, die immer weiß, wo ihr Mann ist?
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0: Ganz alte DDR-Bürger verbinden mit MMM noch die Messe der Meister von morgen. MDF1-Zuschauer kennen MMM als Magdeburgers Monatsmeinung. Aber mit Max und Moritz in Magdeburg kommt nun ein neues MMM dazu. Diesmal verfasst von den Hengstmännern und als Sommertheater auf die Bühne vor dem Schleppdach im Technikmuseum Magdeburg gebracht. Die allseits bekannte und 1865 veröffentlichte Bildergeschichte von Wilhelm Busch lieferte dabei die Grundlage für den Handlungsfaden und einige Charaktere auf der Bühne, angefangen mit Witwe Bolte, die sich hier jedoch als Kneiperin betätigt und in deren Versammlungsraum der Kulturausschuss zur 1000-Jahr-Feier des fiktiven Magdeburger Stadtteils Fermerskau tagen soll.
3: Hier taggleich der Kulturausschuss des Festkreises, kooptiert durch das Organisationskomitee 1000 Jahre Fermerskau.
2: Ja, da kommen sie wieder, die ganzen Säcke, die ganzen Betonköppe. Diese ganzen Bonzen, die hier jahrzehntelang so viel verkackt haben, dass Leute wieder anfangen, Nazis zu wählen. Bam! Wutbürger.
4: Wieso proben wir eigentlich, wenn hier gleich noch eine Sitzung ist?
3: Weil außer mir vom Präsidium des Ausschusses noch niemand da ist. Ja.
4: Und
3: ist
4: noch,
3: Wer kommt?
4: Na, wer kommt?
3: Zum Beispiel der Baubeigeordnete der Stadt, Burkhard Schneiderbeck.
4: So eine Pfeife.
3: Dann Lempel.
4: Der Lehrer.
3: Ja, und auch der Geschäftsführer der Mühle. Als Beisitzer auch noch der Bäckermeister. Ja. Und natürlich auch der Präsident, Onkel Fritz.
4: Onkel Fritz.
2: Da kommen sie wieder alle. Die ganzen Hackfressen.
3: Und ich?
2: Die ganzen Hackfressen. Und du.
0: Ja, damit wäre die Marschrichtung vorgegeben, denn zu den angekündigten Teilnehmern an der Sitzung gehören jeweils die durch die Streiche von Max und Moritz inspirierten Sketche, die man in die Gegenwart holte. Wie zum Beispiel der arme Baubeigeordnete mit dem Doppelnamen Schneiderböck, dargestellt von Christian Karius, der hier eine hervorragende Piet-Klocke-Performance abliefert und der es leid ist, über die Brückenmisere sprechen zu müssen. Wobei Max und Moritz hier nicht die Brücke ansägten, sondern, um den Henningsdorfer Spannstahl zu überprüfen, Löcher bohrten.
5: Nächster, bitte.
4: Detlef Bierstedt, Asphaltzeitung. Unter welcher Brücke sollen unsere Abonnenten denn jetzt pennen?
5: Nächster, bitte.
2: Arne Semsroth.
4: Frag den Staat.
2: Danke. Frag den Staat. Herr Professor Dr.
5: Ja?
2: Beck. Wie ist es denn? Haben Sie jetzt Angst, wenn die AfD im September die Wahl gewinnt, weil die gesagt haben, dass sie die komplette Verwaltung austauschen werden?
6: Was ist mit Ihnen los?
2: Haben Sie da Angst, dass Sie als Baubeigeordnete auch Ihren Posten verlieren, Herr Professor? Leck mich am Arsch nicht.
5: Natürlich nicht. Die haben viel zu wenige Verwandte. Nächster.
0: Zu jedem von einem Max- und Moritz-Streich Betroffenen gehört ein passendes Lied, wobei die musikalischen Farben dazu sehr unterschiedlich sind. Von etwas, was wie Rammstein klingt für den Baubeigeordneten, bis hin zu den Beatles für den Bauern, der zwar keine aufgeschnittenen Säcke beklagt, sondern die niedrigen Milch.

0: Zwei Stunden wird das Publikum so von Lacher zu Lacher geführt, wobei es gelang, diesmal wieder etwas politischer zu sein als in den Vorjahren. Die nahende Landtagswahl ist dabei immer wieder Thema und es macht großen Spaß, wie das den Hengstmännern gelingt und ihren Mitspielern Heiko Herford, Franziska Hengstmann und dem bereits erwähnten Christian Karius. Sie tauchen in zahlreichen wechselnden Rollen auf, immer richtig kostümiert, und auch die beiden Tänzerinnen, die als Max und Moritz die passenden Freudentänze zum gelungenen Streich aufführen, werden angemessen zum Thema gewandet, ob als Milchtüte oder als im UV-Licht leuchtender Bauarbeiter. Ein Kittel, ein Hut, ein T-Shirt oder gern auch ein schreiend karierter Anzug verwandeln den Darstellenden in seine Rolle.
1: Okay. Auf jeden Fall ist alles dicht.
2: Alles dicht.
1: Man kommt nicht hin.
2: Man kommt nicht hin. Naja, es hat aber auch gute Seiten, ne? Wenn man nicht hinkommt, da kommt ja wenigstens auch keiner weg, was?
3: Ja, und auch werbetechnisch herrscht Flaute.
2: Flaute.
3: Auf Social Media haben wir keine Follower mehr.
2: Nicht.
3: Fast keine mehr.
2: Nirgendwo? Nee. Auf Instagram, auf Facebook, auf TikTok? Keine Pullover? Also wie viel Pullover haben wir? Wie viel Follower haben wir denn?
3: Das steht da.
4: Da, auf dem Zettel. Nee, es steht.
2: Ja, wo?
3: Da. 4.
0: Ja, und da darf natürlich auch die Mutti nicht fehlen, doch wir wollen jetzt nicht zu viel verraten, denn schließlich sollten Sie sich unbedingt ein Ticket kaufen und sich das Sommerspektakel live ansehen. Es gilt der unbedingte MDF1 Schaubefehl und der Hinweis, dass das Sommertheater nur bis zum 25. Juli aufgeführt wird, also Karte kaufen, Spaß haben und das passende Wetter dürfte auch nach Sommerspektakel aussehen.
5: Dieses war der letzte Streich? Und das Ende folgt zugleich.
0: Das Dach der Männerhalle des historischen Stadtbades soll umgestaltet werden. So wird das provisorische Flachdach aus Wellblech, mit dem man das Gebäude in den 1970er Jahren eindeckte, zukünftig wieder ein Spitzdach sein, mit neuen Giebeln nach historischem Vorbild. Sichtbarstes Zeichen der dafür notwendigen Arbeiten ist die Errichtung eines entsprechenden Baukrans, der dort in den kommenden Monaten die Arbeiten unterstützen wird. Im Innern des Stadtbades laufen unterdessen die Arbeiten zur Rekonstruktion des Tonnengewölbes, zur Sanierung des Beckens und zur Haus- und Badewassertechnik weiter. Das Dach der Männerhalle wird über den Sommer abgerissen. Im Frühjahr 2027 will man Richtfest für die neue Dachkonstruktion feiern. Und für den September 2028 ist die Eröffnung geplant.

0: Bis dahin werden etwa 27 Millionen Euro investiert, wenn der Bau nicht zwischenzeitlich teurer wird. Die Reklame.
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3: Willkommen zurück. Seit 20 Jahren gibt es in Sachsen-Anhalt das Berufswahlsiegel. Als Qualitätsmerkmal zum Engagement von Schulen bei der Unterstützung der Schüler bei der beruflichen Orientierung. Zeit für eine Bilanzveranstaltung, in deren Rahmen man die Verleihung neuer Siegel vornahm. Beim Berufswahlsiegel handelt es sich um eine Sozialpartnerschaft von Schulen, der Wirtschaft und der Arbeitsverwaltung, deren Ziel es ist, nicht nur berufliche Orientierung zu geben, sondern auch Zukunftschancen aufzuzeigen und sich um das Fachkräftesicherungsprogramm zu bemühen. Derzeit tragen 74 Schulen das Berufswahlsiegel, wobei sich mit 40 Einrichtungen vor allem Sekundar- und Gemeinschaftsschulen und 24 Förderschulen in dieses Programm einbringen. So steht das Berufswahlsiegel, das von einer Jury verliehen wird, für verbindliche Standards, überprüfte Qualität und nachhaltige Schulentwicklung. Ein solches Siegel wird zunächst für 3 Jahre verliehen. Weitere Rezertifizierungen gelten dann für 6 Jahre. In Halle sind beispielsweise die KGS Wilhelm von Humboldt, die Heinrich-Heine-Gemeinschaftsschule und die IES Saale-Schule zertifiziert.
4: 30 Jahre stand sie leer und nun wird sie wieder mit Leben gefüllt. Die alte Villa in der Nienburger Straße in Bernburg bekommt jetzt endlich einen neuen Zweck. Das SOS Kinderdorf eröffnet einen neuen Standort. Neben dem bisherigen Gebäude wird nun ein neues angeschlossen.
5: Das Haus stand tatsächlich ewig leer und es wurde immer wieder auch verschmutzt und war auf jeden Fall nicht sehr schön anzusehen. Und deswegen haben wir uns vor ungefähr 6-7 Jahren auf den Weg gemacht und gedacht, naja, dann machen wir die Braut ein bisschen hübsch. Wir haben sie nicht nur ein bisschen hübsch gemacht, sondern die Fassade tatsächlich hergerichtet, auch Sicherungsmaßnahmen vorgenommen. Und dann waren wir aber sehr erfreut, dass noch während dieser Prozess nicht ganz abgeschlossen war, dass SOS Kinderdorf auf uns zugekommen ist und gesagt hat, wir würden gerne mal gucken. Und aus dem Gucken wurde ein, wir wollen es. Und das ist für uns ein Glücksgriff gewesen und wie wir heute auch gehört haben, auch für das SOS Kinderdorf.
4: Am 3. Juni war nun die große Eröffnungsfeier.

0: des historischen Gebäudes. Da die Anfrage an die Einrichtung immer mehr stieg, musste sich nach neuen Möglichkeiten umgesehen werden. Mit einem so großen Gebäude nebenan fiel dies aber schon bald ins Auge.
1: Ja gut, zunächst mal bot es sich ja an, direkt Nachbar zu unserem derzeitigen oder damaligen Gebäude zu sein, ist natürlich im wahrsten Sinne des Wortes naheliegend, dass man da sich umschaut und dort versucht zu expandieren. Das war eben dieses Gebäude in der Nienburger Straße. Ja gut, es stand vorher 30 Jahre leer, ist errichtet worden kurz nach Ende des 30-jährigen Krieges, hat also 350 Jahre auf dem Buckel. Und zwar sehr wohl bewusst, dass das mit Überraschungen gepaart sein wird, wenn wir ins Detail gehen. Wir waren mutig, wir sind es auch weiterhin mutig und haben gesagt, wir machen das. Die Nachbarschaft liegt nahe, wir sind Bernburg sehr verbunden. Ja, und wir haben in der Tat auch nochmal umplanen müssen, als die Planungen schon fast abgeschlossen waren. Wir entdeckten per Zufall einen Saal, den vorher keiner kannte. Und so haben wir dann nochmal umplanen müssen, haben dann ein betreutes Wohnen nicht mehr realisiert. Dafür aber diesen Saal der Öffentlichkeit geöffnet. Das heißt, dieser Saal, Pusteblume heißt er, der ist frei zugänglich für alle Bernburger und auch andere Menschen, die mal reinkommen wollen, auf einen Kaffee, mal sich unterhalten wollen, sich informieren wollen. Also wir haben Öffentlichkeit geschaffen, wir holen Menschen zu SOS in unser Kinderdorf hinein.
0: Knapp 500 Kinder werden sich täglich in der Einrichtung aufhalten. Ein großer Anstieg, welcher auch die Anzahl der Mitarbeitenden auf 170 erhöhe. Das neue Gebäude scheint also dringend nötig. Nun können dadurch aber auch neue Angebote geschaffen werden.
2: Also das Haus wird als erstes das Familiencafé Pusteblume beherbergen. Dann haben wir den Saal, der quasi zum offenen Bereich dazugehört, mit Beratungsraum. Dann haben wir in der unteren Etage die Verwaltung komplett dann sitzen und in der oberen und im Obergeschoss zwei Wohngruppen mit jeweils 8 Kindern.
0: Eine Besonderheit des Hauses ist der unverhoffte Saal und das Café Pusteblume. Beide sollen für die Öffentlichkeit geöffnet werden und so dem gemeinen Stadtbild zugutekommen.
2: Alle Bernburgerinnen und Bernburger sind eingeladen, dieses Café zu nutzen. Es ist ja direkt ein Familiencafé. Uns ist wichtig, dass auch jeder hierher kommen kann. Deswegen hatte ich vorhin auch gesagt, sich eine Tasse Kaffee leisten. Das heißt also, wir haben auch niedrige Preise, einfach auch, um das allen zu ermöglichen. Das Café wird nicht gewinnbringend betrieben, sondern es ist wirklich ein Zuschussgeschäft. Aber es ist uns wichtig, dass Familien hier sich aufhalten können. Das Außengelände wird alles noch dann hergerichtet. Hier wird auch ein Spielplatz sein für Kinder. Und der Saal soll nicht nur von Kindern genutzt werden, also der ist auch bespielbar, sondern dann auch für die Öffentlichkeit Konzerte, Ausstellungen, Sitzungen. Vielleicht will auch jemand mal eine Hochzeit hier feiern. Und wenn man hinten den Vorraum sieht, das ist ja, sieht richtig schnucklig und urig aus, sage ich jetzt mal so. Ne?
0: So ganz fertig ist die Villa aber leider noch nicht ganz. Einige kleine Baustellen existieren noch. Hier ist das Ende aber auch schon in Sicht.
1: Richtig, es geht noch weiter. Hier in dem Haus haben wir noch ein paar Kleinigkeiten zu tun, werden am 1.7. und am 1.8. die anderen drei Bereiche noch integrieren und dann ist dieses Haus komplett. Aber dann werden wir anschließend das alte Bestandshaus, werden wir teilweise abreißen, neu bauen, auch ein klein bisschen erweitern, hinten die Außenanlagen miteinander verbinden. Das geht jetzt los, wenn wir hier fertig sind und das wird dann, ja, hoffen wir mal, Ende 27, Anfang 28 fertig sein.
0: Das Wichtigste an so einem Haus ist jedoch nicht, wie kleinteilig schön es restauriert wurde und welche Geschichte dahinter steckt. Es geht ja schließlich um die Kinder.
2: Ja, wir haben Kinder aus der anderen Wohngruppe hier drüben, die haben gesagt, ich möchte auch da reinziehen, aber die bleiben natürlich in ihrer Wohngruppe. Wir haben auch schon ein paar Kinder, wo wir wissen, die dann in dieses Haus ziehen werden. Also und die Kinder, die hier wohnen, die haben sich an mir gesagt, das ist sehr schön. Aber die können das Haus natürlich auch nutzen. Die dürfen hier rüberkommen. Die können hier auf dem Spielplatz genauso spielen wie die anderen Kinder. Also wie gesagt, da machen wir nicht irgendwo, dass man Sachen stoppt. Das ist deins und das ist meins. Das ist unseres.
0: Mit der Eröffnung des neuen Gebäudes hat Bernburg einen großen Schritt in eine sozialere und kinderfreundlichere Zukunft getan. Mit 6,5 Millionen Euro natürlich ein kostspieliger Schritt. Doch durch viele Spender aus hauptsächlich Sachsen-Anhalt konnte hier ein wichtiges Zeichen für ein sozialeres Miteinander gesetzt werden.
3: Die MDF-1-Wettervorhersage für den 16. und 17. Juni. In der Nacht zum Mittwoch ist der Himmel wechselnd oder nur gering bewölkt. Es ist überwiegend niederschlagsfrei. Die Nachttemperaturen sinken auf 12 bis 10 Grad.

0: Der Wind weht leicht und weiterhin böig aus nordwestlicher Richtung. Am Mittwoch ist der Himmel wolkig bis stark bewölkt. Es gibt den ganzen Tag über gelegentlich leichten Regen. Die Temperaturen steigen auf 22 bis 25 Grad. Der Wind weht schwach und leicht böig aus West bis Südwest. Der UV-Index liegt beim mäßigen Wert 4. Die weiteren Aussichten bis zum Freitag. In den kommenden Tagen gibt es viel Sonnenschein und die Temperaturen steigen stark an. Über 30 Grad heiße, schwülwarme Sommerluft flutet die Region. Zum Wochenende werden sich örtlich Gewitter bilden.
1: Frauen und Wahlplakate sind das Thema einer Ausstellung, die am Mittwoch in der Aula der Volkshochschule eröffnet werden soll. Unter der Überschrift »Deine Stimme zählt« zeigt man eine Ausstellung an Wahlplakaten, die sich seit der Verankerung des Frauenwahlrechts in der Verfassung der Weimarer Republik im Jahr 1919 speziell an weibliche Wählerinnen wandten. Zu sehen sind Plakate zu Reichstags- und Bundestagswahlen, aber auch zur ersten Wahl zur DDR-Volkskammer im Jahr 1950 oder nach 1990. Wer bei der Eröffnung schon dabei sein will, der sollte um 17 Uhr vor Ort sein. Zur selben Zeit beginnt auf dem Hallmarkt die städtische Gedenkveranstaltung zur Erinnerung an den Volksaufstand in der DDR vom 17. Juni 1953. Der Zeitgeschichteverein wird mit einem Zeitzeugenbericht und einem Totengedenken an die Opfer erinnern. Es sind Ansprachen des Oberbürgermeisters und des Leiters der Gedenkstätte Rote Ochse geplant. Außerdem kann man an einer Führung zu den historischen Schauplätzen des Volksaufstandes in Halle teilnehmen. Zudem lädt der Format Filmkunstverein zu einer Filmvorführung in die Geiststraße 21 ein. Gezeigt werden soll um 20 Uhr der Film »Der 17. Juni in Halle – Ein Tag der Zivilcourage«. Am Mittwoch sollen in der kleinen Galerie des Hallischen Kunstvereins die Ausstellungen »Malerei und Mallorca« und »Radierung und Kupferstich« von Brigidia und Wolfgang Böttcher eröffnet werden. Das Künstlerpaar gründete 1990 den Leipziger Kunstverein Picanta und sie stehen seitdem für eine tiefe Verwurzelung in der Leipziger Kunstszene. Die Ausstellung in Halle soll um 18 Uhr eröffnet werden. Sie ist dann bis zum 1. August zu sehen. Ja, soweit unsere Berichterstattung für heute. Die nächste Wiederholung können Sie in etwa einer halben Stunde erwarten. Dazwischen zeigen wir unsere Ausgabe für Magdeburg. Morgen ab 18.30 Uhr hätten wir dann ein neues Direktmagazin im Angebot. Bis dahin, auf Wiederfernsehen und bleiben Sie gesund.

0: 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Die aktuelle Legislatur endete am 31. August und der Stadtrat wählte sie nun für 5 weitere Jahre auf diesem Posten. In Magdeburg gibt es derzeit 5 Schiedsstellen, die im vorgerichtlichen Schlichtungsverfahren tätig werden. Sie nehmen Aufgaben bei bürgerlichen Rechtsstreitigkeiten wahr, aber auch bei den bereits erwähnten Strafsachen. 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Erst wenn eine solche Schlichtung scheitert, wird sich die Staatsanwaltschaft einschalten. 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
1: Am Mittwoch, dem 3. Juni, fand in Landsberg der Betriebsräteempfang der IG Metall Halle Dessau statt. Grund dafür waren die kürzlichen bundesweiten Neuwahlen der Betriebsrätinnen und Betriebsräte. Die IG Metall wolle bei so einem Treffen die neuen Vertreterinnen und Vertreter begrüßen und eine Möglichkeit zum Netzwerken bieten. Aber wie gut sind die Betriebsratsstrukturen in der Region Halle-Dessau eigentlich aufgestellt?
2: Wir haben vor allen Dingen kleine und mittelständische Betriebe in den unterschiedlichsten Branchen, in der Metallelektroindustrie, im Handwerk, textile Dienste zu begleiten. Und wir stellen einfach fest, dass hier eine hohe Motivation ist, auch ein wichtiges Ehrenamt wahrzunehmen. Es geht um die Mitbestimmung in den Betrieben. Es gibt viel Erfahrung. Es gibt schon viele gute Regelungen. Aber die Themen der Zukunft sind natürlich eine große Herausforderung. Wir haben es zum Teil mit Krisensituationen zu tun, wirtschaftlichen schwierigen Bedingungen, aber gleichzeitig haben wir auch Betriebe, denen es sehr, sehr gut geht, die wissen gar nicht, wie sie ihre Aufträge abarbeiten sollen. Und Betriebsräte sind da immer zwischen Baum und Borke und müssen dann schauen, dass es für die Beschäftigten gute Regelungen gibt.
1: Ebenfalls vor Ort war die Arbeitsministerin des Landes Sachsen-Anhalt, Petra Grimm-Benne. Den Besuch einer Landesministerin bei einer solchen Veranstaltung hieß man von Seiten der IG Metall sehr willkommen. Wir wollten von Grimm-Benne wissen, was einen Betriebsrat so wichtig mache.
3: Das ist ganz wichtig, dass Betriebe mit Betriebsräten zusammen auch hinsichtlich der wirtschaftlichen Entwicklung weiterkommen. Und wir haben ganz viele Regelungen zu treffen hinsichtlich Arbeitszeiten, zwischen Schichtdiensten, zwischen Personalentscheidung, Fachkräftemangel, auch insbesondere hinsichtlich des wirtschaftlichen Aufschwunges zu gucken, dass es dem Unternehmen gut ist. Und wir können nach Studien erklären, dass wenn man das gemeinsam gestaltet in einem Unternehmen, und dazu sind die Betriebsräte eine richtige Scharnierfunktion, dann klappt es auch hinsichtlich der wirtschaftlichen Entwicklung besser. Und das wollen wir gerne auch in Sachsen-Anhalt weiterhin fördern.
1: Wie schon erwähnt, freute man sich über den Besuch der Ministerin. Denn die Anerkennung der Wichtigkeit von Betriebsräten in Unternehmen sei keine Selbstverständlichkeit, erzählte Almut Kapperleibe.
2: Das Betriebsverfassungsgesetz, habe ich heute in unseren einführenden Worten schon gesagt, ist ein sehr altes Gesetz, aber ein hart erkämpftes Gesetz, denn Mitbestimmung ist in Unternehmen ist keine natürliche Geschichte, sondern ist eine ganz wichtige rechtliche Regelung, die wir haben. Die kann aber nur mit Leben geführt werden, wenn es Menschen gibt, die das Amt auch wahrnehmen. Das ist die eine Seite. Die andere Seite ist aber auch, dass so ein Ehrenamt wahrgenommen wird, wertgeschätzt wird und alleine mit die Anwesenheit einer Vertreterin einer Landesregierung, wie mit Ministerin Frau Grimm-Benne, wird ja schon mal deutlich, dass es da einen hohen Grad der Wertschätzung gibt, dass es ein hohes Gut ist, dass Menschen die Motivation haben, Verantwortung zu übernehmen, sich einzusetzen. Und das muss auch, finde ich, von der Bundesregierung, aber auch von den Verantwortlichen in den Landesregierungen, muss das immer wieder gesehen werden. Das fängt schon damit an, wenn eben Politikerinnen und Politiker oder Verantwortliche aus bestimmten Ämtern Unternehmen besuchen, dass sie auch nicht nur nach der Unternehmensleitung fragen, sondern auch, wo ist denn hier eigentlich der Betriebsrat oder der Personalrat und auch mal eine andere Sicht der Dinge hören.
1: Laut IG Metall Halle Dessau spüre man von Seiten der Betriebe als auch der Betriebsräte durchaus ein Bewusstsein für die Krisen der aktuellen Zeit. Gerade deshalb sei es auch momentan so wichtig, das Wohl der Arbeitnehmerinnen und Arbeitnehmer zu sichern.
0: Nachbarschaftsstreitigkeiten, Beleidigungen, Sachbeschädigungen oder Hausfriedensbruch sind Konflikte, die man gerichtlich oder zuerst mittels einer Schiedsperson klären kann. Für die Magdeburger Schiedsstelle 4, für die Stadtgebiete Alt- und Neu-Olfenstedt, Diesdorf, Sudenburg und Lemsdorf ist Roswitha Lau, die ehrenamtliche Schiedsfrau. Und sie wird es auch für die nächsten 5 Jahre sein. Die aktuelle Legislatur endete am 31. August und der Stadtrat wählte sie nun für 5 weitere Jahre auf diesem Posten. In Magdeburg gibt es derzeit 5 Schiedsstellen, die im vorgerichtlichen Schlichtungsverfahren tätig werden. Sie nehmen Aufgaben bei bürgerlichen Rechtsstreitigkeiten wahr, aber auch bei den bereits erwähnten Strafsachen. Und sie sollen außergerichtliche Vergleiche herbeiführen. Erst wenn eine solche Schlichtung scheitert, wird sich die Staatsanwaltschaft einschalten. Wer also die Leistungen solcher Schiedsleute in Anspruch nehmen will oder muss, der findet alle Informationen dazu unter www.magdeburg.de/schiedsstellen.
4: Wie nennt man eine Frau, die immer weiß, wo ihr Mann ist?
5: Witwe.
0: Ganz alte DDR-Bürger verbinden mit MMM noch die Messe der Meister von morgen. MDF1-Zuschauer kennen MMM als Magdeburgers Monatsmeinung. Aber mit Max und Moritz in Magdeburg kommt nun ein neues MMM dazu. Diesmal verfasst von den Hengstmännern und als Sommertheater auf die Bühne vor dem Schleppdach im Technikmuseum Magdeburg gebracht. Die allseits bekannte und 1865 veröffentlichte Bildergeschichte von Wilhelm Busch lieferte dabei die Grundlage für den Handlungsfaden und einige Charaktere auf der Bühne, angefangen mit Witwe Bolte, die sich hier jedoch als Kneiperin betätigt und in deren Versammlungsraum der Kulturausschuss zur 1000-Jahr-Feier des fiktiven Magdeburger Stadtteils Fermerskau tagen soll.
6: Ihr taggleich der Kulturausschuss des Festkreises, kooptiert durch das Organisationskomitee 1000 Jahre Fermerskau.
7: Ja, da kommen sie wieder, die ganzen Säcke, die ganzen Betonköppe, diese ganzen Bonzen, die hier jahrzehntelang so viel verkackt haben, dass Leute wieder anfangen, Nazis zu wählen. Bam! Wutbürger.
8: Wieso proben wir eigentlich, wenn hier gleich noch eine Sitzung ist?
6: Weil außer mir vom Präsidium des Ausschusses noch niemand da ist. Ja.
8: Und
6: ist
8: wer?
6: Wer kommt?
8: Wer kommt?
6: Wer kommt? Zum Beispiel der Baubeigeordnete der Stadt, Burkhard Schneiderbeck.
8: So eine Pfeife.
6: Dann Lempel.
8: Der Lehrer.
6: Ja. Und auch der Geschäftsführer der Mühle. Als Beisitzer auch noch der Bäckermeister. Ja. Und natürlich auch der Präsident. Hm? Onkel Fritz.
8: Onkel Fritz.
7: Da kommen sie wieder alle. Die ganzen Hackfressen.
6: Und ich?
7: Die ganzen Hackfressen. Und?
0: Ja, damit wäre die Marschrichtung vorgegeben, denn zu den angekündigten Teilnehmern an der Sitzung gehören jeweils die durch die Streiche von Max und Moritz inspirierten Sketche, die man in die Gegenwart holte. Wie zum Beispiel der arme Baubeigeordnete mit dem Doppelnamen Schneiderböck, dargestellt von Christian Karius, der hier eine hervorragende Piet-Klocke-Performance abliefert und der es leid ist, über die Brückenmisere sprechen zu müssen. Wobei Max und Moritz hier nicht die Brücke ansägten, sondern, um den Henningsdorfer Spannstahl zu überprüfen, Löcher bohrten.
9: Nächster bitte.
8: Detlef Bierstedt, Asphaltzeitung. Unter welcher Brücke sollen unsere Abonnenten denn jetzt pennen?
9: Nächster bitte.
7: Nächster. Arne Semsrott.
8: Frag den Staat.
7: Danke. Frag den Staat. Herr Professor Dr.
9: Ja?
7: Beck. Wie ist es denn? Haben Sie jetzt Angst, wenn die AfD im September die Wahl gewinnt, weil die gesagt haben, dass sie die komplette Verwaltung austauschen werden?
10: Was ist denn mit Ihnen los?
7: Haben Sie da Angst, dass Sie als Baubeigeordnete auch Ihren Posten verlieren, Herr Professor? Leck mich am Arsch.
9: Natürlich nicht. Die haben viel zu wenige Verwandte. Nächster.
0: Zu jedem von einem Max- und Moritz-Streich Betroffenen gehört ein passendes Lied, wobei die musikalischen Farben dazu sehr unterschiedlich sind. Von etwas, was wie Rammstein klingt für den Baubeigeordneten, bis hin zu den Beatles für den Bauern, der zwar keine aufgeschnittenen Säcke beklagt, sondern die niedrigen Milchpreise.

0: zwei Stunden wird das Publikum so von Lacher zu Lacher geführt, wobei es gelang, diesmal wieder etwas politischer zu sein als in den Vorjahren. Die nahende Landtagswahl ist dabei immer wieder Thema und es macht großen Spaß, wie das den Hengstmännern gelingt und ihren Mitspielern Heiko Herford, Franziska Hengstmann und dem bereits erwähnten Christian Karius. Sie tauchen in zahlreichen wechselnden Rollen auf, immer richtig kostümiert, und auch die beiden Tänzerinnen, die als Max und Moritz die passenden Freudentänze zum gelungenen Streich aufführen, werden angemessen zum Thema gewandet, ob als Milchtüte oder als im UV-Licht leuchtender Bauarbeiter. Ein Kittel, ein Hut, ein T-Shirt oder gern auch ein schreiend karierter Anzug verwandeln den Darstellenden in seine Rolle.
1: Okay. Auf jeden Fall ist alles dicht.
2: Alles dicht.
1: Man kommt nicht hin.
2: Man kommt nicht hin. Naja, es hat aber auch gute Seiten, ne? Wenn man nicht hinkommt, da kommt ja wenigstens auch keiner weg, was?
3: Ja, und auch werbetechnisch herrscht Flaute.
2: Flaute.
3: Auf Social Media haben wir keine Follower mehr.
2: Nicht.
3: Fast keine mehr.
2: Nirgendwo? Nee. Auf Instagram, auf Facebook, auf TikTok? Keine Pullover? Also wie viel Pullover haben... Wie viel...
4: Follower.
2: Wie viel Follower haben wir denn? Follower haben wir denn?
3: Das steht da.
4: Da, auf dem Zettel. Nee, es steht.
2: Ja, wo?
3: Da. 4.
0: Ja, und da darf natürlich auch die Mutti nicht fehlen. Doch wir wollen jetzt nicht zu viel verraten, denn schließlich sollten Sie sich unbedingt ein Ticket kaufen und sich das Sommerspektakel live ansehen. Es gilt der unbedingte MDF1-Schaubefehl und der Hinweis, dass das Sommertheater nur bis zum 25. Juli aufgeführt wird. Also Karte kaufen, Spaß haben, und das passende Wetter dürfte auch nach Sommerspektakel aussehen.
4: Dieses war der letzte Streich? Und das Ende folgt zugleich.
0: Am Wochenende gibt es ab sofort zusätzliche Züge zwischen Wittenberg und Stendal. Diese Verbindung ist derzeit aller zwei Stunden durch die S1 der DB Regio bedient. Die zusätzlichen Züge gehören zur Hanseatischen Eisenbahn und fahren ebenfalls aller zwei Stunden, sodass sich dadurch auf dieser Strecke ein Stundentakt ergibt. Diese Verbindung ergab sich aus dem Ende der Sanierungsarbeiten an der Strecke Berlin-Hamburg. Das ist jedoch noch nicht das Ende der zusätzlichen Maßnahmen, denn wenn im Dezember 2028 der Folgeverkehrsvertrag für das Elektronetz Magdeburg Nord in Kraft tritt, werden diese Züge nicht nur am Wochenende fahren, sondern auch täglich und dann auch über Stendal und Magdeburg bis nach Halle. Die Reklame.
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3: Willkommen zurück. Seit 20 Jahren gibt es in Sachsen-Anhalt das Berufswahlsiegel. Als Qualitätsmerkmal zum Engagement von Schulen bei der Unterstützung der Schüler bei der beruflichen Orientierung. Zeit für eine Bilanzveranstaltung, in deren Rahmen man die Verleihung neuer Siegel vornahm. Beim Berufswahlsiegel handelt es sich um eine Sozialpartnerschaft von Schulen, der Wirtschaft und der Arbeitsverwaltung, deren Ziel es ist, nicht nur berufliche Orientierung zu geben, sondern auch Zukunftschancen aufzuzeigen und sich um das Fachkräftesicherungsprogramm zu bemühen. Derzeit tragen 74 Schulen das Berufswahlsiegel, wobei sich mit 40 Einrichtungen vor allem Sekundar- und Gemeinschaftsschulen und 24 Förderschulen in dieses Programm einbringen. So steht das Berufswahlsiegel, das von einer Jury verliehen wird, für verbindliche Standards, überprüfte Qualität und nachhaltige Schulentwicklung. Ein solches Siegel wird zunächst für 3 Jahre verliehen. Weitere Rezertifizierungen gelten dann für 6 Jahre. In Magdeburg sind beispielsweise die IGS Willy Brandt, die Gemeinschaftsschule Thomas Mann und das Norbertus-Gymnasium zertifiziert.
4: 30 Jahre stand sie leer und nun wird sie wieder mit Leben gefüllt. Die alte Villa in der Nienburger Straße in Bernburg bekommt jetzt endlich einen neuen Zweck. Das SOS Kinderdorf eröffnet einen neuen Standort. Neben dem bisherigen Gebäude wird nun ein neues angeschlossen.
5: Das Haus stand tatsächlich ewig leer und es wurde immer wieder auch verschmutzt und war auf jeden Fall nicht sehr schön anzusehen. Und deswegen haben wir uns vor ungefähr 6-7 Jahren auf den Weg gemacht und gedacht, naja, dann machen wir die Braut ein bisschen hübsch. Wir haben sie nicht nur ein bisschen hübsch gemacht, sondern die Fassade tatsächlich hergerichtet, auch Sicherungsmaßnahmen vorgenommen. Und dann waren wir aber sehr erfreut, dass noch während dieser Prozess nicht ganz abgeschlossen war, das SOS Kinderdorf auf uns zugekommen ist und gesagt hat, wir würden gerne mal gucken. Und aus dem Gucken wurde ein, wir wollen es. Und das ist für uns ein Glücksgriff gewesen und wie wir heute auch gehört haben, auch für das SOS Kinderdorf.
4: Am 3. Juni war nun die große Eröffnungsfeier des historischen Gebäudes. Da die Anfrage an die Einrichtung immer mehr stieg, musste sich nach neuen Möglichkeiten umgesehen werden. Mit einem so großen Gebäude nebenan fiel dies aber schon bald ins Auge.
6: Ja gut, zunächst mal bot es sich ja an, direkt Nachbar zu unserem derzeitigen oder damaligen Gebäude zu sein, ist natürlich im wahrsten Sinne des Wortes naheliegend, dass man da sich umschaut und dort versucht zu expandieren. Das war eben dieses Gebäude in der Nienburger Straße. Ja gut, es stand vorher 30 Jahre leer, ist errichtet worden kurz nach Ende des 30-jährigen Krieges, hat also 350 Jahre auf dem Buckel. Und zwar sehr wohl bewusst, dass das mit Überraschungen gepaart sein wird, wenn wir ins Detail gehen. Wir waren mutig, wir sind es auch weiterhin mutig und haben gesagt, wir machen das. Die Nachbarschaft liegt nahe, wir sind Bernburg sehr verbunden. Ja, und wir haben in der Tat auch nochmal umplanen müssen, als die Planungen schon fast abgeschlossen waren. Wir entdeckten per Zufall einen Saal, den vorher keiner kannte. Und so haben wir dann nochmal umplanen müssen, haben dann ein betreutes Wohnen nicht mehr realisiert. Dafür aber diesen Saal der Öffentlichkeit geöffnet. Das heißt, dieser Saal, Pusteblume heißt er, der ist frei zugänglich für alle Bernburger und auch andere Menschen, die mal reinkommen wollen, auf einen Kaffee, mal sich unterhalten wollen, sich informieren wollen. Also wir haben Öffentlichkeit geschaffen, wir holen Menschen zu SOS in unser Kinderdorf hinein.
4: Knapp 500 Kinder werden sich täglich in der Einrichtung aufhalten. Ein großer

0: unverhoffte Saal und das Café Pusteblume. Beide sollen für die Öffentlichkeit geöffnet werden und so dem gemeinen Stadtbild zugutekommen.
1: Alle Bernburgerinnen und Bernburger sind eingeladen, dieses Café zu nutzen. Es ist ja direkt ein Familiencafé. Uns ist wichtig, dass auch jeder hierher kommen kann. Deswegen hatte ich vorhin auch gesagt, sich eine Tasse Kaffee leisten. Das heißt also, wir haben auch niedrige Preise, einfach auch, um das allen zu ermöglichen. Das Kaffee wird nicht gewinnbringend betrieben, sondern es ist wirklich ein Zuschussgeschäft. Aber es ist uns wichtig, dass Familien hier sich aufhalten können. Das Außengelände wird alles noch dann hergerichtet. Hier wird auch ein Spielplatz sein für Kinder. Und der Saal soll nicht nur von Kindern genutzt werden, also der ist auch bespielbar, sondern dann auch für die Öffentlichkeit Konzerte, Ausstellungen, Sitzungen. Vielleicht will auch jemand mal eine Hochzeit hier feiern. Und wenn man hinten den Vorraum sieht, das ist ja, sieht richtig schnucklig und urig aus, sage ich jetzt mal so. Ne?
0: So ganz fertig ist die Villa aber leider noch nicht ganz. Einige kleine Baustellen existieren noch. Hier ist das Ende aber auch schon in Sicht.
2: Richtig, es geht noch weiter. Hier in dem Haus haben wir noch ein paar Kleinigkeiten zu tun, werden am 1.7. und am 1.8. die anderen drei Bereiche noch integrieren. Dann ist dieses Haus komplett. Aber dann werden wir anschließend das alte Bestandshaus, werden wir teilweise abreißen, neu bauen, auch ein klein bisschen erweitern, hinten die Außenanlagen miteinander verbinden. Das geht jetzt los, wenn wir hier fertig sind. Und das wird dann, na, hoffen wir mal, Ende 27, Anfang 28 fertig sein.
0: Das Wichtigste an so einem Haus ist jedoch nicht, wie kleinteilig schön es restauriert wurde und welche Geschichte dahinter steckt. Es geht ja schließlich um die Kinder.
1: Ja, wir haben Kinder aus der anderen Wohngruppe hier drüben, die haben gesagt, ich möchte auch da reinziehen, aber die bleiben natürlich in ihrer Wohngruppe. Wir haben auch schon ein paar Kinder, wo wir wissen, die dann in dieses Haus ziehen werden. Also und die Kinder, die hier wohnen, die haben sich an mir gesagt, das ist sehr schön. Aber die können das Haus natürlich auch nutzen. Die dürfen hier rüberkommen. Die können hier auf dem Spielplatz genauso spielen wie die anderen Kinder. Also wie gesagt, da machen wir nicht irgendwo, dass wir sagen, stopp, das ist deins und das ist meins. Das ist unseres.
0: Mit der Eröffnung des neuen Gebäudes hat Bernburg einen großen Schritt in eine sozialere und kinderfreundlichere Zukunft getan. Mit 6,5 Millionen Euro natürlich ein kostspieliger Schritt. Doch durch viele Spender aus hauptsächlich Sachsen-Anhalt konnte hier ein wichtiges Zeichen für ein sozialeres Miteinander gesetzt werden.
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4: Die MDF-1-Wettervorhersage für den 16. und 17. Juni. In der Nacht zum Mittwoch ist der Himmel wechselnd oder nur gering bewölkt. Es ist überwiegend niederschlagsfrei. Die Nachttemperaturen sinken auf 12 bis 10 Grad. Der Wind weht leicht und weiterhin böig aus nordwestlicher Richtung. Am Mittwoch ist der Himmel wolkig bis stark bewölkt. Es gibt den ganzen Tag über gelegentlich leichten Regen. Die Temperaturen steigen auf 22 bis 25 Grad. Der Wind weht schwach und leicht böig aus West bis Südwest. Der UV-Index liegt beim mäßigen Wert 4. Die weiteren Aussichten bis zum Freitag. In den kommenden Tagen gibt es viel Sonnenschein und die Temperaturen steigen stark an. Über 30 Grad heiße, schwülwarme Sommerluft flutet die Region. Zum Wochenende werden sich örtlich Gewitter bilden.
5: Annegret Labs, die Direktorin des Kunstmuseums Kloster Unserer Lieben Frauen, hat den Autoren Christoph Bartmann zu einem Kunstgespräch eingeladen, um mit ihm über sein Buch Attacke von rechts, der neue Kampf um die Kultur, zu sprechen. Wie der Titel des Buches es erahnen lässt, geht es um rechtspopulistische Parteien, für die Kultur ein Kampfplatz ist, auf dem sie versuchen, ihre antimodernen, völkischen und homophoben Ideen durchzusetzen. Etwas, was man bereits jetzt in Polen, Österreich oder den USA beobachten kann und was möglicherweise auch hierzulande möglich scheint. Die Lesung mit Gespräch beginnt um 19 Uhr und der Eintritt dazu ist frei. Eine Lesung mit Gespräch könnte man auch im Literaturhaus besuchen. Hier wird Lukas Rietschel erwartet, der sein Buch mit dem Titel Sanditz vorstellen will. Bei Sandels handelt es sich um eine Kleinstadt am Rande der Republik, deren Geschichte

Geschichten eher vom Ende der DDR bis in die Gegenwart erzählt. Moderiert wird diese Veranstaltung von Aaron Box, dem aktuellen Halleschen Stadtschreiber. Um 19 Uhr geht's los und die Eintrittskarte kostet 15 Euro. Ja, soweit unsere Berichterstattung für heute. Die nächste Wiederholung können Sie in etwa einer halben Stunde erwarten. Dazwischen zeigen wir unsere Ausgabe für Halle. Morgen ab 18 Uhr hätten wir dann ein neues Direktmagazin im Angebot. Bis dahin auf Wiederfernsehen und bleiben Sie gesund.

0: Bald beginnen die Sommerferien. Anlass für manche Schüler, sich einen Job zu suchen und sich etwas dazu zu verdienen. Eine Möglichkeit wäre ein Praktikum im Handwerk, für das es ein Förderprogramm des Wirtschaftsministeriums gibt, bei dem man 120 Euro pro Woche Praktikumsprämie bekommen kann. Das ist vielleicht nicht so viel, wie wenn man eine Woche lang dabei hilft, im Supermarkt die Regale aufzufüllen, aber besser als nichts und die Gelegenheit, die berufliche Orientierung voranzutreiben. Zumindest hat das im Vorjahr schon mal ganz gut funktioniert, weshalb man das Förderprogramm nicht nur fortsetzt, sondern es auch auf die grünen Berufe in der Landwirtschaft ausweitete. Und damit ein herzliches Willkommen zum MDF1 Direktmagazin am Dienstag. Das Förderprogramm gilt für Jugendliche ab 15 Jahren. Es sind maximal 4 solcher Praktikumswochen pro Jahr möglich. Und einen passenden Betrieb findet man unter www.ichmachpraktikum.de, wo man auch alle weiteren Details zu den Förderbedingungen und zur Antragstellung vorfindet. Für 3.750 solcher einwöchigen Praktika wurde übrigens Geld in den Landeshaushalt eingestellt.
1: Am Mittwoch, dem 3. Juni, fand in Landsberg der Betriebsräteempfang der IG Metall Halle Dessau statt. Grund dafür waren die kürzlichen bundesweiten Neuwahlen der Betriebsrätinnen und Betriebsräte. Die IG Metall wolle bei so einem Treffen die neuen Vertreterinnen und Vertreter begrüßen und eine Möglichkeit zum Netzwerken bieten. Aber wie gut sind die Betriebsratsstrukturen in der Region Halle-Dessau eigentlich aufgestellt?
2: Wir haben vor allen Dingen kleine und mittelständische Betriebe in den unterschiedlichsten Branchen, in der Metallelektronik, im Handwerk, textile Dienste zu begleiten. Und wir stellen einfach fest, dass hier eine hohe Motivation ist, auch ein wichtiges Ehrenamt wahrzunehmen. Es geht um die Mitbestimmung in den Betrieben. Es gibt viel Erfahrung. Es gibt schon viele gute Regelungen. Aber die Themen der Zukunft sind natürlich eine große Herausforderung. Wir haben es zum Teil mit Krisensituationen zu tun, wirtschaftlichen schwierigen Bedingungen, aber gleichzeitig haben wir auch Betriebe, denen es sehr, sehr gut geht, die wissen gar nicht, wie sie ihre Aufträge abarbeiten sollen. Und Betriebsräte sind da immer zwischen Baum und Borke und müssen dann schauen, dass es für die Beschäftigten gute Regelungen gibt.
1: Ebenfalls vor Ort war die Arbeitsministerin des Landes Sachsen-Anhalt, Petra Grimm-Benne. Den Besuch einer Landesministerin bei einer solchen Veranstaltung hieß man von Seiten der IG Metall sehr willkommen. Wir wollten von Grimm-Benne wissen, was einen Betriebsrat so wichtig mache.
3: Es ist ganz wichtig, dass Betriebe mit Betriebsräten zusammen auch hinsichtlich der wirtschaftlichen Entwicklung weiterkommen. Und wir haben ganz viele Regelungen zu treffen hinsichtlich Arbeitszeiten, zwischen Schichtdiensten, zwischen Personalentscheidungen, Fachkräftemangel, auch insbesondere hinsichtlich des wirtschaftlichen Aufschwunges zu gucken, dass es dem Unternehmen gut ist. Und wir können nach Studien erklären, dass wenn man das gemeinsam gestaltet in einem Unternehmen, und dazu sind die Betriebsräte eine richtige Scharnierfunktion, dann klappt es auch hinsichtlich der wirtschaftlichen Entwicklung besser. Und das wollen wir gerne auch in Sachsen-Anhalt weiterhin fördern.
1: Wie schon erwähnt, freute man sich über den Besuch der Ministerin. Denn die Anerkennung der Wichtigkeit von Betriebsräten in Unternehmen sei keine Selbstverständlichkeit, erzählte Almut Kapperleibe.
2: Das Betriebsverfassungsgesetz, habe ich heute in unseren einführenden Worten schon gesagt, ist ein sehr altes Gesetz, aber ein hart erkämpftes Gesetz, denn Mitbestimmung ist in Unternehmen ist keine natürliche Geschichte, sondern ist eine ganz wichtige rechtliche Regelung, die wir haben. Die kann aber nur mit Leben geführt werden, wenn es Menschen gibt, die das Amt auch wahrnehmen. Das ist die eine Seite. Die andere Seite ist aber auch, dass so ein Ehrenamt wahrgenommen wird, wertgeschätzt wird und alleine mit der Anwesenheit einer Vertreterin einer Landesregierung wie mit Ministerin Frau Grimm-Benne wird ja schon mal deutlich, dass es da einen hohen Grad der Wertschätzung gibt, dass es ein hohes Gut ist, dass Menschen die Motivation haben, Verantwortung zu übernehmen, sich einzusetzen. Und das muss auch, finde ich, von der Bundesregierung, aber auch von den Verantwortlichen in den Landesregierungen, muss das immer wieder gesehen werden. Das fängt schon damit an, wenn eben Politikerinnen und Politiker oder Verantwortliche aus bestimmten Ämtern Unternehmen besuchen, dass sie auch nicht nur nach der Unternehmensleitung fragen, sondern auch, wo ist denn hier eigentlich der Betriebsrat oder der Personalrat und auch mal eine andere Sicht der Dinge hören.
1: Laut IG Metall Halle Dessau spüre man von Seiten der Betriebe als auch der Betriebsräte durchaus ein Bewusstsein für die Krisen der aktuellen Zeit. Gerade deshalb sei es auch momentan so wichtig, das Wohl der Arbeitnehmerinnen und Arbeitnehmer zu sichern.
0: Etwa 52.000 Besucher konnte das diesjährige Händel-Festival begrüßen. Damit erreichte man eine Auslastung der angebotenen Veranstaltungen von 89%, Das vermeldeten die Organisatoren, die damit eine deutlich höhere Auslastung als noch im vorigen Jahr erreichten, denn da waren es 75%. Festspielintendant Florian Amort führt den Erfolg vor allem auf die Anschlussfähigkeit der gebotenen Themen zurück, da sie gezeigt hätten, dass Händel und seine Zeitgenossen nicht so weit von heutigen Themen entfernt waren. Denn das Motto Mannsbilder, Helden, Herrscher, Herzensbrecher war die Überschrift zur Beschäftigung mit Fragen zu Macht, Männlichkeit und Rollenbildern. Auch die Erweiterung des künstlerischen Spektrums mit den Programmsparten Händel Now, Händel Next und Händel Lab eröffnete zusätzliche Zugänge für unterschiedlichste Publikumsgruppen. So gab es Kinoabende, Open-Air-Konzerte oder Programme, die sich speziell an Kinder und Familien wandten. Und Händel Lab schuf Raum für Experimente und Diskurse, wie zum Beispiel die Fashion-Show Barock und Proud oder die Playmobil-Oper Rodelinas Sohn. Auch das Weinfest am Eröffnungswochenende leistete einen unschätzbaren Beitrag. Das Festival ist zwar nun zu Ende, die Sonderausstellung Mannsbilder to Head to Händel wird aber noch bis Oktober 2027 zu sehen sein. Und außerdem erschien unter dem Festspielmotto auch noch eine Publikation, in der 8 Autoren das Festival literarisch reflektieren. Das nächste Händel-Festival wird vom 3. bis 13. Juni 2027 stattfinden.
4: Wie nennt man eine Frau, die immer weiß, wo ihr Mann ist?
5: Witwe.
0: Ganz alte DDR-Bürger verbinden mit MMM noch die Messe der Meister von morgen. MDF1-Zuschauer kennen MMM als Magdeburgers Monatsmeinung. Aber mit Max und Moritz in Magdeburg kommt nun ein neues MMM dazu. Diesmal verfasst von den Hengstmännern und als Sommertheater auf die Bühne vor dem Schleppdach im Technikmuseum Magdeburg gebracht. Die allseits bekannte und 1865 veröffentlichte Bildergeschichte von Wilhelm Busch lieferte dabei die Grundlage für den Handlungsfaden und einige Charaktere auf der Bühne, angefangen mit Witwe Bolte, die sich hier jedoch als Kneiperin betätigt und in deren Versammlungsraum der Kulturausschuss zur 1000-Jahr-Feier des fiktiven Magdeburger Stadtteils Fermerskau tagen soll.
6: Hier taggleich der Kulturausschuss des Festkreises, kooptiert durch das Organisationskomitee 1000 Jahre Fermerskau.
7: Ja, da kommen sie wieder, die ganzen Säcke, die ganzen Betonköppe. Diese ganzen Bonzen, die hier jahrzehntelang so viel verkackt haben, dass Leute wieder anfangen, Nazis zu wählen. Bam! Wutbürger.
8: Wieso proben wir eigentlich, wenn hier gleich noch eine Sitzung ist?
6: Weil außer mir vom Präsidium des Ausschusses noch niemand da ist. Ja.
8: Und
6: also,
8: Wer kommt?
6: Wer kommt? Zum Beispiel der Baubeigeordnete der Stadt, Burkhard Schneiderbeck.
8: So eine Pfeife.
6: Dann Lempel.
8: Der Lehrer.
6: Ja, und auch der Geschäftsführer der Mühle. Als Beisitzer auch noch der Bäckermeister. Ja. Und natürlich auch der Präsident. Ja. Onkel Fritz.
7: Da kommen sie wieder alle. Die ganzen Hackfressen.
6: Und ich?
7: Die ganzen Hackfressen. Und du.
0: Ja, damit wäre die Marschrichtung vorgegeben, denn zu den angekündigten Teilnehmern an der Sitzung gehören jeweils die durch die Streiche von Max und Moritz inspirierten Sketche, die man in die Gegenwart holte. Wie zum Beispiel der arme Baubeigeordnete mit dem Doppelnamen Schneiderböck, dargestellt von Christian Karius, der hier eine hervorragende Piet-Klocke-Performance abliefert und der es leid ist, über die Brückenmisere sprechen zu müssen. Wobei Max und Moritz hier nicht die Brücke ansägten, sondern, um den Hennigsdorfer Spannstahl zu überprüfen, Löcher bohrten.
9: Nächster, bitte.
8: Detlef Bierstedt, Asphaltzeitung. Unter welcher Brücke sollen unsere Abonnenten denn jetzt pennen?
9: Nächster, bitte.
10: Arne Semsroth.
8: Frag den Staat.
10: Danke. Frag den Staat. Herr Professor Dr.
9: Ja?
10: Beck. Wie ist es denn? Haben Sie jetzt Angst, wenn die AfD im September die Wahl gewinnt? weil die gesagt haben, dass sie die komplette Verwaltung austauschen werden.
5: Was ist mit Ihnen los?
10: Haben Sie da Angst, dass Sie als Baubeigeordnete auch Ihren Posten verlieren, Herr Professor? Leck mich am Arsch nicht.
9: Natürlich nicht. Die haben viel zu wenige Verwandte. Nächster.
0: Zu jedem von einem Max- und Moritz-Streich Betroffenen gehört ein passendes Lied, wobei die musikalischen Farben dazu sehr unterschiedlich sind. Von etwas, was wie Rammstein klingt für den Baubeigeordneten, bis hin zu den Beatles für den Bauern, der zwar keine aufgeschnittenen Säcke beklagt, sondern die niedrigen Milchpreise.

0: zwei Stunden wird das Publikum so von Lacher zu Lacher geführt, wobei es gelang, diesmal wieder etwas politischer zu sein als in den Vorjahren. Die nahende Landtagswahl ist dabei immer wieder Thema und es macht großen Spaß, wie das den Hengstmännern gelingt und ihren Mitspielern Heiko Herford, Franziska Hengstmann und dem bereits erwähnten Christian Karius. Sie tauchen in zahlreichen wechselnden Rollen auf, immer richtig kostümiert, und auch die beiden Tänzerinnen, die als Max und Moritz die passenden Freudentänze zum gelungenen Streich aufführen, werden angemessen zum Thema gewandet, ob als Milchtüte oder als im UV-Licht leuchtender Bauarbeiter. Ein Kittel, ein Hut, ein T-Shirt oder gern auch ein schreiend karierter Anzug verwandeln den Darstellenden in seine Rolle.
1: Okay. Auf jeden Fall ist alles dicht.
2: Alles dicht.
1: Man kommt nicht hin.
2: Man kommt nicht hin.
1: Naja, es hat aber auch gute Seiten, ne? Wenn man nicht hinkommt, da kommt ja wenigstens auch keiner weg, was?
3: Ja, mein Gott. Und auch werbetechnisch herrscht Flaute.
2: Flaute.
3: Auf Social Media haben wir keine Follower mehr.
2: Nicht.
3: Fast keine mehr.
2: Nirgendwo? Nee. Auf Instagram, auf Facebook, auf TikTok? Keine Pullover? Also wie viele Pullover haben wir?
4: Follower.
2: Wie viele Follower haben wir denn? Follower haben wir denn?
3: Das steht da.
4: Da, auf dem Zettel. Es steht.
2: Ja, wo?
3: Da. Vier.
0: Ja, und da darf natürlich auch die Mutti nicht fehlen, doch wir wollen jetzt nicht zu viel verraten, denn schließlich sollten Sie sich unbedingt ein Ticket kaufen und sich das Sommerspektakel live ansehen. Es gilt der unbedingte MDF1 Schaubefehl und der Hinweis, dass das Sommertheater nur bis zum 25. Juli aufgeführt wird, also Karte kaufen, Spaß haben und das passende Wetter dürfte auch nach Sommerspektakel aussehen.
4: Dieses war der letzte Streich? Und das Ende folgt zugleich.
0: Das Dach der Männerhalle des historischen Stadtbades soll umgestaltet werden. So wird das provisorische Flachdach aus Wellblech, mit dem man das Gebäude in den 1970er Jahren eindeckte, zukünftig wieder ein Spitzdach sein, mit neuen Giebeln nach historischem Vorbild. Sichtbarstes Zeichen der dafür notwendigen Arbeiten ist die Errichtung eines entsprechenden Baukrans, der dort in den kommenden Monaten die Arbeiten unterstützen wird. Im Innern des Stadtbades laufen unterdessen die Arbeiten zur Rekonstruktion des Tonnengewölbes, zur Sanierung des Beckens und zur Haus- und Badewassertechnik weiter. Das Dach der Männerhalle wird über den Sommer abgerissen. Im Frühjahr 2027 will man Richtfest für die neue Dachkonstruktion feiern. Und für den September 2028 ist die Eröffnung geplant. Bis dahin werden etwa 27 Millionen Euro investiert, wenn der Bau nicht zwischenzeitlich teurer wird. Die Reklame.
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3: Willkommen zurück. Seit 20 Jahren gibt es in Sachsen-Anhalt das Berufswahlsiegel. Als Qualitätsmerkmal zum Engagement von Schulen bei der Unterstützung der Schüler bei der beruflichen Orientierung. Zeit für eine Bilanzveranstaltung, in deren Rahmen man die Verleihung neuer Siegel vornahm. Beim Berufswahlsiegel handelt es sich um eine Sozialpartnerschaft von Schulen, der Wirtschaft und der Arbeitsverwaltung, deren Ziel es ist, nicht nur berufliche Orientierung zu geben, sondern auch Zukunftschancen aufzuzeigen und sich um das Fachkräftesicherungsprogramm zu bemühen. Derzeit tragen 74 Schulen das Berufswahlsiegel, wobei sich mit 40 Einrichtungen vor allem Sekundar- und Gemeinschaftsschulen und 24 Förderschulen in dieses Programm einbringen. So steht das Berufswahlsiegel, das von einer Jury verliehen wird, für verbindliche Standards, überprüfte Qualität und nachhaltige Schulentwicklung. Ein solches Siegel wird zunächst für 3 Jahre verliehen. Weitere Rezertifizierungen gelten dann für 6 Jahre. In Halle sind beispielsweise die KGS Wilhelm von Humboldt, die Heinrich-Heine-Gemeinschaftsschule und die IGS Saale-Schule zertifiziert.
4: 30 Jahre stand sie leer und nun wird sie wieder mit Leben gefüllt. Die alte Villa in der Nienburger Straße in Bernburg bekommt jetzt endlich einen neuen Zweck. Das SOS Kinderdorf eröffnet einen neuen Standort. Neben dem bisherigen Gebäude wird nun ein neues angeschlossen.
5: Das Haus stand tatsächlich ewig leer und es wurde immer wieder auch verschmutzt und war auf jeden Fall nicht sehr schön anzusehen. Und deswegen haben wir uns vor ungefähr 6, 7 Jahren auf den Weg gemacht und gedacht, naja, dann machen wir die Braut ein bisschen hübsch. Wir haben sie nicht nur ein bisschen hübsch gemacht, sondern die Fassade tatsächlich hergerichtet, auch Sicherungsmaßnahmen vorgenommen. Und dann waren wir aber sehr erfreut, dass noch während dieser Prozess nicht ganz abgeschlossen war, dass SOS Kinderdorf auf uns zugekommen ist und gesagt hat, wir würden gerne mal gucken. Und aus dem Gucken wurde ein, wir wollen es. Und das ist für uns ein Glücksgriff gewesen und wie wir heute auch gehört haben, auch für das SOS Kinderdorf.
4: Am 3. Juni war nun die große Eröffnungsfeier des historischen Gebäudes. Da die Anfrage an die Einrichtung immer mehr stieg, musste sich nach neuen Möglichkeiten umgesehen werden. Mit einem so großen Gebäude nebenan fiel dies aber schon bald ins Auge.
6: Ja gut, zunächst mal bot es sich ja an, direkt Nachbar zu unserem derzeitigen oder damaligen Gebäude zu sein, ist natürlich im wahrsten Sinne des Wortes naheliegend, dass man da sich umschaut und dort versucht zu expandieren. Das war eben dieses Gebäude in der Nienburger Straße. Ja gut, es stand vorher 30 Jahre leer, ist errichtet worden kurz nach Ende des 30-jährigen Krieges, hat also 350 Jahre auf dem Buckel. Und zwar sehr wohl bewusst, dass das mit Überraschungen gepaart sein wird, wenn wir ins Detail gehen. Wir waren mutig, wir sind es auch weiterhin mutig und haben gesagt, wir machen das. Die Nachbarschaft liegt nahe, wir sind Bernburg sehr verbunden. Ja, und wir haben in der Tat auch nochmal umplanen müssen, als die Planungen schon fast abgeschlossen waren. Wir entdeckten per Zufall einen Saal, den vorher keiner kannte. Und so haben wir dann nochmal umplanen müssen, haben dann ein betreutes Wohnen nicht mehr realisiert. Dafür aber diesen Saal der Öffentlichkeit geöffnet. Das heißt, dieser Saal, Pusteblume heißt er, der ist frei zugänglich für alle Bernburger und auch andere Menschen, die mal reinkommen wollen, auf einen Kaffee, mal sich unterhalten wollen, sich informieren wollen. Also wir haben Öffentlichkeit geschaffen, wir holen Menschen zu SOS in unser Kinderdorf hinein.
4: Knapp 500 Kinder werden sich täglich in der Einrichtung aufhalten. Ein großer Anstieg, welcher auch die Anzahl der Mitarbeitenden auf 170 erhöhe. Das neue Gebäude scheint also dringend nötig. Nun können dadurch aber auch neue Angebote geschaffen werden.
7: Also das Haus wird als erstes das Familiencafé Pusteblume beherbergen. Dann haben wir den Saal, der quasi zum offenen Bereich dazugehört mit Beratungsraum. Dann haben wir in der unteren Etage die Verwaltung komplett dann sitzen und in der oberen und im Obergeschoss zwei Wohngruppen mit jeweils 8 Kindern.
4: Eine Besonderheit des Hauses ist der unverhoffte Saal und das Café Pusteblume. Beide sollen für die Öffentlichkeit geöffnet werden und so dem gemeinen Stadtbild zugutekommen.
7: Alle Bernburgerinnen und Bernburger sind eingeladen, dieses Café zu nutzen. Es ist ja direkt ein Familiencafé. Uns ist wichtig, dass auch jeder hierher kommen kann. Deswegen hatte ich vorhin auch gesagt, sich eine Tasse Kaffee leisten. Das heißt also, wir haben auch niedrige Preise, einfach auch, um das allen zu ermöglichen. Das Café wird nicht gewinnbringend betrieben, sondern es ist wirklich ein Zuschussgeschäft. Aber es ist uns wichtig, dass Familien hier sich aufhalten können. Das Außengelände wird alles noch dann hergerichtet. Hier wird auch ein Spielplatz sein für Kinder. Und der Saal soll nicht nur von Kindern genutzt werden, also der ist auch bespielbar, sondern dann auch für die Öffentlichkeit Konzerte, Ausstellungen, Sitzungen. Vielleicht will auch jemand mal eine Hochzeit hier feiern. Und wenn man hinten den Vorraum sieht, das ist ja, sieht richtig schnucklig und urig aus, sage ich jetzt mal so. Ne?
4: So ganz fertig ist die Villa aber leider noch nicht ganz. Einige kleine Baustellen existieren noch. Hier ist das Ende aber auch schon in Sicht.
6: Richtig, es geht noch weiter. Hier in dem Haus haben wir noch ein paar Kleinigkeiten zu tun, werden am 1.7. und am 1.8. die anderen drei Bereiche noch integrieren und dann ist dieses Haus komplett. Aber dann werden wir anschließend das alte Bestandshaus, werden wir teilweise abreißen, neu bauen, auch ein klein bisschen erweitern, hinten die Außenanlagen miteinander verbinden. Das geht jetzt los, wenn wir hier fertig sind und das wird dann, ja, hoffen wir mal, Ende 27, Anfang 28 fertig sein.
4: Das Wichtigste an so einem Haus ist jedoch nicht, wie kleinteilig schön es restauriert wurde und welche Geschichte dahinter steckt. Es geht ja schließlich um die Kinder.
7: Ja, wir haben Kinder aus der anderen Wohngruppe hier drüben, die haben gesagt, ich möchte auch da reinziehen, aber die bleiben natürlich in ihrer Wohngruppe. Wir haben auch schon ein paar Kinder, wo wir wissen, die dann in dieses Haus ziehen werden. Also und die Kinder, die hier wohnen, die haben sich an mir gesagt, das ist sehr schön. Aber die können das Haus natürlich auch nutzen. Die dürfen hier rüberkommen. Die können hier auf dem Spielplatz genauso spielen wie die anderen Kinder. Also wie gesagt, da machen wir nicht irgendwo, dass wir sagen, stopp, das ist deins und das ist meins. Das ist unseres.
4: Mit der Eröffnung des neuen Gebäudes hat Bernburg einen großen Schritt in eine sozialere und kinderfreundlichere Zukunft getan. Mit 6,5 Millionen Euro natürlich ein kostspieliger Schritt. Doch durch viele Spender aus hauptsächlich Sachsen-Anhalt konnte hier ein wichtiges Zeichen für ein sozialeres Miteinander gesetzt werden.
8: Die MDF-1-Wettervorhersage für den 16. und 17. Juni. In der Nacht zum Mittwoch ist der Himmel wechselnd oder nur gering bewölkt. Es ist überwiegend niederschlagsfrei. Die Nachttemperaturen sinken auf 12 bis 10 Grad. Der Wind weht leicht und weiterhin böig aus nordwestlicher Richtung. Am Mittwoch ist der Himmel wolkig bis stark bewölkt. Es gibt den ganzen Tag über gelegentlich leichten Regen. Die Temperaturen steigen auf 22 bis 25 Grad. Der Wind weht schwach und leicht böig aus West bis Südwest. Der UV-Index liegt beim mäßigen Wert 4. Die weiteren Aussichten bis zum Freitag. In den kommenden Tagen gibt es viel Sonnenschein und die Temperaturen steigen stark an. Über 30 Grad heiße, schwülwarme Sommerluft flutet die Region. Zum Wochenende werden sich örtlich Gewitter bilden.
3: Frauen und Wahlplakate sind das Thema einer Ausstellung, die am Mittwoch in der Aula der Volkshochschule eröffnet werden soll. Unter der Überschrift »Deine Stimme zählt« zeigt man eine Ausstellung an Wahlplakaten, die sich seit der Verankerung des Frauenwahlrechts in der Verfassung der Weimarer Republik im Jahr 1919 speziell an weibliche Wählerinnen wandten. Zu sehen sind Plakate zu Reichstags- und Bundestagswahlen, aber auch zur ersten Wahl zur DDR-Volkskammer im Jahr 1950 oder nach 1990. Wer bei der Eröffnung schon dabei sein will, der sollte um 17 Uhr vor Ort sein. Zur selben Zeit beginnt auf dem Hallmarkt die städtische Gedenkveranstaltung zur Erinnerung an den Volksaufstand in der DDR vom 17. Juni 1953. Der Zeitgeschichteverein wird mit einem Zeitzeugenbericht und einem Totengedenken an die Opfer erinnern. Es sind Ansprachen des Oberbürgermeisters und des Leiters der Gedenkstätte Rote Ochse geplant. Außerdem kann man an einer Führung zu den historischen Schauplätzen des Volksaufstandes in Halle teilnehmen. Zudem lädt der Format Filmkunstverein zu einer Filmvorführung in die Geiststraße 21 ein. Gezeigt werden soll um 20 Uhr der Film Der 17. Juni in Halle, ein Tag der Zivilcourage. Am Mittwoch sollen in der kleinen Galerie des Hallischen Kunstvereins die Ausstellungen Malerei und Mallorca und Radierung und Kupferstich von Brigidia und Wolfgang Böttcher eröffnet werden. Das Künstlerpaar gründete 1990 den Leipziger Kunstverein Picanta und sie stehen seitdem für eine tiefe Verwurzelung in der Leipziger Kunstszene. Die Ausstellung in Halle soll um 18 Uhr eröffnet werden. Sie ist dann bis zum 1. August zu sehen. Ja, soweit unsere Berichterstattung für heute. Die nächste Wiederholung können Sie in etwa einer halben Stunde erwarten. Dazwischen zeigen wir unsere Ausgabe für Magdeburg. Morgen ab 18.30 Uhr hätten wir dann ein neues Direktmagazin im Angebot. Bis dahin, auf Wiederfernsehen und bleiben Sie gesund.

0: Nachbarschaftsstreitigkeiten, Beleidigungen, Sachbeschädigungen oder Hausfriedensbruch sind Konflikte, die man gerichtlich oder zuerst mittels einer Schiedsperson klären kann. Für die Magdeburger Schiedsstelle 4 für die Stadtgebiete Alt- und Neu-Olfenstedt, Diesdorf, Sudenburg und Lemsdorf ist Roswitha Lau die ehrenamtliche Schiedsfrau und sie wird es auch für die nächsten 5 Jahre sein. Die aktuelle Legislatur endete am 31. August und der Stadtrat wählte sie nun für 5 weitere Jahre auf diesem Posten. In Magdeburg gibt es derzeit 5 Schiedsstellen, die im vorgerichtlichen Schlichtungsverfahren tätig werden. Sie nehmen Aufgaben bei bürgerlichen Rechtsstreitigkeiten wahr, aber auch bei den bereits erwähnten Strafsachen. Und sie sollen außergerichtliche Vergleiche herbeiführen. Erst wenn eine solche Schlichtung scheitert, wird sich die Staatsanwaltschaft einschalten. Wer also die Leistungen solcher Schiedsleute in Anspruch nehmen will oder muss, der findet alle Informationen dazu unter www.magdeburg.de/schiedsstellen.
1: Am Mittwoch, dem 3. Juni, fand in Landsberg der Betriebsräteempfang der IG Metall Halle Dessau statt. Grund dafür waren die kürzlichen bundesweiten Neuwahlen der Betriebsrätinnen und Betriebsräte. Die IG Metall wolle bei so einem Treffen die neuen Vertreterinnen und Vertreter begrüßen und eine Möglichkeit zum Netzwerken bieten. Aber wie gut sind die Betriebsratsstrukturen in der Region Halle-Dessau eigentlich aufgestellt?
2: Wir haben vor allen Dingen kleine und mittelständische Betriebe in den unterschiedlichsten Branchen, in der Metallelektroindustrie, im Handwerk, textile Dienste zu begleiten. Und wir stellen einfach fest, dass hier eine hohe Motivation ist, auch ein wichtiges Ehrenamt wahrzunehmen. Es geht um die Mitbestimmung in den Betrieben. Es gibt viel Erfahrung. Es gibt schon viele gute Regelungen. Aber die Themen der Zukunft sind natürlich eine große Herausforderung. Wir haben es zum Teil mit Krisensituationen zu tun, wirtschaftlichen schwierigen Bedingungen, aber gleichzeitig haben wir auch Betriebe, denen es sehr, sehr gut geht, die wissen gar nicht, wie sie ihre Aufträge abarbeiten sollen. Und Betriebsräte sind da immer zwischen Baum und Borke und müssen dann schauen, dass es für die Beschäftigten gute Regelungen gibt.
1: Ebenfalls vor Ort war die Arbeitsministerin des Landes Sachsen-Anhalt, Petra Grimm-Benne. Den Besuch einer Landesministerin bei einer solchen Veranstaltung hieß man von Seiten der IG Metall sehr willkommen. Wir wollten von Grimm-Benne wissen, was einen Betriebsrat so wichtig mache.
3: Das ist ganz wichtig, dass Betriebe mit Betriebsräten zusammen auch hinsichtlich der wirtschaftlichen Entwicklung weiterkommen. Und wir haben ganz viele Regelungen zu treffen hinsichtlich Arbeitszeiten, zwischen Schichtdiensten, zwischen Personalentscheidungen, Fachkräftemangel, auch insbesondere hinsichtlich des wirtschaftlichen Aufschwunges zu gucken, dass es dem Unternehmen gut ist. Und wir können nach Studien erklären, dass wenn man das gemeinsam gestaltet in einem Unternehmen, und dazu sind die Betriebsräte eine richtige Scharnierfunktion, dann klappt es auch hinsichtlich der wirtschaftlichen Entwicklung besser. Und das wollen wir gerne auch in Sachsen-Anhalt weiterhin fördern.
1: Wie schon erwähnt, freute man sich über den Besuch der Ministerin. Denn die Anerkennung der Wichtigkeit von Betriebsräten in Unternehmen sei keine Selbstverständlichkeit, erzählte Almut Kapperleibe.
2: Das Betriebsverfassungsgesetz, habe ich heute in unseren einführenden Worten schon gesagt, ist ein sehr altes Gesetz, aber ein hart erkämpftes Gesetz, denn Mitbestimmung ist in Unternehmen ist keine natürliche Geschichte, sondern ist eine ganz wichtige rechtliche Regelung, die wir haben. Die kann aber nur mit Leben geführt werden, wenn es Menschen gibt, die das Amt auch wahrnehmen. Das ist die eine Seite. Die andere Seite ist aber auch, dass so ein Ehrenamt wahrgenommen wird, wertgeschätzt wird und alleine mit der Anwesenheit einer Vertreterin einer Landesregierung wie mit Ministerin Frau Grimm-Benne wird ja schon mal deutlich, dass es da einen hohen Grad der Wertschätzung gibt, dass es ein hohes Gut ist, dass Menschen die Motivation haben, Verantwortung zu übernehmen, sich einzusetzen. Und das muss auch, finde ich, von der Bundesregierung, aber auch von den Verantwortlichen in den Landesregierungen, muss das immer wieder gesehen werden. Das fängt schon damit an, wenn eben Politikerinnen und Politiker oder Verantwortliche aus bestimmten Ämtern Unternehmen besuchen, dass sie auch nicht nur nach der Unternehmensleitung fragen, sondern auch, wo ist denn hier eigentlich der Betriebsrat oder der Personalrat und auch mal eine andere Sicht der Dinge hören.
1: Laut IG Metall Halle Dessau spüre man von Seiten der Betriebe als auch der Betriebsräte durchaus ein Bewusstsein für die Krisen der aktuellen Zeit. Gerade deshalb sei es auch momentan so wichtig, das Wohl der Arbeitnehmerinnen und Arbeitnehmer zu sichern.
0: Nachbarschaftsstreitigkeiten, Beleidigungen, Sachbeschädigungen oder Hausfriedensbruch sind Konflikte, die man gerichtlich oder zuerst mittels einer Schiedsperson klären kann. Für die Magdeburger Schiedsstelle 4 für die Stadtgebiete Alt- und Neu-Olfenstedt, Diesdorf, Sudenburg und Lemsdorf ist Roswitha Lau, die ehrenamtliche Schiedsfrau. Und sie wird es auch für die nächsten 5 Jahre sein. Die aktuelle Legislatur endete am 31. August und der Stadtrat wählte sie nun für 5 weitere Jahre auf diesen Posten. In Magdeburg gibt es derzeit 5 Schiedsstellen, die im vorgerichtlichen Schlichtungsverfahren tätig werden. Sie nehmen Aufgaben bei bürgerlichen Rechtsstreitigkeiten wahr, aber auch bei den bereits erwähnten Strafsachen. Und sie sollen außergerichtliche Vergleiche herbeiführen. Erst wenn eine solche Schlichtung scheitert, wird sich die Staatsanwaltschaft einschalten. Wer also die Leistungen solcher Schiedsleute in Anspruch nehmen will oder muss, der findet alle Informationen dazu unter www.magdeburg.de/schiedsstellen.
4: Wie nennt man eine Frau, die immer weiß, wo ihr Mann ist?
5: Witwe.
0: Ganz alte DDR-Bürger verbinden mit MMM noch die Messe der Meister von morgen. MDF1-Zuschauer kennen MMM als Magdeburgers Monatsmeinung. Aber mit Max und Moritz in Magdeburg kommt nun ein neues MMM dazu. Diesmal verfasst von den Hengstmännern und als Sommertheater auf die Bühne vor dem Schleppdach im Technikmuseum Magdeburg gebracht. Die allseits bekannte und 1865 veröffentlichte Bildergeschichte von Wilhelm Busch lieferte dabei die Grundlage für den Handlungsfaden und einige Charaktere auf der Bühne, angefangen mit Witwe Bolte, die sich hier jedoch als Kneiperin betätigt und in deren Versammlungsraum der Kulturausschuss zur 1000-Jahr-Feier des fiktiven Magdeburger Stadtteils Fermerskau tagen soll.
6: Ihr taggleich der Kulturausschuss des Festkreises, kooptiert durch das Organisationskomitee 1000 Jahre Fermerskau.
7: Ja, da kommen sie wieder, die ganzen Säcke, die ganzen Betonköppe, die ganzen Bonzen, die hier jahrzehntelang so viel verkackt haben, dass Leute wieder anfangen, Nazis zu wählen. Bam! Wutbürger.
8: Wieso proben wir eigentlich, wenn hier gleich noch eine Sitzung ist?
6: Weil außer mir vom Präsidium des Ausschusses noch niemand da ist. Ja.
8: Und
6: ist
8: noch,
6: wer kommt?
8: Wer kommt?
6: Wer kommt? Zum Beispiel der Baubeigeordnete der Stadt, Burkhard Schneiderbeck.
8: So eine Pfeife.
6: Dann Lempel.
8: Der Lehrer.
6: Ja. Und auch der Geschäftsführer der Mühle. Als Beisitzer auch noch der Bäckermeister. Ja. Und natürlich auch der Präsident. Hm? Onkel Fritz.
7: Da kommen sie wieder alle. Die ganzen Hackfressen.
6: Und ich?
7: Die ganzen Hackfressen. Und?
0: Ja, damit wäre die Marschrichtung vorgegeben, denn zu den angekündigten Teilnehmern an der Sitzung gehören jeweils die durch die Streiche von Max und Moritz inspirierten Sketche, die man in die Gegenwart holte. Wie zum Beispiel der arme Baubeigeordnete mit dem Doppelnamen Schneiderböck, dargestellt von Christian Karius, der hier eine hervorragende Piet-Klocke-Performance abliefert und der es leid ist, über die Brückenmisere sprechen zu müssen. Wobei Max und Moritz hier nicht die Brücke ansägten, sondern, um den Henningsdorfer Spannstahl zu überprüfen, Löcher bohrten.
9: Nächster, bitte.
8: Detlef Bierstedt, Asphaltzeitung. Unter welcher Brücke sollen unsere Abonnenten denn jetzt pennen?
9: Nächster, bitte.
7: Arne Semsroth.
8: Frag den Staat.
7: Danke. Frag den Staat. Herr Professor Dr.
9: Ja?
7: Beck. Wie ist es denn? Haben Sie jetzt Angst, wenn die AfD im September die Wahl gewinnt, weil die gesagt haben, dass sie die komplette Verwaltung austauschen werden?
10: Was ist denn mit Ihnen los?
7: Haben Sie da Angst, dass Sie als Baubeigeordnete auch Ihren Posten verlieren, Herr Professor? Leck mich am Arsch.
9: Natürlich nicht. Die haben viel zu wenige Verwandte. Nächster.
0: Zu jedem von einem Max- und Moritz-Streich Betroffenen gehört ein passendes Lied, wobei die musikalischen Farben dazu sehr unterschiedlich sind. Von etwas, was wie Rammstein klingt für den Baubeigeordneten, bis hin zu den Beatles für den Bauern, der zwar keine aufgeschnittenen Säcke beklagt, sondern die niedrigen.

0: zwei Stunden wird das Publikum so von Lacher zu Lacher geführt, wobei es gelang, diesmal wieder etwas politischer zu sein als in den Vorjahren. Die nahende Landtagswahl ist dabei immer wieder Thema und es macht großen Spaß, wie das den Hengstmännern gelingt und ihren Mitspielern Heiko Herford, Franziska Hengstmann und dem bereits erwähnten Christian Karius. Sie tauchen in zahlreichen wechselnden Rollen auf, immer richtig kostümiert, und auch die beiden Tänzerinnen, die als Max und Moritz die passenden Freudentänze zum gelungenen Streich aufführen, werden angemessen zum Thema gewandet, ob als Milchtüte oder als im UV-Licht leuchtender Bauarbeiter. Ein Kittel, ein Hut, ein T-Shirt oder gern auch ein schreiend karierter Anzug verwandeln den Darstellenden in seine Rolle.
1: Okay. Auf jeden Fall ist alles dicht.
2: Alles dicht.
1: Man kommt nicht hin.
2: Man kommt nicht hin. Naja, es hat aber auch gute Seiten, ne? Wenn man nicht hinkommt, da kommt ja wenigstens auch keiner weg, was?
3: Ja, und auch werbetechnisch herrscht Flaute.
2: Flaute.
3: Auf Social Media haben wir keine Follower mehr.
2: Fast keine mehr. Nirgendwo? Nee. Auf Instagram, auf Facebook, auf TikTok? Keine Pullover? Also wie viel Pullover haben wir? Wie viel
4: Follower?
2: Wie viel Follower haben wir denn? Follower haben wir denn?
3: Das steht da.
4: Da, auf dem Zettel. Es steht.
2: Ja, wo?
3: Da. 4.
0: Ja, und da darf natürlich auch die Mutti nicht fehlen, doch wir wollen jetzt nicht zu viel verraten, denn schließlich sollten Sie sich unbedingt ein Ticket kaufen und sich das Sommerspektakel live ansehen. Es gilt der unbedingte MDF1-Schaubefehl und der Hinweis, dass das Sommertheater nur bis zum 25. Juli aufgeführt wird, also Karte kaufen, Spaß haben und das passende Wetter dürfte auch nach Sommerspektakel aussehen.
4: Dieses war der letzte Streich? Und das Ende folgt zugleich.
0: Am Wochenende gibt es ab sofort zusätzliche Züge zwischen Wittenberg und Stendal. Diese Verbindung ist derzeit aller zwei Stunden durch die S1 der DB Regio bedient. Die zusätzlichen Züge gehören zur Hanseatischen Eisenbahn und fahren ebenfalls aller zwei Stunden, sodass sich dadurch auf dieser Strecke ein Stundentakt ergibt. Diese Verbindung ergab sich aus dem Ende der Sanierungsarbeiten an der Strecke Berlin-Hamburg. Das ist jedoch noch nicht das Ende der zusätzlichen Maßnahmen, denn wenn im Dezember 2028 der Folgeverkehrsvertrag für das Elektronetz Magdeburg Nord in Kraft tritt, werden diese Züge nicht nur am Wochenende fahren, sondern auch täglich und dann auch über Stendal und Magdeburg bis nach Halle. Die Reklame.
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3: Willkommen zurück. Seit 20 Jahren gibt es in Sachsen-Anhalt das Berufswahlsiegel. Als Qualitätsmerkmal zum Engagement von Schulen bei der Unterstützung der Schüler bei der beruflichen Orientierung. Zeit für eine Bilanzveranstaltung, in deren Rahmen man die Verleihung neuer Siegel vornahm. Beim Berufswahlsiegel handelt es sich um eine Sozialpartnerschaft von Schulen, der Wirtschaft und der Arbeitsverwaltung, deren Ziel es ist, nicht nur berufliche Orientierung zu geben, sondern auch Zukunftschancen aufzuzeigen und sich um das Fachkräftesicherungsprogramm zu bemühen. Derzeit tragen 74 Schulen das Berufswahlsiegel, wobei sich mit 40 Einrichtungen vor allem Sekundar- und Gemeinschaftsschulen und 24 Förderschulen in dieses Programm einbringen. So steht das Berufswahlsiegel, das von einer Jury verliehen wird, für verbindliche Standards, überprüfte Qualität und nachhaltige Schulentwicklung. Ein solches Siegel wird zunächst für 3 Jahre verliehen. Weitere Rezertifizierungen gelten dann für 6 Jahre. In Magdeburg sind beispielsweise die IGS Willy Brandt, die Gemeinschaftsschule Thomas Mann und das Norbertus-Gymnasium zertifiziert.
4: 30 Jahre stand sie leer und nun wird sie wieder mit Leben gefüllt. Die alte Villa in der Nienburger Straße in Bernburg bekommt jetzt endlich einen neuen Zweck. Das SOS Kinderdorf eröffnet einen neuen Standort. Neben dem bisherigen Gebäude wird nun ein neues angeschlossen.
5: Das Haus stand tatsächlich ewig leer und es wurde immer wieder auch verschmutzt und war auf jeden Fall nicht sehr schön anzusehen. Und deswegen haben wir uns vor ungefähr 6, 7 Jahren auf den Weg gemacht und gedacht, naja, dann machen wir die Braut ein bisschen hübsch. Wir haben sie nicht nur ein bisschen hübsch gemacht, sondern die Fassade tatsächlich hergerichtet, auch Sicherungsmaßnahmen vorgenommen. Und dann waren wir aber sehr erfreut, dass noch während dieser Prozess nicht ganz abgeschlossen war, dass SOS Kinderdorf auf uns zugekommen ist und gesagt hat, wir würden gerne mal gucken. Und aus dem Gucken wurde ein, wir wollen es. Und das ist für uns ein Glücksgriff gewesen und wie wir heute auch gehört haben, auch für das SOS Kinderdorf.
4: Am 3. Juni war nun die große Eröffnungsfeier des historischen Gebäudes. Da die Anfrage an die Einrichtung immer mehr stieg, musste sich nach neuen Möglichkeiten umgesehen werden. Mit einem so großen Gebäude nebenan fiel dies aber schon bald ins Auge.
6: Ja gut, zunächst mal bot es sich ja an, direkt Nachbar zu unserem derzeitigen oder damaligen Gebäude zu sein, ist natürlich im wahrsten Sinne des Wortes naheliegend, dass man da sich umschaut und dort versucht zu expandieren. Das war eben dieses Gebäude in der Nienburger Straße. Ja gut, es stand vorher 30 Jahre leer, ist errichtet worden kurz nach Ende des 30-jährigen Krieges, hat also 350 Jahre auf dem Buckel. Und zwar sehr wohl bewusst, dass das mit Überraschungen gepaart sein wird, wenn wir ins Detail gehen. Wir waren mutig, wir sind es auch weiterhin mutig und haben gesagt, wir machen das. Die Nachbarschaft liegt nahe, wir sind Bernburg sehr verbunden. Ja, und wir haben in der Tat auch nochmal umplanen müssen, als die Planungen schon fast abgeschlossen waren. Wir entdeckten per Zufall einen Saal, den vorher keiner kannte. Und so haben wir dann nochmal umplanen müssen, haben dann ein betreutes Wohnen nicht mehr realisiert. Dafür aber diesen Saal der Öffentlichkeit geöffnet. Das heißt, dieser Saal, Pusteblume heißt er, der ist frei zugänglich für alle Bernburger und auch andere Menschen, die mal reinkommen wollen auf einen Kaffee, mal sich unterhalten wollen, sich informieren wollen. Also wir haben Öffentlichkeit geschaffen, wir holen Menschen zu SOS in unser Kinderdorf hinein.
4: Knapp 500 Kinder werden sich täglich in der Einrichtung aufhalten. Ein großer Anstieg, welcher auch die Anzahl der Mitarbeitenden auf 170 erhöhe. Das neue Gebäude scheint also dringend nötig. Nun können dadurch aber auch neue Angebote geschaffen werden.
7: Also das Haus wird als erstes das Familiencafé Pusteblume beherbergen. Dann haben wir den Saal, der quasi zum offenen Bereich dazugehört, mit Beratungsraum. Dann haben wir in der unteren Etage die Verwaltung komplett dann sitzen und in der oberen und im Obergeschoss 2 Wohngruppen mit jeweils 8 Kindern.
4: Eine Besonderheit des Hauses ist der

0: werden, also der ist auch bespielbar, sondern dann auch für die Öffentlichkeit Konzerte, Ausstellungen, Sitzungen. Vielleicht will auch jemand mal eine Hochzeit hier feiern. Und wenn man hinten den Vorraum sieht, das ist ja, sieht richtig schnucklig und urig aus, sage ich jetzt mal so. Ne?
1: So ganz fertig ist die Villa aber leider noch nicht ganz. Einige kleine Baustellen existieren noch. Hier ist das Ende aber auch schon in Sicht.
2: Richtig, es geht noch weiter. Hier in dem Haus haben wir noch ein paar Kleinigkeiten zu tun, werden am 1.7. und am 1.8. die anderen drei Bereiche noch integrieren und dann ist dieses Haus komplett. Aber dann werden wir anschließend das alte Bestandshaus, werden wir teilweise abreißen, neu bauen, auch ein klein bisschen erweitern, hinten die Außenanlagen miteinander verbinden. Das geht jetzt los, wenn wir hier fertig sind und das wird dann, na, hoffen wir mal, Ende 27, Anfang 28 fertig sein.
1: Das Wichtigste an so einem Haus ist jedoch nicht, wie kleinteilig schön es restauriert wurde und welche Geschichte dahinter steckt. Es geht ja schließlich um die Kinder.
0: Ja, wir haben Kinder aus der anderen Wohngruppe hier drüben, die haben gesagt, ich möchte auch da reinziehen, aber die bleiben natürlich in ihrer Wohngruppe. Wir haben auch schon ein paar Kinder, wo wir wissen, die dann in dieses Haus ziehen werden. Also, und die Kinder, die hier wohnen, die haben sich an mir gesagt, das ist sehr schön. Aber die können das Haus natürlich auch nutzen. Die dürfen hier rüberkommen. Die können hier auf dem Spielplatz genauso spielen wie die anderen Kinder. Also, wie gesagt, da machen wir nicht irgendwo, dass man Sachen stoppt. Das ist deins und das ist meins. Das ist unseres.
1: Mit der Eröffnung des neuen Gebäudes hat Bernburg einen großen Schritt in eine sozialere und kinderfreundlichere Zukunft getan. Mit 6,5 Millionen Euro natürlich ein kostspieliger Schritt. Doch durch viele Spender aus hauptsächlich Sachsen-Anhalt konnte hier ein wichtiges Zeichen für ein sozialeres Miteinander gesetzt werden.
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4: Die MDF-1-Wettervorhersage für den 16. und 17. Juni. In der Nacht zum Mittwoch ist der Himmel wechselnd oder nur gering bewölkt. Es ist überwiegend niederschlagsfrei. Die Nachttemperaturen sinken auf 12 bis 10 Grad. Der Wind weht leicht und weiterhin böig aus nordwestlicher Richtung. Am Mittwoch ist der Himmel wolkig bis stark bewölkt. Es gibt den ganzen Tag über gelegentlich leichten Regen. Die Temperaturen steigen auf 22 bis 25 Grad. Der Wind weht schwach und leicht böig aus West bis Südwest. Der UV-Index liegt beim mäßigen Wert 4. Die weiteren Aussichten bis zum Freitag. In den kommenden Tagen gibt es viel Sonnenschein und die Temperaturen steigen stark an. Über 30 Grad heiße, schwülwarme Sommerluft flutet die Region. Zum Wochenende werden sich örtlich Gewitter bilden.
5: Annegret Labs, die Direktorin des Kunstmuseums Kloster unserer lieben Frauen, hat den Autoren Christoph Bartmann zu einem Kunstgespräch eingeladen, um mit ihm über sein Buch Attacke von rechts, der neue Kampf um die Kultur, zu sprechen. Wie der Titel des Buches es erahnen lässt, geht es um rechtspopulistische Parteien, für die Kultur ein Kampfplatz ist, auf dem sie versuchen, ihre antimodernen, völkischen und homophoben Ideen durchzusetzen. Etwas, was man bereits jetzt in Polen, Österreich oder den USA beobachten kann und was möglicherweise auch hierzulande möglich scheint. Die Lesung mit Gespräch beginnt um 19 Uhr und der Eintritt dazu ist frei. Eine Lesung mit Gespräch könnte man auch im Literaturhaus besuchen. Hier wird Lukas Rietschel erwartet, der sein Buch mit dem Titel Sanditz vorstellen will. Bei Sanditz handelt es sich um eine Kleinstadt am Rande der Republik, deren Geschichten er vom Ende der DDR bis in die Gegenwart erzählt. Moderiert wird diese Veranstaltung von Aaron Box, dem aktuellen hallischen Stadtschreiber. Um 19 Uhr geht's los und die Eintrittskarte kostet 15 Euro. Ja, soweit unsere Berichterstattung für heute. Die nächste Wiederholung können Sie in etwa einer halben Stunde erwarten. Dazwischen zeigen wir unsere Ausgabe für Halle. Morgen ab 18 Uhr hätten wir dann ein neues Direktmagazin im Angebot. Bis dahin auf Wiederfernsehen und bleiben Sie gesund.

0: Bald beginnen die Sommerferien. Anlass für manche Schüler, sich einen Job zu suchen und sich etwas dazu zu verdienen. Eine Möglichkeit wäre ein Praktikum im Handwerk, für das es ein Förderprogramm des Wirtschaftsministeriums gibt, bei dem man 120 Euro pro Woche Praktikumsprämie bekommen kann. Das ist vielleicht nicht so viel, wie wenn man eine Woche lang dabei hilft, im Supermarkt die Regale aufzufüllen, aber besser als nichts und die Gelegenheit, die berufliche Orientierung voranzutreiben. Zumindest hat das im vorigen Jahr schon mal ganz gut funktioniert, weshalb man das Förderprogramm nicht nur fortsetzt, sondern es auch auf die grünen Berufe in der Landwirtschaft ausweitete. Und damit ein herzliches Willkommen zum MDF1 Direktmagazin am Dienstag. Das Förderprogramm gilt für Jugendliche ab 15 Jahren. Es sind maximal 4 solcher Praktikumswochen pro Jahr möglich. Und einen passenden Betrieb findet man unter www.ichmachpraktikum.de, wo man auch alle weiteren Details zu den Förderbedingungen und zur Antragstellung vorfindet. Für 3.750 solcher einwöchigen Praktika wurde übrigens Geld in den Landeshaushalt eingestellt.
1: Am Mittwoch, dem 3. Juni, fand in Landsberg der Betriebsräteempfang der IG Metall Halle Dessau statt. Grund dafür waren die kürzlichen bundesweiten Neuwahlen der Betriebsrätinnen und Betriebsräte. Die IG Metall wolle bei so einem Treffen die neuen Vertreterinnen und Vertreter begrüßen und eine Möglichkeit zum Netzwerken bieten. Aber wie gut sind die Betriebsratsstrukturen in der Region Halle-Dessau eigentlich aufgestellt?
2: Wir haben vor allen Dingen kleine und mittelständische Betriebe in den unterschiedlichsten Branchen, in der Metallelektroindustrie, im Handwerk, textile Dienste zu begleiten. Und wir stellen einfach fest, dass hier eine hohe Motivation ist, auch ein wichtiges Ehrenamt wahrzunehmen. Es geht um die Mitbestimmung in den Betrieben, es gibt viel Erfahrung, es gibt schon viele gute Regelungen, aber die Themen der Zukunft sind natürlich eine große Herausforderung. Wir haben es zum Teil mit Krisensituationen zu tun, wirtschaftlichen schwierigen Bedingungen, aber gleichzeitig haben wir auch Betriebe, denen es sehr, sehr gut geht, die wissen gar nicht, wie sie ihre Aufträge abarbeiten sollen. Und Betriebsräte sind da immer zwischen Baum und Borke, müssen dann schauen, dass es für die Beschäftigten gute Regelungen gibt.
1: Ebenfalls vor Ort war die Arbeitsministerin des Landes Sachsen-Anhalt, Petra Grimm-Benne. Den Besuch einer Landesministerin bei einer solchen Veranstaltung hieß man von Seiten der IG Metall sehr willkommen. Wir wollten von Grimm-Benne wissen, was einen Betriebsrat so wichtig mache.
3: Es ist ganz wichtig, dass Betriebe mit Betriebsräten zusammen auch hinsichtlich der wirtschaftlichen Entwicklung weiterkommen. Und wir haben ganz viele Regelungen zu treffen hinsichtlich Arbeitszeiten, zwischen Schichtdiensten, zwischen Personalentscheidungen, Fachkräftemangel, auch insbesondere hinsichtlich des wirtschaftlichen Aufschwunges zu gucken, wie, dass es dem Unternehmen gut ist. Und wir können nach Studien erklären, dass wenn man das gemeinsam gestaltet in einem Unternehmen, und dazu sind die Betriebsräte eine richtige Scharnierfunktion, dann klappt es auch hinsichtlich der wirtschaftlichen Entwicklung besser. Und das wollen wir gerne auch in Sachsen-Anhalt weiterhin fördern.
1: Wie schon erwähnt, freute man sich über den Besuch der Ministerin. Denn die Anerkennung der Wichtigkeit von Betriebsräten in Unternehmen sei keine Selbstverständlichkeit, erzählte Almut Kapperleibe.
2: Das Betriebsverfassungsgesetz, habe ich heute in unseren einführenden Worten schon gesagt, ist ein sehr altes Gesetz, aber ein hart erkämpftes Gesetz, denn Mitbestimmung ist in Unternehmen ist keine natürliche Geschichte, sondern ist eine ganz wichtige rechtliche Regelung, die wir haben. Die kann aber nur mit Leben geführt werden, wenn es Menschen gibt, die das Amt auch wahrnehmen. Das ist die eine Seite. Die andere Seite ist aber auch, dass so ein Ehrenamt wahrgenommen wird, wertgeschätzt wird und alleine mit der Anwesenheit einer Vertreterin einer Landesregierung wie mit Ministerin Frau Grimm-Benne wird ja schon mal deutlich, dass es da einen hohen Grad der Wertschätzung gibt, dass es ein hohes Gut ist, dass Menschen die Motivation haben, Verantwortung zu übernehmen, sich einzusetzen. Und das muss auch, finde ich, von der Bundesregierung, aber auch von den Verantwortlichen in den Landesregierungen, muss das immer wieder gesehen werden. Das fängt schon damit an, wenn eben Politikerinnen und Politiker oder Verantwortliche aus bestimmten Ämtern Unternehmen besuchen, dass sie auch nicht nur nach der Unternehmensleitung fragen, sondern auch, wo ist denn hier eigentlich der Betriebsrat oder der Personalrat und auch mal eine andere Sicht der Dinge hören.
1: Laut IG Metall Halle Dessau spüre man von Seiten der Betriebe als auch der Betriebsräte durchaus ein Bewusstsein für die Krisen der aktuellen Zeit. Gerade deshalb sei es auch momentan so wichtig, das Wohl der Arbeitnehmerinnen und Arbeitnehmer zu sichern.
0: Etwa 52.000 Besucher konnte das diesjährige Hennel-Festival begrüßen. Damit erreichte man eine Auslastung der angebotenen Veranstaltungen von 89%. Das vermeldeten die Organisatoren, die damit eine deutlich höhere Auslastung als noch im vorigen Jahr erreichten, denn da waren es 75%. Festspielintendant Florian Amort führt den Erfolg vor allem auf die Anschlussfähigkeit der gebotenen Themen zurück, da sie gezeigt hätten, dass Händel und seine Zeitgenossen nicht so weit von heutigen Themen entfernt waren. Denn das Motto Mannsbilder, Helden, Herrscher, Herzensbrecher war die Überschrift zur Beschäftigung mit Fragen zu Macht, Männlichkeit und Rollenbildern. Auch die Erweiterung des künstlerischen Spektrums mit den Programmsparten Händel Now, Händel Next und Händel Lab eröffnete zusätzliche Zugänge für unterschiedlichste Publikumsgruppen. So gab es Kinoabende, Open-Air-Konzerte oder Programme, die sich speziell an Kinder und Familien wandten. Und Händel Lab schuf Raum für Experimente und Diskurse, wie zum Beispiel die Fashion-Show Barock und Proud oder die Playmobil-Oper Rodelinas Sohn. Auch das Weinfest am Eröffnungswochenende leistete einen unschätzbaren Beitrag. Das Festival ist zwar nun zu Ende, die Sonderausstellung Mannsbilder to Head to Händel wird aber noch bis Oktober 2027 zu sehen sein und außerdem erschien unter dem Festspielmotto auch noch eine Publikation, in der 8 Autoren das Festival literarisch reflektieren. Das nächste Händel-Festival wird vom 3. bis 13. Juni 2027 stattfinden.
4: Wie nennt man eine Frau, die immer weiß, wo ihr Mann ist?
5: Witwe.
0: Ganz alte DDR-Bürger verbinden mit MMM noch die Messe der Meister von morgen. MDF1-Zuschauer kennen MMM als Magdeburgers Monatsmeinung. Aber mit Max und Moritz in Magdeburg kommt nun ein neues MMM dazu. Diesmal verfasst von den Hengstmännern und als Sommertheater auf die Bühne vor dem Schleppdach im Technikmuseum Magdeburg gebracht. Die allseits bekannte und 1865 veröffentlichte Bildergeschichte von Wilhelm Busch lieferte dabei die Grundlage für den Handlungsfaden und einige Charaktere auf der Bühne, angefangen mit Witwe Bolte, die sich hier jedoch als Kneiperin betätigt und in deren Versammlungsraum der Kulturausschuss zur 1000-Jahr-Feier des fiktiven Magdeburger Stadtteils Fermerskau tagen soll.
6: Ihr taggleich der Kulturausschuss des Festkreises, kooptiert durch das Organisationskomitee 1000 Jahre Fermerskau.
7: Ja, da kommen sie wieder, die ganzen Säcke, die ganzen Betonköppe. Diese ganzen Bonzen, die ja jahrzehntelang so viel verkackt haben, dass Leute wieder anfangen, Nazis zu wählen. Bam! Wutbürger.
8: Wieso proben wir eigentlich, wenn hier gleich noch eine Sitzung ist?
6: Weil außer mir vom Präsidium des Ausschusses noch niemand da ist. Ja,
8: und,
6: also,
8: wer kommt?
6: Na, wer kommt? Zum Beispiel der Baubeigeordnete der Stadt, Burkhard Schneiderbeck.
8: So eine Pfeife.
6: Dann Lempel.
8: Der Lehrer.
6: Ja, und auch der Geschäftsführer der Mühle. Und? Als Beisitzer auch noch der Bäckermeister. Ja. Und natürlich auch der Präsident. Hm? Onkel Fritz.
7: Da kommen sie wieder alle. Die ganzen Hackfressen.
6: Und ich?
7: Die ganzen Hackfressen. Und du?
0: Ja, damit wäre die Marschrichtung vorgegeben, denn zu den angekündigten Teilnehmern an der Sitzung gehören jeweils die durch die Streiche von Max und Moritz inspirierten Sketche, die man in die Gegenwart holte. Wie zum Beispiel der arme Baubeigeordnete mit dem Doppelnamen Schneiderböck, dargestellt von Christian Karius, der hier eine hervorragende Piet-Klocke-Performance abliefert und der es leid ist, über die Brückenmisere sprechen zu müssen. Wobei Max und Moritz hier nicht die Brücke ansägten, sondern, um den Henningsdorfer Spannstahl zu überprüfen, Löcher bohrten.
9: Nächster bitte.
8: Detlef Bierstedt, Asphaltzeitung. Unter welcher Brücke sollen unsere Abonnenten denn jetzt pennen?
9: Nächster bitte.
7: Arne Semsroth.
8: Frag den Staat.
5: Danke. Frag den Staat. Herr Professor Dr.
9: Ja?
5: Beck. Wie ist es denn? Haben Sie jetzt Angst, wenn die AfD im September die Wahl gewinnt, weil die gesagt haben, dass sie die komplette Verwaltung austauschen werden?
10: Was ist denn mit Ihnen los?
5: Haben Sie da Angst, dass Sie als Baubeigeordnete auch Ihren Posten verlieren, Herr Professor? Leck mich am Arsch nicht.
9: Natürlich nicht. Die haben viel zu wenige Verwandte. Nächster.
0: Zu jedem von einem Max- und Boris-Streich Betroffenen gehört ein passendes Lied, wobei die musikalischen Farben dazu sehr unterschiedlich sind. Von etwas, was wie Rammstein klingt für den Baubeigeordneten, bis hin zu den Beatles für den Bauern, der zwar keine aufgeschnittenen Säcke beklagt, sondern die niedrigen Mittel.

0: zwei Stunden wird das Publikum so von Lacher zu Lacher geführt, wobei es gelang, diesmal wieder etwas politischer zu sein als in den Vorjahren. Die nahende Landtagswahl ist dabei immer wieder Thema und es macht großen Spaß, wie das den Hengstmännern gelingt und ihren Mitspielern Heiko Herford, Franziska Hengstmann und dem bereits erwähnten Christian Karius. Sie tauchen in zahlreichen wechselnden Rollen auf, immer richtig kostümiert, und auch die beiden Tänzerinnen, die als Max und Moritz die passenden Freudentänze zum gelungenen Streich aufführen, werden angemessen zum Thema gewandet, ob als Milchtüte oder als im UV-Licht leuchtender Bauarbeiter. Ein Kittel, ein Hut, ein T-Shirt oder gern auch ein schreiend karierter Anzug verwandeln den Darstellenden in seine Rolle.
1: Okay. Auf jeden Fall ist alles dicht.
2: Alles dicht.
1: Man kommt nicht hin.
2: Naja, es hat aber auch gute Seiten, ne? Wenn man nicht hinkommt, da kommt ja wenigstens auch keiner weg, was?
3: Ja, und auch werbetechnisch herrscht Flaute.
2: Flaute.
3: Auf Social Media haben wir keine Follower mehr.
2: Fast keine mehr. Nirgendwo? Nee. Auf Instagram, auf Facebook, auf TikTok? Keine Pullover? Also wie viel Pullover haben wir?
4: Follower.
2: Wie viel Follower haben wir denn? Follower haben wir denn?
3: Das steht da.
4: Ja, auf dem Zettel. Nee, es steht.
2: Ja, wo?
3: Da. 4.
0: Ja, und da darf natürlich auch die Mutti nicht fehlen, doch wir wollen jetzt nicht zu viel verraten, denn schließlich sollten Sie sich unbedingt ein Ticket kaufen und sich das Sommerspektakel live ansehen. Es gilt der unbedingte MDF1-Schaubefehl und der Hinweis, dass das Sommertheater nur bis zum 25. Juli aufgeführt wird, also Karte kaufen, Spaß haben und das passende Wetter dürfte auch nach Sommerspektakel aussehen.
4: Dieses war der letzte Streich? Und das Ende folgt zugleich.
0: Das Dach der Männerhalle des historischen Stadtbades soll umgestaltet werden. So wird das provisorische Flachdach aus Wellblech, mit dem man das Gebäude in den 1970er Jahren eindeckte, zukünftig wieder ein Spitzdach sein, mit neuen Giebeln nach historischem Vorbild. Sichtbarstes Zeichen der dafür notwendigen Arbeiten ist die Errichtung eines entsprechenden Baukrans, der dort in den kommenden Monaten die Arbeiten unterstützen wird. Im Innern des Stadtbades laufen unterdessen die Arbeiten zur Rekonstruktion des Tonnengewölbes, zur Sanierung des Beckens und zur Haus- und Badewassertechnik weiter. Das Dach der Männerhalle wird über den Sommer abgerissen. Im Frühjahr 2027 will man Richtfest für die neue Dachkonstruktion feiern. Und für den September 2028 ist die Eröffnung geplant. Bis dahin werden etwa 27 Millionen Euro investiert, wenn der Bau nicht zwischenzeitlich teurer wird. Die Reklame.
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3: Willkommen zurück. Seit 20 Jahren gibt es in Sachsen-Anhalt das Berufswahlsiegel. Als Qualitätsmerkmal zum Engagement von Schulen bei der Unterstützung der Schüler bei der beruflichen Orientierung. Zeit für eine Bilanzveranstaltung, in deren Rahmen man die Verleihung neuer Siegel vornahm. Beim Berufswahlsiegel handelt es sich um eine Sozialpartnerschaft von Schulen, der Wirtschaft und der Arbeitsverwaltung, deren Ziel es ist, nicht nur berufliche Orientierung zu geben, sondern auch Zukunftschancen aufzuzeigen und sich um das Fachkräftesicherungsprogramm zu bemühen. Derzeit tragen 74 Schulen das Berufswahlsiegel, wobei sich mit 40 Einrichtungen vor allem Sekundar- und Gemeinschaftsschulen und 24 Förderschulen in dieses Programm einbringen. So steht das Berufswahlsiegel, das von einer Jury verliehen wird, für verbindliche Standards, überprüfte Qualität und nachhaltige Schulentwicklung. Ein solches Siegel wird zunächst für 3 Jahre verliehen. Weitere Rezertifizierungen gelten dann für 6 Jahre. In Halle sind beispielsweise die KGS Wilhelm von Humboldt, die Heinrich-Heine-Gemeinschaftsschule und die IGS Saale-Schule zertifiziert.
4: 30 Jahre stand sie leer und nun wird sie wieder mit Leben gefüllt. Die alte Villa in der Nienburger Straße in Bernburg bekommt jetzt endlich einen neuen Zweck. Das SOS Kinderdorf eröffnet einen neuen Standort. Neben dem bisherigen Gebäude wird nun ein neues angeschlossen.
5: Das Haus stand tatsächlich ewig leer und es wurde immer wieder auch verschmutzt und war auf jeden Fall nicht sehr schön anzusehen. Und deswegen haben wir uns vor ungefähr 6-7 Jahren auf den Weg gemacht und gedacht, naja, dann machen wir die Braut ein bisschen hübsch. Wir haben sie nicht nur ein bisschen hübsch gemacht, sondern die Fassade tatsächlich hergerichtet, auch Sicherungsmaßnahmen vorgenommen. Und dann waren wir aber sehr erfreut, dass noch während dieser Prozess nicht ganz abgeschlossen war, dass SOS Kinderdorf auf uns zugekommen ist und gesagt hat, wir würden gerne mal gucken. Und aus dem Gucken wurde ein, wir wollen es. Und das ist für uns ein Glücksgriff gewesen und wie wir heute auch gehört haben, auch für das SOS Kinderdorf.
4: Am 3. Juni war nun die große Eröffnungsfeier des historischen Gebäudes. Da die Anfrage an die Einrichtung immer mehr stieg, musste sich nach neuen Möglichkeiten umgesehen werden. Mit einem so großen Gebäude nebenan fiel dies aber schon bald ins Auge.
6: Ja gut, zunächst mal bot es sich ja an, direkt Nachbar zu unserem derzeitigen oder damaligen Gebäude zu sein, ist natürlich im wahrsten Sinne des Wortes naheliegend, dass man da sich umschaut und dort versucht zu expandieren. Das war eben dieses Gebäude in der Nienburger Straße. Ja gut, es stand vorher 30 Jahre leer, ist errichtet worden kurz nach Ende des 30-jährigen Krieges, hat also 350 Jahre auf dem Buckel. Und zwar sehr wohl bewusst, dass das mit Überraschungen gepaart sein wird, wenn wir ins Detail gehen. Wir waren mutig, wir sind es auch weiterhin mutig und haben gesagt, wir machen das. Die Nachbarschaft liegt nahe, wir sind Bernburg sehr verbunden. Ja, und wir haben in der Tat auch nochmal umplanen müssen, als die Planungen schon fast abgeschlossen waren. Wir entdeckten per Zufall einen Saal, den vorher keiner kannte. Und so haben wir dann nochmal umplanen müssen, haben dann ein betreutes Wohnen nicht mehr realisiert. Dafür aber diesen Saal der Öffentlichkeit geöffnet. Das heißt, dieser Saal, Pusteblume heißt er, der ist frei zugänglich für alle Bernburger und auch andere Menschen, die mal reinkommen wollen, auf einen Kaffee, mal sich unterhalten wollen, sich informieren wollen. Also wir haben Öffentlichkeit geschaffen, wir holen Menschen zu SOS in unser Kinderdorf hinein.
4: Knapp 500 Kinder werden sich täglich in der Einrichtung aufhalten. Ein großer Anstieg, welcher auch die Anzahl der Mitarbeitenden auf 170 erhöhe. Das neue Gebäude scheint also dringend nötig. Nun können dadurch aber auch neue Angebote geschaffen werden.
7: Also das Haus wird als erstes das Familiencafé Pusteblume beherbergen. Dann haben wir den Saal, der quasi zum offenen Bereich dazugehört, mit Beratungsraum. Dann haben wir in der unteren Etage die Verwaltung komplett dann sitzen und in der oberen und im Obergeschoss zwei Wohngruppen mit jeweils 8 Kindern.
4: Eine Besonderheit des Hauses ist der unverhoffte Saal und das Café Pusteblume. Beide sollen für die Öffentlichkeit geöffnet werden und so dem gemeinen Stadtbild zugutekommen.
7: Alle Bernburgerinnen und Bernburger sind eingeladen, dieses Café zu nutzen. Es ist ja direkt ein Familiencafé. Uns ist wichtig, dass auch jeder hierher kommen kann. Deswegen hatte ich vorhin auch gesagt, sich eine Tasse Kaffee leisten. Das heißt also, wir haben auch niedrige Preise, einfach auch, um das allen zu ermöglichen. Das Café wird nicht gewinnbringend betrieben, sondern es ist wirklich ein Zuschussgeschäft. Aber es ist uns wichtig, dass Familien hier sich aufhalten können. Das Außengelände wird alles noch dann hergerichtet. Hier wird auch ein Spielplatz sein für Kinder. Und der Saal soll nicht nur von Kindern genutzt werden, also der ist auch bespielbar, sondern dann auch für die Öffentlichkeit Konzerte, Ausstellungen, Sitzungen. Vielleicht will auch jemand mal eine Hochzeit hier feiern. Und wenn man hinten den Vorraum sieht, das ist ja, sieht richtig schnucklig und urig aus, sage ich jetzt mal so. Ne?
4: So ganz fertig ist die Villa aber leider noch nicht ganz. Einige kleine Baustellen existieren noch. Hier ist das Ende aber auch schon in Sicht.
6: Richtig, es geht noch weiter. Hier in dem Haus haben wir noch ein paar Kleinigkeiten zu tun, werden am 1.7. und am 1.8. die anderen drei Bereiche noch integrieren und dann ist dieses Haus komplett. Aber dann werden wir anschließend das alte Bestandshaus, werden wir teilweise abreißen, neu bauen, auch ein klein bisschen erweitern, hinten die Außenanlagen miteinander verbinden. Das geht jetzt los, wenn wir hier fertig sind und das wird dann, ja, hoffen wir mal, Ende 27, Anfang 28 fertig sein.
4: Das Wichtigste an so einem Haus ist jedoch nicht, wie kleinteilig schön es restauriert wurde und welche Geschichte dahinter steckt. Es geht ja schließlich um die Kinder.
7: Ja, wir haben Kinder aus der anderen Wohngruppe hier drüben, die haben gesagt, ich möchte auch da reinziehen, aber die bleiben natürlich in ihrer Wohngruppe. Wir haben auch schon ein paar Kinder, wo wir wissen, die dann in dieses Haus ziehen werden. Also, und die Kinder, die hier wohnen, die haben sich an, die haben gesagt, das ist sehr schön. Aber die können das Haus natürlich auch nutzen. Die dürfen hier rüberkommen. Die können hier auf dem Spielplatz genauso spielen wie die anderen Kinder. Also, wie gesagt, da machen wir nicht irgendwo, dass wir Sachen stoppen. Das ist deins und das ist meins. Das ist unseres.
4: Mit der Eröffnung des neuen Gebäudes hat Bernburg einen großen Schritt in eine sozialere und kinderfreundlichere Zukunft getan. Mit 6,5 Millionen Euro natürlich ein kostspieliger Schritt. Doch durch viele Spender aus hauptsächlich Sachsen-Anhalt konnte hier ein wichtiges Zeichen für ein sozialeres Miteinander gesetzt werden.
8: Die MDF-1-Wettervorhersage für den 16. und 17. Juni. In der Nacht zum Mittwoch ist der Himmel wechselnd oder nur gering bewölkt. Es ist überwiegend niederschlagsfrei. Die Nachttemperaturen sinken auf 12 bis 10 Grad. Der Wind weht leicht und weiterhin böig aus nordwestlicher Richtung. Am Mittwoch ist der Himmel wolkig bis stark bewölkt. Es gibt den ganzen Tag über gelegentlich leichten Regen. Die Temperaturen steigen auf 22 bis 25 Grad. Der Wind weht schwach und leicht böig aus West bis Südwest. Der UV-Index liegt beim mäßigen Wert 4. Die weiteren Aussichten bis zum Freitag. In den kommenden Tagen gibt es viel Sonnenschein und die Temperaturen steigen stark an. Über 30 Grad heiße, schwülwarme Sommerluft flutet die Region. Zum Wochenende werden sich örtlich Gewitter bilden.
3: Frauen und Wahlplakate sind das Thema einer Ausstellung, die am Mittwoch in der Aula der Volkshochschule eröffnet werden soll. Unter der Überschrift »Deine Stimme zählt« zeigt man eine Ausstellung an Wahlplakaten, die sich seit der Verankerung des Frauenwahlrechts in der Verfassung der Weimarer Republik im Jahr 1919 speziell an weibliche Wählerinnen wandten. Zu sehen sind Plakate zu Reichstags- und Bundestagswahlen, aber auch zur ersten Wahl zur DDR-Volkskammer im Jahr 1950 oder nach 1990. Wer bei der Eröffnung schon dabei sein will, der sollte um 17 Uhr vor Ort sein. Zur selben Zeit beginnt auf dem Hallmarkt die städtische Gedenkveranstaltung zur Erinnerung an den Volksaufstand in der DDR vom 17. Juni 1953. Der Zeitgeschichteverein wird mit einem Zeitzeugenbericht und einem Totengedenken an die Opfer erinnern. Es sind Ansprachen des Oberbürgermeisters und des Leiters der Gedenkstätte Rote Ochse geplant. Außerdem kann man an einer Führung zu den historischen Schauplätzen des Volksaufstandes in Halle teilnehmen. Zudem lädt der Format Filmkunstverein zu einer Filmvorführung in die Geiststraße 21 ein. Gezeigt werden soll um 20 Uhr der Film Der 17. Juni in Halle, ein Tag der Zivilcourage. Am Mittwoch sollen in der kleinen Galerie des Hallischen Kunstvereins die Ausstellungen Malerei und Mallorca und Radierung und Kupferstich von Brigidia und Wolfgang Böttcher eröffnet werden. Das Künstlerpaar gründete 1990 den Leipziger Kunstverein Picanta und sie stehen seitdem für eine tiefe Verwurzelung in der Leipziger Kunstszene. Die Ausstellung in Halle soll um 18 Uhr eröffnet werden. Sie ist dann bis zum 1. August zu sehen. Ja, soweit unsere Berichterstattung für heute. Die nächste Wiederholung können Sie in etwa einer halben Stunde erwarten. Dazwischen zeigen wir unsere Ausgabe für Magdeburg. Morgen ab 18.30 Uhr hätten wir dann ein neues Direktmagazin im Angebot. Bis dahin, auf Wiederfernsehen und bleiben Sie gesund.

0: 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Die aktuelle Legislatur endete am 31. August und der Stadtrat wählte sie nun für 5 weitere Jahre auf diesem Posten. In Magdeburg gibt es derzeit 5 Schiedsstellen, die im vorgerichtlichen Schlichtungsverfahren tätig werden. Sie nehmen Aufgaben bei bürgerlichen Rechtsstreitigkeiten wahr, aber auch bei den bereits erwähnten Strafsachen. 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Erst wenn eine solche Schlichtung scheitert, wird sich die Staatsanwaltschaft einschalten. 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
1: Am Mittwoch, dem 3. Juni, fand in Landsberg der Betriebsräteempfang der IG Metall Halle Dessau statt. Grund dafür waren die kürzlichen bundesweiten Neuwahlen der Betriebsrätinnen und Betriebsräte. Die IG Metall wolle bei so einem Treffen die neuen Vertreterinnen und Vertreter begrüßen und eine Möglichkeit zum Netzwerken bieten. Aber wie gut sind die Betriebsratsstrukturen in der Region Halle-Dessau eigentlich aufgestellt?
2: Wir haben vor allen Dingen kleine und mittelständische Betriebe in den unterschiedlichsten Branchen, in der Metallelektroindustrie, im Handwerk, textile Dienste zu begleiten. Und wir stellen einfach fest, dass hier eine hohe Motivation ist, auch ein wichtiges Ehrenamt wahrzunehmen. Es geht um die Mitbestimmung in den Betrieben. Es gibt viel Erfahrung. Es gibt schon viele gute Regelungen. Aber die Themen der Zukunft sind natürlich eine große Herausforderung. Wir haben es zum Teil mit Krisensituationen zu tun, wirtschaftlichen schwierigen Bedingungen. Aber gleichzeitig haben wir auch Betriebe, denen es sehr, sehr gut geht, die wissen gar nicht, wie sie ihre Aufträge abarbeiten sollen. Und Betriebsräte sind da immer zwischen Baum und Borke und müssen dann schauen, dass es für die Beschäftigten gute Regelungen gibt.
1: Ebenfalls vor Ort war die Arbeitsministerin des Landes Sachsen-Anhalt, Petra Grimbenne. Den Besuch einer Landesministerin bei einer solchen Veranstaltung hieß man von Seiten der IG Metall sehr willkommen. Wir wollten von Grimbenne wissen, was einen Betriebsrat so wichtig mache.
3: Es ist ganz wichtig, dass Betriebe mit Betriebsräten zusammen auch hinsichtlich der wirtschaftlichen Entwicklung weiterkommen. Und wir haben ganz viele Regelungen zu treffen hinsichtlich Arbeitszeiten, zwischen Schichtdiensten, zwischen Personalentscheidungen, Fachkräftemangel, auch insbesondere hinsichtlich des wirtschaftlichen Aufschwunges zu gucken, dass es dem Unternehmen gut ist. Und wir können nach Studien erklären, dass wenn man das gemeinsam gestaltet in einem Unternehmen, und dazu sind die Betriebsräte eine richtige Scharnierfunktion, dann klappt es auch hinsichtlich der wirtschaftlichen Entwicklung besser. Und das wollen wir gerne auch in Sachsen-Anhalt weiterhin fördern.
1: Wie schon erwähnt,

0: Freute man sich über den Besuch der Ministerin. Denn die Anerkennung der Wichtigkeit von Betriebsräten in Unternehmen sei keine Selbstverständlichkeit, erzählte Almut Kapperleibe.
1: Das Betriebsverfassungsgesetz, habe ich heute in unseren einführenden Worten schon gesagt, ist ein sehr altes Gesetz, aber ein hart erkämpftes Gesetz, denn Mitbestimmung ist in Unternehmen ist keine natürliche Geschichte, sondern ist eine ganz wichtige rechtliche Regelung, die wir haben. Die kann aber nur mit Leben geführt werden, wenn es Menschen gibt, die das Amt auch wahrnehmen. Das ist die eine Seite. Die andere Seite ist aber auch, dass so ein Ehrenamt wahrgenommen wird, wertgeschätzt wird und alleine mit der Anwesenheit einer Vertreterin einer Landesregierung, wie mit Ministerin Frau Grimm-Benne, wird ja schon mal deutlich, dass es da einen hohen Grad der Wertschätzung gibt, dass es ein hohes Gut ist, dass Menschen die Motivation haben, Verantwortung zu übernehmen, sich einzusetzen. Und das muss auch, finde ich, von der Bundesregierung, aber auch von den Verantwortlichen in den Landesregierungen, muss das immer wieder gesehen werden. Das fängt schon damit an, wenn eben Politikerinnen und Politiker oder Verantwortliche aus bestimmten Ämtern Unternehmen besuchen, dass sie auch nicht nur nach der Unternehmensleitung fragen, sondern auch, wo ist denn hier eigentlich der Betriebsrat oder der Personalrat, und auch mal eine andere Sicht der Dinge hören.
0: Laut IG Metall Halle Dessau spüre man von Seiten der Betriebe als auch der Betriebsräte durchaus ein Bewusstsein für die Krisen der aktuellen Zeit. Gerade deshalb sei es auch momentan so wichtig, das Wohl der Arbeitnehmerinnen und Arbeitnehmer zu sichern.
2: Nachbarschaftsstreitigkeiten, Beleidigungen, Sachbeschädigungen oder Hausfriedensbruch sind Konflikte, die man gerichtlich oder zuerst mittels einer Schiedsperson klären kann. Für die Magdeburger Schiedsstelle 4, für die Stadtgebiete Alt- und Neu-Olfenstedt, Diesdorf, Sudenburg und Lemsdorf ist Roswitha Lau die ehrenamtliche Schiedsfrau und sie wird es auch für die nächsten 5 Jahre sein. Die aktuelle Legislatur endete am 31. August und der Stadtrat wählte sie nun für 5 weitere Jahre auf diesem Posten. In Magdeburg gibt es derzeit 5 Schiedsstellen, die im vorgerichtlichen Schlichtungsverfahren tätig werden. Sie nehmen Aufgaben bei bürgerlichen Rechtsstreitigkeiten wahr, aber auch bei den bereits erwähnten Strafsachen. Und sie sollen außergerichtliche Vergleiche herbeiführen. Erst wenn eine solche Schlichtung scheitert, wird sich die Staatsanwaltschaft einschalten. Wer also die Leistungen solcher Schiedsleute in Anspruch nehmen will oder muss, der findet alle Informationen dazu unter www.magdeburg.de/schiedsstellen.
3: Wie nennt man eine Frau, die immer weiß, wo ihr Mann ist?
4: Witwe.
5: Ganz alte DDR-Bürger verbinden mit MMM noch die Messe der Meister von morgen. MDF1-Zuschauer kennen MMM als Magdeburgers Monatsmeinung. Aber mit Max und Moritz in Magdeburg kommt nun ein neues MMM dazu. Diesmal verfasst von den Hengstmännern und als Sommertheater auf die Bühne vor dem Schleppdach im Technikmuseum Magdeburg gebracht. Die allseits bekannte und 1865 veröffentlichte Bildergeschichte von Wilhelm Busch lieferte dabei die Grundlage für den Handlungsfaden und einige Charaktere auf der Bühne, angefangen mit Witwe Bolte, die sich hier jedoch als Kneiperin betätigt und in deren Versammlungsraum der Kulturausschuss zur 1000-Jahr-Feier des fiktiven Magdeburger Stadtteils Fermerskau tagen soll.
6: Ihr taggleich der Kulturausschuss des Festkreises, kooptiert durch das Organisationskomitee 1000 Jahre Fermerskau.
7: Ja, da kommen sie wieder, die ganzen Säcke, die ganzen Betonköppe, diese ganzen Bonzen, die hier jahrzehntelang so viel verkackt haben, dass Leute wieder anfangen, Nazis zu wählen. Bam! Wutbürger.
8: Wieso proben wir eigentlich, wenn hier gleich noch eine Sitzung ist?
6: Weil außer mir vom Präsidium des Ausschusses noch niemand da ist. Ja,
8: Wer kommt?
6: Wer kommt? Zum Beispiel der Baubeigeordnete der Stadt, Burkhard Schneiderbeck.
8: So eine Pfeife.
6: Dann Lempel.
8: Der Lehrer.
6: Ja, und auch der Geschäftsführer der Mühle. Als Beisitzer auch noch der Bäckermeister. Ja. Und natürlich auch der Präsident. Hm? Onkel Fritz.
7: Da kommen sie wieder alle. Die ganzen Hackfressen.
6: Und ich?
7: Die ganzen Hackfressen. Und du.
5: Ja, damit wäre die Marschrichtung vorgegeben, denn zu den angekündigten Teilnehmern an der Sitzung gehören jeweils die durch die Streiche von Max und Moritz inspirierten Sketche, die man in die Gegenwart holte. Wie zum Beispiel der arme Baubeigeordnete mit dem Doppelnamen Schneiderböck, dargestellt von Christian Karius, der hier eine hervorragende Piet-Klocke-Performance abliefert und der es leid ist, über die Brückenmisere sprechen zu müssen. Wobei Max und Moritz hier nicht die Brücke ansägten, sondern, um den Henningsdorfer Spannstahl zu überprüfen, Löcher bohrten.
4: Nächster, bitte.
8: Detlef Bierstedt, Asphaltzeitung. Unter welcher Brücke sollen unsere Abonnenten denn jetzt pennen?
4: Nächster, bitte.
7: Arne Semsroth.
8: Frag den Staat.
7: Danke. Frag den Staat. Herr Professor Dr.
4: Ja?
7: Beck. Wie ist es denn? Haben Sie jetzt Angst, wenn die AfD im September die Wahl gewinnt, weil die gesagt haben, dass sie die komplette Verwaltung austauschen werden?
9: Was ist mit Ihnen los?
7: Haben Sie da Angst, dass Sie als Baubeigeordnete auch Ihren Posten verlieren, Herr Professor? Leck mich am Arsch.
4: Natürlich nicht. Die haben viel zu wenige Verwandte. Nächster.
5: Zu jedem von einem Max- und Moritz-Streich Betroffenen gehört ein passendes Lied, wobei die musikalischen Farben dazu sehr unterschiedlich sind. Von etwas, was wie Rammstein klingt für den Baubeigeordneten, bis hin zu den Beatles für den Bauern, der zwar keine aufgeschnittenen Säcke beklagt, sondern die niedrigen Milch.

0: zwei Stunden wird das Publikum so von Lacher zu Lacher geführt, wobei es gelang, diesmal wieder etwas politischer zu sein als in den Vorjahren. Die nahende Landtagswahl ist dabei immer wieder Thema und es macht großen Spaß, wie das den Hengstmännern gelingt und ihren Mitspielern Heiko Herford, Franziska Hengstmann und dem bereits erwähnten Christian Karius. Sie tauchen in zahlreichen wechselnden Rollen auf, immer richtig kostümiert, und auch die beiden Tänzerinnen, die als Max und Moritz die passenden Freudentänze zum gelungenen Streich aufführen, werden angemessen zum Thema gewandet, ob als Milchtüte oder als im UV-Licht leuchtender Bauarbeiter. Ein Kittel, ein Hut, ein T-Shirt oder gern auch ein schreiend karierter Anzug verwandeln den Darstellenden in seine Rolle.
1: Okay. Auf jeden Fall ist alles dicht.
2: Alles dicht.
1: Man kommt nicht hin.
2: Man kommt nicht hin. Naja, es hat aber auch gute Seiten, ne? Wenn man nicht hinkommt, da kommt ja wenigstens auch keiner weg, was?
3: Ja, und auch werbetechnisch herrscht Flaute.
2: Flaute.
3: Auf Social Media haben wir keine Follower mehr.
2: Nicht.
3: Fast keine mehr.
2: Nirgendwo? Nee. Auf Instagram, auf Facebook, auf TikTok? Keine Pullover? Also wie viel Pullover haben wir?
4: Follower.
2: Wie viel Follower haben wir denn? Follower haben wir denn?
3: Das steht da.
4: Da, auf dem Zettel. Es steht.
2: Ja, wo?
3: Da. 4.
0: Ja, und da darf natürlich auch die Mutti nicht fehlen, doch wir wollen jetzt nicht zu viel verraten, denn schließlich sollten Sie sich unbedingt ein Ticket kaufen und sich das Sommerspektakel live ansehen. Es gilt der unbedingte MDF1-Schaubefehl und der Hinweis, dass das Sommertheater nur bis zum 25. Juli aufgeführt wird, also Karte kaufen, Spaß haben und das passende Wetter dürfte auch nach Sommerspektakel aussehen.
4: Dieses war der letzte Streich? Und das Ende folgt zugleich.
0: Am Wochenende gibt es ab sofort zusätzliche Züge zwischen Wittenberg und Stendal. Diese Verbindung ist derzeit aller zwei Stunden durch die S1 der DB Regio bedient. Die zusätzlichen Züge gehören zur Hanseatischen Eisenbahn und fahren ebenfalls aller zwei Stunden, sodass sich dadurch auf dieser Strecke ein Stundentakt ergibt. Diese Verbindung ergab sich aus dem Ende der Sanierungsarbeiten an der Strecke Berlin-Hamburg. Das ist jedoch noch nicht das Ende der zusätzlichen Maßnahmen, denn wenn im Dezember 2028 der Folgeverkehrsvertrag für das Elektronetz Magdeburg Nord in Kraft tritt, werden diese Züge nicht nur am Wochenende fahren, sondern auch täglich und dann auch über Stendal und Magdeburg bis nach Halle. Die Reklame.
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3: Willkommen zurück.

0: Seit 20 Jahren gibt es in Sachsen-Anhalt das Berufswahlsiegel als Qualitätsmerkmal zum Engagement von Schulen bei der Unterstützung der Schüler bei der beruflichen Orientierung. Zeit für eine Bilanzveranstaltung, in deren Rahmen man die Verleihung neuer Siegel vornahm. Beim Berufswahlsiegel handelt es sich um eine Sozialpartnerschaft von Schulen, der Wirtschaft und der Arbeitsverwaltung, deren Ziel es ist, nicht nur berufliche Orientierung zu geben, sondern auch Zukunftschancen aufzuzeigen und sich um das Fachkräftesicherungsprogramm zu bemühen. Derzeit tragen 74 Schulen das Berufswahlsiegel, wobei sich mit 40 Einrichtungen vor allem Sekundar- und Gemeinschaftsschulen und 24 Förderschulen in dieses Programm einbringen. So steht das Berufswahlsiegel, das von einer Jury verliehen wird, für verbindliche Standards, überprüfte Qualität und nachhaltige Schulentwicklung. Ein solches Siegel wird zunächst für 3 Jahre verliehen. Weitere Rezertifizierungen gelten dann für 6 Jahre. In Magdeburg sind beispielsweise die IGS Willy Brandt, die Gemeinschaftsschule Thomas Mann und das Norbertus-Gymnasium zertifiziert.
1: 30 Jahre stand sie leer und nun wird sie wieder mit Leben gefüllt. Die alte Villa in der Nienburger Straße in Bernburg bekommt jetzt endlich einen neuen Zweck. Das SOS Kinderdorf eröffnet einen neuen Standort. Neben dem bisherigen Gebäude wird nun ein neues angeschlossen.
2: Das Haus stand tatsächlich ewig leer und es wurde immer wieder auch verschmutzt und war auf jeden Fall nicht sehr schön anzusehen. Und deswegen haben wir uns vor ungefähr 6, 7 Jahren auf den Weg gemacht und gedacht, naja, dann machen wir die Braut ein bisschen hübsch. Wir haben sie nicht nur ein bisschen hübsch gemacht, sondern die Fassade tatsächlich hergerichtet, auch Sicherungsmaßnahmen vorgenommen. Und dann waren wir aber sehr erfreut, dass noch während dieser Prozess nicht ganz abgeschlossen war, dass SOS Kinderdorf auf uns zugekommen ist und gesagt hat, wir würden gerne mal gucken. Und aus dem Gucken wurde ein, wir wollen es. Und das ist für uns ein Glücksgriff gewesen und wie wir heute auch gehört haben, auch für das SOS Kinderdorf.
1: Am 3. Juni war nun die große Eröffnungsfeier des historischen Gebäudes. Da die Anfrage an die Einrichtung immer mehr stieg, musste sich nach neuen Möglichkeiten umgesehen werden. Mit einem so großen Gebäude nebenan fiel dies aber schon bald ins Auge.
3: Ja gut, zunächst mal bot es sich ja an, direkt Nachbar zu unserem derzeitigen oder damaligen Gebäude zu sein, ist natürlich im wahrsten Sinne des Wortes naheliegend, dass man da sich umschaut und dort versucht zu expandieren. Das war eben dieses Gebäude in der Nienburger Straße. Ja gut, es stand vorher 30 Jahre leer, ist errichtet worden kurz nach Ende des 30-jährigen Krieges, hat also 350 Jahre auf dem Buckel. Und zwar sehr wohl bewusst, dass das mit Überraschungen gepaart sein wird, wenn wir ins Detail gehen. Wir waren mutig, wir sind es auch weiterhin mutig und haben gesagt, wir machen das. Die Nachbarschaft liegt nahe, wir sind Bernburg sehr verbunden. Ja, und wir haben in der Tat auch nochmal umplanen müssen, als die Planungen schon fast abgeschlossen waren. Wir entdeckten per Zufall einen Saal, den vorher keiner kannte. Und so haben wir dann nochmal umplanen müssen, haben dann ein betreutes Wohnen nicht mehr realisiert. Dafür aber diesen Saal der Öffentlichkeit geöffnet. Das heißt, dieser Saal, Pusteblume heißt er, der ist frei zugänglich für alle Bernburger und auch andere Menschen, die mal reinkommen wollen, auf einen Kaffee, mal sich unterhalten wollen, sich informieren wollen. Also wir haben Öffentlichkeit geschaffen, wir holen Menschen zu SOS in unser Kinderdorf hinein.
1: Knapp 500 Kinder werden sich täglich in der Einrichtung aufhalten. Ein großer Anstieg, welcher auch die Anzahl der Mitarbeitenden auf 170 erhöhe. Das neue Gebäude scheint also dringend nötig. Nun können dadurch aber auch neue Angebote geschaffen werden.
4: Also das Haus wird als erstes das Familiencafé Pusteblume beherbergen. Dann haben wir den Saal, der quasi zum offenen Bereich dazugehört, mit Beratungsraum. Dann haben wir in der unteren Etage die Verwaltung komplett dann sitzen und in der oberen und im Obergeschoss 2 Wohngruppen mit jeweils 8 Kindern.
1: Eine Besonderheit des Hauses ist der unverhoffte Saal und das Café Pusteblume. Beide sollen für die Öffentlichkeit geöffnet werden und so dem gemeinen Stadtbild zugutekommen.
4: Alle Bernburgerinnen und Bernburger sind eingeladen, dieses Café zu nutzen. Es ist ja direkt ein Familiencafé. Uns ist wichtig, dass auch jeder hierher kommen kann. Deswegen hatte ich vorhin auch gesagt, sich eine Tasse Kaffee leisten. Das heißt also, wir haben auch niedrige Preise, einfach auch, um das allen zu ermöglichen. Das Café wird nicht gewinnbringend betrieben, sondern es ist wirklich ein Zuschussgeschäft. Aber es ist uns wichtig, dass Familien hier sich aufhalten können. Das Außengelände wird alles noch dann hergerichtet. Hier wird auch ein Spielplatz sein für Kinder. Und der Saal soll nicht nur von Kindern genutzt werden.

0: Alte Bestandshaus werden wir teilweise abreißen, neu bauen, auch ein klein bisschen erweitern, hinten die Außenanlagen miteinander verbinden. Das geht jetzt los, wenn wir hier fertig sind. Und das wird dann, na, hoffen wir mal, Ende 27, Anfang 28 fertig sein.
1: Das Wichtigste an so einem Haus ist jedoch nicht, wie kleinteilig schön es restauriert wurde und welche Geschichte dahinter steckt. Es geht ja schließlich um die Kinder.
2: Ja, wir haben Kinder aus der anderen Wohngruppe hier drüben, die haben gesagt, ich möchte auch da reinziehen, aber die bleiben natürlich in ihrer Wohngruppe. Wir haben auch schon ein paar Kinder, wo wir wissen, die dann in dieses Haus ziehen werden. Also und die Kinder, die hier wohnen, die haben gesagt, das ist sehr schön. Aber die können das Haus natürlich auch nutzen, die dürfen hier rüberkommen, die können hier auf dem Spielplatz genauso spielen wie die anderen Kinder. Also wie gesagt, da machen wir nicht irgendwo, dass wir Sachen stoppen, das ist deins und das ist meins, das ist unseres.
1: Mit der Eröffnung des neuen Gebäudes hat Bernburg einen großen Schritt in eine sozialere und kinderfreundlichere Zukunft getan. Mit 6,5 Millionen Euro natürlich ein kostspieliger Schritt. Doch durch viele Spender aus hauptsächlich Sachsen-Anhalt konnte hier ein wichtiges Zeichen für ein sozialeres Miteinander gesetzt werden.
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4: Die MDF-1-Wettervorhersage für den 16. und 17. Juni. In der Nacht zum Mittwoch ist der Himmel wechselnd oder nur gering bewölkt. Es ist überwiegend niederschlagsfrei. Die Nachttemperaturen sinken auf 12 bis 10 Grad. Der Wind weht leicht und weiterhin böig aus nordwestlicher Richtung. Am Mittwoch ist der Himmel wolkig bis stark bewölkt. Es gibt den ganzen Tag über gelegentlich leichten Regen. Die Temperaturen steigen auf 22 bis 25 Grad. Der Wind weht schwach und leicht böig aus West bis Südwest. Der UV-Index liegt beim mäßigen Wert 4. Die weiteren Aussichten bis zum Freitag. In den kommenden Tagen gibt es viel Sonnenschein und die Temperaturen steigen stark an. Über 30 Grad heiße, schwülwarme Sommerluft flutet die Region. Zum Wochenende werden sich örtlich Gewitter bilden.
5: Annegret Labs, die Direktorin des Kunstmuseums Kloster Unserer Lieben Frauen, hat den Autoren Christoph Bartmann zu einem Kunstgespräch eingeladen, um mit ihm über sein Buch Attacke von rechts, der neue Kampf um die Kultur, zu sprechen. Wie der Titel des Buches es erahnen lässt, geht es um rechtspopulistische Parteien, für die Kultur ein Kampfplatz ist, auf dem sie versuchen, ihre antimodernen, völkischen und homophoben Ideen durchzusetzen. Etwas, was man bereits jetzt in Polen, Österreich oder den USA beobachten kann und was möglicherweise auch hierzulande möglich scheint. Die Lesung mit Gespräch beginnt um 19 Uhr und der Eintritt dazu ist frei. Eine Lesung mit Gespräch könnte man auch im Literaturhaus besuchen. Hier wird Lukas Rietschel erwartet, der sein Buch mit dem Titel Sanditz vorstellen will. Bei Sanditz handelt es sich um eine Kleinstadt am Rande der Republik, deren Geschichten er vom Ende der DDR bis in die Gegenwart erzählt. Moderiert wird diese Veranstaltung von Aaron Box, dem aktuellen hallischen Stadtschreiber. Um 19 Uhr geht's los und die Eintrittskarte kostet 15 Euro. Ja, soweit unsere Berichterstattung für heute. Die nächste Wiederholung können Sie in etwa einer halben Stunde erwarten. Dazwischen zeigen wir unsere Ausgabe für Halle. Morgen ab 18 Uhr hätten wir dann ein neues Direktmagazin im Angebot. Bis dahin auf Wiederfernsehen und bleiben Sie gesund.

0: Bald beginnen die Sommerferien. Anlass für manche Schüler, sich einen Job zu suchen und sich etwas dazu zu verdienen. Eine Möglichkeit wäre ein Praktikum im Handwerk, für das es ein Förderprogramm des Wirtschaftsministeriums gibt, bei dem man 120 Euro pro Woche Praktikumsprämie bekommen kann. Das ist vielleicht nicht so viel, wie wenn man eine Woche lang dabei hilft, im Supermarkt die Regale aufzufüllen, aber besser als nichts und die Gelegenheit, die berufliche Orientierung voranzutreiben. Zumindest hat das im Vorjahr schon mal ganz gut funktioniert, weshalb man das Förderprogramm nicht nur fortsetzt, sondern es auch auf die grünen Berufe in der Landwirtschaft ausweitete. Und damit ein herzliches Willkommen zum MDF1 Direktmagazin am Dienstag. Das Förderprogramm gilt für Jugendliche ab 15 Jahren. Es sind maximal 4 solcher Praktikumswochen pro Jahr möglich. Und einen passenden Betrieb findet man unter www.ichmachpraktikum.de, wo man auch alle weiteren Details zu den Förderbedingungen und zur Antragstellung vorfindet. Für 3.750 solcher einwöchigen Praktika wurde übrigens Geld in den Landeshaushalt eingestellt.
1: Am Mittwoch, dem 3. Juni, fand in Landsberg der Betriebsräteempfang der IG Metall Halle Dessau statt. Grund dafür waren die kürzlichen bundesweiten Neuwahlen der Betriebsrätinnen und Betriebsräte. Die IG Metall wolle bei so einem Treffen die neuen Vertreterinnen und Vertreter begrüßen und eine Möglichkeit zum Netzwerken bieten. Aber wie gut sind die Betriebsratsstrukturen in der Region Halle-Dessau eigentlich aufgestellt?
2: Wir haben vor allen Dingen kleine und mittelständische Betriebe in den unterschiedlichsten Branchen, in der Metallelektronik, im Handwerk, textile Dienste zu begleiten. Und wir stellen einfach fest, dass hier eine hohe Motivation ist, auch ein wichtiges Ehrenamt wahrzunehmen. Es geht um die Mitbestimmung in den Betrieben, es gibt viel Erfahrung, es gibt schon viele gute Regelungen, aber die Themen der Zukunft sind natürlich eine große Herausforderung. Wir haben es zum Teil mit Krisensituationen zu tun, wirtschaftlichen schwierigen Bedingungen, aber gleichzeitig haben wir auch Betriebe, denen es sehr, sehr gut geht, die wissen gar nicht, wie sie ihre Aufträge abarbeiten sollen. Und Betriebsräte sind da immer zwischen Baum und Borke, müssen dann schauen, dass es für die Beschäftigten gute Regelungen gibt.
1: Ebenfalls vor Ort war die Arbeitsministerin des Landes Sachsen-Anhalt, Petra Grimm-Benne. Den Besuch einer Landesministerin bei einer solchen Veranstaltung hieß man von Seiten der IG Metall sehr willkommen. Wir wollten von Grimm-Benne wissen, was einen Betriebsrat so wichtig mache.
3: Das ist ganz wichtig, dass Betriebe mit Betriebsräten zusammen auch hinsichtlich der wirtschaftlichen Entwicklung weiterkommen. Und wir haben ganz viele Regelungen zu treffen hinsichtlich Arbeitszeiten, zwischen Schichtdiensten, zwischen Personalentscheidungen, Fachkräftemangel, auch insbesondere hinsichtlich des wirtschaftlichen Aufschwunges zu gucken, wie, dass es dem Unternehmen gut ist. Und wir können nach Studien erklären, dass wenn man das gemeinsam gestaltet in einem Unternehmen, dazu sind die Betriebsräte eine richtige Scharnierfunktion, dann klappt es auch hinsichtlich der wirtschaftlichen Entwicklung besser. Und das wollen wir gerne auch in Sachsen-Anhalt weiterhin fördern.
1: Wie schon erwähnt,

0: Freute man sich über den Besuch der Ministerin. Denn die Anerkennung der Wichtigkeit von Betriebsräten in Unternehmen sei keine Selbstverständlichkeit, erzählte Almut Kapperleibe.
1: Das Betriebsverfassungsgesetz, habe ich heute in unseren einführenden Worten schon gesagt, ist ein sehr altes Gesetz, aber ein hart erkämpftes Gesetz. Denn Mitbestimmung ist in Unternehmen ist keine natürliche Geschichte, sondern ist eine ganz wichtige rechtliche Regelung, die wir haben. Die kann aber nur mit Leben geführt werden, wenn es Menschen gibt, die das Amt auch wahrnehmen. Das ist die eine Seite. Die andere Seite ist aber auch, dass so ein Ehrenamt wahrgenommen wird, wertgeschätzt wird. Und alleine mit der Anwesenheit einer Vertreterin einer Landesregierung, wie mit Ministerin Frau Grimm-Benne, wird ja schon mal deutlich, dass es da einen hohen Grad der Wertschätzung gibt, dass es ein hohes Gut ist, dass Menschen die Motivation haben, Verantwortung zu übernehmen, sich einzusetzen. Und das muss auch, finde ich, von der Bundesregierung, aber auch von den Verantwortlichen in den Landesregierungen, muss das immer wieder gesehen werden. Das fängt schon damit an, wenn eben Politikerinnen und Politiker oder Verantwortliche aus bestimmten Ämtern Unternehmen besuchen, dass sie auch nicht nur nach der Unternehmensleitung fragen, sondern auch, wo ist denn hier eigentlich der Betriebsrat oder der Personalrat, und auch mal eine andere Sicht der Dinge hören.
0: Laut IG Metall Halle Dessau spüre man von Seiten der Betriebe als auch der Betriebsräte durchaus ein Bewusstsein für die Krisen der aktuellen Zeit. Gerade deshalb sei es auch momentan so wichtig, das Wohl der Arbeitnehmerinnen und Arbeitnehmer zu sichern.
2: Etwa 52.000 Besucher konnte das diesjährige Hennel-Festival begrüßen. Damit erreichte man eine Auslastung der angebotenen Veranstaltungen von 89%. Das vermeldeten die Organisatoren, die damit eine deutlich höhere Auslastung als noch im vorigen Jahr erreichten, denn da waren es 75%. Festspielintendant Florian Amort führt den Erfolg vor allem auf die Anschlussfähigkeit der gebotenen Themen zurück, da sie gezeigt hätten, dass Händel und seine Zeitgenossen nicht so weit von heutigen Themen entfernt waren. Denn das Motto Mannsbilder, Helden, Herrscher, Herzensbrecher war die Überschrift zur Beschäftigung mit Fragen zu Macht, Männlichkeit und Rollenbildern. Auch die Erweiterung des künstlerischen Spektrums mit den Programmsparten Händel Now, Händel Next und Händel Lab eröffnete zusätzliche Zugänge für unterschiedlichste Publikumsgruppen. So gab es Kinoabende, Open-Air-Konzerte oder Programme, die sich speziell an Kinder und Familien wandten. Und Händel Lab schuf Raum für Experimente und Diskurse, wie zum Beispiel die Fashion-Show Barock und Proud oder die Playmobil-Oper Rodelinas Sohn. Auch das Weinfest am Eröffnungswochenende leistete einen unschätzbaren Beitrag. Das Festival ist zwar nun zu Ende, die Sonderausstellung Mannsbilder to Head to Händel wird aber noch bis Oktober 2027 zu sehen sein. Und außerdem erschien unter dem Festspielmotto auch noch eine Publikation, in der 8 Autoren das Festival literarisch reflektieren. Das nächste Händel-Festival wird vom 3. bis 13. Juni 2027 stattfinden.
3: Wie nennt man eine Frau, die immer weiß, wo ihr Mann ist?
4: Witwe.
5: Ganz alte DDR-Bürger verbinden mit MMM noch die Messe der Meister von morgen. MDF1-Zuschauer kennen MMM als Magdeburgers Monatsmeinung. Aber mit Max und Moritz in Magdeburg kommt nun ein neues MMM dazu. Diesmal verfasst von den Hengstmännern und als Sommertheater auf die Bühne vor dem Schleppdach im Technikmuseum Magdeburg gebracht. Die allseits bekannte und 1865 veröffentlichte Bildergeschichte von Wilhelm Busch lieferte dabei die Grundlage für den Handlungsfaden und einige Charaktere auf der Bühne, angefangen mit Witwe Bolte, die sich hier jedoch als Kneiperin betätigt und in deren Versammlungsraum der Kulturausschuss zur 1000-Jahr-Feier des fiktiven Magdeburger Stadtteils Fermerskau tagen soll.
6: Ihr Tag gleicht der Kulturausschuss des Festkreises, kooptiert durch das Organisationskomitee 1000 Jahre Fermerskau.
7: Ja, da kommen sie wieder, die ganzen Säcke, die ganzen Betonköppe. Diese ganzen Bonzen, die hier jahrzehntelang so viel verkackt haben, dass Leute wieder anfangen, Nazis zu wählen. Bam! Wutbürger.
8: Wieso proben wir eigentlich, wenn hier gleich noch eine Sitzung ist?
6: Weil außer mir vom Präsidium des Ausschusses noch niemand da ist. Ja.
8: Wer kommt?
6: Zum Beispiel der Baubeigeordnete der Stadt, Burkhard Schneiderbeck.
3: So eine Pfeife.
6: Dann Lempel.
8: Der Lehrer.
6: Ja, und auch der Geschäftsführer der Mühle. Als Beisitzer auch noch der Bäckermeister. Ja. Und natürlich auch der Präsident. Hm? Onkel Fritz.
8: Onkel Fritz.
6: Onkel Fritz.
7: Da kommen sie wieder alle. Die ganzen Hackfressen.
6: Und ich?
7: Die ganzen Hackfressen. Und du?
5: Ja, damit wäre die Marschrichtung vorgegeben, denn zu den angekündigten Teilnehmern an der Sitzung gehören jeweils die durch die Streiche von Max und Moritz inspirierten Sketche, die man in die Gegenwart holte. Wie zum Beispiel der arme Baubeigeordnete mit dem Doppelnamen Schneiderböck, dargestellt von Christian Karius, der hier eine hervorragende Piet-Klocke-Performance abliefert und der es leid ist, über die Brückenmisere sprechen zu müssen. Wobei Max und Moritz hier nicht die Brücke ansägten, sondern, um den Henningsdorfer Spannstahl zu überprüfen, Löcher bohrten.
4: Nächster, bitte.
8: Detlef Bierstedt, Asphaltzeitung. Unter welcher Brücke sollen unsere Abonnenten denn jetzt pennen?
4: Nächster, bitte.
7: Arne Semsroth.
8: Frag den Staat.
7: Danke. Frag den Staat. Herr Professor Dr.
4: Ja?
7: Beck. Wie ist es denn? Haben Sie jetzt Angst, wenn die AfD im September die Wahl gewinnt, weil die gesagt haben, dass sie die komplette Verwaltung austauschen werden?
9: Was ist mit Ihnen los?
7: Haben Sie da Angst, dass Sie als Baubeigeordnete auch Ihren Posten verlieren, Herr Professor? Leck mich am Arsch.
4: Natürlich nicht. Die haben viel zu wenige Verwandte. Nächster.
5: Zu jedem von einem Max- und Moritz-Streich Betroffenen gehört ein passendes Lied, wobei die musikalischen Farben dazu sehr unterschiedlich sind. Von etwas, was wie Rammstein klingt für den Baubeigeordneten, bis hin zu den Beatles für den Bauern, der zwar keine aufgeschnittenen Säcke beklagt, sondern die niedrigen.

zwei Stunden wird das Publikum so von Lacher zu Lacher geführt, wobei es gelang, diesmal wieder etwas politischer zu sein als in den Vorjahren. Die nahende Landtagswahl ist dabei immer wieder Thema und es macht großen Spaß, wie das den Hengstmännern gelingt und ihren Mitspielern Heiko Herford, Franziska Hengstmann und dem bereits erwähnten Christian Karius. Sie tauchen in zahlreichen wechselnden Rollen auf, immer richtig kostümiert.

0: Mir und auch die beiden Tänzerinnen, die als Max und Moritz die passenden Freudentänze zum gelungenen Streich aufführen, werden angemessen zum Thema gewandet, ob als Milchtüte oder als im UV-Licht leuchtender Bauarbeiter. Ein Kittel, ein Hut, ein T-Shirt oder gern auch ein schreiend karierter Anzug verwandeln den Darstellenden in seine Rolle.
1: Okay. Auf jeden Fall ist alles dicht.
2: Alles dicht.
1: Man kommt nicht hin.
2: Man kommt nicht hin. Naja, es hat aber auch gute Seiten, ne? Wenn man nicht hinkommt, da kommt ja wenigstens auch keiner weg, was?
3: Ja, und auch werbetechnisch herrscht Flaute.
2: Flaute.
3: Auf Social Media haben wir keine Follower mehr.
2: Nicht.
3: Fast keine mehr.
2: Nirgendwo? Nee. Auf Instagram, auf Facebook, auf TikTok? Keine Pullover? Also wie viel Pullover haben wir?
4: Follower.
2: Wie viel Follower haben wir denn? Follower haben wir denn?
3: Das steht da.
4: Da, auf dem Zettel. Nee, es steht.
2: Ja, wo?
3: Da. 4.
0: Ja, und da darf natürlich auch die Mutti nicht fehlen. Doch wir wollen jetzt nicht zu viel verraten, denn schließlich sollten Sie sich unbedingt ein Ticket kaufen und sich das Sommerspektakel live ansehen. Es gilt der unbedingte MDF1-Schaubefehl und der Hinweis, dass das Sommertheater nur bis zum 25. Juli aufgeführt wird. Also Karte kaufen, Spaß haben und das passende Wetter dürfte auch nach Sommerspektakel aussehen.
4: Dieses war der letzte Streich? Und das Ende folgt zugleich.
0: Das Dach der Männerhalle des historischen Stadtbades soll umgestaltet werden. So wird das provisorische Flachdach aus Wellblech, mit dem man das Gebäude in den 1970er Jahren eindeckte, zukünftig wieder ein Spitzdach sein, mit neuen Giebeln nach historischem Vorbild. Sichtbarstes Zeichen der dafür notwendigen Arbeiten ist die Errichtung eines entsprechenden Baukrans, der dort in den kommenden Monaten die Arbeiten unterstützen wird. Im Innern des Stadtbades laufen unterdessen die Arbeiten zur Rekonstruktion des Tonnengewölbes, zur Sanierung des Beckens und zur Haus- und Badewassertechnik weiter. Das Dach der Männerhalle wird über den Sommer abgerissen. Im Frühjahr 2027 will man Richtfest für die neue Dachkonstruktion feiern. Und für den September 2028 ist die Eröffnung geplant. Bis dahin werden etwa 27 Millionen Euro investiert, wenn der Bau nicht zwischenzeitlich teurer wird. Die Reklame.
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3: Willkommen zurück. Seit 20 Jahren gibt es in Sachsen-Anhalt das Berufswahlsiegel. Als Qualitätsmerkmal zum Engagement von Schulen bei der Unterstützung der Schüler bei der beruflichen Orientierung. Zeit für eine Bilanzveranstaltung, in deren Rahmen man die Verleihung neuer Siegel vornahm. Beim Berufswahlsiegel handelt es sich um eine Sozialpartnerschaft von Schulen, der Wirtschaft und der Arbeitsverwaltung, deren Ziel es ist, nicht nur berufliche Orientierung zu geben, sondern auch Zukunftschancen aufzuzeigen und sich um das Fachkräftesicherungsprogramm zu bemühen. Derzeit tragen 74 Schulen das Berufswahlsiegel, wobei sich mit 40 Einrichtungen vor allem Sekundar- und Gemeinschaftsschulen und 24 Förderschulen in dieses Programm einbringen. So steht das Berufswahlsiegel, das von einer Jury verliehen wird, für verbindliche Standards, überprüfte Qualität und nachhaltige Schulentwicklung. Ein solches Siegel wird zunächst für 3 Jahre verliehen. Weitere Rezertifizierungen gelten dann für 6 Jahre. In Halle sind beispielsweise die KGS Wilhelm von Humboldt, die Heinrich-Heine-Gemeinschaftsschule und die IGS Saale-Schule zertifiziert.
4: 30 Jahre stand sie leer und nun wird sie wieder mit Leben gefüllt. Die alte Villa in der Nienburger Straße in Bernburg bekommt jetzt endlich einen neuen Zweck. Das SOS Kinderdorf eröffnet einen neuen Standort. Neben dem bisherigen Gebäude wird nun ein neues angeschlossen.
5: Das Haus stand tatsächlich ewig leer und es wurde immer wieder auch verschmutzt und war auf jeden Fall nicht sehr schön anzusehen. Und deswegen haben wir uns vor ungefähr 6, 7 Jahren auf den Weg gemacht und gedacht, naja, dann machen wir die Braut ein bisschen hübsch. Wir haben sie nicht nur ein bisschen hübsch gemacht, sondern die Fassade tatsächlich hergerichtet, auch Sicherungsmaßnahmen vorgenommen. Und dann waren wir aber sehr erfreut, dass noch während dieser Prozess nicht ganz abgeschlossen war, dass SOS Kinderdorf auf uns zugekommen ist und gesagt hat, wir würden gerne mal gucken. Und aus dem Gucken wurde ein, wir wollen es. Und das ist für uns ein Glücksgriff gewesen und wie wir heute auch gehört haben, auch für das SOS Kinderdorf.
4: Am 3. Juni war nun die große Eröffnungsfeier des historischen Gebäudes. Da die Anfrage an die Einrichtung immer mehr stieg, musste sich nach neuen Möglichkeiten umgesehen werden. Mit einem so großen Gebäude nebenan fiel dies aber schon bald ins Auge.
6: Ja gut, zunächst mal bot es sich ja an, direkt Nachbar zu unserem derzeitigen oder damaligen Gebäude zu sein, ist natürlich im wahrsten Sinne des Wortes naheliegend, dass man da sich umschaut und dort versucht zu expandieren. Das war eben dieses Gebäude in der Nienburger Straße. Ja gut, es stand vorher 30 Jahre leer, ist errichtet worden kurz nach Ende des 30-jährigen Krieges, hat also 350 Jahre auf dem Buckel. Und zwar sehr wohl bewusst, dass das mit Überraschungen gepaart sein wird, wenn wir ins Detail gehen. Wir waren mutig, wir sind es auch weiterhin mutig und haben gesagt, wir machen das. Die Nachbarschaft liegt nahe, wir sind Bernburg sehr verbunden. Ja, und wir haben in der Tat auch nochmal umplanen müssen, als die Planungen schon fast abgeschlossen waren. Wir entdeckten per Zufall einen Saal, den vorher keiner kannte. Und so haben wir dann nochmal umplanen müssen, haben dann ein betreutes Wohnen nicht mehr realisiert. Dafür aber diesen Saal der Öffentlichkeit geöffnet. Das heißt, dieser Saal, Pusteblume heißt er, der ist frei zugänglich für alle Bernburger und auch andere Menschen, die mal reinkommen wollen, auf einen Kaffee, mal sich unterhalten wollen, sich informieren wollen. Also wir haben Öffentlichkeit geschaffen, wir holen Menschen zu SOS in unser Kinderdorf hinein.
4: Knapp 500 Kinder werden sich täglich in der Einrichtung aufhalten. Ein großer Anstieg, welcher auch die Anzahl der Mitarbeitenden auf 170 erhöhe. Das neue Gebäude scheint also dringend nötig. Nun können dadurch aber auch neue Angebote geschaffen werden.
7: Also das Haus wird als erstes das Familiencafé Pusteblume beherbergen. Dann haben wir den Saal, der quasi zum offenen Bereich dazugehört, mit Beratungsraum. Dann haben wir in der unteren Etage die Verwaltung komplett dann sitzen und in der oberen und im Obergeschoss zwei Wohngruppen mit jeweils 8 Kindern.

0: Eine Besonderheit des Hauses ist der unverhoffte Saal und das Café Pusteblume. Beide sollen für die Öffentlichkeit geöffnet werden und so dem gemeinen Stadtbild zugutekommen.
1: Alle Bernburgerinnen und Bernburger sind eingeladen, dieses Café zu nutzen. Es ist ja direkt ein Familiencafé. Uns ist wichtig, dass auch jeder hierher kommen kann. Deswegen hatte ich vorhin auch gesagt, sich eine Tasse Kaffee leisten. Das heißt also, wir haben auch niedrige Preise, einfach auch, um das allen zu ermöglichen. Das Kaffee wird nicht gewinnbringend betrieben, sondern es ist wirklich ein Zuschussgeschäft, aber es ist uns wichtig, dass Familien hier sich aufhalten können. Das Außengelände wird alles noch dann hergerichtet. Hier wird auch ein Spielplatz sein für Kinder. Und der Saal soll nicht nur von Kindern genutzt werden, also der ist auch bespielbar, sondern dann auch für die Öffentlichkeit Konzerte, Ausstellungen, Sitzungen. Vielleicht will auch jemand mal eine Hochzeit hier feiern. Und wenn man hinten den Vorraum sieht, das ist ja, sieht richtig schnucklig und urig aus, sage ich jetzt mal so. Ne?
0: So ganz fertig ist die Villa aber leider noch nicht ganz. Einige kleine Baustellen existieren noch. Hier ist das Ende aber auch schon in Sicht.
2: Richtig, es geht noch weiter. Hier in dem Haus haben wir noch ein paar Kleinigkeiten zu tun, werden am 1.7. und am 1.8. die anderen drei Bereiche noch integrieren und dann ist dieses Haus komplett. Aber dann werden wir anschließend das alte Bestandshaus, werden wir teilweise abreißen, neu bauen, auch ein klein bisschen erweitern, hinten die Außenanlagen miteinander verbinden. Das geht jetzt los, wenn wir hier fertig sind und das wird dann, na, hoffen wir mal, Ende 27, Anfang 28 fertig sein.
0: Das Wichtigste an so einem Haus ist jedoch nicht, wie kleinteilig schön es restauriert wurde und welche Geschichte dahinter steckt. Es geht ja schließlich um die Kinder.
1: Ja, wir haben Kinder aus der anderen Wohngruppe hier drüben, die haben gesagt, ich möchte auch da reinziehen, aber die bleiben natürlich in ihrer Wohngruppe. Wir haben auch schon ein paar Kinder, wo wir wissen, die dann in dieses Haus ziehen werden. Also und die Kinder, die hier wohnen, die haben sich an mir gesagt, das ist sehr schön. Aber die können das Haus natürlich auch nutzen. Die dürfen hier rüberkommen. Die können hier auf dem Spielplatz genauso spielen wie die anderen Kinder. Also wie gesagt, da machen wir nicht irgendwo, dass wir sagen, stopp, das ist deins und das ist meins. Das ist unseres.
0: Mit der Eröffnung des neuen Gebäudes hat Bernburg einen großen Schritt in eine sozialere und kinderfreundlichere Zukunft getan. Mit 6,5 Millionen Euro natürlich ein kostspieliger Schritt. Doch durch viele Spender aus hauptsächlich Sachsen-Anhalt konnte hier ein wichtiges Zeichen für ein sozialeres Miteinander gesetzt werden.
3: Die MDF-1-Wettervorhersage für den 16. und 17. Juni. In der Nacht zum Mittwoch ist der Himmel wechselnd oder nur gering bewölkt. Es ist überwiegend niederschlagsfrei. Die Nachttemperaturen sinken auf 12 bis 10 Grad. Der Wind weht leicht und weiterhin böig aus nordwestlicher Richtung. Am Mittwoch ist der Himmel wolkig bis stark bewölkt. Es gibt den ganzen Tag über gelegentlich leichten Regen. Die Temperaturen steigen auf 22 bis 25 Grad. Der Wind weht schwach und leicht böig aus West bis Südwest. Der UV-Index liegt beim mäßigen Wert 4. Die weiteren Aussichten bis zum Freitag. In den kommenden Tagen gibt es viel Sonnenschein und die Temperaturen steigen stark an. Über 30 Grad heiße, schwülwarme Sommerluft flutet die Region. Zum Wochenende werden sich örtlich Gewitter bilden.
4: Frauen und Wahlplakate sind das Thema einer Ausstellung, die am Mittwoch in der Aula der Volkshochschule eröffnet werden soll. Unter der Überschrift »Deine Stimme zählt« zeigt man eine Ausstellung an Wahlplakaten, die sich seit der Verankerung des Frauenwahlrechts in der Verfassung der Weimarer Republik im Jahr 1919 speziell an weibliche Wählerinnen wandten. Zu sehen sind Plakate zu Reichstags- und Bundestagswahlen, aber auch zur ersten Wahl zur DDR-Volkskammer im Jahr 1950 oder nach 1990. Wer bei der Eröffnung schon dabei sein will, der sollte um 17 Uhr vor Ort sein. Zur selben Zeit beginnt auf dem Hallmarkt die städtische Gedenkveranstaltung zur Erinnerung an den Volksaufstand in der DDR vom 17. Juni 1953. Der Zeitgeschichteverein wird mit einem Zeitzeugenbericht und einem Totengedenken an die Opfer erinnern. Es sind Ansprachen des Oberbürgermeisters und des Leiters der Gedenkstätte Rote Ochse geplant. Außerdem kann man an einer Führung zu den historischen Schauplätzen des Volksaufstandes in Halle teilnehmen. Zudem lädt der Format Filmkunstverein zu einer Filmvorführung in die Geiststraße 21 ein. Gezeigt werden soll um 20 Uhr der Film Der 17. Juni in Halle, ein Tag der Zivilcourage. Am Mittwoch sollen in der kleinen Galerie des Hallischen Kunstvereins die Ausstellungen Malerei und Mallorca und Radierung und Kupferstich von Brigidia und Wolfgang Böttcher eröffnet werden. Das Künstlerpaar gründete 1990 den Leipziger Kunstverein Picanta und sie stehen seitdem für eine tiefe Verwurzelung in der Leipziger Kunstszene. Die Ausstellung in Halle soll um 18 Uhr eröffnet werden. Sie ist dann bis zum 1. August zu sehen. Ja, soweit unsere Berichterstattung für heute. Die nächste Wiederholung können Sie in etwa einer halben Stunde erwarten. Dazwischen zeigen wir unsere Ausgabe für Magdeburg. Morgen ab 18.30 Uhr hätten wir dann ein neues Direktmagazin im Angebot. Bis dahin, auf Wiederfernsehen und bleiben Sie gesund. 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

0: Nachbarschaftsstreitigkeiten, Beleidigungen, Sachbeschädigungen oder Hausfriedensbruch sind Konflikte, die man gerichtlich oder zuerst mittels einer Schiedsperson klären kann. Für die Magdeburger Schiedsstelle 4, für die Stadtgebiete Alt- und Neu-Olfenstedt, Diesdorf, Sudenburg und Lemsdorf ist Roswitha Lau die ehrenamtliche Schiedsfrau und sie wird es auch für die nächsten 5 Jahre sein. Die aktuelle Legislatur endete am 31. August und der Stadtrat wählte sie nun für 5 weitere Jahre auf diesem Posten. In Magdeburg gibt es derzeit 5 Schiedsstellen, die im vorgerichtlichen Schlichtungsverfahren tätig werden. Sie nehmen Aufgaben bei bürgerlichen Rechtsstreitigkeiten wahr, aber auch bei den bereits erwähnten Strafsachen. Und sie sollen außergerichtliche Vergleiche herbeiführen. Erst wenn eine solche Schlichtung scheitert, wird sich die Staatsanwaltschaft einschalten. Wer also die Leistungen solcher Schiedsleute in Anspruch nehmen will oder muss, der findet alle Informationen dazu unter www.magdeburg.de/schiedsstellen.
1: Am Mittwoch, dem 3. Juni, fand in Landsberg der Betriebsräteempfang der IG Metall Halle Dessau statt. Grund dafür waren die kürzlichen bundesweiten Neuwahlen der Betriebsrätinnen und Betriebsräte. Die IG Metall wolle bei so einem Treffen die neuen Vertreterinnen und Vertreter begrüßen und eine Möglichkeit zum Netzwerken bieten. Aber wie gut sind die Betriebsratsstrukturen in der Region Halle-Dessau eigentlich aufgestellt?
2: Wir haben vor allen Dingen kleine und mittelständische Betriebe in den unterschiedlichsten Branchen, in der Metallelektronik, im Handwerk, textile Dienste zu begleiten. Und wir stellen einfach fest, dass hier eine hohe Motivation ist, auch ein wichtiges Ehrenamt wahrzunehmen. Es geht um die Mitbestimmung in den Betrieben. Es gibt viel Erfahrung. Es gibt schon viele gute Regelungen. Aber die Themen der Zukunft sind natürlich eine große Herausforderung. Wir haben es zum Teil mit Krisensituationen zu tun, wirtschaftlichen schwierigen Bedingungen, aber gleichzeitig haben wir auch Betriebe, denen es sehr, sehr gut geht, die wissen gar nicht, wie sie ihre Aufträge abarbeiten sollen. Und Betriebsräte sind da immer zwischen Baum und Borke und müssen dann schauen, dass es für die Beschäftigten gute Regelungen gibt.
1: Ebenfalls vor Ort war die Arbeitsministerin des Landes Sachsen-Anhalt, Petra Grimm-Benne. Den Besuch einer Landesministerin bei einer solchen Veranstaltung hieß man von Seiten der IG Metall sehr willkommen. Wir wollten von Grimm-Benne wissen, was einen Betriebsrat so wichtig mache.
3: Es ist ganz wichtig, dass Betriebe mit Betriebsräten zusammen auch hinsichtlich der wirtschaftlichen Entwicklung weiterkommen. Und wir haben ganz viele Regelungen zu treffen hinsichtlich Arbeitszeiten, zwischen Schichtdiensten, zwischen Personalentscheidungen, Fachkräftemangel, auch insbesondere hinsichtlich des wirtschaftlichen Aufschwunges zu gucken, dass es dem Unternehmen gut ist. Und wir können nach Studien erklären, dass wenn man das gemeinsam gestaltet in einem Unternehmen, und dazu sind die Betriebsräte eine richtige Scharnierfunktion, dann klappt es auch hinsichtlich der wirtschaftlichen Entwicklung besser. Und das wollen wir gerne auch in Sachsen-Anhalt weiterhin fördern.
1: Wie schon erwähnt, freute man sich über den Besuch der Ministerin. Denn die Anerkennung der Wichtigkeit von Betriebsräten in Unternehmen sei keine Selbstverständlichkeit, erzählte Almut Kapperleibe.
2: Das Betriebsverfassungsgesetz, habe ich heute in unseren einführenden Worten schon gesagt, ist ein sehr altes Gesetz, aber ein hart erkämpftes Gesetz, denn Mitbestimmung ist in Unternehmen ist keine natürliche Geschichte, sondern ist eine ganz wichtige rechtliche Regelung, die wir haben. Die kann aber nur mit Leben geführt werden, wenn es Menschen gibt, die das Amt auch wahrnehmen. Das ist die eine Seite. Die andere Seite ist aber auch, dass so ein Ehrenamt wahrgenommen wird, wertgeschätzt wird und alleine mit der Anwesenheit einer Vertreterin einer Landesregierung, wie mit Ministerin Frau Grimm-Benne, wird ja schon mal deutlich, dass es da nur einen Grad der Wertschätzung gibt, dass es ein hohes Gut ist, dass Menschen die Motivation haben, Verantwortung zu übernehmen, sich einzusetzen. Und das muss auch, finde ich, von der Bundesregierung, aber auch von den Verantwortlichen in den Landesregierungen, muss das immer wieder gesehen werden. Das fängt schon damit an, wenn eben Politikerinnen und Politiker oder Verantwortliche aus bestimmten Ämtern Unternehmen besuchen, dass sie auch nicht nur nach der Unternehmensleitung fragen, sondern auch, wo ist denn hier eigentlich der Betriebsrat oder der Personalrat und auch mal eine andere Sicht der Dinge hören.
1: Laut IG Metall Halle Dessau spüre man von Seiten der Betriebe als auch der Betriebsräte durchaus ein Bewusstsein für die Krisen der aktuellen Zeit. Gerade deshalb sei es auch momentan so wichtig, das Wohl der Arbeitnehmerinnen und Arbeitnehmer zu sichern.
0: Nachbarschaftsstreitigkeiten, Beleidigungen, Sachbeschädigungen oder Hausfriedensbruch sind Konflikte, die man gerichtlich oder zuerst mittels einer Schiedsperson klären kann. Für die Magdeburger Schiedsstelle 4, für die Stadtgebiete Alt- und Neu-Olfenstedt, Diesdorf, Sudenburg und Lemsdorf ist Roswitha Lau, die ehrenamtliche Schiedsfrau. Und sie wird es auch für die nächsten 5 Jahre sein. Die aktuelle Legislatur endete am 31. August und der Stadtrat wählte sie nun für 5 weitere Jahre auf diesen Posten. In Magdeburg gibt es derzeit 5 Schiedsstellen, die im vorgerichtlichen Schlichtungsverfahren tätig werden. Sie nehmen Aufgaben bei bürgerlichen Rechtsstreitigkeiten wahr, aber auch bei den bereits erwähnten Strafsachen. Und sie sollen außergerichtliche Vergleiche herbeiführen. Erst wenn eine solche Schlichtung scheitert, wird sich die Staatsanwaltschaft einschalten. Wer also die Leistungen solcher Schiedsleute in Anspruch nehmen will oder muss, der findet alle Informationen dazu unter www.magdeburg.de/schiedsstellen.
4: Wie nennt man eine Frau, die immer weiß, wo ihr Mann ist?
5: Witwe.
0: Ganz alte DDR-Bürger verbinden mit MMM noch die Messe der Meister von morgen. MDF1-Zuschauer kennen MMM als Magdeburgers Monatsmeinung. Aber mit Max und Moritz in Magdeburg kommt nun ein neues MMM dazu. Diesmal verfasst von den Hengstmännern und als Sommertheater auf die Bühne vor dem Schleppdach im Technikmuseum Magdeburg gebracht. Die allseits bekannte und 1865 veröffentlichte Bildergeschichte von Wilhelm Busch lieferte dabei die Grundlage für den Handlungsfaden und einige Charaktere auf der Bühne, angefangen mit Witwe Bolte, die sich hier jedoch als Kneiperin betätigt und in deren Versammlungsraum der Kulturausschuss zur 1000-Jahr-Feier des fiktiven Magdeburger Stadtteils Fermerskau tagen soll.
6: Ihr taggleich der Kulturausschuss des Festkreises, kooptiert durch das Organisationskomitee 1000 Jahre Fermerskau.
7: Ja, da kommen sie wieder, die ganzen Säcke, die ganzen Betonköppe, diese ganzen Bonzen, die hier jahrzehntelang so viel verkackt haben, dass Leute wieder anfangen, Nazis zu wählen. Bam! Wutbürger.
8: Wieso proben wir eigentlich, wenn hier gleich noch eine Sitzung ist?
6: Weil außer mir vom Präsidium des Ausschusses noch niemand da ist. Ja,
8: also.
6: Wer kommt?
8: Wer kommt?
6: Zum Beispiel der Baubeigeordnete der Stadt, Burkhard Schneiderbeck.
8: So eine Pfeife.
6: Dann Lempel.
8: Der Lehrer.
6: Ja, und auch der Geschäftsführer der Mühle. Als Beisitzer auch noch der Bäckermeister. Ja. Und natürlich auch der Präsident. Hm? Onkel Fritz.
7: Da kommen sie wieder alle. Die ganzen Hackfressen.
6: Und ich?
7: Die ganzen Hackfressen. Und...
0: Ja, damit wäre die Marschrichtung vorgegeben, denn zu den angekündigten Teilnehmern an der Sitzung gehören jeweils die durch die Streiche von Max und Moritz inspirierten Sketche, die man in die Gegenwart holte. Wie zum Beispiel der arme Baubeigeordnete mit dem Doppelnamen Schneiderböck, dargestellt von Christian Karius, der hier eine hervorragende Piet-Klocke-Performance abliefert und der es leid ist, über die Brückenmisere sprechen zu müssen. Wobei Max und Moritz hier nicht die Brücke ansägten, sondern, um den Hennigsdorfer Spannstahl zu überprüfen, Löcher bohrten.
9: Nächster, bitte.
8: Detlef Bierstedt, Asphaltzeitung. Unter welcher Brücke sollen unsere Abonnenten denn jetzt pennen?
9: Nächster, bitte.
10: Arne Semsroth.
8: Frag den Staat.
10: Danke. Frag den Staat. Herr Professor Dr.
9: Ja?
10: Beck. Wie ist es denn? Haben Sie jetzt Angst, wenn die AfD im September die Wahl gewinnt, weil die gesagt haben, dass sie die komplette Verwaltung austauschen werden?
11: Was ist denn mit Ihnen los?
10: Haben Sie da Angst, dass Sie als Baubeigeordnete auch Ihren Posten verlieren, Herr Professor? Leck mich am Arsch.
9: Natürlich nicht. Die haben viel zu wenige Verwandte. Nächster.
0: Zu jedem von einem Max- und Moritz-Streich Betroffenen gehört ein passendes Lied, wobei die musikalischen Farben dazu sehr unterschiedlich sind. Von etwas, was wie Rammstein klingt, für den Baubeigeordneten, bis hin zu den Beatles für den Bauern, der zwar keine aufgeschnittenen Säcke beklagt, sondern die niedrigen Milchpreise.

0: zwei Stunden wird das Publikum so von Lacher zu Lacher geführt, wobei es gelang, diesmal wieder etwas politischer zu sein als in den Vorjahren. Die nahende Landtagswahl ist dabei immer wieder Thema und es macht großen Spaß, wie das den Hengstmännern gelingt und ihren Mitspielern Heiko Herford, Franziska Hengstmann und dem bereits erwähnten Christian Karius. Sie tauchen in zahlreichen wechselnden Rollen auf, immer richtig kostümiert, und auch die beiden Tänzerinnen, die als Max und Moritz die passenden Freudentänze zum gelungenen Streich aufführen, werden angemessen zum Thema gewandet, ob als Milchtüte oder als im UV-Licht leuchtender Bauarbeiter. Ein Kittel, ein Hut, ein T-Shirt oder gern auch ein schreiend karierter Anzug verwandeln den Darstellenden in seine Rolle.
1: Okay. Auf jeden Fall ist alles dicht.
2: Alles dicht.
1: Man kommt nicht hin.
2: Naja, es hat aber auch gute Seiten, ne? Wenn man nicht hinkommt, da kommt ja wenigstens auch keiner weg, was?
3: Ja, und auch werbetechnisch herrscht Flaute.
2: Flaute.
3: Auf Social Media haben wir keine Follower mehr.
2: Fast keine mehr. Nirgendwo? Nee. Auf Instagram, auf Facebook, auf TikTok? Keine Pullover? Also wie viele Pullover haben wir?
4: Follower.
2: Wie viele Follower haben wir denn? Follower haben wir denn?
3: Das steht da.
4: Da, auf dem Zettel. Nee, es steht.
2: Ja, wo?
3: Da. 4.
0: Ja, und da darf natürlich auch die Mutti nicht fehlen, doch wir wollen jetzt nicht zu viel verraten, denn schließlich sollten Sie sich unbedingt ein Ticket kaufen und sich das Sommerspektakel live ansehen. Es gilt der unbedingte MDF1-Schaubefehl und der Hinweis, dass das Sommertheater nur bis zum 25. Juli aufgeführt wird. Also Karte kaufen, Spaß haben, und das passende Wetter dürfte auch nach Sommerspektakel aussehen.
4: Dieses war der letzte Streich? Und das Ende folgt zugleich.
0: Am Wochenende gibt es ab sofort zusätzliche Züge zwischen Wittenberg und Stendal. Diese Verbindung ist derzeit alle zwei Stunden durch die S1 der DB Regio bedient. Die zusätzlichen Züge gehören zur Hanseatischen Eisenbahn und fahren ebenfalls alle zwei Stunden, sodass sich dadurch auf dieser Strecke ein Stundentakt ergibt. Diese Verbindung ergab sich aus dem Ende der Sanierungsarbeiten an der Strecke Berlin-Hamburg. Das ist jedoch noch nicht das Ende der zusätzlichen Maßnahmen, denn wenn im Dezember 2028 der Folgeverkehrsvertrag für das Elektronetz Magdeburg Nord in Kraft tritt, werden diese Züge nicht nur am Wochenende fahren, sondern auch täglich und dann auch über Stendal und Magdeburg bis nach Halle. Die Reklame.
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3: Willkommen zurück. Seit 20 Jahren gibt es in Sachsen-Anhalt das Berufswahlsiegel. Als Qualitätsmerkmal zum Engagement von Schulen bei der Unterstützung der Schüler bei der beruflichen Orientierung. Zeit für eine Bilanzveranstaltung, in deren Rahmen man die Verleihung neuer Siegel vornahm. Beim Berufswahlsiegel handelt es sich um eine Sozialpartnerschaft von Schulen, der Wirtschaft und der Arbeitsverwaltung, deren Ziel es ist, nicht nur berufliche Orientierung zu geben, sondern auch Zukunftschancen aufzuzeigen und sich um das Fachkräftesicherungsprogramm zu bemühen. Derzeit tragen 74 Schulen das Berufswahlsiegel.

0: wobei sich mit 40 Einrichtungen vor allem Sekundar- und Gemeinschaftsschulen und 24 Förderschulen in dieses Programm einbringen. So steht das Berufswahlsiegel, das von einer Jury verliehen wird, für verbindliche Standards, überprüfte Qualität und nachhaltige Schulentwicklung. Ein solches Siegel wird zunächst für 3 Jahre verliehen. Weitere Rezertifizierungen gelten dann für 6 Jahre. In Magdeburg sind beispielsweise die IGS Willy Brandt, die Gemeinschaftsschule Thomas Mann und das Norbertus-Gymnasium zertifiziert.
1: 30 Jahre stand sie leer und nun wird sie wieder mit Leben gefüllt. Die alte Villa in der Nienburger Straße in Bernburg bekommt jetzt endlich einen neuen Zweck. Das SOS Kinderdorf eröffnet einen neuen Standort. Neben dem bisherigen Gebäude wird nun ein neues angeschlossen.
2: Das Haus stand tatsächlich ewig leer und es wurde immer wieder auch verschmutzt und war auf jeden Fall nicht sehr schön anzusehen. Und deswegen haben wir uns vor ungefähr 6, 7 Jahren auf den Weg gemacht und gedacht, naja, da machen wir die Braut ein bisschen hübsch. Wir haben sie nicht nur ein bisschen hübsch gemacht, sondern die Fassade tatsächlich hergerichtet, auch Sicherungsmaßnahmen vorgenommen. Und dann waren wir aber sehr erfreut, dass noch während dieser Prozess nicht ganz abgeschlossen war, das SOS Kinderdorf auf uns zugekommen ist und gesagt hat, wir würden gerne mal gucken. Und aus dem Gucken wurde ein, wir wollen es. Und das ist für uns ein Glücksgriff gewesen und wie wir heute auch gehört haben, auch für das SOS Kinderdorf.
1: Am 3. Juni war nun die große Eröffnungsfeier des historischen Gebäudes. Da die Anfrage an die Einrichtung immer mehr stieg, musste sich nach neuen Möglichkeiten umgesehen werden. Mit einem so großen Gebäude nebenan fiel dies aber schon bald ins Auge.
3: Ja gut, zunächst mal bot es sich ja an, direkt Nachbar zu unserem derzeitigen oder damaligen Gebäude zu sein, ist natürlich im wahrsten Sinne des Wortes naheliegend, dass man da sich umschaut und dort versucht zu expandieren. Das war eben dieses Gebäude in der Nienburger Straße. Ja gut, es stand vorher 30 Jahre leer, ist errichtet worden kurz nach Ende des 30-jährigen Krieges, hat also 350 Jahre auf dem Buckel. Und zwar sehr wohl bewusst, dass das mit Überraschungen gepaart sein wird, wenn wir ins Detail gehen. Wir waren mutig, wir sind es auch weiterhin mutig und haben gesagt, wir machen das. Die Nachbarschaft liegt nahe, wir sind Bernburg sehr verbunden. Ja, und wir haben in der Tat auch nochmal umplanen müssen, als die Planungen schon fast abgeschlossen waren. Wir entdeckten per Zufall einen Saal, den vorher keiner kannte. Und so haben wir dann nochmal umplanen müssen, haben dann ein betreutes Wohnen nicht mehr realisiert. Dafür aber diesen Saal der Öffentlichkeit geöffnet. Das heißt, dieser Saal, Pusteblume heißt er, der ist frei zugänglich für alle Bernburger und auch andere Menschen, die mal reinkommen wollen auf einen Kaffee, mal sich unterhalten wollen, sich informieren wollen. Also wir haben Öffentlichkeit geschaffen, wir holen Menschen zu SOS in unser Kinderdorf hinein.
1: Knapp 500 Kinder werden sich täglich in der Einrichtung aufhalten. Ein großer Anstieg, welcher auch die Anzahl der Mitarbeitenden auf 170 erhöhe. Das neue Gebäude scheint also dringend nötig. Nun können dadurch aber auch neue Angebote geschaffen werden.
4: Also das Haus wird als erstes das Familiencafé Pusteblume beherbergen. Dann haben wir den Saal, der quasi zum offenen Bereich dazugehört, mit Beratungsraum. Dann haben wir in der unteren Etage die Verwaltung komplett dann sitzen und in der oberen und im Obergeschoss 2 Wohngruppen mit jeweils 8 Kindern.
1: Eine Besonderheit des Hauses ist der unverhoffte Saal und das Café Pusteblume. Beide sollen für die Öffentlichkeit geöffnet werden und so dem gemeinen Stadtbild zugutekommen.
4: Alle Bernburgerinnen und Bernburger sind eingeladen, dieses Café zu nutzen. Es ist ja direkt ein Familiencafé. Uns ist wichtig, dass auch jeder hierher kommen kann. Deswegen hatte ich vorhin auch gesagt, sich eine Tasse Kaffee leisten. Das heißt also, wir haben auch niedrige Preise, einfach auch, um das allen zu ermöglichen. Das Café wird nicht gewinnbringend betrieben, sondern es ist wirklich ein Zuschussgeschäft. Aber es ist uns wichtig, dass Familien hier sich aufhalten können. Das Außengelände wird alles noch dann hergerichtet. Hier wird auch ein Spielplatz sein für Kinder. Und der Saal soll nicht nur von Kindern genutzt werden, also der ist auch bespielbar, sondern dann auch für die Öffentlichkeit Konzerte, Ausstellungen, Sitzungen. Vielleicht will auch jemand mal eine Hochzeit hier feiern. Und wenn man hinten den Vorraum sieht, das ist ja, sieht richtig schnucklig und urig aus, sage ich jetzt mal so. Ne?
1: So ganz fertig ist die Villa aber leider noch nicht ganz. Einige kleine Baustellen existieren noch. Hier ist das Ende aber auch schon in Sicht.
3: Richtig, es geht noch weiter. Hier in dem Haus haben wir noch ein paar Kleinigkeiten zu tun, werden am 1.7. und am 1.8. die anderen 3 Bereiche noch integrieren und dann ist dieses Haus komplett. Aber dann werden wir anschließend das Alte.

0: Also, und die Kinder, die hier wohnen, die haben sich an, die haben gesagt, das ist sehr schön. Aber die können das Haus natürlich auch nutzen. Die dürfen hier rüberkommen. Die können hier auf dem Spielplatz genauso spielen wie die anderen Kinder. Also, wie gesagt, da machen wir nicht irgendwo, dass wir sagen, stopp, das ist deins und das ist meins. Das ist unseres.
1: Mit der Eröffnung des neuen Gebäudes hat Bernburg einen großen Schritt in eine sozialere und kinderfreundlichere Zukunft getan. Mit 6,5 Millionen Euro natürlich ein kostspieliger Schritt. Doch durch viele Spender aus hauptsächlich Sachsen-Anhalt konnte hier ein wichtiges Zeichen für ein sozialeres Miteinander gesetzt werden.
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3: Die MDF-1-Wettervorhersage für den 16. und 17. Juni. In der Nacht zum Mittwoch ist der Himmel wechselnd oder nur gering bewölkt. Es ist überwiegend niederschlagsfrei. Die Nachttemperaturen sinken auf 12 bis 10 Grad. Der Wind weht leicht und weiterhin böig aus nordwestlicher Richtung. Am Mittwoch ist der Himmel wolkig bis stark bewölkt. Es gibt den ganzen Tag über gelegentlich leichten Regen. Die Temperaturen steigen auf 22 bis 25 Grad. Der Wind weht schwach und leicht böig aus West bis Südwest. Der UV-Index liegt beim mäßigen Wert 4. Die weiteren Aussichten bis zum Freitag. In den kommenden Tagen gibt es viel Sonnenschein und die Temperaturen steigen stark an. Über 30 Grad heiße, schwülwarme Sommerluft flutet die Region. Zum Wochenende werden sich örtlich Gewitter bilden.
4: Annegret Labs, die Direktorin des Kunstmuseums Kloster unserer lieben Frauen, hat den Autoren Christoph Bartmann zu einem Kunstgespräch eingeladen, um mit ihm über sein Buch Attacke von rechts, der neue Kampf um die Kultur zu sprechen. Wie der Titel des Buches es erahnen lässt, geht es um rechtspopulistische Parteien, für die Kultur ein Kampfplatz ist, auf dem sie versuchen, ihre antimodernen, völkischen und homophoben Ideen durchzusetzen. Etwas, was man bereits jetzt in Polen, Österreich oder den USA beobachten kann und was möglicherweise auch hierzulande möglich scheint. Die Lesung mit Gespräch beginnt um 19 Uhr und der Eintritt dazu ist frei. Eine Lesung mit Gespräch könnte man auch im Literaturhaus besuchen. Hier wird Lukas Rietschel erwartet, der sein Buch mit dem Titel Sanditz vorstellen will. Bei Sanditz handelt es sich um eine Kleinstadt am Rande der Republik, deren Geschichten er vom Ende der DDR bis in die Gegenwart erzählt. Moderiert wird diese Veranstaltung von Aaron Box, dem aktuellen hallischen Stadtschreiber. Um 19 Uhr geht's los und die Eintrittskarte kostet 15 Euro. Ja, soweit unsere Berichterstattung für heute. Die nächste Wiederholung können Sie in etwa einer halben Stunde erwarten. Dazwischen zeigen wir unsere Ausgabe für Halle. Morgen ab 18 Uhr hätten wir dann ein neues Direktmagazin im Angebot. Bis dahin auf Wiederfernsehen und bleiben Sie gesund.

0: Bald beginnen die Sommerferien. Anlass für manche Schüler, sich einen Job zu suchen und sich etwas dazu zu verdienen. Eine Möglichkeit wäre ein Praktikum im Handwerk, für das es ein Förderprogramm des Wirtschaftsministeriums gibt, bei dem man 120 Euro pro Woche Praktikumsprämie bekommen kann. Das ist vielleicht nicht so viel, wie wenn man eine Woche lang dabei hilft, im Supermarkt die Regale aufzufüllen, aber besser als nichts und die Gelegenheit, die berufliche Orientierung voranzutreiben. Zumindest hat das im Vorjahr schon mal ganz gut funktioniert, weshalb man das Förderprogramm nicht nur fortsetzt, sondern es auch auf die grünen Berufe in der Landwirtschaft ausweitete. Und damit ein herzliches Willkommen zum MDF1 Direktmagazin am Dienstag. Das Förderprogramm gilt für Jugendliche ab 15 Jahren. Es sind maximal 4 solcher Praktikumswochen pro Jahr möglich. Und einen passenden Betrieb findet man unter www.ichmachpraktikum.de, wo man auch alle weiteren Details zu den Förderbedingungen und zur Antragstellung vorfindet. Für 3.750 solcher einwöchigen Praktika wurde übrigens Geld in den Landeshaushalt eingestellt.
1: Am Mittwoch, dem 3. Juni, fand in Landsberg der Betriebsräteempfang der IG Metall Halle Dessau statt. Grund dafür waren die kürzlichen bundesweiten Neuwahlen der Betriebsrätinnen und Betriebsräte. Die IG Metall wolle bei so einem Treffen die neuen Vertreterinnen und Vertreter begrüßen und eine Möglichkeit zum Netzwerken bieten. Aber wie gut sind die Betriebsratsstrukturen in der Region Halle-Dessau eigentlich aufgestellt?
2: Wir haben vor allen Dingen kleine und mittelständische Betriebe in den unterschiedlichsten Branchen, in der Metallelektronik, im Handwerk, textile Dienste zu begleiten. Und wir stellen einfach fest, dass hier eine hohe Motivation ist, auch ein wichtiges Ehrenamt wahrzunehmen. Es geht um die Mitbestimmung in den Betrieben. Es gibt viel Erfahrung. Es gibt schon viele gute Regelungen. Aber die Themen der Zukunft sind natürlich eine große Herausforderung. Wir haben es zum Teil mit Krisensituationen zu tun, wirtschaftlichen schwierigen Bedingungen. Aber gleichzeitig haben wir auch Betriebe, denen es sehr, sehr gut geht, die wissen gar nicht, wie sie ihre Aufträge abarbeiten sollen. Und Betriebsräte sind da immer zwischen Baum und Borke und müssen dann schauen, dass es für die Beschäftigten gute Regelungen gibt.
1: Ebenfalls vor Ort war die Arbeitsministerin des Landes Sachsen-Anhalt, Petra Grimm-Benne. Den Besuch einer Landesministerin bei einer solchen Veranstaltung hieß man von Seiten der IG Metall sehr willkommen. Wir wollten von Grimm-Benne wissen, was einen Betriebsrat so wichtig mache.
3: Das ist ganz wichtig, dass Betriebe mit Betriebsräten zusammen auch hinsichtlich der wirtschaftlichen Entwicklung weiterkommen. Und wir haben ganz viele Regelungen zu treffen hinsichtlich Arbeitszeiten, zwischen Schichtdiensten, zwischen Personalentscheidungen, Fachkräftemangel, auch insbesondere hinsichtlich des wirtschaftlichen Aufschwunges zu gucken, dass es dem Unternehmen gut ist. Und wir können nach Studien erklären, dass wenn man das gemeinsam gestaltet in einem Unternehmen, und dazu sind die Betriebsräte eine richtige Scharnierfunktion, dann klappt es auch hinsichtlich der wirtschaftlichen Entwicklung besser. Und das wollen wir gerne auch in Sachsen-Anhalt weiterhin fördern.
1: Wie schon erwähnt, freute man sich über den Besuch der Ministerin. Denn die Anerkennung der Wichtigkeit von Betriebsräten in Unternehmen sei keine Selbstverständlichkeit, erzählte Almut Kapperleibe.
2: Das Betriebsverfassungsgesetz, habe ich heute in unseren einführenden Worten schon gesagt, ist ein sehr altes Gesetz, aber ein hart erkämpftes Gesetz, denn Mitbestimmung ist in Unternehmen ist keine natürliche Geschichte, sondern ist eine ganz wichtige rechtliche Regelung, die wir haben. Die kann aber nur mit Leben geführt werden, wenn es Menschen gibt, die das Amt auch wahrnehmen. Das ist die eine Seite. Die andere Seite ist aber auch, dass so ein Ehrenamt wahrgenommen wird, wertgeschätzt wird und alleine mit der Anwesenheit einer Vertreterin einer

0: In der Landesregierung, wie mit Ministerin Frau Grimm-Benne, wird ja schon mal deutlich, dass es da einen hohen Grad der Wertschätzung gibt, dass es ein hohes Gut ist, dass Menschen die Motivation haben, Verantwortung zu übernehmen, sich einzusetzen. Und das muss auch, finde ich, von der Bundesregierung, aber auch von den Verantwortlichen in den Landesregierungen, muss das immer wieder gesehen werden. Das fängt schon damit an, wenn eben Politikerinnen und Politiker oder Verantwortliche aus bestimmten Ämtern Unternehmen besuchen, dass sie auch nicht nur nach der Unternehmensleitung fragen, sondern auch, wo ist denn hier eigentlich der Betriebsrat oder der Personalrat, und auch mal eine andere Sicht der Dinge hören.
1: Laut IG Metall Halle Dessau spüre man von Seiten der Betriebe als auch der Betriebsräte durchaus ein Bewusstsein für die Krisen der aktuellen Zeit. Gerade deshalb sei es auch momentan so wichtig, das Wohl der Arbeitnehmerinnen und Arbeitnehmer zu sichern.
2: Etwa 52.000 Besucher konnte das diesjährige Hennel-Festival begrüßen. Damit erreichte man eine Auslastung der angebotenen Veranstaltungen von 89%. Das vermeldeten die Organisatoren, die damit eine deutlich höhere Auslastung als noch im vorigen Jahr erreichten, denn da waren es 75%. Festspielintendant Florian Amort führt den Erfolg vor allem auf die Anschlussfähigkeit der gebotenen Themen zurück, da sie gezeigt hätten, dass Händel und seine Zeitgenossen nicht so weit von heutigen Themen entfernt waren. Denn das Motto Mannsbilder, Helden, Herrscher, Herzensbrecher war die Überschrift zur Beschäftigung mit Fragen zu Macht, Männlichkeit und Rollenbildern. Auch die Erweiterung des künstlerischen Spektrums mit den Programmsparten Händel Now, Händel Next und Händel Lab eröffnete zusätzliche Zugänge für unterschiedlichste Publikumsgruppen. So gab es Kinoabende, Open-Air-Konzerte oder Programme, die sich speziell an Kinder und Familien wandten. Und Händel Lab schuf Raum für Experimente und Diskurse, wie zum Beispiel die Fashion-Show Barock und Proud oder die Playmobil-Oper Rodelinas Sohn. Auch das Weinfest am Eröffnungswochenende leistete einen unschätzbaren Beitrag. Das Festival ist zwar nun zu Ende, die Sonderausstellung Mannsbilder to Head to Händel wird aber noch bis Oktober 2027 zu sehen sein. Und außerdem erschien unter dem Festspielmotto auch noch eine Publikation, in der 8 Autoren das Festival literarisch reflektieren. Das nächste Händel-Festival wird vom 3. bis 13. Juni 2027 stattfinden.
3: Wie nennt man eine Frau, die immer weiß, wo ihr Mann ist?
4: Witwe.
2: Ganz alte DDR-Bürger verbinden mit MMM noch die Messe der Meister von morgen. MDF1-Zuschauer kennen MMM als Magdeburgers Monatsmeinung. Aber mit Max und Moritz in Magdeburg kommt nun ein neues MMM dazu. Diesmal verfasst von den Hengstmännern und als Sommertheater auf die Bühne vor dem Schleppdach im Technikmuseum Magdeburg gebracht. Die allseits bekannte und 1865 veröffentlichte Bildergeschichte von Wilhelm Busch lieferte dabei die Grundlage für den Handlungsfaden und einige Charaktere auf der Bühne, angefangen mit Witwe Bolte, die sich hier jedoch als Kneiperin betätigt und in deren Versammlungsraum der Kulturausschuss zur 1000-Jahr-Feier des fiktiven Magdeburger Stadtteils Fermerskau tagen soll.
5: Hier taggleicht der Kulturausschuss des Festkreises, kooptiert durch das Organisationskomitee, 1000 Jahre Fermerskau.
6: Ja, da kommen sie wieder, die ganzen Säcke, die ganzen Betonköppe. Diese ganzen Bonzen, die hier jahrzehntelang so viel verkackt haben, dass Leute wieder anfangen, Nazis zu wählen. Bam! Wutbürger.
7: Wieso proben wir eigentlich, wenn hier gleich noch eine Sitzung ist?
5: Weil außer mir vom Präsidium des Ausschusses noch niemand da ist. Ja.
7: Wer kommt?
5: Na, wer kommt? Zum Beispiel der Baubeigeordnete der Stadt, Burkhard Schneiderbeck.
7: So eine Pfeife.
5: Dann Lempel.
7: Der Lehrer.
5: Ja, und auch der Geschäftsführer der Mühle. Und? Als Beisitzer auch noch der Bäckermeister. Ja. Und natürlich auch der Präsident. Ja. Onkel Fritz.
7: Onkel Fritz.
6: Da kommen sie wieder alle. Die ganzen Hackfressen.
5: Und ich?
6: Die ganzen Hackfressen.

0: und du.
1: Ja, damit wäre die Marschrichtung vorgegeben, denn zu den angekündigten Teilnehmern an der Sitzung gehören jeweils die durch die Streiche von Max und Moritz inspirierten Sketche, die man in die Gegenwart holte. Wie zum Beispiel der arme Baubeigeordnete mit dem Doppelnamen Schneiderböck, dargestellt von Christian Karius, der hier eine hervorragende Piet-Klocke-Performance abliefert und der es leid ist, über die Brückenmisere sprechen zu müssen. Wobei Max und Moritz hier nicht die Brücke ansägten, sondern, um den Henningsdorfer Spannstahl zu überprüfen, Löcher bohrten.
2: Nächster, bitte.
3: Detlef Bierstedt, Asphaltzeitung. Unter welcher Brücke sollen unsere Abonnenten denn jetzt pennen?
2: Nächster, bitte.
4: Arne Semsrott.
3: Frag den Staat.
4: Danke. Frag den Staat. Herr Professor Dr.
2: Ja?
4: Beck. Wie ist es denn? Haben Sie jetzt Angst, wenn die AfD im September die Wahl gewinnt, weil die gesagt haben, dass sie die komplette Verwaltung austauschen werden?
5: Was ist mit Ihnen los?
4: Haben Sie da Angst, dass Sie als Baubeigeordnete auch Ihren Posten verlieren, Herr Professor? Leck mich am Arsch nicht.
2: Natürlich nicht. Die haben viel zu wenige Verwandte. Nächster.
1: Zu jedem von einem Max- und Moritz-Streich Betroffenen gehört ein passendes Lied, wobei die musikalischen Farben dazu sehr unterschiedlich sind. Von etwas, was wie Rammstein klingt für den Baubeigeordneten, bis hin zu den Beatles für den Bauern, der zwar keine aufgeschnittenen Säcke beklagt, sondern die niedrigen Milchpreise.

0: zwei Stunden wird das Publikum so von Lacher zu Lacher geführt, wobei es gelang, diesmal wieder etwas politischer zu sein als in den Vorjahren. Die nahende Landtagswahl ist dabei immer wieder Thema und es macht großen Spaß, wie das den Hengstmännern gelingt und ihren Mitspielern Heiko Herford, Franziska Hengstmann und dem bereits erwähnten Christian Karius. Sie tauchen in zahlreichen wechselnden Rollen auf, immer richtig kostümiert, und auch die beiden Tänzerinnen, die als Max und Moritz die passenden Freudentänze zum gelungenen Streich aufführen, werden angemessen zum Thema gewandet, ob als Milchtüte oder als im UV-Licht leuchtender Bauarbeiter. Ein Kittel, ein Hut, ein T-Shirt oder gern auch ein schreiend karierter Anzug verwandeln den Darstellenden in seine Rolle.
1: Okay. Auf jeden Fall ist alles dicht.
2: Alles dicht.
1: Man kommt nicht hin.
2: Man kommt nicht hin.
3: Naja, es hat aber auch gute Seiten, ne? Wenn man nicht hinkommt, da kommt ja wenigstens auch keiner weg, was?

0: Ja, und auch werbetechnisch herrscht Flaute.
1: Flaute.
0: Auf Social Media haben wir keine Follower mehr.
1: Fast keine mehr. Nirgendwo? Nee. Auf Instagram, auf Facebook, auf TikTok? Keine Pullover? Also wie viel Pullover haben wir? Wie viel
2: Follower?
1: Wie viel Follower haben wir denn? Follower haben wir denn?
0: Das steht da.
2: Da, auf dem Zettel. Nee, es steht.
1: Ja, wo?
0: Da. 4.
3: Ja, und da darf natürlich auch die Mutti nicht fehlen, doch wir wollen jetzt nicht zu viel verraten, denn schließlich sollten Sie sich unbedingt ein Ticket kaufen und sich das Sommerspektakel live ansehen. Es gilt der unbedingte MDF1-Schaubefehl und der Hinweis, dass das Sommertheater nur bis zum 25. Juli aufgeführt wird, also Karte kaufen, Spaß haben und das passende Wetter dürfte auch nach Sommerspektakel aussehen.
4: Dieses war der letzte Streich? Und das Ende folgt zugleich.
3: Das Dach der Männerhalle des historischen Stadtbades soll umgestaltet werden. So wird das provisorische Flachdach aus Wellblech, mit dem man das Gebäude in den 1970er Jahren eindeckte, zukünftig wieder ein Spitzdach sein, mit neuen Giebeln nach historischem Vorbild. Sichtbarstes Zeichen der dafür notwendigen Arbeiten ist die Errichtung eines entsprechenden Baukrans, der dort in den kommenden Monaten die Arbeiten unterstützen wird. Im Innern des Stadtbades laufen unterdessen die Arbeiten zur Rekonstruktion des Tonnengewölbes, zur Sanierung des Beckens und zur Haus- und Badewassertechnik weiter. Das Dach der Männerhalle wird über den Sommer abgerissen. Im Frühjahr 2027 will man Richtfest für die neue Dachkonstruktion feiern. Und für den September 2028 ist die Eröffnung geplant. Bis dahin werden etwa 27 Millionen Euro investiert, wenn der Bau nicht zwischenzeitlich teurer wird. Die Reklame.
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1: Willkommen zurück. Seit 20 Jahren gibt es in Sachsen-Anhalt das Berufswahlsiegel. Als Qualitätsmerkmal zum Engagement von Schulen bei der Unterstützung der Schüler bei der beruflichen Orientierung. Zeit für eine Bilanzveranstaltung, in deren Rahmen man die Verleihung neuer Siegel vornahm. Beim Berufswahlsiegel handelt es sich um eine Sozialpartnerschaft von Schulen, der Wirtschaft und der Arbeitsverwaltung, deren Ziel es ist, nicht nur berufliche Orientierung zu geben, sondern auch Zukunftschancen aufzuzeigen und sich um das Fachkräftesicherungsprogramm zu bemühen. Derzeit tragen 74 Schulen das Berufswahlsiegel, wobei sich mit 40 Einrichtungen vor allem Sekundar- und Gemeinschaftsschulen und 24 Förderschulen in dieses Programm einbringen. So steht das Berufswahlsiegel, das von einer Jury verliehen wird, für verbindliche Standards, überprüfte Qualität und nachhaltige Schulentwicklung. Ein solches Siegel wird zunächst für 3 Jahre verliehen. Weitere Rezertifizierungen gelten dann für 6 Jahre. In Halle sind beispielsweise die KGS Wilhelm von Humboldt, die Heinrich-Heine-Gemeinschaftsschule und die IGS-Saale-Schule zertifiziert.
2: 30 Jahre stand sie leer und nun wird sie wieder mit Leben gefüllt. Die alte Villa in der Nienburger Straße in Bernburg bekommt jetzt endlich einen neuen Zweck. Das SOS Kinderdorf eröffnet einen neuen Standort. Neben dem bisherigen Gebäude wird nun ein neues angeschlossen.
3: Das Haus stand tatsächlich ewig leer und es wurde immer wieder auch verschmutzt und war auf jeden Fall nicht sehr schön anzusehen. Und deswegen haben wir uns vor ungefähr 6, 7 Jahren auf den Weg gemacht und gedacht, naja, da machen wir die Braut ein bisschen hübsch. Wir haben sie nicht nur ein bisschen hübsch gemacht, sondern die Fassade tatsächlich hergerichtet, auch Sicherungsmaßnahmen vorgenommen. Und dann waren wir aber sehr erfreut, dass noch während dieser Prozess nicht ganz abgeschlossen war, das SOS Kinderdorf auf uns zugekommen ist und gesagt hat, wir würden gerne mal gucken. Und aus dem Gucken wurde ein, wir wollen es. Und das ist für uns ein Glücksgriff gewesen und wie wir heute auch gehört haben, auch für das SOS Kinderdorf.
2: Am 3. Juni war nun die große Eröffnungsfeier des historischen Gebäudes. Da die Anfrage an die Einrichtung immer mehr stieg, musste sich nach neuen Möglichkeiten umgesehen werden. Mit einem so großen Gebäude nebenan fiel dies aber schon bald ins Auge.
4: Ja gut, zunächst mal bot es sich ja an, direkt Nachbar zu unserem derzeitigen oder damaligen Gebäude zu sein, ist natürlich im wahrsten Sinne des Wortes naheliegend, dass man da sich umschaut und dort versucht zu expandieren. Das war eben dieses Gebäude in der Nienburger Straße. Ja gut, es stand vorher 30 Jahre leer, ist errichtet worden kurz nach Ende des 30-jährigen Krieges, hat also 350 Jahre auf dem Buckel. Und zwar sehr wohl bewusst, dass das mit Überraschungen gepaart sein wird, wenn wir ins Detail gehen. Wir waren mutig, wir sind es auch weiterhin mutig und haben gesagt, wir machen das. Die Nachbarschaft liegt nahe, wir sind Bernburg sehr verbunden. Ja, und wir haben in der Tat auch nochmal umplanen müssen, als die Planungen schon fast abgeschlossen waren. Wir entdeckten per Zufall einen Saal, den vorher keiner kannte. Und so haben wir dann nochmal umplanen müssen, haben dann ein betreutes Wohnen nicht mehr realisiert. Dafür aber diesen Saal der Öffentlichkeit geöffnet. Das heißt, dieser Saal, Pusteblume heißt er, der ist frei zugänglich für alle Bernburger und auch andere Menschen, die mal reinkommen wollen, auf einen Kaffee, mal sich unterhalten wollen, sich informieren wollen. Also wir haben Öffentlichkeit geschaffen, wir holen Menschen zu SOS in unser Kinderdorf hinein.
2: Knapp 500 Kinder werden sich täglich in der Einrichtung aufhalten. Ein großer Anstieg, welcher auch die Anzahl der Mitarbeitenden auf 170 erhöhe. Das neue Gebäude scheint also dringend nötig. Nun können dadurch aber auch neue Angebote geschaffen werden.
5: Also das Haus wird als erstes das Familiencafé Pusteblume beherbergen. Dann haben wir den Saal, der quasi zum offenen Bereich dazugehört, mit Beratungsraum. Dann haben wir in der unteren Etage die Verwaltung komplett dann sitzen und in der oberen und im Obergeschoss 2 Wohngruppen mit jeweils 8 Kindern.
2: Eine Besonderheit des Hauses ist der unverhoffte Saal und das Café Pusteblume. Beide sollen für die Öffentlichkeit geöffnet werden und so dem gemeinen Stadtbild zugutekommen.
5: Alle Bernburgerinnen und Bernburger sind eingeladen, dieses Café zu nutzen. Es ist ja direkt ein Familiencafé. Uns ist wichtig, dass auch jeder hierher kommen kann. Deswegen hatte ich vorhin auch gesagt, sich eine Tasse Kaffee leisten. Das heißt also, wir haben auch niedrige Preise, einfach auch, um das allen zu ermöglichen. Das Café wird nicht gewinnbringend betrieben, sondern es ist wirklich ein Zuschussgeschäft. Aber es ist uns wichtig, dass Familien hier sich aufhalten.

0: können. Das Außengelände wird alles noch dann hergerichtet. Hier wird auch ein Spielplatz sein für Kinder. Und der Saal soll nicht nur von Kindern genutzt werden, also der ist auch bespielbar, sondern dann auch für die Öffentlichkeit Konzerte, Ausstellungen, Sitzungen. Vielleicht will auch jemand mal eine Hochzeit hier feiern. Und wenn man hinten den Vorraum sieht, das ist ja, sieht richtig schnucklig und urig aus, sage ich jetzt mal so. Ne?
1: So ganz fertig ist die Villa aber leider noch nicht ganz. Einige kleine Baustellen existieren noch. Hier ist das Ende aber auch schon in Sicht.
2: Richtig, es geht noch weiter. Hier in dem Haus haben wir noch ein paar Kleinigkeiten zu tun, werden am 1.7. und am 1.8. die anderen drei Bereiche noch integrieren und dann ist dieses Haus komplett. Aber dann werden wir anschließend das alte Bestandshaus, werden wir teilweise abreißen, neu bauen, auch ein klein bisschen erweitern, hinten die Außenanlagen miteinander verbinden. Das geht jetzt los, wenn wir hier fertig sind und das wird dann, na, hoffen wir mal, Ende 27, Anfang 28 fertig sein.
1: Das Wichtigste an so einem Haus ist jedoch nicht, wie kleinteilig schön es restauriert wurde und welche Geschichte dahinter steckt. Es geht ja schließlich um die Kinder.
0: Ja, wir haben Kinder aus der anderen Wohngruppe hier drüben, die haben gesagt, ich möchte auch da reinziehen, aber die bleiben natürlich in ihrer Wohngruppe. Wir haben auch schon ein paar Kinder, wo wir wissen, die dann in dieses Haus ziehen werden. Also, und die Kinder, die hier wohnen, die haben sich an mir gesagt, das ist sehr schön. Aber die können das Haus natürlich auch nutzen. Die dürfen hier rüberkommen. Die können hier auf dem Spielplatz genauso spielen wie die anderen Kinder. Also, wie gesagt, da machen wir nicht irgendwo, dass wir Sachen stoppen. Das ist deins und das ist meins. Das ist unseres.
1: Mit der Eröffnung des neuen Gebäudes hat Bernburg einen großen Schritt in eine sozialere und kinderfreundlichere Zukunft getan. Mit 6,5 Millionen Euro natürlich ein kostspieliger Schritt. Doch durch viele Spender aus hauptsächlich Sachsen-Anhalt konnte hier ein wichtiges Zeichen für ein sozialeres Miteinander gesetzt werden.
3: Die MDF-1-Wettervorhersage für den 16. und 17. Juni. In der Nacht zum Mittwoch ist der Himmel wechselnd oder nur gering bewölkt. Es ist überwiegend niederschlagsfrei. Die Nachttemperaturen sinken auf 12 bis 10 Grad. Der Wind weht leicht und weiterhin böig aus nordwestlicher Richtung. Am Mittwoch ist der Himmel wolkig bis stark bewölkt. Es gibt den ganzen Tag über gelegentlich leichten Regen. Die Temperaturen steigen auf 22 bis 25 Grad. Der Wind weht schwach und leicht böig aus West bis Südwest. Der UV-Index liegt beim mäßigen Wert 4. Die weiteren Aussichten bis zum Freitag. In den kommenden Tagen gibt es viel Sonnenschein und die Temperaturen steigen stark an. Über 30 Grad heiße, schwülwarme Sommerluft flutet die Region. Zum Wochenende werden sich örtlich Gewitter bilden.
4: Frauen und Wahlplakate sind das Thema einer Ausstellung, die am Mittwoch in der Aula der Volkshochschule eröffnet werden soll. Unter der Überschrift »Deine Stimme zählt« zeigt man eine Ausstellung an Wahlplakaten, die sich seit der Verankerung des Frauenwahlrechts in der Verfassung der Weimarer Republik im Jahr 1919 speziell an weibliche Wählerinnen wandten. Zu sehen sind Plakate zu Reichstags- und Bundestagswahlen, aber auch zur ersten Wahl zur DDR-Volkskammer im Jahr 1950 oder nach 1990. Wer bei der Eröffnung schon dabei sein will, der sollte um 17 Uhr vor Ort sein. Zur selben Zeit beginnt auf dem Hallmarkt die städtische Gedenkveranstaltung zur Erinnerung an den Volksaufstand in der DDR vom 17. Juni 1953. Der Zeitgeschichteverein wird mit einem Zeitzeugenbericht und einem Totengedenken an die Opfer erinnern. Es sind Ansprachen des Oberbürgermeisters und des Leiters der Gedenkstätte Rote Ochse geplant. Außerdem kann man an einer Führung zu den historischen Schauplätzen des Volksaufstandes in Halle teilnehmen. Zudem lädt der Format Filmkunstverein zu einer Filmvorführung in die Geiststraße 21 ein. Gezeigt werden soll um 20 Uhr der Film Der 17. Juni in Halle, ein Tag der Zivilcourage. Am Mittwoch sollen in der kleinen Galerie des Hallischen Kunstvereins die Ausstellungen Malerei und Mallorca und Radierung und Kupferstich von Brigidia und Wolfgang Böttcher eröffnet werden. Das Künstlerpaar gründete 1990 den Leipziger Kunstverein Picanta und sie stehen seitdem für eine tiefe Verwurzelung in der Leipziger Kunstszene. Die Ausstellung

Halle soll um 18 Uhr eröffnet werden. Sie ist dann bis zum 1. August zu sehen. Ja, soweit unsere Berichterstattung für heute. Die nächste Wiederholung können Sie in etwa einer halben Stunde erwarten. Dazwischen zeigen wir unsere Ausgabe für Magdeburg. Morgen ab 18:30 Uhr hätten wir dann ein neues Direktmagazin im Angebot. Bis dahin, auf Wiedersehen und bleiben Sie gesund.

0: Nachbarschaftsstreitigkeiten, Beleidigungen, Sachbeschädigungen oder Hausfriedensbruch sind Konflikte, die man gerichtlich oder zuerst mittels einer Schiedsperson klären kann. Für die Magdeburger Schiedsstelle 4, für die Stadtgebiete Alt- und Neu-Olfenstedt, Diesdorf, Sudenburg und Lemsdorf ist Roswitha Lau die ehrenamtliche Schiedsfrau und sie wird es auch für die nächsten 5 Jahre sein. Die aktuelle Legislatur endete am 31. August und der Stadtrat wählte sie nun für 5 weitere Jahre auf diesem Posten. In Magdeburg gibt es derzeit 5 Schiedsstellen, die im vorgerichtlichen Schlichtungsverfahren tätig werden. Sie nehmen Aufgaben bei bürgerlichen Rechtsstreitigkeiten wahr, aber auch bei den bereits erwähnten Strafsachen. Und sie sollen außergerichtliche Vergleiche herbeiführen. Erst wenn eine solche Schlichtung scheitert, wird sich die Staatsanwaltschaft einschalten. Wer also die Leistungen solcher Schiedsleute in Anspruch nehmen will oder muss, der findet alle Informationen dazu unter www.magdeburg.de/schiedsstellen.
1: Am Mittwoch, dem 3. Juni, fand in Landsberg der Betriebsräteempfang der IG Metall Halle Dessau statt. Grund dafür waren die kürzlichen bundesweiten Neuwahlen der Betriebsrätinnen und Betriebsräte. Die IG Metall wolle bei so einem Treffen die neuen Vertreterinnen und Vertreter begrüßen und eine Möglichkeit zum Netzwerken bieten. Aber wie gut sind die Betriebsratsstrukturen in der Region Halle-Dessau eigentlich aufgestellt?
2: Wir haben vor allen Dingen kleine und mittelständische Betriebe in den unterschiedlichsten Branchen, in der Metallelektronik, im Handwerk, textile Dienste zu begleiten. Und wir stellen einfach fest, dass hier eine hohe Motivation ist, auch ein wichtiges Ehrenamt wahrzunehmen. Es geht um die Mitbestimmung in den Betrieben, es gibt viel Erfahrung, es gibt schon viele gute Regelungen, aber die Themen der Zukunft sind natürlich eine große Herausforderung. Wir haben es zum Teil mit Krisensituationen zu tun, wirtschaftlichen schwierigen Bedingungen, aber gleichzeitig haben wir auch Betriebe, denen es sehr, sehr gut geht, die wissen gar nicht, wie sie ihre Aufträge abarbeiten sollen. Und Betriebsräte sind da immer zwischen Baum und Borke und müssen dann schauen, dass es für die Beschäftigten gute Regelungen gibt.
1: Ebenfalls vor Ort war die Arbeitsministerin des Landes Sachsen-Anhalt, Petra Grimbenne. Den Besuch einer Landesministerin bei einer solchen Veranstaltung hieß man von Seiten der IG Metall sehr willkommen. Wir wollten von Grimbenne wissen, was einen Betriebsrat so wichtig mache.
3: Das ist ganz wichtig, dass Betriebe mit Betriebsräten zusammen auch hinsichtlich der wirtschaftlichen Entwicklung weiterkommen. Und wir haben ganz viele Regelungen zu treffen hinsichtlich Arbeitszeiten, zwischen Schichtdiensten, zwischen Personalentscheidungen, Fachkräftemangel, auch insbesondere hinsichtlich des wirtschaftlichen Aufschwunges zu gucken, wie, dass es dem Unternehmen gut ist. Und wir können nach Studien erklären, dass wenn man das gemeinsam gestaltet in einem Unternehmen, und dazu sind die Betriebsräte eine richtige Scharnierfunktion, dann klappt es auch hinsichtlich der wirtschaftlichen Entwicklung besser. Und das wollen wir gerne auch in Sachsen-Anhalt weiterhin fördern.
1: Wie schon erwähnt, freute man sich über den Besuch der Ministerin. Denn die Anerkennung der Wichtigkeit von Betriebsräten in Unternehmen sei keine Selbstverständlichkeit, erzählte Almut Kapperleibe.
2: Das Betriebsverfassungsgesetz, habe ich heute in unseren einführenden Worten schon gesagt, ist ein sehr altes Gesetz, aber ein hart erkämpftes Gesetz, denn Mitbestimmung ist in Unternehmen ist keine natürliche Geschichte, sondern ist eine ganz wichtige rechtliche Regelung, die wir haben. Die kann aber nur mit Leben geführt werden, wenn es Menschen gibt, die das Amt auch wahrnehmen. Das ist die eine Seite. Die andere Seite ist aber auch, dass so ein Ehrenamt wahrgenommen wird, wertgeschätzt wird und alleine mit der Anwesenheit einer Vertreterin einer Landesregierung wie mit Ministerin Frau Grimbenne wird ja schon mal deutlich, dass es da einen hohen Grad der Wertschätzung gibt, dass es ein hohes Gut ist, dass Menschen die Motivation haben, Verantwortung zu übernehmen, sich einzusetzen. Und das muss auch, finde ich, von der Bundesregierung, aber auch von den Verantwortlichen in den Landesregierungen, muss das immer wieder gesehen werden. Das fängt schon damit an, wenn eben Politikerinnen und Politiker oder Verantwortliche aus bestimmten Ämtern Unternehmen besuchen, dass sie auch nicht nur nach der Unternehmensleitung fragen, sondern auch, wo ist denn hier eigentlich der Betriebsrat oder der Personalrat und auch mal eine andere Sicht der Dinge hören.
1: Laut IG Metall Halle Dessau spüre man von Seiten der Betriebe als auch der Betriebsräte

0: durchaus ein Bewusstsein für die Krisen der aktuellen Zeit. Gerade deshalb sei es auch momentan so wichtig, das Wohl der Arbeitnehmerinnen und Arbeitnehmer zu sichern.
1: Nachbarschaftsstreitigkeiten, Beleidigungen, Sachbeschädigungen oder Hausfriedensbruch sind Konflikte, die man gerichtlich oder zuerst mittels einer Schiedsperson klären kann. Für die Magdeburger Schiedsstelle 4 für die Stadtgebiete Alt- und Neu-Olfenstedt, Diesdorf, Sudenburg und Lemsdorf ist Roswitha Lau die ehrenamtliche Schiedsfrau und sie wird es auch für die nächsten 5 Jahre sein. Die aktuelle Legislatur endete am 31. August und der Stadtrat wählte sie nun für 5 weitere Jahre auf diesem Posten. In Magdeburg gibt es derzeit 5 Schiedsstellen, die im vorgerichtlichen Schlichtungsverfahren tätig werden. Sie nehmen Aufgaben bei bürgerlichen Rechtsstreitigkeiten wahr, aber auch bei den bereits erwähnten Strafsachen. Und sie sollen außergerichtliche Vergleiche herbeiführen. Erst wenn eine solche Schlichtung scheitert, wird sich die Staatsanwaltschaft einschalten. Wer also die Leistungen solcher Schiedsleute in Anspruch nehmen will oder muss, der findet alle Informationen dazu unter www.magdeburg.de/schiedsstellen.
2: Wie nennt man eine Frau, die immer weiß, wo ihr Mann ist?
3: Witwe.
1: Ganz alte DDR-Bürger verbinden mit MMM noch die Messe der Meister von morgen. MDF1-Zuschauer kennen MMM als Magdeburgers Monatsmeinung. Aber mit Max und Moritz in Magdeburg kommt nun ein neues MMM dazu. Diesmal verfasst von den Hengstmännern und als Sommertheater auf die Bühne vor dem Schleppdach im Technikmuseum Magdeburg gebracht. Die allseits bekannte und 1865 veröffentlichte Bildergeschichte von Wilhelm Busch lieferte dabei die Grundlage für den Handlungsfaden und einige Charaktere auf der Bühne, angefangen mit Witwe Bolte, die sich hier jedoch als Kneiperin betätigt und in deren Versammlungsraum der Kulturausschuss zur 1000-Jahr-Feier des fiktiven Magdeburger Stadtteils Fermerskau tagen soll.
4: Ihr taggleich der Kulturausschuss des Festkreises, kooptiert durch das Organisationskomitee 1000 Jahre Fermerskau.
5: Ja, da kommen sie wieder, die ganzen Säcke, die ganzen Betonköppe, diese ganzen Bonzen, die ja jahrzehntelang so viel verkackt haben, dass Leute wieder anfangen, Nazis zu wählen. Bam! Wutbürger.
6: Wieso proben wir eigentlich, wenn hier gleich noch eine Sitzung ist?
4: Weil außer mir vom Präsidium des Ausschusses noch niemand da ist. Ja,
6: und,
4: also,
6: wer kommt?
4: Wer kommt? Zum Beispiel der Baubeigeordnete der Stadt, Burkhard Schneiderbeck.
6: So eine Pfeife.
4: Dann Lempel.
6: Der Lehrer.
4: Ja, und auch der Geschäftsführer der Mühle. Als Beisitzer auch noch der Bäckermeister. Ja. Und natürlich auch der Präsident. Hm? Onkel Fritz.
5: Da kommen sie wieder alle. Die ganzen Hackfressen.
4: Und ich?
5: Die ganzen Hackfressen. Und?
1: Ja, damit wäre die Marschrichtung vorgegeben, denn zu den angekündigten Teilnehmern an der Sitzung gehören jeweils die durch die Streiche von Max und Moritz inspirierten Sketche, die man in die Gegenwart holte. Wie zum Beispiel der arme Baubeigeordnete mit dem Doppelnamen Schneiderböck, dargestellt von Christian Karius, der hier eine hervorragende Piet-Klocke-Performance abliefert und der es leid ist, über die Brückenmisere sprechen zu müssen. Wobei Max und Moritz hier nicht die Brücke ansägten, sondern, um den Hennigsdorfer Spannstahl zu überprüfen, Löcher bohrten.
7: Nächster, bitte.
6: Detlef Bierstedt, Asphaltzeitung. Unter welcher Brücke sollen unsere Abonnenten denn jetzt pennen?
7: Nächster, bitte.
5: Nächster. Arne Semsroth.
6: Frag den Staat.
5: Danke. Frag den Staat. Herr Professor Dr.
7: Ja?
5: Beck. Wie ist es denn? Haben Sie jetzt Angst, wenn die AfD im September die Wahl gewinnt, weil die gesagt haben, dass sie die komplette Verwaltung austauschen werden?
8: Was ist denn mit Ihnen los?
5: Haben Sie da Angst?
3: dass Sie

0: als Baubeigeordnete auch ihren Posten verlieren, Herr Professor, leck mich am Arsch.
1: Natürlich nicht. Die haben viel zu wenige Verwandte. Nächster.
2: Zu jedem von einem Max- und Moritz-Streich Betroffenen gehört ein passendes Lied, wobei die musikalischen Farben dazu sehr unterschiedlich sind. Von etwas, was wie Rammstein klingt für den Baubeigeordneten, bis hin zu den Beatles für den Bauern, der zwar keine aufgeschnittenen Säcke beklagt, sondern die niedrigen Milchpreise.

0: zwei Stunden wird das Publikum so von Lacher zu Lacher geführt, wobei es gelang, diesmal wieder etwas politischer zu sein als in den Vorjahren. Die nahende Landtagswahl ist dabei immer wieder Thema und es macht großen Spaß, wie das den Hengstmännern gelingt und ihren Mitspielern Heiko Herford, Franziska Hengstmann und dem bereits erwähnten Christian Karius. Sie tauchen in zahlreichen wechselnden Rollen auf, immer richtig kostümiert, und auch die beiden Tänzerinnen, die als Max und Moritz die passenden Freudentänze zum gelungenen Streich aufführen, werden angemessen zum Thema gewandet, ob als Milchtüte oder als im UV-Licht leuchtender Bauarbeiter. Ein Kittel, ein Hut, ein T-Shirt oder gern auch ein schreiend karierter Anzug verwandeln den Darstellenden in seine Rolle.
1: Okay. Auf jeden Fall ist alles dicht.
2: Alles dicht.
1: Man kommt nicht hin.
2: Man kommt nicht hin. Naja, es hat aber auch gute Seiten, ne? Wenn man nicht hinkommt, da kommt ja wenigstens auch keiner weg, was?
3: Ja, und auch werbetechnisch herrscht Flaute.
2: Flaute.
3: Auf Social Media haben wir keine Follower mehr.
2: Nicht.
3: Fast keine mehr.
2: Nirgendwo? Nee. Auf Instagram, auf Facebook, auf TikTok? Keine Pullover? Also wie viel Pullover haben wir? Wie viel
4: Follower?
2: Wie viel Follower haben wir denn? Follower haben wir denn?
3: Das steht da.
4: Da, auf dem Zettel. Es steht.
2: Ja, wo?
3: Da. 4.
0: Ja, und da darf natürlich auch die Mutti nicht fehlen, doch wir wollen jetzt nicht zu viel verraten, denn schließlich sollten Sie sich unbedingt ein Ticket kaufen und sich das Sommerspektakel live ansehen. Es gilt der unbedingte MDF1-Schaubefehl und der Hinweis, dass das Sommertheater nur bis zum 25. Juli aufgeführt wird, also Karte kaufen, Spaß haben und das passende Wetter dürfte auch nach Sommerspektakel aussehen.
5: Dieses

0: War der letzte Streich? Und das Ende folgt zugleich.
1: Am Wochenende gibt es ab sofort zusätzliche Züge zwischen Wittenberg und Stendal. Diese Verbindung ist derzeit alle 2 Stunden durch die S1 der DB Regio bedient. Die zusätzlichen Züge gehören zur Hanseatischen Eisenbahn und fahren ebenfalls alle 2 Stunden, sodass sich dadurch auf dieser Strecke ein Stundentakt ergibt. Diese Verbindung ergab sich aus dem Ende der Sanierungsarbeiten an der Strecke Berlin-Hamburg. Das ist jedoch noch nicht das Ende der zusätzlichen Maßnahmen, denn wenn im Dezember 2028 der Folgeverkehrsvertrag für das Elektronetz Magdeburg Nord in Kraft tritt, werden diese Züge nicht nur am Wochenende fahren, sondern auch täglich und dann auch über Stendal und Magdeburg bis nach Halle. Die Reklame.
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3: Willkommen zurück. Seit 20 Jahren gibt es in Sachsen-Anhalt das Berufswahlsiegel. Als Qualitätsmerkmal zum Engagement von Schulen bei der Unterstützung der Schüler bei der beruflichen Orientierung. Zeit für eine Bilanzveranstaltung, in deren Rahmen man die Verleihung neuer Siegel vornahm. Beim Berufswahlsiegel handelt es sich um eine Sozialpartnerschaft von Schulen, der Wirtschaft und der Arbeitsverwaltung, deren Ziel es ist, nicht nur berufliche Orientierung zu geben, sondern auch Zukunftschancen aufzuzeigen und sich um das Fachkräftesicherungsprogramm zu bemühen. Derzeit tragen 74 Schulen das Berufswahlsiegel, wobei sich mit 40 Einrichtungen vor allem Sekundar- und Gemeinschaftsschulen und 24 Förderschulen in dieses Programm einbringen. So steht das Berufswahlsiegel, das von einer Jury verliehen wird, für verbindliche Standards, überprüfte Qualität und nachhaltige Schulentwicklung. Ein solches Siegel wird zunächst für 3 Jahre verliehen. Weitere Rezertifizierungen gelten dann für 6 Jahre. In Magdeburg sind beispielsweise die IGS Willy Brandt, die Gemeinschaftsschule Thomas Mann und das Norbertus-Gymnasium zertifiziert.

0: 30 Jahre stand sie leer und nun wird sie wieder mit Leben gefüllt. Die alte Villa in der Nienburger Straße in Bernburg bekommt jetzt endlich einen neuen Zweck. Das SOS Kinderdorf eröffnet einen neuen Standort. Neben dem bisherigen Gebäude wird nun ein neues angeschlossen.
1: Das Haus stand tatsächlich ewig leer und es wurde immer wieder auch verschmutzt und war auf jeden Fall nicht sehr schön anzusehen. Und deswegen haben wir uns vor ungefähr 6, 7 Jahren auf den Weg gemacht und gedacht, naja, dann machen wir die Braut ein bisschen hübsch. Wir haben sie nicht nur ein bisschen hübsch gemacht, sondern die Fassade tatsächlich hergerichtet, auch Sicherungsmaßnahmen vorgenommen. Und dann waren wir aber sehr erfreut, dass noch während dieser Prozess nicht ganz abgeschlossen war, dass SOS Kinderdorf auf uns zugekommen ist und gesagt hat, wir würden gerne mal gucken. Und aus dem Gucken wurde ein, wir wollen es. Und das ist für uns ein Glücksgriff gewesen und wie wir heute auch gehört haben, auch für das SOS Kinderdorf.
0: Am 3. Juni war nun die große Eröffnungsfeier des historischen Gebäudes. Da die Anfrage an die Einrichtung immer mehr stieg, musste sich nach neuen Möglichkeiten umgesehen werden. Mit einem so großen Gebäude nebenan fiel dies aber schon bald ins Auge.
2: Ja gut, zunächst mal bot es sich ja an, direkt Nachbar zu unserem derzeitigen oder damaligen Gebäude zu sein, ist natürlich im wahrsten Sinne des Wortes naheliegend, dass man da sich umschaut und dort versucht zu expandieren. Das war eben dieses Gebäude in der Nienburger Straße. Ja gut, es stand vorher 30 Jahre leer, ist errichtet worden kurz nach Ende des 30-jährigen Krieges, hat also 350 Jahre auf dem Buckel. Und zwar sehr wohl bewusst, dass das mit Überraschungen gepaart sein wird, wenn wir ins Detail gehen. Wir waren mutig, wir sind es auch weiterhin mutig und haben gesagt, wir machen das. Die Nachbarschaft liegt nahe, wir sind Bernburg sehr verbunden. Ja, und wir haben in der Tat auch nochmal umplanen müssen, als die Planungen schon fast abgeschlossen waren. Wir entdeckten per Zufall einen Saal, den vorher keiner kannte. Und so haben wir dann nochmal umplanen müssen, haben dann ein betreutes Wohnen nicht mehr realisiert. Dafür aber diesen Saal der Öffentlichkeit geöffnet. Das heißt, dieser Saal, Pusteblume heißt er, der ist frei zugänglich für alle Bernburger und auch andere Menschen, die mal reinkommen wollen, auf einen Kaffee, mal sich unterhalten wollen, sich informieren wollen. Also wir haben Öffentlichkeit geschaffen, wir holen Menschen zu SOS in unser Kinderdorf hinein.
0: Knapp 500 Kinder werden sich täglich in der Einrichtung aufhalten. Ein großer Anstieg, welcher auch die Anzahl der Mitarbeitenden auf 170 erhöhe. Das neue Gebäude scheint also dringend nötig. Nun können dadurch aber auch neue Angebote geschaffen werden.
3: Also das Haus wird als erstes das Familiencafé Pusteblume beherbergen. Dann haben wir den Saal, der quasi zum offenen Bereich dazugehört, mit Beratungsraum. Dann haben wir in der unteren Etage die Verwaltung komplett dann sitzen und in der oberen und im Obergeschoss zwei Wohngruppen mit jeweils 8 Kindern.
0: Eine Besonderheit des Hauses ist der unverhoffte Saal und das Café Pusteblume. Beide sollen für die Öffentlichkeit geöffnet werden und so dem gemeinen Stadtbild zugutekommen.
3: Alle Bernburgerinnen und Bernburger sind eingeladen, dieses Café zu nutzen. Es ist ja direkt ein Familiencafé. Uns ist wichtig, dass auch jeder hierher kommen kann. Deswegen hatte ich vorhin auch gesagt, sich eine Tasse Kaffee leisten. Das heißt also, wir haben auch niedrige Preise, einfach auch, um das allen zu ermöglichen. Das Café wird nicht gewinnbringend betrieben, sondern es ist wirklich ein Zuschussgeschäft. Aber es ist uns wichtig, dass Familien hier sich aufhalten können. Das Außengelände wird alles noch dann hergerichtet. Hier wird auch ein Spielplatz sein für Kinder. Und der Saal soll nicht nur von Kindern genutzt werden, also der ist auch bespielbar. Sondern dann auch für die Öffentlichkeit Konzerte, Ausstellungen, Sitzungen. Vielleicht will auch jemand mal eine Hochzeit hier feiern. Und wenn man hinten den Vorraum sieht, das ist ja, sieht richtig schnucklig und urig aus, sage ich jetzt mal so. Ne?
0: So ganz fertig ist die Villa aber leider noch nicht ganz. Einige kleine Baustellen existieren noch. Hier ist das Ende aber auch schon in Sicht.
2: Richtig, es geht noch weiter. Hier in dem Haus haben wir noch ein paar Kleinigkeiten zu tun, werden am 1.7. und am 1.8. die anderen drei Bereiche noch integrieren und dann ist dieses Haus komplett. Aber dann werden wir anschließend das alte Bestandshaus, werden wir teilweise abreißen, neu bauen, auch ein klein bisschen erweitern, hinten die Außenanlagen miteinander verbinden. Das geht jetzt los, wenn wir hier fertig sind und das wird dann, ja, hoffen wir mal, Ende 27, Anfang 28 fertig sein.
0: Das Wichtigste an so einem Haus ist jedoch nicht, wie kleinteilig schön es restauriert wurde und welche Geschichte dahinter steckt. Es geht ja schließlich um die Kinder.
3: Ja, wir haben Kinder aus der anderen Wohngruppe hier drüben, die haben gesagt, ich möchte auch da reinziehen, aber die bleiben natürlich in ihrer Wohngruppe. Wir haben auch schon ein paar Kinder, wo wir wissen, die dann in dieses Haus ziehen werden.

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1: Die MDF-1-Wettervorhersage für den 16. und 17. Juni. In der Nacht zum Mittwoch ist der Himmel wechselnd oder nur gering bewölkt. Es ist überwiegend niederschlagsfrei. Die Nachttemperaturen sinken auf 12 bis 10 Grad. Der Wind weht leicht und weiterhin böig aus nordwestlicher Richtung. Am Mittwoch ist der Himmel wolkig bis stark bewölkt. Es gibt den ganzen Tag über gelegentlich leichten Regen. Die Temperaturen steigen auf 22 bis 25 Grad. Der Wind weht schwach und leicht böig aus West bis Südwest. Der UV-Index liegt beim mäßigen Wert 4. Die weiteren Aussichten bis zum Freitag. In den kommenden Tagen gibt es viel Sonnenschein und die Temperaturen steigen stark an. Über 30 Grad heiße, schwülwarme Sommerluft flutet die Region. Zum Wochenende werden sich örtlich Gewitter bilden.
2: Annegret Labs, die Direktorin des Kunstmuseums Kloster unserer lieben Frauen, hat den Autoren Christoph Bartmann zu einem Kunstgespräch eingeladen, um mit ihm über sein Buch Attacke von rechts, der neue Kampf um die Kultur, zu sprechen. Wie der Titel des Buches es erahnen lässt, geht es um rechtspopulistische Parteien, für die Kultur ein Kampfplatz ist, auf dem sie versuchen, ihre antimodernen, völkischen und homophoben Ideen durchzusetzen. Etwas, was man bereits jetzt in Polen, Österreich oder den USA beobachten kann und was möglicherweise auch hierzulande möglich scheint. Die Lesung mit Gespräch beginnt um 19 Uhr und der Eintritt dazu ist frei. Eine Lesung mit Gespräch könnte man auch im Literaturhaus besuchen. Hier wird Lukas Rietschel erwartet, der sein Buch mit dem Titel Sanditz vorstellen will. Bei Sanditz handelt es sich um eine Kleinstadt am Rande der Republik, deren Geschichten er vom Ende der DDR bis in die Gegenwart erzählt. Moderiert wird diese Veranstaltung von Aaron Box, dem aktuellen halleschen Stadtschreiber. Um 19 Uhr geht's los und die Eintrittskarte kostet 15 Euro. Ja, soweit unsere Berichterstattung für heute. Die nächste Wiederholung können Sie in etwa einer halben Stunde erwarten. Dazwischen zeigen wir unsere Ausgabe für Halle. Morgen ab 18 Uhr hätten wir dann ein neues Direktmagazin im Angebot. Bis dahin auf Wiederfernsehen und bleiben Sie gesund.

0: Bald beginnen die Sommerferien. Anlass für manche Schüler, sich einen Job zu suchen und sich etwas dazu zu verdienen. Eine Möglichkeit wäre ein Praktikum im Handwerk, für das es ein Förderprogramm des Wirtschaftsministeriums gibt, bei dem man 120 Euro pro Woche Praktikumsprämie bekommen kann. Das ist vielleicht nicht so viel, wie wenn man eine Woche lang dabei hilft, im Supermarkt die Regale aufzufüllen, aber besser als nichts und die Gelegenheit, die berufliche Orientierung voranzutreiben. Zumindest hat das im Vorjahr schon mal ganz gut funktioniert, weshalb man das Förderprogramm nicht nur fortsetzt, sondern es auch auf die grünen Berufe in der Landwirtschaft ausweitete. Und damit ein herzliches Willkommen zum MDF1 Direktmagazin am Dienstag. Das Förderprogramm gilt für Jugendliche ab 15 Jahren. Es sind maximal 4 solcher Praktikumswochen pro Jahr möglich. Und einen passenden Betrieb findet man unter www.ichmachpraktikum.de, wo man auch alle weiteren Details zu den Förderbedingungen und zur Antragstellung vorfindet. Für 3.750 solcher einwöchigen Praktika wurde übrigens Geld in den Landeshaushalt eingestellt.
1: Am Mittwoch, dem 3. Juni, fand in Landsberg der Betriebsräteempfang der IG Metall Halle Dessau statt. Grund dafür waren die kürzlichen bundesweiten Neuwahlen der Betriebsrätinnen und Betriebsräte. Die IG Metall wolle bei so einem Treffen die neuen Vertreterinnen und Vertreter begrüßen und eine Möglichkeit zum Netzwerken bieten. Aber wie gut sind die Betriebsratsstrukturen in der Region Halle-Dessau eigentlich aufgestellt?
2: Wir haben vor allen Dingen kleine und mittelständische Betriebe in den unterschiedlichsten Branchen, in der Metallelektronik, im Handwerk, textile Dienste zu begleiten. Und wir stellen einfach fest, dass hier eine hohe Motivation ist, auch ein wichtiges Ehrenamt wahrzunehmen. Es geht um die Mitbestimmung in den Betrieben, es gibt viel Erfahrung, es gibt schon viele gute Regelungen, aber die Themen der Zukunft sind natürlich eine große Herausforderung. Wir haben es zum Teil mit Krisensituationen zu tun, wirtschaftlichen schwierigen Bedingungen, aber gleichzeitig haben wir auch Betriebe, denen es sehr, sehr gut geht, die wissen gar nicht, wie sie ihre Aufträge abarbeiten sollen. Und Betriebsräte sind da immer zwischen Baum und Borke und müssen dann schauen, dass es für die Beschäftigten gute Regelungen gibt.
1: Ebenfalls vor Ort war die Arbeitsministerin des Landes Sachsen-Anhalt, Petra Grimm-Benne. Den Besuch einer Landesministerin bei einer solchen Veranstaltung hieß man von Seiten der IG Metall sehr willkommen. Wir wollten von Grimm-Benne wissen, was einen Betriebsrat so wichtig mache.
3: Es ist ganz wichtig, dass Betriebe mit Betriebsräten zusammen auch hinsichtlich der wirtschaftlichen Entwicklung weiterkommen. Und wir haben ganz viele Regelungen zu treffen hinsichtlich Arbeitszeiten, zwischen Schichtdiensten, zwischen Personalentscheidungen, Fachkräftemangel, auch insbesondere hinsichtlich des wirtschaftlichen Aufschwunges zu gucken, dass es dem Unternehmen gut ist. Und wir können nach Studien erklären, dass wenn man das gemeinsam gestaltet in einem Unternehmen, und dazu sind die Betriebsräte eine richtige Scharnierfunktion, dann klappt es auch hinsichtlich der wirtschaftlichen Entwicklung besser. Und das wollen wir gerne auch in Sachsen-Anhalt weiterhin fördern.
1: Wie schon erwähnt, freute man sich über den Besuch der Ministerin. Denn die Anerkennung der Wichtigkeit von Betriebsräten in Unternehmen sei keine Selbstverständlichkeit, erzählte Almut Kapperleibe.
2: Das Betriebsverfassungsgesetz, habe ich heute in unseren einführenden Worten schon gesagt, ist ein sehr altes Gesetz, aber ein hart erkämpftes Gesetz, denn Mitbestimmung ist in Unternehmen ist keine natürliche Geschichte, sondern ist eine ganz wichtige rechtliche Regelung, die wir haben. Die kann aber nur mit Leben geführt werden, wenn es Menschen gibt, die das Amt auch wahrnehmen. Das ist die eine Seite. Die andere Seite ist aber auch, dass so ein Ehrenamt wahrgenommen wird, wertgeschätzt wird und alleine mit der Anwesenheit einer Vertreterin einer Landesregierung wie mit Ministerin Frau Grimm-Benne wird ja schon mal deutlich, dass es da einen hohen Grad der Wertschätzung gibt, dass es ein hohes Gut ist, dass Menschen die Motivation haben, Verantwortung zu übernehmen, sich einzusetzen. Und das muss auch, finde ich, von der Bundesregierung, aber auch von den Verantwortlichen in den Landesregierungen, muss das immer wieder gesehen werden. Das fängt schon damit an, wenn eben Politikerinnen und Politiker oder Verantwortliche aus bestimmten Ämtern Unternehmen besuchen, dass sie auch nicht nur nach der Unternehmensleitung fragen, sondern auch, wo ist denn hier eigentlich der Betriebsrat oder der Personalrat und auch mal eine andere Sicht der Dinge hören.
1: Laut IG Metall Halle Dessau spüre man von Seiten der Betriebe als auch der Betriebsrat.

0: Regierungsräte durchaus ein Bewusstsein für die Krisen der aktuellen Zeit. Gerade deshalb sei es auch momentan so wichtig, das Wohl der Arbeitnehmerinnen und Arbeitnehmer zu sichern.
1: Etwa 52.000 Besucher konnte das diesjährige Hennel-Festival begrüßen. Damit erreichte man eine Auslastung der angebotenen Veranstaltungen von 89%. Das vermeldeten die Organisatoren, die damit eine deutlich höhere Auslastung als noch im vorigen Jahr erreichten, denn da waren es 75%. Festspielintendant Floria Amort führt den Erfolg vor allem auf die Anschlussfähigkeit der gebotenen Themen zurück, da sie gezeigt hätten, dass Händel und seine Zeitgenossen nicht so weit von heutigen Themen entfernt waren. Denn das Motto Mannsbilder, Helden, Herrscher, Herzensbrecher war die Überschrift zur Beschäftigung mit Fragen zu Macht, Männlichkeit und Rollenbildern. Auch die Erweiterung des künstlerischen Spektrums mit den Programmsparten Händel Now, Händel Next und Händel Lab eröffnete zusätzliche Zugänge für unterschiedlichste Publikumsgruppen. So gab es Kinoabende, Open-Air-Konzerte oder Programme, die sich speziell an Kinder und Familien wandten. Und Händel Lab schuf Raum für Experimente und Diskurse, wie zum Beispiel die Fashion-Show Barock und Proud oder die Playmobil-Oper Rodelinas Sohn. Auch das Weinfest am Eröffnungswochenende leistete einen unschätzbaren Beitrag. Das Festival ist zwar nun zu Ende, die Sonderausstellung Mannsbilder to Head to Händel wird aber noch bis Oktober 2027 zu sehen sein. Und außerdem erschien unter dem Festspielmotto auch noch eine Publikation, in der 8 Autoren das Festival literarisch reflektieren. Das nächste Händel-Festival wird vom 3. bis 13. Juni 2027 stattfinden.
2: Wie nennt man eine Frau, die immer weiß, wo ihr Mann ist?
3: Witwe.
1: Ganz alte DDR-Bürger verbinden mit MMM noch die Messe der Meister von morgen. MDF1-Zuschauer kennen MMM als Magdeburgers Monatsmeinung. Aber mit Max und Moritz in Magdeburg kommt nun ein neues MMM dazu. Diesmal verfasst von den Hengstmännern und als Sommertheater auf die Bühne vor dem Schleppdach im Technikmuseum Magdeburg gebracht. Die allseits bekannte und 1865 veröffentlichte Bildergeschichte von Wilhelm Busch lieferte dabei die Grundlage für den Handlungsfaden und einige Charaktere auf der Bühne, angefangen mit Witwe Bolte, die sich hier jedoch als Kneiperin betätigt und in deren Versammlungsraum der Kulturausschuss zur 1000-Jahr-Feier des fiktiven Magdeburger Stadtteils Fermerskau tagen soll.
4: Hier taggleich der Kulturausschuss des Festkreises, kooptiert durch das Organisationskomitee 1000 Jahre Fermerskau.
3: Ja, da kommen sie wieder, die ganzen Säcke, die ganzen Betonköppe. Diese ganzen Bonzen, die ja jahrzehntelang so viel verkackt haben, dass Leute wieder anfangen, Nazis zu wählen. Bam! Wutbürger.
5: Wieso proben wir eigentlich, wenn hier gleich noch eine Sitzung ist?
4: Weil außer mir vom Präsidium des Ausschusses noch niemand da ist. Ja,
5: und,
4: also,
5: wer kommt?
4: Na, wer kommt? Zum Beispiel der Baubeigeordnete der Stadt, Burkhard Schneiderbeck.
5: Sonne Pfeife.
4: Dann Lempel.
5: Der Lehrer.
4: Ja, und auch der Geschäftsführer der Mühle. Als Beisitzer auch noch der Bäckermeister. Und natürlich auch der Präsident. Onkel Fritz.
5: Onkel Fritz.
3: Da kommen sie wieder alle. Die ganzen Hackfressen.
4: Und ich?
3: Die ganzen Hackfressen. Und du.
1: Ja, damit wäre die Marschrichtung vorgegeben, denn und? Zu den angekündigten Teilnehmern an der Sitzung gehören jeweils die durch die Streiche von Max und Moritz inspirierten Sketche, die man in die Gegenwart holte. Wie zum Beispiel der arme Baubeigeordnete mit dem Doppelnamen Schneiderböck, dargestellt von Christian Karius, der hier eine hervorragende Piet-Klocke-Performance abliefert und der es leid ist, über die Brückenmisere sprechen zu müssen. Wobei Max und Moritz hier nicht die Brücke ansägten, sondern, um den Henningsdorfer Spannstahl zu überprüfen, Löcher bohrten.
6: Nächster, bitte.

0: Detlef Bierstedt, Asphaltzeitung. Unter welcher Brücke sollen unsere Abonnenten denn jetzt pennen?
1: Nächster, bitte.
2: Nächster. Arne Semsrott.
0: Frag den Staat.
2: Danke. Frag den Staat. Herr Professor Dr.
1: Ja?
2: Beck. Wie ist es denn? Haben Sie jetzt Angst, wenn die AfD im September die Wahl gewinnt, weil die gesagt haben, dass sie die komplette Verwaltung austauschen werden?
3: Was ist denn mit Ihnen los?
2: Haben Sie da Angst, dass Sie als Baubeigeordnete auch Ihren Posten verlieren, Herr Professor? Leck mich am Arsch.
1: Natürlich nicht. Die haben viel zu wenige Verwandte. Nächster.
4: Zu jedem von einem Max- und Moritz-Streich Betroffenen gehört ein passendes Lied, wobei die musikalischen Farben dazu sehr unterschiedlich sind. Von etwas, was wie Rammstein klingt für den Baubeigeordneten, bis hin zu den Beatles für den Bauern, der zwar keine aufgeschnittenen Säcke beklagt, sondern die niedrigen Milchpreise.

0: zwei Stunden wird das Publikum so von Lacher zu Lacher geführt, wobei es gelang, diesmal wieder etwas politischer zu sein als in den Vorjahren. Die nahende Landtagswahl ist dabei immer wieder Thema und es macht großen Spaß, wie das den Hengstmännern gelingt und ihren Mitspielern Heiko Herford, Franziska Hengstmann und dem bereits erwähnten Christian Karius. Sie tauchen in zahlreichen wechselnden Rollen auf, immer richtig kostümiert, und auch die beiden Tänzerinnen, die als Max und Moritz die passenden Freudentänze zum gelungenen Streich aufführen, werden angemessen zum Thema gewandet, ob als Milchtüte oder als im UV-Licht leuchtender Bauarbeiter. Ein Kittel, ein Hut, ein T-Shirt oder gern auch ein schreiend karierter Anzug verwandeln den Darstellenden in seine Rolle.
1: Okay. Auf jeden Fall ist alles dicht.
2: Alles dicht.
1: Man kommt nicht hin.
2: Man kommt nicht hin. Naja, es hat aber auch gute Seiten, ne? Wenn man nicht hinkommt, da kommt ja wenigstens auch keiner weg. Was?
3: Ja, und auch werbetechnisch herrscht Flaute.
2: Flaute.
3: Auf Social Media haben wir keine Follower mehr.
2: Nicht. Fast keine mehr. Nirgendwo?
3: Nee.
2: Auf Instagram, auf Facebook, auf TikTok? Keine Pullover? Also wie viele Pullover haben wir?
4: Follower.
2: Wie viele Follower haben wir denn?
3: Das steht da.
4: Da, auf dem Zettel. Nee, es steht.

0: Ja, wo, wo, wo?
1: Da, 4.
2: Ja, und da darf natürlich auch die Mutti nicht fehlen. Doch wir wollen jetzt nicht zu viel verraten, denn schließlich sollten Sie sich unbedingt ein Ticket kaufen und sich das Sommerspektakel live ansehen. Es gilt der unbedingte MDF1-Schaubefehl und der Hinweis, dass das Sommertheater nur bis zum 25. Juli aufgeführt wird. Also Karte kaufen, Spaß haben und das passende Wetter dürfte auch nach Sommerspektakel aussehen.
3: Dieses war der letzte Streich? Und das Ende folgt zugleich.
2: Das Dach der Männerhalle des historischen Stadtbades soll umgestaltet werden. So wird das provisorische Flachdach aus Wellblech, mit dem man das Gebäude in den 1970er Jahren eindeckte, zukünftig wieder ein Spitzdach sein, mit neuen Giebeln nach historischem Vorbild. Sichtbarstes Zeichen der dafür notwendigen Arbeiten ist die Errichtung eines entsprechenden Baukrans, der dort in den kommenden Monaten die Arbeiten unterstützen wird. Im Innern des Stadtbades laufen unterdessen die Arbeiten zur Rekonstruktion des Tonnengewölbes, zur Sanierung des Beckens und zur Haus- und Badewassertechnik weiter. Das Dach der Männerhalle wird über den Sommer abgerissen. Im Frühjahr 2027 will man Richtfest für die neue Dachkonstruktion feiern. Und für den September 2028 ist die Eröffnung geplant. Bis dahin werden etwa 27 Millionen Euro investiert, wenn der Bau nicht zwischenzeitlich teurer wird. Die Reklame.
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3: Willkommen zurück. Seit 20 Jahren gibt es in Sachsen-Anhalt das Berufswahlsiegel. Als Qualitätsmerkmal zum Engagement von Schulen bei der Unterstützung der Schüler bei der beruflichen Orientierung. Zeit für eine Bilanzveranstaltung, in deren Rahmen man die Verleihung neuer Siegel vornahm. Beim Berufswahlsiegel handelt es sich um eine Sozialpartnerschaft von Schulen, der Wirtschaft und der Arbeitsverwaltung, deren Ziel es ist, nicht nur berufliche Orientierung zu geben, sondern auch Zukunftschancen aufzubauen.

0: zu zeigen und sich um das Fachkräftesicherungsprogramm zu bemühen. Derzeit tragen 74 Schulen das Berufswahlsiegel, wobei sich mit 40 Einrichtungen vor allem Sekundar- und Gemeinschaftsschulen und 24 Förderschulen in dieses Programm einbringen. So steht das Berufswahlsiegel, das von einer Jury verliehen wird, für verbindliche Standards, überprüfte Qualität und nachhaltige Schulentwicklung. Ein solches Siegel wird zunächst für 3 Jahre verliehen. Weitere Rezertifizierungen gelten dann für 6 Jahre. In Halle sind beispielsweise die KGS Wilhelm von Humboldt, die Heinrich-Heine-Gemeinschaftsschule und die IGS Saale-Schule zertifiziert.
1: 30 Jahre stand sie leer und nun wird sie wieder mit Leben gefüllt. Die alte Villa in der Nienburger Straße in Bernburg bekommt jetzt endlich einen neuen Zweck. Das SOS Kinderdorf eröffnet einen neuen Standort. Neben dem bisherigen Gebäude wird nun ein neues angeschlossen.
2: Das Haus stand tatsächlich ewig leer und es wurde immer wieder auch verschmutzt und war auf jeden Fall nicht sehr schön anzusehen. Und deswegen haben wir uns vor ungefähr 6, 7 Jahren auf den Weg gemacht und gedacht, naja, dann machen wir die Braut ein bisschen hübsch. Wir haben sie nicht nur ein bisschen hübsch gemacht, sondern die Fassade tatsächlich hergerichtet, auch Sicherungsmaßnahmen vorgenommen. Und dann waren wir aber sehr erfreut, dass noch während dieser Prozess nicht ganz abgeschlossen war, dass SOS Kinderdorf auf uns zugekommen ist und gesagt hat, wir würden gerne mal gucken. Und aus dem Gucken wurde ein, wir wollen es. Und das ist für uns ein Glücksgriff gewesen und wie wir heute auch gehört haben, auch für das SOS Kinderdorf.
1: Am 3. Juni war nun die große Eröffnungsfeier des historischen Gebäudes. Da die Anfrage an die Einrichtung immer mehr stieg, musste sich nach neuen Möglichkeiten umgesehen werden. Mit einem so großen Gebäude nebenan fiel dies aber schon bald ins Auge.
3: Ja gut, zunächst mal bot es sich ja an, direkt Nachbar zu unserem derzeitigen oder damaligen Gebäude zu sein, ist natürlich im wahrsten Sinne des Wortes naheliegend, dass man da sich umschaut und dort versucht zu expandieren. Das war eben dieses Gebäude in der Nienburger Straße. Ja gut, es stand vorher 30 Jahre leer, ist errichtet worden kurz nach Ende des 30-jährigen Krieges, hat also 350 Jahre auf dem Buckel. Uns war sehr wohl bewusst, dass das mit Überraschungen gepaart sein wird, wenn wir ins Detail gehen. Wir waren mutig, wir sind es auch weiterhin mutig und haben gesagt, wir machen das. Die Nachbarschaft liegt nahe, wir sind Bernburg sehr verbunden. Ja, und wir haben in der Tat auch nochmal umplanen müssen, als die Planungen schon fast abgeschlossen waren. Wir entdeckten per Zufall einen Saal, den vorher keiner kannte. Und so haben wir dann nochmal umplanen müssen, haben dann ein betreutes Wohnen nicht mehr realisiert. Dafür aber diesen Saal der Öffentlichkeit geöffnet. Das heißt, dieser Saal, Pusteblume heißt er, der ist frei zugänglich für alle Bernburger und auch andere Menschen, die mal reinkommen wollen, auf einen Kaffee, mal sich unterhalten wollen, sich informieren wollen. Also wir haben Öffentlichkeit geschaffen, wir holen Menschen zu SOS in unser Kinderdorf hinein.
1: Knapp 500 Kinder werden sich täglich in der Einrichtung aufhalten. Ein großer Anstieg, welcher auch die Anzahl der Mitarbeitenden auf 170 erhöhe. Das neue Gebäude scheint also dringend nötig. Nun können dadurch aber auch neue Angebote geschaffen werden.
4: Also das Haus wird als erstes das Familiencafé Pusteblume beherbergen. Dann haben wir den Saal, der quasi zum offenen Bereich dazugehört, mit Beratungsraum. Dann haben wir in der unteren Etage die Verwaltung komplett dann sitzen und in der oberen und im Obergeschoss 2 Wohngruppen mit jeweils 8 Kindern.
1: Eine Besonderheit des Hauses ist der unverhoffte Saal und das Café Pusteblume. Beide sollen für die Öffentlichkeit geöffnet werden und so dem gemeinen Stadtbild zugutekommen.
4: Alle Bernburgerinnen und Bernburger sind eingeladen, dieses Café zu nutzen. Es ist ja direkt ein Familiencafé. Uns ist wichtig, dass auch jeder hierher kommen kann. Deswegen hatte ich vorhin auch gesagt, sich eine Tasse Kaffee leisten. Das heißt also, wir haben auch niedrige Preise, einfach auch, um das allen zu ermöglichen. Das Café wird nicht gewinnbringend betrieben, sondern es ist wirklich ein Zuschussgeschäft. Aber es ist uns wichtig, dass Familien hier sich aufhalten können. Das Außengelände wird alles noch dann hergerichtet. Hier wird auch ein Spielplatz sein für Kinder. Und der Saal soll nicht nur von Kindern genutzt werden, also der ist auch bespielbar, sondern dann auch für die Öffentlichkeit Konzerte, Ausstellungen, Sitzungen. Vielleicht will auch jemand mal eine Hochzeit hier feiern. Und wenn man hinten den Vorraum sieht, das ist ja, sieht richtig schnucklig und urig aus, sage ich jetzt mal so. Ne?
1: So ganz fertig ist die Villa aber leider noch nicht ganz. Einige kleine Baustellen existieren noch. Hier ist das Ende aber auch schon in Sicht.
3: Richtig, es geht noch weiter. Hier in dem Haus haben wir noch ein paar Kleinigkeiten zu tun, werden am 1.7., am 1.8. die anderen drei Bereiche noch integrieren und dann ist dieses Haus komplett. Aber dann werden wir anschließend das alte Bestandshaus, werden wir teilweise abreißen, neu bauen, auch ein klein bisschen erweitern, hinten die Außenanlagen miteinander verbinden. Das geht jetzt los, wenn wir hier fertig sind und das wird dann, na, hoffen wir mal, Ende 27, Anfang 28 fertig sein.
1: Das Wichtigste an so einem Haus ist jedoch nicht, wie kleinteilig schön es restauriert wurde und welche Geschichte dahinter steckt. Es geht ja schließlich um die Kinder.
4: Ja, wir haben Kinder aus der anderen Wohngruppe hier drüben, die haben gesagt, ich möchte auch da reinziehen, aber die bleiben natürlich in ihrer Wohngruppe. Wir haben auch schon ein paar Kinder, wo wir wissen, die dann in dieses Haus ziehen werden. Also, und die Kinder, die hier wohnen, die haben gesagt, das ist sehr schön. Aber die können das Haus natürlich auch nutzen. Die dürfen hier rüberkommen. Die können hier auf dem Spielplatz genauso spielen wie die anderen Kinder. Also, wie gesagt, da machen wir nicht irgendwo, dass wir sagen, stopp, das ist deins und das ist meins. Das ist unseres.
1: Mit der Eröffnung des neuen Gebäudes hat Bernburg einen großen Schritt in eine sozialere und kinderfreundlichere Zukunft getan. Mit 6,5 Millionen Euro natürlich ein kostspieliger Schritt. Doch durch viele Spender aus hauptsächlich Sachsen-Anhalt konnte hier ein wichtiges Zeichen für ein sozialeres Miteinander gesetzt werden.
5: Die MDF-1-Wettervorhersage für den 16. und 17. Juni. In der Nacht zum Mittwoch ist der Himmel wechselnd oder nur gering bewölkt. Es ist überwiegend niederschlagsfrei. Die Nachttemperaturen sinken auf 12 bis 10 Grad. Der Wind weht leicht und weiterhin böig aus nordwestlicher Richtung. Am Mittwoch ist der Himmel wolkig bis stark bewölkt. Es gibt den ganzen Tag über gelegentlich leichten Regen. Die Temperaturen steigen auf 22 bis 25 Grad. Der Wind weht schwach und leicht böig aus West bis Südwest. Der UV-Index liegt beim mäßigen Wert 4. Die weiteren Aussichten bis zum Freitag. In den kommenden Tagen gibt es viel Sonnenschein und die Temperaturen steigen stark an. Über 30 Grad heiße, schwülwarme Sommerluft flutet die Region. Zum Wochenende werden sich örtlich Gewitter bilden.
0: Frauen und Wahlplakate sind das Thema einer Ausstellung, die am Mittwoch in der Aula der Volkshochschule eröffnet werden soll. Unter der Überschrift »Deine Stimme zählt« zeigt man eine Ausstellung an Wahlplakaten, die sich seit der Verankerung des Frauenwahlrechts in der Verfassung der Weimarer Republik im Jahr 1919 speziell an weibliche Wählerinnen wandten. Zu sehen sind Plakate zu Reichstags- und Bundestagswahlen, aber auch zur ersten Wahl zur DDR-Volkskammer im Jahr 1950 oder nach 1990. Wer bei der Eröffnung schon dabei sein will, der sollte um 17 Uhr vor Ort sein. Zur selben Zeit beginnt auf dem Hallmarkt die städtische Gedenkveranstaltung zur Erinnerung an den Volksaufstand in der DDR vom 17. Juni 1953. Der Zeitgeschichteverein wird mit einem Zeitzeugenbericht und einem Totengedenken an die Opfer erinnern. Es sind Ansprachen des Oberbürgermeisters und des Leiters der Gedenkstätte Rote Ochse geplant. Außerdem kann man an einer Führung zu den historischen Schauplätzen des Volksaufstandes in Halle teilnehmen. Zudem lädt der Format Filmkunstverein zu einer Filmvorführung in die Geiststraße 21 ein. Gezeigt werden soll um 20 Uhr der Film Der 17. Juni in Halle, ein Tag der Zivilcourage. Am Mittwoch sollen in der kleinen Galerie des Hallischen Kunstvereins die Ausstellungen Malerei und Mallorca und Radierung und Kupferstich von Brigidia und Wolfgang Böttcher eröffnet werden. Das Künstlerpaar gründete 1990 den Leipziger Kunstverein Picanta und sie stehen seitdem für eine tiefe Verwurzelung in der Leipziger Kunstszene. Die Ausstellung in Halle soll um 18 Uhr eröffnet werden. Sie ist dann bis zum 1. August zu sehen. Ja, soweit unsere Berichterstattung für heute. Die nächste Wiederholung können Sie in etwa einer halben Stunde erwarten. Dazwischen zeigen wir unsere Ausgabe für Magdeburg. Morgen ab 18.30 Uhr hätten wir dann ein neues Direktmagazin im Angebot. Bis dahin, auf Wiederfernsehen und bleiben Sie gesund.

0: 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Für die Magdeburger Schiedsstelle 4, für die Stadtgebiete Alt- und Neu-Olfenstedt, Diesdorf, Sudenburg und Lemsdorf ist Roswitha Lau die ehrenamtliche Schiedsfrau und sie wird es auch für die nächsten 5 Jahre sein. Die aktuelle Legislatur endete am 31. August und der Stadtrat wählte sie nun für 5 weitere Jahre auf diesem Posten. In Magdeburg gibt es derzeit 5 Schiedsstellen, die im vorgerichtlichen Schlichtungsverfahren tätig werden. Sie nehmen Aufgaben bei bürgerlichen Rechtsstreitigkeiten wahr, aber auch bei den bereits erwähnten Strafsachen. Und sie sollen außergerichtliche Vergleiche herbeiführen. Erst wenn eine solche Schlichtung scheitert, wird sich die Staatsanwaltschaft einschalten. 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
1: Am Mittwoch, dem 3. Juni, fand in Landsberg der Betriebsräteempfang der IG Metall Halle Dessau statt. Grund dafür waren die kürzlichen bundesweiten Neuwahlen der Betriebsrätinnen und Betriebsräte. Die IG Metall wolle bei so einem Treffen die neuen Vertreterinnen und Vertreter begrüßen und eine Möglichkeit zum Netzwerken bieten. Aber wie gut sind die Betriebsratsstrukturen in der Region Halle-Dessau eigentlich aufgestellt?
2: Wir haben vor allen Dingen kleine und mittelständische Betriebe in den unterschiedlichsten Branchen, in der Metallelektroindustrie, im Handwerk, textile Dienste zu begleiten. Und wir stellen einfach fest, dass hier eine hohe Motivation ist, auch ein wichtiges Ehrenamt wahrzunehmen. Es geht um die Mitbestimmung in den Betrieben. Es gibt viel Erfahrung. Es gibt schon viele gute Regelungen. Aber die Themen der Zukunft sind natürlich eine große Herausforderung. Wir haben es zum Teil mit Krisensituationen zu tun, wirtschaftlichen schwierigen Bedingungen. Aber gleichzeitig haben wir auch Betriebe, denen es sehr, sehr gut geht, die wissen gar nicht, wie sie ihre Aufträge abarbeiten sollen. Und Betriebsräte sind da immer zwischen Baum und Borke und müssen dann schauen, dass es für die Beschäftigten gute Regelungen gibt.
1: Ebenfalls vor Ort war die Arbeitsministerin des Landes Sachsen-Anhalt, Petra Grimbenne. Den Besuch einer Landesministerin bei einer solchen Veranstaltung hieß man von Seiten der IG Metall sehr willkommen. Wir wollten von Grimbenne wissen, was einen Betriebsrat so wichtig mache.
3: Es ist ganz wichtig, dass Betriebe mit Betriebsräten zusammen auch hinsichtlich der wirtschaftlichen Entwicklung weiterkommen. Und wir haben ganz viele Regelungen zu treffen hinsichtlich Arbeitszeiten, zwischen Schichtdiensten, zwischen Personalentscheidungen, Fachkräftemangel, auch insbesondere hinsichtlich des wirtschaftlichen Aufschwunges zu gucken, dass es dem Unternehmen gut ist. Und wir können nach Studien erklären, dass wenn man das gemeinsam gestaltet in einem Unternehmen, und dazu sind die Betriebsräte eine richtige Scharnierfunktion, dann klappt es auch hinsichtlich der wirtschaftlichen Entwicklung besser. Und das wollen wir gerne auch in Sachsen-Anhalt weiterhin fördern.
1: Wie schon erwähnt, freute man sich über den Besuch der Ministerin. Denn die Anerkennung der Wichtigkeit von Betriebsräten in Unternehmen sei keine Selbstverständlichkeit, erzählte Almut Kapperleibe.
2: Das Betriebsverfassungsgesetz, habe ich heute in unseren einführenden Worten schon gesagt, ist ein sehr altes Gesetz, aber ein hart erkämpftes Gesetz, denn Mitbestimmung ist in Unternehmen ist keine natürliche Geschichte, sondern ist eine ganz wichtige rechtliche Regelung, die wir haben. Die kann aber nur mit Leben geführt werden, wenn es Menschen gibt, die das Amt auch wahrnehmen. Das ist die eine Seite. Die andere Seite ist aber auch, dass so ein Ehrenamt wahrgenommen wird, wertgeschätzt wird und alleine mit der Anwesenheit einer Vertreterin einer Landesregierung wie mit Ministerin Frau Grimbenne wird ja schon mal deutlich, dass es da einen hohen Grad der Wertschätzung gibt, dass es ein hohes Gut ist, dass Menschen die Motivation haben, Verantwortung zu übernehmen, sich einzusetzen. Und das muss auch, finde ich, von der Bundesregierung, aber auch von den Verantwortlichen in den Landesregierungen, muss das immer wieder gesehen werden. Das fängt schon damit an, wenn eben Politikerinnen und Politiker oder Verantwortliche aus bestimmten Ämtern Unternehmen besuchen, dass sie auch nicht nur nach der Unternehmensleitung fragen, sondern auch, wo ist denn hier eigentlich der Betriebsrat oder der Personalrat und auch mal eine andere Sicht der Dinge hören.
1: Laut IG Metall Halle Dessau spüre man von Seiten der Betriebe als auch der Betriebsräte durchaus ein Bewusstsein für die Krisen der aktuellen Zeit. Gerade deshalb sei es auch momentan so wichtig, das Wohl der Arbeitnehmerinnen und Arbeitnehmer zu sichern.
0: Nachbarschaftsstreitigkeiten, Beleidigungen, Sachbeschädigungen oder Hausfriedensbruch sind Konflikte, die man gerichtlich oder zuerst mittels einer Schiedsperson klären kann. Für die Magdeburger Schiedsstelle 4, für die Stadtgebiete Alt- und Neu-Olfenstedt, Diesdorf, Sudenburg und Lemsdorf ist Roswitha Lau, die ehrenamtliche Schiedsfrau. Und sie wird es auch für die nächsten 5 Jahre sein.

0: Die aktuelle Legislatur endete am 31. August und der Stadtrat wählte sie nun für 5 weitere Jahre auf diesem Posten. In Magdeburg gibt es derzeit 5 Schiedsstellen, die im vorgerichtlichen Schlichtungsverfahren tätig werden. Sie nehmen Aufgaben bei bürgerlichen Rechtsstreitigkeiten wahr, aber auch bei den bereits erwähnten Strafsachen. Und sie sollen außergerichtliche Vergleiche herbeiführen. Erst wenn eine solche Schlichtung scheitert, wird sich die Staatsanwaltschaft einschalten. Wer also die Leistungen solcher Schiedsleute in Anspruch nehmen will oder muss, der findet alle Informationen dazu unter www.magdeburg.de/schiedsstellen.
1: Wie nennt man eine Frau, die immer weiß, wo ihr Mann ist?
2: Witwe.
0: Ganz alte DDR-Bürger verbinden mit MMM noch die Messe der Meister von morgen. MDF1-Zuschauer kennen MMM als Magdeburgers Monatsmeinung. Aber mit Max und Moritz in Magdeburg kommt nun ein neues MMM dazu. Diesmal verfasst von den Hengstmännern und als Sommertheater auf die Bühne vor dem Schleppdach im Technikmuseum Magdeburg gebracht. Die allseits bekannte und 1865 veröffentlichte Bildergeschichte von Wilhelm Busch lieferte dabei die Grundlage für den Handlungsfaden und einige Charaktere auf der Bühne, angefangen mit Witwe Bolte, die sich hier jedoch als Kneiperin betätigt und in deren Versammlungsraum der Kulturausschuss zur 1000-Jahr-Feier des fiktiven Magdeburger Stadtteils Fermerskau tagen soll.
3: Hier tagt gleich der Kulturausschuss des Festkreises, kooptiert durch das Organisationskomitee 1000 Jahre Fermerskau.
2: Ja, da kommen sie wieder, die ganzen Säcke, die ganzen Betonköppe, diese ganzen Bonzen, die hier jahrzehntelang so viel verkackt haben, dass die Leute wieder anfangen, Nazis zu wählen. Bam! Wutbürger.
4: Wieso proben wir eigentlich, wenn hier gleich noch eine Sitzung ist?
3: Weil außer mir vom Präsidium des Ausschusses noch niemand da ist. Ja,
4: und,
3: ist
4: noch,
3: wer kommt?
5: Ja, wer kommt?
6: Wer kommt?
5: Na, wer kommt?
3: Na, wer kommt? Zum Beispiel der Baubeigeordnete der Stadt, Burkhard Schneiderbeck.
4: So eine Pfeife.
3: Dann Lempel.
4: Der Lehrer.
3: Ja, und auch der Geschäftsführer der Mühle. Als Beisitzer auch noch der Bäckermeister.
4: Ja, ja.
3: Und natürlich auch der Präsident. Hm? Onkel Fritz.
4: Onkel Fritz.
3: Onkel Fritz.
2: Da kommen sie wieder alle. Die ganzen Hackfressen.
3: Und ich?
2: Die ganzen Hackfressen. Und?
0: Ja, damit wäre die Marschrichtung vorgegeben, denn zu den angekündigten Teilnehmern an der Sitzung gehören jeweils die durch die Streiche von Max und Moritz inspirierten Sketche, die man in die Gegenwart holte. Wie zum Beispiel der arme Baubeigeordnete mit dem Doppelnamen Schneiderböck, dargestellt von Christian Karius, der hier eine hervorragende Piet-Klocke-Performance abliefert und der es leid ist, über die Brückenmisere sprechen zu müssen. Wobei Max und Moritz hier nicht die Brücke ansägten, sondern, um den Henningsdorfer Spannstahl zu überprüfen, Löcher bohrten.
7: Nächster, bitte.
4: Detlef Bierstedt, Asphaltzeitung. Unter welcher Brücke sollen unsere Abonnenten denn jetzt pennen?
7: Nächster, bitte.
2: Nächster. Arne Semsrott.
4: Frag den Staat.
2: Danke. Frag den Staat. Herr Professor Dr.
7: Ja?
2: Beck. Wie ist es denn? Haben Sie jetzt Angst, wenn die AfD im September die Wahl gewinnt, weil die gesagt haben, dass sie die komplette Verwaltung austauschen werden?
8: Was ist denn mit Ihnen los?
2: Haben Sie da Angst, dass Sie als Baubeigeordnete auch Ihren Posten verlieren, Herr Professor? Leck mich am Arsch nicht.
7: Natürlich nicht. Die haben viel zu wenige Verwandte. Nächster.
0: Zu jedem von einem Max- und Moritz-Streich Betroffenen gehört ein passendes Lied, wobei die musikalischen Farben dazu sehr unterschiedlich sind. Von etwas, was wie Rammstein klingt für den Baubeigeordneten, bis hin zu den Beatles für den Bauern, der zwar keine aufgeschnittenen Säcke beklagt, sondern die niedrigen Milchpreise.

0: zwei Stunden wird das Publikum so von Lacher zu Lacher geführt, wobei es gelang, diesmal wieder etwas politischer zu sein als in den Vorjahren. Die nahende Landtagswahl ist dabei immer wieder Thema. Das macht großen Spaß, wie das den Hengstmännern gelingt und ihren Mitspielern Heiko Herford, Franziska Hengstmann und dem bereits erwähnten Christian Karius. Sie tauchen in zahlreichen wechselnden Rollen auf, immer richtig kostümiert, und auch die beiden Tänzerinnen, die als Max und Moritz die passenden Freudentänze zum gelungenen Streich aufführen, werden angemessen zum Thema gewandet, ob als Milchtüte oder als im UV-Licht leuchtender Bauarbeiter. Ein Kittel, ein Hut, ein T-Shirt oder gern auch ein schreiend karierter Anzug verwandeln den Darstellenden in seine Rolle.
1: Okay. Auf jeden Fall ist alles dicht.
2: Alles dicht.
1: Man kommt nicht hin.
2: Man kommt nicht hin. Naja, es hat aber auch gute Seiten, ne? Wenn man nicht hinkommt, da kommt ja wenigstens auch keiner weg, was?
3: Ja, und auch werbetechnisch herrscht Flaute.
2: Flaute.
3: Auf Social Media haben wir keine Follower mehr.
2: Fast keine mehr. Nirgendwo? Nee. Auf Instagram, auf Facebook, auf TikTok? Keine Pullover? Also wie viel Pullover haben wir?
4: Follower.
2: Wie viel Follower haben wir denn? Follower haben wir denn?
3: Das steht da.
4: Da, auf dem Zettel. Nee, es steht.
2: Ja, wo?
3: Da, 4.
0: Ja, und da darf natürlich auch die Mutti nicht fehlen. Doch wir wollen jetzt nicht zu viel verraten, denn schließlich sollten Sie sich unbedingt ein Ticket kaufen und sich das Sommerspektakel live ansehen. Es gilt der unbedingte MDF1-Schaubefehl und der Hinweis, dass das Sommertheater nur bis zum 25. Juli aufgeführt wird. Also Karte kaufen, Spaß haben, und das passende Wetter dürfte auch nach Sommerspektakel aussehen.
5: Dieses war der letzte Streich? Und das Ende folgt zugleich.
0: Am Wochenende gibt es ab sofort zusätzliche Züge zwischen Wittenberg und Stendal. Diese Verbindung ist derzeit aller zwei Stunden durch die S1 der DB Regio bedient. Die zusätzlichen Züge gehören zur Hanseatischen Eisenbahn und fahren ebenfalls aller zwei Stunden, sodass sich dadurch auf dieser Strecke ein Stundentakt ergibt. Diese

0: Verbindung ergab sich aus dem Ende der Sanierungsarbeiten an der Strecke Berlin-Hamburg. Das ist jedoch noch nicht das Ende der zusätzlichen Maßnahmen, denn wenn im Dezember 2028 der Folgeverkehrsvertrag für das Elektronetz Magdeburg-Nord in Kraft tritt, werden diese Züge nicht nur am Wochenende fahren, sondern auch täglich und dann auch über Stendal und Magdeburg bis nach Halle. Die Reklame.
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3: Willkommen zurück. Seit 20 Jahren gibt es in Sachsen-Anhalt das Berufswahlsiegel. Als Qualitätsmerkmal zum Engagement von Schulen bei der Unterstützung der Schüler bei der beruflichen Orientierung. Zeit für eine Bilanzveranstaltung, in deren Rahmen man die Verleihung neuer Siegel vornahm. Beim Berufswahlsiegel handelt es sich um eine Sozialpartnerschaft von Schulen, der Wirtschaft und der Arbeitsverwaltung, deren Ziel es ist, nicht nur berufliche Orientierung zu geben, sondern auch Zukunftschancen aufzuzeigen und sich um das Fachkräftesicherungsprogramm zu bemühen. Derzeit tragen 74 Schulen das Berufswahlsiegel, wobei sich mit 40 Einrichtungen vor allem Sekundar- und Gemeinschaftsschulen und 24 Förderschulen in dieses Programm einbringen. So steht das Berufswahlsiegel, das von einer Jury verliehen wird, für verbindliche Standards, überprüfte Qualität und nachhaltige Schulentwicklung. Ein solches Siegel wird zunächst für 3 Jahre verliehen. Weitere Rezertifizierungen gelten dann für 6 Jahre. In Magdeburg sind beispielsweise die IGS Willy Brandt, die Gemeinschaftsschule Thomas Mann und das Norbertus-Gymnasium zertifiziert.
4: 30 Jahre stand sie leer und nun wird sie wieder mit Leben gefüllt. Die alte Villa in der Nienburger Straße in Bernburg bekommt jetzt endlich einen neuen Zweck. Das SOS Kinderdorf eröffnet einen neuen Standort. Neben dem bisherigen Gebäude wird nun ein neues angeschlossen.
5: Das Haus stand tatsächlich ewig leer und es wurde immer wieder auch verschmutzt und war auf jeden Fall nicht sehr schön anzusehen. Und deswegen haben wir uns vor ungefähr 6, 7 Jahren auf den Weg gemacht und gedacht, naja, dann machen wir die Braut ein bisschen hübsch. Wir haben sie nicht nur ein bisschen hübsch gemacht, sondern die Fassade tatsächlich hergerichtet, auch Sicherungsmaßnahmen vorgenommen. Und dann waren wir aber sehr erfreut, dass noch während dieser Prozess

0: nicht ganz abgeschlossen war, das SOS Kinderdorf auf uns zugekommen ist und gesagt hat, wir würden gerne mal gucken. Und aus dem Gucken wurde ein, wir wollen es. Und das ist für uns ein Glücksgriff gewesen und wie wir heute auch gehört haben, auch für das SOS Kinderdorf.
1: Am 3. Juni war nun die große Eröffnungsfeier des historischen Gebäudes. Da die Anfrage an die Einrichtung immer mehr stieg, musste sich nach neuen Möglichkeiten umgesehen werden. Mit einem so großen Gebäude nebenan fiel dies aber schon bald ins Auge.
2: Ja gut, zunächst mal bot es sich ja an, direkt Nachbar zu unserem derzeitigen oder damaligen Gebäude zu sein, ist natürlich im wahrsten Sinne des Wortes naheliegend, dass man da sich umschaut und dort versucht zu expandieren. Das war eben dieses Gebäude in der Nienburger Straße. Ja gut, es stand vorher 30 Jahre leer, ist errichtet worden kurz nach Ende des 30-jährigen Krieges, hat also 350 Jahre auf dem Buckel. Und zwar sehr wohl bewusst, dass das mit Überraschungen gepaart sein wird, wenn wir ins Detail gehen. Wir waren mutig, wir sind es auch weiterhin mutig und haben gesagt, wir machen das. Die Nachbarschaft liegt nahe, wir sind Bernburg sehr verbunden. Ja, und wir haben in der Tat auch nochmal umplanen müssen, als die Planungen schon fast abgeschlossen waren. Wir entdeckten per Zufall einen Saal, den vorher keiner kannte. Und so haben wir dann nochmal umplanen müssen, haben dann ein betreutes Wohnen nicht mehr realisiert. Dafür aber diesen Saal der Öffentlichkeit geöffnet. Das heißt, dieser Saal, Pusteblume heißt er, der ist frei zugänglich für alle Bernburger und auch andere Menschen, die mal reinkommen wollen, auf einen Kaffee, mal sich unterhalten wollen, sich informieren wollen. Also wir haben Öffentlichkeit geschaffen, wir holen Menschen zu SOS in unser Kinderdorf hinein.
1: Knapp 500 Kinder werden sich täglich in der Einrichtung aufhalten. Ein großer Anstieg, welcher auch die Anzahl der Mitarbeitenden auf 170 erhöhe. Das neue Gebäude scheint also dringend nötig. Nun können dadurch aber auch neue Angebote geschaffen werden.
3: Also das Haus wird als erstes das Familiencafé Pusteblume beherbergen. Dann haben wir den Saal, der quasi zum offenen Bereich dazugehört, mit Beratungsraum. Dann haben wir in der unteren Etage die Verwaltung komplett dann sitzen und in der oberen und im Obergeschoss zwei Wohngruppen mit jeweils 8 Kindern.
1: Eine Besonderheit des Hauses ist der unverhoffte Saal und das Café Pusteblume. Beide sollen für die Öffentlichkeit geöffnet werden und so dem gemeinen Stadtbild zugutekommen.
3: Alle Bernburgerinnen und Bernburger sind eingeladen, dieses Café zu nutzen. Es ist ja direkt ein Familiencafé. Uns ist wichtig, dass auch jeder hierher kommen kann. Deswegen hatte ich vorhin auch gesagt, sich eine Tasse Kaffee leisten. Das heißt also, wir haben auch niedrige Preise, einfach auch, um das allen zu ermöglichen. Das Café wird nicht gewinnbringend betrieben, sondern es ist wirklich ein Zuschussgeschäft. Aber es ist uns wichtig, dass Familien hier sich aufhalten können. Das Außengelände wird alles noch dann hergerichtet. Hier wird auch ein Spielplatz sein für Kinder. Und der Saal soll nicht nur von Kindern genutzt werden, also der ist auch bespielbar. Sondern dann auch für die Öffentlichkeit Konzerte, Ausstellungen, Sitzungen. Vielleicht will auch jemand mal eine Hochzeit hier feiern. Und wenn man hinten den Vorraum sieht, das ist ja, sieht richtig schnucklig und urig aus, sage ich jetzt mal so. Ne?
1: So ganz fertig ist die Villa aber leider noch nicht ganz. Einige kleine Baustellen existieren noch. Hier ist das Ende aber auch schon in Sicht.
2: Richtig, es geht noch weiter. Hier in dem Haus haben wir noch ein paar Kleinigkeiten zu tun, werden am 1.7. und am 1.8. die anderen drei Bereiche noch integrieren und dann ist dieses Haus komplett. Aber dann werden wir anschließend das alte Bestandshaus, werden wir teilweise abreißen, neu bauen, auch ein klein bisschen erweitern, hinten die Außenanlagen miteinander verbinden. Das geht jetzt los, wenn wir hier fertig sind und das wird dann, ja, hoffen wir mal, Ende 27, Anfang 28 fertig sein.
1: Das Wichtigste an so einem Haus ist jedoch nicht, wie kleinteilig schön es restauriert wurde und welche Geschichte dahinter steckt. Es geht ja schließlich um die Kinder.
3: Ja, wir haben Kinder aus der anderen Wohngruppe hier drüben, die haben gesagt, ich möchte auch da reinziehen, aber die bleiben natürlich in ihrer Wohngruppe. Wir haben auch schon ein paar Kinder, wo wir wissen, die dann in dieses Haus ziehen werden. Also und die Kinder, die hier wohnen, die haben sich an der mir gesagt, das ist sehr schön. Aber die können das Haus natürlich auch nutzen. Die dürfen hier rüberkommen. Die können hier auf dem Spielplatz genauso spielen wie die anderen Kinder. Also wie gesagt, da machen wir nicht irgendwo, dass wir sagen, stopp, das ist deins und das ist meins. Das ist unseres.
1: Mit der Eröffnung des neuen Gebäudes hat Bernburg einen großen Schritt in eine sozialere und kinderfreundlichere Zukunft getan. Mit 6,5 Millionen Euro natürlich ein kostspieliger Schritt. Doch durch viele Spender aus hauptsächlich Sachsen-Anhalt konnte hier ein wichtiges Zeichen für ein sozialeres Miteinander gesetzt werden.

0: Am Mittwoch ist der Himmel wolkig bis stark bewölkt. Es gibt den ganzen Tag über gelegentlich leichten Regen. Die Temperaturen steigen auf 22 bis 25 Grad. Der Wind weht schwach und leicht böig aus West bis Südwest. Der UV-Index liegt beim mäßigen Wert 4. Die weiteren Aussichten bis zum Freitag. In den kommenden Tagen gibt es viel Sonnenschein und die Temperaturen steigen stark an. Über 30 Grad heiße, schwülwarme Sommerluft flutet die Region. Zum Wochenende werden sich örtlich Gewitter bilden.
1: Annegret Labs, die Direktorin des Kunstmuseums Kloster Unser Lieben Frauen, hat den Autoren Christoph Bartmann zu einem Kunstgespräch eingeladen, um mit ihm über sein Buch Attacke von rechts, der neue Kampf um die Kultur zu sprechen. Wie der Titel des Buches es erahnen lässt, geht es um rechtspopulistische Parteien, für die Kultur ein Kampfplatz ist, auf dem sie versuchen, ihre antimodernen, völkischen und homophoben Ideen durchzusetzen. Etwas, was man bereits jetzt in Polen, Österreich oder den USA beobachten kann und was möglicherweise auch hierzulande möglich scheint. Die Lesung mit Gespräch beginnt um 19 Uhr und der Eintritt dazu ist frei. Eine Lesung mit Gespräch könnte man auch im Literaturhaus besuchen. Hier wird Lukas Rietschel erwartet, der sein Buch mit dem Titel Sanditz vorstellen will. Bei Sanditz handelt es sich um eine Kleinstadt am Rande der Republik, deren Geschichten er vom Ende der DDR bis in die Gegenwart erzählt. Moderiert wird diese Veranstaltung von Aaron Box, dem aktuellen hallischen Stadtschreiber. Um 19 Uhr geht's los und die Eintrittskarte kostet 15 Euro. Ja, soweit unsere Berichterstattung für heute. Die nächste Wiederholung können Sie in etwa einer halben Stunde erwarten. Dazwischen zeigen wir unsere Ausgabe für Halle. Morgen ab 18 Uhr hätten wir dann ein neues Direktmagazin im Angebot. Bis dahin auf Wiederfernsehen und bleiben Sie gesund.

0: Praktikum im Handwerk, für das es ein Förderprogramm des Wirtschaftsministeriums gibt, bei dem man 120 Euro pro Woche Praktikumsprämie bekommen kann. Das ist vielleicht nicht so viel, wie wenn man eine Woche lang dabei hilft, im Supermarkt die Regale aufzufüllen, aber besser als nichts und die Gelegenheit, die berufliche Orientierung voranzutreiben. Zumindest hat das im Vorjahr schon mal ganz gut funktioniert, weshalb man das Förderprogramm nicht nur fortsetzt, sondern es auch auf die grünen Berufe in der Landwirtschaft ausweitete. Und damit ein herzliches Willkommen zum MDF1 Direktmagazin am Dienstag. Das Förderprogramm gilt für Jugendliche ab 15 Jahren. Es sind maximal 4 solcher Praktikumswochen pro Jahr möglich. Und einen passenden Betrieb findet man unter www.ichmachpraktikum.de, wo man auch alle weiteren Details zu den Förderbedingungen und zur Antragstellung vorfindet. Für 3.750 solcher einwöchigen Praktika wurde übrigens Geld in den Landeshaushalt eingestellt.
1: Am Mittwoch, dem 3. Juni, fand in Landsberg der Betriebsräteempfang der IG Metall Halle Dessau statt. Grund dafür waren die kürzlichen bundesweiten Neuwahlen der Betriebsrätinnen und Betriebsräte. Die IG Metall wolle bei so einem Treffen die neuen Vertreterinnen und Vertreter begrüßen und eine Möglichkeit zum Netzwerken bieten. Aber wie gut sind die Betriebsratsstrukturen in der Region Halle-Dessau eigentlich aufgestellt?
2: Wir haben vor allen Dingen kleine mittelständische Betriebe in den unterschiedlichsten Branchen, in der Metallelektronik, im Handwerk, textile Dienste zu begleiten. Und wir stellen einfach fest, dass hier eine hohe Motivation ist, auch ein wichtiges Ehrenamt wahrzunehmen. Es geht um die Mitbestimmung in den Betrieben, es gibt viel Erfahrung, es gibt schon viele gute Regelungen, aber die Themen der Zukunft sind natürlich eine große Herausforderung. Wir haben es zum Teil mit Krisensituationen zu tun, wirtschaftlichen schwierigen Bedingungen, aber gleichzeitig haben wir auch Betriebe, denen es sehr, sehr gut geht, die wissen gar nicht, wie sie ihre Aufträge abarbeiten sollen. Und Betriebsräte sind da immer zwischen Baum und Borke und müssen dann schauen, dass es für die Beschäftigten gute Regelungen gibt.
1: Ebenfalls vor Ort war die Arbeitsministerin des Landes Sachsen-Anhalt, Petra Grimm-Benne. Den Besuch einer Landesministerin bei einer solchen Veranstaltung hieß man von Seiten der IG Metall sehr willkommen. Wir wollten von Grimm-Benne wissen, was einen Betriebsrat so wichtig mache.
3: Es ist ganz wichtig, dass Betriebe mit Betriebsräten zusammen auch hinsichtlich der wirtschaftlichen Entwicklung weiterkommen. Und wir haben ganz viele Regelungen zu treffen hinsichtlich Arbeitszeiten, zwischen Schichtdiensten, zwischen Personalentscheidungen, Fachkräftemangel, auch insbesondere hinsichtlich des wirtschaftlichen Aufschwunges zu gucken, dass es dem Unternehmen gut ist. Und wir können nach Studien erklären, dass wenn man das gemeinsam gestaltet in einem Unternehmen, und dazu sind die Betriebsräte eine richtige Scharnierfunktion, dann klappt es auch hinsichtlich der wirtschaftlichen Entwicklung besser. Und das wollen wir gerne auch in Sachsen-Anhalt weiterhin fördern.
1: Wie schon erwähnt, freute man sich über den Besuch der Ministerin. Denn die Anerkennung der Wichtigkeit von Betriebsräten in Unternehmen sei keine Selbstverständlichkeit, erzählte Almut Kapperleibe.
2: Das Betriebsverfassungsgesetz, habe ich heute in unseren einführenden Worten schon gesagt, ist ein sehr altes Gesetz, aber ein hart erkämpftes Gesetz, denn Mitbestimmung ist in Unternehmen ist keine natürliche Geschichte, sondern ist eine ganz wichtige rechtliche Regelung, die wir haben. Die kann aber nur mit Leben geführt werden, wenn es Menschen gibt, die das Amt auch wahrnehmen. Das ist die eine Seite. Die andere Seite ist aber auch, dass so ein Ehrenamt wahrgenommen wird, wertgeschätzt wird und alleine mit der Anwesenheit einer Vertreterin einer Landesregierung, wie mit Ministerin Frau Grimm-Benne, wird ja schon mal deutlich, dass es da einen hohen Grad der Wertschätzung gibt, dass es ein hohes Gut ist, dass Menschen die Motivation haben, Verantwortung zu übernehmen, sich einzusetzen. Und das muss auch, finde ich, von der Bundesregierung, aber auch von den Verantwortlichen in den Landesregierungen, muss das immer wieder gesehen werden. Das fängt schon damit an, wenn eben Politikerinnen und Politiker oder Verantwortliche aus bestimmten Ämtern Unternehmen besuchen, dass sie auch nicht nur nach der Unternehmensleitung fragen, sondern auch, wo ist denn hier eigentlich der Betriebsrat oder der Personalrat und auch mal eine andere Sicht der Dinge hören.
1: Laut IG Metall Halle Dessau spüre man von Seiten der Betriebe als auch der Betriebsräte durchaus ein Bewusstsein für die Krisen der aktuellen Zeit. Gerade deshalb sei es auch momentan so wichtig, das Wohl der Arbeitnehmerinnen und Arbeitnehmer zu sichern.
0: Etwa 52.000 Besucher konnte das diesjährige Händel-Festival begrüßen. Damit erreichte man eine Auslastung der angebotenen Veranstaltungen von 89%. Das vermeldeten die Organisatoren, die damit eine deutlich höhere Auslastung als noch im vorigen Jahr erreichten, denn da waren es 75%. Festspielintendant Florian Amort führt den Erfolg

Bald beginnen die Sommerferien. Anlass für manche Schüler, sich einen Job zu suchen und sich etwas dazu zu verdienen. Eine Möglichkeit wäre ein

0: vor allem auf die Anschlussfähigkeit der gebotenen Themen zurück, da sie gezeigt hätten, dass Händel und seine Zeitgenossen nicht so weit von heutigen Themen entfernt waren. Denn das Motto Mannsbilder, Helden, Herrscher, Herzensbrecher war die Überschrift zur Beschäftigung mit Fragen zu Macht, Männlichkeit und Rollenbildern. Auch die Erweiterung des künstlerischen Spektrums mit den Programmsparten Händel Now, Händel Next und Händel Lab eröffnete zusätzliche Zugänge für unterschiedlichste Publikumsgruppen. So gab es Kinoabende, Open-Air-Konzerte oder Programme, die sich speziell an Kinder und Familien wandten. Und Händel Lab schuf Raum für Experimente und Diskurse, wie zum Beispiel die Fashion-Show Barock und Proud oder die Playmobil-Oper Rodelinas Sohn. Auch das Weinfest am Eröffnungswochenende leistete einen unschätzbaren Beitrag. Das Festival ist zwar nun zu Ende, die Sonderausstellung Mannsbilder to Head to Händel wird aber noch bis Oktober 2027 zu sehen sein. Und außerdem erschien unter dem Festspielmotto auch noch eine Publikation, in der 8 Autoren das Festival literarisch reflektieren. Das nächste Händel-Festival wird vom 3. bis 13. Juni 2027 stattfinden.
1: Wie nennt man eine Frau, die immer weiß, wo ihr Mann ist?
2: Witwe.
0: Ganz alte DDR-Bürger verbinden mit MMM noch die Messe der Meister von morgen. MDF1-Zuschauer kennen MMM als Magdeburgers Monatsmeinung. Aber mit Max und Moritz in Magdeburg kommt nun ein neues MMM dazu. Diesmal verfasst von den Hengstmännern und als Sommertheater auf die Bühne vor dem Schleppdach im Technikmuseum Magdeburg gebracht. Die allseits bekannte und 1865 veröffentlichte Bildergeschichte von Wilhelm Busch lieferte dabei die Grundlage für den Handlungsfaden und einige Charaktere auf der Bühne, angefangen mit Witwe Bolte, die sich hier jedoch als Kneiperin betätigt und in deren Versammlungsraum der Kulturausschuss zur 1000-Jahr-Feier des fiktiven Magdeburger Stadtteils Fermerskau tagen soll.
3: Hier tagt gleich der Kulturausschuss des Festkreises, kooptiert durch das Organisationskomitee 1000 Jahre Fermerskau.
2: Ja, da kommen sie wieder, die ganzen Säcke, die ganzen Betonköppe. Diese ganzen Bonzen, die ja jahrzehntelang so viel verkackt haben, dass die Leute wieder anfangen, Nazis zu wählen. Bam! Wutbürger.
4: Wieso proben wir eigentlich, wenn hier gleich noch eine Sitzung ist?
3: Weil außer mir vom Präsidium des Ausschusses noch niemand da ist. Ja.
4: Und
3: also,
4: wer kommt? Na, wer kommt?
3: Na, wer kommt? Zum Beispiel der Baubeigeordnete der Stadt, Burkhard Schneiderbeck.
4: So eine Pfeife.
3: Dann Lempel.
4: Der Lehrer.
3: Ja, und auch der Geschäftsführer der Mühle. Hm. Als Beisitzer auch noch der Bäckermeister. Ja. Und natürlich auch der Präsident, Onkel Fritz.
4: Onkel Fritz.
2: Da kommen sie wieder alle. Die ganzen Hackfressen.
3: Und ich?
2: Die ganzen Hackfressen. Und du.
0: Ja, damit wäre die Marschrichtung vorgegeben, denn und? Zu den angekündigten Teilnehmern an der Sitzung gehören jeweils die durch die Streiche von Max und Moritz inspirierten Sketche, die man in die Gegenwart holte. Wie zum Beispiel der arme Baubeigeordnete mit dem Doppelnamen Schneiderböck, dargestellt von Christian Karius, der hier eine hervorragende Piet-Klocke-Performance abliefert und der es leid ist, über die Brückenmisere sprechen zu müssen. Wobei Max und Moritz hier nicht die Brücke ansägten, sondern, um den Henningsdorfer Spannstahl zu überprüfen, Löcher bohrten.
5: Nächster bitte.
4: Detlef Bierstedt, Asphaltzeitung. Unter welcher Brücke sollen unsere Abonnenten denn jetzt pennen?
5: Nächster bitte.
2: Nächster. Arne Semsroth.
4: Frag den Staat.
2: Danke. Frag den Staat. Herr Professor Dr.
5: Ja?
2: Beck. Wie ist es denn? Haben Sie jetzt Angst, wenn die AfD im September die Wahl gewinnt, weil die gesagt haben, dass sie die komplette Verwaltung austauschen werden?
6: Was ist denn mit Ihnen los?
2: Haben Sie da Angst, dass Sie als Baubeigeordnete auch Ihren Posten verlieren, Herr Professor? Leck mich am Arsch.

0: Natürlich nicht. Die haben viel zu wenige Verwandte. Nächster.
1: Zu jedem von einem Max- und Moritz-Streich Betroffenen gehört ein passendes Lied, wobei die musikalischen Farben dazu sehr unterschiedlich sind. Von etwas, was wie Rammstein klingt für den Baubeigeordneten, bis hin zu den Beatles für den Bauern, der zwar keine aufgeschnittenen Säcke beklagt, sondern die niedrigen Milch.

0: zwei Stunden wird das Publikum so von Lacher zu Lacher geführt, wobei es gelang, diesmal wieder etwas politischer zu sein als in den Vorjahren. Die nahende Landtagswahl ist dabei immer wieder Thema. Das macht großen Spaß, wie das den Hengstmännern gelingt und ihren Mitspielern Heiko Herford, Franziska Hengstmann und dem bereits erwähnten Christian Karius. Sie tauchen in zahlreichen wechselnden Rollen auf, immer richtig kostümiert, und auch die beiden Tänzerinnen, die als Max und Moritz die passenden Freudentänze zum gelungenen Streich aufführen, werden angemessen zum Thema gewandet, ob als Milchtüte oder als im UV-Licht leuchtender Bauarbeiter. Ein Kittel, ein Hut, ein T-Shirt oder gern auch ein schreiend karierter Anzug verwandeln den Darstellenden in seine Rolle.
1: Okay. Auf jeden Fall ist alles dicht.
2: Alles dicht.
1: Man kommt nicht hin.
2: Man kommt nicht hin. Naja, es hat aber auch gute Seiten, ne? Wenn man nicht hinkommt, da kommt ja wenigstens auch keiner weg, was?
3: Ja, und auch werbetechnisch herrscht Flaute.
2: Flaute.
3: Auf Social Media haben wir keine Follower mehr.
2: Nicht. Nirgendwo. Nee. Auf Instagram, auf Facebook, auf TikTok. Keine Pullover. Also wie viel Pullover haben? Wie viel
4: Follower?
2: Wie viel Follower haben wir denn? Follower haben wir denn?
3: Das steht da.
4: Da auf dem Zettel. Nee, es steht.
2: Ja, wo?
3: Da 4.
0: Ja, und da darf natürlich auch die Mutti nicht fehlen. Doch wir wollen jetzt nicht zu viel verraten, denn schließlich sollten Sie sich unbedingt ein Ticket kaufen und sich das Sommerspektakel live ansehen. Es gilt der unbedingte MDF1-Schaubefehl und der Hinweis, dass das Sommertheater nur bis zum 25. Juli aufgeführt wird. Also Karte kaufen, Spaß haben, und das passende Wetter dürfte auch nach Sommerspektakel aussehen.
5: Dieses war der letzte Streich?

0: Und das Ende folgt zugleich.
1: Das Dach der Männerhalle des historischen Stadtbades soll umgestaltet werden. So wird das provisorische Flachdach aus Wellblech, mit dem man das Gebäude in den 1970er Jahren eindeckte, zukünftig wieder ein Spitzdach sein, mit neuen Giebeln nach historischem Vorbild. Sichtbarstes Zeichen der dafür notwendigen Arbeiten ist die Errichtung eines entsprechenden Baukrans, der dort in den kommenden Monaten die Arbeiten unterstützen wird. Im Innern des Stadtbades laufen unterdessen die Arbeiten zur Rekonstruktion des Tonnengewölbes, zur Sanierung des Beckens und zur Haus- und Badewassertechnik weiter. Das Dach der Männerhalle wird über den Sommer abgerissen. Im Frühjahr 2027 will man Richtfest für die neue Dachkonstruktion feiern. Und für den September 2028 ist die Eröffnung geplant. Bis dahin werden etwa 27 Millionen Euro investiert, wenn der Bau nicht zwischenzeitlich teurer wird. Die Reklame.
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3: Willkommen zurück. Seit 20 Jahren gibt es in Sachsen-Anhalt das Berufswahlsiegel. Als Qualitätsmerkmal zum Engagement von Schulen bei der Unterstützung der Schüler bei der beruflichen Orientierung. Zeit für eine Bilanzveranstaltung, in deren Rahmen man die Verleihung neuer Siegel vornahm. Beim Berufswahlsiegel handelt es sich um eine Sozialpartnerschaft von Schulen, der Wirtschaft und der Arbeitsverwaltung, deren Ziel es ist, nicht nur berufliche Orientierung zu geben, sondern auch Zukunftschancen aufzuzeigen und sich um das Fachkräftesicherungsprogramm zu bemühen. Derzeit tragen 74 Schulen das Berufswahlsiegel, wobei sich mit 40 Einrichtungen vor allem Sekundar- und Gemeinschaftsschulen und 24 Förderschulen in dieses Programm einbringen. So steht das Berufswahlsiegel, das von einer Jury verliehen wird, für verbindliche Standards, überprüfte Qualität und nachhaltige Schulentwicklung. Ein solches Siegel wird zunächst für 3 Jahre verliehen. Weitere Rezertifizierungen gelten dann für 6 Jahre. In Halle sind beispielsweise die KGS Wilhelm von Humboldt, die Heinrich-Heine-Gemeinschaftsschule

0: und die IES-Saale-Schule zertifiziert.
1: 30 Jahre stand sie leer und nun wird sie wieder mit Leben gefüllt. Die alte Villa in der Nienburger Straße in Bernburg bekommt jetzt endlich einen neuen Zweck. Das SOS-Kinderdorf eröffnet einen neuen Standort. Neben dem bisherigen Gebäude wird nun ein neues angeschlossen.
2: Das Haus stand tatsächlich ewig leer und es wurde immer wieder auch verschmutzt und war auf jeden Fall nicht sehr schön anzusehen. Und deswegen haben wir uns vor ungefähr 6, 7 Jahren auf den Weg gemacht und gedacht, naja, dann machen wir die Braut ein bisschen hübsch. Wir haben sie nicht nur ein bisschen hübsch gemacht, sondern die Fassade tatsächlich hergerichtet, auch Sicherungsmaßnahmen vorgenommen. Und dann waren wir aber sehr erfreut, dass noch während dieser Prozess nicht ganz abgeschlossen war, das SOS Kinderdorf auf uns zugekommen ist und gesagt hat, wir würden gerne mal gucken. Und aus dem Gucken wurde ein, wir wollen es. Und das ist für uns ein Glücksgriff gewesen und wie wir heute auch gehört haben, auch für das SOS Kinderdorf.
1: Am 3. Juni war nun die große Eröffnungsfeier des historischen Gebäudes. Da die Anfrage an die Einrichtung immer mehr stieg, musste sich nach neuen Möglichkeiten umgesehen werden. Mit einem so großen Gebäude nebenan fiel dies aber schon bald ins Auge.
3: Ja gut, zunächst mal bot es sich ja an, direkt Nachbar zu unserem derzeitigen oder damaligen Gebäude zu sein, ist natürlich im wahrsten Sinne des Wortes naheliegend, dass man da sich umschaut und dort versucht zu expandieren. Das war eben dieses Gebäude in der Nienburger Straße. Ja gut, es stand vorher 30 Jahre leer, ist errichtet worden kurz nach Ende des 30-jährigen Krieges, hat also 350 Jahre auf dem Buckel. Uns war sehr wohl bewusst, dass das mit Überraschungen gepaart sein wird, wenn wir ins Detail gehen. Wir waren mutig, wir sind es auch weiterhin mutig und haben gesagt, wir machen das. Die Nachbarschaft liegt nahe, wir sind Bernburg sehr verbunden. Ja, und wir haben in der Tat auch nochmal umplanen müssen, als die Planungen schon fast abgeschlossen waren. Wir entdeckten per Zufall einen Saal, den vorher keiner kannte. Und so haben wir dann nochmal umplanen müssen, haben dann ein betreutes Wohnen nicht mehr realisiert. Dafür aber diesen Saal der Öffentlichkeit geöffnet. Das heißt, dieser Saal, Pusteblume heißt er, der ist frei zugänglich für alle Bernburger und auch andere Menschen, die mal reinkommen wollen, auf einen Kaffee, mal sich unterhalten wollen, sich informieren wollen. Also wir haben Öffentlichkeit geschaffen, wir holen Menschen zu SOS in unser Kinderdorf hinein.
1: Knapp 500 Kinder werden sich täglich in der Einrichtung aufhalten. Ein großer Anstieg, welcher auch die Anzahl der Mitarbeitenden auf 170 erhöhe. Das neue Gebäude scheint also dringend nötig. Nun können dadurch aber auch neue Angebote geschaffen werden.
4: Also das Haus wird als erstes das Familiencafé Pusteblume beherbergen. Dann haben wir den Saal, der quasi zum offenen Bereich dazugehört mit Beratungsraum. Dann haben wir in der unteren Etage die Verwaltung komplett dann sitzen und in der oberen und im Obergeschoss zwei Wohngruppen mit jeweils 8 Kindern.
1: Eine Besonderheit des Hauses ist der unverhoffte Saal und das Café Pusteblume. Beide sollen für die Öffentlichkeit geöffnet werden und so dem gemeinen Stadtbild zugutekommen.
4: Alle Bernburgerinnen und Bernburger sind eingeladen, dieses Café zu nutzen. Es ist ja direkt ein Familiencafé. Uns ist wichtig, dass auch jeder hierher kommen kann. Deswegen hatte ich vorhin auch gesagt, sich eine Tasse Kaffee leisten. Das heißt also, wir haben auch niedrige Preise, einfach auch, um das allen zu ermöglichen. Das Café wird nicht gewinnbringend betrieben, sondern es ist wirklich ein Zuschussgeschäft. Aber es ist uns wichtig, dass Familien hier sich aufhalten können. Das Außengelände wird alles noch dann hergerichtet. Hier wird auch ein Spielplatz sein für Kinder. Und der Saal soll nicht nur von Kindern genutzt werden, also der ist auch bespielbar, sondern dann auch für die Öffentlichkeit Konzerte, Ausstellungen, Sitzungen. Vielleicht will auch jemand mal eine Hochzeit hier feiern. Und wenn man hinten den Vorraum sieht, das ist ja, sieht richtig schnucklig und urig aus, sage ich jetzt mal so. Ne?
1: So ganz fertig ist die Villa aber leider noch nicht ganz. Einige kleine Baustellen existieren noch. Hier ist das Ende aber auch schon in Sicht.
3: Richtig, es geht noch weiter. Hier in dem Haus haben wir noch ein paar Kleinigkeiten zu tun, werden am 1.7. und am 1.8. die anderen drei Bereiche noch integrieren und dann ist dieses Haus komplett. Aber dann werden wir anschließend das alte Bestandshaus, werden wir teilweise abreißen, neu bauen, auch ein klein bisschen erweitern, hinten die Außenanlagen miteinander verbinden. Das geht jetzt los, wenn wir hier fertig sind und das wird dann, na, hoffen wir mal, Ende 27, Anfang 28 fertig sein.
1: Das Wichtigste an so einem Haus ist jedoch nicht, wie kleinteilig schön es restauriert wurde und welche Geschichte dahinter steckt. Es geht ja schließlich um die Kinder.
4: Ja, wir haben Kinder aus der anderen Wohngruppe hier drüben, die haben gesagt, ich möchte auch da reinziehen, aber die bleiben natürlich in

0: ihre Wohngruppe. Wir haben auch schon ein paar Kinder, wo wir wissen, die dann in dieses Haus ziehen werden. Also, und die Kinder, die hier wohnen, die haben gesagt, das ist sehr schön. Aber die können das Haus natürlich auch nutzen. Die dürfen hier rüberkommen. Die können hier auf dem Spielplatz genauso spielen wie die anderen Kinder. Also, wie gesagt, da machen wir nicht irgendwo, dass wir Sachen stoppen. Das ist deins und das ist meins. Das ist unseres.
1: Mit der Eröffnung des neuen Gebäudes hat Bernburg einen großen Schritt in eine sozialere und kinderfreundlichere Zukunft getan. Mit 6,5 Millionen Euro natürlich ein kostspieliger Schritt. Doch durch viele Spender aus hauptsächlich Sachsen-Anhalt konnte hier ein wichtiges Zeichen für ein sozialeres Miteinander gesetzt werden.
2: Die MDF-1-Wettervorhersage für den 16. und 17. Juni. In der Nacht zum Mittwoch ist der Himmel wechselnd oder nur gering bewölkt. Es ist überwiegend niederschlagsfrei. Die Nachttemperaturen sinken auf 12 bis 10 Grad. Der Wind weht leicht und weiterhin böig aus nordwestlicher Richtung. Am Mittwoch ist der Himmel wolkig bis stark bewölkt. Es gibt den ganzen Tag über gelegentlich leichten Regen. Die Temperaturen steigen auf 22 bis 25 Grad. Der Wind weht schwach und leicht böig aus West bis Südwest. Der UV-Index liegt beim mäßigen Wert 4. Die weiteren Aussichten bis zum Freitag. In den kommenden Tagen gibt es viel Sonnenschein und die Temperaturen steigen stark an. Über 30 Grad heiße, schwülwarme Sommerluft flutet die Region. Zum Wochenende werden sich örtlich Gewitter bilden.
3: Frauen und Wahlplakate sind das Thema einer Ausstellung, die am Mittwoch in der Aula der Volkshochschule eröffnet werden soll. Unter der Überschrift »Deine Stimme zählt« zeigt man eine Ausstellung an Wahlplakaten, die sich seit der Verankerung des Frauenwahlrechts in der Verfassung der Weimarer Republik im Jahr 1919 speziell an weibliche Wählerinnen wandten. Zu sehen sind Plakate zu Reichstags- und Bundestagswahlen, aber auch zur ersten Wahl zur DDR-Volkskammer im Jahr 1950 oder nach 1990. Wer bei der Eröffnung schon dabei sein will, der sollte um 17 Uhr vor Ort sein. Zur selben Zeit beginnt auf dem Hallmarkt die städtische Gedenkveranstaltung zur Erinnerung an den Volksaufstand in der DDR vom 17. Juni 1953. Der Zeitgeschichteverein wird mit einem Zeitzeugenbericht und einem Totengedenken an die Opfer erinnern. Es sind Ansprachen des Oberbürgermeisters und des Leiters der Gedenkstätte Rote Ochse geplant. Außerdem kann man an einer Führung zu den historischen Schauplätzen des Volksaufstandes in Halle teilnehmen. Zudem lädt der Format Filmkunstverein zu einer Filmvorführung in die Geiststraße 21 ein. Gezeigt werden soll um 20 Uhr der Film »Der 17. Juni in Halle – Ein Tag der Zivilcourage«. Am Mittwoch sollen in der kleinen Galerie des Hallischen Kunstvereins die Ausstellungen »Malerei und Mallorca« und »Radierung und Kupferstich« von Brigidia und Wolfgang Böttcher eröffnet werden. Das Künstlerpaar gründete 1990 den Leipziger Kunstverein Picanta und sie stehen seitdem für eine tiefe Verwurzelung in der Leipziger Kunstszene. Die Ausstellung in Halle soll um 18 Uhr eröffnet werden. Sie ist dann bis zum 1. August zu sehen. Ja, soweit unsere Berichterstattung für heute. Die nächste Wiederholung können Sie in etwa einer halben Stunde erwarten. Dazwischen zeigen wir unsere Ausgabe für Magdeburg. Morgen ab 18.30 Uhr hätten wir dann ein neues Direktmagazin im Angebot. Bis dahin, auf Wiederfernsehen und bleiben Sie gesund.

Nachbarschaftsstreitigkeiten, Beleidigungen, Sachbeschädigungen oder Hausfriedensbruch sind Konflikte, die man gerichtlich oder zuerst mittels einer Schiedsperson klären kann. Für die Magdeburger Schiedsstelle 4, für die Stadtgebiete Alt- und Neu-Olfenstedt, Diesdorf, Sudenburg und Lemsdorf ist Roswitha Lau die ehrenamtliche Schiedsfrau und sie wird es auch für die nächsten 5 Jahre sein. Die aktuelle Legislatur endete am 31. August und der Stadtrat wählte sie nun für 5 weitere Jahre auf diesem Posten. In Magdeburg gibt es derzeit 5 Schiedsstellen, die im vorgerichtlichen Schlichtungsverfahren tätig werden. Sie nehmen Aufgaben bei bürgerlichen Rechtsstreitigkeiten wahr, aber auch